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2: Mit Stefanie Stahlhofen und diesen Themen heute. Castel Gandolfo, wo Papst Leo sich immer dienstags aufhält, soll Denkfabrik werden. Safeguarding, also der Schutz vor sexueller Gewalt und Missbrauch, Übergriffen, dafür gibt es international kein Patentrezept. Das kam bei einer Konferenz an der Päpstlichen Universität Gregoriana heraus. Und unser langjähriger Redaktionsleiter, Pater Eberhard von Gemmingen, hat einen hohen päpstlichen Orden bekommen. Schön, dass Sie dabei sind. Ganz herzlich willkommen. Castel Gandolfo, unweit von Rom, schön gelegen in den Albaner Bergen am See, das ist vor allem als Urlaubsort von Päpsten bekannt. Aber Papst Leo XIV., der Castel Gandolfo immer dienstags aufsucht, um sich dort ein bisschen zu erholen, will das beschauliche Bergstädtchen außerhalb von Rom auch zu einem Think Tank, einer Denkfabrik machen.
3: Bei einer Audienz im Vatikan stellte sich der Papst an diesem Freitag hinter das Projekt, im sogenannten Borgo Laudato Si von Castel Gandolfo regelmäßig Vordenkerinnen und Vordenker aus ganz unterschiedlichen Bereichen zusammenzubringen. Unternehmen, internationale Organisationen, Wissenschaft, Kunst, Zivilgesellschaft und natürlich Kirche.
4: You have just concluded 2 days of intense work at Borgo Laudato Si in Castel Gandolfo.
3: Ihr habt gerade 2 Tage intensiver Arbeit im Borgo Laudato Si hinter euch gebracht, so Leo zu den Teilnehmenden der Audienz. Ihr seid zusammengekommen, um an der ersten Ausgabe der Borgo-Dialoge teilzunehmen. Das ist der erste Schritt eines Prozesses, der darauf abzielt, die moralische Orientierung in einer Welt zu erneuern und neu zu gestalten, die heute zersplittert erscheint und ihre historischen Wurzeln vergessen hat.
4: In a world that today appears fractured and forgetful of its historical roots.
3: Laudato Si, so hieß 2015 die Schöpfungsenzyklika von Papst Franziskus. Darin verband Leos Vorgänger das Thema Umweltschutz mit sozialen und Gerechtigkeitsfragen. Papst Leo gab nun an der anlaufenden Reihe von Borgo-Dialogen noch eine weitere Vorgabe, nämlich seine Enzyklika Magnifica Humanitas, die im Mai erschienen ist. Daraus zitierte er:
4: And I quote, to engage in dialogue with all men and women of our time.
3: Wir möchten in Dialog mit allen Männern und Frauen unserer Zeit treten, mit denen wir die Ereignisse, Fragen und Wünsche der Menschheit teilen. Wir wollen gemeinsam mit ihnen neue Wege zur Verwirklichung des Gemeinwohls und zur Förderung eines würdigen Lebens für alle finden. Leo hieß die Themenpalette des ersten Borgo-Dialogs, der von Mittwoch bis Freitag in Castel Gandolfo stattgefunden hat, ausdrücklich gut. Künstliche Intelligenz und ihre Auswirkungen aufs Menschsein, Alterung und Vitalität, Sport, Diplomatie, Nachhaltigkeit. Es gehe mit den Gesprächen darum, einer bemerkenswerten geistigen und kulturellen Blindheit unserer Zeit entgegenzuwirken. Auch das war wieder ein Zitat aus seiner ersten Enzyklika.

0: Enzyklika.
1: Your dialogues have been structured on the Catholic Church's vision of synodality.
0: Eure Dialoge basieren auf der Vision der Synodalität der katholischen Kirche, indem ihr den Menschen an der Basis Gehör schenkt und gleichzeitig die globale Einheit fördert. Ihr seid Experten, Führungskräfte und Fachleute aus verschiedenen Teilen der Welt, die in unterschiedlichen Bereichen tätig sind und über vielfältige Kompetenzen, Erfahrungen und Sichtweisen verfügen. Trotz dieser Vielfalt engagiert ihr euch alle intensiv für den ökologischen, sozialen und wirtschaftlichen Wandel der Welt. Für Radio Vatikan, Nele Maßmanns.
2: Von Castel Gandolfo kommen wir zurück nach Rom, und zwar zur päpstlichen Gregorianer-Universität. Dort ist nämlich das Institut für Anthropologie angesiedelt, kurz IADC. Und dort hat dieser Tage eine Safeguarding-Konferenz stattgefunden. Es ging darum, wie der Schutz von verletzlichen Personen in verschiedenen Kulturkreisen und über Kulturen hinweg gestärkt werden kann. Klar geworden ist, es wird nicht ganz einfach, denn es gibt kein Rezept, das überall passt. Das sagte uns der Organisator der Konferenz, Pater Hans Zollner.
3: Also für uns war vom Vorgehen her wichtig, dass wir zum ersten Mal auch die Ansätze von Leuten, die in der Praxis arbeiten, also die sogenannte Interventions- oder Präventionsteams, die hier sehr stark vertreten sind unter den Teilnehmenden, mehr zusammenspannen, schon in den ersten 2-3 Tagen auch mit dem wissenschaftlichen Forschen und mit der Lehrtätigkeit, die viele auch hier Vertretene repräsentieren. Also es soll auch hier um eine größere Verschränkung gehen. Und ich glaube, das ist sehr gut gelungen. Auch das Feedback nach den ersten jetzt 2 vollen Tagen geht in diese Richtung. Von den Vorträgen her, von den Themen her, war für mich jedenfalls sehr beeindruckend zu sehen, dass zum Beispiel heute die Schwester José Nagula, Mitglied der Internationalen Theologenkommission, auch darüber gesprochen hat, was sie aus einer afrikanischen Sicht einzubringen hat, wie die Kulturen Afrikas, da gibt es ja auch Tausende, aber zum Beispiel aufgehängt an den Sprichwörtern, die es typischerweise in afrikanischen Kontexten gibt, dazu helfen können, zu verstehen, wie man die westlichen Konzepte von Safeguarding übersetzt. Und zwar nicht nur rein sprachlich, sondern in andere Symbole, in andere Geschichten, in andere Wirkzusammenhänge stellt. Ein zweites Element, was gestern auch sehr stark durch den Pater Jung hier von der Sozialwissenschaftlichen Fakultät der Gregorianer unter der Überschrift "Wie kann konfuzianische Ethik, also ostasiatische Ethik, Safeguarding befördern oder wo sind da die Schwierigkeiten" in einem sehr beeindruckenden Vortrag uns vor Augen geführt hat. Zu sehen, das ist jetzt wirklich nur sehr basal, aber zu sehen, wie groß der Unterschied in einer ostasiatischen, man kann das sicherlich auch für große Teile Afrikas sagen und für Lateinamerika auch und Ozeanien sowieso, dass der Akzent im persönlichen Erleben, mein eigenes Leben, meine eigene Lebenserfahrung in diesen Kulturen zunächst auf Gemeinschaft angelegt ist oder von Gemeinschaft definiert ist. Nicht wie im Westen, wie in unseren Breiten, sehr stark individuell vorgeht und ein sehr individuelles Verständnis von Rechten, von Freiheit, von meiner Abgrenzung gegenüber anderen habe. Beides hat seine Berechtigung, eher eine individuelle Sicht und eine soziale, eine kommunitäre, eine gemeinschaftliche Sicht. Das, was wir wirklich hier schaffen können, und wenn wir solche Plattformen bieten wie diese Konferenz, ist, dass die Menschen voneinander lernen. Die mehr Akzent brauchen, auch sich auf Familie, auf Stamm, auf Kultur im weiteren Sinn auch als Gemeinschaftserlebnis einzulassen. Und jene, die es auch betonen müssen, dass auch die einzelne Person ihre Rechte hat. Ja. Also das bleibt sicherlich eine sehr spannende Frage, weil es nicht das Entweder-Oder gibt oder das ist besser oder das ist schlechter, sondern dass es angepasst ist an die jeweiligen Kontexte in den jeweiligen Kulturen und dass man dort versucht, das zu herauszuarbeiten, was für ein sicheres Aufwachsen, ein Entwickeln der Person, ein Wachstum förderlich ist, in diesen Kulturen, dass man das befördert und das, was in diesen Kulturen eher schädlich ist, eher Leute begrenzt und verletzt, dass man das am ehesten vermeiden kann.
2: Das sagte uns der Organisator der Safeguarding-Konferenz, Pater Hans Zollner. Wir bleiben beim Thema Safeguarding, kommen aber nach Mexiko, wo gerade die Fußball-WM ausgetragen wird. Aus diesem Anlass gibt es dort die Aktion Blaue Karte. Null Toleranz gegenüber sexueller Ausbeutung von Kindern. Eine Initiative des UNO-Kinderhilfswerks UNICEF und des mexikanischen Bundesstaats Chiapas. Die Aktion will Prävention, Anzeige und Hilfe in Risikosituationen stärken, von denen Kinder und Jugendliche im Rahmen der Fußball-Weltmeisterschaft 2026 betroffen sein könnten. Es handelt sich um eine landesweite mexikanische Kampagne, an der Landes- und Kommunalregierungen, internationale Organisationen sowie auch strategische Sektoren wie Tourismus, Hotellerie und Verkehr beteiligt sind. Einige unserer Hörerinnen und Hörer kennen ihn vielleicht noch, Pater Eberhard von Gemmingen. Der Jesuitenpater hat 27 Jahre lang die deutschsprachige Redaktion von Radio Vatikan geleitet. Nun ist er mit einer besonderen Ehrung ausgezeichnet worden. Er hat den Vatikanischen Orden Pro Ecclesia et Pontifice für die Kirche und den Papst bekommen. Die hochrangige Auszeichnung würdigt fast 3 Jahrzehnte engagierter Medienarbeit und natürlich hat sich Pater Eberhard von Gemmingen sehr darüber gefreut. Noch mehr hat Pater von Gemmingen jedoch das persönliche Lob seines langjährigen Wegbegleiters, Pater Federico Lombardi, früherer Pressesprecher der Päpste und langjähriger Leiter von Radio Vatikan.
4: Die Auszeichnung bekomme ich von einer Einrichtung, die mich eigentlich gar nicht kennt. Während der Lombardi kennt mich und hat sich gefreut über meine Arbeit, aber auch manchmal sich geärgert über meine Arbeit, weil ich aus der Reihe getanzt bin oder weil ich vorangeprescht bin oder manches anders gemacht habe. Aber gerade weil er gemerkt hat, der Gemmingen tanzt ein bisschen aus der Reihe, aber es ist nicht schlecht und wir brauchen Leute, die aus der Reihe tanzen. Also das, was Lombardi gesagt hat oder mir auch schon als Mail geschickt hat, hat mich im Grunde genommen mehr bewegt als der Orden, weil ich weiß auch gar nicht, wer hat entschieden, dass ich diesen Orden bekomme. Eine packende Sache. Ich komme nächste Woche wieder. So, ja, danke, Halleluja.
2: Pater Eberhard von Gemmingen. Zum Ende unserer Sendung werfen wir nun noch einen Blick zurück auf den Donnerstag. Am Nachmittag hat Papst Leo XIV. Im Petersdom die Trauerfeier für Kardinal Camillo Ruini geleitet.
5: Il nostro fratello, Cardinale Camillo Ruini.
2: In seiner Predigt erinnerte Papst Leo daran, dass der Tod von Kardinal Ruini das Ende eines langen Lebens im Dienst der Kirche markiert, das in besonderer Weise die kirchliche Entwicklung in Italien und darüber hinaus geprägt hat. Ihm sind Einsichten und Initiativen zu verdanken, die den Weg der kirchlichen und auch der zivilen Gemeinschaft zu tief geprägt haben, würdigte der Papst den einflussreichen italienischen Kardinal, dem die Kirche in Italien sehr viel verdanke.
5: Moltissimo gli deve la Chiesa in Italia.
2: Der aus dem norditalienischen Modena stammende Geistliche war als Stellvertreter des Papstes für die Diözese Rom von 1991 bis 2008 einer der engsten Mitarbeiter von Papst Johannes Paul II. Und danach von Papst Benedikt XVI. Fast 2 Jahrzehnte lang stand Ruini der italienischen Bischofskonferenz vor. Die Predigt von Papst Leo XIV. Mit der Würdigung von Kardinal Camillo Ruini auf Deutsch in unserer Arbeitsübersetzung können Sie komplett nachlesen bei uns im Internet auf www.radiovatikan.de. 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Hier im Studio verabschiedet sich Stefanie Stahlhofen. Vielen Dank fürs Zuhören, wo und wie auch immer Sie zugeschaltet waren. 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
1: Hier im sonnigen Balderschwang im Oberallgäu begrüßt Sie zum Start ins Wochenende ganz herzlich Pascal Gigon. Alle 5 Jahre, da kommt es im ostwestfälischen Marienwallfahrtsort Kleinenberg bei Paderborn zu einem besonderen Ereignis. Bei den Kleinenberger Mysterienfestspielen steht anders als bei klassischen Passionsspielen die Gottesmutter Maria im Zentrum. Die Mysterienfestspiele, die finden auch dieses Jahr wieder statt, und zwar vom 11. bis zum 12. September. Und genau über diese Festspiele hat mein Kollege Sebastian Moll mit Nina Maria Mehring, der Organisatorin, sowie mit Rebecca Hamm, einer langjährigen Darstellerin von Maria, gesprochen. Unter anderem ging es in dem Interview dann darum, wie es dazu kam, dass Nina Maria Mehring zum ersten Mal zur Leiterin der Mysterienfestspiele wurde.
2: Ja, erstmal ein herzliches Hallo und vielen Dank für die Einladung. Wie bin ich dazu gekommen? Ja, die Ehemaligen haben das 20 Jahre gemacht oder 25 Jahre gemacht und wollten sich jetzt zurückziehen. Und da ich die letzten Jahre schon auch mitgeholfen habe in den Vorbereitungen und so weiter und so fort und in dem Thema war, hat man mich gebeten, dies zu übernehmen, was ich natürlich sehr gerne tue.
3: Schön. Und Frau Hamm, Sie sind ehemalige Darstellerin, das heißt, Sie spielen dieses Jahr nicht mehr mit?
4: Nein, ich spiele dieses Jahr nicht mehr mit. Ich habe das auch 20 Jahre lang gemacht. Oh. Und ich bin in meinen frühen 20er Jahren angefangen und irgendwann ist auch die schönste Zeit mal vorbei.
3: Ich verstehe. Gut. Ja, Mysterienfestspiele, solche gibt es ja also in vielerlei Hinsicht. Was zeichnet denn die Kleinenberger Mysterienspiele aus?
2: Möchtest du oder ich? Also das Besondere an uns ist natürlich, dass wir einzigartig in Europa sind, weil wir nämlich das Leben der Maria in den Vordergrund stellen und 8 Szenen aus dem Leben der Maria darstellen. Und wir haben keine Bühne, sondern wir gehen durch unser Dorf, unser Wallfahrtsort Kleinenberg. Und die Besucher gehen in Gruppen von Station zu Station und sie sind mitten im Leben dabei. Also sie begleiten Maria, wenn sie Sorge hat, dass ihr Sohn jetzt gerade verschwunden ist oder sie sind live bei der Hochzeit zu Kana dabei. Also man ist als Zuschauer eben halt mittendrin. Die Strecke sind 2,7 Kilometer barrierefrei. Und somit bleibt es eigentlich immer ziemlich abwechslungsreich und man geht einen Weg. Ja, so will ich es mal sagen.
3: Ja, und Frau Hamm, Sie haben die Maria ja mal gespielt. Wie fühlt sich das an?
4: Ja, das geht schon tief in die Seele. Also ich persönlich war die Maria, die um ihren toten Sohn getrauert hat, die ihn von Josef von Arimathea in den Schoß gelegt bekommen hat und die letzten Worte quasi mit ihm spricht. Und das muss ich schon sagen, dass es halt sehr, sehr tief ins Herz geht. Und auch wenn man die Reaktionen der Zuschauer einfach mitbekommt, dass gestandene Erwachsene da stehen und wirklich mitfühlen mit der trauernden Mutter und auch wirklich Tränen fließen sieht, dann geht das schon sehr, sehr tief und hat auch eine tiefe, tiefe Bedeutung einfach.
3: Ja, wie kam es zu der Idee, Maria in den Mittelpunkt solcher Spiele zu stellen, bei denen ja meistens, also bei den Passionsspielen natürlich sowieso, Christus im Mittelpunkt steht? Wie kam diese Idee auf?
2: Das rührt aus dem Mittelalter, die Passionsspiele. Und damals konnten noch nicht viele Menschen lesen. Und man hatte sich überlegt, Bibeltextszenen auf dem Marktplatz darzustellen. Aber unser Pfarrer Leiferin, der hat damals gedacht, Zuschauer in den Reihen sitzen, man kommt vom Feld, viel Arbeit, die schlafen mir da alle ein. Und hat der Pfarrer Leiferin sich überlegt, dass man da eben halt die Mysterienspiele entwickelt, dass man durchs Dorf geht. Und da wir ein Marienwallfahrtsort sind, hat er sich gedacht, so wie alle anderen hier die Passion der letzten Woche von Jesus darstellt, machen wir nicht, sondern wir sind ein Marienwallfahrtsort und bei uns ist der wichtigste Mensch eben halt die Maria. Und so hat der Pfarrer Leiferin im Mittelalter das damals so erfunden, ja.
4: ja, wieder aufgegriffen wurde das dann im Jahr 2000 von einem Bielefelder Ensemble. Und die haben die Texte geschrieben und sind dann auf die Kleinberger zugekommen. Und so wurde das dann eben nach vielen, vielen Jahren wieder aufgegriffen.
3: Wie viele Menschen arbeiten insgesamt dabei mit?
2: Also wir sind 80 Darsteller und also ich würde mal sagen, mehr als 100 Helfer nebenbei. Menschen, die den Weg begleiten, Menschen, die das ganze Catering rundherum machen, Menschen, die die Einweisung machen und ja, Ticketverkauf. Ich weiß, es gibt Ärzthelfer. Es ist also eigentlich ist das ganze Dorf mit beteiligt. Bühnensachen müssen gebaut werden. Die Tischler hier im Ort helfen mit. Also da kann ich das gar nicht an einer Zahl festmachen. Aber 80 Darsteller und gefühlt das halbe Dorf, oder?
4: Ja.
3: Und das Ganze findet ja im September statt. Mal ganz banal gefragt, was macht man da bei schlechtem Wetter?
2: Das tut der Stimmung keinen Abbruch. Man nimmt den Regenschirm, das hatten wir auch schon. Ganz im Gegenteil. Nein, also wir haben dann den Regenschirm mitgenommen und sind dann trotzdem da durch. Und gut, die Darsteller frieren dann vielleicht ein bisschen, aber sie sind alle ziemlich vertieft in ihrer Rolle. Und ja, das tut dem Ganzen keinen Abbruch. Also das ist nicht schlimm.
3: Verstehe, das ist doch sehr schön. Ja, das heißt, also noch sind Karten erhältlich, liebe Hörer. Sie können Karten erwerben für die Kleinenberger Mysterienspiele am 11. und 12. September. Und ja, darf man noch etwas, gibt es in diesem Jahr vielleicht etwas Besonderes? Werden da Dinge mal gewechselt zwischen den Spielen oder ist es eine sehr, sag mal, klassische Inszenierung, die sich dann immer wiederholt?
4: Ja, vom Prinzip her ist es sehr klassisch. Es geht immer zu den gleichen Stationen, obwohl in den letzten Jahren auch einige noch dazugekommen sind. Das hat sich schon stetig weiterentwickelt. Die Besonderheit in diesem Jahr, da freuen wir uns ganz besonders drüber, dass an dem Tag nach unseren Mysterienspielen auf dem Hochfest der Maria Geburt haben wir als Festredner unseren Erzbischof Udo Markus Benz gewinnen können. Da freuen wir uns natürlich sehr, dass er in unseren kleinen Ort kommt und uns dabei wohnt.
3: Das ist in der Tat etwas ganz Besonderes. Ja, da kann man Sie nur beglückwünschen. Das heißt, noch ganz kurz, Frau Hamm, Sie sagten, also Sie sind ja ehemals Darstellerin. Sind Sie diesmal wirklich nur passiv dabei oder helfen Sie auch in irgendeiner Form mit?
4: Ja, ich helfe tatsächlich mit. Ich bin dazu da, die Gäste einzuweisen. Ich bin diesmal ein Gästeeinweiser. Ich habe auch bei den letzten Mysterienspielen das Zepter weitergegeben. Da durfte mein Sohn den jungen Jesus spielen und mein Mann hat jahrelang auch den Jesus gespielt, der das Kreuz trägt.
3: Ah, verstehe.
4: Also es ist bei uns eine familiäre Geschichte. Mein Schwager und meine Schwägerin spielen auch mit oder haben mitgespielt. Also es ist schon eine sehr familiäre Sache bei uns.
2: Also das darf man ruhig so sagen. Also bei uns ist es auch meine Tochter oder unsere Tochter ist auch eine Maria und unser Sohn macht den Todesmarsch, die Allee hoch. Also wie gesagt, es ist hier fast jeder irgendwie inbegriffen und hilft jeder mit. Und die Frau Hamm hat dieses Jahr die Aufgabe, die Gruppen, die sind ungefähr 80 Personen Mann stark, einzuweisen und denen zu sagen, bitte Handy aus, behalten Sie sich so und so, bleiben Sie ruhig, bleiben Sie nach der Szene noch eine Minute stehen, lassen Sie es auf sich wirken. Also das Ganze, ja, das in dieses Gefühl reinzukommen. Ja.
3: Ja, aber es klingt ja wirklich wie ein großes Volksfest vor Ort in Kleinenberg bei Ihnen, nicht wahr?
4: Ja, ja. Kleinenberg ist da sehr involviert.
3: Gibt es jetzt noch einen Tipp für die Gäste oder die, die es noch werden wollen, für die Anfahrt, für Unterkunft, irgendetwas?
2: Am besten, Sie gehen auf die Homepage Wallfahrt Kleinenberg. Oder geben einfach ein Mysterienspiele Kleinberg. Dann werden Sie schon gleich den richtigen Link finden. Dort finden Sie Anfahrtswege, Parkplätze, Hotelunterkünfte, Restaurants. Und da finden Sie meine Telefonnummer oder meine E-Mail, falls Sie irgendwelche Fragen haben. Helfen wir Ihnen natürlich gerne weiter, ja.
3: Ja, wunderbar. Ja, liebe Hörer, Sie haben es mitbekommen. Also noch einmal, die Adresse ist wallfahrt-kleinenberg.de. Dort finden Sie alle Informationen oder eben Sie geben Kleinenberger Mysterienspiele ein. Da finden Sie auch alle Informationen. Und wenn es gar nicht anders klappt, dann rufen Sie bei uns im Hörerservice an. Da hilft man Ihnen auch gerne weiter unter der 08328 921 110. Ja, Frau Mehring, Frau Hamm, dann danke ich Ihnen erstmal ganz herzlich, dass Sie sich die Zeit genommen haben. Ich wünsche Ihnen toi toi toi für die Aufführung.
4: Ja, vielen Dank.
2: Ja, vielen Dank, dass wir hier sein durften.
1: Das war Nina Maria Mehring, Organisatorin der Kleinenberger Mysterienfestspiele, und Rebecca Hamm, eine ehemalige langjährige Darstellerin, hier im Gespräch mit meinem Kollegen Sebastian Moll über die besagten Mysterienfestspiele. Die Mysterienfestspiele, die finden dieses Jahr wie eben wieder statt, und zwar vom 11. bis zum 12. September. 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

0: Nachrichten aus Kirche und Welt direkt aus der aktuellen Redaktion von Radio Horeb im Studio Johannes Wieczorek. Wien. Kardinal Walter Kasper hat die deutschsprachige Theologie als in weiten Teilen Christologie vergessen bezeichnet und kritisiert dabei den synodalen Weg scharf. Anlässlich der Präsentation seines neuen Buchs »Jesus Christus auf der Spur« äußerte sich der 93-jährige Kasper in Wien gegenüber der österreichischen Nachrichtenagentur Katpress. Kardinal Kasper wörtlich: »Es wäre wichtig, zur Mitte der christlichen Theologie und den christologischen Fragen zurückzukommen. Im Mittelpunkt einer christlichen Antwort auf die Sehnsucht der Menschen nach Hoffnung und Sinn müsse Jesus Christus stehen«, mahnte der einstige Bischof von Rottenburg-Stuttgart. Gerade in Deutschland sieht der Kardinal eine Verengung auf Strukturfragen. Man hofft, damit die ganzen Probleme der Kirche lösen zu können, indem man sie demokratischer macht, sagte Kasper mit Blick auf den deutschen Reformdialog Synodaler Weg. Oslo. Nach einer Pause von fast 40 Jahren nahmen jetzt rund 1000 Befürworter des Lebensschutzes am Marsch für das Leben in Oslo teil. Trotz widriger Wetterbedingungen zogen die Teilnehmer durch die Straßen der norwegischen Hauptstadt und machten auf die Notwendigkeit aufmerksam, das Leben Ungeborener zu schützen. Der Bischof von Oslo, Fredrik Hansen, sah in dem Marsch ein Zeichen für das wachsende Interesse am Schutz des Lebens und für eine religiöse Erneuerung in Norwegen. Hansen äußerte die Hoffnung, dass sich die Veranstaltung zu einer jährlichen Initiative entwickeln möge, die die Lebensschutzbewegung vereint. Ein besonders bemerkenswerter Aspekt des Marsches war die Zusammenarbeit von Christen verschiedener Konfessionen. Katholiken, Lutheraner, Pfingstkirchler und Mitglieder evangelikaler Gemeinden schlossen sich zu einer Veranstaltung zusammen, die viele Teilnehmer als Beginn einer neuen Phase gesellschaftlichen und religiösen Engagements im Land betrachteten. Medjugorje. Die Gebetsstätte Medjugorje in Bosnien und Herzegowina betet derzeit 9 Tage für den Frieden in der Welt. Anlass ist die bevorstehende Feier des 45. Jahrestages des Beginns der Marienerscheinungen im Jahr 1981, die bis heute täglich andauern sollen. Zum Jahrestag werden in Medjugorje traditionell zehntausende Pilger aus aller Welt erwartet. Seit 2024 ist die öffentliche Verehrung der Königin des Friedens durch den Vatikan erlaubt. Gewürdigt wurden auch die positiven pastoralen Früchte des Ortes. Eine Entscheidung über die Übernatürlichkeit der Erscheinungen wurde nicht bekannt gegeben. Wir übertragen täglich um 22 Uhr den Rosenkranz live aus Medjugorje inklusive deutschsprachiger Live-Übersetzung. Beten Sie gemeinsam mit der Hörerfamilie und laden Sie auch andere ein, mitzubeten. Augsburg. Heute und morgen findet in Augsburg der ökumenische Kongress Mission is Possible statt. Der Kongress wird vom Gebetshaus Augsburg organisiert. Im Mittelpunkt stehen Fragen nach der Zukunft des Glaubens. Wie kann der Glaube heute Menschen begeistern? Wo wächst Kirche? Und wie können Menschen auf unterschiedliche Weise zu einer Beziehung mit Jesus eingeladen werden? 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Und Horeb hat auch einen Stand. Dort können Interessierte das Radio kennenlernen und mit unseren Mitarbeitern ins Gespräch kommen. Zudem überträgt Horeb Vorträge und Gebetszeiten live vom Kongress. Heute ab 19.05 Uhr mit dem Augsburger Bischof Bertram Mayer. Ausführliche Informationen auf der Horeb-Internetseite. Das waren Meldungen aus Kirche und Welt. 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

alles, was existiert, ist im Inneren meiner Barmherzigkeit tiefer verborgen als das Kind im Schoße der Mutter. Ich erinnere dich daran, meine Tochter, dass du, so oft du die Uhr die dritte Stunde schlagen hörst, dich ganz in meine Barmherzigkeit versenkst. In dieser Stunde kannst du alles für dich selbst und für andere erbitten.

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1: Grüß Gott, liebe Hörerinnen und Hörer. Darf ich, bevor wir mit den Heilungsgebeten beginnen, einfach noch zwei, drei Gedanken sagen? So die erste Voraussetzung dafür, dass wir wirklich um Gesundheit beten können in der rechten Weise ist, etwas ganz Einfaches, dass wir einfach ganz fest an Jesus Christus glauben. Ja, dass wir ganz fest jetzt glauben, Jesus, wenn du willst, kannst du mich sowohl körperlich als auch seelisch gesund machen. Also wir vertrauen jetzt wirklich ganz und restlos und ohne irgendeinen Anflug von Misstrauen oder Kleinglauben, wir vertrauen jetzt ganz fest auf Jesus Christus in dieser Stunde, wo wir die Heilungsgebete an ihn richten. Also das ist die erste Voraussetzung. Wir glauben ganz fest an Jesus Christus, der der göttliche Arzt ist für unsere Seele und auch für unseren Leib. Dann das Zweite ist, manchmal, nicht immer, aber manchmal werden die Gebete nicht erhört, weil zwischen uns und Gott noch eine Blockade da ist. Das kann zum Beispiel eine Sünde sein, wie auch eine Wunde, die diese Sünde in mir hinterlässt. Es können auch die Wunden sein, die uns von anderen zugefügt werden. Also zuerst wollen wir uns wirklich dafür entscheiden, ich will nicht mehr sündigen, denn die Sünde ist immer eine Blockade, sodass zwischen mir und Gott nichts mehr richtig fließen kann und er mir diese Heilungsgnaden nicht so richtig schenken kann. Gott ist natürlich souverän in seinem Wirken und in seinen Wegen. Er kann dem größten Sünder eine plötzliche Heilung schenken, aber immer mit der Absicht, ihn zu bekehren. Das war ja auch das Problem bei Jesus. Er hat viele Menschen geheilt, aber nicht alle haben sich daraufhin bekehrt. Es ist nur einer der Aussätzigen zu Jesus zurückgekehrt, als er 10 von ihnen geheilt hat. Also jede Heilung, jede körperliche Heilung hat als letzten Zielpunkt die Bekehrung hin, die Hinwendung hin zu Gott, die radikale Hinwendung zu Gott als Ziel. Und es ist auch wichtig, liebe Hörerinnen und Hörer, dass wir am Beginn des Heilungsgebetes wirklich ganz demütig uns unsere Sünden eingestehen und dass wir so den Wunsch haben, ich möchte mich von ihnen lossagen, ich bereue sie und ich möchte Jesus innig bitten, dass er jede Wunde heilt, die die Sünde mir zugefügt hat. Und natürlich wollen wir auch nicht vergessen, weil wir in einer Reihe der Vorfahren stehen, der Genealogien stehen. Wir wollen immer auch bitten, dass alle Sünden und Wunden, die es bei unseren Vorfahren bis in die fernsten Generationen gegeben hat, dass die auch einfach jetzt geheilt werden. Zum Beispiel, wenn es in einer Familie oder in einer Sippe, in einer Verwandtschaft so üblich ist, über andere zu reden, schlecht zu reden, zu kritisieren hinter dem Rücken, dann bleibt in unserer Seele, aber auch in der Seele des anderen, im Unterbewusstsein eine Wunde zurück. So entsteht Distanz, Kluft, Kälte und Hass, oft über Generationen. Und dann noch etwas, eine ganz wichtige Voraussetzung, dass das Gebet um Heilung auch gehört wird von Gott und er wirken kann, ist unsere Bereitschaft zu vergeben. Größte Hindernis, um im christlichen Leben Fortschritte zu machen, ist dieser Mangel an Vergebungsbereitschaft. Wenn Hass und Feindschaft noch da sind, das zerstört in uns, in jeglicher Hinsicht, geistig, seelisch und körperlich unser Sein. Und wir wissen alle, der Mangel an Vergebung ist eine wahre Geißel, zerstört die Personen, unsere Ehen und die Familien. Also, wir wollen uns heute auch wirklich dafür entscheiden, dass wir von Herzen vergeben wollen. Von Herzen vergeben wollen. Jesus nehmen wir als Vorbild im Vergeben. So müssen auch wir bedingungslos und von Herzen allen vergeben, auch unseren Feinden und Gegnern. Und dann werden wir diese befreiende Auswirkung der gelebten Vergebung auch erfahren können. Wir werden befreit von jeglichen feindseligen Gefühlen. Und das ist die Quelle für geistige, seelische und körperliche Gesundheit. Es ist schon interessant, dass da ein tiefer Zusammenhang ist zwischen Seele und Leib. Wenn die Seele gesund ist, dann wird auch der Leib davon profitieren. Wenn die Seele im Frieden ist, in der Vergebungsbereitschaft, in der Liebe ist, dann wird sich das auch auswirken auf den Leib. Und so wollen wir jetzt, liebe Brüder und Schwestern, noch ein Lied hören, bevor wir eintreten in die Heilungsgebete. Wir wiederholen noch einmal. Das erste ist ganz fest an Jesus Christus glauben. Das zweite ist, ich bereue jetzt meine Sünden und ich will mir fest vornehmen, alle Wege der Sünde zu verlassen. Ich will vergeben, von Herzen will ich vergeben. Und es sollen in diese Heilungsgebete dann auch alle meine Vorfahren eingeschlossen sein, damit wir alle geheilt werden durch die unendliche Liebe Gottes, die ja zurückreicht und in die Gegenwart reicht und in die Zukunft reicht. In diesem Sinn, lasst uns jetzt zuerst ein Lied hören, ein wenig darüber nachdenken und dann beginnen wir mit dem Gebet.

0: So wollen wir nun mit unserem Gebet beginnen und uns alle in geistiger Weise vereinen und jetzt auf Jesus schauen, nur auf Jesus schauen, der der göttliche Arzt für Leib, Seele und Geist ist. Im Namen des Vaters und des Sohnes und des Heiligen Geistes.
1: Amen.
0: Amen. Herr Jesus Christus, ich glaube ganz fest an dich. Ich schaue jetzt allein auf dich und erwarte deine heilende Liebe für mich und für viele. Ich hoffe jetzt ganz fest auf dich und glaube daran, dass deine Verheißungen, mir Leben und Heil zu schenken, jetzt sich verwirklichen werden. Jesus, du weißt alles. Du weißt auch, dass ich mich bemühe, dich über alles zu lieben. Ich bitte dich, segne jetzt mich, segne alle, die im Gebet mit mir verbunden sind, segne alle, für die ich heute beten möchte, segne diesen Ort und diesen Raum, wo ich jetzt bin, und mach, dass alles erfüllt wird jetzt von deinem Heiligen Geist, damit ich einfach fähiger werde zum Beten. Ich bitte dich, Jesus, dein so kostbares Blut, das du am Kreuz vergossen hast, ein Sinnbild deiner totalen Liebe und uneingeschränkten Hingabe für mich, das wasche mich jetzt rein von jeder Art der Sünde. Und ich bitte dich, Jesus, in diesem Augenblick erneuere ich mein Taufversprechen und widersage jeder Art der Sünde, auch wenn ich weiß, ich bin schwach und ich bin unfähig, ohne deine Gnade den Weg der Heiligkeit zu gehen. Ich bitte dich, befreie mich von aller Angst und beseitige jetzt du selbst in mir alles, was mich jetzt auf dem Weg zu dir hindert. Herr Jesus, du hast uns verheißen, den Heiligen Geist zu senden, der uns in allem belehren und erleuchten und stärken wird. So bitte ich dich, komm, Heiliger Geist, und erfülle mich mit deiner Kraft. Komm und lehre mich, komm und erleuchte mich. Möge die Kraft deines Geistes in mir und in allen, die jetzt mit mir beten, wirken. Möge deine Kraft alles erneuern und heilen. Herr Jesus, in diesem Augenblick lege ich meine ganze Vergangenheit vor dich hin und ich schaue jetzt nur auf dich und vertraue total auf deine heilende Liebe, die du jetzt zu mir strömen willst. Ich gebe dir alles, alles, vom ersten Augenblick meiner Existenz an, im Schoß meiner Mutter, vom ersten Augenblick meiner Geburt an. Du kennst alles. Du weißt auch um das Schlechte, das in mir geblieben ist, von meinen Eltern, Großeltern und Vorfahren. Jesus, ich bitte dich inständig, heile alles Schlechte in mir. Heile alles, was ich von meinen Vorfahren her irgendwie übernommen habe, übernehmen musste, heile alle Schatten des Bösen in mir und vertreibe es, damit ich endlich frei werden kann davon. Jesus, ich glaube, ich will glauben, dass du mich jetzt davon befreien kannst, von allem Belastenden, das von den Generationen her noch auf mir ruht. Lieber Jesus, ich danke dir ganz besonders für meine Mutter und für meinen Vater. Und ich möchte ihnen auch jetzt wieder einmal alles verzeihen und bitte dich, dass auch du ihnen alles verzeihst, wenn sie mir einfach zu wenig Liebe geschenkt haben, wenn sie

Gebet voll vertrauen kann. Ich hoffe auf dich. Du bist mein Gott. Du bist mein Retter. Ich weiß ja auch nicht, was noch in meinem Leben auf mich zukommen wird. Ich übergebe dir meine Zukunft, aber vor allem übergebe ich dir jetzt auch meine Gegenwart. Sie soll jetzt nur dir gehören. In diesem Augenblick übergebe ich mich ganz ohne Angst dir und deinem göttlichen Herzen. Und ich lege mich in dein göttliches Herz, das wie ein Sanatorium ist. Und ich vertraue total, dass auch deine Mutter Maria jetzt für mich und mit mir betet, damit meine Seele, mein Geist, mein Körper, mein Verstand, mein Wille, mein Blut, mein Herz, meine Gefühle, alle meine seelischen Kräfte jetzt geheilt werden und gestärkt werden. Herr Jesus, ich übergebe dir all mein Arbeiten und ich übergebe dir auch die Zeiten der Erholung. Ich übergebe dir auch alle Freuden, wenn ich Erfolg hatte. Ich übergebe dir aber auch alle Tränen der Misserfolge. Ich übergebe dir meine Pläne und Wünsche, meine Sehnsüchte. Ich übergebe dir meine Gewohnheiten, besonders auch meine unguten Gewohnheiten und alle Abhängigkeiten, in die ich mich hineinmanövriert habe. Ich übergebe dir jetzt das alles. Und ich weiß, dass du das annimmst und dass unter deinen heilenden Händen alles wieder gut werden wird. Ich vertraue ganz, ganz fest darauf. Alles wird wieder gut werden. Jesus, dir übergebe ich alle meine Sünden, von meiner Kindheit an bis zum heutigen Tag. Alle Sünden lege ich noch einmal in dein Herz. Ich will mich jetzt nicht an jede einzelne erinnern, sondern ich schaue jetzt auf dich. Du bist der Allerbarmer, du bist der Retter, du bist auch mein Erlöser. Ich übergebe und werfe alle Sünden, die je in meinem Leben geschehen sind, noch einmal in dein Herz und bitte dich, zerschmilz es und löse es auf und vernichte es in deiner unendlich grenzenlosen Liebe und in deinem unendlich großen Erbarmen. Verzeih mir, Jesus, es tut mir echt leid, dass ich dich so oft auf die Seite geschoben habe durch meine Sünden. Ich möchte wirklich aufrichtig alle meine Sünden bereuen und sie dir ins Herz legen. Und ich bin jetzt auch vor dir, Jesus, weil ich jeder Sünde wieder sagen möchte, allen negativen Gedanken, vor allem den schlechten Worten und Werken. Ich möchte auch wieder sagen, allen Versuchungen zum Unglauben. Ich möchte wieder sagen, jedem Murren, also diesem Unzufriedensein mit deinen Fügungen. Ich möchte wieder sagen, allem Fluchen. Ich möchte wieder sagen, der Unzucht und Unreinheit und aller Feindschaft. Ich widersage auch jedem okkulten Handeln, das ich je vielleicht in meinem Leben gemacht habe. Wahrsagerei, Magie, Zauberei und so weiter. Jesus, ich schaue jetzt wieder auf dich. Ich danke dir, dass du auf mein Gebet hörst. Und ich glaube fest, dass du mich auch erhörst. Du wirst mich nicht nur hören, sondern du wirst mich auch erhören. Ich glaube daran und ich danke dir, weil du mich liebst und weil du mir helfen willst. Ich weiß, du willst mir helfen. Du willst nicht, dass ich in der Dunkelheit lebe. Du willst, dass in mir das Licht deiner Liebe, das Licht deiner Vergebung stark wird. Danke, weil du mich so annimmst, wie ich auch immer bin. Ich danke dir, weil du weißt, dass ich anders sein will, Jesus.
Du weißt ja, dass ich nicht

sündigen will. Du weißt ja, dass ich dir nicht wehtun will. Du weißt ja, dass ich auch dem Nächsten nicht wehtun will. Und doch in meiner Schwachheit und Launenhaftigkeit passiert oft so manches Böse. Bitte verzeih mir. Jesus, mit deiner Kraft und deiner Gnade nehme ich ganz neu auch mein Leben an und möchte dir danken für jedes Geschenk. Ich möchte dich auch um Verzeihung bitten, wo ich mein Leben am liebsten weggeworfen hätte, wo ich mein Leben verflucht habe, wo ich es bereut habe, dass ich überhaupt lebe. Jesus, verzeih und leg deine heilende Liebe jetzt auf diese Wunde, die in mir entstanden ist, weil ich mich und mein Leben nicht so recht annehmen wollte. Ich möchte mich und ich nehme mich jetzt so an, wie ich in Wahrheit bin. Und ich verzeihe mir auch selbst alles, was ich mir bis jetzt nicht verzeihen konnte. Ich kann das tun, Jesus, weil ich auf dich schaue. Und von dir her strömt so viel Liebe und so viel Vergebung und Erbarmen, dass ich mir auch leichter tue, mir selber auch jene Sünden zu vergeben, für die ich mich am meisten schäme. Und so wird neuer Friede auch in mein Herz kommen und ich werde auch mit mir selber versöhnt sein. Herr Jesus, und ich möchte auch von ganzem Herzen nicht nur mir selber vergeben, sondern auch all jene, die mich verletzt haben, sei es bewusst oder unbewusst. Verzeih ihnen auch du, Jesus, verzeih ihnen und dann kann ich auch ihnen verzeihen, wenn ich sehe, wie du sie jetzt umarmst, alle, die mir je in meinem Leben etwas Böses angetan haben, dann kann ich auch selber, wenn ich das sehe, wie du voller Erbarmen ihnen begegnest, dann kann ich auch selber ihnen verzeihend begegnen. Jesus, du weißt, wie oft ich unfähig bin zu diesem Verzeihen. Du weißt, wie sehr ich mich abmühen muss, wie sehr oft die negativen Gedanken mich beherrschen. Bitte heile alles in mir, wo ich der Wut, dem Groll, der Kälte, dem Hass Einlass gewährt habe und so nicht nur die anderen verletzt habe, sondern auch mich selbst verletzt und zerstört habe. Herr Jesus, ich glaube fest an dich. Ich glaube, dass du mich jetzt hörst und ich glaube, dass du mich auch jetzt erhörst. So wollen wir jetzt wieder ein Lied hören und uns ganz in die Gegenwart Jesu stellen, der jetzt rettend, heilend und aufrichtend an mir und allen wirken möchte.

0: Herr Jesus Christus, ich schaue wiederum ganz fest auf dich. Ich glaube, dass du mir in dieser Stunde des Gebetes wirklich helfen möchtest. Ich glaube ganz fest daran, Herr Jesus. Ich glaube und vertraue darauf, dass ich von dir alles erwarten darf und soll. Und wie ein Kind, wie ein ganz schwaches Kind, komme ich zu dir und habe diesen Mut, alles von dir her zu erwarten. Die Heilung meines Geistes, die Heilung meines Leibes, die Heilung meiner Seele. Ja, Jesus, und ich werde dich auch bitten, dass du mir die Kraft gibst, das, was am Kreuz in meinem Leben sozusagen dann übrig bleibt, dass ich mit Liebe und Ergebung dieses Kreuz auf mich nehme und dir nachtrage. Denn du hast mich auch dazu berufen, miterlösend zu wirken mit deinem großen Leiden, das du als wahrer Gott und wahrer Mensch für alle Menschen erlitten hast. Ich will bereit sein, auch mein Schärflein dazu beizutragen, dass alle Menschen erlöst werden. Ich und du, du und ich. Wir wollen wie eine Gemeinschaft sein. Ich will mit dir verbunden sein, auch dann, wenn es Schmerzen gibt. Ich will sie nicht abschütteln. Ich weiß, dass ich sie manchmal auch nicht wegbeten kann. Aber trotzdem, Jesus, trotzdem will ich jetzt in diesem Heilungsgebet mit ganz festem und lebendigem Glauben mich an dich wenden, der du alles vermagst. Hilf meinem schwachen Glauben, heile meinen lauen Glauben, stärke meine Hoffnung, gib, dass ich einfach noch mehr die Gnade bekomme, hoffen zu können, dass du jedes Elend, jede Drangsal, jede Not, und sei sie noch so drückend, einmal zum Guten führen kannst. Entzünde in mir neu das Feuer deiner göttlichen Liebe zu dir, zu deinem geliebten Vater, zum Heiligen Geist und zu allen Brüdern und Schwestern auf dieser Erde. Herr Jesus, ich danke dir, dass du alle unsere Sünden, Krankheiten und Schmerzen auf dich genommen hast. Auf solche Weise hast du uns mit Gott versöhnt. Wir sind gerettet. Durch deine Wunden sind wir geheilt. Voll Vertrauen und Glauben bitte ich dich, Jesus, lege jetzt deine göttliche Hand auf uns und heile unsere gebrochenen Herzen. Lege deine heilende Hand auf jede schmerzende Wunde. Du musst nur ein Wort sprechen und jede Wunde wird geheilt. Es genügt nur ein Wort. Du bist der Gott, der alles kann. Heile, Herr Jesus, meinen kranken Leib. Durch dein heiliges Kreuz und durch dein heiliges Blut, das du für uns vergossen hast, durch die Kraft deiner heiligen Wunden bitte ich dich, heile unsere Seele und unseren Geist. Um der Dornenkrone und der Schmerzen willen, die du für uns erlitten hast, heile auch die Krankheiten des Gehirns, des ganzen Kopfbereiches, unseres Rückenmarkes und der vielen Nerven. Lege deine Hand auf uns und heile mit deinem göttlichen Licht und deiner heiligenden Kraft jeden Tumor, jeden Krebs, jede unheilbare Krankheit. Schenke meinen Zellen die Ordnung wieder, die Gott ihnen am Anfang gegeben hat. Ich bitte dich, lege deine Finger in meine Ohren und öffne sie, wenn ich taub bin, damit ich auf dich höre und dein Wort wieder ernst nehme und danach lebe. Um der Wunden an Händen und Füßen willen, die du für uns erlitten hast, nimm von uns, Herr Jesus, alle Krankheiten der Gelenke, der Arme, der Hände, der Beine und der Füße, der Muskeln und Sehnen, der Knochen und Bänder. Jesus, sprich nur ein Wort, und meine gelähmten Glieder werden mich mit neuer Kraft tragen. Strecke deine Hand aus, Jesus, und berühre die kranken Stellen der Haut. Mach mich rein und gesund. Möge das Wasser, das aus deiner Seite strömt, mich erneuern und mir zum Segen werden. Stärke das Herz, reinige das Blut und heile die kranken Gefäße. Heile mich von jeder Art von Rheuma. Heile die kranken Nieren, die Blase, die Geschlechtsorgane. Heile die Drüsen und Hormone. Herr Jesus, du bist der göttliche Arzt. Heile die Krankheiten an Magen und Darm, die Krankheiten der Leber und der Galle und aller Organe, die ich so lebensnotwendig brauche, um gesund zu werden. Nimm, Herr Jesus, auch um deines Erstickungstodes willen von uns die Krankheiten der Atemwege und der Lunge. Sei jetzt ganz besonders auch denen nahe, die große Probleme haben mit ihrer Lunge, die kaum atmen können oder die nur mit Sauerstoff atmen können. Befreie sie von der Enge und lass sie wieder aufatmen und normal atmen. Herr Jesus, wir bitten dich, stärke alles, was in uns schwach ist. Alles, was unterentwickelt ist, entwickle du. Stärke besonders auch das Immunsystem und nimm jede Infektionskrankheit von uns. Stärke besonders auch das Immunsystem aller Menschen, die HIV-positiv sind. Stärke dieses Immunsystem und hilf ihnen, gesund zu werden. Erfülle uns, Herr Jesus. Ich bitte dich auch mit allen Gaben und Früchten des Heiligen Geistes, denn ich will dich nicht nur um die körperliche Gesundheit bitten, ich will dich auch darum bitten, dass meine Seele gesund wird. Lass die Früchte des Heiligen Geistes in mir wachsen und stark werden. Friede, Liebe, Freundlichkeit, Langmut, Geduld, Enthaltsamkeit, Keuschheit, Selbstbeherrschung, Mut, Nächstenliebe und Gottesliebe sollen in meinem Herzen von heute an wachsen. Herr, in diesem Augenblick, wo ich jetzt für mich gebetet habe und deine heilende Liebe für mich in Anspruch genommen habe, bringen wir dir auch alle Kranken, die uns gebeten haben, für sie zu beten. Du kennst sie alle. Du kennst ihre Krankheiten und ihre schweren Leiden. Wir bitten dich, heile sie, segne sie, lindere ihre Krankheiten, gib ihnen die Gesundheit wieder. Heile sie alle, o du unser Heiland. Ja, du bist wahrhaft unser Heiland. Wir bitten dich, dass du dich aller Kranken erbarmst. Habe Mitleid mit allen, die an ihrem Körper oder an ihrer Seele leiden. Jesus, wir bitten dich auch auf die Fürsprache unserer Mutter, der Königin des Friedens. Du hast sie uns als Mutter gegeben und zu uns gesandt. Königin des Friedens, du Heil der Kranken, unsere Mutter, bete für uns und empfiehl uns deinem Sohn. Herr Jesus Christus, ich möchte dich aber auch bitten, dass du mir die Kraft gibst, all das Leiden, was bleibt und was ich nicht wegbeten kann, all das Leiden, das mir auch gute Ärzte und Medikamente nicht wegnehmen können. Ich bitte dich, lass mich es annehmen. Lass mich auf dich schauen, wie du das Kreuz so liebevoll umarmt hast, als du begonnen hast, nach Golgotha zu gehen. Ich weiß, ich bin da so schwach, so vieles rebelliert in mir gegen das Annehmen des Kreuzes. Aber am Ende dieses Heilungsgebetes bitte ich dich auch, heile mich, wenn ich ungeduldig oder verbittert bin, wenn ich mein Kreuz nicht tragen will, heile mich und hilf mir, mit mehr Geduld, mit mehr Ergebung, mit dir das Kreuz zu tragen. Denn es liegt ein ganz großer Segen im Ertragen des Kreuzes, wenn es mit Liebe geschieht, wenn es mit Ergebung geschieht, wenn es in Vereinigung mit dir geschieht. So danke ich dir, Jesus, dass ich in dieser Stunde des Heilungsgebetes jetzt bei dir sein durfte. Und ich möchte meinen Blick nicht von dir abwenden, auch wenn diese Stunde jetzt zu Ende geht. Ich möchte dir danken für alle Gnaden, die du jetzt schenkst in deiner Überfülle und in deinem Übermaß an Liebe für uns alle. Ich möchte dir jetzt schon von Herzen danken und ich weiß, dass du meine Seele und meinen Leib und meinen Geist heil machst und gesund machst und stärkst und mich ausrüstet mit den Gaben des Heiligen Geistes für meinen weiteren Weg. Herr Jesus, dir sei Lob und Preis und Dank und Ehre. Alle Anbetung gehört dir, alle Macht ist auf deiner Seite. Und ich danke dir, dass diese Macht der Liebe mich jetzt erfüllt, erfrischt, heilt und stärkt. Durch Christus, unseren Herrn. Amen.
1: Amen.
0: Auf die Fürbitte der Gottesmutter Maria, auf die Fürbitte des heiligen Josef, auf die Fürbitte des heiligen Erzengel Raphael, der Engel des Heilens ist, und aller Heiligen, die besonders auch für die Kranken gewirkt und gelebt und sich hingegeben haben, segne und behüte, stärke und begleite euch und alle, für die ihr jetzt gebetet habt, der allmächtige Gott, der Vater, der Sohn und der Heilige Geist. Amen.
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0: Im Namen des Vaters und des Sohnes und des Heiligen Geistes.
1: Amen.
0: Vater unser im Himmel, geheiligt werde dein Name. Dein Reich komme, dein Wille geschehe, wie im Himmel, so auf Erden.
2: Unser tägliches Brot gib uns heute und vergib uns unsere Schuld, wie auch wir vergeben unseren Schuldigern. Und führe uns nicht in Versuchung, sondern erlöse uns von dem Bösen. Amen.
0: Gegrüßet seist du, Maria, voll der Gnade, der Herr ist mit dir. Du bist gebenedeit unter den Frauen, und gebenedeit ist die Frucht deines Leibes, Jesus.
3: Heilige Maria, Mutter Gottes, bitte für uns Sünder, jetzt und in der Stunde unseres Todes. Amen.
0: Ich glaube an Gott, den Vater, den Allmächtigen, den Schöpfer des Himmels und der Erde, und an Jesus Christus, seinen eingeborenen Sohn, unseren Herrn, empfangen durch den Heiligen Geist, geboren von der Jungfrau Maria, gelitten unter Pontius Pilatus, gekreuzigt, gestorben und begraben, hinabgestiegen in das Reich des Todes, am dritten Tage auferstanden von den Toten, aufgefahren in den Himmel. Er sitzt zur Rechten Gottes des allmächtigen Vaters. Von dort wird er kommen, zu richten die Lebenden und die Toten.
3: Ich glaube an den Heiligen Geist, die heilige katholische Kirche, Gemeinschaft der Heiligen, Vergebung der Sünden, Auferstehung der Toten und das ewige Leben. Amen.
0: Ewiger Vater, ich opfere dir auf den Leib und das Blut, die Seele und die Gottheit deines über alles geliebten Sohnes, unseres Herrn Jesus Christus.
4: Zur Sühne für unsere Sünden und für die Sünden der ganzen Welt.
0: Durch sein schmerzhaftes Leiden.
4: Hab Erbarmen mit uns und mit der ganzen Welt.
0: Durch sein schmerzhaftes Leiden.
4: Hab Erbarmen mit uns und mit der ganzen Welt.
0: Durch sein schmerzhaftes Leiden.
4: Hab Erbarmen mit uns und mit der ganzen Welt.
0: Durch sein schmerzhaftes Leiden.
4: Hab Erbarmen mit uns und mit der ganzen Welt.
0: Durch sein schmerzhaftes Leiden.
4: Hab Erbarmen mit uns und mit der ganzen Welt.
0: Durch sein schmerzhaftes Leiden.
4: Hab Erbarmen mit uns und mit der ganzen Welt.
0: Durch sein schmerzhaftes Leiden.
4: Hab Erbarmen mit uns und mit der ganzen Welt.
0: Durch sein schmerzhaftes Leiden.
4: Hab Erbarmen mit uns und mit der ganzen Welt.
0: Durch sein schmerzhaftes Leiden.
4: Hab Erbarmen mit uns und mit der ganzen Welt.
0: Durch sein schmerzhaftes Leiden.
4: Hab Erbarmen mit uns und mit der ganzen Welt.
0: Ewiger Vater, ich opfere dir auf den Leib und das Blut, die Seele und die Gottheit deines über alles geliebten Sohnes, unseres Herrn Jesus Christus.
3: Zur Sühne für unsere Sünden und für die Sünden der ganzen Welt.
0: Durch sein schmerzhaftes Leiden.
3: Hab Erbarmen mit uns und mit der ganzen Welt.
0: Durch sein schmerzhaftes Leiden.
3: Hab Erbarmen mit uns und mit der ganzen Welt.
0: Durch sein schmerzhaftes Leiden.
3: Hab Erbarmen mit uns und mit der ganzen Welt.
0: Durch sein schmerzhaftes Leiden.
3: Hab Erbarmen mit uns und mit der ganzen Welt.
0: Durch sein schmerzhaftes Leiden.
3: Hab Erbarmen mit uns und mit der ganzen Welt.
0: Durch sein schmerzhaftes Leiden.
3: Hab Erbarmen mit uns und mit der ganzen Welt.
0: Durch sein schmerzhaftes Leiden.
3: Hab Erbarmen mit uns und mit der ganzen Welt.
0: Durch sein schmerzhaftes Leiden.
3: Hab Erbarmen mit uns und mit der ganzen Welt.
0: Durch sein schmerzhaftes Leiden.
3: Hab Erbarmen mit uns und mit der ganzen Welt.
0: Durch sein schmerzhaftes Leiden.
3: Hab Erbarmen mit uns und mit der ganzen Welt.
0: Ewiger Vater, ich opfere dir auf den Leib und das Blut, die Seele und die Gottheit deines über alles geliebten Sohnes, unseres Herrn Jesus Christus.
4: Zur Sühne für unsere Sünden und für die Sünden der ganzen Welt.
0: Durch sein schmerzhaftes Leiden.
4: Hab Erbarmen mit uns und mit der ganzen Welt.
0: Durch sein schmerzhaftes Leiden.
4: Hab Erbarmen mit uns und mit der ganzen Welt.
0: Durch sein schmerzhaftes Leiden.
4: Hab Erbarmen mit uns und mit der ganzen Welt.
0: Durch sein schmerzhaftes Leiden.
4: Hab Erbarmen mit uns und mit der ganzen Welt.
0: Durch sein schmerzhaftes Leiden.
4: Hab Erbarmen mit uns und mit der ganzen Welt.
0: Durch sein schmerzhaftes Leiden.
4: Hab Erbarmen mit uns und mit der ganzen Welt.
0: Durch sein schmerzhaftes Leiden.
4: Hab Erbarmen mit uns und mit der ganzen Welt.
0: Durch sein schmerzhaftes Leiden.
4: Hab Erbarmen mit uns und mit der ganzen Welt.
0: Durch sein schmerzhaftes Leiden.
4: Hab Erbarmen mit uns und mit der ganzen Welt.
0: Durch sein schmerzhaftes Leiden.
4: Hab Erbarmen mit uns und mit der ganzen Welt.
0: Ewiger Vater, ich opfere dir auf den Leib und das Blut, die Seele und die Gottheit deines über alles geliebten Sohnes, unseres Herrn Jesus Christus.
3: zur Sühne für unsere Sünden und für die Sünden der ganzen Welt.
0: Durch sein schmerzhaftes Leiden,
3: hab Erbarmen mit uns und mit der ganzen Welt.
0: Durch sein schmerzhaftes Leiden,
3: hab Erbarmen mit uns und mit der ganzen Welt.
0: Durch sein schmerzhaftes Leiden,
3: hab Erbarmen mit uns und mit der ganzen Welt.
0: Durch sein schmerzhaftes Leiden,
3: hab Erbarmen mit uns und mit der ganzen Welt.
0: Durch sein schmerzhaftes Leiden,
3: hab Erbarmen mit uns und mit der ganzen Welt.
0: Durch sein schmerzhaftes Leiden,
3: hab Erbarmen mit uns und mit der ganzen Welt.
0: Durch sein schmerzhaftes Leiden,
3: hab Erbarmen mit uns und mit der ganzen Welt.
0: Durch sein schmerzhaftes Leiden,
3: hab Erbarmen mit uns und mit der ganzen Welt.
0: Durch sein schmerzhaftes Leiden,
3: hab Erbarmen mit uns und mit der ganzen Welt.
0: Durch sein schmerzhaftes Leiden,
3: hab Erbarmen mit uns und mit der ganzen Welt.
0: Ewiger Vater, ich opfere dir auf den Leib und das Blut, die Seele und die Gottheit deines über alles geliebten Sohnes, unseres Herrn Jesus Christus.
3: Zur Sühne für unsere Sünden und für die Sünden der ganzen Welt.
0: Durch sein schmerzhaftes Leiden,
3: hab Erbarmen mit uns und mit der ganzen Welt.
0: Durch sein schmerzhaftes Leiden,
3: hab Erbarmen mit uns und mit der ganzen Welt.
0: Durch sein schmerzhaftes Leiden,
3: hab Erbarmen mit uns und mit der ganzen Welt.
0: Durch sein schmerzhaftes Leiden,
3: hab Erbarmen mit uns und mit der ganzen Welt.
0: Durch sein schmerzhaftes Leiden,
3: hab Erbarmen mit uns und mit der ganzen Welt.
0: Durch sein schmerzhaftes Leiden,
3: hab Erbarmen mit uns und mit der ganzen Welt.
0: Durch sein schmerzhaftes Leiden,
3: hab Erbarmen mit uns und mit der ganzen Welt.
0: Durch sein schmerzhaftes Leiden,
3: hab Erbarmen mit uns und mit der ganzen Welt.
0: Durch sein schmerzhaftes Leiden,
3: hab Erbarmen mit uns und mit der ganzen Welt.
0: Durch sein schmerzhaftes Leiden,
3: hab Erbarmen mit uns und mit der ganzen Welt.
0: Heiliger Gott, heiliger starker Gott, heiliger unsterblicher Gott,
2: hab Erbarmen mit uns und mit der ganzen Welt.
0: Heiliger Gott, heiliger starker Gott, heiliger unsterblicher Gott,
2: hab Erbarmen mit uns und mit der ganzen Welt.
0: Heiliger Gott, heiliger starker Gott, heiliger unsterblicher Gott,
2: hab Erbarmen mit uns und mit der ganzen Welt.
0: Barmherziger Jesus, im Augenblick deines Kreuzestodes für uns bete ich dich an und lob preise dich und bitte, umfasse mit deiner unerschöpflichen Barmherzigkeit die ganze Menschheit, besonders die armen Sünder und die Sterbenden.
2: Amen.
0: Im Namen des Vaters und des Sohnes und des Heiligen Geistes.
2: Amen.
0: Gelobt sei Jesus Christus.
2: In Ewigkeit. Amen.

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1: Guten Morgen zum Impuls hier bei Radio Horeb Leben mit Gott. Im Impuls, im Gedanken für den Tag, hören wir heute Pfarrvikar Jürgen Jung aus St. Ludwig in München.
2: Guten Morgen, liebe Hörerinnen und Hörer. Bete und tu, was du willst. Zugegeben, dieser Titel ist provokativ und ich sage es gleich vorneweg, ich meine damit nicht die Menschen, die Tag ein, Tag aus mit einem verklärten Gesicht durchs Leben gehen und denen vermeintlich alles ganz leicht ist, weil sie doch so viel beten, die auf alles sofort eine Antwort wissen und denen überhaupt nichts etwas anhaben kann. Solche Menschen sind mir immer ein wenig suspekt, denn das echte und wahre Gebet, das hat doch seinen Sitz gerade im Leben, und zwar in einem mühsamen Leben, in einem anstrengenden Leben, in einem Leben, das uns immer wieder zu Antworten herausfordert. Es gibt im Neuen Testament eine kleine Geschichte, die mich seit Jahren begleitet und die für mich wie eine Perle geworden ist, die mich immer wieder zum Beten hinführt. Sie steht im 16. Kapitel der Apostelgeschichte und dort wird erzählt, wie Paulus und sein Freund Silas auf ihren Missionsreisen einmal in Gefangenschaft gerieten. Sie hatten es sich mit einem Römer verscherzt und er wollte sie sozusagen aus dem Weg schaffen, hat sie einsperren lassen. Es wird für beide lebensbedrohlich, ihre Situation spitzt sich zu. Sie sitzen im sogenannten inneren Gefängnis, also wirklich in der Mitte eines Gefängnisses, sind dort eingesperrt und kommen irgendwie nicht weiter. Merken, es steht alles still, was eben noch gut ging, voller Lebenseifer war, ihre Missionstätigkeit und all die Wunder, die geschehen sind durch ihr Gebet, das kommt nun alles zum Stillstand. Und dann auf einmal, inmitten dieses Gefängnisses, geschieht etwas, das alles durchbricht, das alles neu werden lässt. Wie würden Sie in einer solchen Situation reagieren? Eingesperrt, machtlos, man hat das eigene Leben einfach nicht mehr in der Hand. Bete und tu, was du willst. Das gilt gerade hier für Paulus und Silas im Gefängnis. Denn die Geschichte erzählt uns weiter, wie die beiden mit ihrem eingesperrten Leben nun umgehen. Um Mitternacht heißt es, also mitten in der tiefsten Nacht beginnen sie im inneren Gefängnis, die Füße im Block und an den Armen gefesselt, zu beten und Loblieder zu singen. Sie wenden sich im Gebet an Gott und loben ihn, obwohl ihre äußere Situation zum Lob überhaupt keinen Anlass bot. Aber dennoch oder gerade deshalb geben sie ihrer Hoffnung Ausdruck, ihrer Hoffnung auf den einen Gott, der nach wie vor bei ihnen ist, in dessen Hand und Herz sie geschrieben sind, der sie begleitet und der sie führt. Und hier machen sie nun eine wichtige Erfahrung, die viele vor und nach ihnen gemacht haben. Das Gebet verbindet auch an den schrecklichsten Orten und in den schlimmsten Situationen, die ein Mensch sich vorstellen kann. Es verbindet Menschen in der einen Hoffnung und der einen Zuversicht, dass Gott ihr Retter ist. Das ist Kirche. So entsteht Kirche. Auch bei uns in Radio Horeb. Wie viele Menschen hören hier jeden Tag zu, beten miteinander und füreinander, ohne dass wir uns kennen. Aber wir sind verbunden in dem Glauben und in der Zuversicht auf diesen einen Gott, der uns führt. Setzen unsere Hoffnung auf ihn und werden nicht enttäuscht. So setzt sich die Geschichte von Paulus und Silas in ihrem Gefängnis auch fort. Sie loben Gott und preisen ihn und werden auch in ihrer Hoffnung nicht enttäuscht, denn es geschieht das Unfassbare. Plötzlich beginnt inmitten des Gefängnisses ein gewaltiges Erdbeben, sodass die Grundmauern dieses Gefängnisses wanken. Mit einem Schlag springen die Türen auf und all den Gefangenen fallen die Fesseln ab. Ein starkes Bild, eine starke Realität, die das Gebet schenken kann. Ein Erdbeben ist zunächst einmal nichts Gemütliches, da kommt einiges durcheinander, wird auch auf den Kopf gestellt. Aber es kann gut sein, wie wir hier sehen. Und manchmal muss es auch sein, dass ein Leben einmal durchgerüttelt wird, vom Kopf auf die Füße gestellt wird, dass sich manches ganz neu fügen muss. Und die wunderbare Botschaft im doppelten Sinn: Gott hilft uns dabei. Dein Leben kann aufbrechen, wenn du betest, so wie bei Paulus und Silas in ihrem Gefängnis. Was eben noch in Fesseln lag und eingeengt war, was die sprichwörtliche Luft zum Atmen raubt, das kann auf einmal Weite und Freiheit atmen. Gott hilft dabei. Im Lobpreis Gottes, im Gebet, können die Grundmauern eines Gefängnisses wanken, das einsperrt, das unfrei macht, das einengt. Da kann man auf einmal wieder spüren, wie Fesseln abfallen, Türen aufgehen, Gemeinschaft möglich ist. Mich inspiriert diese Geschichte immer wieder und zeigt mir, wie stark diese Kraft des Gebetes ist. Im Blick auf mein persönliches, mein eigenes Leben, wo ich mich unfrei, machtlos, gefangen fühle, schenkt Gott Freiheit, wenn ich nur meine Zuversicht auf ihn, diesen Gott, den Gott Abrahams, den Gott Israels, auch den Gott von Paulus und Silas setze. Er wird mich führen. Und er wird mir eine Freiheit schenken, von der es heißt, es ist die Freiheit der Kinder Gottes, also derer, die diesen Gott loben. Liebe Hörerinnen und Hörer, da zeigt sich ein wunderbarer Zug dieses Gottes, der sich durch die ganze Bibel zieht. Er möchte Menschen aus der Gefangenschaft in die Freiheit ziehen. Das hat er mit dem Volk Israel gemacht. Das hat er gemacht, indem er Jesus, den einen guten Hirten, zu uns geschickt hat, damit er uns in die Freiheit führt. Und das tut er auch jetzt immer wieder, wenn wir zu ihm beten. Er führt uns aus der Gefangenschaft in die Freiheit. Ich durfte oft schon Menschen kennenlernen, die gerade in oder nach schweren Schicksalsschlägen sagen konnten, der Glaube macht mich frei. Trotz allem, was war, trotz allem, was ist, ich fühle mich durch diesen Glauben an Gott wirklich frei. Er setzt mich frei und befreit mich zu einem neuen Leben. Ich freue mich, dass wir über Radio Horeb immer wieder in diesen gemeinsamen Lobpreis Gottes einstimmen können. Jeder von Ihnen mit Ihrem eigenen Leben, mit all dem, was Sie Gott hinhalten. Und ich wünsche uns, dass wir die Erfahrung machen dürfen, dass sich auch unser Leben wandelt und aufbricht. Dass da manches vielleicht auch durch den Glauben neu geordnet wird und wir am Ende wirklich sagen können, ich bin befreit zur Freiheit der Kinder Gottes. Ich bin befreit zu einem Leben, das seine Zuversicht allein auf Gott setzt und in dem mir nichts und niemand mehr etwas anhaben kann, mich einengen kann, mich ängstigen kann. Dazu segne und behüte Sie der dreieine Gott, der Sie auch heute führt und begleitet, der Vater und der Sohn und der Heilige Geist. Amen.
0: Das war der Impuls bei Radio Horeb. Um 16:30 geht es weiter mit der Sendereihe Erzählung.

0: 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Und natürlich auch muss diese Person à jour sein mit allen Themen, die on air sind, weil die Fragen, die wir von den Hörern und Spendern bekommen, sind zumeist in Bezug auf unser Live-Programm gestellt.
1: Wie setzt sich dieses Team zusammen?
0: Aktuell sind es 3 Hauptamtliche, die im Hörerservice arbeiten und 6 weitere Ehrenamtliche, also insgesamt 9 Personen, die zuständig sind, je nach Schichtplan auch Höreranrufe und Höreranfragen per E-Mail entgegenzunehmen und zu beantworten.
1: Wir sitzen jetzt im wunderschönen Allgäu. Ist das ein Pluspunkt für die Stelle oder eher eine Herausforderung?
0: Das ist beides. Also arbeiten bei Radio Horeb in Balderschwang bedeutet arbeiten dort, wo andere Urlaub machen. Der Haken dabei ist, dass wir hier nicht Urlaub machen, sondern arbeiten. Aber im Ernst, Balderschwang liegt hier auf über 1000 Höhenmeter. Die Gegend hier hat wirklich einen sehr hohen Freizeitwert.
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0: Es ist 4.30 Uhr, halb fünf. 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
1: Liebe Hörer, herzlich willkommen zu unserer Sendereihe Erzählung hier bei Radio Horeb. Mein Name ist Sebastian Moll und ich begrüße Sie zur dritten Folge meines Krimis Bruder Franz und der Geist von Giggleswick. Am ersten Abend im englischen Giggleswick erfuhr Bruder Franz von einer alten Legende, die sich um eine Kirche in Giggleswick rankt. Ein katholischer Geistlicher soll dort zu Zeiten der Reformation umgekommen sein, da er sich weigerte, die Kirche zu übergeben. Aber ist es nur eine Legende oder verbirgt sich mehr dahinter? Ich wünsche Ihnen spannende Unterhaltung. Frank Ferner liest aus meinem im Benno Verlag erschienenen Buch mit dem Titel Bruder Franz und der Geist von Giggleswick.

Szene 5. Franz konnte es immer noch nicht so richtig glauben. Gut, eine Einladung der Bürgermeisterin von Giggleswick war nicht ganz dasselbe wie eine Audienz beim Papst. Andererseits war ein Besuch beim Oberhaupt der katholischen Kirche für einen Angehörigen eines Ordens in der Regel wahrscheinlicher als ersteres Ereignis. Franz freute sich einfach über die anscheinend guten Beziehungen zwischen dem Konvent und der Stadt sowie über die Wertschätzung für die Arbeit des Ordens, die sich in einer solchen Einladung ausdrückte. Mit diesen Gedanken im Kopf durchlebte Franz also den zweiten Tag der Konferenz, die allerdings erst am Nachmittag begann, da der Vormittag ganz im Zeichen der Sonntagsmesse stand. Franz wusste es zu schätzen, dass diese heilige Pflicht nicht zugunsten einer wissenschaftlichen Konferenz vernachlässigt wurde. Dabei gab es an diesem Tag durchaus einen faszinierenden Vortrag über die psychologischen Untersuchungen Jesu. Um die Wende vom 19. zum 20. Jahrhundert, als sich die Psychologie mit Größen wie Freud und Adler erstmals als eigener Wissenschaftszweig etablierte, fing man auch an, Jesus auf die Couch zu legen. So wurde er beispielsweise mit Paranoia diagnostiziert, da er sich ständig von Leuten verfolgt fühlte, die ihm schaden wollten. Nun ja, dachte Franz bei sich, ist es wirklich Verfolgungswahn, wenn man tatsächlich verfolgt wird? Aber er hörte mit Interesse zu und sei es auch nur, um einen weiteren Beleg dafür zu finden, dass die Theologie nicht jedem aktuellen Trend hinterherlaufen sollte. Am Abend war es dann soweit. Die Brüder machten sich gemeinsam auf den Weg zum Council House, dem Amtssitz von Bürgermeisterin Hunt. Empfangen wurden die Herren von einem jungen Mann, der sich als Steward vorstellte, der Assistent der Bürgermeisterin. Ein wuchtiger Kerl, der sicherlich fast so viel auf die Waage brachte wie zwei durchschnittliche Männer zusammen. Nun, wenn er für das Abendessen zuständig ist, dürfen wir uns ja auf einiges freuen, dachte Franz bei sich. Stuart geleitete die Gesellschaft in einen großen Saal, in dem ein langer und feierlich gedeckter Esstisch stand. Die klassische Musik, die dezent zu hören war, verlieh dem Raum noch eine zusätzliche Würde. Vollendet wurde die Atmosphäre aber durch die nun von der anderen Seite eintretende Dame, die im vollen Ornat eines Lord Major gekleidet war, wie es sich vielleicht für die Bürgermeisterin einer Großstadt im britischen Commonwealth passend gewesen wäre, aber sicherlich nicht für ein Städtchen mit etwas mehr als 1000 Einwohnern. Unter diesen Umständen wirkte ihr Outfit eher wie ein Faschingskostüm, wenngleich Franz zugestehen musste, dass das kraftvolle Rot des Gewandes hervorragend zu ihrem goldblonden Haar passte. Sie begrüßte zunächst den Abt und anschließend die übrigen Brüder, die sich alle herzlich für die Einladung bedankten. Auch Franz schüttelte freudig ihre Hand, wobei er den kräftigen, beinahe schon schmerzhaften Händedruck der Bürgermeisterin bemerkte. Ganz besonders gefällt mir die Musik, die Sie ausgewählt haben, Frau Bürgermeisterin. Mozarts Sinfonie in S-Dur, richtig? Fragte Franz. Ich verstehe nicht viel von Musik, muss ich gestehen. Da bin ich ein echter Banause, gab die Bürgermeisterin zurück. Mein Assistent hat die Musik ausgewählt, übrigens auch das Essen. Wollen wir? Franz musste lächeln. Als sich die Gruppe gerade zum Essen setzen wollte, bemerkte Hunt, dass ein Stuhl fehlte. Kurzerhand ging sie in den Nebenraum und kam mit einem passenden Exemplar zurück, das sie lässig unter ihrem linken Arm trug. Wie angenehm, dass sie selbst anpackt, dachte Franz bei sich, und nicht alles auf ihren Gehilfen abwälzt. Da sich nun alle setzen konnten, kam auch schon Stuart mit einem kleinen Wagen herein, auf dem sich herrlich angerichtete Teller befanden. Das Dinner begann mit einer Minestrone, wie man sie in einem italienischen Restaurant nicht besser hätte zubereitet finden können.
Der Abt sprach ein Gebet und segnete die Gaben des Tisches. Als Hauptgang wurde ein wundervolles Lachsfilet serviert, dazu etwas Reis und Gemüse. Keine extravagante Mahlzeit, dafür umso köstlicher. Ich habe sicherheitshalber Fisch auf den Speiseplan gesetzt, erklärte die Bürgermeisterin, da ich nicht sicher war, ob heute vielleicht ein fleischloser Tag für sie ist. Aber doch nicht an einem Sonntag, reagierte Franz wohlwollend. An Sonntagen wird nie gefastet. Aber ich finde es bewundernswert, dass Sie darauf Rücksicht nehmen wollten. Hand lächelte erfreut. Während des Dinners erzählte die Bürgermeisterin von den vielen Problemen der Stadt, wie sie typisch für ehemalige Industriestädte waren. Aber zugleich strahlte sie Optimismus aus, die Stadt zu ihrer ursprünglichen Blüte zurückführen zu können. Ob mir der geistliche Beistand des Konvents dabei hilft, weiß ich zwar nicht, aber es kann auf jeden Fall nicht schaden, meinte Hand augenzwinkernd, wobei Franz nicht umhin konnte, Bruder Florian einen schelmischen Blick zuzuwerfen, den dieser mit einem Augenrollen parierte. So genoss Franz den Abend und freute sich nun auf das sicherlich ansprechende Dessert. Plötzlich stürmte der Assistent der Bürgermeisterin in den Saal, allerdings nicht mit dem erhofften Dessertwagen. »Meine Güte, was ist denn los, Stuart?« fragte Hand. »Es gibt eine riesige Aufregung bei St. Cecilia. Die Leute sagen, sie hören Musik aus der Kirche.« »Ach so, mal wieder der Geist, ja?« meinte Hand. »Nein, Frau Bürgermeisterin, Sie verstehen nicht. Es sind nicht irgendwelche Pfeiftöne. Es heißt, dass richtige Orgelmusik aus der Kirche kommt. Ich weiß nicht, wie lange die Situation da noch entspannt bleiben wird.« »Also schön. Rufen Sie Haddock. Er soll sich das erstmal mit ein paar seiner Leute ansehen.« »Wollen Sie nicht doch lieber selbst vor Ort sein?« »Vielleicht haben Sie recht. Meine Herren,« sagte Hand an ihre Gäste gewandt, »es tut mir schrecklich leid, aber ich muss wohl kurz selbst dorthin. Bitte genießen Sie Ihr Dessert. Stuart, Sie bleiben hier.« »Dürfte ich Sie vielleicht begleiten?« fragte Franz. »Seit uns Herr Carlyle gestern diese Geschichte erzählt hat, brenne ich darauf, den Geist persönlich kennenzulernen.« »Nun, wenn Sie meinen,« sagte Hand nach anfänglichem Zögern. So machten sich die Bürgermeisterin und Bruder Franz auf, während die übrigen Mönche mehr als verwundert dreinschauten. Nur Florian nicht. Er hatte vielmehr ein »Das ist wieder mal typisch« in den Augen. Als die beiden bei der Kirche ankamen, konnte Franz erkennen, dass Stuart nicht übertrieben hatte. Eine riesige Menschenmenge hatte sich um die Ruine versammelt, wobei es der Nebel schwer machte, die genaue Anzahl der Menschen abzuschätzen. Überdies war man für die Beleuchtung auf den Mond angewiesen, der in dieser Nacht allerdings in voller Pracht strahlte. Franz traute seinen Ohren kaum. Aus der Kirche war tatsächlich Orgelmusik zu hören, und zwar nicht irgendeine, sondern Bachs berühmte Toccata und Fuge in D-Moll. Die Polizei hatte den Bereich bereits weiträumig abgesperrt und eine Gasse zum Eingang der Kirche gebildet, den die Bürgermeisterin auch sogleich beschritt, ihr Begleiter im Gefolge. Am Eingang trafen sie auf einen Polizeibeamten, den Frau Hand sogleich freundlich begrüßte. »Inspektor Haddock, wie schön, Sie zu sehen. Es scheint, als hätten Sie die Lage wieder mal im Griff.« »Das hoffe ich, Frau Bürgermeisterin«, entgegnete der Inspektor. »Bisher ist allerdings auch nicht viel passiert. Die Leute verhalten sich ruhig. Sie sind halt nur neugierig, was sich da in der Kirche abspielt.« »Und wer ist das?« fragte Haddock auf Bruder Franz deutend. »Oh, das ist einer unserer Besucher aus Deutschland. Ich hatte die Brüder des Konvents gerade zum Abendessen bei mir, als mir mein Assistent von dem Vorfall hier berichtete«, antwortete Hand. »Madame Lord Major war so nett, mich mitzunehmen. Ich habe nämlich eine gewisse Schwäche für solche Mysterien«, ergänzte Franz. »Also schön,
Dann sehen wir mal nach, sagte Hand. Just in dem Moment hörte die Musik auf zu spielen. Die drei schauten sich verwirrt an und Franz spürte einen leichten Schauer auf seinem Rücken. Dieses Gefühl besserte sich auch nicht unbedingt beim Eintritt in die Kirche, die fast vollständig im Dunkeln lag. Der Inspektor hatte allerdings eine Taschenlampe bei sich, die er instinktiv sofort auf die Orgel richtete, welche sich auf einer Empore am unteren Ende der Kirche befand. Die Gruppe bewegte sich vorsichtigen Schrittes auf die Orgel zu. Hans blieb als Erste stehen, anschließend die beiden Herren etwa gleichzeitig. Wie eingefroren standen sie da, aber nicht vor Kälte, sondern angesichts dessen, was im Lichtkreis der Taschenlampe sichtbar geworden war. Über dem Geländer der Orgel hing jemand mit weit geöffneten Augen, auf die drei Angewurzelten herabschauend. Keiner der Anwesenden brauchte lange, um die Angestrahlte zu identifizieren. Es war die Schuldirektorin Chadwick.

Szene 6. Nachdem die ersten Schrecksekunden vorüber waren, wollte Franz sogleich auf die Empore hinaufeilen, wurde jedoch vom starken Arm der Bürgermeisterin zurückgehalten. »Lassen Sie den Inspektor das übernehmen, das ist sein Gebiet.« Haddock nahm den Wink auf und begab sich zur Orgel, wo er sogleich den Puls der Direktorin zu erfühlen versuchte. Vergeblich. »Sie ist tot«, rief er. Franz schloss die Augen und bekreuzigte sich. Hand stand regungslos da. Der Inspektor griff derweil zu seinem Telefon und verständigte seine Mitarbeiter. Unterdessen bemerkte Franz etwas kleines Weißes auf dem Boden, direkt unter der Orgel. Es war ein Zettel. Er hob ihn auf und erkannte, dass etwas darauf geschrieben stand, konnte die Buchstaben jedoch in Ermangelung einer Lichtquelle nicht entziffern. Gerade wollte die Bürgermeisterin hinzutreten, als der Inspektor schnellen Schrittes von der Empore herunterkam und sie ansprach. »Frau Bürgermeisterin, es tut mir so leid. Ich weiß, dass Sie und Frau Chadwick gut befreundet waren.« »Danke, Herr Inspektor. Ja, in der Tat. Sie war eine gute Freundin und auch eine hervorragende Schulleiterin. Bruder Franz hat da übrigens etwas auf dem Boden gefunden.« Franz hielt dem Inspektor den Zettel hin, den dieser sogleich ergriff. »Geben Sie her. Ich würde es zu schätzen wissen, wenn Sie an einem Tatort Ihre Finger bei sich behalten könnten«, raunzte er Franz an. Mit Hilfe seiner Taschenlampe konnte er erkennen, was auf dem Zettel geschrieben stand. »XXL. Was soll denn das bedeuten?« »Könnte eine Konfektionsgröße sein«, sagte Franz, der nun auch einen deutlichen Blick auf die Buchstaben werfen konnte. »Aber die Direktorin dürfte kaum diese Größe getragen haben, oder? Wir müssen zunächst einmal feststellen, ob der Zettel überhaupt der Toten gehörte. Hoffentlich lassen sich noch Fingerabdrücke identifizieren, nachdem sie so unvorsichtig waren, den Zettel mit bloßen Händen anzufassen«, meinte Haddock in Richtung Franz. »Und womit haben Sie ihn angefasst?«, wollte Franz wissen. Der Inspektor hielt ihm seine geöffnete linke Hand entgegen, sodass Franz erkennen konnte, dass Haddock Plastikhandschuhe trug. Diese Runde hatte er also verloren. Selbst wenn es sich um das Schild aus einem Kleidungsstück handeln sollte, wieso sollte sie es bei sich tragen, dachte der Inspektor laut. »Vielleicht hat sie es ihrem Mörder abgerissen«, meinte Franz. »So ein Unsinn«, entfuhr es dem Inspektor. »Sehen Sie sich das Ding doch an. Alle Kanten sind gerade und unversehrt. Hier wurde nichts abgerissen.« »Sie haben es mich ja nicht ansehen lassen. Erinnern Sie sich?«, warf Franz ein. »Wer tut nur so etwas Schreckliches?«, ging die Bürgermeisterin dazwischen. »Das werden wir herausfinden. Im Moment mache ich mir mehr Sorgen um die Leute vor der Kirche. Wenn bekannt wird, dass es hier einen Mord gegeben hat, bricht da draußen das Chaos aus.« »Sie meinen«, sagte Franz, »weil man den Geist verdächtigen wird?« »Sie kennen die Geschichte?«, fragte Haddock verblüfft. »Nun, eher zufällig. Gestern Abend im Pub hat uns ein Herr davon mit großer Begeisterung erzählt.« »Ach, der gute alte Carlyle, nehme ich an«, erwiderte Haddock. »So ist es«, sagte Franz. »Und jetzt, wo ich so darüber nachdenke...« »Ja?«, fragte der Inspektor. »Nun, ich würde es nicht überbewerten, aber es kam am gestrigen Abend zu einem heftigen Streit zwischen ihm und der Schuldirektorin.« »Wie bitte?«, ging die Bürgermeisterin dazwischen. »Wir haben hier eine ermordete Frau und Sie wollen einen Streit am Abend zuvor nicht überbewertet wissen?« »Es dürfte doch wohl kaum der erste Streit dieser Art zwischen den beiden gewesen sein, oder?«, fragte Franz. »Ich meine, wenn man Ihre konträren Ansichten zur Geschichte dieser Kirche hier bedenkt, wobei...« »Jetzt hören Sie doch damit auf, ständig Ihre eigenen Sätze zu unterbrechen und sagen uns, was Sie zu sagen haben«, meinte Haddock mit merklich gesteigerter Lautstärke. »Nun ja, wissen Sie,
Mr. Carlyle hat am gestrigen Abend eine gewisse Warnung gegenüber Frau Chadwick ausgesprochen. Eine Warnung? Welcher Art? Wollte Hunt wissen. Ach, er meinte so etwas wie, der Geist von Giggleswick würde sich nicht von ihr verspotten lassen oder so. Haddock und Hunt sahen sich mit einer Mischung aus Verwirrung und Verzückung an. Tja, mein lieber Bruder, Franz, richtig? Sagte der Inspektor. Sie mögen das ja aus Ihrer Sicht nicht überbewerten, aber für die Polizei ist das so gut wie ein Geständnis. Findet ein Geständnis nicht für gewöhnlich nach einem Verbrechen statt? Entgegnete Franz. Ihre Spitzfindigkeiten können Sie sich sparen, fuhr Haddock ihn an. Seien Sie lieber froh, dass ich Sie nicht wegen Behinderung der Justiz belange. Denn das werde ich tun, wenn ich herausfinde, dass Sie mir weitere Informationen vorenthalten. Gemach, gemach, mein lieber Herr Inspektor, meinte Hunt beschwichtigend. Unser Gast hat Ihnen doch einen wichtigen Hinweis gegeben. Sie sollten dankbar dafür sein, anstatt ihn so anzufahren. Ich bitte um Verzeihung, sagte Haddock mit zusammengekniffenem Gesicht, aber jetzt muss ich Sie beide bitten, die Kirche zu verlassen. Das ist jetzt ein Tatort. Mit diesen Worten geleitete er die beiden hinaus, doch Franz hatte noch eine Kleinigkeit, die er loswerden musste. Dürfte ich noch fragen, wie genau ist die bedauernswerte Frau Chadwick denn gestorben? Ich weiß zwar nicht, warum Sie das was angeht, aber soweit ich bisher feststellen konnte, hat sie eine schwere Wunde am Hinterkopf. Sie wurde vermutlich erschlagen. Und womit? So, jetzt reicht es aber, rief der Inspektor. Raus mit Ihnen, mischen Sie sich nicht in meine Ermittlungen ein. Franz konnte sich dem Gefühl eines Déjà-vus nicht erwehren, folgte aber widerwillig der Aufforderung des Inspektors. Gemeinsam mit der Bürgermeisterin trat er nach draußen, wo sich mittlerweile schon eine größere Ansammlung an Polizeikräften eingefunden hatte, die das Gebiet weiträumig absicherten. Die Zahl der Schaulustigen hatte sich ebenfalls stark erhöht, und Franz konnte sogar ein Fernsehteam entdecken, das gerade mit dem Aufbau seiner Anlagen beschäftigt war. Als die Bürgermeisterin das Team ebenfalls bemerkte, wandte sie sich an Franz. »Oh je, die Presse ist schon da. Dann werde ich wohl bleiben müssen. Wenn die erst mal herausgefunden haben, was hier passiert ist, kann ich mich vor Anfragen nicht mehr retten. Besser, ich nehme das Ganze gleich selbst in die Hand. Macht es Ihnen etwas aus, allein nach Hause zu fahren?« Franz zögerte. »Nun, grundsätzlich ist das kein Problem«, sagte er. »Nur wissen Sie, ich habe kein Geld bei mir.« »Ach ja, natürlich«, meinte die Bürgermeisterin, griff in ihre Handtasche und holte einen Geldschein hervor. »Hier haben Sie 20 Pfund. Das sollte genügen.« »Vielen Dank«, erwiderte Franz. »Dann wünsche ich Ihnen alles Gute für den bevorstehenden Abend.« Mit diesen Worten machte sich Franz auf die Suche nach einem Taxi, eine Suche, die glücklicherweise nicht lange dauern sollte. Er entschied sich, direkt zum Konventshaus zurückzufahren, in der Annahme, dass seine Mitbrüder sich bereits auf den Nachhauseweg gemacht hatten. Und er behielt recht. Die anderen Brüder erwarteten schon mit Spannung seine Rückkehr. Franz gab die Ereignisse des Abends so sachlich wie nur irgend möglich wieder. Unter den Brüdern herrschte große Unruhe, und Franz konnte förmlich spüren, dass er nicht der Einzige war, der sich an den Streit zwischen Chadwick und Carlyle erinnerte. Schließlich erhob der Abt das Wort. »Liebe Brüder, es ist wahrlich ein schlimmes Ereignis, von dem uns Bruder Franz hier berichtet. Auch wenn wir nur zufällig in diese Sache hineingeraten sind, biete ich an, meinen geplanten Vortrag am morgigen Vormittag ausfallen zu lassen, so dass wir alle ein wenig zur Ruhe kommen können. Wir werden die Veranstaltung dann am Nachmittag fortsetzen.«

0: Jetzt ist es also tatsächlich passiert. Es gibt ein Mordopfer. 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
1: 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In dieser Stunde wird es wieder ganz konkret in unserer Bibelsendung Höre Israel, zu der ich Sie alle, liebe Hörerinnen und Hörer, herzlich begrüße. Ich bin Claudia Kiesel. Wir hören, lesen, sprechen über die Bibeltexte der Sonntagsmesse mit uns in dieser Zeit der Bibelbetrachtung und Vorbereitung auf den Sonntag. Jetzt Pfarrer Dr. Guido Rothold, leitender Pfarrer der Pfarrei und des Geistlichen Zentrums St. Gertrud in Herzogenrath am Nordrand von Aachen. Glaube brauchte immer schon ungewöhnlichen Mut. Sicherlich kennen auch Sie solche Situationen. Die Bibeltexte des Sonntags, Lesungstext und Evangelium, sprechen über Gefährdung, aber gleichzeitig ermutigen sie uns auch, nicht nachzugeben, sondern im Glauben, in der Hoffnung und in der Liebe voranzuschreiten. Vielleicht hilft Ihnen diese Sendung, sich stärken, ermutigen zu lassen durch Gottes Wort, das genau für Sie passend ist in Ihrer Situation. Also ein Licht, dass Gottes Wort sein möchte für all unsere Wege. Und darum wollen wir in einem Eingangsgebet gleich bitten. Zuvor noch herzlich willkommen und grüß Gott, Pfarrer Rothold. Schön, dass wir Sie wieder bei uns haben für die Verkündigung und für die Auslegung.
2: Grüß Gott, liebe Frau Kiesel, grüß Gott, liebe Hörerinnen und Hörer.
1: Dann starten wir gerne mit Gebet.
2: Im Namen des Vaters und des Sohnes und des Heiligen Geistes. Amen.
1: Amen.
2: Allmächtiger, ewiger Gott, du hast uns geschaffen und uns mit deinem Geist beschenkt, sodass wir zu dir beten dürfen. Wir tun es in Ehrfurcht und Demut, aber auch in kindlicher Liebe. Du lehrst uns in den Schrifttexten des kommenden Sonntags, die Haltung der Ehrfurcht einzunehmen und mit Respekt vor dir und in Verantwortung vor dir zu leben, aber auch dein Wort weiterzugeben und zu verkünden. Darum bitten wir dich in dieser Stunde der Beschäftigung mit dem, was du zu sagen hast, um offene Ohren und Herzen, damit all das in uns Frucht trägt, was wir gehalten sind, weiterzugeben, damit die Welt leben kann von jedem Wort, das aus deinem Mund hervorgeht. Amen.
1: Amen. Der erste Bibeltext, den wir jetzt miteinander anschauen, ist aus dem Buch Jeremia im 20. Kapitel, die Verse 10 bis 13. Erste Lesung vom kommenden Sonntag aus Jeremia. Jeremia sprach: Ich hörte die Verleumdung der vielen. Grauen ringsum, zeigt ihn an. Wir wollen ihn anzeigen. Meine nächsten Bekannten warten alle darauf, dass ich stürze. Vielleicht lässt er sich betören, dass wir ihn überwältigen und an ihm Rache nehmen können. Doch der Herr steht mir bei wie ein gewaltiger Held. Darum straucheln meine Verfolger und können nicht überwältigen. Sie werden schmählich zu Schanden, da sie nichts erreichen, in ewiger, unvergesslicher Schmach. Aber der Herr der Heerscharen prüft den Gerechten. Er sieht Nieren und Herz. Ich werde deine Vergeltung an ihnen sehen, denn dir habe ich meinen Rechtsstreit anvertraut. Singt dem Herrn, rühmt den Herrn, denn er rettet das Leben des Armen aus der Hand der Übeltäter.

Wir kommen jetzt zur zweiten Lesung, zum zweiten Bibeltext, den wir am Sonntag in der Heiligen Messe hören werden. Hier in unserer Sendung Höre Israel bereiten wir uns schon mal mit diesen Texten auf den kommenden Sonntag vor. Die zweite Lesung aus dem Römerbrief, Kapitel 5, die Verse 12 bis 15. Schwestern und Brüder, durch einen einzigen Menschen kam die Sünde in die Welt und durch die Sünde der Tod. Und auf diese Weise gelangte der Tod zu allen Menschen, weil alle sündigten. Sünde war nämlich schon vor dem Gesetz in der Welt, aber Sünde wird nicht angerechnet, wo es kein Gesetz gibt. Dennoch herrschte der Tod von Adam bis Mose auch über die, welche nicht durch Übertreten eines Gebots gesündigt hatten, wie Adam, der ein Urbild des Kommenden ist. Doch anders als mit der Übertretung verhält es sich mit der Gnade. Sind durch die Übertretung des einen die vielen dem Tod anheimgefallen, so ist erst recht die Gnade Gottes und die Gabe, die durch die Gnadentat des einen Menschen Jesus Christus bewirkt worden ist, den vielen reichlich zuteil geworden.

0: Zwei Bibeltexte, zwei Lesungstexte, die wir schon gehört haben in unserer Bibelsendung, vorbereitend auf den kommenden Sonntag. Denn wir gehen am Sonntag dann in die Heilige Messe und die Texte sind uns schon bekannt. Wir sind schon innerlich vorbereitet, gerüstet und nehmen doch so einiges aus dieser Sendung mit. Wir kommen jetzt zum Evangelium. Der Evangeliumstext aus Matthäus im 10. Kapitel, die Verse 26 bis 33. Ich darf Ihnen diesen Text vortragen. Mein Name ist Claudia Kiesel. Anschließend an den Evangeliumstext hören wir dann Pfarrer Guido Rothäut, unseren heutigen Referenten. Er wird uns dann zu den einzelnen Bibelstellen weiter auslegen und Gedanken mit auf unseren Weg geben. Aus dem Heiligen Evangelium nach Matthäus. In jener Zeit sprach Jesus zu seinen Aposteln: Fürchtet euch nicht vor den Menschen, denn nichts ist verhüllt, was nicht enthüllt wird, und nichts ist verborgen, was nicht bekannt wird. Was ich euch im Dunkeln sage, davon redet im Licht, und was man euch ins Ohr flüstert, das verkündet auf den Dächern. Fürchtet euch nicht vor denen, die den Leib töten, die Seele aber nicht töten können, sondern fürchtet euch eher vor dem, der Seele und Leib in die Hölle verderben kann. Verkauft man nicht zwei Spatzen für einen Pfennig? Und doch fällt keiner von ihnen zur Erde, ohne den Willen eures Vaters. Bei euch aber sind sogar die Haare auf dem Kopf alle gezählt. Fürchtet euch also nicht. Ihr seid mehr wert als viele Spatzen. Jeder, der sich vor den Menschen zu mir bekennt, zu dem werde auch ich mich vor meinem Vater im Himmel bekennen. Wer mich aber vor den Menschen verleugnet, den werde auch ich vor meinem Vater im Himmel verleugnen.
1: Ja, liebe Hörerinnen und Hörer, die drei Texte des kommenden Sonntags sind wie immer ein wenig aufeinander abgestimmt. Wir kennen ja bereits die Entsprechung zwischen der ersten Lesung und dem Evangelium. Dort findet man große Parallelen in der Regel. Der mittlere Text steht oft ein wenig mehr für sich. Das haben wir auch diesmal hier aus dem Buch, aus dem Römerbrief des heiligen Paulus. Ein sehr sperriger Text mit sehr viel theologische Voraussetzung verlangt, aber auch beim Verständnis, beim ersten Lesen vielleicht gar nicht so runterrutscht, wie man es sich wünschen würde. Dennoch passt er in diesen Kontext hinein und hat seinen Ort. Wir werden ihn gleich ein bisschen streifen, nur weil die Hauptgedanken halt in erster Lesung und Evangelium zu finden sind. Wir haben einen Sonntag, der sich mit dem Thema Gottes Furcht oder Ehrfurcht beschäftigt, als Grundlage des Handelns, aber auch als Grundlage des Bekenntnisses. Das ist etwas sehr Fundamentales, gerade auch für die heutige Zeit. Insofern passt die Anordnung der Lesung des kommenden Sonntages wunderbar in die Erfordernisse der Gegenwart, wo wir ja im Augenblick darum ringen, hier in Europa ganz besonders, wie der Glaube zu vertreten ist, weiterzuentwickeln, welche Widerstände dieser Verkündigung entgegenstehen und Ähnliches. Und da gibt es halt einige wichtige Impulse, die wir uns zu Herzen nehmen können und innerhalb dieses Geschehens durchaus Mut und Kraft schöpfen können. Jeremia, aus dessen Buch wir die erste Lesung entnommen haben, befindet sich in einer misslichen Lage. Er ist ja nun beauftragt, ein Rufer und ein Warner zu sein, wie alle Propheten, aber er ist darin eben sehr isoliert, sehr vereinsamt. Man möchte nicht auf ihn hören. Es ist die Mehrheit der Meinung, dass das, was er sagt, stört. Man will ihn anzeigen. Seine nächsten Bekannten, sagt er, warten darauf, dass er stürzt. Also man möchte ihm ein Beinchen stellen, wenn man ihn nicht inhaltlich abwürgen kann, dann eben mit einer persönlichen Lebensführung. Dann will man ihm vielleicht Fehler nachweisen. Eine Lebensführung, die nicht stimmt, irgendetwas, das kennen wir auch von heute, wo ein Nebenkriegsschauplatz eröffnet wird, auf dem man dann jemanden irgendwie kalt zu stellen versucht. Es gibt ja nun auch in Deutschland eine Reihe Bischöfe, die dafür bekannt sind, dass sie dieses gleiche Schicksal schon erlitten haben oder gerade im Augenblick erleiden. Hier ist Jeremia also ein klassischer Fall, ein Prophet, der mit Mühe den Willen Gottes den Menschen nahezubringen hat, was ihnen natürlich nicht immer passt. Und in dieser Situation stößt er auf die das Vertrauen, das er Gott gegenüber im Herzen tragen darf. Er sagt, der Herr steht mir bei wie ein gewaltiger Held. Und das ist für ihn das Entscheidende. Und dann wendet er für sich innerlich die Perspektive und schaut gar nicht mehr auf die Probleme, die ihm entgegenstehen und das, was alles an Widerstand da ist, sondern er sieht auf seine Verfolger und sagt, weil der Herr bei mir steht, straucheln meine Verfolger und können mich nicht überwältigen. Sie werden zu Schanden, denn sie erreichen nichts. Und ich glaube, das ist etwas ganz Entscheidendes für die Haltungsfragen der Missionare unserer Zeit, also im Grunde für uns alle, denn wir alle sind ja Kraft Taufe und Firmung mit Mission beauftragt. Das Starren auf die Verfolgung, das Starren auf den Widerstand, das Starren auf das, was anderen aus Zeitgeistgründen etwa nicht passt, das ist natürlich höchst demoralisierend, wenn man nicht aufpasst. Und insofern ist diese Perspektive des Jeremia sehr, sehr wichtig zu sagen, naja, ich bin zwar hier bedrängt, aber ich bin ja auf der richtigen Seite, denn ich spreche ja nicht im eigenen Namen, ich spreche im Namen Gottes. Und wenn er auf meiner Seite ist, kann eigentlich nichts geschehen. Dann werden sich meine Feinde an mir abarbeiten und irgendwie dann am Ende vielleicht sogar straucheln und fallen über ihre eben nicht wahrheitsgemäßen Lebenseinstellungen, ihre Einreden, die nicht von Liebe und Wahrheit geprägt sind, sondern eben nur von Eigensinn, Vorteilssuche und Ähnlichem. Denn, das sagt Jeremia klar, der Herr der Heerscharen prüft den Gerechten, er sieht Nieren und Herz. Etwas, das ja in die Umgangssprache sogar eingegangen ist, der Herr prüft auf Herz und Nieren. Das ist ja etwas, was wir heute auch im Alltag sagen. Da wird jemand vor der Einstellung zu einem Beruf oder Ähnlichem oder für eine Eignung eben untersucht. Und dann sagt man, ich prüfe ihn auf Herz und Nieren. Im alten testamentarischen Kontext, das finden wir an vielen Stellen, wird diese Formulierung gewählt, weil man davon ausging, dass beim Herzen die Emotionalität und auch die Intellektualität des Menschen liegt und in den Nieren die Vitalität, also das, was naturhaft im Körper an Leben pulsiert. Und das gehört eben ganz nah zusammen. Das ist ja sogar ein medizinisch nachvollziehender Umstand. Herz und Nieren sind ja in der Tat aufeinander sehr bezogen. Und diese beiden Organe sind Symbole für das ganze Wesen des Menschen, also was er tut und lässt, was er denkt, was er fühlt, was er durch seine Vitalität im körperlichen Bereich, im geistigen Bereich sowieso zu leisten vermag. Und da wird geprüft und da wird

offensichtlich immer ein Beleg dafür, dass tatsächlich jetzt ein Schwarze getroffen worden ist. Ich persönlich bin da jemand, der den Erzbischof von Köln immer sehr bewundert in seiner Haltung. Ganz offensichtlich ist er in dieser Rolle des Jeremia. Er verkündigt den Glauben im Auftrag der Kirche, so wie die Kirche es immer getan hat. Er ist auch innovativ im Hinblick auf missionarische Projekte und Ähnliches. Also Erfordernisse der Zeit zu sehen und ihnen wirksam entgegenzutreten, beziehungsweise die Chancen zu nutzen, den Menschen in ihrer Sehnsucht zu helfen, Gott zu finden. Und das ist etwas, das bei vielen auf Widerstand stößt, weil sie eben das nicht mögen, dass der liebe Gott plötzlich groß und stark wird in der Gesellschaft. Und dann versucht man, ihn aus der Bahn zu kegeln. Dann öffnet man alle möglichen Kriegsschauplätze rundherum und dann reden alle über irgendetwas, nur nicht über das, was er als Bischof, als Priester tut. Und damit ist er diesen Widerständen ausgesetzt, von denen Jeremia spricht. Und dann kommt die große Haltungsfrage: Ist er oder ist man in dem Fall in der Lage, diese Widerstände als die Herausforderung zu sehen, der man sich zu stellen hat, oder nur zu einer Katastrophe? Ist es das, was im Geschäft des Missionars, des Propheten unvermeidlich ist, oder ist es etwas, das man unbedingt durch Abwiegeln und Wegducken vermeiden sollte? Und da denke ich, das ist so für mich immer ein gewisser Vorbildcharakter, dass der Kardinal Wölki in dem Fall da tatsächlich standhält und da offensichtlich mit dem lieben Gott eine gute Verbindung hat, die es ihm ermöglicht, dass sich andere an ihm abarbeiten, ohne dass die eigentliche Verkündigung, die er leistet, darunter leidet. Die geistlichen Treffen nach dem Vorleichnamsfest kommt und seht und andere Dinge, auch die Gemeindegründung, das Church Planting in Köln beweisen, dass das in die richtige Richtung geht. Das sei mal hier an der Stelle ein bisschen als Werbeblock durchaus zulässig, auch wenn es um eine Bibelauslegung geht. Am Ende ist Jeremia sogar wieder ganz fröhlich, nachdem er sich selber dieser Prüfung von Herz und Nieren unterzogen hat und die Echtheit seiner Verkündigung und die Authentizität seines Prophetenamtes belegt bekommt, darf er in Vers 13 sagen: Singt dem Herrn, rühmt den Herrn, denn er rettet das Leben des Armen, damit ist der Prophet gemeint, aus der Hand der Übeltäter. Also er singt sozusagen den Machenschaften derer entgegen, die seine Sendung zunichte machen wollen. Das ist, glaube ich, etwas, was wir für unsere Zeit lernen müssen. Nicht in Bitternis zu verfallen, wenn es schwierig wird, nicht wegzulaufen, schon mal gar nicht sich in einer geistlichen Mimikrie unsichtbar zu machen, dass plötzlich wir etwas verkünden, was andere auch schon sagen oder die Gesellschaft sagt, und dann glauben, also wir sind anschlussfähig, wie das immer so schön heißt, sondern dass wir gerade als Salz der Erde und Licht der Welt sichtbar und schmeckbar bleiben müssen. Das mag nicht allen gefallen, aber das ist eben die Aufgabe des Propheten. Insofern ist ist die Angst und die Verzagtheit fehl am Platz. Der Herr steht mir bei wie ein gewaltiger Held. Der Beistand Gottes, das spricht aus der ersten Lesung aus dem Buch Jeremia. Die zweite Lesung aus dem Römerbrief des heiligen Paulus macht ganz andere Fässer auf. Da geht es um zunächst die Frage des Sündigens und der Folge der Sünde, dass die Übertretung des Gesetzes den Tod zur Folge hat, den Tod des Menschen letztlich, weil er dann sich gegen Gottes Gesetz auflehnt. Und dann wird reflektiert darüber, was war denn vor dem Gesetz, also was ist mit der Sünde des Adam, der das Gesetz, das später erst offenbart worden ist, im Detail noch nicht so gekannt hat, außer ein paar Willensbekundungen Gottes. Ja, auch er übertritt eben diese rote Linie. Und dann, das hat den Tod zur Folge. Das hat den Tod des Menschen zur Folge. Das Sterben, das Absterben, das Zeitlichsein ist eine Folge der Sünde. Das ist ein tiefes Mysterium, das Paulus hier meditiert. Demgegenüber steht die Gnade, die die Sünde dann tilgen kann. Aber diese Gnade kommt nicht mit der Gießkanne einfach so über die Menschheit, sondern sie ist letztlich die Tat Jesu Christi. Er ist derjenige, der dann die Sünde des Adam hinweg nimmt, wie das Exultet übrigens auch in der Osternacht singt: Welch glücklichen Erlöser hast du gefunden, singt das Exultet, das Lob auf die Osterkerze. Die Sünde des Adam findet in Christus ihre Entsprechung.

0: Und diese Gnadentat des einen Menschen, Jesus Christus, wie die Lesung sagt, ist vielen reichlich zuteil geworden. Also das bedeutet, dass man nicht nur für einzelne Auserwählte oder ein auserwähltes Volk etwa diese Rekonziliation leistet, sondern eben für alle Menschen, und alle haben einen Heilsweg in Jesus Christus. Also man könnte sagen, kurz zusammengefasst, ein christologischer Text, dieser Römerbrieftext, der noch einmal die Erlöserrolle Jesu Christi in den Mittelpunkt stellt, aber auch die Vernichtung, die der Freiwille des Menschen zur Folge haben kann, wenn er eben das Gesetz Gottes übertritt. Das hat den Tod, das hat das Abseits zur Folge. Also auch hier geht es darum, dass die Widerstände, die Versuchungen, alles, was Gott widrig ist, eben schwierige und schwerwiegende Folgen dann hat, wenn es nicht eine Entsprechung gibt. So wie bei Jeremia eben, er sagt, der Herr steht mir bei wie ein gewaltiger Held. Also er sieht den Erlöser Gott in dem Fall vor sich. So dürfen wir gewiss sein, dass auch in der Sünde Christus der Heiland ist. Ein schönes Wort, das ja heute völlig außer Gebrauch gekommen ist. Leider Gottes, muss man sagen, weil es wirklich den Kern trifft. Christus ist der Heilbringer, der heilschaffende Erlöser, der Messias, der das Gesetz, der die Sünde vernichtet und der auch über das Gesetz hinaus steht durch seine Barmherzigkeit. Also ist dieser erstmal etwas querliegende Text, von dem man nicht so ganz direkt merkt, was er mit den anderen beiden zu tun hat, auch in diesen Kontext einzufügen, dass das Gottwidrige sowohl in der Lage ist, Unheil und Tod zu schaffen, als aber auch von selbst vernichtet zu werden durch die Gnade. Und in dieser Hinsicht kommen wir dann zum Evangelium nach Matthäus. Da ist die große Überschrift im Grunde die Mahnung zum Bekenntnis, also zum Apostolat. Und gleichzeitig die Beteuerung, dass es nicht nötig ist, sich in dieser Beauftragung zu fürchten. Das kommt an vielen Stellen im Text vor. Fürchtet euch nicht vor den Menschen. Fürchtet euch nicht vor denen, die den Leib töten, die Seele aber nicht töten können. Fürchtet euch also nicht. Ihr seid mehr wert als viele Spatzen. An drei Stellen fürchtet euch nicht. Das ist eine ganz, ganz entscheidende, ein ganz entscheidender Aufruf, ein Imperativ, der nicht einfach nur affirmativ gemeint ist, so wir reißen uns jetzt mal zusammen und keine Bange, wird schon nichts passieren, so im Sinne eines gewissen Optimismus, sondern es ist eine Grundlage für dieses Nicht-Fürchten gegeben. Und das ist die Wahrheit Gottes. Denn das sagt Christus im Matthäus-Evangelium des kommenden Sonntags ganz im Eingang: Nichts ist verhüllt, was nicht enthüllt wird. Und nichts ist verborgen, was nicht bekannt wird. Was ich euch im Dunkeln sage, davon redet im Licht. Und was man euch ins Ohr flüstert, das verkündet auf den Dächern. Das meint nichts anderes als das, was die Jünger als Schülergruppe von Christus hören. Das ist ja erstmal nicht alles öffentlich. Vieles sagt er ihnen auch alleine. Wir hören ja an manchen Stellen, dass er zu vielen spricht. Und dann, wenn er mit den Zwölfen alleine ist, nochmal Auslegungen kommen oder Mahnungen oder bestimmte Dinge, die nur sie hören. Darum ist ja schon in der irdischen Zeit Jesu die Apostolizität grundgelegt. Wie die Apostel werden natürlich in Pfingsten erst zu Aposteln, wirklich von Schülern zu Gesandten. Aber im Vorfeld sind sie schon als zwölf auserwählt, analog zu den zwölf Stämmen Israels, weil sie der Kreis derer sind, auf denen die Kirche gebaut werden soll. Das ist da schon grundgelegt. Und dazu gehört diese intime, doch sehr wichtige Verkündigungssituation. Jesus sagt ihnen vieles, das flüsterte ihnen ins Ohr, wie er hier sagt, oder das sage ich im Dunkeln. Und ihr geht mit dem im Herzen jetzt ans Licht. Er geht damit auf die Dächer. Was geflüstert wurde, sagt ihr laut von den Dächern. Es ist zwar noch im Augenblick so in Nutze, wie man sagt, also verhüllt, vorhanden bei euch, aber ihr sollt es einmal enthüllen und offenbaren. Das heißt, die Offenbarung, die ist nicht eine Eingebung der Apostel später, sie fallen dann oder die Wahrheit fällt vom Himmel oder durch den Geist Gottes auf sie herab und sie sprechen dann wie so Medien in die Welt, sondern sie haben alles schon letztlich von ihm gehört und sind dann noch nicht in der Lage, aber später erst sozusagen, wie man heute sagt, freizuschalten. Also es wird dann das, was ihnen bekannt ist, soll allen zuteil werden. Es wird offen gesprochen, es wird offen gesagt, es soll auf den Dächern verkündet werden, es ist keine Geheimbotschaft, es ist nichts, was illuminatenartig irgendwie nur wenige wissen und andere nicht, sondern allen soll es bekannt werden. Und vor dieser Situation sollen sie bereits eine Warnung bekommen, dass das nicht ganz ohne Widerstand auch abgehen wird. Das ist genau wie bei Jeremia. Da sind sie auch Propheten oder eben Gesandte, Verkündiger. Und denen wird natürlich der Wind ins Gesicht blasen. Und deswegen sagt Christus da schon, fürchtet euch nicht vor den Menschen. In der Situation, in der er zu ihnen spricht, ist diese Furcht noch vollkommen unnötig, weil sie gar nicht in der Situation des Verkündigens sind. Also eine Ankündigung für das, was später kommt. Ihr werdet Apostel sein, ihr werdet Gesandte sein, ihr werdet das, was ihr ins Ohr geflüstert bekamt, auf den Dächern verkünden. Und dann wird es Theater geben, dann wird es Stress geben, dann wird es Widerstand geben. Und deswegen keine Angst, denn ihr braucht euch nicht vor denen zu fürchten, die den Leib töten können, selbst wenn es euch an den Kragen geht. Das wird ja an vielen Stellen wird das ja bekundet, dass man vor Richter und Synagogen geschleppt wird, dass die Familien in Zwist sind, dass die Eltern ihre Kinder dem Tod ausliefern und so weiter und umgekehrt. Also ein ganz schlimmes Desaster ist in der Ankündigung klar. Das geht nicht ohne, aber nicht fürchten, denn das alles kann das Entscheidende nicht töten, nicht verhindern, sondern nur der Seele und Leib in die Hölle stürzen kann. Und das ist letztlich Gott, der dann in der Verurteilung des Menschen, der dann nicht folgsam ist, der einfach nicht aufs Dach geht und das verkündet, was er zu sagen hat, der einfach alles für sich behält, der einfach nicht Licht spenden will, sondern alles im Dunkeln belässt, und aus Angst eben den Schwanz anzieht, der könnte am Ende tatsächlich das Schicksal dessen haben, der dessen Seele und dessen Leib in die Hölle kommt. Das ist ein sehr, sehr wichtiger Punkt, dass hier die Beauftragung zum Apostolat für alle verbunden wird mit dieser klaren Ansage, dass das eine Aufgabe ist, die zu erfüllen ist. Und wenn sie nicht erfüllt wird, wenn man, den Schwanz anzieht und sich verkriecht und aus Menschenfurcht die Ehrfurcht vor Gott und die Gottesfurcht unterschlägt, dass man dann ganz woanders hinkommt. Und ich glaube, das ist ein ganz wichtiger Aspekt, den wir heute in der Kirche der Gegenwart, wenigstens in unserem Land, zu berücksichtigen haben, wo wir ganz offensichtlich aus Menschenfurcht Wahrheiten verschweigen in der Kirche. Denken wir nur an die unsäglichen Einlassungen der katholischen Frauengemeinschaft. Bischof Algermissen ist ja einer der Bischöfe, die da mal Klartext gesprochen haben vor ein paar Tagen. Eine Frauengemeinschaft, die sich katholisch nennt und Abtreibungsmöglichkeiten in katholischen Krankenhäusern legitimieren will. Da wird aus Menschenfurcht, aus einem völlig überzogenen linken Feminismus heraus, in einer vollkommen verpeilten Gleichberechtigungsvorstellung Menschenleben gegen Selbstbestimmung ausgespielt, so dass Selbstbestimmung mindestens gleichwertig ist und deswegen dort Möglichkeiten geschaffen werden sollen, Menschen zu töten, damit andere ihr Leben so regulieren können, wie sie das gerne haben möchten. Da wird tatsächlich aus Anpassungssucht, aus Menschenfurcht die Wahrheit hintangestellt und da ist das Evangelium in Vers 28 sehr klar, dass diejenigen, die so etwas tun, sich tatsächlich vor dem fürchten sollten, der Seele und Leib in die Hölle schicken kann. Das bleibt den Damen aus der KfD-Riege nicht erspart in diesem Punkt und auch natürlich vielen anderen. Das ist ein herbes Beispiel, aber es gibt viele Kleinigkeiten, wo im Alltag der Verkündigung vieles unterschlagen wird, im moralischen Bereich sowieso. Da, wo alle Lebensstile plötzlich gut sind, wo alles gewertschätzt wird, weil unter dem Aspekt der Vielfalt alles und jedes durchgewunken werden soll, weil man eben Angst hat, man könnte anecken, man soll anschlussfähig sein, ein Zauberwort, das heute gerne benutzt wird, um Schwierigkeiten aus dem Weg zu gehen. Anschlussfähigkeit bedeutet in dem Kontext, dass man sich eben unsichtbar macht und dann eben dadurch den Anschluss noch bekommt. Man möchte nicht einen Widerstandsmoment in der Gesellschaft sein und da plötzlich die Kupplung nicht mehr zusammenschrauben können, sondern man möchte da auf jeden Fall dazugehören. Und dieses Dazugehören ist eben mittlerweile so übergriffig geworden über die Frage der Wahrheit und über die Frage der Inhalte der Verkündigung, dass man sagen kann, hier kippt etwas um. Hier haben Menschen Furcht vor denen, die sie vielleicht als nicht anschlussfähig apostrophieren könnten. Christus tröstet dann mit einem salvatorischen zweiten Teil die Apostel und die Jüngerschaft mit dem Vergleich der Spatzen. Also Spatzen sind Dutzendware sozusagen des lieben Gottes, sind wahnsinnig viele und nicht besonders jetzt also im Einzelfall ein hohes Gut, so wie es aussieht. Natürlich, jedes Tier ist ein wertvolles Geschöpf, aber eben in der Masse, so ähnlich wie Fliegen, sagt man, naja, zwei Spatzen für einen Pfennig, das ist nichts. Und doch kümmert sich Gott um sie. Keiner fällt von ihnen zur Erde ohne den Willen eures Vaters. Mit anderen Worten, Gott hat alles im Griff, er hat alles in der Hand. Und damit ist klar, dass die Furcht, von der gesprochen wird, fürchtet euch nicht, oder fürchtet euch vor dem, der Seele und Leib in die Hölle stürzen kann. Also die Gottesfurcht, die Ehrfurcht vor Gott. Nichts ist, was zerstörerisch ist, was erniedrigend ist, was womöglich lähmend ist, sondern ganz im Gegenteil etwas, das frei macht, dass die Seele nicht zerstört, sondern dass die Seele heilt, weil in Kompatibilität, also in Entsprechung mit Gott und seinem Willen, alles nur gut werden kann. Und wenn man das eben nicht tut, alles nur schlecht werden kann. Das ist eine Zusage, und dann wird das noch weiter gesponnen, indem Christus sagt, ja, nicht nur die Spatzen, die runterfallen, sieht Gott, sondern sogar jedes Haar auf eurem Kopf. Ihr seid alle erkannt, ihr seid alle mit Gott eins, alle Haare auf dem Kopf sind gezählt, ihr seid mehr wert als viele Spatzen, ihr seid nicht irgendwelche Nummern, sondern er ist bei euch, er sieht euch, er hört euch, und ihr braucht keine Sorge zu haben, dass er mal von eurer Seite geht, denn er kennt euch besser als ihr selber. Ihr selbst wisst nicht, wie viele Haare auf dem Kopf hat, das weiß er. Und der alles weiß und der euch liebt und der euch gemacht hat und der euch begnadet hat durch Taufe, in dem Fall und Firmung, also aus dem Apostolat, der geht mit euch. Und deswegen gibt es die Zusage, wenn ihr das tut, wenn also ihr vor den Menschen euch bekennt zu mir, dann werde ich mich auch im Himmel vor meinem Vater zu euch bekennen. Das ist etwas ganz, ganz Entscheidendes, dass dieses Mittleramt Christi, Jesu, eben dazu dient, dass er uns beruft und dass er der Mittler ist, der beim Vater für uns eintritt. Oder eben dann nicht, wenn ihr mich vor den Menschen verleugnet. Ich finde das einen ganz, ganz wichtigen, passenden Text, der so vielen hohen Funktionsträgern in unserer wenigstens deutschen Kirche ins Stammbuch geschrieben gehört. Uns allen natürlich auch. Wir wollen jetzt nicht ein Bashing des Establishments betreiben an dieser Stelle, aber da gibt es halt die Wortmeldungen, da gibt es halt die Leitplanken, und das ist das, was wir ständig gesagt und gepredigt bekommen, wo wir uns alle anpassen sollen und was heute alles nicht mehr gilt und so weiter. Hier ist kein Schlupfloch übrig gelassen für denjenigen, der irgendetwas verleugnet von dem, was Christus geoffenbart hat. Da gibt es keine Gnade. Da wird mit klarer Kante von der Verdammnis gesprochen. Und mir ist oft schleierhaft, wie in Ansehung solcher Texte wie des kommenden Sonntages, wie in der Kirche heute dieses Laissez-faire haben, dass man so den Eindruck hat, jeder kann machen, was er will. Und das, was früher verkündet wurde, das ist irgendwie ad acta. Das ist etwas schier Unverständliches. Das kann man nur, wenn man wirklich mit Blindheit geschlagen ist oder mit geschlossenen Augen durch die Bibel geht oder mit verstopften Ohren. Das ist fast nicht zu verstehen. Nochmal, das, was hier in herber Form natürlich kontrastiert wird, ist aber insgesamt nicht dazu angedacht und geeignet, den Menschen, also uns, wie wir das ja am Sonntag ja hören werden, womöglich zu deprimieren oder zu sagen, mein Gott, wer kann dann noch gerettet werden, sondern einfach nur noch mal zu bestätigen, dass das, was uns geschenkt ist, nämlich das große Geschenk der Wahrheit in der Offenbarung, das uns sozusagen in Katechese, in Erziehung, im Studium, je nachdem, und auch in vielen anderen Einsichten, im täglichen Gebet ins Ohr geflüstert wird, dass das dazu gedacht ist, nicht uns einfach nur in unserer Seele zu streicheln, sondern es allen zugänglich zu machen, denen wir begegnen. Wir sollen es von den Dächern verkünden. Denen, die wir lieben, denen, die uns vielleicht nicht mögen, die Schwierigen, die weniger Schwierigen, alle, die mit uns zu tun haben und wo wir merken, jetzt ist der Zeitpunkt gekommen, dass ich Zeugnis geben sollte von dem, was die Welt rettet. Da sind wir gefragt. Und keine Angst vor dem Zeitgeist, keine Angst vor falschen Sympathien oder Nichtsympathien, keine Angst vor Stellungen oder gesellschaftlichen Verlusten und auch schon mal gar keine Angst vor eventueller Nicht-Anschlussfähigkeit. Im Gegenteil, das ist sozusagen gerade ein Lackmustest dafür, dass die Wahrheit wohl gezündet hat, wenn sie sich mit dem Geist der Zeit als nicht vereinbar dargestellt hat.
1: Danke Ihnen, Pfarrer Dr. Guido Rothold, unser heutiger Sendungsgast in unserer Bibelsendung Höre Israel, in der wir die drei Bibeltexte von der Sonntagsmesse, die zwei Lesungen und den Evangeliumstext schon mal miteinander betrachten. Und jetzt gibt es auf jeden Fall noch Raum für Ihre Beteiligung, liebe Hörerinnen und Hörer, die Sie dieser Sendung folgen. Was ist Ihnen jetzt so durch Ihre Köpfe geschossen, durchs Herz gekommen? Was möchten Sie noch nachfragen oder noch eine Anmerkung geben? Welche Erfahrungen aus Ihrem eigenen Leben können Sie uns vielleicht hier auch wiedergeben, passend zu diesen gehörten Bibeltexten, zu dem, was Pfarrer Rothold gesagt hat? Sie dürfen jetzt gerne anrufen in unserer Sendung hier im Studio unter der 089 517 008 008. Nehme ich Sie gerne hier auf Sendung und wir können noch weiter sprechen über das Gehörte, über die Bibeltexte. 089 517 008 008. Wir hören kurz Musik und dann geht's weiter im Gespräch.

0: Wenn Sie noch mitsprechen möchten in unserer Bibelsendung und mit Pfarrer Dr. Guido Rothold über die Bibeltexte, über das Gehörte ins Gespräch kommen möchten, noch Vertiefung suchen, dann ist das jetzt hier möglich unter der 089 517 008 008. Eine erste Hörerin haben wir aus Berlin, Schwester Ursula. Grüß Gott, Schwester Ursula.
1: Grüß Gott. Ich danke dem Herrn Pfarrer ganz herzlich für die gute Auslegung der Bibeltexte. Aber ich möchte ihm auch danken für das mutige Wort in Bezug auf den Erzbischof Kardinal Wölki. Ich bin sehr dankbar, dass auch mal von kirchlicher Seite her ein so positives Wort gesagt wurde. Und dafür möchte ich ganz herzlich danken. Ich wünsche Ihnen auch einen gesegneten Sonntag. Es wird uns jetzt leichter fallen, mit den Sonntagstexten dann klarzukommen. Herzlichen Dank und Gottes Segen auch. Danke.
0: Danke, Schwester Ursula.
2: Vielen Dank und schöne Grüße und Gottes Segen zurück nach Berlin, wo ja Kardinal Wölki seine Spuren auch hinterlassen hat.
1: Genau, wir waren, ja, da haben wir auch sehr viel Gemeinsames erlebt hier in Berlin. Und ich gehöre eigentlich von Geburt her zur Kölner Diözese. Ich bin zwar seit 70 Jahren jetzt schon in Berlin, aber Köln ist eben Heimat. Und von daher freue ich mich doppelt, dass jetzt auch dieses positive Echo da gekommen ist.
2: Sehr schön.
1: Alles Gottes Liebe und Gottes
0: Danke.
1: Ihnen auch.
0: Schwester Ursula, darf ich Sie noch kurz nachhaken bei Ihnen?
1: Ja.
0: Sie sind Ordensschwester.
1: Ich bin Schwester vom Heiligsten Herzen Jesu.
0: Ja. Und Sie sind auch äußerlich erkennbar mit Habit?
1: Mit, ganz genau. Wir tragen
0: Tracht.
1: Wir sind ursprünglich gegründet aus dem Kreuzbund und von daher hatten wir bei der Gründung keine Tracht. Aber nachdem die anderen ihre Tracht ausgezogen haben, haben wir gesagt, wir möchten Bekenntnis geben und die Tracht anlegen.
0: Und das ist meine Frage tatsächlich, ja.
1: Doch, und ich bin sehr dankbar für die Tracht. Ich merke immer wieder, wie man doch angesprochen wird, wie die Menschen auch suchen und Gespräche brauchen. Und das wäre bestimmt nicht möglich, wenn ich nicht kenntlich wäre. Das passiert mir wirklich sehr, sehr oft hier in Berlin, dass ich angesprochen werde. Und ich denke, die Tracht hat schon wirklich was für sich. Bekenntnis.
0: So ist es, ja. Man wird wahrscheinlich auch von Hilfesuchenden aufgesucht und richtig direkt angesprochen. Aber wahrscheinlich erleben sie auch anderes, was wahrscheinlich dann auch nicht ganz so angenehm ist und wo man sich auch leicht fürchten könnte, oder?
1: Eigentlich weniger. Aber darf ich da kurz ein Beispiel erzählen dazu?
0: Gerne.
1: Ich bin mit einer Mitschwester, die 101 Jahre alt geworden ist, in Berlin unterwegs gewesen und dann kamen ein paar junge Männer und pöbelten uns an, ach, barmherzige Schwestern. Und da sagte meine Mitschwester, na, Sie sind doch auch barmherzig. Wir? Nee, wir sind nicht barmherzig. Da hat sie gesagt, wenn ich jetzt hier hinfallen würde, würden Sie mir da nicht helfen? Ja doch, das würden wir. Naja, sehen Sie, Sie sind also doch barmherzig. Also das Negative dann ins Positive gekehrt. Das war so eine schöne Erfahrung auch.
0: Ja. Genau, diese Spontanität muss man dann erstmal haben, ne? Aber das ist ja wunderbar, wie sich diese Situation dann ergeben hat.
1: Die waren noch ziemlich betroffen dann, die jungen Männer, und das ist bestimmt hängen geblieben bei denen.
0: Toll.
1: Ja.
0: Das glaube ich auch. Herzlichen Dank für dieses Zeugnis, Schwester Ursula.
1: Ich danke
0: Grüße
1: Ihnen
0: nach Berlin.
1: Auch und an den Herrn Pfarrer auch. Alles Gute und Gottes Segen. Danke.
0: Danke.
1: Wiederhören.
0: Ja, wiederhören. Ja, ich glaube, auch gerade in den jetzigen Tagen der Fußballweltmeisterschaft, wir haben es ja auch gesehen, das letzte Spiel, wo Deutschland gespielt hat, am Ende, wo sich noch ein kleiner Kreis gebildet hat und ein Glaubenszeugnis gegeben wurde von den Spielern beider Mannschaften, wie das auch jetzt eigentlich so ein bisschen durch die Medien geht, sowohl positiv, aber auch als bisschen auch so ein bisschen belächelt oder auch als Affront, dass man überhaupt Glauben in der Öffentlichkeit zeigen kann. Warum, denken Sie, Pfarrer Rothold, warum ist das so ein Thema?
2: Ja, das Thema ist liegt auf der Straße, wenn natürlich dieses Zeugnis, was dort auf dem Fußballfeld gegeben wurde, deutlich macht, dass es hier um gläubige Menschen geht, die an den Gott des Christentums glauben. Und der Gott des Christentums ist in der westlichen säkularen Welt abgemeldet. Das ist, man lebt zwar immer noch so aus Restbeständen, die man dann so in aufklärerischer Dosierung dann noch gerne hat, also Gerechtigkeit, Solidarität, Hilfsbereitschaft und so weiter und so fort und Krankenversicherung, das ist also erlaubt, aber eine Gottesbeziehung ist im christlichen Sinne, vor allen Dingen dann, wenn es ums Moralische geht, mit Verpflichtungscharakter nicht mehr erwünscht. Und fast schon Bigotterie, die sich ausbreitet in der Akzeptanz des Islam, der ja nun alles andere als anschlussfähig in der Tat in dieser Gesellschaft ist, zeigt, dass man also jedes Register gerne zieht, was irgendwie das Christentum zu minimieren versucht. Also Ramadanpausen auf dem Fußballplatz ist gar kein Problem, aber Christen, die zusammen beten, auch noch in Kombination zweier gegnerischer Mannschaften, ist nicht erlaubt. Also da greift man sich ja wirklich an den Kopf, wenn man sieht, dass hier ja ein christliches Zeugnis nach außen getragen wird durch dieses öffentliche Gebet, dem man zuschauen kann, wo man aber eben in der Kombination der Beter ja sieht, dass hier das Entscheidende nicht die Gegnerschaft, das Nationale, das über Untervorteilen und so weiter ist, sondern dass hier das Gemeinsame im Glauben im Mittelpunkt steht und dass darin der Friede liegt. Also das Fußballspiel ist eine gewisse Zeit der Konkurrenz, das ist was Sportliches, aber das ist keine Lebenshaltung der Gegnerschaft, der Siegerpose über andere Menschen, über andere Nationen oder so, besser, schlechter, sondern es geht hier nur um einen sportlichen Charakter. Und was das Menschsein betrifft, da ist dieses Gebet der Ausdruck der Einheit gewesen. Und gerade da fragt man sich, wie das ein solch negatives Geschrei hervorrufen kann. Das müsste ja eigentlich allen sehr, sehr naheliegend und recht sein. Stattdessen ist man mit Allahu Akbar rufen vollkommen d'accord, weil es hat eine andere Kultur ist, vor der man einen Kniebeuge macht, eine Art Selbstunterwerfungsgeste. Da ist alles erlaubt, obwohl es eigentlich im Kern etwas ganz gesellschaftlich Problematisches, sage ich mal vorsichtig formuliert, ist. Ich denke aber, das ist hier ein typisches Beispiel für Widerstand, von dem auch die Tagestexte hier am Sonntag sprechen. Wenn so etwas tatsächlich öffentlich gemacht wird, dann muss man mit solchen Reaktionen rechnen. Und umso wichtiger ist es, dass man sie nach wie vor setzt.
0: Mhm. Ja, ich glaube, was ich jetzt so auch gelesen habe durch die verschiedenen Medien, die Fußballer stehen auf jeden Fall weiterhin auch dazu und sagen, sie würden es auch weiterhin genauso tun, zu ihrem Glauben stehen und gemeinsam auch beten. Also auch da sieht man, dass der Evangeliumstext auch wirklich Wirkung zeigt. Fürchtet euch nicht.
2: Ja. Kleine Dinge, also jeder ist heute gehalten, also Orientalistik und Exotistik und so weiter gut zu finden, Orient und Shisha-Bar und auch gerne Gebetsketten vom muslimischen Taxifahrer, alles hoch respektiert und Ramadan und Gebetsteppich am Freitag auf dem Wochenmarkt, das wird alles mit hohem Respekt, solche kleinen Dinge im Christentum plötzlich nicht mehr. Da fragen wir uns ja, wie kommt das? Es kommt offensichtlich daher, dass tatsächlich in der die Wahrheit, die auch natürlich einen Wohlgeruch hat, wie Paulus sagt, aber eben auch immer ein Stachel im Fleisch ist. Und es ist, unabhängig von diesen Fragen Islam-Christentum, es ist für eine säkulare Gesellschaft, die ja letztlich in großen Teilen auf dem Humus des Christentums aufgebaut ist und gewachsen ist, immer eine Herausforderung, daran erinnert zu werden, wo sie eigentlich herkommt. Das möchte sie nicht sein, weil sie möchte ja emanzipiert sein. Einer der beiden Spieler, die dort gebetet haben, aus der deutschen Nationalmannschaft, war zu sehen, wie der in den Bus einsteigt, in seinen Mannschaftsbus, und da hat er seine Reisetasche in der Hand, in der anderen Hand hat er ein Handy und in der gleichen Hand mit dem Handy noch ein Gebetbuch oder Bibel ist auf jeden Fall, man sieht, es ist auf jeden Fall ein religiöses Buch. Es ist also keine Kladde und kein Kalender oder was. Es ist auf jeden Fall irgendwie eine Art Gebetbuch. Und das trägt er dann nicht vor sich her. Das sieht man einfach so und man sieht man, aha, guck mal, der hat also jetzt im Bus, wird er da wahrscheinlich drin blättern. Also er zeigt sein Christentum auf diese völlig harmlose, nonchalante Weise nach außen. Und das ist, glaube ich, also wenn die Fußball-Weltmeisterschaft schon einen guten, positiven Erfolg gehabt hat, für die Christen dann daran zu erinnern, dass sie auf diesen kleinen Dingen viel Gutes tun können.
0: Mhm. Ja, wenn wir nur uns daran erinnern, vielleicht wenn wir irgendwo essen gehen im Restaurant, jetzt in der warmen Zeit im Biergarten und so weiter. Wie verhalten wir uns Christen da? Ist es normal, dass wir auch unsere Gebete vor dem Essen, nach dem Essen sprechen? Oder ist es so eher so in dieser Beobachtung, oh nee, jetzt muss alles anders gehen, weil alle anderen machen es ja auch nicht, ne?
2: Also dagegen die Stelle ins Feld führen, also dass die Pharisäer Gebetsriemen lang machen und an die Staatsecken sie stellen, um von anderen gesehen zu werden. Da geht es darum, dass die es machen, um gesehen zu werden. Aber dass ich das, was ich mache, gesehen wird, das ist, siehe Evangelium vom kommenden Sonntag, durchaus erforderlich. Es soll auf den Dächern verkündet werden und nicht im Geheimen. Der Glaube und das Bekenntnis ist kein Bankkonto, was in Geheimniskrämerei irgendwie versteckt wird, sondern es ist ein Kapital, das allen bekannt werden soll. Und das Gebet im Restaurant ist zum Beispiel ein ganz wichtiger Punkt. Ich gehe mal davon aus, die meisten, die im Restaurant nicht beten, beten zu Hause auch nicht. Und deswegen beten sie im Restaurant nicht. Aber diejenigen, die zu Hause beten, die müssen eigentlich mit Schamesröte anlaufen, wenn sie es dort nicht tun. Denn es ist ein ganz klares, kleines Zeichen damit verbunden. Da sieht die säkulare Umgebung, guck mal, da betet jemand, da dankt jemand für das Essen, was er auf dem Teller hat, was da auch nicht lieben könnte. Er könnte in einem Land leben, wo das Restaurant nicht existiert und überhaupt Hunger herrscht. Er dankt dafür, er betet vielleicht für die Leute, die es ihm gekocht haben, für den Koch in der Küche und die Servicekräfte, die es ihm hingestellt haben in aller Kürze. Also etwas, was nur gut und schön ist. Dann kann es sein, dass gelächelt wird. Aber meine Erfahrung ist, dass überhaupt nicht gelächelt wird oder belächelt wird, sondern dass im Grunde mit intuitivem hohem Respekt so etwas verfolgt wird. Und selbst derjenige, der sich die Nase rümpft, der wird zu Hause vielleicht am nächsten Tag noch anders drüber denken, es wird ihm nachgehen. Mhm. Nachdem, was habe ich da erlebt? Und ich glaube, dass es ganz wichtig ist, nicht immer daran zu denken, was sagen die anderen, sondern was ist wichtig und was muss ich aussehen? Auf welchen Boden es dann fällt, das ist gut, das ist wie im Gleichnis vom Sämann, dann immer die zweite Frage. Aber das Aussehen kann man deswegen nicht unterlassen. Mhm.
0: Ja, herzlichen Dank. Wir nehmen viel mit aus diesem Gespräch und aus den Gedanken. Wir haben die Bibeltexte vom 12. Sonntag im Jahreskreis jetzt hier in der letzten Stunde miteinander vertieft. Und wenn Sie, liebe Hörerinnen und Hörer, das Ganze noch einmal hören möchten, auf jeden Fall die Sonntagsmesse besuchen, entweder bei Ihnen vor Ort zu Hause, vielleicht besuchen Sie auch einen Berggottesdienst oder es ergibt sich irgendwie was, wo Sie eine kleine Wallfahrt machen können zu dieser schönen Sommerszeit. Wir hier bei Radio Horeb übertragen um 10 Uhr am Sonntag aus der Wallfahrtsbasilika Maria Brünnlein in Wemdingen bis zum Eichstätt die Heilige Messe mit Wallfahrtsrektor Norbert Traub. Eine zweite Messe wird dann sein um 14 Uhr, denn dann gibt es die Amtseinführung von Bischof Dr. Heiner Wilmer, Bistum Münster, als neuer Bischof von Münster und gleichzeitig ist er auch Vorsitzender der Deutschen Bischofskonferenz. Also zwei Möglichkeiten um 10 Uhr oder um 14 Uhr. Diese Sendung wird morgen früh bei uns hier im Programm wiederholt um 5 Uhr. Und wenn Sie gerne als Podcast die Sendung noch einmal zum Nachhören oder auch gerne auch zum Weiterleiten an vielleicht Familienangehörige, Pfarrangehörige oder Leute aus dem Gebetskreis, an wen Sie jetzt auch immer gedacht haben, vielleicht gerne weiterleiten möchten, diese Sendung, Sie finden sie in Kürze jetzt heute Nachmittag noch auf www.horeb.org. in unserer Mediathek in der Senderubrik Höre Israel. Und jetzt wollen wir gerne noch Gebet und Segen von Ihnen, Pfarrer Dr. Guido Ruthold, stellen. Sie waren uns verbunden aus der Pfarrei St. Gertrud in Herzogenrath in der Diözese Aachen. Dort sind Sie Priester und wirken, schaffen, beten und verkünden das Wort Gottes. Ganz großartig, herzlichen Dank Ihnen. Und zum Schluss wollen wir jetzt gerne Ihren Segen stellen.
2: Ja, ich würde gerne enden mit dem Gebet, das am kommenden Sonntag das Tagesgebet ist, als Kern des Abschlussgebetes heute, denn es beschäftigt sich auch mit der Frage der Gottesfurcht und deswegen scheinen mir diese Worte wie gemacht zu sein, eben auch als Abschluss für diese Beschäftigung mit dem Wort Gottes. Allmächtiger, ewiger Gott, wir danken dir für die Zeit, die wir geschenkt bekamen, um uns mit dir und deinem Wort zu beschäftigen, mit deiner Weisung. Wir bitten dich, lass uns gemäß deinem Wort an Jeremia, aber auch an deine Apostel gestärkt sein in unserem Zeugnis. Hilf uns, alle Menschenfurcht abzulegen und der Wahrheit zu folgen. Schenke uns immer wieder auch die tröstliche Gewissheit, dass du allein genügst, und gib, dass wir deinen Namen allezeit fürchten und lieben, denn du entziehst keinem deine väterliche Hand, der fest in deiner Liebe verwurzelt ist. So segne und behüte euch der allmächtige Gott, der Vater und der Sohn und der Heilige Geist. Amen.
0: Amen. Das war Höre Israel bei Radio Horeb. Hören mit dem Herzen. Es verabschiedet sich Ihre Claudia Kiesel.
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0: 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Das gesamte Radio Horeb-Team wünscht Ihnen einen angenehmen Morgen. Gottes Segen möge Sie begleiten in den neuen Tag hinein. Im Namen des Vaters und des Sohnes und des Heiligen Geistes. Amen.
1: Amen. Es ist 6 Uhr an diesem Samstag, den 20. Juni 2026. Einen schönen guten Morgen. Aus dem Radio Horeb Studio Bad Tölz in den Bayerischen Voralpen begrüßt Sie recht herzlich Peter Kiesel. Im Tagesevangelium heißt es heute: Macht euch keine Sorgen und fragt nicht, was sollen wir essen, trinken, anziehen. Euer himmlischer Vater weiß, dass ihr das alles braucht. Euch aber muss es zuerst um sein Reich und um seine Gerechtigkeit gehen. Dann wird euch alles andere dazugegeben. Das verheißt uns Jesus heute im Tagesevangelium. Beten wir voll Vertrauen an der Hand seiner und unserer Mutter Maria im Gebet des Angelus und des trostreichen Rosenkranzes. Rufen Sie jetzt an, eingesetzt mitzubeten, und wählen die deutsche Telefonnummer 089 517 008 008. Ich wiederhole: 089 517 008 008. Wenn Sie am Telefon dann die Live-Sendung hören, schalten Sie im Hintergrund Ihr Radioempfangsgerät stumm, um bei der kommenden Zuschaltung eine Rückkopplung zu vermeiden. Kurz vor einem neuen Gesetz sage ich die jeweiligen Rosenkranzbetrachtungen an und begrüße Sie dann auf Sendung. Trauen Sie sich, gerade jene, die in diesem Monat noch nicht oder bisher noch nie vorgebetet haben. 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

0: Unser erster Mitbeter, der die 089 517 008 008 gewählt hat, ist eine bekannte Stimme, aber heute ist er einmal unterwegs. Guten Morgen, mit wem beten wir und mit wem hören wir?
1: Guten Morgen, Herr Kiesel, allen Mitbeterinnen und Mitbetern.
0: Sie sind diesmal unterwegs, haben Sie gerade gesagt.
1: Ja, ich bin in gottesfreier Natur auf einem Berg, wo man schöne Aussicht hat. Wir haben schon den Sonnenaufgang gesehen, die Vögel singen schön, wunderbar heute.
0: Ja, in diesem Sinn, Herr Hans-Peter, dann wollen wir das Angelus-Gebet beginnen. Daran erinnern wir uns an die Menschwerdung Gottes in Maria. Sagen auch wir Ja zu jedem Kind, denn jedes Kind ist ein Geschenk Gottes mit einem großen Auftrag, zu lieben und geliebt zu werden. Im Namen des Vaters und des Sohnes und des Heiligen Geistes.
1: Amen.
0: Der Engel des Herrn brachte Maria die Botschaft.
1: Und sie empfing vom Heiligen Geist.
0: Gegrüßet seist du, Maria, voll der Gnade, der Herr ist mit dir. Du bist gebenedeit unter den Frauen und gebenedeit ist die Frucht deines Leibes, Jesus.
1: Heilige Maria, Mutter Gottes, bitte für uns Sünder jetzt und in der Stunde unseres Todes. Amen.
0: Maria sprach, sieh, ich bin die Magd des Herrn.
1: Und mir geschehe nach deinem Wort.
0: Gegrüßet seist du, Maria, voll der Gnade, der Herr ist mit dir. Du bist gebenedeit unter den Frauen und gebenedeit ist die Frucht deines Leibes, Jesus.
1: Heilige Maria, Mutter Gottes, bitte für uns Sünder jetzt und in der Stunde unseres Todes. Amen.
0: Und das Wort ist Fleisch geworden.
1: Und hat unter uns gewohnt.
0: Gegrüßet seist du, Maria, voll der Gnade, der Herr ist mit dir. Du bist gebenedeit unter den Frauen und gebenedeit ist die Frucht deines Leibes, Jesus.
1: Heilige Maria, Mutter Gottes, bitte für uns Sünder jetzt und in der Stunde unseres Todes. Amen.
0: Bitte für uns, heilige Gottesmutter,
1: dass wir würdig werden der Verheißungen Christi.
0: Lasset uns beten. Allmächtiger Gott, gieße deine Gnade in unsere Herzen ein. Durch die Botschaft des Engels haben wir die Menschwerdung Christi, deines Sohnes, erkannt. Lass uns durch sein Leiden und Kreuz zur Herrlichkeit der Auferstehung gelangen. Darum bitten wir durch Christus, unseren Herrn.
1: Amen.
0: Beten wir noch für unsere lieben Verstorbenen, besonders die Förderer und Gönner unseres Radios. Vater unser im Himmel, geheiligt werde dein Name. Dein Reich komme, dein Wille geschehe, wie im Himmel, so auf Erden.
1: Unser tägliches Brot gib uns heute und vergib uns unsere Schuld, wie auch wir vergeben unseren Schuldigern. Und führe uns nicht in Versuchung, sondern erlöse uns von dem Bösen. Amen.
0: Gegrüßet seist du, Maria, voll der Gnade, der Herr ist mit dir. Du bist gebenedeit unter den Frauen und gebenedeit ist die Frucht deines Leibes, Jesus.
1: Heilige Maria, Mutter Gottes, bitte für uns Sünder jetzt und in der Stunde unseres Todes. Amen.
0: Herr, gib den Verstorbenen die ewige Ruhe.
1: Und das ewige Licht leuchte ihnen.
0: Herr, lass sie ruhen im Frieden.
1: Amen.

0: Bitten wir jetzt ganz inniglich um Liebe, Frieden und Freiheit in der Ukraine, dem Nahen Osten, allen Krisenherden in der Welt und in den Herzen aller. Bekennen wir unseren Glauben im Gebet des Credo. Ich glaube an Gott, den Vater, den Allmächtigen, den Schöpfer des Himmels und der Erde und an Jesus Christus, seinen eingeborenen Sohn, unseren Herrn, empfangen durch den Heiligen Geist, geboren von der Jungfrau Maria, gelitten unter Pontius Pilatus, gekreuzigt, gestorben und begraben, hinabgestiegen in das Reich des Todes, am dritten Tage auferstanden von den Toten, aufgefahren in den Himmel. Er sitzt zur Rechten Gottes, des allmächtigen Vaters. Von dort wird er kommen, zu richten die Lebenden und die Toten.
1: Ich glaube an den Heiligen Geist, die heilige katholische Kirche, Gemeinschaft der Heiligen, Vergebung der Sünden, Auferstehung der Toten und das ewige Leben. Amen.
0: Ehre sei dem Vater und dem Sohn und dem Heiligen Geist.
1: Wie im Anfang, so auch jetzt und alle Zeit und in Ewigkeit. Amen.
0: Vater unser im Himmel, geheiligt werde dein Name, dein Reich komme, dein Wille geschehe, wie im Himmel, so auf Erden.
1: Unser tägliches Brot gib uns heute. Und vergib uns unsere Schuld, wie auch wir vergeben unseren Schuldigern. Und führe uns nicht in Versuchung, sondern erlöse uns von dem Bösen. Amen.
0: Gegrüßet seist du, Maria, voll der Gnade. Der Herr ist mit dir. Du bist gebenedeit unter den Frauen und gebenedeit ist die Frucht deines Leibes, Jesus, der in uns den Glauben vermehre.
1: Heilige Maria, Mutter Gottes, bitte für uns Sünder jetzt und in der Stunde unseres Todes. Amen.
0: Gegrüßet seist du, Maria, voll der Gnade. Der Herr ist mit dir. Du bist gebenedeit unter den Frauen und gebenedeit ist die Frucht deines Leibes, Jesus, der in uns die Hoffnung stärke.
1: Heilige Maria, Mutter Gottes, bitte für uns Sünder jetzt und in der Stunde unseres Todes. Amen.
0: Gegrüßet seist du, Maria, voll der Gnade. Der Herr ist mit dir. Du bist gebenedeit unter den Frauen und gebenedeit ist die Frucht deines Leibes, Jesus, der in uns die Liebe entzünde.
1: Heilige Maria, Mutter Gottes, bitte für uns Sünder jetzt und in der Stunde unseres Todes. Amen.
0: Ehre sei dem Vater und dem Sohn und dem Heiligen Geist.
1: Wie im Anfang, so auch jetzt und alle Zeit und in Ewigkeit. Amen.
0: O mein Jesus,
1: verzeih uns unsere Sünden, bewahre uns vor dem Feuer der Hölle, führe alle Seelen in den Himmel, besonders jene, die deiner Barmherzigkeit am meisten bedürfen. Amen.
0: Im ersten Gesetz des trostreichen Rosenkranzes betrachten wir Jesus, der als König herrscht.
1: Vater unser im Himmel, geheiligt werde dein Name, dein Reich komme, dein Wille geschehe wie im Himmel, so auf Erden.
0: Unser tägliches Brot gib uns heute und vergib uns unsere Schuld, wie auch wir vergeben unseren Schuldigern. Und führe uns nicht in Versuchung, sondern erlöse uns von dem Bösen. Amen.
1: Gegrüßet seist du, Maria, voll der Gnade, der Herr ist mit dir. Du bist gebenedeit unter den Frauen und gebenedeit ist die Frucht deines Leibes, Jesus, der als König herrscht.
0: Heilige Maria, Mutter Gottes, bitte für uns Sünder, jetzt und in der Stunde unseres Todes. Amen.
1: Gegrüßet seist du, Maria, voll der Gnade, der Herr ist mit dir. Du bist gebenedeit unter den Frauen, und gebenedeit ist die Frucht deines Leibes, Jesus, der als König herrscht.
0: Heilige Maria, Mutter Gottes, bitte für uns Sünder, jetzt und in der Stunde unseres Todes. Amen.
1: Gegrüßet seist du, Maria, voll der Gnade, der Herr ist mit dir. Du bist gebenedeit unter den Frauen, und gebenedeit ist die Frucht deines Leibes, Jesus, der als König herrscht.
0: Heilige Maria, Mutter Gottes, bitte für uns Sünder, jetzt und in der Stunde unseres Todes. Amen.
1: Gegrüßet seist du, Maria, voll der Gnade, der Herr ist mit dir. Du bist gebenedeit unter den Frauen, und gebenedeit ist die Frucht deines Leibes, Jesus, der als König herrscht.
0: Heilige Maria, Mutter Gottes, bitte für uns Sünder, jetzt und in der Stunde unseres Todes. Amen.
1: Gegrüßet seist du, Maria, voll der Gnade, der Herr ist mit dir. Du bist gebenedeit unter den Frauen, und gebenedeit ist die Frucht deines Leibes, Jesus, der als König herrscht.
0: Heilige Maria, Mutter Gottes, bitte für uns Sünder, jetzt und in der Stunde unseres Todes. Amen.
1: Gegrüßet seist du, Maria, voll der Gnade, der Herr ist mit dir. Du bist gebenedeit unter den Frauen, und gebenedeit ist die Frucht deines Leibes, Jesus, der als König herrscht.
0: Heilige Maria, Mutter Gottes, bitte für uns Sünder, jetzt und in der Stunde unseres Todes. Amen.
1: Gegrüßet seist du, Maria, voll der Gnade, der Herr ist mit dir. Du bist gebenedeit unter den Frauen, und gebenedeit ist die Frucht deines Leibes, Jesus, der als König herrscht.
0: Heilige Maria, Mutter Gottes, bitte für uns Sünder, jetzt und in der Stunde unseres Todes. Amen.
1: Gegrüßet seist du, Maria, voll der Gnade, der Herr ist mit dir. Du bist gebenedeit unter den Frauen, und gebenedeit ist die Frucht deines Leibes, Jesus, der als König herrscht.
0: Heilige Maria, Mutter Gottes, bitte für uns Sünder, jetzt und in der Stunde unseres Todes. Amen.
1: Gegrüßet seist du, Maria, voll der Gnade, der Herr ist mit dir. Du bist gebenedeit unter den Frauen, und gebenedeit ist die Frucht deines Leibes, Jesus, der als König herrscht.
0: Heilige Maria, Mutter Gottes, bitte für uns Sünder, jetzt und in der Stunde unseres Todes. Amen.
1: Gegrüßet seist du, Maria, voll der Gnade, der Herr ist mit dir. Du bist gebenedeit unter den Frauen, und gebenedeit ist die Frucht deines Leibes, Jesus, der als König herrscht.
0: Heilige Maria, Mutter Gottes, bitte für uns Sünder, jetzt und in der Stunde unseres Todes. Amen.
1: Ehre sei dem Vater und dem Sohn und dem Heiligen Geiste.
0: Wie im Anfang, so auch jetzt und alle Zeit und in Ewigkeit. Amen.
1: O mein Jesus, verzeih uns unsere Sünden, bewahre uns vor dem Feuer der Hölle, führe alle Seelen in den Himmel, besonders jene, die deiner Barmherzigkeit am meisten bedürfen. Amen.
0: Von Bad Urach gehen wir jetzt im Gebet weiter bei Radio Horeb, im Gebet des trostreichen Rosenkranzes nach Pfaffing an der Alz, bevor wir dann in die Nähe vom Bodensee schalten. Wir beten bei Radio Horeb hier den trostreichen Rosenkranz unter der 089-517-008-008. Hat uns nun folgender Mitbeter, Mitbeterin erreicht. Guten Morgen. Guten Morgen, wir schalten nach Pfaffing. Mit wem beten wir?
2: Guten Morgen, hier spricht Josef Schessel aus Albaching, nähe Wasserburg am Inn.
0: Ah, danke, Herr Schessel. Sie dürfen beginnen.
2: Vater unser im Himmel, geheiligt werde dein Name, dein Reich komme. Dein Wille geschehe, wie im Himmel, so auf Erden.
0: Unser tägliches Brot gib uns heute und vergib uns unsere Schuld, wie auch wir vergeben unseren Schuldigern. Und führe uns nicht in Versuchung, sondern erlöse uns von dem Bösen. Amen.
2: Gegrüßet seist du, Maria, voll der Gnade. Der Herr ist mit dir. Du bist gebenedeit unter den Frauen. Und gebenedeit ist die Frucht deines Leibes, Jesus.
0: Der in seiner Kirche lebt und
2: wirkt. Der in seiner Kirche lebt und wirkt.
0: Heilige Maria, Mutter Gottes, bitte für uns Sünder, jetzt und in der Stunde unseres Todes. Amen.
2: Gegrüßet seist du, Maria, voll der Gnade. Der Herr ist mit dir. Du bist gebenedeit unter den Frauen. Und gebenedeit ist die Frucht deines Leibes, Jesus, der in seiner Kirche lebt und wirkt.
0: Heilige Maria, Mutter Gottes, bitte für uns Sünder, jetzt und in der Stunde unseres Todes. Amen.
2: Gegrüßet seist du, Maria, voll der Gnade. Der Herr ist mit dir. Du bist gebenedeit unter den Frauen. Und gebenedeit ist die Frucht deines Leibes, Jesus, der in seiner Kirche lebt und wirkt.
0: Heilige Maria, Mutter Gottes, bitte für uns Sünder, jetzt und in der Stunde unseres Todes. Amen.
2: Gegrüßet

0: Gott, Mari, der Herr ist mit dir. Du bist gebenedeit unter den Frauen und gebenedeit ist die Frucht deines Leibes, Jesus, der in seiner Kirche lebt und wirkt.
1: Heilige Maria, Mutter Gottes, bitte für uns Sünder, jetzt und in der Stunde unseres Todes. Amen.
0: Gegrüßet seist du, Maria, voller Gnade, der Herr ist mit dir. Du bist gebenedeit unter den Frauen und gebenedeit ist die Frucht deines Leibes, Jesus, der in seiner Kirche lebt und wirkt.
1: Heilige Maria, Mutter Gottes, bitte für uns Sünder, jetzt und in der Stunde unseres Todes. Amen.
0: Gegrüßet seist du, Maria, voll der Gnade, der Herr ist mit dir. Du bist gebenedeit unter den Frauen und gebenedeit ist die Frucht deines Leibes, Jesus, der in seiner Kirche lebt und wirkt.
1: Heilige Maria, Mutter Gottes, bitte für uns Sünder, jetzt und in der Stunde unseres Todes. Amen.
0: Gegrüßet seist du, Maria, voll der Gnade, der Herr ist mit dir. Du bist gebenedeit unter den Frauen und gebenedeit ist die Frucht deines Leibes, Jesus, der in seiner Kirche lebt und wirkt.
1: Heilige Maria, Mutter Gottes, bitte für uns Sünder, jetzt und in der Stunde unseres Todes. Amen.
0: Ehre sei dem Vater und dem Sohn und dem Heiligen Geist.
1: Wie im Anfang, so auch jetzt und alle Zeit und in Ewigkeit. Amen.
0: O mein Jesus, verzeih uns unsere Sünden, bewahre uns vor dem Feuer der Hölle, führe alle Seelen in den Himmel, besonders jene, die deiner Barmherzigkeit am meisten bedürfen. Amen.
1: Im dritten Gesetz des trostreichen Rosenkranzes betrachten wir Jesus, der wiederkommen wird in Herrlichkeit. Dazu schalten wir die Telefonleitung bei Radio Horeb jetzt von der Nähe Wasserburg am Inn Richtung Bodensee nach Sigmarszell. Guten Morgen, mit wem beten wir?
2: Guten Morgen, Susanne Lau aus Sigmarszell bei Lindau. Vater unser im Himmel, geheiligt werde dein Name. Dein Reich komme, dein Wille geschehe, wie im Himmel, so auf Erden.
1: Unser tägliches Brot gib uns heute und vergib uns unsere Schuld, wie auch wir vergeben unseren Schuldigern. Und führe uns nicht in Versuchung, sondern erlöse uns von dem Bösen. Amen.
2: Gegrüßet seist du, Maria, voll der Gnade. Der Herr ist mit dir. Du bist gebenedeit unter den Frauen. Und gebenedeit ist die Frucht deines Leibes, Jesus, der wiederkommen wird in Herrlichkeit.
1: Heilige Maria, Mutter Gottes, bitte für uns Sünder, jetzt und in der Stunde unseres Todes. Amen.
2: Gegrüßet seist du, Maria, voll der Gnade. Der Herr ist mit dir. Du bist gebenedeit unter den Frauen. Und gebenedeit ist die Frucht deines Leibes, Jesus, der wiederkommen wird in Herrlichkeit.
1: Heilige Maria, Mutter Gottes, bitte für uns Sünder, jetzt und in der Stunde unseres Todes. Amen.
2: Gegrüßet seist du, Maria, voll der Gnade, der Herr ist mit dir. Du bist gebenedeit unter den Frauen und gebenedeit ist die Frucht deines Leibes, Jesus, der wiederkommen wird in Herrlichkeit.
1: Heilige Maria, Mutter Gottes, bitte für uns Sünder, jetzt und in der Stunde unseres Todes. Amen.
2: Gegrüßet seist du, Maria, voll der Gnade, der Herr ist mit dir. Du bist gebenedeit unter den Frauen. Und gebenedeit ist die Frucht deines Leibes, Jesus, der wiederkommen wird in Herrlichkeit.
1: Heilige Maria, Mutter Gottes, bitte für uns Sünder, jetzt und in der Stunde unseres Todes. Amen.
2: Gegrüßet seist du, Maria, voll der Gnade. Der Herr ist mit dir. Du bist gebenedeit unter den Frauen. Und gebenedeit ist die Frucht deines Leibes, Jesus, der wiederkommen wird in Herrlichkeit.
1: Heilige Maria, Mutter Gottes, bitte für uns Sünder, jetzt und in der Stunde unseres Todes. Amen.
2: Gegrüßet seist du, Maria, voll der Gnade, der Herr ist mit dir. Du bist gebenedeit unter den Frauen und gebenedeit ist die Frucht deines Leibes, Jesus, der wiederkommen wird in Herrlichkeit.
1: Heilige Maria, Mutter Gottes, bitte für uns Sünder, jetzt und in der Stunde unseres Todes. Amen.
2: Gegrüßet seist du, Maria, voll der Gnade, der Herr ist mit dir. Du bist gebenedeit unter den Frauen und gebenedeit ist die Frucht deines Leibes, Jesus, der wiederkommen wird in Herrlichkeit.
1: Heilige Maria, Mutter Gottes, bitte für uns Sünder, jetzt und in der Stunde unseres Todes. Amen.
2: Gegrüßet seist du, Maria, voll der Gnade, der Herr ist mit dir. Du bist gebenedeit unter den Frauen und gebenedeit ist die Frucht

0: deines Leibes, Jesus, der wiederkommen wird in Herrlichkeit.
1: Heilige Maria, Mutter Gottes, bitte für uns Sünder, jetzt und in der Stunde unseres Todes. Amen.
0: Gegrüßet seist du, Maria, voll der Gnade, der Herr ist mit dir. Du bist gebenedeit unter den Frauen, und gebenedeit ist die Frucht deines Leibes, Jesus, der wiederkommen wird in Herrlichkeit.
1: Heilige Maria, Mutter Gottes, bitte für uns Sünder, jetzt und in der Stunde unseres Todes. Amen.
0: Gegrüßet seist du, Maria, voll der Gnade, der Herr ist mit dir. Du bist gebenedeit unter den Frauen, und gebenedeit ist die Frucht deines Leibes, Jesus, der wiederkommen wird in Herrlichkeit.
1: Heilige Maria, Mutter Gottes, bitte für uns Sünder, jetzt und in der Stunde unseres Todes. Amen.
0: Ehre sei dem Vater und dem Sohn und dem Heiligen Geist.
1: Wie im Anfang, so auch jetzt und alle Zeit und in Ewigkeit. Amen.
0: O mein Jesus, verzeih uns unsere Sünden, bewahre uns vor dem Feuer der Hölle, führe alle Seelen in den Himmel, besonders jene, die deiner Barmherzigkeit am meisten bedürfen. Amen.
1: Im vierten Gesetz des trostreichen Rosenkranzes beten und betrachten wir hier bei Radio Horeb Jesus, der richten wird, die Lebenden und die Toten. Dazu schalten wir die Telefonleitung jetzt von Sigmar Zell bei Lindau nach Reutlingen. Guten Morgen, mit wem beten wir?
2: Luitgard Maria Utz aus Reutlingen, Pfullingen eigentlich. Vater unser im Himmel, geheiligt werde dein Name, dein Reich komme, dein Wille geschehe wie im Himmel, so auf Erden.
1: Unser tägliches Brot gib uns heute und vergib uns unsere Schuld, wie auch wir vergeben unseren Schuldigern. Und führe uns nicht in Versuchung, sondern erlöse uns von dem Bösen. Amen.
2: Gegrüßet seist du, Maria, voll der Gnade, der Herr ist mit dir. Du bist gebenedeit unter den Frauen und gebenedeit ist die Frucht deines Leibes, Jesus, der richten wird die Lebenden und die Toten.
1: Heilige Maria, Mutter Gottes, bitte für uns Sünder, jetzt und in der Stunde unseres Todes. Amen.
2: Gegrüßet seist du, Maria, voll der Gnade, der Herr ist mit dir. Du bist gebenedeit unter den Frauen und gebenedeit ist die Frucht deines Leibes, Jesus, der richten wird die Lebenden und die Toten.
1: Heilige Maria, Mutter Gottes, bitte für uns Sünder, jetzt und in der Stunde unseres Todes. Amen.
2: Gegrüßet seist du, Maria, voll der Gnade, der Herr ist mit dir. Du bist gebenedeit unter den Frauen und gebenedeit ist die Frucht deines Leibes, Jesus, der richten wird die Lebenden und die Toten.
1: Heilige Maria, Mutter Gottes, bitte für uns Sünder, jetzt und in der Stunde unseres Todes. Amen.
2: Gegrüßet seist du, Maria, voll der Gnade, der Herr ist mit dir. Du bist gebenedeit unter den Frauen und gebenedeit ist die Frucht deines Leibes, Jesus, der richten wird die Lebenden und die Toten.
1: Heilige Maria, Mutter Gottes, bitte für uns Sünder, jetzt und in der Stunde unseres Todes. Amen.
2: Gegrüßet seist du, Maria, voll der Gnade, der Herr ist mit dir. Du bist gebenedeit unter den Frauen und gebenedeit ist die Frucht deines Leibes, Jesus, der richten wird die Lebenden und die Toten.
1: Heilige Maria, Mutter Gottes, bitte für uns Sünder, jetzt und in der Stunde unseres Todes. Amen.
2: Gegrüßet seist du, Maria, voll der Gnade, der Herr ist mit dir. Du bist gebenedeit unter den Frauen und gebenedeit ist die Frucht deines Leibes, Jesus, der richten wird die Lebenden und die Toten.
1: Heilige Maria, Mutter Gottes, bitte für uns Sünder, jetzt und in der Stunde unseres Todes. Amen.
2: Gegrüßet seist du, Maria, voll der Gnade, der Herr ist mit dir. Du bist gebenedeit unter den Frauen und gebenedeit ist die Frucht deines Leibes, Jesus, der richten wird die Lebenden und die Toten.
1: Heilige Maria, Mutter Gottes, bitte für uns Sünder, jetzt und in der Stunde unseres Todes. Amen.
2: Gegrüßet seist du, Maria, voll der Gnade, der Herr ist mit dir. Du bist gebenedeit unter den Frauen und gebenedeit ist die Frucht deines Leibes, Jesus, der richten wird die Lebenden und die Toten.
1: Heilige Maria, Mutter Gottes, bitte für uns Sünder, jetzt und in der Stunde unseres Todes. Amen.
2: Gegrüßet seist du, Maria, voll der Gnade, der Herr ist mit dir. Du bist gebenedeit unter den Frauen und gebenedeit ist die Frucht deines Leibes, Jesus, der richten wird die Lebenden und die Toten.
1: Heilige Maria, Mutter Gottes, bitte für uns Sünder, jetzt und in der Stunde unseres Todes. Amen.
2: Gegrüßet seist du, Maria, voll der Gnade, der Herr ist mit dir. Du bist gebenedeit unter den Frauen, und gebenedeit ist die Frucht deines Leibes, Jesus, der richten wird die Lebenden und die Toten.
1: Heilige Maria, Mutter Gottes, bitte für uns Sünder, jetzt und in der Stunde unseres Todes. Amen.
2: Die Ehre sei Gott, dem Vater und dem Sohn und dem Heiligen Geist.
1: Wie im Anfang, so auch jetzt und alle Zeit und in Ewigkeit. Amen.
2: O mein Jesus, verzeih uns unsere Sünden, bewahre uns vor dem Feuer der Hölle, führe alle Seelen in den Himmel, besonders jene, die deiner Barmherzigkeit am meisten bedürfen. Amen.
1: Im letzten Gesetz des trostreichen Rosenkranzes betrachten wir Jesus, der alles vollenden wird. Dazu schalten wir ins Allgäu nach Wangen. Guten Morgen. Mit wem beten wir?
3: Imelda Hämmerle in Wangen im Allgäu. Vater,
1: Sie dürfen beginnen.
3: Im Himmel, geheiligt werde dein Name, dein Reich komme, dein Wille geschehe, wie im Himmel so auf Erden.
1: Unser tägliches Brot gib uns heute und vergib uns unsere Schuld, wie auch wir vergeben unseren Schuldigern. Und führe uns nicht in Versuchung, sondern erlöse uns von dem Bösen. Amen.
3: Gegrüßet seist du, Maria, voll der Gnade, der Herr ist mit dir. Du bist gebenedeit unter den Frauen, und gebenedeit ist die Frucht deines Leibes, Jesus, der alles vollenden wird.
1: Heilige Maria, Mutter Gottes, bitte für uns Sünder, jetzt und in der Stunde unseres Todes. Amen.
3: Gegrüßet seist du, Maria, voll der Gnade, der Herr ist mit dir. Du bist gebenedeit unter den Frauen, und gebenedeit ist die Frucht deines Leibes, Jesus, der alles vollenden wird.
1: Heilige Maria, Mutter Gottes, bitte für uns Sünder, jetzt und in der Stunde unseres Todes. Amen.
3: Gegrüßet seist du, Maria, voll der Gnade, der Herr ist mit dir. Du bist gebenedeit unter den Frauen, und gebenedeit ist die Frucht deines Leibes, Jesus, der alles vollenden wird.
1: Heilige Maria, Mutter Gottes, bitte für uns Sünder, jetzt und in der Stunde unseres Todes. Amen.
3: Gegrüßet seist du, Maria, voll der Gnade, der Herr ist mit dir. Du bist gebenedeit unter den Frauen, und gebenedeit ist die Frucht deines Leibes, Jesus, der alles vollenden wird.
1: Heilige Maria, Mutter Gottes, bitte für uns Sünder, jetzt und in der Stunde unseres Todes. Amen.
3: Gegrüßet seist du, Maria, voll der Gnade, der Herr ist mit dir. Du bist gebenedeit unter den Frauen, und gebenedeit ist die Frucht deines Leibes, Jesus, der alles vollenden wird.
1: Heilige Maria, Mutter Gottes, bitte für uns Sünder, jetzt und in der Stunde unseres Todes. Amen.
3: Gegrüßet seist du, Maria, voll der Gnade, der Herr ist mit dir. Du bist gebenedeit unter den Frauen, und gebenedeit ist die Frucht deines Leibes, Jesus, der alles vollenden wird.
1: Heilige Maria, Mutter Gottes, bitte für uns Sünder, jetzt und in der Stunde unseres Todes. Amen.
3: Gegrüßet seist du, Maria, voll der Gnade, der Herr ist mit dir. Du bist gebenedeit unter den Frauen, und gebenedeit ist die Frucht deines Leibes, Jesus, der alles vollenden wird.
1: Heilige Maria, Mutter Gottes, bitte für uns Sünder, jetzt und in der Stunde unseres Todes. Amen.
3: Gegrüßet seist du, Maria, voll der Gnade, der Herr ist mit dir. Du bist gebenedeit unter den Frauen, und gebenedeit ist die Frucht deines Leibes, Jesus, der alles vollenden wird.
1: Heilige Maria, Mutter Gottes, bitte für uns Sünder, jetzt und in der Stunde unseres Todes. Amen.
3: Gegrüßet seist du, Maria, voll der Gnade, der Herr ist mit dir. Du bist gebenedeit unter den Frauen, und gebenedeit ist die Frucht deines Leibes, Jesus, der alles vollenden wird.
1: Heilige Maria, Mutter Gottes, bitte für uns Sünder, jetzt und in der Stunde unseres Todes. Amen.
3: Gegrüßet seist du Maria, voll der Gnade, der Herr ist mit dir. Du bist gebenedeit unter den Frauen und gebenedeit ist die Frucht deines Leibes, Jesus, der alles vollenden wird.
1: Heilige Maria, Mutter Gottes, bitte für uns Sünder, jetzt und in der Stunde unseres Todes. Amen.
3: Ehre sei dem Vater und dem Sohn und dem Heiligen Geist.
1: Wie im Anfang, so auch jetzt und alle Zeit und in Ewigkeit. Amen.
3: O mein Jesus, verzeih uns unsere Sünden, bewahre uns vor dem Feuer der Hölle. Führe alle Seelen in den Himmel, besonders jene, die deiner Barmherzigkeit am meisten bedürfen.
1: Am Ende bitten wir noch einen Priester oder einen Diakon, es kann auch ein Bischof sein, uns den Segen zu spenden. Und so beten wir jetzt noch in der Meinung von Papst Leo dem 14. in der universalen Gebetsmeinung von ihm. Im Juni geht es ihm um Werte des Sports. Beten wir, dass der Sport ein Instrument des Friedens, der Begegnung und des Dialogs unter den Kulturen und Nationen sei und die Werte wie Respekt, Solidarität und persönliches Wachstum fördere. Und beten wir so auch um den Frieden in allen Krisenregionen der Welt. Vater unser im Himmel, geheiligt werde dein Name, dein Reich komme, dein Wille geschehe, wie im Himmel, so auf Erden.
3: Unser tägliches Brot gib uns heute und vergib uns unsere Schuld, wie auch wir vergeben unseren Schuldigern. Und führe uns nicht in Versuchung, sondern erlöse uns von dem Bösen. Amen.
1: Gegrüßet seist du, Maria, voll der Gnade, der Herr ist mit dir. Du bist gebenedeit unter den Frauen und gebenedeit ist die Frucht deines Leibes, Jesus.
3: Heilige Maria, Mutter Gottes, bitte für uns Sünder, jetzt und in der Stunde unseres Todes.
1: Amen. Ehre sei dem Vater und dem Sohn und dem Heiligen Geist.
3: Wie im Anfang, so auch jetzt und alle Zeit und in Ewigkeit. Amen.
1: Maria, Königin des Friedens,
3: bitte für uns.
1: Maria, mit dem Kinde lieb,
3: uns allen deinen Segen gib.
1: Amen. Ja, ein seltener Moment. Wir haben jetzt keinen Geistlichen, der angerufen hat, aber vielleicht die Möglichkeit nach dem Morgengebeten unter der 089-517-008-008 anzurufen. Aber ich sehe gerade, ein Pfarrer ruft an. Guten Morgen. Guten Morgen. Mit wem sprechen wir und von wem dürfen wir jetzt Gottes Segen empfangen?
4: Ja, guten Morgen, hier ist Pfarrer Jörg Stengel in Landstuhl.
1: Schön, dass Sie sich gemeldet haben.
4: Wollen wir dafür sorgen, dass unsere Hörergemeinschaft nicht ohne den Segen in diesen Tag geht. Der Herr sei mit euch.
1: Und mit deinem Geiste.
4: Auf die Fürsprache der allerseligsten Jungfrau und Gottesmutter Maria und aller Engel und Heiligen, segne, behüte und bewahre euch und begleite euch durch diesen Tag, der allmächtige und barmherzige Gott, der Vater und der Sohn und der Heilige Geist.
1: Amen.
4: Gelobt sei Jesus Christus.
1: In Ewigkeit. Amen. Ein herzliches Vergelt's Gott Ihnen, Pfarrer Jörg Stengel aus Landstuhl, mit uns sehr verbunden, auch bei Radio Horeb als Mitglied. Und allen für den gemeinsamen Gebetsstart im Live-Programm von Radio Horeb an diesem Samstag, den 20. Juni, nahe der Sommersonnenwende, da die Welt um Frieden, Hoffnung und Zuversicht ringt. 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Bleiben Sie mit uns verbunden. Gleich in den Morgengebeten wollen wir Gott danken und unsere Bitten vor ihn tragen. Gottes Gnade und Segen wünscht Ihnen aus dem Studio Bad Tölz Peter Kiesel.

Es ist 6.38 Uhr. 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Ein kleiner Hinweis noch. Heute Abend um 22 Uhr beten wir noch einmal den Rosenkranz für den Frieden aus Medjugorje in einer Novene. Also herzliche Einladung zum Gebet. Ja, und unserem Herrn und Schöpfer legen wir jetzt in den Morgengebeten in Dank und bitten alles vor seinen himmlischen Thron. Im Namen des Vaters und des Sohnes und des Heiligen Geistes. Amen. Herr, wie du willst, soll mir geschehen. Und wie du willst, so will ich gehen. Hilf deinen Willen nur verstehen. Herr, wann du willst, dann ist es Zeit. Und wann du willst, bin ich bereit. Heut und in alle Ewigkeit. Herr, was du willst, das nehme ich hin. Und was du willst, ist mir Gewinn. Genug, dass ich dein Eigen bin. Herr, weil du's willst, drum ist es gut. Und weil du's willst, drum hab ich Mut. Mein Herz in deinen Händen ruht. Amen. Seliger Pater Rupert Meyer, bitte für uns.

Herr Jesus Christus, Sohn des Vaters, sende jetzt deinen Geist über die Erde. Lass den Heiligen Geist wohnen in den Herzen aller Völker, damit sie bewahrt bleiben mögen vor Verfall, Unheil und Krieg. Möge die Frau aller Völker, die selige Jungfrau Maria, unsere Fürsprecherin sein. Amen.

Mit dieser Herz-Jesu-Weise wollen wir unsere Kinder dir, Herr Jesus Christus, durch die Hände deiner heiligen Mutter weihen. Wir weihen dir unsere Kinder und unsere Jugend. Hilf ihnen, zu dir zurückzufinden, wenn sie dir entfremdet sind. Bewahre sie vor Schaden an Leib und Seele. Schütze sie vor den Verführungen unserer Zeit. Heile die Wunden, die ihnen geschlagen wurden. Berufe aus ihrer Mitte Heilige. Sende uns den Heiligen Geist, damit wir nicht mutlos werden. Verzeihe uns, wo wir gefehlt haben an Vorbild und Liebe. Stärke uns, wo wir schwach und hilflos sind. Tröste uns, wo uns jeder Trost entschwunden ist. Herr Jesus Christus, durch die Hände deiner heiligen Mutter weihen wir dir unsere Kinder und unsere Jugend. Amen.

O heiligstes Herz Jesu, du Quelle der Barmherzigkeit, aus der über die ganze Menschheit Strahlen unbegreiflicher Gnaden strömen. Ich flehe dich an um Erleuchtung und Barmherzigkeit für die armen Sünder. O Jesus, gedenke deines bitteren Leidens und lasse nicht zu, dass Seelen verloren gehen, die mit deinem so kostbaren Blut und Wasser deines Herzens erkauft wurden. O Jesus, wenn ich den gewaltigen Preis deines Blutes bedenke, freut mich seine Größe, denn ein Tropfen hätte für alle Sünder gereicht. Obgleich die Sünde einen Abgrund der Boshaftigkeit und Undankbarkeit darstellt, ist der für uns entrichtete Preis unvergleichlich. Möge darum jede Seele in deinem Leiden Vertrauen finden und Hoffnung auf deine unendliche Barmherzigkeit. Amen.

Du liebender Gott, fassungslos stehen wir vor der Gewalt auf unserer Welt, besonders angesichts der Kriege in der Ukraine, dem Heiligen Land und vielen Regionen in der Welt. Gib uns die Kraft, solidarisch denen nahe zu sein, die betroffen sind und in Angst leben. Steh all denen bei, die in diesen Teilen der Welt besonders auf Gerechtigkeit und Frieden hoffen. Sende uns den Heiligen Geist, den Geist des Friedens, damit die Politiker ihre Entscheidungen in großer Verantwortlichkeit treffen. Amen.

Hilf Maria, es ist Zeit. Hilf Mutter der Barmherzigkeit. Du bist mächtig, uns aus Nöten und Gefahren zu erretten. Denn wo Menschenhilfe bricht, mangelt doch die deine nicht. Nein, du kannst das innig flehen, deiner Kinder nicht verschmähen. Zeige, dass du Mutter bist, wo die Not am größten ist. Hilf Maria, es ist Zeit. Hilf Mutter der Barmherzigkeit. Amen.

Engel Gottes, mir gegeben, mich zu führen durch das Leben. Weich, o weiche nicht von mir, Leib und Seel empfehle ich dir. Führe mich, du Freund und Stärke, hin zu jedem guten Werke. O bewahre vor der Sünd mich, dein anvertrautes Kind. Sollte ich in die Sünde fallen, o so lass die Stimme erschallen. Rufe mir so lange zu, bis ich wahre Buße tu. Lieg ich heute im letzten Streit, so weiche nicht von meiner Seit. Führe mich an deiner Hand in das himmlisch Vaterland. Amen. Und so bitten wir um Gottes Segen. Der Herr segne und behüte uns. Der Herr lasse sein Angesicht über uns leuchten und sei uns gnädig. Der Herr wende uns sein Angesicht zu und gebe uns seinen Frieden. Es segne uns der allmächtige Gott, der Vater und der Sohn und der Heilige Geist. Amen. Das waren die Morgengebete bei Radio Horeb an diesem Samstag im Herz-Jesu-Monat. Viel Gnade und Segen für den Tag wünscht Ihnen aus dem Studio Bad Tölz Peter Kiesel.

Täglich betrachten wir bei Radio Horeb mit Ihnen die Heilige Schrift aus den Botschaften unseres Herrn und Erlösers Jesus Christus. Macht euch keine Sorgen und fragt nicht, was sollen wir essen, was sollen wir trinken, was sollen wir anziehen. Euer himmlischer Vater weiß, dass ihr das alles braucht. Euch aber muss es zuerst um sein Reich und um seine Gerechtigkeit gehen. Dann wird euch alles andere dazugegeben. Was diese Aussage für uns heute bedeutet, das betrachten wir gleich im Tagesevangelium gemeinsam hier bei Radio Horeb. Hören mit dem Herzen. Wenn Sie mitlesen wollen, finden Sie die Textstelle im 6. Kapitel des Matthäusevangeliums in den Versen 24 folgende.

mit den Klängen The Priests, der Band von der Vereinigung mehrerer internationaler Priester, ist es 6:50 Uhr geworden.

Tagesevangelium bei Radio Horeb. Sie finden es in Ihrer Bibel bei Matthäus im Kapitel 6, Verse 24 und folgende. Die Vögel des Himmels und die Lilien des Feldes schließen keine Versicherungen ab. Sie leben heiter von Tag zu Tag. Vögel säen nicht und ernten nicht, Blumen arbeiten nicht und spinnen nicht. Säen und Ernten sind zur Zeit Jesu typische Männerarbeit. Spinnen war Frauenarbeit. Es geht bei den Aussagen Jesu im heutigen Evangelium nicht um gnadenlose Sorglosigkeit, sondern darum, in Gottes Gegenwart und im Vertrauen auf ihn zu leben. Prüfen wir unser Vertrauen, dass wir Gott entgegenbringen, wenn wir nun die Worte der Heiligen Schrift für den heutigen Tag hören. Es ist das Wort Gottes, das sich an jeden Einzelnen von uns richtet. Bitten wir den Heiligen Geist um ein hörendes, aufnahmefähiges Herz. Aus dem Heiligen Evangelium nach Matthäus. In jener Zeit sprach Jesus zu seinen Jüngern: Niemand kann zwei Herren dienen. Er wird entweder den einen hassen und den anderen lieben, oder er wird zu dem einen halten und den anderen verachten. Ihr könnt nicht beiden dienen, Gott und dem Mammon. Deswegen sage ich euch, sorgt euch nicht um euer Leben und darum, dass ihr etwas zu essen habt, noch um euren Leib und darum, dass ihr etwas anzuziehen habt. Ist nicht das Leben wichtiger als die Nahrung und der Leib wichtiger als die Kleidung? Seht euch doch die Vögel des Himmels an. Sie säen nicht, sie ernten nicht und sammeln keine Vorräte in Scheunen. Euer himmlischer Vater ernährt sie. Seid ihr nicht viel mehr wert als sie? Wer von euch kann mit all seiner Sorge sein Leben auch nur um eine kleine Zeitspanne verlängern? Und was sorgt ihr euch um eure Kleidung? Lernt von den Lilien, die auf dem Feld wachsen. Sie arbeiten nicht und spinnen nicht. Doch ich sage euch, selbst Salomo war in all seiner Pracht nicht gekleidet wie eine von ihnen. Wenn aber Gott schon das Gras so prächtig kleidet, das heute auf dem Feld steht und morgen ins Feuer geworfen wird, wie viel mehr dann euch, ihr Kleingläubigen? Macht euch also keine Sorgen und fragt nicht, was sollen wir essen, was sollen wir trinken, was sollen wir anziehen? Denn um all das geht es den Heiden. Euer himmlischer Vater weiß, dass ihr das alles braucht. Euch aber muss es zuerst um sein Reich und um seine Gerechtigkeit gehen. Dann wird euch alles andere dazugegeben. Sorgt euch also nicht um morgen, denn der morgige Tag wird für sich selbst sorgen. Jeder Tag hat genug eigene Plage. Sie hörten das Evangelium nach Matthäus für heute am Samstag in der 11. Woche des Jahreskreises, dem 20. Juni. Beschließen wir unsere Zeit der Betrachtung mit dem Tagesgebet. Jesus hat gesagt: Sorgt euch nicht um euer Leben, ängstigt euch nicht. Euch soll es um das Reich Gottes gehen, dann wird euch das andere dazugegeben. Darum beten wir: Gott, wir fürchten, wenn wir uns auf dich einlassen, wird unser Leben noch schwerer. Wenn wir uns für deine Sache mühen, kommen wir selber zu kurz. Mach uns frei von der Angst. Gib uns Freude an deinem Reich und lass uns erfahren, dass dir allein die Zukunft gehört. Das gewähre uns durch Jesus Christus, deinen Sohn, unseren Herrn, der in der Einheit des Heiligen Geistes mit dir lebt und herrscht in alle Ewigkeit. Amen.

Es ist 6.57 Uhr. Einen schönen guten Morgen. Sie haben eingeschaltet bei Radio Horeb, Ihre christliche Stimme in Deutschland. Nun ein kurzer Programmtipp zu unseren heutigen Sendeinhalten an diesem Samstag, den 20. Juni. Jetzt um 7 Uhr schalten wir zum Stundengebet der Laudes in den Südschwarzwald zu den Brüdern und Schwestern im Kloster Maria Bronnen. Quelle und Höhepunkt unseres Lebens und damit auch in unserem Live-Programm sind die Übertragungen der Eucharistiefeiern, die wir anbieten. Achtung, den Gottesdienst zum Tag übertragen wir heute schon um 8 Uhr aus dem niederösterreichischen Gansbach. Der 18.30 Uhr Vorabendgottesdienst wird wie gewohnt aus der Marienbasilika in Kevela übertragen. Grund für die frühere Morgenmesse um 8 sind die zahlreichen Sonderübertragungen, die ab 9 Uhr folgen werden. Das Gebetshaus Augsburg lädt auch heute wieder zum ökumenischen Kongress Mission is Possible, zu Deutsch Mission ist möglich, ein. Bis kurz vor 13 Uhr sind wir bei diesem Kongress live zugeschaltet. Redner sind unter anderem der Alpha-Glaubenskursgründer Nick Gamble, der Augsburger Bischof Dr. Bertram Mayer und viele andere Theologen. Erst am Nachmittag sind wir dann im üblichen Sendeschema. 14 Uhr Spiritualität, 15 Uhr Gebet des wunden Rosenkranzes und etwas später Gebete um Heilung mit dem bekannten Exerzitienmeister Pfarrer Peter Mayer aus Krefeld. Abends ab 19.40 Uhr schalten wir wieder live zum Ökumenischen Kongress nach Augsburg, wenn unter anderem der Mitinitiator dieser Veranstaltung, der Passauer Bischof Dr. Stefan Oster und Dr. Johannes Hartl, bis 22 Uhr referieren. Sie sehen, das ist nur ein Auszug aus unserem vielfältigen Programm. 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Es freut mich an diesem Samstag, den 20. Juni, Ihr morgendlicher Sendebegleiter aus dem Studio Bad Tölz zu sein. Mein Name ist Peter Kiesel. Ja, und mittlerweile ist es 7 Uhr geworden. Wir beten jetzt um den Frieden. Wir beten um den Frieden in der Welt und in den Krisenregionen.

Wir begrüßen alle, die jetzt über Radio Horeb uns zugeschaltet sind und mit uns die Laudes beten. Wir beten die Laudes vom Samstag der dritten Woche, Texte im Stundenbuch Band 3. Die Laudes beginnt auf der Seite 560.

Kommt, lasst uns jubeln vor dem Herrn und zujauchzen dem Fels unseres Heiles. Lasst uns mit Lob seinem Angesicht nahen, vor ihm jauchzen mit Liedern.

Denn der Herr ist ein großer Gott, ein großer König über allen Göttern. In seiner Hand sind die Tiefen der Erde, sein sind die Gipfel der Berge, sein ist das Meer, das er gemacht hat, das trockene Land, das seine Hände gebildet.

Kommt, lasst uns niederfallen, uns vor ihm verneigen. Lasst uns niederknien vor dem Herrn, unserem Schöpfer. Denn er ist unser Gott. Wir sind das Volk seiner Weide, die Herde von seiner Hand geführt.

Ach, würdet ihr doch heute auf seine Stimme hören, verhärtet euer Herz nicht wie in Meribah, wie in der Wüste am Tag von Massa. Dort haben eure Väter mich versucht, sie haben mich auf die Probe gestellt und hatten doch mein Tun gesehen.

40 Jahre war mir dies Geschlecht zuwider, und ich sagte, sie sind ein Volk, dessen Herz in die Irre geht, denn meine Wege kennen sie nicht. Darum habe ich in meinem Zorn geschworen, sie solle nicht kommen in das Land meiner Ruhe.

Ehre sei dem Vater und dem Sohn und dem Heiligen Geist, wie im Anfang, so auch jetzt und alle Zeit und in Ewigkeit. Amen.

Lesung aus dem Philipperbrief. Tut alles ohne Murren und Bedenken, damit ihr rein und ohne Tadel seid, Kinder Gottes ohne Makel, mitten in einer verdorbenen und verwirrten Generation, unter der ihr als Lichter in der Welt leuchtet.

0: In der Vergebung der Sünden.
1: Durch die barmherzige Liebe.

0: Gepriesen sei Gott, der Maria, die Mutter Christi, über alle Geschöpfe erhoben hat. Zu ihm lasst uns beten. Schenke uns dein Erbarmen.
1: Schenke uns dein Erbarmen.
0: Herr unser Gott, du hast Maria geheiligt und zur Mutter deines Sohnes gemacht. Höre auf ihre Fürsprache und heilige uns.
1: Schenke uns dein Erbarmen.
0: Du hast uns Maria als Mutter und Vorbild geschenkt. Höre auf ihre Fürsprache und beschütze uns.
1: Schenke uns dein Erbarmen.
0: Du hast Maria unter dem Kreuz gestärkt. Höre auf ihre Fürsprache und stärke uns, wenn wir leiden müssen.
1: Schenke uns dein Erbarmen.
0: Du hast Maria durch die Auferweckung deines Sohnes froh gemacht. Höre auf ihre Fürsprache und festige unsere Hoffnung.
1: Schenke uns dein Erbarmen.
0: Vater unser im Himmel,
2: geheiligt werde dein Name,
0: dein Reich komme, dein Wille geschehe, wie im Himmel so auf Erden. Unser tägliches Brot gib uns heute.
2: Und vergib uns unsere Schuld,
0: wie auch wir vergeben unseren Schuldigern.
2: Und führe uns nicht in Versuchung, sondern erlöse uns.

0: Heiliger Pfarrer von Ars, selige Anna Katharina Emmerich, unsere heiligen Schutzengel und Namenspatrone, alle Engel und Heiligen Gottes, die göttliche Hilfe sei alle Zeit mit uns
1: und mit unseren
0: abwesenden
1: Brüdern und Schwestern.
0: Und segne und behüte euch an diesem Tag der allmächtige Gott, der Vater und der Sohn und der Heilige Geist.
1: Amen.
0: Singet Lob und Preis.
2: 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Zum Gebet der Laudes waren wir verbunden mit den Brüdern und Schwestern im Kloster Maria Bronnen. Das liegt im Südschwarzwald bei Weilheim im Erzbistum Freiburg. Ein herzliches Dankeschön dafür. Vergelt's Gott. Wie ich gerade auf Ihrer Internetseite des Klosters seemariabronnen.de ist morgen dort auch ein Klosterfest. Also für nähere Informationen bitte richten Sie sich an das Kloster. Sicherlich eine schöne Möglichkeit, mal dieses wunderbare Kloster zu besichtigen und mit dabei zu sein im Südschwarzwald. Es ist jetzt 7.19 Uhr. Mein Name ist Peter Kiesel. Ich wünsche Ihnen einen schönen guten Morgen. Wir freuen uns, heute an diesem Samstagmorgen für Sie da zu sein. Egal, wo Sie uns hören, wenn Sie eventuell gerade unterwegs sind, uns mobil hören, eventuell auf dem Weg zum Augsburger Ökumenischen Kongress, den wir ab 9 Uhr übertragen, wünsche ich Ihnen Gottes Schutz und Segen auf Ihren Wegen und immer einen guten Empfang mit Radio Horeb. Für ein Leben mit Gott seien wir frohe Zeugen dafür.

wird gleich 7.25 Uhr mit den gesungenen Psalm 18. Dürfen wir nun weitermachen hier bei Radio Horeb.

0: Mein Programmtipp für Sie heute und dazu begrüßt Sie Peter Kiesel. 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Wir sind für Sie da. Anders als gewohnt übertragen wir schon um 8 Uhr die Heilige Messe am Morgen. Heute aus dem niederösterreichischen Gansbach. Zu zahlreichen Sonderübertragungen sind wir ab 9 Uhr dabei. Das Gebetshaus Augsburg lädt ein zum ökumenischen Kongress Mission is Possible, zu Deutsch Mission ist möglich, bis kurz vor 13 Uhr und abends von 19.40 Uhr bis 22 Uhr sind wir bei diesem Kongress live zugeschaltet. Redner sind unter anderem der Alpha-Glaubenskursgründer Nick Gamble, der Augsburger Bischof Dr. Bertram Mayer, der Passauer Bischof Dr. Stefan Oster, Dr. Johannes Hartl und viele andere Theologen und Geistliche verschiedenster Glaubensrichtungen. Ein interessantes Programm erwartet uns. Barmherzigkeit braucht Umkehr. Pfarrer Armin Kögler aus Königstein im Taunus geht auf die Lesungstexte des heutigen Tages ein. Gleich um 7.30 Uhr im Impuls zum Tag. Hier bei Radio Horeb. Für ein Leben mit Gott.
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0: Es ist 7.30 Uhr, halb acht. Impuls bei Radio Horeb. Barmherzigkeit braucht Umkehr. Pfarrer Armin Kögler aus Königstein im Taunus geht auf die Lesungstexte des heutigen Tages ein. Guten Morgen, Herr Pfarrer Kögler. Wir sind schon gespannt auf Ihre Gedanken.
1: Liebe Zuhörer, liturgisch gibt es heute zwei Möglichkeiten. Der Mariensamstag als nicht gebotener Gedenktag, klein g, oder der Samstag der 11. Woche im Jahreskreis. Lesung und Evangelium werden aus den laufenden Bahnlesungen genommen. Diese Ordnung ist seit dem Zweiten Vatikanum empfohlen, damit regelmäßige Gottesdienstbesucher den größeren Teil der wichtigen Bibeltexte kennenlernen. Oft muss ich feststellen, dass viele regelmäßige, gar tägliche Gottesdienstbesucher die Bibel aber kaum kennen. Bitte lesen Sie oft in der Heiligen Schrift. Beginnen Sie mit den Evangelien und den anderen Texten des Neuen Testamentes und nehmen Sie sich dann auch das Alte Testament vor. Die Schrift ist das Fundament jedes geistlichen Lebens, die Nahrungsquelle, aus der wir neben der Eucharistie gespeist werden. Die alttestamentlichen Texte, die derzeit an den Wochentagen gelesen werden, können uns fragen lassen, sind die Geschichten von Mord, Rache und Glaubensabfall wirklich Heilige Schrift? Ja. Wieso? Die heutige Lesung hält uns einen Spiegel vor. König Joasch war dem Blutbad entgangen, das seine Oma Athalia unter den Söhnen des Königs angerichtet hatte. Durch das beherzte Eingreifen des Hohepriesters Jojada war er dem Morden entkommen und mit 7 Jahren König geworden. Solange der Hohepriester Jojada lebte, ging alles gut. Dann begann von neuem der Abfall zum Baalskulten. Zacharia, der Sohn des Jojada, erhebt zwar prophetisch warnend und laut und deutlich seine Stimme, er wird aber im Vorhof des Tempels zwischen Tempel und Altar, wie Jesus dann in Matthäus 23, 35 sagt, gesteinigt. Joasch war ein schwacher König, wankelmütig wie die Binse im Wind. Als nach dem Tod des Jojada führende Männer Judas zum König kommen, sich vor ihm niederwerfen und ihm schmeicheln, knickt er sofort ein und verlässt den Bund des Herrn, des Gottes der Väter. Der Götzendienst blüht wie in den Tagen des Ahas und der Isabel. Gott muss das Strafgericht vollziehen, weil sich der größte Teil des Volkes verführen ließ. Wer den Geboten und Anordnungen Gottes bewusst zuwiderhandelt, wird die Folgen seines Handelns tragen. Es sind die Folgen der eigenen Entscheidung und der eigenen Sünden. Dieses Grundgesetz gilt auch heute. Dass Gott barmherzig ist, bedeutet nicht, dass die Sünder ihm auf der Nase herumtanzen können. Das Gleichnis vom verlorenen Sohn, Lukas 15, 11 bis 32, zeigt deutlich. Der Vater lässt den Sohn gehen, der in seinem Freiheitsdrang in die Sünde läuft. Erst als er ganz unten ist, Schweinefutter essen würde, um am Leben zu bleiben, beginnt der Prozess der Umkehr, der inneren Hinwendung zum Vater. Als er zu ihm geht, sieht ihn der Vater schon von Weitem, der auf ihn gewartet, der seine Umkehr gebetet hat. Den Reumütigen nimmt er freudig auf. Die Schritte der Umkehr müssen wir gehen. Dann kann Gott uns wieder entgegenkommen, uns in seine Arme schließen. Das Evangelium gibt einen wichtigen Hinweis. Niemand kann zwei Herren dienen. Wir können nicht Gott und uns selbst dienen. Wer das tut und die Menschen entsprechend lehrt, verführt sie. Denn alles, was nicht Gott ist, sich aber wichtig gebärdet, als wäre es etwas, wird von der Schrift Mammon genannt. Eine Vätergeschichte. Ein Bruder kam zu Abbas Gerasimus und bat: Vater, hilf mir, das Wort des Herrn verstehen. Der sprach: Sprich. Der Bruder sagte: Als Jesus zu Johannes dem Täufer kam, Da sagte dieser: Seht das Lamm Gottes, das die Sünde der Welt hinwegnimmt. Was ist die Sünde der Welt? Er aber sprach: Gott hat die Welt ins Dasein gerufen und den Menschen geschaffen als sein Abbild, um in Einheit zu leben mit ihm und in allen seinen Geschöpfen. Der Mensch aber will sein wie Gott, als Gleichheit, nicht in Einheit. So sondert er sich von Gott ab. Er gebärdet sich vor den anderen Geschöpfen, als sei er Gott. Das ist die Sünde der Welt. Jesus Christus, unser Herr, wahrer Mensch wie du und ich, zugleich wahrer Gott, er lebt vollkommen in Einheit mit dem Vater. Seine Speise ist es, den Willen des Vaters zu tun. Wer an ihn glaubt, glaubt an den Vater. Wer ihn sieht, sieht den Vater. Er sagt nur, was er beim Vater gesehen hat und tut nur, was er den Vater tun sieht. Er offenbart uns alles, was er vom Vater gehört hat. Wenn du an Christus glaubst, wenn du ihn liebst, ihm nachfolgst, wenn du seine Worte festhältst, dann wird dich der Vater lieben und zu dir kommen und Wohnung bei dir nehmen. Dann ist die Sünde der Welt von dir genommen. Wer nicht an Christus glaubt, der bleibt in der Sünde. Es ist wie bei allen Vätertexten. Ein Text wie Vollkornbrot. Er muss gekaut werden. Dann aber führt er uns in eine tiefe Beziehung zu unserem Herrn und Meister. So wünsche ich Ihnen eine persönliche, tiefe, tragende Beziehung zu unserem Herrn Jesus Christus und die Gnade, die Ihnen von Gott geschenkten Gaben ganz im Sinne Gottes zu leben. Und dazu segne Sie der allmächtige und gütige Gott, der Vater und der Sohn und der Heilige Geist.
0: Amen. Amen. 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Den Impuls zum Tag, Barmherzigkeit braucht Umkehr, hat uns heute Pfarrer Armin Kögler aus Königstein im Taunus geschenkt. Danke dafür, vergelt's Gott, für Ihre Gedanken und Anregungen. 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Diesen kostenlosen Serviceleistungen bieten wir Ihnen gerne an, weisen aber darauf hin, dass Radio Horeb rein spendenfinanziert ist und keine Gelder der Gebühreneinzugszentrale oder der Kirchensteuer erhält. 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Vergelt's Gott, die bisher schon geholfen haben oder es vorhaben, zukünftig zu tun. Danke.

Es ist 7.42 Uhr. Einen schönen guten Morgen wünscht Ihnen Peter Kiesel. Sie haben eingeschaltet bei Radio Horeb. Jetzt gleich folgen die Lesungen der Lesehore und dann, Achtung, um 8 Uhr heute schon der Gottesdienst, den wir am Morgen übertragen. Das Programm von Radio Horeb, das ist sehr vielfältig. Wenn Sie die Texte der Lesungen der Lesehore mitlesen möchten, dann finden Sie die erste Lesung in Ihrer Bibel im Alten Testament aus dem Buch Sacharja, Jerusalem unter Gottes Schutz, aus dem 2. Kapitel, Verse 5 folgende, oder im Lektionar zum Stundenbuch, Band 5 der 2. Jahresreihe, ab Seite 170. Die zweite Lesung ist vom Heiligen Kirchenvater Hieronymus aus einer Auslegung zum Buch Sacharja. Mir ist alle Macht im Himmel und auf Erde gegeben. Wir lesen die Texte gleich für Sie hier bei Radio Horeb. 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

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In der ersten Lesung der Lesehore hören wir zuerst eine Stelle aus dem zweiten Kapitel des Buches Sacharja, dritte Vision, Jerusalem unter Gottes Schutz. Ich blickte hin und sah, da war ein Mann mit einer Messschnur in der Hand. Ich fragte, wohin gehst du? Er antwortete mir, ich gehe, um Jerusalem auszumessen und zu sehen, wie breit und wie lang es sein wird. Da trat der Engel, der mit mir redete, vor, und ein anderer Engel kam ihm entgegen und sagte zu ihm, lauf und sag dem jungen Mann dort, Jerusalem wird eine offene Stadt sein, wegen der vielen Menschen und Tiere, die darin wohnen. Ich selbst, Spruch des Herrn, werde für die Stadt ringsum eine Mauer von Feuer sein und in ihrem Innern der Ruhm und ihre Ehre. Auf, flieht aus dem Land des Nordens, Spruch des Herrn, denn wie die vier Winde der Himmels habe ich euch zerstreut, Spruch des Herrn. Auf, Zion, die du in Babel wohnst, rette dich, denn so spricht der Herr, der Heere, er hat mich mit Herrlichkeit zu den Völkern gesandt, die euch ausgeplündert haben. Wer euch antastet, tastet meinen Augapfel an. Ja, jetzt hole ich mit meiner Hand zum Schlag gegen sie aus, sodass sie eine Beute ihrer eigenen Knechte werden. Und ihr werdet erkennen, dass der Herr der Heere mich gesandt hat. Juble und freue dich, Tochter Zion, denn siehe, ich komme und wohne in deiner Mitte, Spruch des Herrn. An jenem Tag werden sich viele Völker dem Herrn anschließen und sie werden mein Volk sein. Und ich werde in deiner Mitte wohnen. Dann wirst du erkennen, dass der Herr, der Heere, mich zu dir gesandt hat. Der Herr aber wird Juda in Besitz nehmen. Er wird sein Anteil im heiligen Land sein. Und er wird Jerusalem wieder auserwählen. Alle Welt schweige in der Gegenwart des Herrn, denn er tritt hervor aus seiner heiligen Wohnung. Soweit die erste Lesung der Lesehore aus dem Buch Sacharja. Fortsetzung der Visionen 4 und 5 folgt morgen um 7.45 Uhr. 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Die zweite Lesung aus einer Auslegung zum Buch Sacharja betrachten wir gleich nach ein paar Takten Musik.

Die zweite Lesung ist vom heiligen Kirchenvater Hieronymus aus einer Auslegung zum Buch Sacharja. Mir ist alle Macht im Himmel und auf der Erde gegeben. Auf, flieh aus dem Land des Nordens, Wort des Herrn, denn wie die vier Winde des Himmels habe ich euch zerstreut, Wort des Herrn. Auf, Zion, die du in Babel wohnst, rette dich, denn so spricht der Herr der Heere. Er hat mich mit Herrlichkeit zu den Völkern gesandt, die euch ausgeplündert haben. So aus dem Buch Sacharja. Der Heilige Geist sagt durch Jeremia: Geh hin und rufe diese Worte gegen Norden hin und sprich. Kehre zurück, ihr Israel, du Abtrünnige. Wort des Herrn. Wir wohnen im Norden und haben die Wärme der Gottesliebe verloren. Wir sind über die ganze Erde zerstreut. Von uns verkündigt das Evangelium, dass der Herr seine Engel in die vier Windrichtungen senden und uns versammeln wird, wie es der Evangelist Matthäus in 24,31 schreibt. Wir leben in den Sünden und Wirren dieser Welt. Darum wird uns geboten, wir sollen nach Zion flüchten, zu der Kirche des Herrn. Wir sollen die Niederungen verlassen und uns auf seine Warte, die Erhabenheit der Glaubenswahrheiten stellen. Wenn es aber heißt, Wort des Herrn, er hat mich mit Herrlichkeit gesandt, so wird damit der Erlöser redend eingeführt. Er ist der allmächtige Gott und sagt, er sei vom allmächtigen Gott gesandt, nicht in der Natur, in der er allmächtig ist, sondern in der Natur, in der er mit Herrlichkeit gesandt wurde. Er war wie Gott, hielt aber nicht daran fest, Gott gleich zu sein, sondern entäußerte sich selbst, wurde wie ein Sklave, war dem Vater gehorsam bis zum Tod am Kreuz. Wie es auch Paulus in einem Brief ausdrückt. Es ist nicht erstaunlich, dass Christus allmächtig genannt wird. Im Psalm 33 lesen wir, 23, Entschuldigung, erhebt eure Tore, ihr Fürsten, nach oben, erhebt euch, ihr uralten Pforten, das einziehe der König der Herrlichkeit. Andere, die das Mysterium von der Erhöhung des Leibes noch nicht kennen, fragen, wer ist der König der Herrlichkeit? Ihnen wird geantwortet, der Herr der Mächte, er ist der König der Herrlichkeit. Und sie beziehen es auf Christus, wo wir lesen, Herr der Mächte, heißt es im hebräischen Zebaot, was in der Septuaginta mit allmächtig wiedergegeben wird. Daraus erkennen wir, dass überall da, wo Christus, Herr der Mächte genannt wird, seine Allmacht gemeint ist. So ist er denn mit der Herrlichkeit der göttlichen Majestät zu den Völkern gesandt worden, die einst das Volk Gottes beraubten. Die Völker, von denen sie einst zur Beute genommen wurden, sollen seinen Dienern Beute sein und die ganze Schar derer, die einst Sklaven waren, sollen erkennen, dass der allmächtige Gott ihn gesandt hat. Das war die zweite Lesung der Lesehore am heutigen Samstag, den 20. Juni, vom heiligen Kirchenvater Hieronymus aus einer Auslegung zum Buch Sacharja. Mir ist alle Macht im Himmel und auf der Erde gegeben. Hieronymus, der die Vulgata, die Originalbibeltexte ins Latein schrieb, wirkte bis zu seinem Tod im Jahr 420 in Bethlehem. 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Jetzt ist es kurz vor acht. Einen schönen guten Morgen wünscht Ihnen Peter Kiesel aus dem Studio Bad Tölz. Gleich dürfen wir zur Übertragung der Heiligen Messe ins niederösterreichische Gansbach in der Diözese St. Pölten schalten.
Zelebrant wird Pfarrvikar Benediktiner Pater Benjamin Schweighofer sein.

0: 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Wir schalten jetzt zur Messübertragung nach Gansbach im Niederösterreichischen. Dazu dürfen wir zu schalten zu unseren Kollegen von Radio Maria Österreich, die die technische Übertragung der Messe bewerkstelligen.
1: Guten Morgen, liebe Hörerinnen und Hörer von Radio Maria Österreich, Radio Maria Südtirol und auch die Hörer von Radio Horeb. Wir übertragen nun die Heilige Messe aus Gansbach in Niederösterreich und ich lade Sie zur Mitfeier dieser Heiligen Messe ein. Im Studio am Stetten begrüßt Sie Edeltraud Korner und vor Ort ist für uns Leopold Scheibreitner. Schönen guten Morgen.

Grüß Gott, liebe Hörerinnen und Hörer von Radio Maria. Wir freuen uns, dass Sie mit uns hier in der Pfarre Gansbach jetzt die Heilige Messe mitfeiern. Die Pfarre Gansbach, deren Geschichte bis ins 13. Jahrhundert zurückreicht, liegt im Dunkelsteiner Wald in Niederösterreich und gehört zur Diözese St. Pölten. Kanzel, Taufstein, Kreuzwegbilder und Orgel stammen aus dem 18. Jahrhundert, ebenso der mächtige Hochaltar mit dem Bild des heiligen Bartholomäus, dem auch die Kirche geweiht ist. Für die Seelsorge verantwortlich sind die Benediktiner Patres des Stiftes Göttweig. Die Pfarre Gansbach ist Teil des Pfarrverbandes Mautern. Als Vikar wirkt Pater Benjamin Schweighofer schon seit 2017 sehr segensreich in der Pfarre. Daneben ist er auch Krankenhausseelsorger in Krems an der Donau und er ist Dechant des Dekanates Göttweig. Pater Benjamin wird jetzt auch mit uns diese heilige Messe feiern. Dazu begleitet uns an der Orgel Herr Hermann Zmeck mit folgenden Liedern. Wir singen zum Eingang Ich will dich lieben, die erste, zweite Strophe aus dem Gotteslob, die Nummer 358. Dann folgt die Messreihe aus der Schubert-Messe, die Gotteslobnummern 711 und folgende 2, 3, 5, 4 und 4. Das Dazwischengesang ist auch aus der Schubert-Messe. Das Halleluja finden Sie unter 174,5. Zur Gabenbereitung singen wir Brot, das die Hoffnung. Das ist die Gottesnummer 378. Sanctus Agnus Dei sind wieder aus der Schubertmesse 711. Als Danklied singen wir Nun danket all, die Nummer 403 aus dem Gotteslob. Also der Großteil ist aus der Schubertmesse 711, nur die Gabenbereitung 378 und das Danklied 403, Eingang 358. Ich wünsche Ihnen eine gesegnete Mitfeier der Heiligen Messe. 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

0: Herr, du krönst das Jahr mit deiner Güte, deinen Spuren folgt Überfluss. Im Namen des Vaters und des Sohnes und des Heiligen Geistes.
1: Amen.
0: Der Herr aller Wege und aller Zeiten, er sei mit euch.
1: Und mit deinem Geist.
0: Alle herzlich willkommen heißen, besonders auch die große Hörerfamilie von Radio Maria. Wenn wir die heutigen Lesungstexte anschauen, dann hat Gott ein Volk erwählt, damit er nahe bei den Menschen sein kann. Doch dieses auserwählte Volk hat immer auch auf ihre eigene Kraft vertraut und ist einfach auch ihre eigene Wege gegangen. Gott, der immer wieder daran erinnert, dass er einen Bund mit dem Menschen geschlossen hat, will auch den Menschen in seiner Nähe haben. Ich will dich lieben, ist quasi die Antwort des Menschen auf diese Nähe und Liebe Gottes. Dort, wo die Sehnsucht da ist, dort ist auch der Weg gebahnt, ihn zu suchen und zu finden. Im Evangelium spricht Jesus, dass wir uns keine Sorgen machen sollen, was morgen ist, sondern dass wir das dankbar annehmen dürfen, was Gott uns immer wieder schenkt, dass wir auch die Zeichen der Zeit erkennen sollen, und dass wir uns auch freuen dürfen über das, was er uns gibt. Antwort ist darauf, es anzunehmen, zu leben und mit anderen zu teilen. Und so sind wir eingeladen, am Beginn alles hinzulegen, was uns hindert daran, ihn zu suchen und zu finden, ihn zu lieben und zu erkennen. Im Schuldbekenntnis wollen wir Gottes Erbarmen auf uns herabrufen. Ich bekenne Gott dem Allmächtigen und allen Brüdern und Schwestern, dass ich Gutes unterlassen und Böses getan habe. Ich habe gesündigt in Gedanken, Worten und Werken durch meine Schuld. Durch meine Schuld, durch meine große Schuld. Darum bitte ich die selige Jungfrau Maria, alle Engel und Heiligen und euch Brüder und Schwestern, für mich zu beten bei Gott, unserem Herrn. Der allmächtige Gott, der erbarme sich unser, erlasse uns die Sünden nach und führe uns zum ewigen Leben. Herr, erbarme dich unser.
1: Herr, erbarme dich unser.
0: Christus, erbarme dich unser.
1: Christus, erbarme dich unser.
0: Herr, erbarme dich unser.
1: Herr, erbarme dich unser.
0: Lasset uns beten. Heiliger Gott, deine Gnade macht die Sünder gerecht und führt sie aus dem Elend ins Glück. Erhalte das Werk deines Erbarmens, damit alle, die durch den Glauben gerechtfertigt sind, im Guten ausharren bis ans Ende. Darum bitten wir durch Jesus Christus, deinen Sohn, unseren Herrn und Gott, der in der Einheit des Heiligen Geistes mit dir lebt und herrscht in alle Ewigkeit.

0: Sie taten sich gegen Sacharja zusammen und steinigten ihn im Hof des Hauses des Herrn. Lesung aus dem zweiten Buch der Chronik. Nach dem Tod des Priesters Jojada kamen die führenden Männer Judas zum König und warfen sich vor ihm nieder. Dieser hörte damals auf sie, sodass sie den Bund des Herrn, des Gottes ihrer Väter, verließen und die Kultpfähle und Götzenbilder verehrten. Wegen dieser Schuld kam ein Zorngericht über Juda und Jerusalem. Der Herr schickte Propheten zu ihnen, um sie zur Umkehr zum Herrn zu bewegen. Aber man hörte nicht auf ihre Warnung. Da kam der Geist Gottes über Sacharja, den Sohn des Priesters Jojada. Er trat vor das Volk und hielt ihm vor: So spricht Gott, warum übertretet ihr die Gebote des Herrn? So könnt ihr kein Glück mehr haben, weil ihr den Herrn verlassen habt, wird er euch verlassen. Sie aber taten sich gegen ihn zusammen und steinigten ihn auf Befehl des Königs im Hof des Hauses des Herrn. König Joasch dachte nicht mehr an die Treue, mit der ihm Jojada, der Vater Sacharjas, gedient hatte, sondern ließ dessen Sohn töten. Dieser aber rief sterbend aus: Der Herr möge es sehen und vergelten. Um die Jahreswende zog das Heer der Aramäer gegen Joasch. Sie drangen nach Juda und Jerusalem vor und machten alle führenden Männer des Volkes nieder. Ihre gesamte Beute brachte man zum König von Damaskus. Mit nur wenig Kriegern war das Heer der Aramäer gekommen, aber der Herr gab ein sehr großes Heer in ihre Gewalt, weil die Israeliten den Herrn, den Gott ihrer Väter, verlassen hatten. So vollzogen die Aramäer an Joasch das Strafgericht. Als sie abzogen und ihn schwer krank zurückließen, verschworen sich seine Diener gegen ihn, wegen der Blutschuld am Sohn des Priesters Jojada, und erschlugen ihn auf seinem Bett. Man begrub ihn in der Davidstadt, aber nicht in den Gräbern der Könige. Wort des lebendigen Gottes.
1: Dank sei Gott.

0: Der Herr sei mit euch.
1: Und mit deinem Geist.
0: Aus dem Heiligen Evangelium nach Matthäus.
1: Ehre sei dir, o Herr.
0: In jener Zeit sprach Jesus zu seinen Jüngern: Niemand kann zwei Herren dienen. Er wird entweder den einen hassen und den anderen lieben, oder wird zu dem einen halten und den anderen verachten. Ihr könnt nicht beiden dienen, Gott und dem Mammon. Deswegen sage ich euch, sorgt euch nicht um euer Leben und darum, dass ihr etwas zu essen habt, noch um euren Leib und darum, dass ihr etwas anzuziehen habt. Ist nicht das Leben wichtiger als die Nahrung und der Leib wichtiger als die Kleidung? Seht euch die Vögel des Himmels an. Sie sehen nicht, sie ernten nicht und sammeln keine Vorräte in Scheunen. Euer himmlischer Vater ernährt sie. Seid ihr nicht viel mehr wert als sie? Wer von euch kann mit all seiner Sorge sein Leben auch nur um eine kleine Zeitspanne verlängern? Und was sorgt ihr euch um eure Kleidung? Lernt von den Lilien, die auf dem Feld wachsen. Sie arbeiten nicht und spinnen nicht. Doch ich sage euch, selbst Salomo war in all seiner Pracht nicht gekleidet wie eine von ihnen. Wenn aber Gott schon das Gras so prächtig kleidet,

0: Und der morgige Tag wird für sich selbst sorgen. Jeder Tag hat genug eigene Plage. Evangelium unseres Herrn Jesus Christus.
1: Lob sei dir, Christus.

0: Unser himmlischer Vater weiß, was wir brauchen, so wollen wir voll Vertrauen bitten.
1: Lieber Gott, wir bringen dir alle Ängstlichen und Verzweifelten.
0: Wir bitten dich, erhöre uns.
1: Wir bringen dir alle, die niemanden haben, auf den sie sich verlassen können.
0: Wir bitten dich, erhöre uns.
1: Wir bringen dir alle, die ums nackte Überleben kämpfen.
0: Wir bitten dich, erhöre uns.
1: Wir bringen dir alle, die den Glauben an dich verloren haben.
0: Wir bitten dich, erhöre uns.
1: Wir bringen dir alle, die nur auf ihre eigene Kraft setzen.
0: Wir bitten dich, erhöre uns.
1: Wir bringen dir alle, die uns im Tod vorausgegangen sind.
0: Wir bitten dich, erhöre uns. In einer kurzen Stille wollen wir unsere eigenen Bitten Gott hinlegen. Wir bitten dich, erhöre uns. Wir danken dir, Gott Vater, Sohn und Heiliger Geist, dass du in unserer Mitte bist und dass du für uns sorgst. Wir loben dich, wir preisen dich, wir beten dich an, hier und jetzt, alle Tage unseres Lebens, bis in alle Ewigkeit. Amen.

0: Lasset uns beten. Allmächtiger Gott, du bist der Ursprung aller Dinge. Du gibst uns Speise und Trank als Hilfe für das irdische Leben. Nimm entgegen, was du uns in die Hände gelegt hast, und erfülle diese Gaben mit göttlicher Kraft, damit sie uns das ewige Leben schenken. Darum bitten wir durch Christus, unseren Herrn.
1: Amen.

zu danken und das Werk deiner Gnade zu rühmen durch unseren Herrn Jesus Christus.

Ja, du bist heilig, großer Gott, und alle deine Werke verkünden dein Lob. Denn durch deinen Sohn, unseren Herrn Jesus Christus, und in der Kraft des Heiligen Geistes erfüllst du die ganze Schöpfung mit Leben und Gnade. Bis ans Ende der Zeiten versammelst du dir ein Volk, damit deinem Namen das reine Opfer dargebracht werde, vom Aufgang der Sonne bis zum Untergang. Darum bitten wir dich, allmächtiger Gott. Heilige unsere Gaben durch deinen Geist, damit sie uns werden, Leib und Blut deines Sohnes, unseres Herrn Jesus Christus, der uns aufgetragen hat, dieses Geheimnis zu feiern. Denn in der Nacht, da er verraten wurde, nahm er das Brot und sagte Dank, brach es, reichte es seinen Jüngern und sprach: Nehmet und esset alle davon, das ist mein Leib, der für euch hingegeben wird.

Ebenso nahm er nach dem Mahl den Kelch, dankte wiederum, reichte ihn seinen Jüngern und sprach: Nehmet und trinket alle daraus. Das ist der Kelch des neuen und ewigen Bundes. Mein Blut, das für euch und für viele vergossen wird, zur Vergebung der Sünden. Tut dies zu meinem Gedächtnis.

0: Was wir feiern, ist ein Geheimnis des Glaubens.
1: Deinen Tod, O Herr, verkünden wir und deine Auferstehung preisen wir, bis du kommst in Herrlichkeit.
0: Darum, gütiger Vater, feiern wir das Gedächtnis deines Sohnes. Wir verkünden sein heilbringendes Leiden, seine glorreiche Auferstehung und Himmelfahrt und erwarten seine Wiederkunft. So bringen wir dir mit Lob und Dank dieses heilige und lebendige Opfer dar. Schau gütig auf die Gabe deiner Kirche, denn sie stellt dir das Lamm vor Augen, das geopfert wurde und uns nach deinem Willen mit dir versöhnt hat. Stärke uns durch den Leib und das Blut deines Sohnes und erfülle uns mit seinem Heiligen Geist, damit wir ein Leib und ein Geist werden in Christus. Er mache uns auf immer zu einer Gabe, die dir wohlgefällt, damit wir das verheißene Erbe erlangen. Mit deinen Auserwählten, mit der seligen Jungfrau und Gottesmutter Maria, mit ihrem Bräutigam, dem heiligen Josef, mit deinen Aposteln und Märtyrern, mit unseren Namenspatronen und mit allen Heiligen, auf deren Fürsprache wir vertrauen. Barmherziger Gott, wir bitten dich, dieses Opfer unserer Versöhnung bringe der ganzen Welt Frieden und Heil. Beschütze deine Kirche auf ihrem Weg durch die Zeit und stärke sie im Glauben und in der Liebe. Deinen Diener, unseren Papst Leo, unseren Bischof Alois, Weihbischof Anton und die Gemeinschaft der Bischöfe, unsere Priester und Diakone, alle, die zum Dienst in der Kirche bestellt sind und das ganze Volk deiner Erlösten. Erhöre, gütiger Vater, die Gebete der hier versammelten Gemeinde und all jener, die mit uns verbunden sind. Und führe zu dir auch alle deine Söhne und Töchter, die noch fern sind von dir. Erbarme dich unserer verstorbenen Brüder und Schwestern und aller, die in deiner Gnade aus dieser Welt geschieden sind. Nimm sie auf in deine Herrlichkeit und mit ihnen lass auch uns, wie du verheißen hast, zu Tische sitzen in deinem Reich. Darum bitten wir dich durch unseren Herrn Jesus Christus, denn durch ihn schenkst du der Welt alle guten Gaben.

0: der Taufe haben wir den Geist empfangen, der uns zu Kindern Gottes macht. So dürfen wir voll Vertrauen beten und bitten, Abba, Vater. Vater unser im Himmel, geheiligt werde dein Name, dein Reich komme, dein Wille geschehe, wie im Himmel so auf Erden. Unser tägliches Brot gib uns heute und vergib uns unsere Schuld, wie auch wir vergeben unseren Schuldigen. Und führe uns nicht in Versuchung, sondern erlöse uns von dem Bösen. Erlöse uns, Herr allmächtiger Vater, von allem Bösen und gib Frieden in unseren Tagen. Komm uns zu Hilfe mit deinem Erbarmen und bewahre uns vor Verwirrung und Sünde, damit wir voll Zuversicht das Kommen unseres Erlösers Jesus Christus erwarten. Denn dein ist das Reich und die Kraft und die Herrlichkeit in Ewigkeit. Amen. Jesus hat zu seinen Aposteln gesagt: Frieden hinterlasse ich euch, meinen Frieden gebe ich euch, deshalb bitten wir. Jesus Christus, komm auch in unser Leben mit deinem Frieden. Leg deinen Frieden tief in unsere Herzen und berühre uns im Innersten. Lehre uns, ihn anzunehmen, zu leben, mit anderen zu teilen, damit er wirksam werde, dein Friede. In uns, in den Familien, in Kirche und Welt. Der Friede des Herrn sei alle Zeit mit euch.
1: Und mit deinem Geist.
0: Geben wir einander, was wir empfangen, ein Zeichen des Friedens und der Versöhnung. Friede sei mit dir.

0: Seht Christus, unser Leben, das Lamm Gottes, das hinwegnimmt die Sünde der Welt.
1: Herr, ich bin nicht würdig, dass du eingehst unter mein Dach, aber sprich nur ein Wort, so wird meine Seele gesund.
0: Kostet und seht, wie groß die Liebe Gottes ist, in der er sich uns hingibt.
2: Liebe Hörerfamilie, beten wir gemeinsam um die geistige Kommunion. Mein Jesus, ich glaube, dass du im allerheiligsten Sakrament des Altares zugegen bist. Ich liebe dich über alles und meine Seele sehnt sich nach dir. Da ich dich jetzt aber im Sakrament nicht empfangen kann, so komme geistigerweise zu mir. Ich umfange dich und vereinige mich mit dir. Lass nicht zu, dass ich mich je von dir trenne. Amen.

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0: Lasset uns beten. Herr, unser Gott, du hast uns an deinem Tisch mit neuer Kraft gestärkt. Zeige uns den rechten Weg durch diese vergängliche Welt und lenke unseren Blick auf das Unvergängliche, damit wir in allem dein Reich suchen. Darum bitten wir durch Christus, unseren Herrn.
1: Amen.
0: Danke fürs Mitfeiern, Mitbeten und Mitsingen. Gott ist der, der uns immer wieder nahe kommen will und nahe ist, dort, wo der Mensch es auch zulässt. Und in den Segen Gottes wollen wir alles hineinlegen. Wir wollen die Menschen hineinlegen, an die niemand mehr denkt, die wir so heute im Herzen und im Gedanken einfach auch mitgenommen haben. Die große Hörerfamilie von Radio Maria und alle, die dafür sorgen, dass auch diese Botschaft auch diese Menschen erreicht. Also danke auch an Radio Maria. Und an alle, die das Wort Gottes verkünden, aber vor allem auch im Leben umsetzen. Dann ist das Reich Gottes einfach nahe. Ich habe einen schönen Text gefunden von Inga Schmidt. Es geht um die Sendung. Nach dem Segen werden wir hinausgesendet, den Alltag des Lebens. Dein Blick, dein Lächeln, deine Gesten, deine Worte, dein Handeln können, sollen einen Unterschied machen. Fülle sie mit Freundlichkeit, Liebe, Zärtlichkeit, Fürsorglichkeit, Hoffnung. Sie sind ein Spiegel göttlicher Liebe. Der Herr sei mit euch.
1: Und mit deinem Geiste.
0: Gott, der allmächtige Vater, segne euch und schenke euch gedeihliches Wetter. Er halte Blitz, Hagel und jedes Unheil von euch fern.
1: Amen.
0: Er segne die Felder, die Gärten und den Wald und schenke euch die Früchte der Erde.
1: Amen.
0: Er begleite euer Denken und Tun, damit ihr in Dankbarkeit und Freude gebrauchet, was durch die Kräfte der Natur und die Mühe des Menschen gewachsen ist.
1: Amen.
0: Das gewähre euch und allen euren Lieben, alle, die euch anvertraut sind, auf der seligen Jungfrau und Gottesmutter Maria, des heiligen Josef, aller Engel und Heiligen, der lebensspendende, der befreiende und heilende Gott, der Vater und der Sohn und der Heilige Geist.
1: Amen.
0: Geht hin und lebt in Frieden.
1: Dank
0: sei Gott dem Herrn.

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Wir übertrugen die Heilige Messe aus dem niederösterreichischen Gansbach in der Diözese St. Pölten. Zelebrant war Pfarrvikar Benedikt Pater Benjamin Schweighöfer. Die technische Übertragung ermöglichten uns die Kollegen von Radio Maria Österreich. Ein herzliches Dankeschön dafür, vergelt's Gott. Hier im Programm von Radio Horeb geht es gleich weiter mit einer Reihe von Sonderübertragungen vom Ökumenischen Kongress aus Augsburg. Mission is possible, zu Deutsch, Mission ist möglich. Veranstalter ist das Gebetshaus Augsburg. Redner sind unter anderem der Alpha-Glaubenskursgründer Nick Gamble, der Augsburger Bischof Dr. Bertram Mayer, der Passauer Bischof Dr. Stefan Oster, Dr. Johannes Hartl und viele andere Theologen und Geistliche verschiedenster Glaubensrichtungen. Ein interessantes Programm erwartet uns gleich heute Vormittag um 9 und dann abends ab 19.40 Uhr. Ich darf die Sendeleitung jetzt weitergeben an unsere ehrenamtliche Mitarbeiterin in München, Gabriele Lemmen-Feldkes. Aus dem Studio Bad Tölz in den Bayerischen Alpen verabschiedet sich recht herzlich Peter Kiesel. Ja, ich hoffe, Sie haben heute auch einen schattigen Platz. Bei uns scheint die Sonne schon ganz gewaltig. Also bleiben Sie mit uns verbunden und auf den Radiowellen mit Radio Horeb surfen wir weiter. Danke Ihnen, alles Gute für Gott.

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Es ist kurz vor 9 Uhr bei Radio Horeb, Ihrer christlichen Stimme in Deutschland. Ja, und natürlich mit einem christlichen Programm geht es hier auch weiter. Sie hören jetzt allerdings nicht wie gewohnt um 9 Uhr die Heilige Messe, sondern ich gebe gleich die Sendeleitung weiter nach Augsburg, und dort erwartet Sie Gabi Fröhlich. Und sie ist auf dem Kongress Mission is Possible. Mission ist möglich, so lautet der Titel dieser wunderbaren Initiative. Und dabei geht es grundsätzlich um ein ökumenisches Miteinander. Lassen Sie sich mit hineinnehmen in diese wunderbaren Vorträge und Diskussionen, die gepaart sind mit Gebeten. Und der ganze Vormittag hier bei Radio Horeb ist geprägt mit diesem Sonderprogramm aus Augsburg. Also lassen Sie sich mit hineinnehmen in diese ökumenische Stimmung hier bei Radio Horeb. Und der Ü-Wagen steht für Sie bereit.

0: Willkommen zurück in Augsburg beim Kongress Mission is Possible, Mission ist möglich. Am Mikrofon begleitet Sie durch diesen Tag wieder Gabi Fröhlich. Schön, dass Sie mit dabei sind beim ersten Missionskongress in Deutschland, ökumenischer Missionskongress in anderen Ländern. Gibt es das schon länger? In Frankreich zum Beispiel füllt ein solcher Congrès Mission ein ganzes Fußballstadion inzwischen. Wir sind nicht ganz so voll bisher hier, aber wir sind auf einem guten Weg. Es ist das erste Mal, dass in Deutschland ein solcher Kongress, Missionskongress Ökumene stattfindet. Hier in Augsburg im Kongresssaal am Park sind versammelt an die 1000 Christen unterschiedlicher Konfessionen. Wir haben viele Katholiken hier, Freikirchler, evangelische Christen und auch Orthodoxe. Und wir sind mit unserem Übertragungswagen mit dabei, um mit Ihnen diese ganzen Impulse und Vorträge und die Anregungen zu Ihnen nach Hause zu bringen, die verschiedene Initiativen vorstellen, um Ihnen zu zeigen und uns zu zeigen, wie Mission möglich ist. Wir sprechen über gute Erfahrungen, Scheitern, Rückschläge und so weiter. Also es wird auch heute einiges zu hören geben. Stargast heute in Augsburg auf der Bühne ist sozusagen Stargast ist von denen, die sprechen. Nicky Gamble, der Gründer der Alpha-Kurse, die ja inzwischen in der ganzen Welt abgehalten werden, überkonfessionell. Von ihm werden wir von seinen Erfahrungen mit Mission hören und vieles weitere mehr. Ich würde vorschlagen, dass wir jetzt direkt auf die Bühne schalten. Dort stehen die beiden Moderatoren, Beke Gläser und Philipp Klein. Das Gebetshaus Augsburg steckt auch viel hinter der Organisation dieses Kongresses. Schirmherr ist der Augsburger Bischof Bertram Mayer, den wir gestern auch gehört haben, der auch heute wieder hier mit dabei ist. Aber jetzt erstmal auf die Bühne zu Beke Gläser und Philipp Klein, die gerade jetzt den Tag hier vom Mission is Possible einläuten.
1: Dann habe ich mit einer Frau gesprochen und das hat mich dann schon emotional auch berührt, weil das so ein bisschen den Schmerzpunkt trifft, über den wir auch gestern gesprochen haben. Eine Frau, die so erzählt hat, dass sie fromm, großkirchlich sozialisiert zwar groß geworden ist, aber erst viel, viel später als Erwachsene das Evangelium von Jesus Christus gehört hat. Und darüber haben wir so gesprochen und da habe ich so gedacht, hey, das ist doch auch ein Grund, warum wir diese Konferenz veranstalten. Und dann hatte ich ein Gespräch mit Holger. Holger hat eine große Vision oder auch einen großen Schmerz, und zwar soll seine Kirche abgerissen werden aus finanziellen Gründen. Und er ist aber hier, weil er eine Vision hat, ein Konzept hat für diese Kirche und er wünscht sich zu connecten, er sucht Inspiration. Und dann hat er so gesagt, dass so die ersten Stunden der Konferenz hier, er hier saß und gedacht hat, hey, das macht ihr nur für mich. Und das fand ich richtig cool und das hat mich begeistert. Cool. Ja, also vielen Dank für die Gespräche mit euch. Beke, heute liegt ein neuer Tag vor uns. Er wird lang, voller Inspiration, Vorträge und so weiter. Worauf freust du dich denn am allermeisten, oder?
2: Ich glaube, es gibt so zwei Sachen. Zum einen, wir machen gleich gemeinsam wieder Musik, wir singen und beten und danach kommt mein persönlicher Vortragshighlight, nämlich Nicky Gamble, den wir extra für euch eingeflogen haben. Und was ich auch mega cool finde, dass es diese Konferenz auch davon lebt, dass sie ganz praktisch sein soll. Also den ganzen Nachmittag heute gibt es Workshops. Zwei Workshop-Slots, zu denen du dich auch immer noch anmelden kannst. Die QR-Codes hängen überall aus. Vielleicht kriegen wir den auch nochmal hier ran. Genau. Kannst auch einfach unten die E-Mail-Adresse, die Website eingeben in deinem Browser für alle, die gestern noch nicht dabei waren. Und ich find's mega nice, weil da kriegen wir so richtig Handwerkszeug an die Hand, sodass wir gut ausgerüstet dann wieder später in den Alltag zurückgehen können. Genau. Das sind meine beiden Highlights. Und jetzt geben wir direkt rüber an Veronika Loma und die Band.
0: Für alle, die dazugekommen sind, wir sind live dabei hier mit Radio Horeb beim Kongress Mission is Possible, Mission ist möglich, überkonfessioneller Kongress. Auf der Bühne nimmt gerade die Lobpreisband von Veronika Loma Platz, die hier immer im Lobpreis durch diesen Kongress das Gebet anleitet. Wir sind bis mittags live dabei. Hier über Radio Horeb bringen wir Ihnen die Vorträge und jetzt auch die Gebetszeit, den Lobpreis, eine ausführliche Gebetszeit mit nach Hause. Schön, dass Sie dabei sind. Und wir übergeben jetzt Veronika Luma und ihrer Band das Mikrofon wieder.

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Liebe Hörer, wir sind heute den ganzen Vormittag zu Gast in Augsburg auf dem Kongress Mission is Possible. Mission ist möglich. Und wie das geht, das hören Sie eigentlich von dort, diesem ersten Kongress hier in Deutschland. Ja, und dort steht unser Ü-Wagen. Und in der Moderation ist Gabi Fröhlich für Sie. Leider hat uns die Technik einen Streich gespielt. Wir sind gerade getrennt von Augsburg und ich hoffe, dass wir schnellstens wieder miteinander verbunden sein werden. Und solange hören Sie ein wenig Musik hier aus dem Studio in München.

Liebe Hörerinnen und Hörer, noch ein Hinweis hier aus dem Studio in München, aus dem Radio Horeb Studio Ihrer christlichen Stimme. Genau, wir wären normalerweise jetzt verbunden mit dem Ü-Wagen, der in Augsburg steht. Und leider Gottes sind wir aber abgehängt worden. In Augsburg läuft derzeit ein Kongress, ein ökumenischer Kongress. Mission is possible, Mission ist möglich, wo eben gerade der Lobpreis stattfindet und wir wären normalerweise miteinander verbunden. Die Hitze hat uns einen Streich gespielt, wenn man so möchte, denn die Geräte müssen jetzt darunter gekühlt werden und dabei haben wir noch nicht mal wirklich Mittag. Also wir hoffen einfach, dass wir durchkommen mit dem Programm und dass wir die Übergabe, dass die in Kürze wieder erfolgen kann. Mehr kann ich an dieser Stelle momentan auch nicht sagen. Wir spielen ein wenig Musik für Sie und ja, bleiben einfach miteinander in Verbindung. Und ich hoffe eben, und wir dürfen, nehmen Sie es auch mit ins Gebet rein. Und wir dürfen sicher sein, dass wir irgendwann, dass es irgendwann weitergeht. Genau, aus dem Studio hier in München wünscht Ihnen trotzdem Gottes Segen, Gabriele Lemmen-Feldges. Und nehmen Sie dieses Anliegen bitte mit ins Gebet hinein.

0: Liebe Hörerinnen und Hörer, wir haben jetzt hier einen Weg gefunden, wieder mit unserem Übertragungswagen auf Sendung zu gehen. Wir sind in der Messehalle in Augsburg beim Mission is Possible Kongress und Nikki Gumbel spricht gerade, der Gründer der Alpha-Kurse. Damit wir möglichst wenig verpassen, gehe ich jetzt schnell wieder rein und wir werden den kompletten Vortrag dann so schnell wie möglich auf Sendung bringen. Ich denke, wir finden hier eine Lücke, wo wir den nochmal anspielen können. Aber jetzt geht es zu Nikki Gumbel, Gründer der Alpha-Kurse, über seine Vision von Mission.
1: Verbunden ist in allen Zeiten.
2: But also the loneliest.
1: Und zugleich die einsamste.
2: At the last leadership conference a year ago.
1: Bei der letzten Konferenz vor etwa einem Jahr.
2: I interviewed Ayan Hirsialy.
1: Habe ich Ayan Hirsialy interviewt.
2: She is from Mogadishu.
1: Sie kommt aus Mogadischu.
2: In Somalia.
1: In Somalia.
2: She was brought up as a Muslim.
1: Sie ist als Muslim aufgewachsen.
2: She was subject to female genital mutilation.
1: Sie wurde Opfer von wie heißt das? Frauen
2: She was
1: Beschneidung. Sie wurde beschnitten, danke.
2: A very abusive home.
1: Sie ist aufgewachsen in einem sehr brutalen Zuhause.
2: She ran away.
1: Und ist geflohen.
2: Because they wanted to put her into a forced marriage.
1: Weil sie sie in eine gezwungene Heirat bringen wollten.
2: And she escaped. Eventually she got to Amsterdam.
1: Und sie ist geflohen und hat es geschafft, nach Amsterdam zu kommen.
2: She became a refugee.
1: Und wurde dort ein Flüchtling.
2: And then an academic.
1: Und dann Akademikerin.
2: And then a member of parliament.
1: Und dann wurde sie zum Teil des Parlaments, Parlamentsmitglied.
2: And she wrote a film.
1: Und sie hat einen Film geschrieben.
2: Called Submission.
1: Der heißt Unterwerfung.
2: With someone, with a man called Theo Goff.
1: Und hat es zusammengetan mit einem Mann, Theo Goss.
2: And it described her upbringing.
1: Und in diesem Film wird ihr Aufwachsen beschrieben.
2: Under fundamentalist Islam.
1: Unter fundamentalistischem Islam.
2: As a result,
1: als Ergebnis,
2: Theo Goff, co-writer,
1: ihr Co-Autor,
2: was found with a dagger. In his chest.
1: Wurde aufgefunden mit einem Messer in der Brust.
2: Murdered.
1: Er wurde ermordet.
2: And around the handle of the dagger.
1: Und um diesen Griff dieses Messers.
2: It said, "You are next, Ayan Hirsialy."
1: War ein Schriftband, das hieß, und du bist die nächste, Ayan Hirsialy.
2: They smuggled her out to America.
1: Sie haben sie rausgeschmuggelt nach Amerika.
2: She became a staunch atheist.
1: Und sie wurde dann eine überzeugte Atheistin.
2: At one stage she was the most famous female atheist in the world.
1: Und an einem Punkt war sie die bekannteste weibliche Atheistin der Welt.
2: She wrote a best-selling book called Infidel.
1: Sie hat ein Bestsellerbuch geschrieben, das heißt Ungläubige, Infidel.
2: She went on the stage with Christopher Hitchens, Richard Dawkins.
1: War auf der Bühne mit Christopher Hitchens, Richard Dawkins.
2: And all the other leading atheists.
1: All den anderen führenden Atheisten.
2: To argue against all religion.
1: Um zu argumentieren gegen jede Religion.
2: She married a famous historian, Niall Ferguson.
1: Sie hat einen berühmten Historiker geheiratet, Niall Ferguson.
2: They had two sons.
1: Sie hatten zwei Söhne.
2: She said outwardly she had everything.
1: Und sie sagte, nach außen hin hatte sie alles.
2: But inwardly,
1: aber innerlich,
2: she was anxious,
1: war sie ängstlich,
2: depressed,
1: depressiv,
2: lonely
1: und einsam.
2: Harassed, helpless, like sheep without a shepherd.
1: Hungert, hilflos wie Schafe ohne Hirten.
2: She tried medication.
1: Sie hat versucht, das Ganze medizinisch zu lösen.
2: She tried alcohol.
1: Sie versuchte Alkohol.
2: She became an alcoholic.
1: Sie wurde Alkoholikerin.
2: She tried to get help.
1: Sie hat versucht, Hilfe zu bekommen.
2: Nothing worked.
1: Und nichts hat funktioniert.
2: She thought about taking her own life.
1: Sie hat darüber nachgedacht, sich selbst umzubringen.
2: And then she went to see a therapist.
1: Und dann ist sie hingegangen, um einen Therapeuten zu besuchen.
2: She says she doesn't know whether the therapist was a Christian.
1: Und sie sagt, sie weiß nicht, ob der Therapeut Christ war.
2: She describes her as Italian American.
1: Und sie beschreibt ihre Therapeutin italienisch-amerikanisch.
2: Buddhist Catholic.
1: Und eine als buddhistische Katholikin.
2: And this woman said to her.
1: Und diese Frau sagte ihr:
2: Anne, I don't think your problem is alcohol.
1: Glaube nicht, dass dein Problem Alkohol ist.
2: I think you are spiritually bankrupt.
1: Ich glaube, dass du geistlich bankrott bist.
2: If there was a God,
1: wenn es einen Gott gäbe,
2: what kind of God would you like to believe in?
1: Welche Art von Gott wäre es denn, an den du gerne glauben würdest?
2: So she began to describe the kind of God she would like to believe in.
1: Und dann hat sie angefangen, diesen Gott zu beschreiben, an den sie gerne glauben würde.
2: And the woman said, you have just described Jesus, the God of Christianity.
1: Und dann hat die Frau ihr gesagt, du hast gerade Jesus Christus beschrieben, den Gott der Christen.
2: So she started talking to Jesus.
1: Dann fing sie an, mit Jesus zu reden.
2: Crying out to him for forgiveness.
1: Nach ihm zu rufen, um Vergebung zu bitten.
2: And putting her faith in Jesus.
1: Und hat ihren Glauben an Jesus gehängt.
2: And her life was transformed.
1: Und ihr Leben wurde transformiert.
2: She reconnected.
1: Sie hat sich wieder neu verbunden.
2: To God.
1: Mit Gott.
2: To her family.
1: Zu ihrer Familie.
2: To her friends.
1: Mit ihren Freunden.
2: And she started to go on platforms.
1: Und sie ging wieder auf Bühnen.
2: With Richard Dawkins.
1: Mit Richard Dawkins.
2: Not to argue with him, but to argue against him.
1: Nicht um sich ihm seine Argumentation anzuschließen, sondern um gegen ihn zu argumentieren.
2: You can go on YouTube.
1: Ihr könnt euch das auf YouTube anschauen.
2: And see her.
1: Und sie sehen.
2: Saying to Richard Dawkins.
1: Wie sie zu Richard Dawkins sagt.
2: Richard, I love you.
1: Richard, ich liebe dich.
2: But we were wrong.
1: Aber wir haben uns geirrt.
2: Jesus is alive.
1: Jesus lebt.
2: And she started to go to church.
1: Und sie fing an, in die Kirche zu gehen.
2: She started to read her Bible.
1: Sie hat angefangen, die Bibel zu lesen.
2: She said everything that she'd learned in therapy.
1: Und sie sagte, alles, was sie in der Therapie erlebt und gelernt hat,
2: she discovered it was all in the Bible.
1: Hat sie das wiedererkannt in der Bibel.
2: And she says it's cheaper to go to church.
1: Und sie hat gesagt, es ist viel billiger, in die Kirche zu gehen.
2: And last September,
1: und letzten September,
2: she and her husband and two children were baptized.
1: Haben sich sie, ihr Mann und ihre beiden Kinder taufen lassen.
2: First thing about the vision of Jesus is the need is urgent.
1: Der erste Punkt in der Vision Jesu ist,
2: second
1: die Not ist groß. Der zweite Punkt.
2: The second thing is das Motiv ist. Oh, yeah, no, no, yeah. Das Motiv ist Liebe. Das Motiv ist Liebe. When Jesus looked out at the crowd,
1: als Jesus die Volksmengen sah,
2: he had compassion on them.
1: Hatte er Mitleid mit ihnen.
2: The word there used for compassion.
1: Das Wort, das da gebraucht wird für Mitleid,
2: comes from the Greek word splankna,
1: kommt aus dem griechischen Wort splentna,
2: which is the inner parts,
1: was die inneren Teile, die inneren Organe betrifft.
2: Your, it's like this, your bowels, your guts.
1: Das ist also was so dein Darm, dein Bauch angeht. Man sagt ja auch, er ist.
2: This is the strongest word in the Greek language for love.
1: Das ist das stärkste Wort im Griechischen für Liebe.
2: It is only ever used of Jesus or by Jesus.
1: Das wird nur über Jesus gesagt oder von Jesus selbst gesagt.
2: And it's about the emotions of love.
1: Es geht dabei um die Gefühle der Liebe.
2: Jesus had emotions.
1: Jesus hatte Gefühle.
2: In the British church, we're not allowed emotions.
1: In der britischen Gemeinde gibt es keine Gefühle.
2: Not in church.
1: Nicht in der Kirche.
2: Now, for football, it's different.
1: Beim Fußball ist das was anderes.
2: You can be as emotional as you like.
1: Da kann man so emotional werden, wie man will.
2: If Germany win tonight,
1: wenn heute Abend Deutschland gewinnt,
2: I'm sure there will be a lot of emotion.
1: Dann wird es ganz bestimmt viele Gefühle geben. Die Leute werden rufen.
2: But in church.
1: Aber in der Kirche.
2: No.
1: Nein.
2: Very dangerous.
1: Ganz gefährlich.
2: We can't have emotions in church.
1: Ja, wir beruhigen alle Gefühle in der Kirche.
2: But Jesus was not British or German.
1: Aber Jesus war weder Brite noch Deutscher.
2: G- Jesus had emotions.
1: Jesus hatte Gefühle.
2: And he loved people.
1: Und er liebte die Menschen.
2: I was an atheist.
1: Ich war Atheist.
2: Until the age of 18.
1: Bis ich 18 wurde.
2: And then I read the New Testament.
1: Dann habe ich das Neue Testament gelesen.
2: And I encountered Jesus.
1: Und ich kam zu Jesus.
2: And I discovered I was loved.
1: Und ich habe entdeckt, ich bin geliebt.
2: I read the Son of God loved me.
1: Ich habe gelesen, dass der Sohn Gottes mich liebt.
2: And gave himself on the cross for me.
1: Und sich selbst hingegeben hat am Kreuz für mich.
2: I understood in my mind.
1: Ich habe das im Verstand verstanden.
2: I'm loved.
1: Ich bin geliebt.
2: If you had been the only person in the world, Jesus would have died for you.
1: Und hab verstanden, wenn du der einzige Mensch auf dieser Welt wärest, dann wäre Jesus für dich gestorben.
2: That's how much you are loved.
1: So sehr bist du geliebt.
2: But then the Testament goes further.
1: Aber dann geht das Neue Testament weiter.
2: St. Paul writes that the love of God, that's God's love for you and me.
1: Und Paulus schreibt von der Liebe Gottes, dass also die Liebe Gottes für dich und mich ist.
2: Is poured into our hearts.
1: Sie ausgegossen ist in unsere Herzen.
2: By the Holy Spirit.
1: Durch den Heiligen Geist.
2: Into our emotions.
1: In unsere Gefühle hinein.
2: Into our splenkner.
1: In unsere Splenkner.
2: Yeah. This is why the day or the weekend on Alpha is so significant.
1: Deshalb ist dieses Wochenende im Alpha-Kurs so wichtig.
2: I have read thousands of questionnaires from Alpha. Questionnaires. I have read thousands of.
1: Ich habe Tausende von Fragebögen gelesen von Alpha-Teilnehmern.
2: Were you a Christian when you started the course?
1: Warst du Christ, als du den Kurs angefangen hast?
2: Nein.
1: Nein.
2: How would you describe yourself now?
1: Wie würdest du dich selbst jetzt beschreiben?
2: Christian.
1: Christ.
2: When and how did the change occur?
1: Wann und wo ist die Veränderung passiert?
2: On the Alpha weekend or day when I experience God's love for me through the Holy Spirit.
1: An dem Alpha Wochenende oder Tag, wo ich die Liebe Gottes für mich persönlich erlebt habe.
2: If you ever run Alpha, do not miss out the bit about the Holy Spirit.
1: Also, wenn du jemals einen Alpha Kurs machst, dann verpasse ja nicht den Teil, wo es um den Heiligen Geist geht.
2: I have never changed anybody's life in my life.
1: Ich habe niemals in meinem Leben irgendjemandes Leben verändert.
2: Only the Holy Spirit can change someone's life.
1: Einzig der Heilige Geist kann das Leben von jemand verändern.
2: And we pray, come Holy Spirit.
1: Und wir beteten immer, komm Heiliger Geist.
2: Like Moses at the Red Sea.
1: Wie Moses am Roten Meer.
2: God said, stick out your hand.
1: Wo Gott zu ihm sagt, streck die Hand aus.
2: And I'll part the waters.
1: Und
2: I will divide the sea.
1: Und ich werde das Meer teilen.
2: God did not need Moses.
1: Gott hat Moses nicht gebraucht.
2: He could have parted the sea without Moses.
1: Er hätte auch das Meer teilen können ohne Moses.
2: But he chooses to involve us in his plans.
1: Aber er hat sich entschieden, uns zu beteiligen an seinen Plänen.
2: But Moses could never claim, I parted the Red Sea.
1: Aber Mose konnte nie sagen, ich habe das Rote Meer geteilt.
2: God parted the Red Sea.
1: Gott hat das Rote Meer geteilt.
2: Moses took a risk.
1: Moses hat das Risiko, auf sich genommen, indem er die Hand ausstreckt.
2: That's all we need to do.
1: Und das ist alles, was wir tun müssen.
2: Jörg. I pray that the Holy Spirit will come on you.
1: Jörg, ich bete, dass der Heilige Geist auf dich kommt.
2: All you need to do.
1: Und das ist alles, was es braucht.
2: It's up to God to send the Holy Spirit.
1: Und es liegt an Gott, den Heiligen Geist zu senden.
2: That's what we've seen.
1: Und das haben wir gesehen.
2: That's why I love being involved in Alpha.
1: Und das ist das, warum ich es so liebe, an Alpha beteiligt zu sein.
2: Because I love watching God transform people's lives.
1: Weil ich es liebe, Gott dabei zuzuschauen, wie er das Leben von Leuten transformiert.
2: Through his love and
1: durch seine
2: compassion.
1: Liebe, durch sein Mitleid.
2: Our motive is love.
1: Unser Motiv ist Liebe.
2: Third.
1: Drittens.
2: About the vision of Jesus.
1: Über die Vision Jesu.
2: Das Auslöser ist Gebet.
1: Der Auslöser ist Gebet.
2: Gebet. Auslöser ist Gebet. So, This is how I start my day.
1: So fange ich meinen Tag an.
2: First thing I do,
1: das erste, was ich tue,
2: is read the Bible.
1: Dass ich die Bibel lese.
2: Why? Why do I read the Bible?
1: Warum lese ich die Bibel?
2: Not because I feel I have to.
1: Nicht weil ich glaube, ich bin verpflichtet dazu.
2: I do it for the same reason I had breakfast this morning.
1: Ich mache das aus dem gleichen Grund, warum ich heute Morgen gefrühstückt habe.
2: I'm hungry.
1: Ich bin hungrig.
2: Jesus said, people can't live on breakfast alone.
1: Jesus sagte, der Mensch lebt nicht vom Frühstück
2: allein. But by every word that comes from the mouth of God.
1: Aber von jedem Wort, das aus dem Munde Gottes kommt.
2: For the last 53 years since I was 18, I've read this pretty much every day.
1: Für die letzten 53 Jahre, seitdem ich 18 war, habe ich das fast
2: jeden
1: Tag gelesen.
2: Then I get on my bike.
1: Sorry.
2: I get on my bicycle.
1: Ich setz mich aufs Fahrrad.
2: I bike to a lake in London.
1: Dann fahre ich an einen See in London.
2: And I swim every day of the year.
1: Und ich schwimme jeden Tag.
2: And then I walk around Hyde Park.
1: Und dann laufe ich durch den Hyde Park einmal rum.
2: The reason I walk,
1: der Grund, warum ich laufe,
2: if I sit,
1: ist, wenn ich sitze,
2: I fall asleep.
1: Dann schlafe ich ein.
2: If I kneel, I fall asleep.
1: Wenn ich hinknie, dann schlafe ich ein.
2: I can even fall asleep standing up.
1: Ich kann sogar einschlafen, wenn ich
2: But
1: stehe.
2: I cannot fall asleep walking.
1: Aber ich kann nicht einschlafen, wenn ich gehe.
2: My prayers are pathetic.
1: Meine Gebete sind pathetisch.
2: I get very distracted.
1: Ich werde sehr schnell abgelenkt.
2: I sometimes don't know, did I connect at all with God today?
1: Manchmal weiß ich gar nicht, habe ich heute wirklich Verbindung aufgenommen mit Gott?
2: Someone said to me, I wish I could be on your shoulder listening to your prayers.
1: Mir hat mal jemand gesagt, ich wünschte, ich könnte auf deiner Schulter sitzen und deinen Gebeten zuhören.
2: I said to them, no, you would not want to listen to my prayers.
1: Und ich habe dem dann gesagt, nee, du würdest meine Gebete nicht hören wollen.
2: I definitely would not want you listening to my prayers.
1: Und ich würde ganz bestimmt nicht, dass du meine Gebete hörst.
2: But then I came across this quote from an Anglican bishop.
1: Und dann bin ich über dieses Zitat gestolpert von einem anglikanischen Bischof.
2: And he said this.
1: Und sagte Folgendes.
2: Fear not. Fear not.
1: Ja, fürchte dich nicht.
2: Fürchte dich nicht. Auch wenn dein Gebet stammeland, dein Wort ist schwarz und deine Sprache armselig sind, Jesus kann dich verstechen.
1: Amen. Well done.
2: Something like that anyway.
1: Irgendwie so halt.
2: Fourth thing about the vision of Jesus.
1: Wir sprechen über die Vision Jesu.
2: The harvest is plentiful.
1: Die Ernte ist groß.
2: Das Potential ist reißig.
1: Das Potential ist reißig.
2: The harvest is plentiful.
1: Die Ernte ist groß.
2: Anyway, something like that.
1: Wie auch immer.
2: There is a huge spiritual hunger out there right now amongst young people.
1: Es gibt einen riesigen geistlichen Hunger in der Welt im Moment.
2: We're just seeing it. We're seeing the spiritual hunger amongst Generation Z.
1: Wir sehen diesen geistlichen Hunger in der Generation Z.
2: And you know what the next generation is called?
1: Und wisst ihr, wie die nächste Generation heißt?
2: Generation Alpha. Halleluja.
1: Generation Alpha. Halleluja.
2: So far, 38 million people around the world have done Alpha. 38 million have done Alpha around the world.
1: Also bis heute haben weltweit etwa 38 Millionen Menschen einen Alpha-Kurs besucht.
2: In Germany, there are now 1,400 churches running Alpha.
1: In Deutschland gibt es gerade 1,400 Gemeinden, die einen Alpha-Kurs durchführen.
2: And what we're seeing is this hunger amongst young people.
1: Und was wir sehen, ist dieser Hunger unter jungen Menschen.
2: At the last leadership conference,
1: bei der letzten Leiterschaftskonferenz,
2: we heard a testimony.
1: Haben wir ein Zeugnis gehört?
2: From a 16-year-old boy.
1: Von einem 16-jährigen Jungen.
2: Because we've just produced the new youth Alpha film series.
1: Weil wir gerade die neue Jugend Alpha Filmserie hergestellt haben.
2: There are 2,100 schools in Asia. Using that in their schools.
1: Es gibt 2,100 Schulen, die diesen Alpha-Kurs benutzen in Asien.
2: This was a 16-year-old boy.
1: Und das war ein 16-jähriger Junge.
2: From South Africa.
1: Aus Südafrika.
2: And he said, I wanted to run Alpha in my school.
1: Und er sagte, ich wollte Alpha in meiner Schule durchführen.
2: By the way, this is not teachers running Alpha.
1: Und es ist übrigens nicht, dass Lehrer die Alpha machen.
2: This is not the school chaplain or the priest running Alpha.
1: Das ist kein Priester, der in der Schule Alpha durchführt oder der Schuldekan oder was
2: this
1: auch
2: is
1: immer.
2: Teenagers.
1: Das sind die Teenager selber.
2: Do you know that historians, theologians,
1: wisst ihr, dass Historiker und Theologen
2: think that many of Jesus's first disciples were teenagers.
1: Glauben, dass viele der ersten Jünger Jesu Teenager waren.
2: The Apostle John may have been 15 years old.
1: Der Apostel Johannes könnte so 15 gewesen sein.
2: This boy Frank was older than that. He was 16. Frank, who ran it, was 16.
1: Ja, Frank, also der Junge, von dem ich gerade gesprochen habe, war 16, älter
2: and
1: also.
2: He expected maybe.
1: Und er erwartete vielleicht.
2: Because he was a very good rugby player.
1: Weil er ein sehr guter Rugby-Spieler war.
2: Had many friends.
1: Und viele Freunde hatte.
2: They put out 50 chairs for the first night.
1: Also er hatte erwartet, dass 50 Leute kommen und sie haben 50 Stühle aufgestellt.
2: In a school of 800.
1: Und in einer Schule mit 800 Schülern
2: 150 turned up the first night.
1: Kamen 150 Jungs und Mädels am ersten Abend.
2: By the end of the course there were 180 on the course.
1: Am Ende des Kurses waren es 180.
2: So many boys' lives were transformed by Jesus on that course.
1: In diesem Kurs wurden so viele Leben von Jungs verwandelt.
2: Imagine what could happen in Germany.
1: Stellt euch vor, was in Deutschland passieren könnte.
2: The need here is urgent.
1: Die Not hier ist groß.
2: Like in Britain.
1: Genauso wie in Großbritannien.
2: There are so many anxious, depressed, lonely.
1: Es gibt so viele ängstliche, depressive und einsame Menschen.
2: The motive is love. You are this group of people is full. I can see and I know many of you. You are full of love.
1: Das Motiv ist Liebe und ich kann das sehen. Ich kenne einige von euch. Ich sehe das in euch, euer Motiv. Ihr seid voll von Liebe.
2: The trigger is prayer.
1: Und der Auslöser ist Gebet.
2: Thank God for Johannes Hartl and the House of Prayer.
1: Gott sei Dank für Johannes Hartl und das Gebetshaus.
2: The trigger is prayer.
1: Der Auslöser ist Gebet.
2: And the potential is vast.
1: Das Potenzial ist riesig.
2: And Jesus says,
1: und Jesus sagt,
2: pray for workers.
1: Betet, dass der Herr Arbeiter sendet.
2: You are the workers.
1: Ihr seid die Arbeiter.
2: As you go out into the harvest field.
1: Wenn ihr jetzt ins Erntefeld geht.
2: The fields are white, ready for harvest.
1: Die Felder sind weiß für die Ernte bereit.
2: Think what could happen.
1: Überlegt, was passieren könnte.
2: You could see this nation re-evangelized.
1: Ihr könnt sehen, wie dieses Land re-evangelisiert wird.
2: The church revitalized.
1: Und die Kirche wieder neu belebt.
2: Society transformed.
1: Und die Gesellschaft verändert.
2: In Jesus' name.
1: In Jesu
2: Namen.
1: Amen.
2: Amen.
1: Amen. Amen.
0: Das war Nicky Gamble, der Gründer der Alpha-Kurse hier beim Kongress Mission is Possible in Augsburg. Johannes Hartl kommt dazu und wird jetzt noch mit Nicky Gamble ein Gespräch führen.
3: Und was ich an Nicky so toll finde, er lebt, was er predigt. Er erzählt es nicht nur von der Bühne. Nicky, wie viele Alpha-Kurse hast du selber in deinem Leben durchgeführt?
2: 105.
3: Und wann war der letzte?
2: Well, I did all in succession, but now I'm traveling so much.
1: Also ich habe sie alle nacheinander gemacht, aber jetzt reise ich so viel.
2: I did the last one in September. I'll do the next one starts on the 15th. I think the 15th. Where's Miles? My son-in-law is here. 15th also, of September.
1: Der letzte war letztes Jahr, last year in September.
2: Yeah, and this one will start in September in our home.
1: Ja, der letzte war also im September letzten Jahres und in Bälde startet der nächste bei uns zu Hause.
3: Er hat 105 in Folge gemacht und gleichzeitig ist er jemand, der weltweit bekannt ist, auf großen Bühnen spricht und lädt 105 Mal in Folge. Leute zu sich nach Hause ein, um mit Menschen, die noch nicht Christen sind, über den Glauben zu sprechen. Ich finde das absolut, absolut unglaublich. Aha, also nur 69 bei sich zu Hause, nur in der Kirche.
2: At HCB we would have up to 1,000 people. Our home is not big enough for 1,000 people.
1: Also wenn der Alpha-Kurs in HCB stattfindet, sind 1,000 Leute da und unser Zuhause ist natürlich nicht groß genug.
2: Then we could do it in a home.
1: Wenn wir den Buckingham Palace hätten, dann wäre es zu Hause möglich.
3: Also jetzt haben wir was, wofür wir beten können für dich.
1: Yeah, so
2: yes, yeah.
3: Niki, wir wollen dich ehren für dein Lebenszeugnis, für das, was du seit Jahrzehnten pionierst. Uns ist es einfach eine Ehre und Freude, dich heute hier auf der Mission is Possible zu haben. Vielen Dank, lieber Niki.
2: Danke.
0: Das war der Gründer der Alpha-Kurse, Niki Gamble, hier beim Mission is Possible-Kongress in Augsburg. Wir sind live dabei mit dem Übertragungswagen, haben die Technik hier jetzt wieder im Griff bei der Hitze. Die Geräte waren etwas überhitzt. Wir werden aber, da weil Sie den ersten Teil, den ganzen Anfang des Niki Gamble-Vortrags verpasst haben, den Vortrag um 13 Uhr heute wiederholen. Also kleine Programmänderung, 13 Uhr gibt es den kompletten Vortrag von Niki Gamble hier nochmal über Radio Horeb. Das können Sie dann noch gerne weitersagen und anderen vorschlagen, da mal zuzuhören. Jetzt geht's weiter hier auf der Bühne mit Johannes Hartl.
3: Mission möglich ist. Also schnallt euch an.
0: Also es kommt jetzt, genau, laut Programm müsste jetzt Tini Brüning auf die Bühne kommen, die viele von Ihnen wahrscheinlich über KTV zum Beispiel kennen, die jetzt über junge Mission in den Social Media auch spricht.
4: Geht hinaus in die ganze Welt und verkündet das Evangelium allen Geschöpfen. Das ist der zeitlose Auftrag, den wir von Jesus bekommen haben. Und heute leben wir aber in einer Zeit, in der wir längst schon den digitalen Kontinent erreicht haben. Und deswegen bin ich sehr fest davon überzeugt, dass wir auch in die digitale Mission gesendet sind. Viele Menschen, gerade junge Menschen, sind stundenlang am Tag im Internet und haben teilweise ihren Erstkontakt mit dem Christentum sogar erst durch Influencer oder irgendwelche YouTube-Videos, auf die sie stoßen. Ich selber bin auch in meinem Glauben auf meiner Reise sozusagen sehr stark geprägt durchs Internet und möchte euch davon erzählen, was die digitale Mission für einen Impact auf mein Leben hatte und wie ich heute auch versuche, die Medien zu nutzen, um selber Impact zu geben. Ich fange mal kurz, damit ich mir ein bisschen vorstelle, vorne an. Ich bin 2010, als ich ein Teenager war, zum Glauben gekommen. Und zwar in Altötting bei einer Glaubensveranstaltung der Gemeinschaft Emanuel, katholisch in so einem Wallfahrtsort in Bayern. Ich komme aber aus NRW. Okay, ich merke schon, wir sind ja gerade in Bayern. Eigentlich komme ich aber aus NRW. Kommt hier noch eigentlich jemand aus NRW? Ja, sehr gut. Bin ich aber ganz stolz. Und tatsächlich habe ich aber in dem Umfeld, wo ich dann aufgewachsen bin, leider nicht wirklich eine christliche Peer Group gehabt. Aber ich war so on fire und wollte mit jedem drüber reden und habe dann mir T-Shirts bedrucken lassen mit Jesus drauf. Aber es kam nicht so an und irgendwie so auf mich zurückgeworfen. Und dann habe ich im Internet Vorträge gefunden und meine Fragen eingegeben, die ich an Gott habe, und habe mir Vorträge reingezogen und alle möglichen gesucht, damit ich einfach wachsen kann und eine Nahrung habe. Und tatsächlich habe ich mir sogar meine erste Social-Media-Plattform runtergeladen, um in Kontakt zu bleiben mit denen aus Österreich und Bayern, die ja meine christlichen Freunde dann schon waren. Und dadurch hatte ich schon immer einen sehr natürlichen Bezug, einmal zum Glauben und Internet, aber auch dazu, dass ich selbst da ja geprägt wurde und mir denke, logisch will ich da auch andere Menschen prägen. Jedenfalls, eigentlich bin ich Erzieherin und habe aber wegen dieser Sehnsucht nach Jesus dann angefangen, noch eine Jüngerschaftsschule zu machen und bin ja so ein bisschen in der christlichen Szene unterwegs gewesen. Und dann habe ich mich entschieden, eigentlich möchte ich Vollzeit für Jesus arbeiten. Dann bin ich zurück nach NRW gezogen, um dort angewandte Theologie zu studieren, weil das im katholischen Kontext so die Möglichkeit ist, Pastoralreferentin oder so. Es war so die Aussicht damals, um einfach Vollzeit für Jesus zu wirken. Und dann war ich teilweise ein bisschen frustriert und habe da so gerungen mit den Strukturen und so. Und dann habe ich gedacht, ich bin ja getauft und ich kann ja auch jetzt schon anfangen, über meinen Glauben zu sprechen. Und dann habe ich auf ja, so einen Jahresvorsatz gehabt, okay, entweder ich lösche jetzt Social Media oder ich nutze es mit Vision und zwar für Jesus. Und dann habe ich mich entschieden, all in zu gehen und habe angefangen, einfach so ganz low-key christliche Beiträge zu posten. Also ich habe jetzt nicht wahnsinnig viel mehr dabei gedacht, ich hatte auch kein Konzept, sondern ich habe einfach mal begonnen mit einem Beitrag und das relativ regelmäßig. Dann hatte ich noch so einen Selbstoptimierungstrip und dachte mir, anstatt Netflix abends auf Canva christliche Beiträge gestalten. Und dann habe ich einfach regelmäßig Zeit gehabt als Studentin, um einfach Content zu kreieren. Und das Spannende waren so drei Beispiele, die ich euch mal mitgeben möchte, was da für eine Resonanz tatsächlich kam, mit der ich nie gerechnet hätte. Einmal, fremde Menschen fingen an, mir zu folgen und es hat tatsächlich wirklich Menschen interessiert, was ich über den Glauben zu erzählen habe. Und die haben dann auch noch Nachfragen gestellt, wo ich dachte, boah, die öffnen ihr Herz. Und ich habe festgestellt, dass das ein wie digitaler Raum war für Kirche. Also als wäre digitale Kirche heutzutage wirklich ein Raum, wo Menschen mit ihren Fragen kommen. Und das habe ich erlebt. Und das andere war, dass auch viele Kritiker zugeschaut haben. Und ich glaube, meine treueste Followerin bis heute, die sich jeden Beitrag anguckt, ist meine größte Kritikerin. Irgendeine Fremde, ich kenne sie nicht, aber sie kommentiert alles und schreibt mir immer Direktnachrichten und hat immer was zu meckern. Und wenn ich dann im Zug sitze und mal Zeit habe, dann lasse ich mich auch gern auf ein Streitgespräch ein. Und das geht dann auch sehr deep teilweise. Und wir kamen schon an den Punkt, dass sie auch ihr Herz geöffnet hat. Warum ist sie eigentlich so frustriert? Was hat sie eigentlich für ein Problem mit der katholischen Kirche? Oder mit dem christlichen Glauben? Und es hat mein Herz tatsächlich in vielen Belangen schon weicher gemacht. Raus aus meiner Bubble zu kommen und da wirklich mit einem fremden Menschen, der aus einer ganz anderen Bubble kommt, ins Gespräch zu kommen. Auch das ist möglich durch soziale Medien. Und dann gab es noch eine Situation, ich hatte eingangs schon erwähnt, dass ich nicht aus dem christlichsten Freundeskreis komme, aber die Freunde von früher, die folgen mir teilweise immer noch und die beobachten, was ich so mache. Und einer, der hat mir dann mal erzählt, du Tini, ich hatte da letztens so wieder mal reingeschaut. Ich lese mir das ja nicht durch, was du so postest, aber manchmal schon. Und ich war da letztens ein bisschen auf so einem Marihuana-Trip und dann war das plötzlich ganz inspirierend für mich, was du da geschrieben hast. Und dann hat er gesagt, und das hat ihn dann irgendwie gepackt und auch nicht mehr so losgelassen. Und jetzt wollte er sich doch mal bei mir melden. So eine alte Bekannte von früher, können wir nicht mal telefonieren. Er hat Fragen zum Glauben. Mittlerweile ist er, by the way, katholisch geworden. Und auch das ist möglich. Also ich will sagen, dass auch wenn man wenig Reichweite hat, ja, ich bin jetzt keine krasse Influencerin, aber ich glaube, da, wo ich Einfluss habe, da darf ich die 99 die 1000 Follower, zurücklassen und den einen sehen. Und ich glaube, das ist das, wie Jesus es auch gemacht hat. Und deswegen möchte ich auch dich heute ermutigen, wenn du vielleicht selber denkst, ja, Social Media ist jetzt nicht so meins, das machen ja schon die anderen. Nee, ich werde niemals die Person erreichen mit meiner Art und Weise, die du erreichst. Und das ist leider wahr. Es wäre ja schön, wenn einer mega viel Reichweite hat und alle hören dem zu und alle bekehren sich. Aber ich glaube, dass Jesus sich das so vorgestellt hat, dass wir ein Leib sind als gesamte Kirche und viele Glieder. Das heißt, wir sind nicht alle in einer großen Masse irgendwie verschwommen oder nur einer ist der King, sondern wir sind eins zusammen. Und deswegen glaube ich, dass jeder da, wo er ist, den Einfluss auch nehmen soll. Und deswegen sind wir als Christen ja eigentlich per Definition alle Influencer, weil wir Einfluss nehmen. So verstehe ich das zumindest. Das ist mein Selbstverständnis von katholische Influencerin sein. Und dann gab es einen Moment, und das bringt Social Media irgendwie auch mit sich, Sichtbarkeit, dass die ein oder andere Organisation auf mich aufmerksam wurde. Unter anderem vor ein paar Jahren der Willow Creek Leitungskongress. Willow Creek, so ein bisschen wie Mission is Possible, auch Menschen, die sich treffen, um über Gemeindeerneuerung und über Mission nachzudenken. Auch ökumenisch. Und ich war da eingeladen, um auf meiner sozialen Plattform, auf Instagram, von dem Event zu berichten, von dem Leitungskongress. Und ich durfte dann mit den ganzen anderen Influencern aus der Freikirche, die by the way viel mehr Reichweite haben und das schon viel länger und viel professioneller machen als wir Katholiken, wie ich finde. Und ich durfte von denen lernen und ich war so ein bisschen die Quotenkatholikin. Das unterstelle ich denen nicht, aber so habe ich mich gefühlt. Und ich durfte die kennenlernen und lernen von denen. Und ich habe gedacht, wow, die sind so vernetzt untereinander. Die supporten sich gegenseitig. Und es gibt einfach viele, die echt Impact haben. Und ich hatte eine Faszination und auch aufgeschaut zu meinen freikirchlichen Geschwistern und gleichzeitig einen Schmerz, weil ich dachte, irgendwie in meiner Kirche gibt's da irgendwie kaum welche. Aber ich liebe meine Kirche und ich möchte auch die Schönheit dieser Tradition sichtbar machen. Und dann kam die Idee, Cross Connected zu gründen. Ein Netzwerk katholischer Influencer, wenn man so will. Und das Hauptanliegen ist nicht, dass einzelne Personen jetzt irgendwie Social Media Stars werden, sondern dass wir ein Leib abbilden, dass viele zusammenkommen, viele Glieder und wir ein Leib sind und dass wir zusammen auf Christus verweisen. Wir sind mittlerweile ein Netzwerk von 50 Redakteuren, wie wir sie liebevoll nennen, die gemeinsam posten, jeder auf seinem Kanal, aber immer mal so mit Co-Lab-Posts, also Co-Posts mit dem Cross-Connected-Profil. Viel wichtiger ist aber, und das ist die Arbeit im Hintergrund, die man nicht sieht, dass wir uns untereinander vernetzen, jährlich zusammen wegfahren und uns wirklich kennenlernen und bestärken wollen. Denn es gibt viele, die trauen sich gar nicht. Das ist auch ein Schritt, öffentlich vom Glauben zu erzählen in unserem Kontext. Aber wenn wir viele sind und uns gegenseitig ermutigen, dann fällt es den einen oder anderen plötzlich total leicht. Und die 4 Follower, die man vielleicht nur hat, sind die, um die es geht. Denn es geht um Seelen und nicht um Follower. Und gemeinsam sind wir ein Leib und nicht die eine Person, die der Star ist. Was mir noch wichtig ist, im Letzten ist Social Media, obwohl ich vorher gesagt habe, ist auch digitale Kirche und pastoraler Raum, da kommen die Leute alle hin, mir ist bewusst, dass das total begrenzt ist. Und ich glaube, dass die Kirche am effektivsten ist, wenn sie lokal ist, wenn sie konkret ist, wenn sie im Hier und Jetzt verortet ist, in der Nachbarschaft. Und deswegen brauchen wir auch viele von euch und Ihnen, die wahrscheinlich auch sehr aktiv sind in Pfarrei und Kirche. Aber Social Media ist wie eine Vorhofarbeit. Wir können verweisen, schnell viele Menschen erreichen, ansprechbar sein und weiterleiten. Und deswegen würde ich mir wünschen, dass ein Bewusstsein entsteht dafür, dass man das fördert, dass man investiert. Und mir ist auch noch wichtig zu betonen, dass wir heute Personen folgen und nicht mehr so sehr Institutionen. Also wenn da in der Pfarrei die eine oder andere Person sagt, boah, ich habe da eigentlich richtig Bock drauf, oder Sie sehen, da ist eine Person, die hat das Potenzial dazu, dann fördern Sie die. Und in Jüngerschaft verortet, in der lokalen Kirche verortet, bin ich mir sicher, dass das auch sehr gesund sein kann. Vielen Dank fürs Zuhören.
0: Sie sind live dabei, liebe Hörerinnen und Hörer von Radio Horeb, beim Kongress Mission is Possible in Augsburg. Mission ist möglich, das ist das Oberthema hier. Wir übertragen live für Sie diesen ersten ökumenischen Missionskongress in Deutschland. Es gibt viele verschiedene Redner. Und wir werden jetzt aber eine kurze Pause machen, weil auf der Bühne ein Programmpunkt vorgesehen ist, bei dem auch Menschen auftreten, die vor Öffentlichkeit geschützt werden müssen. Es geht um Elia 21. Das ist eine ökumenische Gruppe, die sich der Mission von Flüchtlingen widmet, also die Jesusfilme zeigt in den Gemeinden und anschließend und dort viele

0: Und ich habe mir hier für diese Zeit, in der wir in dem Bühnenprogramm eben nicht live folgen können, mein Name ist Gabi Fröhlich, ich bin heute für Sie da. Ich habe mir live hier meine Kollegin Dorothea Ludwig geholt, die von der Öffentlichkeitsarbeit ist und hier im Stand von Radio Horeb und auch für die, genau, zuständig auch mit für Betreuung von verschiedensten Events eben immer wieder hier mit dabei ist und die verschiedenen Events hier mit begleitet, die wir mit Radio Horeb, wo wir auftreten, mit einem Stand. Und Dorothea Ludwig ist auch hier mit kleinem Team. Und Dorothea, ich wollte dich einfach hier gerne mal haben, damit du unseren Zuhörern erklären kannst, erzählen kannst, was du am Stand so erlebst, was diesen Kongress vielleicht auch besonders macht, bei all diesen Events, die du so sonst auch noch mit begleitest.
1: Ja, erstmal hallo, grüß dich und grüß Sie alle. Das ist eine schwierige Frage, weil die Standarbeit, ich wusste gar nicht so richtig, was uns dieses Mal erwartet. Ich war jetzt bei der Mehrkonferenz und bei anderen großen Konferenzen und habe mich tatsächlich gefragt, wie wird's hier wohl so werden? Es ist doch nochmal, der Fokus war für mich gefühlt im Vorfeld nochmal größer auf Ökumene. Aber die erste Person, die an den Stand kam, hat gleich gesagt, Radio Horeb, durch euch habe ich meine Berufung zum ständigen Diakon erkannt. Danke dafür. Und da habe ich mir gedacht, cool. Man trifft immer wieder neue Leute, aber es ist immer wieder schön, dass so viele Hörer tatsächlich auch da sind.
0: Ja, das ist einfach ein Ort, wo man sich begegnen kann und wo man einfach auch hören kann, was für Menschen auch Radio Horeb zum Beispiel hören. Gibt es denn auch welche, die Radio Horeb hier ganz neu kennenlernen, die sagen, wer seid ihr denn eigentlich? Ich habe noch nie von euch gehört.
1: Das habe ich überraschenderweise bis jetzt noch nicht gehabt, aber die Standzeit gestern Abend war auch noch nicht so lang. Heute ist der längere Tag. Ich bin gespannt, was in der Mittagspause da noch alles kommt. Da sind mit Sicherheit Leute da. Aber bisher waren wirklich die meisten, die da waren, begeisterte Hörer, die sich richtig freuen, dass sie uns einfach dann auch mal in echt begegnen.
0: Ja, wir übertragen ja auch live die Events von der Bühne. Wir haben jetzt zwar zwischenzeitlich mit den hohen Temperaturen zu kämpfen und müssen gucken, wie unsere Geräte hier nicht streiken. Aber wir freuen uns sehr, dass wir bei diesem ersten Missionskongress in Deutschland dabei sind. Und für mich ist so die Frage, Dorothea, du bist ja auch wirklich viel unterwegs über die Öffentlichkeitsarbeit von Radio Horeb in Deutschland. Kann so ein Kongress nach deinem Eindruck auch nochmal Impulse geben? Was kann der bewirken, auch jetzt wenn ich an eine normale Kirchengemeinde denke, die wir so in Deutschland haben, wo ja alles andere als Mission oft auf der Tagesordnung steht, kann es da Impulse geben?
1: Also gestern war ich ein bisschen im Programm mit dabei und habe mir da schon gedacht, ach krass, doch, da nehme ich mir gleich schon so ein paar Gedanken mit nach Hause. Also zum Beispiel den Bericht gestern Abend vom United Praise, wo die Freikirche mit den Katholiken im Bistum Speyer da dieses Lobpreis-Event machen, wo ich mir gedacht habe, wild, ich bin eigentlich schon echt gut vernetzt, was so los ist in der katholischen Szene. Und davon hatte ich noch nichts gehört bisher und war echt fasziniert und habe mir gedacht, das könnte man eigentlich in jedem Dom in Deutschland machen.
0: Das ist so ein bisschen sowas wie Night Fever, Lobpreis, aber eben ökumenisch mit allen mit dabei
1: als Gebet. Ja, und wirklich auch lang. Also die haben gestern davon gesprochen, dass es 3-4 Stunden teilweise geht. Also das ist schon...
0: Auch mit Vorträgen und so weiter.
1: Krasses Rahmenprogramm, was sie da so überlegen. Und das fand ich ganz faszinierend. Das hätte ich auch nicht mitgerechnet.
0: Aus Speyer, nicht? Ja, habe da noch nichts groß gehört bisher von. Ja, tatsächlich, genau. Das hat mich auch überrascht. Ich habe mir das auch sofort notiert und habe gedacht, ja, spannend, dass es sowas gibt. Dann fand ich persönlich auch zum Beispiel interessant, der Patrick Littelfelder aus Salzburg, den kennen wir schon etwas, der ist ja oft bei uns auf Sendung, aber hat auch erzählt, was da so auch an Widerständen ist. Ja, man denkt ja immer, wenn man was anfängt und dann muss das gleich klappen, aber das Ganze geht auch über Try and Error. Also wir haben probiert und merkt, es klappt nicht und dann versucht man es irgendwie andersrum. Also das haben ja auch manche erzählt. Ne?
1: Ja, ich fand auch das Beispiel vom Johannes mit dem Restaurant, was irgendwann so sich so ausweitet, dass man sich nur noch um sich selber dreht und man dann irgendwie so

0: Das war für mich total anschaulich, wo ich mir gedacht habe, ja genau, ich glaube, das trifft echt voll den Kern in mancher frustrierten Pfarrei und Gemeinde, dass man angefangen hat, sich so im Kreis um sich selbst zu drehen und nicht mehr auf Jesus zu schauen.
1: Es gibt dann auch sehr viele praktische Hilfen. Gut, wir haben jetzt nochmal von Niki Gambe gehört, also das fand ich sehr spannend. Die Alpha-Kurse sind ja wirklich eine Bombe weltweit, also bis heute. Und er, du hast gesagt, dass er hat ja da von einer Frau erzählt auch, die hast du sogar persönlich kennengelernt. Erzähl uns doch mal ganz kurz von ihr. Das ist ja eine unglaublich beeindruckende Frau, die in Amerika inzwischen recht bekannt ist.
0: Ja, also die Ian Hershey Alley, von der Niki Gambe gerade gesprochen hat. Ich hatte die unglaubliche Ehre, letztes Jahr auf der Alpha Leadership, der großen Konferenz von Alpha in London, für die deutschen Teilnehmer ins Deutsche zu übersetzen. Und da war sie als so Überraschungsgast, sage ich mal, dabei und hat ihre Geschichte erzählt mit dem, wie sie aufgewachsen ist, wie sich dieses extreme muslimische Gedankengut, das war bei ihr am Anfang in der Familie gar nicht so krass und dann wurde das immer mehr, weil sie umgezogen sind und wie das alles so kam. Und
1: war das in Sudan oder wo war das nochmal? Äthiopien? Irgendwie da in der.
0: Sie hat auch in unterschiedlichen.
1: Genau, war sie in verschiedenen Ländern.
0: Sie hat in unterschiedlichen Ländern gelebt und.
1: Und dann nach Holland, dann ist sie in die Niederlande gekommen, nicht? Und ja, war erstmal total deklarierte Feministin, Atheistin, also wirklich unglaubliche Geschichte.
0: Ich fand es so spannend, weil sie wurde, ich glaube, sie war zuerst sogar in Deutschland, weil sie zwangsverheiratet werden sollte und sie hat in Deutschland das erste Mal die westliche Kultur gesehen und hat sich gedacht, okay, ich kann jetzt hier zwangsverheiratet werden oder ich kann abhauen und irgendwie ein anderes Leben kennenlernen und ist dann weiter in die Niederlande. Ja.
1: Ja, und da hat dann später, weil sie sich gegen Islamismus gewendet hat, Todesdrohungen gehabt. Dann hat man gesagt, man kann sie nicht mehr schützen dort. Da wurde jemand umgebracht tatsächlich, der mit ihren Film gedreht hat und dann ist sie in die USA rüber. Also ich steige der Dame auch schon seit einem Jahr hinterher und versuche sie für den Standpunkt zu bekommen. Ich habe mir erstmal eine Abfuhr eingehandelt, weil sie da gerade ganz frisch mit ihrem, sie ist dann katholisch geworden, mit ihrem Glaubenszeugnis ganz frisch rausgekommen war. Man kann übrigens, wenn man Englisch kann, dieses Gespräch mit Richard Dawkins, von dem Niki Gambe vorhin erzählt hat, findet man auf YouTube. Ich finde das hochspannend, also wunderbar, wie sie da also in einer ganz einfachen Bescheidenheit und Demut auch erzählt. Und ganz einfach auch, wo Richard Dawkins als erklärter Atheist, ihr ehemaliger Kumpan im Kampf gegen alle Religiosität, nicht, der sie angeht, der sagt, das kannst du doch nicht im Ernst glauben. Und sie sagt dann wirklich, sie sagt, ich habe mich entschieden, es zu glauben. Ja, weil also das, ich fand das so unglaublich beeindruckend und ich hoffe sehr, dass wir sie auch mal für Radio Horeb für den Standpunkt doch gewinnen können mit ein bisschen Abstand.
0: Das hoffe ich auch sehr, ja.
1: Vom Ersten. Ja. Doro, du bist dann...
0: Ich bin bereit.
1: Meine erste Wahl für die Übersetzung wieder, du hast ja schon Übung, nicht genau. Ja. Also das sind so Geschichten, die man zu hören bekommt und die zeigen, Gott wirkt in unserer Zeit.
0: Ja, und jetzt, also gerade bei ihrem Fall, dass es über ihre Therapeutin gelaufen ist, dass sie Jesus gefunden hat, finde ich einfach nochmal viel, viel spannender, dass, also wie viele Wege der Herr findet, um in unser Leben zu kommen.
1: Ja, also genau, eine Therapeutin, die ihr einfach irgendwann gesagt hat, ich kann Ihnen hier psychisch nicht weiterhelfen, Sie haben einfach ein Sinnproblem, Sie haben ein spirituelles Problem, gucken Sie doch da mal nach. Und dann hat sie gesagt, sie wusste nicht mehr, was sie zu verlieren hatte und hat einfach ausprobiert. Nicht, das hat Niki Gambe ja eben auch nochmal erzählt. Also wirklich unglaubliche Geschichten, die der Herr so schreibt mit einer wirklich beeindruckenden Frau. Sag ihren Namen nochmal korrekt ausgesprochen. Ich traue mich gar nicht, weil ich das Gefühl habe, ich spreche ihn eh nur falsch aus.
0: Also ich könnte jetzt auch falsch liegen, aber es war Ian Hershey Alley.
1: Ian Hershey Alley, okay, gut. Also wir versuchen sie für Sie zu bekommen, liebe Hörerinnen und Hörer. Aber jetzt sind wir erst nochmal in Augsburg beim Mission is Possible Kongress. Veranstaltet von verschiedenen Personen, zum Beispiel, also wenn ich es richtig weiß, ist Bischof Stefan Oster der gewesen, der so den ersten Impuls gegeben hat, einen solchen Kongress auch mal zu veranstalten. Das Gebetshaus Augsburg ist natürlich von Anfang an mit dabei bei solchen Initiativen, auch mit der großen Erfahrung, große, solche Veranstaltungen, Kongresse zu meistern. Der Augsburger Bischof hat hier sein Platzit gegeben und ist Bertram Meyer ist der Schirmherr. Und ich sehe jetzt, Elia 21 hat die Bühne verlassen und es geht jetzt weiter mit Beate Bösche von Blue Flame. Und deshalb gehen wir, danke Doro fürs Vorbeikommen.
0: Sehr gerne.
1: Sie finden Sie am Stand von Radio Horeb und wir gehen jetzt aber weiter auf die Bühne und hören von der Initiative Blue Flame.
2: Ich wollte das nochmal sagen. Und ich freue mich, dass wir nahtlos anknüpfen können, hier und auch inhaltlich. Und ich möchte euch mit hineinnehmen in eine Geschichte, die eigentlich der Heilige Geist geschrieben hat, wirklich im Norden. Und ja, lasst uns mal reinschauen, was bedeuten die Worte eigentlich? Ich werde dann immer gefragt, Blue Flame, okay, blaue Flamme, ja, blaue Flamme, was heißt das? Da ist die Flamme heiß, wo es blau ist. Und deswegen haben wir es so genannt Blue Flame. Und Blue Flame steht für eine Bewegung, für Erweckung und Aufbruch im Norden, für all die Menschen, die dort sind. Und die nächste Frage, die sich dann immer stellt, ist, wo ist Norden? So, und das will ich hier jetzt gar nicht erörtern, weil dann haben wir ganz viele Diskussionen. Norden ist für uns, sage ich mal, jetzt noch nicht Frankfurt, sondern der Norden fängt für uns, also in dem ursprünglichen, wie Blue Flame anfing, und dazu komme ich gleich noch, eigentlich mit einem Blick auf Schleswig-Holstein an. Für Schleswig-Holstein, also das nördlichste unserer Bundesländer, gedacht, dass da etwas passiert und dass da Gott sein Auge drauf richtet. Und da sprechen wir so gerne von der Jesus-liebenden Kirche. Und da fällt für uns alles darunter, egal welchen Hintergrund Menschen haben, welche Konfession, Denomination. Alle, die Jesus lieben, nehmen wir gerne mit als Jesus-liebende Kirche im Norden. Und dort haben wir eben erlebt, dass Gott dort einige Wunder getan hat und dass er wirklich es selber initiiert und orchestriert hat, dass über Denominationen, über Generationen und über Regionen im Norden Menschen zusammenkommen, die ihn lieben und die diese Jesus-liebende Kirche formieren. Und es kamen Leute schon zu uns, die gesagt haben, Gott hat uns hierher geschickt. Wir wissen auch nicht warum, aber hier passiert was. Und wir haben gesagt, ja, wir haben auch den Eindruck und deswegen haben wir uns zusammengefunden, weil wir den Eindruck haben, hier passiert was. Und so kommt es immer wieder vor, dass Leute sagen, wir sind jetzt aus dem Süden in den Norden gezogen, was sollen wir tun? Und das ist so schön, wenn Gott selber Leute schickt und wenn wir merken, da ist wirklich was entstanden an Einheit, das wir nicht gemacht haben, das war nicht immer so. Aber jetzt zusammen zu sein und nicht nur einander stehen zu lassen, sondern miteinander zu ringen und zu beten und einander anzufeuern, wirklich in diesem Werk zu laufen, was Gott für den Norden sieht. Und da freuen wir uns, dass wir schon einige Denominationen dabei haben bei den Konfessionen. Wir haben auch ein paar Katholiken. Und da sind wir super dankbar. Ich zähle sie dann wirklich im Publikum. Und dann freuen wir uns aber sehr darüber. Orthodoxe haben wir noch nicht, das habe ich mir extra aufgeschrieben. Das ist sehr schade, das wünsche ich mir. Aber wir sind so dankbar, dass wir über die J9, die Jüngerschaftsschule aus Passau und aus Salzburg, schon Unterstützung hatten, weil die zum Outreach bei uns waren. Und das war eine wahnsinnige Bereicherung auch für uns. So, wie hat das alles angefangen? Für uns gibt's jetzt fast das 10-jährige Jubiläum und 2016, so ungefähr, hat Gott es einfach initiiert, dass verschiedene geistliche Leiter aus dem Norden zusammenkamen, die was empfunden haben. Einer hat gesagt, wir müssen mal wieder eine große Konferenz machen. Das gab's viele Jahre nicht mehr. Ein anderer hat gesagt, ich habe von jemandem aus Amerika gehört, da hat jemand ein spezielles prophetisches Wort für den Norden. Und ein dritter sagte, Gott hat mir sowas wie eine klare Vision gegeben, dass wir hier im Norden sein Volk sammeln sollen, weil er zu seinem Volk sprechen möchte und es soll eine Trilogie von 3 Konferenzen geben. Und das war auch ziemlich klar, die heißen Hoffnung, Einheit und Herrlichkeit. Und so ging es dann an den Start. 2017 haben wir die erste Konferenz gemacht. Und für uns, ehrlich, für uns im Norden, 1000 Leute, das war richtig viel. Man schaute sich um, war begeistert und wusste, Gott tut hier jetzt was. Er hat angefangen, hier was zu tun. Hoffnung, Aufbruchsstimmung, Dankbarkeit. Gott hat hier sein Auge auf uns gerichtet. Dann kam die nächste Konferenz, 2018, gleich hinterher. und sie trug den Titel Einheit. Und es kamen 2000 Leute. Wow, es hatte sich verdoppelt. Was macht Gott hier gerade? Und wir durften echte Einheit erleben. Wir durften sehen, was passiert, dass Gott etwas... Vergebungsbekundung zwischen Dänen und zwischen Deutschen auf der Bühne. Es gab Einheit gelebt von Leitern im Norden, die sich auf die Bühne aufstellten und gesagt haben, wir wollen in Zukunft im Schulterschluss hier vorangehen und wollen Einheit leben. Das waren ganz krasse Momente. Und dann haben wir gedacht, okay, jetzt bereiten wir die nächste Konferenz vor. Es ist so viel im Schwung. 2020 war sie geplant und wir haben gedacht, 3000 Leute werden kommen. Ja, ihr wisst, was 2020 kam und es war für uns richtig hart, weil wir die im März terminiert hatten. Wir hatten die Sachen gepackt bei uns stehen, es war alles fertig und es kam der Lockdown. Und es fühlte sich nicht gut an. Und wir haben gesagt, Gott, was machst du denn? Was passiert denn jetzt gerade? Was ist denn jetzt los? Und wir brauchten ein bisschen Zeit, uns zu berappeln, dass es so eine absolute Vollbremsung war. Und dann hat Gott uns gezeigt, schaut mal, ich habe doch schon ein Netz angefangen zu knüpfen. Das liegt doch hier vor euch. Ich habe so viel angefangen im Norden zu bewegen. Macht weiter. Und dann haben wir überlegt, was soll jetzt in Corona gehen? Wir haben 2021 7 Online-Konferenzen gemacht, um ganz gezielt Menschen zu ermutigen, Leiter, Pastoren, Jugendleiter, Worshipper und haben immer einen Samstagnachmittag miteinander online verbracht, ein großes Ministry-Team und haben gemerkt, Gott macht weiter. Das hat er jetzt vorbereitet und das nutzt er jetzt. Und dann haben wir gedacht, sind wir jetzt bereit, als Corona so zu Ende ging, sind wir bereit für die nächste Konferenz? Und wir haben so empfunden, nee. Und das war irgendwie schade. Es war so viel passiert, aber wir dachten, wenn jetzt Erweckung kommt, wer ist da für die ganzen Jesus-Babys? Wer wird sie in Jüngerschaft führen? Und wir haben gedacht, wir sind noch nicht so weit. Es ist viel passiert, aber uns fehlt was ganz Entscheidendes. Uns fehlen diese jüngermachenden Maßnahmen. Und wir haben ein Training entwickelt. Dann haben wir so ein Trainingsprogramm geschrieben und haben gedacht, das ist jetzt dran, da wirklich weiterzumachen, Menschen gezielt in Jüngerschaft zu führen und haben mit Kingdom Impact zusammen dieses Trainingsprogramm geschrieben und 2023 durchgeführt und haben gefragt, wer möchte da dabei sein? Und es haben sich 600 Leute gemeldet aus über 30 Gemeinden und wir haben es gestreamt in die Gemeinden hinein, in den ganzen Norden und nach Salzburg. Die hatten wir irgendwie mit am Start und da hat sich überall eine Menge bewegt und Menschen, die lange im Glauben waren, haben gesagt, endlich haben wir das irgendwie erlebt, was der Heilige Geist für eine verändernde Kraft ist, was dieses Wandeln im Geist bedeutet und was es bedeutet, das in Gemeinschaft zu trainieren. Und da hat so ein Transformationsprozess gestartet und wir haben gesagt, okay, danach. Jetzt, glaube ich, sind wir bereit. Egal, was Gott tut, wir sind bereit für die nächste und erstmal auch letzte Konferenz Herrlichkeit, die dann in 2024 stattgefunden hat. Nach Corona mussten sich die Zahlen erstmal erholen. Wir waren nur 1700 Leute erstmal wieder. Aber wir haben gemerkt, Gott hat etwas darauf gelegt. Etwas ganz besonders Schönes. Eine Einheit war entstanden und wir haben gesagt, es fühlt sich an wie so ein Familientreffen. Wir sind miteinander unterwegs. Und jemand sagte nach dieser Konferenz, es war so, als wenn der Bräutigam die Braut küsst. Und ich dachte, wow, das ist aber eine Aussage. Diese Nähe, wenn wir die hier erleben, wie großartig. Was wird Gott noch weiter tun? Und so sind wir rausgegangen aus denen und haben gemerkt, wir erleben hier das, was sich weiter jetzt auch ausgebreitet hat. Veränderte Menschen, veränderte Gemeinden, ein verändertes Land. Und wir haben gesagt, von dem wollen wir mehr sehen. Menschen, die on fire sind, Gemeinden, die in ihre Berufung kommen und wirklich ein Land, was sich verändert, weil es voll ist von der Herrlichkeit Gottes. Und so haben wir gesagt, unseren Auftrag definieren wir nochmal konkreter. Wir wollen die sein, die ausrüsten, also die erstmal sammeln, die dann ausrüsten und die senden. Und da war uns im letzten Jahr noch dieser Vers so wichtig, es gibt nur die eine Braut Christi und die ruft in die Welt hinein, kommt zum Wasser des Lebens und die andere an der anderen Stelle ruft sie in die Gemeinde hinein, gemeinsam mit dem Geist, macht euch bereit, der Bräutigam kommt bald. Und das wollen wir weiter tun. In diesem Auftrag jagen wir praktisch weiter nach und haben jetzt für die nächste Zeit uns vorgenommen, dass wir weiterhin Konferenzen machen werden. Nächstes Jahr ist wieder eine große geplant. Und wir machen regelmäßige Gebetstage einmal im Jahr. Der Norden betet, wo wir die Kirche im Norden, die jesusliebende Kirche einladen, für den Norden aufzustehen und einen Tag lang zu beten. Und wenn ihr mehr wissen wollt, wie das geht und wie schön das ist, wenn Gott sein Auge wirklich auf eine Region richtet und wenn die Kirche sich bereit macht und merkt, sie wird allmählich wach geküsst, wirklich vom Größten, wie großartig das ist, kommt gerne zu uns an den Stand. Dort können wir euch auch mehr sagen über das Blue Flame Training, was wirklich eine ganze Menge verändert hat im Norden und darüber hinaus. Wir freuen uns, dass wir das erleben konnten, wie Gott Einheit schenkt und wie er es sicher weiter noch tun wird und dass das etwas ist, was sein Markenzeichen ist. Und das kann niemand klonen. Das ist einfach nur was, was Gott tut von unwahrscheinlicher Schönheit. Und das ist so der Anfang von vielem, was noch folgen wird. Vielen Dank.
1: Beate Blösche war das von Blue Flame, hat sie erzählt, hier auf dem Kongress Mission is Possible. Wir übertragen live aus Augsburg, aus dem Kongress am Park. Und es geht jetzt weiter mit dem nächsten Programmpunkt.
3: Für mich persönlich ist es immer richtig schön, wenn Beate von der Blue Flame spricht, denn ich selber bin aus Norddeutschland. Ein bisschen ahnt man es vielleicht schon an meinem Namen. Ich komme aus Kiel und ich finde es so nice, dass es da oben diese Flamme des Glaubens gibt. Und deswegen danke Beate, dass du den weiten Weg vom Norddeutschland hierher gemacht hast, um uns von der Blue Flame zu erzählen. Unser nächster Sprecher wird uns erzählen, was wir von den allerersten Christen über Missionen lernen können. Er ist Theologe, Sprachwissenschaftler und Autor. Und was ich ganz besonders cool finde, er ist auch Bibelübersetzer in die deutsche Sprache, aber auch in sudanesische Sprachen. Begrüßt mit mir auf dieser Bühne Professor Dr. Dr. Roland Werner.
4: Es ist eine große Freude, heute hier zu sein. Vielen Dank für die Einladung, über die frühen Christen etwas zu sagen und ihre Zeit vor der sogenannten konstantinischen Wende ähnelt ja in manchen Aspekten, nicht in allen, unserer Zeit. Das Christentum war eine Minderheit. Die Gesellschaft war kritisch, teilweise sogar feindlich. Es gab keine großen kirchlichen Strukturen, es gab keine Gebäude in den ersten zwei Jahrhunderten, außer Privathäusern. Und die Frage, die mich bewegt seit einiger Zeit, ist, wie haben die Christen damals es geschafft, trotz allem Widerstand und obwohl sie nur eine kleine Gruppe waren, doch so nicht nur zu überleben und so langsam und stetig zu wachsen, sondern so auch Resilienz und Überzeugungskraft, Leuchtkraft, Strahlkraft zu entwickeln, dass Stück für Stück das Römische Reich, die Antike, transformiert wurde. Ich denke, wir können davon lernen. Und deswegen lade ich euch ein, kommt mit mir in das Jahr 203. Wir sind in einer Arena und die Personen, die wir hier sehen, das sind zwei Frauen und einige junge Männer, alle unter 25. Es ist der 7. März des Jahres 203. Zu Ehren des Sohnes von Kaiser Septimus Severus sollen Christen hingerichtet werden. Die Festspiele sind eröffnet und dazu gehört auch eine Tierhetze. Zehntausende Schaulustige sind in der Arena von Karthago versammelt. Sie sind schon richtig heiß, denn sie haben gehört, dass wieder einmal Christen vorgeführt werden. Sprechchöre flammen auf, die Menge wird emotional aufgepeitscht und da stehen sie, Perpetua, die eine junge Frau, eine Freie, Felicitas, eine Leibeigene, die andere. Sie sind Freundinnen, beide gerade einmal 20 Jahre alt. Und dort stehen auch noch einige junge Männer mit ihnen zusammen zum Tode verurteilt. Ihre Namen Revocatus, Saturninus, Secundulus und Saturus. Ihr Verbrechen? Atheismus. Das heißt, die Weigerung, die antiken Götter zu verehren, sie anzuerkennen. Und so stehen sie mit erhobenem Haupt. Der Bericht, der von ihrem Martyrium schreibt, die sogenannte Passio der Heiligen Perpetua und Felicitas, gehören zu den frühesten auf Lateinisch verfassten christlichen Schriften. Und ich lese daraus. So kam der große Tag. Secundulus war inzwischen an den Folgen der Kerkerhaft gestorben. Doch die anderen traten in die Arena in der Erwartung, durch alles Leiden hindurch ihrem Herrn Jesus entgegenzugehen. Die Märtyrer durften ihre Todesart wählen und entschieden sich für die wilden Tiere. So wurden nacheinander ein Leopard, ein Bär und ein wilder Eber auf die Männer gehetzt. Doch die Kuh, die Perpetua und Felicitas zerreißen sollte, verletzte sie nur. Nun sollte ein junger Gladiator die Frauen mit dem Schwert töten. Da ihm das nicht gelang, führte Perpetua seine Hand und setzte das Schwert selbst an ihren Hals. So starben schließlich alle, nachdem sie einander schon verwundet noch den Friedenskuss geben konnten, vor den Augen von 10.000 Schorlustigen. Soweit der Abschnitt aus der Passio, der unmittelbar nach dem Tod dieser Jesuszeugen, dieser Märtyrer, verfasst wurde. Und ich denke, diese öffentlichen Hinrichtungen von Christinnen und Christen waren ohne Zweifel die größten Evangelisationsveranstaltungen der ersten Jahrhunderte. Sie müssen einen unglaublichen Eindruck hinterlassen haben, dieses öffentliche Zeugnis für Jesus. Das griechische Wort dafür ist Martyria oder Martyrion. Und es war ein Lebenszeugnis, es war ein Wortzeugnis und es war dann letztlich auch das Zeugnis mit dem Blut, das sie vergossen für ihren Glauben. Die Frage ist, wodurch waren die frühen Christen in der Lage, dieses Zeugnis abzulegen? Die Antwort, die tiefste Antwort, glaube ich, ist, dass sie von der Wahrheit des Evangeliums überzeugt waren. Dass das Evangelium in ihnen lebte und dass durch das Evangelium Jesus in ihnen lebte. Und dass sie deshalb so kontra Gesellschaft leben konnten, nicht kontra im Sinne von einem rebellischen, sondern anders leben, alternativ leben konnten, neugeboren leben konnten. Also die Basis war das Evangelium. Es war die gute Nachricht von Jesus, von seinem Wirken, von seinen Worten, von seinen Wundern, von seinem Leiden, von seinem Tod, von seiner Auferstehung. Dieses Evangelium war von den ersten Zeugen und in besonderer Weise von den Aposteln, aber von der ganzen Gemeinde als einer Zeugnisgemeinschaft weitergegeben worden, von einer Generation an die andere. Und es waren, so sagt es Petrus in seinem Brief, nicht ausgeklügelte Fabeln, es waren nicht Mythen, es waren nicht schöne Märchen, sondern es waren Tatsachenberichte. Auch das können wir von den ersten Christen lernen, dass die tiefe Überzeugung und das tiefe Erfülltsein von der Heiligen Schrift, vom Alten und Neuen Testament, die Schriften, die von Gottes Geist inspiriert sind und wahr sind, dass sie, wenn sie in uns leben, auch den Mut und die Kraft erzeugen können, angesichts von Verfolgung, von Verleumdung, wie bei den ersten Christen, Beschimpfung, Bedrohung und Benachteiligung, fröhlich unseren Glauben an Jesus zu bezeugen und wenn nötig auch dafür zu sterben. Die andere Seite dieses Zeugnisses war das Bemühen der frühen Christen, den Glauben zu erklären und zu verteidigen, Rechenschaft abzulegen nach außen und nach innen. Und das geschah auf vielen Ebenen durch die Apologeten, wie zum Beispiel Quadratus von Athen, was für ein Name, Justin der Märtyrer, Irenäus von Lyon und manche andere. Es lohnt sich auch heute noch, ihre Schriften zu entdecken. Denn diese Apologeten nahmen die brennenden Fragen ihrer Zeit auf und beantworteten sie vom Evangelium her, von der einzigartigen und wahren historischen Offenbarung Gottes in Jesus Christus, dem Sohn Davids, dem Messias und dem Menschensohn. Diese Apologia, dieses Antwortgeben, diese Rechenschaft für den Glauben geschah auf vielen Ebenen, so bei den Apologeten auf einer relativ hohen Ebene, aber natürlich auch im Kontakt mit den Familienangehörigen, mit den Arbeitskollegen, in den Kasernen der Soldaten, in den Gruppen und Gemeinschaften der Sklaven, auf Reisen, beim Handeln, in den Tavernen. Die frühen Christen bereiteten sich bewusst auf diese Aufgabe der Apologia vor. Durch das Lernen zum Beispiel der Regula Fidei, der Glaubensregel. Oder durch das, was sie im apostolischen Glaubensbekenntnis bekannten. Und ich glaube, es war vor allen Dingen das regelmäßige Hören, wenn sie ihre Versammlungen in den Häusern hatten, wo ihnen die Evangelien und die Schriften der Propheten, das Alte und das Neue Testament, die Epistel der Apostel, als Wort Gottes vorgelesen wurden. In einer Zeit, in der es noch keine Social Media gab, in einer Zeit, in der die wenigsten selbst Bücher oder Schriften besaßen, hatten die Menschen eine ganz andere Fähigkeit, Gehörtes zu bewahren, es in ihrem Herzen zu bewahren, so wie wir von Maria hören. Sie bewahrte diese Worte, diese Dinge in ihrem Herzen. Und das war die Orientierung für die frühen Christen, die Worte Jesu, die Heilige Schrift insgesamt. Und das lebte so in ihnen, dass sie dann auch Wege fanden, es anderen weiterzugeben, dass sie auch sprachfähig wurden. Auch das können wir von ihnen lernen, dass das eine Aufgabe ist für uns als Gemeinde, für uns als Kirche Jesu in unserer Zeit, so wie die frühen Christen, Apologia, Antwort geben zu können. Und das taten sie ja nicht als Einzelkämpfer. Sie waren ja nicht alleine als der einsame Christ unter vielen. Das mag auch mal vorgekommen sein. Aber das Neue und das Wunderbare, was ihnen geschenkt wurde, war, dass sie in eine Gemeinschaft gerufen waren. Dass sie durch den Geist Gottes zu einem neuen Volk geformt worden waren. Und in dieser Gemeinschaft kamen ganz unterschiedliche Menschen zusammen. Juden und Nichtjuden, ein großes Wunder. Gebildete und einfache Menschen. Frauen und Männer, Reiche und Armen, Kinder und Erwachsene. Leibeigene Sklaven und freie Bürger. Und dies war ein Novum, Neues in der antiken Gesellschaft. Ja, es gab Assoziationen, es gab Vereine, es gab Beerdigungsvereine, Kaninchenzüchtervereine, was auch immer. Aber hier in der Gemeinschaft der Christen wurde etwas ganz Neues real, ein ganz neues Miteinander. Ein Tertium gens. Ein neues, ein drittes Volk war im Entstehen. Sie nannten sich Schwestern und Brüder. Sie grüßten einander mit dem heiligen Kuss. Sie verstanden sich als eine Familie. Sie teilten das Essen. Sie teilten miteinander. Sie sorgten füreinander. Es war eine Gemeinschaft. Das griechische Wort dafür, Koinonia. Und diese Gemeinschaft strahlte hinaus. Das blieb nicht unbemerkt, auch wenn es teilweise kleine Gruppen waren, sie sich teilweise auch im Verborgenen, im Versteckten sammeln mussten, dennoch sie strahlte aus. Diese Koinonia, diese Lebensgemeinschaft wurde konkret in der örtlichen Gemeinde, meist in Häusern. Jeder war willkommen in dieser Familie Gottes, in dieser Jesus Generation. Die Tür war offen für jeden. Egal, was in deinem Leben war, Paulus beschreibt es in 1. Korinther 6, Vers 9 bis 10, solche sind einige von euch gewesen und dann wird alles Mögliche aufgezeigt. Aber dann passierte etwas, eine Veränderung des Lebens. Deswegen war auf der einen Seite die Tür ganz offen, aber der Weg hinein war dennoch nicht leicht, weil es war etwas verlangt, eine völlige Neuorientierung des Lebens. Das Zeichen dafür war die Taufe. Der sieht mir ein bisschen ähnlich, habe ich gedacht. Deswegen haben wir den genommen. Die Taufe stand, und das müssen wir verstehen, in den ersten Jahrhunderten meist am Ende eines längeren Weges. Vorangegangen war meist eine intensive Katechese, eine Unterweisung, ein Alpha-Kurs der Antike, in dem es nicht nur darum ging, und das ist jetzt wichtig für uns zu verstehen, das bisherige heidnische Weltbild zu überwinden und die Wahrheit des Glaubens zu verstehen, sondern auch darin, ein neues Leben einzuüben, auch abzusagen dem Falschen. Ja, bis hin zu einer Renuntatio Diaboli, einer Absage an den Teufel. Und so war die Taufe sozusagen der Schlüsselpunkt, der Augenblick, wo diese Umorientierung, diese Metanoia, diese Lebenserneuerung sich kulminierte. Und wie war dieser Weg dieser Lebenserneuerung? Wir haben den glücklichen Umstand, dass durch eine Entdeckung im Jahr 1875 in Konstantinopel, in Istanbul, ein ganz frühes Alpha-Material aufgetaucht ist. Ein frühes Manual für diesen Glaubens- und Lebenskurs. Die Didache, die Lehrunterweisung. Und das lohnt sich zu lesen für jeden. Es ist auch lesbar. Keine Angst, nur weil es antik ist, kann man es dennoch verstehen. Und hier wird ein Bild von zwei Wegen gezeigt. Du findest es in der Bibliothek der Kirchenväter von der Universität Fribourg. Einfach googeln, Didache findest du. Und da wird gezeigt, es gibt einen Weg des Lebens und es gibt einen Weg des Todes. Und das und das und das passt auf den Weg des Lebens und das passt nicht auf den Weg des Lebens, sondern es ist ein Weg des Todes. Und da werden viele Dinge, auch ganz viele ethische, moralische Fragen, die uns auch heute bewegen in der Diskussion innerhalb unserer Christenheit, ganz deutlich beantwortet. Das hieß, wenn du Glauben lerntest in der Zeit, war das nicht nur ein theoretisches Lernen, sondern es war eine Umorientierung deines Lebens. Durch diese Weg der Katechese, des Lernens, der Taufe und durch die Lebenserneuerung, die damit einherging, wurden die Menschen hineingefügt in diese Gemeinschaft, diese Koinonia von Christus. Sie sorgten füreinander ganz praktisch. Wer die Apostelgeschichte und die neutestamentlichen Briefe aufmerksam liest, der wird überrascht sein, wie umfassend diese Fürsorge gelebt wurde. Für Waisen, für Witwen, da gibt es so viele Anweisungen. Wie praktisch und wie engagiert sie geschah. Es wird uns Apostelgeschichte erzählt, ganz nebenbei, ja, bei der täglichen Essensverteilung hatten die einen das Gefühl, wir kriegen nicht so viel wie die anderen. Aber was vorausgesetzt ist und gar nicht besonders betont ist, ist, dass es diese tägliche Essensverteilung gab. Die Witwen und Waisen wurden versorgt, Kranke und Gefangene besucht und viel mehr. Ein Beispiel für viele, die man finden könnte, ist das, was Johannes Chrysostomus um 390 über die Gemeinde in Antiochia schreibt, wo er damals noch Presbyter war, bevor er der Patriarch von Konstantinopel wurde. Da schreibt er, erwäge, wie viele Witwen und Jungfrauen jeden Tag von der Kirche unterstützt werden. Die Liste derer, die unterstützt werden, hat schon die Zahl 3000 überschritten. Dazu kommen noch Gefangene, Kranke in den Hospitälern, Gesunde, Fremde, Krüppel, diejenigen, die auf den Stufen der Altäre auf Nahrung und Kleidung warten, sowie die gelegentlichen Bettler. Also die wurden alle versorgt. Wie? Und er sagt erstaunt, das Vermögen der Gemeinde nimmt nicht ab. Warum nicht? Ja, weil die Leute brachten und die Kirche verteilte es an die Armen. Eine grenzüberschreitende Diakonie. Das sehen wir, die diakonische Fürsorge überschritt die Grenzen der Gemeinde, so abgegrenzt klar auch im ethischen Sinne die Koinonia war. So deutlich der Einschnitt war, wenn jemand durch Umkehr, Lebensneuorientierung und Taufe Christ wurde, so uneingeschränkt erreichte ihre Diakonia die Kraft der Liebe und Fürsorge Menschen weit außerhalb der Gemeinde. Diese fürsorgende Diakonia wurde besonders in den großen Pandemien im 2. und im 3. Jahrhundert deutlich. Das Ausmaß dieser Epidemien war für uns unvorstellbar. Ganze Landstriche wurden entvölkert, ganze Dörfer und Siedlungen aufgegeben. Im Höhepunkt der Pandemie im 3. Jahrhundert zum Beispiel starben in Rom allein an die 5000 Menschen täglich. Dionysius, der Bischof von Alexandrien, im Jahr 260 schreibt, es brach die gegenwärtige Krankheit aus. Da die meisten unserer Brüder in übermäßiger Liebe und Freundlichkeit sich selbst nicht schonten und füreinander eintraten, furchtlos sich der Kranken annahmen, sie sorgfältig pflegten und ihnen in Christus dienten, starben sie gleich diesen freudigst dahin, angesteckt vom Leid anderer, die Krankheit der Mitmenschen sich selbst zuziehend, freiwillig ihre Schmerzen aufnehmend. Viele mussten sogar, nachdem sie die Kranken gepflegt und wiederhergestellt hatten, selber sterben, den Tod, der jenen bestimmt war, auf sich selber übertragend. Auf solche Weise schieden aus dem Leben die tüchtigsten unserer Brüder, die Priester, Diakone und Laien. Sie genießen so hohe Ehre, dass ihr Sterben, das durch ihre große Frömmigkeit und ihren starken Glauben veranlasst wurde, in keiner Weise hinter dem Tod der Märtyrer zurücksteht. Wenn sie die Leiber der Heiligen auf ihre Arme und in ihren Schoß genommen, ihnen die Augen zugedrückt und den Mund geschlossen, sie auf die Schulter geladen und unter herzlichen Umarmungen nach Waschung und Bekleidung bestattet hatten, erfuhren sie kurz darauf selbst diese Dienstleistungen. Wobei immer wieder Überlebende an die Stelle derer traten, die vorausgegangen waren. Ganz anders, schreibt Dionysius, war es bei den Heiden. Sie stießen die, welche anfingen, krank zu werden, von sich, flohen vor ihren Teuersten, warfen sie halbtot auf die Straße. Ich glaube also, dass neben der Apologia und der Erfahrung der Koinonia vor allem diese beiden Faktoren das Licht des Glaubens in der antiken Gesellschaft hell aufstrahlen ließen. Das mutige Martyrium und die hingebungsvolle Diakonie. Wie war so ein außergewöhnliches Leben möglich? Die Antwort liegt in ihrer Erwartung. Es komme dein Reich und vergehe die Welt, so beteten sie in der Abendmahlsliturgie laut die Didache. Und sie riefen miteinander, Maranatha, unser Herr Jesus, komm. Dieser Gebetsruf erschall immer neu in den Hausversammlungen. Dein Reich komme. Diese Bitte im Vaterunser, die Jesus uns lehrte, beteten sie in der Gewissheit, dass die Erscheinung des Königs nahe herbeigekommen war. Dass Jesus kommt, ist die Gewissheit, die die Welt aus den Angeln hebt, so sahen sie es. Der archimedische Punkt. Und so haben diese 7 Leuchter in der frühen Christenheit hell gestrahlt. Jesus hat gesagt, ich bin das Licht der Welt. Und er hat zugleich gesagt, ihr seid das Licht der Welt. Was können wir über die frühen Christen wissen? Diese 7 Leuchtfeuer, durch ihr Festhalten an der Wahrheit, dem Evangelium, durch ihr unerschrockenes Zeugnis, Martyrium, durch ihre kluge Verteidigung des Glaubens, Apologia, durch ihre revolutionär andere Ethik, Metanoia, durch ihre bergende und inspirierende Gemeinschaft, Koinonia, durch ihre selbstlose Fürsorge, Diakonia und ihre feste Gewissheit, dass die Zukunft König Jesus gehört, Basilea, strahlten sie weit in die Umgebung hinaus und erleuchteten damit den Menschen der Antike den Weg zu Jesus Christus, der selbst im Zentrum der 7 Leuchter steht und der auch zu uns spricht, fürchte dich nicht, ich bin das Alpha und das Omega, der Erste und der Letzte und der Lebendige.
1: Das war der Vortrag von Professor Dr. Roland Werner, promovierter Sprachwissenschaftler mit Schwerpunkt Nordostafrika und Nahe Osten und promovierter Theologe. Von den ersten Christen lernen war sein Thema hier beim Kongress Mission is Possible in Augsburg. Wir übertragen live mit unserem Übertragungswagen aus Augsburg für Sie diesen ersten ökumenischen Missionskongress in Deutschland. Wir spielen jetzt hier eine kurze Musik mal ein zum Luftholen. Auf der Bühne ist jetzt eine Kaffeepause. Und wir lassen auch Sie jetzt einmal kurz durchpusten nach diesen vielen, vielen Impulsen, die wir bekommen haben, grundsätzlicher Art, aber auch praktischer Art. Und dann kommen wir gleich hier ins Gespräch mit Maria Verlaster und Nikolaus Albert, die beide Leitungsfunktionen bei Radio Horeb haben und die beide hier auch präsent sind und uns erzählen werden, warum es für uns als Radio Horeb so wichtig ist, hier auf diesem Kongress präsent zu sein und Ihnen auch diesen Kongress zu Hause ins Wohnzimmer zu übertragen.

0: Sie haben eingeschaltet bei Radio Horeb in der Sonderübertragung vom Kongress Mission is Possible, Mission ist möglich aus Augsburg. Mein Name ist Gabi Fröhlich und ich begleite Sie durch diesen Vormittag mit Live-Übertragungen direkt von diesem ersten ökumenischen Missionskongress in Deutschland. Rund 1000 katholische, evangelische, freikirchliche und orthodoxe Christen sind hier zusammengekommen, um gemeinsam zu beten, einander zuzuhören, sich inspirieren zu lassen zum Thema, wie geht Mission heute? Auch voneinander zu lernen, was haben wir für Erfahrungen gemacht? Es werden Projekte vorgestellt. Es gibt grundsätzlichere Vorträge, Impulse und Gebetszeiten, die wir Ihnen sehr gerne hier live nach Hause übertragen. Sagen Sie es auch gerne weiter, dass jeder über Radio Horeb einfach per Knopfdruck wertvolle Impulse für die eigene Pfarrei oder Gemeinschaft bekommen kann. Es gibt auch ganz praktische Erfahrungsberichte, die man vielleicht auch dann bei sich zu Hause umsetzen kann, da wo Mission dringend nötig ist und wo ist das nicht in Deutschland. Sie finden die Vorträge im Anschluss auch bei Radio Horeb im Podcast, Events und Sondersendungen. Ab morgen, also genau ab jetzt, die Vorträge von gestern Abend sind schon jetzt im Podcast zu finden. Gestern Abend war ja der Auftakt. Heute geht's weiter bis heute Abend 22 Uhr. Wir haben dann eine Unterbrechung noch am Nachmittag mit den Workshops. Und wer um 22 Uhr noch wach genug ist, das Fußballspiel Deutschland gegen die Elfenbeinküste noch gucken zu wollen, der kann das dann im Anschluss tun. Vorher möchten wir Sie gerne hier bei uns haben. Im Übertragungswagen von Radio Horeb sitzen außer Jonas und Miguel, die hier die Technik meistern und auch manches zu tun haben hier, weil es heiß ist einfach und die Geräte leicht überhitzen. Wir hatten deshalb mal eine kurze Unterbrechung, aber wir haben das hier wieder gemeistert. Wir sind also wieder gut auf Sendung hier und für Sie da. Und außerdem habe ich jetzt hier auch noch meine zwei lieben Kollegen, Maria Vallaster und Nikolaus Albert. Maria Vallaster ist die Leiterin der Öffentlichkeitsarbeit bei Radio Horeb und Nikolaus Albert ist unser Redaktionsleiter. Beide sind auch hier bei der Mission is Possible. Das haben sie auch absichtlich gewählt als Titel, denke ich mal eben, um da diese freudschen Versprecher hervorzurufen. Und dann haben wir die Aufmerksamkeit wieder. Also Nikolaus, Mission is Possible, Mission ist möglich, ist das der Titel des Kongresses. Und wir sind hier, wir haben uns dazu entschieden, mit Radio Horeb hier gleich präsent zu sein, obwohl das erstmal so eine das erste Mal ist ja ein erster Versuch, überhaupt so einen Kongress in Deutschland zu machen, ökumenisch. Und man weiß noch gar nicht, was kommt dabei raus, wer kommt überhaupt und so weiter. Wir haben uns aber gesagt, nee, wir klinken uns da sofort ein. Warum?
1: Also dieser Kongress ist ja aus einem Kreis von Leuten entstanden, wo Radio Horeb auch immer mit dabei war. Das sind verschiedene Vertreter von christlichen Konfessionen, die sich in Passau immer wieder getroffen haben und wo es einfach einen Austausch gab, ja, und wo man festgestellt hat, die Konfession ist vielleicht unterschiedlich, aber wir haben alle trotzdem die eine Überzeugung, dass das Evangelium verkündet werden muss. Ja, da hat Radio Horeb gut reingepasst zu diesen ganzen Initiativen, die jetzt da sind. Deswegen war für uns eigentlich auch von vornherein klar, wir wollen da auch mit dabei sein und wollen auch übertragen und wollen da von der ersten Stunde vor allem mit dabei sein. Weil ob so ein Versuch gelingt oder nicht, das ist natürlich immer etwas, wo man ein gewisses Wagnis eingeht. Aber für uns als Radio Horeb war es sehr wichtig, da möglichst mitzuhelfen, dass das gelingen kann.
0: Ja, gerade das Thema Mission, oder Ökumene, Mission in gemeinsam, ist ja nicht so, als ob das ganz unumstritten wäre. Ja, es gibt ja auch manche, die sagen, ja, wenn wir hier Einheit, über Einheit sprechen, da tun sich die Freikirchler und die Evangelischen viel leichter mit, weil für sie ist Einheit sowieso in Vielfalt und die sind das gewöhnt. Die sind das gewohnt, dass man sich, ja, der eine glaubt halt ein bisschen so und der andere glaubt ein bisschen so und trotzdem sind wir eins in Jesus Christus. Als Katholiken verstehen wir die Fülle der Einheit natürlich dann als Kirche. Wir haben da einfach ein anderes Verständnis von dem auch, was für uns Einheit bedeutet. Deshalb gibt es da auch immer wieder Anfragen. Wie siehst du das oder was ist da die Linie von Radio Horeb auch?
1: Also es ist ein bisschen abgedroschenes Wort, ja, wenn man sagt, wir versuchen eher auf das Verbindende zu schauen als auf das Trennende. Das hört man ja so oft in dem Zusammenhang. Aber so abgedroschen dieses Wort ist, es passt in der Situation, glaube ich, trotzdem sehr gut. Wieso? Wir haben in Deutschland viele getaufte Katholiken. Ja, und wenn wir jetzt Umfragen anschauen, sowohl bei der katholischen Kirche als auch bei der evangelischen Kirche, haben wir die Situation, dass ein erschreckend hoher Prozentsatz zum Beispiel sagt, sie glauben nicht, dass Jesus Christus Gott ist. Ja, und wenn ich jetzt da stehe und natürlich versuche, mit diesen Leuten irgendwie eine missionarische Initiative zu starten, dann wird es schwer. Ja, dann wird es sehr schwer. Und wir merken, dass natürlich die Zahl der Leute, die bereit sind zu solchen Initiativen, irgendwo stark geschrumpft ist in den letzten Jahrzehnten in der Kirche in Deutschland. Ja. Und wenn wir jetzt, sage ich mal, nur darauf schauen, okay, Hauptsache die Person ist katholisch, ist getauft, ja, dann wird es vielleicht doch an der einen oder anderen Stelle eng. Und wir merken, dass wir hier natürlich schon Unterschiede bei der Vorstellung haben davon, was Einheit ist. Oder vielleicht auch bei manchen Glaubensinhalten Unterschiede haben. Ja, also wenn wir das Typische nehmen, wird man hier einen Rosenkranz ins Programm reinbekommen. Ja, das wird höchstwahrscheinlich schwer werden. Aber das ganz grundlegende Bekenntnis, ja, wer ist Jesus Christus? Da merken wir, dass wir doch eine sehr starke Einheit hinkriegen. Ja, auch wenn es natürlich Punkte geben wird, wo wir vielleicht noch unterschiedlicher Meinung sind. Aber trotzdem kriegen wir hier Synergien hin, die sonst vielleicht weniger vorstellbar sind. Und das andere ist, wenn man diese Vorträge anhört, es kann sein, dass es Punkte gibt, wo wir als Katholiken sagen werden, ui, das ist jetzt bei uns tatsächlich ein anderes Verständnis, ja. Aber es gibt auch ganz viele Punkte, wo man sagt, das, was die jetzt machen und wie die das machen, das fordert mich als Katholik heraus. Ja, das habe ich vielleicht in der katholischen Kirche in Deutschland so noch nicht erlebt. Ja, aber und da ist die Frage, bin ich bereit, mich herausfordern zu lassen, wie das jetzt andere machen, wie das Freikirchen machen, wie das die evangelischen Christen machen. Ja, weil das ist ja auch etwas, woran ich am Ende als Katholik wachsen kann und wo die katholische Kirche in Deutschland tatsächlich auch wachsen kann.
0: Ist ja auch da, wo Gemeindeerneuerungen, so Gemeindeerneuerungsbewegungen stattfinden, nicht wie Divine Renovation und so weiter. Da ist es ja oft so, dass man sich inspirieren lassen von gerade freikirchlichen Gemeinden. Ich erinnere mich daran, dass jemand mal, der da auch am Anfang von so einer Bewegung stand, sagte, ja, bei mir war die katholische Kirche leer, es kam kaum noch jemand zur Messe und bei der Gemeinde der Freikirche nebenan brummte es. Da habe ich mir gedacht, ja, also irgendwas machen wir hier falsch, und sie sind hingegangen, haben geguckt und haben gesagt, gut, das und das und das, das können wir genauso übernehmen, das ist eigentlich kein Problem, und siehe da, der Motor ist wieder angesprungen dort und die Kirchen wurden voll. Also da muss man schon vielleicht diese Offenheit haben, nicht?
1: Man kann es tatsächlich auch mit Pater Karl Wallner sagen, also Zisterzienser, sehr bekannt über Heiligenkreuz. Und er hat dazu gesagt, der Heilige Geist ist beim Patentamt nicht bekannt. Also er meldet tatsächlich keine Patente an auf das, was er entwickelt, sondern das ist ganz einfach übernehmbar und seine Folgerung daraus, Plagiat ist Pflicht. Das ist in der Evangelisation das, was dazu gehört, ja.
0: Genau, das ist, werden wir auch gleich, der Vortrag, der nach der Mittagspause gleich folgen wird, wird auch dieses Thema haben, ich glaube, abschreiben, also eben, dass man voneinander abschreiben darf. In dem Fall ist es erlaubt und erwünscht, und das ist ja auch hier bei dem Kongress Mission is Possible erwünscht, von dem wir hier mit Radio Horeb live übertragen. Vielleicht noch ein Punkt, Nikolaus, manchmal zeigen uns ja auch die Außenstehenden etwas Wesentliches auf. Also überall da, wo Christen auch verfolgt werden, da werden nicht Katholiken verfolgt und Protestanten nicht oder Orthodoxe verfolgt und Katholiken nicht, sondern das sind dann immer die Christen. Und das sind dann auch, also offensichtlich gibt es von außen gesehen doch etwas, was uns stark eint. Und zwar so sehr, dass die anderen es gar nicht groß unterscheiden können. Also für die ist das Firlefanz, diese Unterscheidung. Das sind halt einfach die Christen. Und bei uns, wir kommen ja auch in unseren Breiten immer mehr in die Situation, dass der Druck von außen groß ist. Das merkt man ja auch, wie dann, wenn schon ein paar Fußballer auf dem Fußballplatz beten, dass da schon einen Aufstand gibt, nicht? Also da sitzen wir vielleicht doch mehr in einem Boot, als uns das bewusst ist manchmal.
1: Das ist vollkommen richtig. An der Stelle ist eigentlich die Einheit sehr einfach lebbar. Und das ist jetzt, das, was du formuliert hast, ist ja tatsächlich nicht einfach etwas, wo man gerade mal nur spontan darüber nachdenkt, sondern auch etwas, was von Papst Franziskus sehr stark so formuliert worden ist, dass es hier eine starke Ökumene gibt unter den Märtyrern nämlich. Ja. Also ein grundkatholischer Gedanke tatsächlich, da Papst Franziskus ihn so formuliert hat, und dass diese Einheit im Leiden da ist, ja.
0: Mhm. Wir sprechen über Ökumene, denn die steht hier im Zentrum auch dieses Kongresses Mission is Possible. Wie können wir uns gegenseitig inspirieren? Maria Vallaster, du bist als Leiterin der Öffentlichkeitsarbeit auch hier präsent beim Kongress Mission is Possible in Augsburg. Hast auch gestern die Vorträge gehört und auch den Schirmherrn dieser Veranstaltung hier, Bischof Bertram Mayer, der hat ja da auch Wert drauf gelegt. Er hat selber gesagt, ganz nett, aus seiner Familiengeschichte erzählt, seine Mutter katholisch, sein Vater evangelisch, und er sagt, wir sind Mission, und für ihn ist Ökumene ja auch ein wichtiges Anliegen.
2: Ja, genau. Also er hat es ganz auch auf die personale Ebene gezogen. Ich bin eine Mission, und das hat mir sehr, sehr gut gefallen. Und auch, er hat schon auch nochmal darauf hingewiesen, es gibt einfach mehr, das uns vereint. Und ich finde, man sagt das immer, du hast es vorher schon gesagt, Nikolaus, es ist so ein bisschen Theorie, es ist ein bisschen abgedroschen, aber es ist einfach auch sehr entscheidend. Ja, die Mission der Veranstalter am Anfang war ja, bitte kommt raus aus der Bubble. Ja, seid ganz hier, seid ganz präsent und guckt mal vielleicht wirklich auch, was machen die anderen. Und das, finde ich, ist bei dieser Veranstaltung auch sehr, sehr gut gelungen in sehr kurzer Zeit. Ja, also zumindest mich hat es erwischt auch, dass man wirklich sehr, sehr offen, was ja auch sehr leicht ist, offen aufeinander zuzugehen, weil alle auch diese Einstellung haben. Ja, das, was uns trennt, ist hier überhaupt, das spielt keine Rolle. Ja, das ist wirklich nicht wichtig, weil es geht um Mission. Wir sitzen in einem Boot, und die Konzentration ist auch darauf gelegt, voneinander sich auch zu stärken. Ja, also deshalb wird hier auch sehr viel erzählt, was die eigenen Initiativen machen, zur Stärkung.

0: Ich denke, das ist so ein Schlüssel für die Mission. Egal, wer vor mir steht, egal, was er mitbringt, ich bin offen, ich bin da. Und ich höre mir das erstmal an, ohne Vorurteile. Ja, das gilt eigentlich im Übrigen im Alltag, ja, im Leben. Und generell finde ich, dass es sehr gut gelungen ist, eben in eine wirklich gute Tiefe zu kommen, dass in diesen Punkten, die uns eben alle vereinen. Ja, und dann vergisst man, für mich war es auf jeden Fall so, ich vergesse natürlich nicht, dass ich katholisch bin. Und ich fand es sehr schön, dass wir heute die Heilige Messe gefeiert haben morgens mit 3 Bischöfen. Ja, wie schön, und ganz vielen Priestern. Aber ich vergesse, dass es Unterschiede gibt, weil es ist nicht wichtig.
1: Ja, es war auch auffällig, als gefragt wurde, wer ist in welcher Konfession, nicht? Ich glaube, die meisten, die die Hände gehoben haben, waren doch auch katholisch. Also da scheint eine große Offenheit zu sein. Es ist vielleicht auch für die Freikirchler manchmal ein bisschen schwieriger, offen für die Katholiken zu sein, weil sie halt einfach kleinere Gruppen sind. Und da wir sitzen da als Katholiken, glaube ich, mit dieser Riesenmasse einfach auch, ist es einfach schwieriger, vielleicht für Sie, sich da zu öffnen und mehr das Bedürfnis da, sich vielleicht abzugrenzen. Aber da, Nikolaus, habe ich den Eindruck, dass sich da auch schon was getan hat in den letzten Jahren, nicht? Was die, was eben auch die Offenheit von freikirchlicher Seite angeht, sich mit Katholiken zusammenzusetzen. Ich habe den Eindruck, dass das sich schon auch verändert hat.
2: Den Eindruck habe ich auch. Ich weiß nicht, ob der objektiv ist oder subjektiv, aber gerade in der Zusammenarbeit mit verschiedenen anderen Medienwerken.
1: ERF
2: oder
1: zum Beispiel, ERF zum Beispiel, gemeinsame Sendung mit ERF.
2: Genau, dass da eine gemeinsame Sendung stattfinden konnte. Ich kann jetzt auch schon verraten, im November wird es, da haben wir ja immer bei Radio Horeb gemeinsam mit dem ERF und anderen vielen Medienunternehmen, christlichen Medienunternehmen, die Woche der Entscheidung gemacht. Dieses Jahr wird es zum ersten Mal so sein, dass wir wirklich eine gemeinsame Sendung da haben, ja, und da treffen wir uns regelmäßig und sprechen darüber, über Inhalte, wie können wir das darstellen, wo sind Grenzen auch, wo vielleicht ein Medienunternehmen sagt, nee, da überschreiten wir jetzt etwas, wo unsere Zuhörer uns nicht mehr verstehen würden. Ja, und das sind sehr interessante Gespräche und wirklich eine sehr große Offenheit. Ja.
1: Ja. Maria, du hast angesprochen, dieses in die Tiefe gehen, was Bischof Oster ja auch ja, angesprochen hat in seinem Vortrag mit dem Zugrunde gehen, auf den Grund gehen. Mir ist aufgefallen, dass auch bei der Musikauswahl, nicht? Das fand ich auch interessant, dass man oft so, ja, bei diesen Lobpreisbands eben sehr viel neue Lieder hat. Diesmal wurden wirklich viele alte, auch so Gotteslob, Gassenhauer Schlager, dann halt natürlich in dem Stil der Lobpreisband von Veronika Lohmer gesungen, aber auch wirklich von dem Gerhard Terstegen einen Text, also ganz, ganz tiefe alte Texte, bei denen ich so ein bisschen den Eindruck hatte, gut, man versteht auch bei, also ich habe gedacht, für unsere Zuhörer ist es eigentlich optimal, nicht? Weil es sind teilweise diese ganz alten, bekannten Lieder gewesen, die dann aber in so einem frischen Gewand kommen, dass auch die Jungen wieder gut zuhören können. Ich fand es ganz toll. Also wirklich, mich hat das sehr angesprochen, dass man auch diese, die haben ja auch gesagt, dass man die Schätze der anderen erkennt und sieht und dass man da auch in die Tiefe und auf die Suche geht, sowohl eben auch, was die Musik angeht, aber auch was ja, die frühen Christen angeht oder auch die Mystik angeht, dieses kontemplative Leben, das Bischof Oster angesprochen hat.
0: Genau, du hast es gesagt. Also wir haben heute Morgen schon ein bisschen gewitzelt, dass die Evergreens gespielt werden für uns. Ja, und die Teilnehmer sind ja doch älter jetzt im Gegensatz zu mir. Es sind doch viele Teilnehmer da, die schon einiges in ihrem Leben auch bewirkt haben und auf dem Weg sind in der Mission. Und damit halt alle mitsingen können, ja, da haben wir ein bisschen gescherzt drüber. Aber das Alte und das Neue zu verbinden, ja, das Junge und das Alte zu verbinden. Ich denke, das ist genauso wichtig, wie die Konfessionen zu verbinden, weil man so viel voneinander lernen kann, ja.
1: Nikolaus, zum Abschluss, bevor wir dann gleich wieder weiter, geht's dann nach der Pause dann hier im Kongresssaal in Augsburg mit dem Kongress Mission is Possible. Die Teilnehmer hatten eine gute Kaffeepause. Wir machen hier durch weiter. Nikolaus, noch kurz, Mission in unserer Zeit. Welchen Platz hat in dieser ganzen Bewegung Radio Horeb?
2: Radio Horeb in der Mission jetzt, also wie ist Radio Horeb missionarisch, wenn ich jetzt deine Frage richtig verstehe, oder? Also wir kommen ja von Radio Maria und ich finde, also von der Radio Maria Weltfamilie und so, ich sag mal, dieser erste Name, den wir jetzt nicht haben, weil es halt da Lizenzgründe gegeben hat, wir heißen Radio Horeb, aber dieser erste

0: Radio Maria, der gefällt mir eigentlich tatsächlich, weil ich Maria als eine Heilige sehe, die immer so still und sanft wirkt, sage ich mal, ja, und oft etwas Unscheinbares hat, ja. Deswegen mag ich diesen Namen, weil ich glaube, so ist die Mission von Radio Horeb auch. Wir merken, dass immer wieder Überzeugnisse, dass Leute uns die Rückmeldung geben, dass sich ganz still und heimlich etwas in ihrem Leben ändert, dadurch, dass sie diesen Begleiter haben. Also, dass es möglich wird, dieses Leben mit Gott, ja, das, was ja unser Claim schlechthin ist, Leben mit Gott, dass das plötzlich so ganz ruhig möglich wird, ja. Und das ist tatsächlich etwas, wo wir unseren Platz sehen, als Radio Horeb auf die Art und Weise zu evangelisieren. Wir sagen auch dazu, wir müssen dort sein, wo die Menschen sind. In den Medien sind heute massig Menschen unterwegs, auch im Radio, aber wir bedienen ja nicht nur das Radio, sondern auch Social Media, das Internet und, ja, wo man uns finden kann. Da einfach unterwegs zu sein, das ist ein weiterer Aspekt, also dass wir sagen, so wollen wir evangelisieren und die Botschaft den Menschen bringen. Genau. Und vielleicht ein dritter Punkt, der dazu kommt, was für Radio Horeb oder die Evangelisation und der Medien ganz wichtig ist. Ich habe einige Menschen erlebt, für die einfach eine sehr hohe Hemmschwelle da ist. Ja, also wenn ich sage, mich interessiert der Glaube doch irgendwie, ja, und ich denke, dass diesem Wunsch mehr Menschen im Herzen tragen, als wir erahnen, ja, dann, wenn wir da nicht in den Medien unterwegs sind, wenn es nicht so etwas gibt wie Radio Horeb, dann ist eigentlich der erste Schritt für so eine Person ja im Grunde genommen in die Kirche zu kommen, oder? In manch einer Pfarrei ist dann natürlich eine sehr hohe Hemmschwelle. Man kann natürlich viel über Willkommenskultur schaffen und so weiter, ja, aber am Ende ist trotzdem eine hohe Hemmschwelle und die baut die Medienlandschaft einfach ab. Also ich kann einschalten und dabei sein.
1: Ja, viel Neue kommen auch über die Social Media und so weiter. Genau, und diesen missionarischen Schwung, den bringt ihr auch, Maria, mit dem Team Deutschland Gruppen auf, ja, die versucht ihr auch mit hinauszutragen. Wir müssen jetzt hier ganz kurz auf die Uhr gucken, es geht gleich weiter. Maria, vielleicht noch ganz kurz, nimmst du auch für die Mission etwas mit zum Team Deutschland, also den Gruppen, die Radio Horeb in ganz Deutschland bekannt machen und verbreiten?
2: Genau, wir waren gestern noch eingeladen am Nachmittag vor der Veranstaltung bei Divine Renovation, um zuzuhören. Und es war, ich nehme tatsächlich einiges mit und vor allem habe ich sehr viele Parallelen entdeckt, ja, zum Aufbau so einer Community. Ja, so wirklich, wenn es um diese Schlüssel geht, der Leitung, der Schulung, aber auch der Gemeinschaft, wie Gruppen einfach auch stärker und größer werden können, ist es im Prinzip sehr, sehr ähnlich wie das, was wir tun. Und da konnte ich einiges mitnehmen, ja.
1: Ja. Maria Verlaster, Leiterin der Öffentlichkeitsarbeit bei Radio Horeb. Dankeschön, dass du da warst, Nikolaus Albert. Wir werden Redaktionsleiter. Wir hören dich spätestens heute Abend wieder zum Rosenkranzgebet, glaube ich, das aus Medjugorje übertragen wird.
0: Das muss ich noch ganz kurz nachschieben. Das Deutschlandspiel findet statt, aber wie Deutschland spielt, das hängt nicht davon ab. Wir beten heute um 22 Uhr für den Frieden. Es ist viel wichtiger, dass Sie da dabei sind.
1: Das gut, dass du es noch erwähnst, nachdem ich da hier... Aber die Fußballfans können sich eigentlich gerne auch erst noch mal beten und dann danach einschalten. Das Wesentliche passiert eher am Ende. Also gut, genau. Dankeschön, dass ihr jetzt hier wart. Wir hören dich später nochmal wieder. Auf jeden Fall vielleicht auch nochmal um 13 Uhr. Das sehen wir gleich noch. Wir sind hier so ein bisschen flexibel in der Gestaltung. Wir spielen jetzt nochmal eine kurze Musik, bevor es dann hier im Programm weitergeht. Mission is Possible, der Missionskongress aus Augsburg. Wir sind live dabei und bis es auf der Bühne im Programm weitergeht, für Sie noch ein bisschen Musik.

0: 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Der Kongress in Augsburg für Mission, ökumenisch, Katholiken, evangelische Christen, Freikirchler, Orthodoxe zusammen versammelt. Und wir begleiten jetzt weiter live bis in die Mittagsstunden hinein und schalten jetzt wieder auf die Bühne.
1: Großkirchen, da passiert missionarisch nichts. Jemand, der ganz nah dran ist an den Entwicklungen in der evangelischen Kirche, das ist Pfarrer Dr. Thomas Schlegel. Wenn es um die Zukunft von Kirche in einer säkularen Gesellschaft geht, gehört er wohl zu den wichtigsten Gesprächspartnern in Deutschland. Thomas Schlegel verbindet missionale Leidenschaft, theologische Tiefe und langjährige Erfahrung in Gemeindeentwicklung. Er ist Direktor der evangelischen Arbeitsstelle für missionarische Kirchenentwicklung und diakonische Profilbildung. Vorher war er Vikar in München und hat im Institut von Michael Herbst gearbeitet. Das ist vielleicht manchen von euch auch ein Begriff. Außerdem trägt er heute eine Holzfliege. Das, finde ich, macht ihn grundsympathisch. Wir freuen uns auf seine Impulse unter der Überschrift Abschreiben verboten, auch evangelische Kirche kann Mission. Begrüßt mit mir hier ganz herzlich auf der Bühne mit einem warmen Applaus Pfarrer Dr. Thomas Schlegel.
2: Hallo Augsburg.
3: Hallo.
2: Oder besser so, liebe Brüder und Schwestern. Abschreiben verboten. Auch wenn ich von der evangelischen Kirche komme, das ist heute mal nicht moralisch gemeint. Das war jetzt eigentlich ein Witz. Okay, ich muss besser werden, das merke ich. Nein, ich stehe hier, um euch zu erzählen, was in unseren Großkirchen, in der evangelischen Kirche speziell, missionarisch läuft, dass da viel geht. Und ich bin überzeugt davon, dass in unserem Land die geistliche Situation eine viel dramatischere wäre, wenn unsere Großkirchen straucheln, immer bedeutungsloser werden. Und deswegen lasst uns gemeinsam vorangehen. Betet für die Menschen in Verantwortung in unserer Kirchen. Ringt mit ihnen, es lohnt sich. Unsere Großkirchen sind Riesen in Sachen Mission. Ihr seht hier Therese. Therese kenne ich seit 8 Jahren. Und Therese ist einem typisch ostdeutschen Haushalt groß geworden. Ihre Eltern sind beide Lehrer. Und während der DDR Lehrer war, da war nicht viel mit Religion, da war nicht viel mit Beten, es war einfach kein Thema. Aber sie erinnert sich, ihre Oma war Christin. Und sie weiß bis heute nicht, warum sie sich damals für den Religionsunterricht entschieden hat. Aber anders als bei Johannes Hartl das gewesen ist, das hat sie da gepackt. Da war plötzlich Raum. Sie sagt, da war Raum für Gefühle, für unsere Stimmung, für Themen. Sie erzählt mir die Geschichte, wie sie eine blutige Nase kriegt von einem Mitschüler, der ihr einen Schneeball mitten ins Gesicht wirft. Und sie Tränen überströmt und Blut überströmt in den Reli-Unterricht stürzt. Und dort war Raum. Sie wurde gefragt, was braucht sie, um diesem Mitschüler zu vergeben? Sie war wütend und stinkig. Und als sie mir das erzählt, wird ihre Stimme ganz brüchig und ich merke, diese kleine Geschichte, diese Episode hat für sie bis heute Bedeutung in Sachen Vergebung. Die Lehrerin, so sagt sie mir, die muss ja wirklich anders sein, wenn die sowas kann. Da war auch etwas Fremdes in diesem Religionsunterricht, faszinierend anderes. Die Bibelgeschichten, die sie nicht kannte, die haben sie inszeniert. Sie haben Manna zubereitet, eine andere Welt. Und dann ging es später um das leere Grab und es hatte dann was Mystisches. Wo ist Jesus? Ihre Erstbegegnung mit Glaube, Kirche und Gott fand im Religionsunterricht statt. Mit 13 hat sich Therese für die Taufe entschieden. Und sie hatte bis zu ihrem Studium nie eine Gemeinde. Da gab es nämlich keine. Die Schule war ihre Gemeinde. Heute ist Therese übrigens Pfarrerin. Und genau an diesem Tag, es berührt mich selber, am 20.06. feiert sie ein Tauffest in Stadt Ilm mit 14 Täuflingen. Ist das nicht eine tolle Geschichte? Ja, unsere evangelische Kirche wirkt missionarisch. Und ich habe, das könnt ihr euch vorstellen, vor diesem Tag Geschichten gesammelt. Ich kann sie euch nicht alle erzählen, aber vielleicht noch ein kurzer Name, Maurice. Er besucht widerwillig den Konfirmandenunterricht im Kirchenbezirk Großenhain. Das ist säkulares, ländliches Sachsen. Widerwillig. Und dann bei den Andachten in der Gemeinschaft, das flasht die total, diese Ausrichtung, dieser Fokus. Und bei dem Segnungsabend am Schluss hat er eine intensive Gotteserfahrung. Er sagt, in dem Moment wusste ich, Gott liebt mich. Er hatte vorher gar nicht gedacht, dass es ihn gibt. In Großenhain haben sie 48 Konfis im Jahr 2026. 48. Und der Pfarrer, der mit mir sprach, der sagte, 10% von ihnen haben noch eine kirchliche oder christliche Prägung. 10% von diesen 48 Konfis. Puh, also. Mission. So könntet ihr jetzt fragen, durch klassische Konfi-Arbeit in der Schule? Ja, genau. Nicht nur durch Influencer, nicht nur durch Zeltevangelisation oder durch charismatische Prediger. Man sollte die evangelische Kirche nicht zu schnell abschreiben. Sie ist ein unterschätzter Riese in Sachen Mission. Eine Studie belegt das. Ihr habt eben gehört, ich war vor einigen Jahren, also als es das noch gab, am Greifswalder Institut. Und da haben Kollegen eine Studie gemacht, wie finden Erwachsene zum Glauben. 500 Menschen wurden dort befragt im Rahmen der evangelischen Kirche, die eine Konversion erlebt haben. So heißt das religionspsychologisch korrekt. Wie war das eigentlich? Erzählt uns eure Geschichte. Und wir haben herausgefunden, es ist ein Phänomen der Mitte. Es findet in der Mitte der Volkskirche statt. Vielleicht denken einige hier von euch, okay, das passiert eher an den Rändern der Kirche, in den erwecklichen Kreisen. Nur 16% von denen, die befragt wurden, haben sich der Gemeinschaftsbewegung oder anderen erwecklichen Kreisen zugerechnet. Also das heißt, Bekehrung, Konversion findet mitten in stinknormalen Gemeinden, mitten in der stinknormalen Kirche statt. Ich habe jetzt für euch 4 Gründe, warum eine Volkskirche gut in Mission ist. Und das geht aus von den Ergebnissen dieser Studie. Das geht jetzt ein bisschen schneller. Aber man sieht ja nicht alles, aber sie bietet eine breite Palette an Formaten, Stilen und Kontakten. Konversion, Bekehrung geschieht nie nach Schema F. Da gibt es ganz vielfältige Situationen, Gelegenheiten und Formate. Mal ist es der Reli-Unterricht, mal die Konfirmation, mal ein Konzert, sogar eine Kirchenführung. 39% sagen, das hätte sie auf ihrem Glaubensweg gepusht. Für mich schwer nachvollziehbar. Und ihr seht hier rechts, es sind oft mehrere Veranstaltungen in Kombination, nicht nur die eine Veranstaltung, die es auslöst. Also Therese ist da eher die Ausnahme. 2. Grund. Sie bieten die nötige Stabilität, Verlässlichkeit und Allgegenwart. Du triffst halt überall auf den Laden. Man kann sich die Anregung im Urlaub holen, man geht dann ins Gospelkonzert, in die Nachbarstadt und vor Ort hat man einen Alpha-Kurs, wenn es gut geht. Das ist wichtig, weil Konversion ist ein langer Prozess. Ihr seht es hier im Durchschnitt oder im Median 5,8 Jahre. Es ist nicht nur dieses eine Ereignis, sondern es ist ein langer Prozess. Wir brauchen missionarische Geduld. Und dafür ist eine verlässliche Großkirche gut, weil sie bietet Stabilität. Was für große Schätze. Und hier schließe ich natürlich, wie bei allem, auch meine katholischen Schwestern und Brüder mit ein. Was für große Schätze wir hüten. Ja, also auch schon evangelisch. Der gute Bach, Luther, Ter Stegen, war hier überall, Bonhoeffer, Paul Gerhardt in diesem Jahr. Was für Schätze wir haben, wir heben sie oft nur nicht. Wir sind also vertikal gut vernetzt und horizontal. Die Ökumene ist ein Schatz, eine Riesenbereicherung. Und last but not least, in unserer evangelischen Kirche arbeiten viele und viele gute Leute. Die Zahlen sind von der Website der EKD, sind nicht mehr ganz aktuell, da ist manches ins Stottern gekommen durch Corona. Aber 42.000 Menschen im Kindergottesdienst, überlegt euch mal, was das für eine Schlagkraft ist, die jede Woche Bibelgeschichten erzählen und Kindern damit erzählen, eine Welt erschließen. Und ihr seht hier auch noch rechts an dem Slide, es braucht nicht nur die eine Person, die zum Glauben einlädt. Oft ist es ein Staffellauf. Konversion ist ein Staffellauf. Am Anfang sind oft die Freunde wichtig, Ehrenamtliche. Und der Pfarrer, die Pfarrerin dann, wenn es ums Festmachen geht, ums Commitment. Also nicht nur eine Person. Und wir haben viele Personen in unserer evangelischen Kirche. Das ist ein großer Schatz. So, bis hierher könnte man jetzt meinen Vortrag so hören, ja, wie eine konfessionelle Apologie. Ja, wir sind gut in der evangelischen Kirche in Sachen Mission. Ja, es war ja auch der Auftrag von Johannes Hartl. Machen wir natürlich. Ja, aber das ist, wie ihr wisst, nur die eine Seite der Medaille. Die andere Seite ist, wir stecken auch als evangelische Kirche in einer tiefen Krise. Und die wirkt sich auf unsere missionarische Strahlkraft aus. Viele Menschen schreiben evangelische Kirche eben ab. Sie trauen ihr nichts mehr zu. Sie finden sie zu langweilig, zu politisch. Also so muss ich den vier Stärken auch drei missionarische Lähmungen an die Seite stellen, die uns behindern in dem Potenzial, was wir eigentlich hätten. Das erste: ja, unser Selbstverständnis. Was haben wir eigentlich für ein Geschäftsmodell? Was ist das Role Model? Was? Wir haben ein Mindset einer Behörde. Ich habe 12 Jahre lang im Kirchenamt der EKM gearbeitet in Erfurt. Ich weiß, wovon ich rede. Wir verstehen uns als staatsanaloge Institution zur Versorgung der religiösen Bedürfnisse der Bevölkerung und sind mit unseren Funktionären übers ganze Land verteilt. Das ist unsere DNA. Das sitzt tiefer, als ihr denkt. Ich vergleiche das mal mit dem Standesamt. Das muss eine Kommune auch vorhalten. Aber wie viele da heiraten, das ist egal. Ein Standesamt braucht keine Öffentlichkeitsarbeit machen, keine Werbung. Es ist einfach da. Ja? Eine Behörde hat keine Mission. Kirche ist nicht ganz so, aber ein bisschen so. Das Zweite, dazu könnte ich jetzt wirklich sehr viel sagen. Ich beschränke mich jetzt auf das Wichtige. Wir haben wirklich theologische Fehlstellungen in unserer Kirche. Ich spreche gleich das Thema Selbstsäkularisierung an, weil ich das für das größte Problem überhaupt halte. Letztes Jahr hatte ich die Chance, war ich neu als Direktor und durfte durch ganz viele diakonische Einrichtungen, Unternehmen durch ganz Deutschland tingeln. Ich habe mir alles Mögliche angeguckt, Krankenhäuser, Wohnungslosenarbeit, Altenpflege etc. Nehmen wir mal das Beispiel Geburtsstation. Man kann eine Geburtsstation in einem christlichen Haus so gestalten, dass man sofort merkt, hier ist ein Ort des Friedens, hier ist Gott gegenwärtig. Schon die Wandgestaltung, wie freundlich ist das Ganze eingerichtet. Man kann jungen Eltern Begrüßungsgeschenke geben, sie auf die Taufe hinweisen. Man kann Kindersegnungen dort stattfinden lassen. Ich wüsste nicht, wann Eltern so offen sind für das Evangelium, für den Glauben, wie in diesen Momenten, wenn sie ein neues Leben in den Händen halten. Es ist Wahnsinn. Und dann gibt es Geburtsstationen, die so aussehen wie ein ganz normales kommunales Krankenhaus, ein christliches Krankenhaus. Ich verstehe das nicht. Was ich verstanden habe, kannst du nicht verordnen. Du kannst es nicht durch ein Leitbild oder durch einen Beschluss des Vorstands einfach diktieren, sondern das, was vor Ort in den Stationen, in den Einrichtungen passiert, das sind die Leute, die es prägen. Die Schwestern, die Stationsleitung. Das größte Problem unserer Kirche ist die Selbstsäkularisierung. Wie wichtig ist es uns noch, dass andere Christen werden? Das ist unser Thema. Und das Letzte ist, so schnell darf ich gar nicht hier weiterblättern. Ich habe euch von dem ganzen Potenzial der Landeskirchen erzählt. Gebäude, Liegenschaften, was wir alles haben. aber es ist auch ein geistlicher Speck, den wir uns angefressen haben. Und der macht uns träge und müde. Und dann kommt Jesus und sagt, folge mir nach. Und wir werden traurig, weil wir so viel haben. Wir wagen zu wenig, weil wir gebunden sind. Wir haben viel zu viel zu verlieren. Das Schöne ist, liebe Leute in Augsburg, und die Zeit tickt, ich muss damit nicht aufhören. Ich muss mit den Lähmungen, mit dem, was wir lieber abschreiben wollen, nicht aufhören. Es gibt nicht nur Veränderungsgeschichten von Menschen, es gibt auch Bekehrungsgeschichten von Kirchen. Ich erzähle euch jetzt von meiner Heimatkirche. Wer ist hier von der EKM, Mitteldeutschland? Ja. Nicht mal 10. Es ist die Geschichte von einem Aufbruch, einem, der bis heute zu spüren ist, der Signal gesandt hat in die ganze EKD. 13 Landeskirchen haben es uns nachgemacht oder gleichgetan. In Österreich, in der Schweiz, bis dahin hat es ausgestrahlt. Eine Geschichte, an der ich beteiligt war und die ich euch erzählen möchte. Und der begann nicht mit einer missionarischen Euphorie oder mit einer Erweckung, sondern eher mit einer Art Sturzflug. Es bildete sich in Mitteldeutschland 2009 eine neue Kirche, neue Leitung, neue Synode, neues Kollegium und eine neue Bischöfin aus Württemberg, die erstmal herumreiste und sich alles ansah. Und sie wurde zunehmend unruhiger. Sie hatte einen wachen Blick, einen geistlichen Blick. Und sie sagte, die Situation, in der wir die Pfarrerinnen schicken, mit 20 Dörfern, Kirchturm, riesige Gebiete, die sie zu verwalten haben und die vereinsamen dort, das geht nicht. Und sie sah unsere geistliche Not, unsere Sprachlosigkeit, unsere Kraftlosigkeit in den Gemeinden. Es war 2012 und sie stellte sich vor die Landessynode und sagte das hier. Wir sind am Ende. Wir sind am Ende. Das hat eingeschlagen wie eine Bombe. Dafür haben sie manche gehasst und viele haben gedacht, endlich sagt's mal jemand. Endlich sagt mal jemand ehrlich. Real Talk. Das ist die Aufgabe von Propheten. Und sie war mit diesem Blick, ihr seht es auch, ein geistlicher. Das ist nicht, sie redet nicht über Finanzen, sie redet nicht über Organisation, sie redet nicht über Nachwuchsmangel. Sie sagt, wir brauchen einen geistlichen Prozess. Ja, genau. Und sie war nicht die Einzige, die das so sah, vor 12 Jahren. Ich erinnere mich an unseren Finanzer, der auf uns zukam und sagte, ich habe keine Lust, diese ganzen Zahlen zu verwalten, die jedes Jahr fallen, die Mitgliedszahlen, die Finanzen gehen zurück, das nervt mich, mach doch mal was Cooles. Er sagte, ich habe hier 2,5 Millionen, jedes Jahr. Boah, damit kann man was machen. Unser Personaler sagte, ich brauche nicht unbedingt nur Pfarrer und Pfarrerinnen. Es gehen auch andere Berufsgruppen. Warum? Nur immer unsere Konzentration auf diesen einen Beruf. Unser Gemeindejurist, der lotete die Spielräume im Gesetz aus. Er sagte, es geht so viel, wir müssen es nur machen. Ich hatte die Funktion des Ideengebers. Ich kam damals frisch aus Greifswald, war gut vernetzt nach England, in Niederlanden. Mit der Idee der Fresh X kam ich dann nach Mitteldeutschland. Und so haben wir eben die Erprobungsräume gegründet, eine Art FreshX auf Deutsch, neue Gemeindeform, aber das war auch irgendwie nichts Heroisches. Das kann man gut an dieser offenen Klammer hier erklären, denn da steht kein Masterplan, keine 5 Punkte, die ist leer. Wir wussten nämlich nicht, wie es geht. Wir hatten keine Ahnung. Wir haben nur gesagt, so kann es nicht bleiben, wir müssen aufbrechen, wir müssen losgehen, in das Wagnis hinein. Und der Weg, so war uns klar, der wird sich zeigen. Und die Klammer steht noch für was Zweites. Der sagt, wir wollen Habitate bauen, Schutzräume. Wir können ja als Leitung sowieso nicht, wir können doch keine neue Gemeinde bauen, keine neue Kirche. Wir können aber das, was wächst an der Basis, ihr seht es hier in diesem Bild, das aus dem Harz stammt, was nachwächst, was vielleicht nicht unseren Erwartungen entspricht. Wir können es schützen, wir können es einhegen, wir können es fördern, wir können es begleiten, wir können es vernetzen. Und genau das haben wir getan. Wir haben nicht Kirche gedacht von den Stämmen, die alle gleich aussehen, die alt geworden sind, sondern wir haben dann Kirche gedacht von der Pappel, von der Birke und sind rausgezogen und haben versucht, die Pioniere zu vernetzen und zu schützen und sie auszustatten mit dem, was sie brauchen. Und da waren viele in der Freikirche. Es gab manche Erprobungsräume, wo kein einziges Gemeindeglied, evangelisches Gemeindeglied dabei war und wo wir trotzdem Steuermittel reingegeben haben, weil wir gesagt haben, wir brauchen die Reich-Gottes-Perspektive. Wir müssen aufhören mit diesem Klein-Klein, diesen konfessionellen Trennungen. Und es gab viele... Und in Erprobungsräumen waren manchmal Pfarrer, aber es waren noch viele aus Bibelschulen, es waren viele Ehrenamtliche. Sie durften predigen, sie durften leiten, sie durften tun, wozu der Geist führt. Wir haben sie begleitet, nicht kontrolliert. Insgesamt hat es etwa 75 solcher Erprobungsräume gegeben. 52 sind noch aktiv, vom Trauercafé zu den Engeln am Zug, die am Bahnsteig Weihnachten feiern, zum Stadtteilzentrum im Plattenbaugebiet, einem Bauwagen, der Leute segnet, die vorbeikommen. Oder jetzt ganz aktuell in der Altmark junge Leute, die ein uraltes Kloster aufbauen und erleben, dass Menschen 30 Kilometer fahren, um zu deren ganz schnöden Tagzeiten gebeten zu kommen. Und über die Vernetzung solcher Projekte, solcher Initiativen ist eine Dynamik in unserer Landeskirche entstanden. Ich würde sagen, die hat sie nachhaltig verändert. Unser Bischof sagt das auch. Ich habe ihn extra gefragt, ob ich das sagen darf. Ja, wir sind aufgebrochen. Wir sind noch nicht am Ziel, aber wir sind aufgebrochen. Und wir sind auf dem Weg. Ja, und ihr könntet jetzt fragen, sind sie denn auch missionarisch, diese Erprobungsräume? Schön, alles gut bei euch in der evangelischen Kirche? Ja. Sie haben Kriterien, diese neuen Gemeindeformen. Eins heißt eben, wie ihr hier seht, die erreichen die Unerreichten mit dem Evangelium. Es war übrigens in unserer Landeskirche nie Diskussion, dass die missionarisch sind. Wenn ich dann in andere in die alten Bundesländer, wenn ich es mal so sagen darf, fahre, sieht es schon ganz anders aus. Mission ist für uns im Osten etwas, was dazugehört, wenn wir überleben wollen. Und wir haben das natürlich auch noch empirisch unterlegt, haben 2021 eine Umfrage gemacht, die ist schon ein bisschen älter, aber ist die aktuellste. Wen erreicht ihr denn eigentlich in euren Erprobungsräumen? 74% sagen Menschen ohne kirchlichen Hintergrund, non-churched, nicht de-churched, non-churched. Jetzt höre ich auf mit einem, mit Nico. Und er ist inzwischen verstorben. Im Erfurter Norden, im Plattenbau, im Erprobungsraum Jesus-Projekt. Er kam dorthin, er nahm jahrelang Drogen, Crystal, wie mir Micha vorhin noch sagte, und kam über die Sozialstunden in Kontakt mit dem Jesus-Projekt. Kirche, bei uns heißt das nicht, ich kenne Gott nicht oder ich glaube nicht an Jesus, sondern bei uns heißt es im Osten, mit Kirche habe ich nichts am Hut. Aber was er hier hörte, ja mehr noch, was er hier erlebte im Jesus-Projekt, das veränderte ihn, das veränderte sein Leben. Ein Mitarbeiter, Alex, besuchte ihn im Krankenhaus, als er krank war. Ihn hat noch niemand im Krankenhaus besucht. Sie gaben ihn auch nicht auf, als er sagte, ich habe euch beklaut. Die Werkzeugkiste, sie hatten schon so einen Verdacht, die Werkzeugkiste, die hatte er mitgenommen, um sich natürlich mit Nachschub für seine Drogen zu versorgen. Sie haben ihn nicht fallen gelassen. Er kam von den Drogen weg. Er hat mit seinem Umfeld gebrochen, was ihn immer wieder dahin gezogen hat. Er hat sich um Versöhnung bemüht. Selbst in seinen letzten Wochen hat er noch mit seinem Sohn, zu dem er jahrelang keinen Kontakt hat, hat ihn angerufen, mit ihm Kontakt aufgenommen und gesprochen. Eine berührende Geschichte von Nico, der selber in seinen letzten Stunden und Wochen noch zum Zeugen für Jesus Christus wurde. Halleluja. Und ich würde euch gerne noch zum Workshop einladen. Heute Nachmittag erfährt ihr mehr davon. Micha und Max sind nämlich mit mir mitgekommen aus Erfurt. Wo seid ihr? Da hinten. Sie sind die Helden dieser Geschichte. Ich kann euch aber nicht mehr dazu einladen, weil der Workshop bereits voll ist. Ja, und zum Schluss meines Impulses wäre ich ja doch noch moralisch, ne? Brille setze ich mir jetzt nicht auf. Also passt auf, bevor ihr eine Kirche abschreibt. Sie sind missionarische Riesen, wie ihr gesehen habt, die sich sogar bekehren und wieder auferstehen können. Danke für eure Zeit.
0: Ja, das war hier auf dem Kongress Mission is Possible in Augsburg ein Vertreter der evangelischen Kirche, Pfarrer Dr. Thomas Schlegel. Abschreiben verboten, also abschreiben in dem Sinne von nicht abschreiben in der Schule, sondern dass sie abgeschrieben sind. Auch evangelische Kirche kann Mission. Jesus projektet ihr fort. Hier geht's jetzt weiter auf der Bühne in Augsburg gleich mit einer Diskussionsrunde über missionarische Erneuerung in der Großkirche. Die Gäste werden dann Dr. Bertram Meyer sein, der Bischof von Augsburg, Georgos Flantis oder Georgios Flantis von der orthodoxen Kirche und wieder Dr. Thomas Schlegel, den wir gerade eben schon gehört haben, für die evangelische Kirche. Also es geht um Mission, missionische Erneuerung in der Großkirche. Eine Diskussionsveranstaltung, die von der katholischen Influencerin Tini Brüning dann gleich moderiert wird. Da werden jetzt gerade die Stühle aufgestellt. Ein kurzer Hinweis für Sie, wenn Sie dazugekommen sind, jetzt noch. Wir übertragen live. Geht es um das Thema Mission is possible, Mission ist möglich. Heute bis 14 Uhr im Programm von Radio Horeb. Wir werden dann, während die Workshops, die gerade von Dr. Schlegel angesprochen wurden, für die werden wir natürlich unterbrechen. Wir zeichnen aber auch was auf, was Sie dann später noch zu Gehör bekommen werden im Programm von Radio Horeb. Aber wir sind dann natürlich bei den Workshops kann man nicht live übertragen. Das ist ein bisschen schwierig. Da machen wir hier ein bisschen Pause und gucken, dass wir für Sie ein paar Interviews einsammeln. Wir sind ja mit einem ganzen Team hier im Übertragungswagen von Radio Horeb hier im Hintergrund. Drücken der Jonas und der Michael die Knöpfe, denn ohne die wird hier gar nichts funktionieren und nichts zu Ihnen kommen. Aber jetzt setzen sich auf die Stühle auf dem Podium die Gesprächspartner der Diskussionsrunde und ich übergebe wieder auf die Bühne.
3: Gesprächsrunde freuen und zwar zum Thema missionarische Erneuerung in der Großkirche, in den Großkirchen. Und dazu habe ich hier Vertreter sitzen aus drei Kirchen. Ich darf vorstellen, Bischof Dr. Bertram Meyer aus dem Bistum Augsburg. Neben mir den Georgios Flantis. Er ist griechisch-orthodoxer Theologe, Referent für Ökumene und interreligiösen Dialog, auch im Bistum Augsburg. Und Dr. Thomas Schlegel, den haben wir gerade schon hören dürfen, und zwar Direktor der Evangelischen Arbeitsstelle für missionarische Kirchenentwicklung. Nochmal. Was ich ganz spannend finde, ist die Kombination, in der wir hier sitzen. Und ich würde gerne mal mit so einem Blitzlicht starten. Vor 2000 Jahren haben wir diesen Missionsbefehl bekommen. Jetzt wollen wir über missionarische Erneuerung sprechen in unserem Kontext. Wo muss die denn Ihrer Meinung nach beginnen in Ihrer Kirche, Herr Bischof?
4: Das kann ich ganz kurz beantworten. Die missionarische Erneuerung beginnt bei mir selbst. Sie beginnt im eigenen Herzen. Wir haben ja in der katholischen Kirche auch das Wort von der Evangelisierung. Da kommen wir sicher später nochmal zu sprechen drauf. Und es ist immer ganz klar, bevor wir nach draußen gehen, müssen wir uns selbst evangelisieren. Und es ist gerade im Vortrag angeklungen, ich glaube, dass wir durch eine Entkernung des Christentums, auch eine Selbstsäkularisierung, natürlich viel Kraft dem Evangelium wegnehmen. Also Selbstevangelisierung. Mission fängt im eigenen Herzen an.
3: Dankeschön, starkes Wort. Herr Schlegel, wie würden Sie das für Ihre evangelische Kirche beantworten?
5: Natürlich genau so. Sie haben jetzt den ersten Teil meiner Botschaft schon weggenommen, ist ja wunderbar. Den zweiten möchte ich hinzufügen. Ich halte es auch für schwierig, so dass die Gefahr der vielleicht der Konventikel, dass man zu lange wartet. Also man wartet, bis man noch geistlicher ist und noch erbauter und ich denke, beides gehört dazu, auch die Bewegung nach außen. Es gibt dieses schöne Wort, den Satz habe ich mir aufgeschnappt, die Mitte ist außen. Also für Kirche trifft das zu. Geht auf die Straßen, hört zu, setzt euch den Menschen aus, dann wird automatisch in euch was wachsen. Also innen und außen.
3: Stark. Ökumene funktioniert, würde ich sagen. Wenn wir alle was dazulegen, sehr bereichernd. Was sagen Sie, Herr Flantis?
6: Ja, also ich würde sagen, dass es sehr wichtig ist, dass ich Christus mich erneuern lasse. Und das geht nicht nur individuell, sondern in Gemeinschaft. Deswegen in der Orthodoxie fängt die Erneuerung mit der Liturgie an. Also mit dem Liturgie heißt auch Werk des Volkes Gottes. Und in der Feier der Eucharistie, wir glauben, dass Christus präsent ist und er erneuert uns. Und das war auch unsere Botschaft und auch unsere Überlebenskraft, immer wieder in sehr, sehr schwierigen Situationen. In sehr schwierigen Situationen.
3: Okay, das heißt, innen beginnt die Erneuerung, außen und vor allem auch in der Liturgie. Wir haben irgendwie alles abgedeckt, das ist doch schon mal wunderbar. Jetzt wollen wir aber mal ganz konkret werden, ja, mal ganz praktisch. Herr Schlegel, Sie haben ja gerade schon ausgeschmückt, dass Sie jahrelang in den Erprobungsräumen gearbeitet haben, die geleitet haben und begleitet haben. Können Sie uns noch mal kurz zusammenfassen, was hat wirklich funktioniert?
5: Also ich denke, was uns... Also erstmal hat mich überrascht, dass es so eine Dynamik annimmt. Innen und außen. Ja, wir haben so Werkstätten, wo wir eigentlich die vernetzen wollen, die Erprobungsräume machen, die Pionierinnen und Pioniere. Und da kamen plötzlich 40% Leute, die eigentlich gar keine Erprobungsräume sind. Die haben gesagt, oh, ja, bei euch ist hier was los, es geht nach vorne, da ist was spürbar, ein Momentum. Das heißt, wir haben so eine Sehnsucht bei uns nach guten Geschichten. Und das haben wir dort erlebt. Wir haben erlebt, nicht nur, dass das Evangelium Resonanz findet, dass also Leuten zugehört wird in der Predigt, sondern dass sich Leben verändert, wie ich es eben von Nico erzählt habe. Und ich hatte mal vor, die ganzen Geschichten zu sammeln, aber davon, das ist der Same der Kirche, würde ich sagen. Wir brauchen solche Geschichten, weil wir merken, das Evangelium wirkt nicht nur irgendwie damals und das ist alles Theorie, sondern wir merken, heute, jetzt verändern sich Leben mit diesem Evangelium, mit Jesus Christus und seiner Kraft. Und das ist einfach eine Power, die ist stärker als alles.
3: Stark. Jetzt schauen wir mal, wie das Ganze in der katholischen Kirche aussieht, ob das auch so verheißungsvoll ist. Herr Bischof, Sie sind ja quasi Heimspiel für Sie. Sie sind der Leiter dieses Bistums Augsburg. Was erleben Sie denn in der Praxis? Was funktioniert?
4: Also ich möchte einmal ein paar Blitzlichter hier hinstellen. Und zwar vor einigen Wochen, genau am 9. Mai, ich erinnere mich noch gut, war ein großes Ministrantinnen- und Ministrantentreffen in Kaufbeuren. Wie viele junge Leute waren da beisammen, die ministrieren? Über 1000. Über 2000. Was sage ich? Nämlich das Doppelte von unserem Kongress hier. Das ist doch schon einmal was. Und es war ein geistliches Programm, auch für die Kinder und Jugendlichen. Und etliche haben noch ihre Freundinnen und Freunde mitgebracht. Dann in der Pfingstwoche war ich in Rom mit 500 Wallfahrern, nämlich Familienwallfahrt. Und da haben wir auch gerade an den Abenden Jugendvigil gehalten. Dann auch fragt den Bischof, fragt die Priester, war auch die Möglichkeit zur Beichte, also auch zur Umkehr, geistliche Tage. Und was wir noch in der Diözese Augsburg haben, seit etlichen Jahren gibt es hier eine eigene Abteilung, das klingt ein bisschen bürokratisch, aber so ist es im Organigramm des Bistums, nämlich für Evangelisierung. Und ein Highlight ist, dass zweimal im Jahr missionarische Wochen stattfinden. Also das Team der Evangelisierung geht in eine Pfarrei, in ein Dekanat und verbringt dort eine ganze Woche. Sie machen auch sozusagen Hausmission. Sie gehen von Haus zu Haus. Nicht wie Zeugen Jehovas, die vielleicht etwas aufdringlich wirken, sondern sie laden die Menschen ein, über den Glauben ins Gespräch zu gehen. Ich erinnere heute an das Wort, das Herr Werner auch ausführlich zitiert hat, nämlich seid jederzeit bereit, den Menschen Rechenschaft abzulegen über die Hoffnung, die euch erfüllt. Diese missionarischen Wochen sind auch etwas, was, denke ich, einer missionierenden Kirche sehr gut ansteht. Der langen Rede kurzer Sinn. Wir sind manchmal etwas schwerfällig als große Kirche. Manchmal ist die katholische Kirche, zumindest im Süden Deutschlands, wie ein großer Dampfer. Und dieser Dampfer will bewegt werden. Und das geht nur, wenn wir uns auf die Kraft des Geistes dran setzen und den Geist uns bewegen lassen. Aber ich bin froh und dankbar, gerade auch mit diesen Initiativen, dass wir auch beim Dampfer Energieimpulse bekommen, die den Dampfer auch wieder zum Wesentlichen bringen. Eins, und dann höre ich auch auf, ist mir noch wichtig zu sagen, es gibt natürlich auch Bremsklötze, was Mission und Evangelisierung anbelangt. Und das ist die Bürokratisierung gerade der großen Kirchen, dass wir ständig mit Strukturreformen beschäftigt sind und zu wenig darauf achten, was der Geist Gottes uns sagt.
3: Danke. Herr Flantes, Sie arbeiten ja in der katholischen Kirche, also im Bistum Augsburg, aber als orthodoxer Theologe. Jetzt muss ich mal kurz, darüber bin ich tatsächlich ein bisschen gestolpert. Das ist ja ein seltenes Phänomen. Wie kommt man denn dazu? Jetzt haben wir ja Ihren Chef auch noch daneben. Vielleicht können Sie das mal erklären.
6: Der kann das vielleicht erklären. Es ist tatsächlich ein Unikum. Also ich glaube, in der ganzen Geschichte des deutschsprachigen Katholizismus hat es sowas nicht gegeben, dass ein orthodoxer Christ die ökumenische und interreligiöse Arbeit eines katholischen Bistums unterwegs zu so einem Jubiläum wie Confessio Augustana verantwortet. Aber das ist Ökumene, das ist auch Bistum Augsburg. Das hat damit zu tun, dass ich 9 Jahre lang verantwortlich war als Geschäftsführer für die Arbeitsgemeinschaft christlicher Kirchen in Bayern, ein sehr wichtiges Gremium, das Gremium par excellence für den ökumenischen Dialog von 23 Kirchen auf Bayern-Ebene. Also das Christentum ist nicht langweilig, auf gar keinen Fall. Das kann ich bestätigen aus eigener Erfahrung.
3: Sie arbeiten also wirklich, man kann sagen, an der Schnittstelle der Konfessionen. Wo ist denn die ökumenische Zusammenarbeit wirklich fruchtbar?
6: Also jedes Mal, wenn wir feststellen können, dass uns Christus verbindet, wenn wir näher zu Christus kommen, dann kommen wir näher zueinander. Und das ist das Entscheidende. Christus hat selber gesagt, hat gebetet, dass wir alle eins sind, damit die Welt glaubt. Nur in der Einheit gewinnen wir an Überzeugungskraft. Wenn wir uns verlieren in irgendwelchen, kontraproduktiven Diskussionen hilft es nicht. Also das langweilt die Menschen, das langweilt auch die deutsche Gesellschaft, das langweilt jede Gesellschaft. Aber wenn wir zusammenarbeiten, überall wo es möglich ist, und schon jetzt ist sehr, sehr viel möglich, dann haben wir keine Entschuldigung, wenn wir das nicht tun.
3: Jetzt habe ich mal eine kritische Nachfrage. Schön, dass wir so wohlwollend sind, aber wenn wir so sehr auf die Einheit schauen und auf das Gleiche, gibt es da nicht auch die Gefahr, dass so ein bisschen die Ecken und Kanten, wo wir uns aber doch unterscheiden, dass man das so ein bisschen aufweicht? Gibt es da Grenzen? Also hat Ökumene auch Grenzen?
6: Also ich bin in Griechenland geboren und aufgewachsen. 97% der Bevölkerung sind orthodoxe Christen. Und hätte man mir vor 25 Jahren gesagt, ich war Theologiestudent in Athen, dass du irgendwann Geschäftsführer der ACK wirst oder später sogar für ein katholisches Bistum arbeitest, würde ich sagen, ja, Gott bewahre. Aber Gott weiß immer besser. Und ich meine, es war eine ganz besondere Erfahrung, um ins Gespräch zu kommen, musste ich wissen, wofür ich stehe. Und das gilt für jeden von uns. Du bist kein Ökumeniker, kein guter Ökumeniker, wenn du dich einfach beliebig verhältst. Ökumene ist kein Salat. Ökumene bedeutet sehr, sehr bewusstes, konzentriertes Denken, Arbeiten, Zusammenarbeiten, Diskutieren, auch Streiten auf einem soliden Fundament. Und jeder muss erstmal die eigene Tradition besser verstehen, um mit den anderen ins Gespräch zu kommen. Also das habe ich immer wieder erlebt in den vergangenen Jahren. Ich kann heute sagen, nach diesen 25 Jahren, ich bin weiterhin orthodox, sehr gerne orthodox, aber nicht ängstlich orthodox. Und das ist die Erfahrung von allen, die sich mit der Ökumene beschäftigen.
3: Das klingt sehr versöhnlich. Gibt es vielleicht jemanden in der Runde, der das ein bisschen anders sieht oder was dazulegen möchte?
4: Also ich möchte auf der einen Seite nur bestätigen, was Georgios Vlantis gerade gesagt hat. Auch ich bin nicht ängstlich katholisch, sondern irgendwo auch selbstbewusst katholisch. Was ich aber noch hinzulegen möchte, ist das Thema des Vertrauens. Gerade im ökumenischen Dialog ist Vertrauen ganz entscheidend wichtig. Und wenn ich so an meine eigenen Gesprächspartner denke, auch wenn es gilt, Neuland unter den Flug zu nehmen, auch in der eigenen Kirche ist es durchaus gut, am Anfang mal zu beobachten, abzuwägen, Geister zu unterscheiden, aber dann auch irgendwo es immer zu tun mit einem Vertrauensvorschuss. Und ich muss es ganz offen sagen, wenn wir in der Schreibtischökumene in Anführungszeichen noch so viele Dokumente verfassen, Papier ist geduldig, kriegt man ja auch in der Politik gerade mit, dann kann ich nur sagen, die Schreibtischökumene allein ist es nicht. Es geht um Vertrauen. Und dieses Vertrauen ist ganz entscheidend wichtig, dass ich sage, wir sind noch nicht in allem eins. Auch manche Themen, die brauchen wir jetzt nicht durchdeklinieren, die unterscheiden uns von anderen Kirchen und Gemeinschaften. Aber das hindert mich doch nicht daran, Projekte als Neuland unter den Pflug zu nehmen, bei denen wir gemeinsam arbeiten können. Ist vorher schon angeklungen, 15, 17, wenn das nur als Lutherjubiläum gefeiert worden wäre, wären wir baden gegangen. Es war ein gemeinsames Christusjahr. Und ich wünsche mir für 2030, dass wir im Sinn der Confessio Augustana, des Augsburger Bekenntnisses, 500 Jahre, so etwas Ähnliches auf die Beine stellen können, in Augsburg und auch international. Es geht nicht so sehr darum, ein kirchentrennendes Dokument zu erinnern, sondern es geht darum, den Blick auf Jesus Christus zu schärfen. Und dann kommen wir einander näher.
5: Bitte. Vielleicht noch ein Satz zum Thema Ökumene. Ich halte diese Frage für eine Luxusfrage. Ich sage mal, in Gera gibt es 4% Christen. Da stellt sich die Frage nicht mehr der Unterschiede, sondern dann versuchst du gemeinsam voranzugehen, sonst verschwindest du.
3: Wow. Stark, ja, in der Krise offenbart sich vieles und ich finde es spannend, das habe ich von Ihnen gerade auch mitgenommen, dass in der Krise offenbar, wenn es ums Eingemachte geht, und dann ist die Mitte einfach Christus und er ist das Zentrum und er trägt. Und das ist schön, dass wir das hier auch nochmal so herausschälen können. Was mich noch interessieren würde, ist missionarische Erneuerung Ihr Herzensthema eigentlich oder auch ein Thema der evangelischen Kirche allgemein?
5: Jetzt an mich, ja, ja? Na klar, evangelische Kirche, ja, ja. Kein Problem. Ich habe mir so Notizen gemacht und die stimmen aber nicht mehr, umso besser. Ich weiß nicht so richtig. Also es ist mein Herzensthema, das hat man gehört. Ich war der Einzige in der Klassenstufe, der Christ war und so. Ich habe von Anfang an angefangen, über den Glauben Rechenschaft zu geben. Aber in unserer evangelischen Kirche erlebe ich eben genau das, was Sie geschildert haben. Herr Bischof, dass wir eigentlich die ganze Zeit mit uns selber beschäftigt sind. Ich war letzten Montag, erst jetzt am Montag, in Wuppertal bei den ganzen rheinischen Präses, Superintendenten und der Kirchenleitung. Und da ging es um die Frage, ob jetzt die Kirchengemeinden Weiterschaft Körperschaften öffentlichen Rechts sind, die Kirchengemeinden oder kirchlichen Rechts oder gar nicht mehr Körperschaften. Ja, darin erschöpfte sich die Diskussion. Und das war wie Rearranging the Chairs of the Titanic. Ich weiß nicht, ob ihr dieses Sprichwort kennt, ja? Ich dachte, Leute, was macht ihr hier? Wir haben als MIDI mal die ganzen Zukunftsprozesse unserer evangelischen Landeskirche gescannt. Wie viel ist da eigentlich drin, was an Substanz? Es ist ganz viel heute und ganz viel innen. Selbstbeschäftigung und ganz wenig außen und ganz wenig morgen. Das sind keine Visionen. Und das würde ich sagen, das Hauptproblem, dass wir die ganze Zeit nur um uns selber kreisen. Wir sind so beschäftigt und es ist auch verständlich, wir haben so viel, ich habe es ja gesagt, wir haben so viel Zeug, das muss alles verwaltet werden mit weniger Leuten, das ist ein Haufen Arbeit. Als wir mal in Amsterdam waren, sagte so ein katholischer Kollege, ein Professor, der sagte, Stefan Paas, just sell the stuff. Ja, manchmal wünsche ich mir, wir könnten das so einfach machen, just sell the stuff, ja.
3: Wir merken schon, es gibt Vorteile und Nachteile an Großkirche. Wenn ich mal so an unser Publikum jetzt denke, vielleicht gibt es den einen oder anderen, der jetzt denkt, das klingt ja teilweise irgendwie alles richtig gut und ich habe jetzt schon so viel gehört und ich bin total on fire und ich möchte auch aufbrechen, da wo ich gerade bin in meinem Kontext. Und es klingt irgendwie ganz gut, aber ich sehe es auch noch nicht und es gibt eben auch diese Blockaden. Was würden Sie je sagen, wo kann man ansetzen als Laie oder als pastoraler Mitarbeiter oder wo kann unser Publikum jetzt vielleicht ansetzen, ganz konkret, wenn wir wieder nach Hause fahren?
4: Ich spreche jetzt natürlich als katholischer Bischof. Und es gibt auch genug Gruppen in unseren Gemeinden. Also ich schreibe die Pfarrei nicht ab, zumindest hier in Augsburg nicht. Das ist ein sehr gutes Gliederungsmuster einer Diözese. Aber ich denke an manches Gremium. Zum Beispiel überall gibt es Pfarrgemeinderäte. Das ist ein Gremium, das sich überall etabliert hat. Aber dieses Pfarrgemeinderat soll nicht sein, Gemeinderat und wer da durchgefallen ist, macht halt noch der Pfarrer vorne hin und ist Pfarrgemeinderat, sondern ich möchte dringend appellieren, auch wenn es vielleicht Einzelpersonen sind, die einfach so einen inneren Stimulus haben, auch hier jetzt vielleicht nach dem Kongress, dass sie sagen, ich möchte jetzt daheim in meiner Gemeinde was tun. Ich gehe mal zum Pfarrer, zum Pfarrgemeinderatsvorsitzenden oder der Vorsitzenden und sage, könnten wir nicht eine Gruppe bilden innerhalb der Pfarrei zum Thema Evangelisierung, missionarische Gemeinde. Könnten wir nicht auch in die Richtung gehen, das Wort von der Bibelgruppe wieder stärker zu machen? Als ich noch Kaplan war, liegt schon auch einige Zeit zurück, da gab es viel mehr Bibelarbeit, als es jetzt der Fall ist, weil wir wirklich, wie Sie, Herr Schlegel, sagten, mit so vielem anderen beschäftigt sind. Also ich plädiere dafür, und da sind Sie auch als Laien, denke ich, gefragt, auch ein Pfarrer kann manchmal vielleicht einen kleinen Klaps auch gebrauchen, damit er daran wieder denkt, dass er spirituell und pastoral stärker unterwegs ist.
3: Das war doch mal eine konkrete Anweisung. Herr Flentes, Sie schauen von außen und von innen ja auf die Großkirchen. Was sehen Sie, was andere vielleicht nicht sehen?
6: Oh Gott, das ist eine nicht einfache Frage. Also, hier bin ich Mitglied einer Minderheitskirche. Ja, ich bin orthodox. In Deutschland gibt es etwa 3 Millionen orthodoxe Christen. In Osteuropa und vor allem Südosteuropa sind orthodoxe Kirchen Großkirchen. Also, viele von den Problemen, mit denen die Kirchen hier konfrontiert sind, sind Probleme, die die Orthodoxen in Südosteuropa haben und auch darüber hinaus. Das ist sehr klar. Also es gibt nicht das Rezept par excellence aus einer Konfession. Man muss den eigenen Kontext ernst nehmen. Das, was ich sehr wichtig finde, ist, dass man selbstbewusst vom Christentum sprechen muss. Ich denke an Jürgen Habermas. Wenige Monate vor seinem Tod hat er einen großartigen kleinen Aufsatz verfasst, wo er zu den Christen sagt: Hört auf, eure Botschaft zu verwässern, glaubend, dass dadurch

0: der Frage, was jeder Einzelne machen kann. Ich würde sagen, hab keine Angst vor der eigenen Schwäche oder vor den Zweifeln. Man fühlt sich ja manchmal so, wenn man alleine ist und denkt, was kann ich jetzt so missionarisch tun? Ja, weiß gar nicht, wie ich das in Worte fassen soll. Ich habe so eine Frau vor Augen, Pionierin von Amsterdam, die hat auf der Straße in Amsterdam Leute Gemeinde gebaut, auf der Straße. Sie ist eine gebrochene Frau. Wenn du sie sehen würdest, Margrethe heißt sie, würdest niemals denken, dass sie eine begnadete Pionierin Gottes ist. Sie setzt sich zu Leuten in Malls, im Café und sagt, ich bin schwach, guckt mich an. Ich brauche euch, dass ihr mit mir Gemeinde baut. Ich möchte hier Gemeinde bauen. Ich möchte was für den Stadtteil tun. Ich möchte was verändern. Und so sammelt sie Gemeinde auf der Straße, ohne Gebäude. Also habt keine Angst vor der eigenen Schwäche. Sucht euch Verbündete. Und fangt nicht unbedingt an, wenn ihr die Vision nicht miteinander teilt, dann teilt ihr vielleicht das, was euch aufregt an Kirche. Das ist auch viel. Daraus kann viel wachsen. Und erzählt euch einander vom Glauben. Wenn wir anfangen, uns einander die Schätze zu erzählen vom Glauben, dann entwickeln wir so eine Art Produktstolz. Und das strahlt nach außen. Es ist wichtig. Was erzählen wir denn sonst für Geschichten? Wir werden ärmer, wir werden kleiner, wir werden weniger. Das zieht doch keinen an.
1: Also ich höre raus. Ja. Ich höre raus, dass wir trotz verschiedener Konfessionen und verschiedener Perspektiven doch irgendwie einen Herzschlag haben. Und das ist so schön. Und in diesem Sinne möchte ich mich ganz herzlich für das Podium bedanken und auch fürs Zuhören.
2: Wir sind live dabei beim Kongress Mission is Possible. Mission ist möglich in Augsburg im Kongresssaal am Park. Es sind ungefähr 1000 Mitglieder von katholischer, evangelischer, evangelikaler oder orthodoxer Kirche versammelt hier, um gemeinsam über das Thema Mission nachzudenken. Das ist der erste solche Kongress zum Thema Mission überhaupt in Deutschland. Und wir haben gerade die Diskussionsrunde gehört, missionarische Erneuerung in der Großkirche. Mit Bischof Dr. Bertram Meyer von Augsburg, der ist auch der Schirmherr der Veranstaltung hier, Georgios Flantis von der griechisch-orthodoxen Kirche und Dr. Thomas Schlegel von der evangelischen Kirche. Es ging um das Thema eben, wie kann in einer Großkirche missionarische Erneuerung stattfinden. Auf der Bühne wird hier kurz umgebaut und dann geht es ziemlich gleich fliegend weiter mit dem Thema christliche Schulen als Chance. Wir werden dort Professor Dr. Wolfgang Stock hören. Die sind hier auch mit einem Stand vertreten, in dem sie über die Gründung von christlichen Schulen informieren. Und jetzt geht's wieder auf die Bühne hier in Augsburg.
3: Ich weiß nicht, wie es dir geht. Wer von euch hat denn Hunger? Es sind schon ein paar Hände. Wisst ihr, was gegen Hunger hilft? Essen? Nee. Gute Ablenkung. Und davon haben wir jetzt noch ein bisschen was. Wir werden jetzt drei spannende Erfahrungsberichte hören. Es geht um christliche Schule, das Apologetikprojekt. Es geht um praktische Erfahrungen aus Passau und Augsburg. Es wird also nochmal ein ganz bunter Blumenstrauß, der uns das anstehende Mittagessen sicherlich vergessen machen wird. Und wir starten mit Professor Dr. Wolfgang Stock, dem Generalsekretär des Verbands evangelischer Bekenntnisschulen und dem Thema christliche Schulen als Chance. Herr Professor, schön, dass Sie da sind. Herzlich willkommen hier auf der Bühne. Einen großen Applaus.
4: Grüß Gott. Bischof Meyer hat eben angeregt, in jeder Pfarrei oder in jeder evangelischen Gemeinde eine Gruppe zu bilden für missionarische Arbeit. Ich bringe ein ganz praktisches Beispiel mit, was in unserem Grundgesetz als Grundrecht für Christen verankert ist, aber viele gar nicht kennen. Und lasst mich mit zwei Geschichten anfangen. Yeah! War ich in München, in der Lukasschule. Schulen. Die Lukasschule wurde 35 Jahren gegründet. Heute sind es 4 Schulen, Grundschule, Mittelschule, Realschule, Gymnasium. Vor 35 Jahren 18 Schüler beim Start, heute 1200. Und sie bauen gerade einen Anbau an ihr großen Schulcampus für 30 Millionen Euro. Mit staatlicher Unterstützung. Und dort erzählten mir die Grundschullehrer, Sie hätten ein Kind gehabt.

0: aus einer nichtchristlichen Familie, das hätte Jesus entdeckt, weil wir jeden Morgen Andacht halten, weil wir von Jesus erzählen, immer wenn es im Unterricht passt, nicht nur im Religionsunterricht, das ist unsere Freiheit. Und wir Evangelikalen sagen, das Kind hat Jesus lieb gewonnen. Ich würde jetzt nicht sagen, dass ein Siebenjähriger schon bewusst sein Leben Jesus übergibt, aber dieser Junge hat es getan. Und für uns steht auch Elternarbeit ganz oben auf der Tagesordnung, weil ungefähr die Hälfte der Schüler an 160 Schulen in Deutschland aus nichtchristlichen Familien kommen. Also wir sind tatsächlich ein großes Missionswerk. Und Elternarbeit für die eben nichtchristliche Hälfte ist uns ein Herzensanliegen. Und wir bieten Alpha-Kurse an. Und dieser Junge in der zweiten Klasse München-Leim hat also Jesus lieb gewonnen und geht zu seinem Vater und sagt, Papa, da ist jetzt ein Kurs über Jesus. Möchtest du nicht dahin gehen? Und der Papa ist im Alpha-Kurs. Eine andere Geschichte liegt schon ein bisschen zurück, als ich in Berlin Geschäftsführer der großen freien christlichen Schulen dort sein durfte. Da wurde mir von einer Mutter berichtet, deren Tochter in der großen staatlichen Grundschule Berlin unterzugehen drohte. Und im zweiten Schuljahr brachte sie ihre Tochter zu uns, sozusagen eine Quereinsteigerin. Und am Ende der ersten Woche fragte die Mutter ihre Tochter, sag mal, kennt dich denn deine Mutter? Jetzt verderbe ich den Witz. Also, die Mutter fragt die Tochter, kennt dich denn deine Lehrerin schon bei deinem Namen? Mami, an meiner neuen Schule kennt jede Lehrerin jedes Kind bei seinem Namen. Und ihr merkt, dass hier Matthäus 19,14, lasse die Kinder zu mir kommen, noch eine ganz andere Bedeutung erfährt. Über die Kinder, gerade im jungen Alter, erreichen wir Eltern. Ich entferne ungläubige Eltern. Und alle Untersuchungen, und ich denke vielleicht von den meisten von euch die eigene Biografie sagen, wir kommen im Jugendalter, spätestens mit 20 zum Glauben. Danach gibt es Ausnahmen, hoffentlich viele, aber es bleibt eher die Ausnahme. In der Jugend werden wir geprägt. So, und jetzt habe ich euch ein paar Zahlen mitgebracht, weil ich auch ein Kopfmensch bin und ich denke, ihr wollt auch ein bisschen Fakten sehen. Wie viel Zeit verbringen Kinder und Jugendliche jede Woche in der Familie, in der Schule und mit Klassenkameraden, die Peer Group, und in der Kirchengemeinde? Und ich sehe eine schon nicken, ja. Die Zahlen sind eher erschreckend. Die Antwort lautet in der Familie im Mittel 21 Stunden eine sogenannte aktive gemeinsame Zeit. Nicht alleine vorm Bildschirm sitzen und die Eltern machen irgendwas anderes. In der Schule dagegen und mit den Peers aus der Schule sind es im Mittel 32 Stunden, oft mehr. In der Gemeinde, das wisst ihr besser, manchmal eine Stunde am Sonntag. Jetzt schauen wir uns diese Zahlen an. Die Mehrzahl der Stunden in jeder Woche, die Gott schenkt, sind die Kinder in der Schule unterwegs. Und ganz ehrlich, Hand aufs Herz, wie viel Einfluss hast du als Vater, als Mutter, als Großmutter, als Großvater, als Patentante, als Patenonkel, als Seelsorger auf die Zeit, die die Kinder in einer staatlichen Schule verbringen? So gut wie keine. Und dann gibt es eine ganz große Lebenslüge. Entschuldigung, wenn ich so norddeutsch und hart spreche. Die staatliche Schule will wertneutral sein, sagt sie. Aber das ist sie doch nicht. Gendern und Regenbogenflagge ist alles andere als neutral. Und wenn du dein Kind aus einer gläubigen Familie an eine staatliche Schule schickst, Gott sei Dank nicht überall, aber viel zu oft, ja, was passiert dann mit deinem Kind in dieser Schulzeit? Und wie viel Zeit hast du zu Hause, selbst wenn du eine fürsorgende Familie bist, Mutter und Vater? Wie viel Zeit hast du, um das wettzumachen? Wir haben eben gesehen, weniger als die Schule hat, um zu prägen. Und dann ist die Frage, mit welchen Kindern ist dein Kind da unterwegs oder dein Patenkind? Welche Peer Group hat es? Spätestens ab der Pubertät ist die Peer Group mindestens so entscheidend wie die Eltern. Ich glaube, das ist noch eine vorsichtige Ausdrucksweise. Also mit was für Kindern aus welchen Familien hängt dein Kind dann ab? Liebe Geschwister, Bildung und Erziehung ist niemals neutral. Und wenn du gläubige Kinder hast oder wenn du Nachbarkinder in den Glauben bringen möchtest, sie mit Jesus bekannt machen möchtest, ihr Leben ändern möchtest, dann braucht dein Kind oder die Nachbarkinder eine Erziehung, eine Bildung, die christlich sein sollte. Und sie darf in Deutschland christlich sein, ausgesprochen christlich und gläubig. Und vor allem die Lehrer und alle anderen an dieser Schule sollen gläubig sein, sollen jeden Tag Zeugnis geben vom Herrn Jesus und der Großartigkeit unserer Bibel. Und ich habe dieses Bild jetzt etwas größer werden lassen. Seht ihr das Kreuz am Hals dieser engagierten christlichen Lehrerin? In vielen Schulen in Deutschland ist das verboten, weil das Gesetz es tatsächlich unterbietet, alles zu tun, was Anstoß erregen könnte, den Schulfrieden stören könnte. Wäre die Frau in Berlin, würde sie sofort ein Disziplinarverfahren bekommen, wenn sie an einer öffentlichen Schule unterrichten würde. Ich weiß, an vielen Schulen in Deutschland ist das noch anders, weil da ein Schulleiter die Hand drüber hält. Aber es reicht, wenn ein Elternteil sich beschweren würde und diese gläubige Lehrerin hätte ein Problem. An Bekenntnisschulen dagegen ist das erwünscht. Ist es gewollt? Sogar vom höchsten deutschen Gericht, dem Bundesverwaltungsgericht, was gesagt hat, wenn Christen eine Bekenntnisschule gründen, dann soll sie erkennbar christlich sein. Und nicht, dass sie 2 Stunden Religionsunterricht anbietet, sondern dass jede Unterrichtsstunde, jeder Schulalltag, der gesamte Schulalltag von diesem Bekenntnis geprägt ist. Und das gilt nicht nur für evangelische Bekenntnisschulen, für die ich hier sprechen darf. Unter dem Dach der Evangelischen Allianz, vielen Dank Reinhard für dieses wunderbare Netzwerk evangelischer und auch mancher katholischer Christen, sondern, liebe Geschwister, das gilt auch für katholische Eltern und Pfarrer und Patenonkels und Patentanten. Allerdings, im katholischen Bereich ist das noch nicht so ausgeprägt. Deshalb eine herzliche Ermutigung an alle katholischen Bischöfe und Seelsorger. Man kann auch als katholischer Laie oder als katholischer Bischof und Pfarrer so etwas anstoßen. Und diese Art der Missionsarbeit ist nicht nur im Grundgesetz verankert, sondern weil sie im Grundgesetz als Grundrecht verankert ist, Artikel 7, Absatz 4 und 5, wird sie von den Bundesländern auch massiv subventioniert. Da gibt es ein paar Unterschiede, aber so in der Regel 3/4 aller Kosten trägt das Bundesland. Dafür, dass du christliche Bildung jeden Tag begreifst, dass du Jesus verkündest, dass du Schulgottesdienst machst, dass du Alpha-Kurs nachmittags oder abends anbietest. Also Mission, überwiegend vom Staat bezahlt. Also man muss nicht aus baden-württembergisch Schwaben kommen, um zu sagen, das ist eine Chance, oder? Also, Kindern jeden Werktag von Jesus erzählen. Deshalb mein Appell, gründet eine christliche Schule. Im evangelischen Bereich gibt es 160, Dankeschön, bereits davon. Manche sind ganz klein, so die Regelgröße, mit der wir starten, sind zwischen 4 und 10 Kinder. Und das ist erlaubt vom Staat, das wird genehmigt. Alle unsere Schulen sind staatlich anerkannt und führen zu staatlichen Bildungsabschlüssen. Nichts irgendwo in der Grauzone. Aber die größten als Schulverbund in Ostwestfalen-Lippe um Detmold herum, die haben bereits 3000 Schüler an 7 Schulen. Plus 5 Kitas, ein Altersheim, ein Kinderheim für ukrainische Flüchtlinge. Wir gehen dann, wenn wir etabliert sind, in diakonische Breite. Wir machen das, wo Kirche manchmal zurückgeht. Denn es soll ja Landeskirchen und auch manche Bistümer geben, die katholische oder evangelische Schulen schließen oder Kitas. Was ich ganz, ganz traurig finde. Aber liebe Eltern und liebe Paten, wir können sie gründen. Und deshalb, ihr habt eine staatliche Anerkennung und solide Finanzierung. Ihr dürft nur gläubige Lehrer einstellen. Ihr braucht niemanden einstellen, der ungläubig ist. Und ihr findet genügend gläubige Christen, die Lehrer und Lehrerinnen sind. Die Bibel ist die Grundlage des pädagogischen Konzepts und das wird auch gelebt. Und keine Sorge, es gibt eine hohe Nachfrage von Eltern. Die meisten unserer Schulen könnten doppelt so viele Schüler jedes Jahr aufnehmen, wenn wir nur schnell genug Gebäude finden würden. Denn auch die Lehrer sind kein Problem, weil gläubige Christen von den staatlichen Schulen zu uns kommen. Die legen ihr Beamtenverhältnis ab, verzichten auf viel Geld und wollen an einer gläubigen Schule unterrichten. Und wir dürfen eben nicht nur für gläubige Familien da sein, sondern wir haben diese riesengroße missionarische Chance. Und wenn ihr darüber mehr erfahren wollt, als Eltern, als Gemeinde, Workshop um 14.30 Uhr in der Richtung. Herzliche Einladung.
1: Mission is possible, Mission ist möglich, heißt der Kongress, von dem wir hier live übertragen bei Radio Horeb. Wir sind bis 14 Uhr für Sie auf Sendung mit Impulsen und Beiträgen zum Thema Mission, die hier in Augsburg vorgestellt werden. Wir haben gerade gehört, christliche Schulen als Chance mit Professor Dr. Wolfgang Stock. Und jetzt geht es gleich weiter mit einem Apologetikprojekt. Das wird auf der Bühne in Augsburg jetzt anmoderiert.
2: Ich habe als Pastor gearbeitet und in der Zeit viele Inhalte erstellt, um bei uns im kirchlichen Kontext Christen darin sprachfähig zu machen, ihren Glauben gegenüber anderen zu begründen und zu verteidigen. Also das, was man gemeinhin als christliche Apologetik bezeichnet. Und dann saßen wir während Corona alle zu Hause rum, konnten nichts machen. Auch das Gemeindeleben stand ein Stück weit still. Und so habe ich mir gedacht, warum nicht mal die ganzen Inhalte, die ich sowieso schon im Kirchenkontext die ganze Zeit reinbringe, in Seminare, Schulungen und so weiter, online in Instagram verpacken. Und so kam es zu der Gründung unseres Dienstes, damals noch ein Instagram-Kanal, der sich mittlerweile zu einem Verein entwickelt hat, wo wir auf verschiedenen Ebenen unterwegs sind. Und einen Einblick in das Ganze bekommt ihr jetzt in unserem Trailer. C.S. Lewis sagte einmal, wenn das Christentum falsch ist, dann ist es bedeutungslos. Wenn es stimmt, dann ist es von unendlicher Bedeutung.
3: Was es nicht sein kann, ist ein bisschen wichtig.
2: Ist das Christentum die Religion des weißen Mannes? Ist es intolerant, davon auszugehen, dass der christliche Glaube die Wahrheit ist? Gibt es einen Gott? Wenn ja, kann man ihn überhaupt erkennen bei all den verschiedenen Glaubensrichtungen, die es gibt? Und wenn es ihn gibt, wie kann er, wenn er Liebe ist, Menschen in die Hölle schicken?
3: Wir beim Apologetikprojekt glauben an diese unendliche Bedeutung des Christentums. Denn das Christentum ist nicht nur schön,
2: sondern auch wahr. Es ist plausibel, es ist relevant.
3: Und wir glauben, dass das die wichtigste Botschaft der Welt ist. Und weil wir davon überzeugt sind, versuchen wir, drei Ziele zu verfolgen.
2: Wir möchten Christen zurüsten, sie sprachfähig machen für den Diskurs, für Glaubensgespräche mit Menschen aus anderen Hintergründen.
3: Leuten, die mit Zweifeln zu kämpfen haben, wollen wir in ihren Zweifeln begegnen und helfen, gute Antworten auf ihre Fragen zu finden.
2: Steht jemand dem christlichen Glauben skeptisch gegenüber, liefern wir fundierte Antworten auf die kritischen Einwände, die Menschen an ihn richten. Unser Apologetik-Projekt ist auf verschiedenen Plattformen unterwegs. Wir erstellen digitale Inhalte in Form von Artikeln, Social-Media-Beiträgen.
3: Aber wir sind auch als Referenten in verschiedenen Settings unterwegs.
2: Dann macht er uns frei von aller Schuld.
3: Was ist der Grund von allem? Kirchen, in Hochschulen.
2: Ständigen Gott, Jesus Christus kennengelernt zu haben.
3: Das heißt, da ist ein Glaube vorhanden, aber noch keine Kompetenz oder keine Fähigkeit, es zu hinterfragen. Und natürlich auch in persönlichen Gesprächen mit Menschen, die Fragen an Jesus und den christlichen Glauben haben.
2: Und wollen dabei aufzeigen, dass die christliche Weltanschauung die ist, die die Realität, in der wir leben, am besten erklären kann.
3: Wir glauben, dass der christliche Glaube so gut begründbar ist und so zuverlässig ist, dass ein Mensch sein Leben darauf stellen kann.
2: Wir wünschen uns, dass unser Projekt dazu beiträgt, dass Menschen ganz neu begeistert sind von dem Gott, an den sie glauben oder vielleicht noch nicht glauben, und erkennen, was für die Schönheit, Wahrheit, Plausibilität und Relevanz des christlichen Glaubens im 21. Jahrhundert spricht.
1: Das war ein Einspieler hier auf der Bühne, so ein bisschen wie ein Werbeblock für das Apologetikprojekt. Ja, jetzt hören wir mehr dazu.
2: Mit dem Video nicht ganz im Klapp, aber mit mir hier vorne habt ihr ein Gesicht dazu. Also ihr könnt euch so ungefähr vorstellen, wie das Video aussah. Wir findet man auch auf unserem YouTube-Kanal direkt als Kanal-Trailer. Wir sind ein Inlandsmissionsprojekt und dabei auch unterwegs als digitale Missionare, neben dem, dass wir Referententätigkeiten ausüben. Wir erstellen gerade aber auch einen apologetischen Kleingruppenkurs über 12 Teile, wo wir mit Roland Werner unter anderem in Israel unterwegs waren, mit einem Neutestamentler in Griechenland, in Korea und verschiedene Koryphäen, die wir interviewen durften, um genau auf dem Weg Christen sprachfähig darin zu machen, ihren Glauben zu begründen, zu verteidigen, aber selbst auch zu durchdringen. Kommt da gerne auf mich, auf uns später am Stand auch zu. Wir sind aber vor allem auch online unterwegs und man kann es jetzt gut oder schlecht finden, aber der durchschnittliche Deutsche verbringt rund 3 Stunden pro Tag am Handy. Und die Frage ist, neben den ganzen vielen Informationen und vielen Fragwürdigen, die da jetzt so reingespult werden auf die Smartphones der Republik, sind da auch christliche Inhalte dabei. Und ich glaube, es braucht christliche Inhalte, es braucht dabei auch apologetische Inhalte. Apologetik leitet sich ab von Apologia, einem Begriff, den wir in 1. Petrus 3, Vers 15 finden. Dort heißt es, seid aber jederzeit bereit zur Verantwortung, jedem gegenüber der Rechenschaft oder im Griechischen Apologia von euch über die Hoffnung in euch fordert, aber mit Sanftmut und Ehrerbietung. Es heißt, eine Rechenschaft, eine Begründung dessen abzuliefern, was man glaubt. Nicht nur erklären zu können, was man glaubt, sondern auch, warum man das tut. Und dabei ist es so, dass man eine Art Vorevangelisation leistet. Man räumt Steine aus dem Weg, die Menschen davon abhalten, sich überhaupt erstmal zu öffnen. Der Beamer ist, sonst darfst du gerne weiterklicken. Sich überhaupt erstmal dafür zu öffnen, sich mit der christlichen Botschaft auseinanderzusetzen. Und wir erleben das, dass Menschen, die nie ihren Fuß über eine Kirchenschwelle setzen würden, weil sie innerlich so verschlossen sind, sagen, die Bibel ist doch sowieso unglaubwürdig, der Gott des Alten Testaments ist ein grausamer, menschenabschlachtender Massakrierer, die Bibel ist frauenverachtend, Jesus war nur ein Prophet und nicht Gott. Dass solche Menschen durch unter anderem unsere apologetische Inhalte mit Argumenten konfrontiert werden, die diese Einwände entkräften und bei ihnen eine Offenheit auslösen, sich mit dem christlichen Glauben auseinanderzusetzen. Und somit führt man Menschen nicht argumentativ zum Glauben, aber man rollt Steine aus dem Weg, die sie bisher davon abgehalten, sich überhaupt erstmal damit auseinanderzusetzen. Und wir haben heute Online-Möglichkeiten, die sind unfassbar. Wenn du an deinem Sonntagsgottesdienst 30 Nichtchristen sitzen hast, kommenden Sonntag, du wärst wahrscheinlich komplett aus dem Häuschen. Dein Pfarrer, dein Pastor ebenso. Aber ich sag dir was, wenn ich jetzt heute Abend auf TikTok live gehe, dann habe ich das nach einer halben Stunde. Und wenn ich noch ein bisschen länger live bin und eine gute Gesprächsdynamik kommt, sind da auch schon mal 100, 200, 300, 500 Nichtchristen mit dabei, die dann eine Stunde lang, 2 Stunden lang, 3 Stunden lang zuhören, wie ich Argumente für die Wahrheit, Schönheit und Relevanz des christlichen Glaubens bringe. Und wir sind dann ein verhältnismäßig kleiner Fisch, eine kleine Kerze auf der Torte. Da gibt's Leute, die haben nochmal ganz andere Klickzahlen und Reichweiten. Aber wie Johannes Hartl gestern gesagt hat, kleine Anfänge sind auch wichtig. Deswegen will ich dich ermutigen, starte, wenn du dir das vorstellen kannst, doch in der digitalen Mission durch. Es ist nichts Einfaches. Du kannst von zu Hause aus einen Podcast starten. Du kannst dich vor die Kamera setzen und das, was dich am christlichen Glauben begeistert, in die weite Welt raustragen. Ich habe mit der Zweitehefrau eines Saudi-Arabers über Facebook schon missionarische Gespräche geführt. Ich habe mit Mormonen aus den USA Gespräche geführt über den Glauben, durfte dabei eine Frau zu Jesus führen. Ich habe mit ägyptischen Influencern online digitale Gespräche geführt schon, was nie möglich gewesen wäre, wenn ich dort vor Ort es probiert hätte. Aber online erreichen wir Menschen, die die lokale Kirche nicht erreichen kann. Und damit ist digitale Mission eine Ergänzung zur lokalen Kirche. Kein Ersatz, aber sie erreicht Zielgruppen, die selbst wenn sie direkt vor der Haustür deiner lokalen Gemeinde sind, sich nie dort rein bewegen würden. Weil die soziale Hemmschwelle, die kulturelle Hemmschwelle, verschiedene Hemmschwellen, vielleicht auch Sicherheitsbedenken so massiv sind, dass sie, ja, sehr wahrscheinlich an keiner evangelistischen Aktion oder Programmpunkte deiner Gemeinde teilnehmen würden. Aber online gibt es all diese Barrieren nicht. Wir haben erlebt, wie ein Zeuge Jehova aus Neumünster zum Glauben gekommen ist. Durch Gottheit-Jesus-Streams, die wir hatten, sind seine Bedenken, dass Jesus nicht Gott sein kann, zur Seite gerollt werden. Und durch lokale Kirchen, zu denen er dann gehen konnte, hat er zu Jesus gefunden. Wir haben erlebt, wie ein Muslim aus Essen, total in seiner islamistischen Subkultur praktizierend, streng unterwegs, durch Argumente gegen die Glaubwürdigkeit des Korans, die er bei uns gesehen hat, gemerkt hat, da stimmen ein paar Sachen nicht. Das hat ihn in eine Zweifel- und Glaubenskrise geführt. Und dadurch hat er den Islam verlassen und hat sich mit der Bibel auseinandergesetzt, ist heute Christ. Und so, glaube ich, braucht es Menschen auf allen Ebenen, auf allen Fronten, würde ich fast schon sagen, in allen Bereichen, die die Wahrheit, Schönheit und Relevanz des christlichen Glaubens auf ihre Weise individuell weitergeben. Wenn du mehr Fragen dazu hast, dann komm gerne zu uns an den Stand. Wir sind auch später im Workshop, da kannst du dich gerne, ich weiß nicht, ob du dich noch anmelden kannst, aber auf jeden Fall halte ich auch nochmal nachmittags einen Workshop und freue mich gerne, mit euch ins Gespräch zu kommen. Vielen Dank.
1: Um Apologetik, die Verteidigung des Glaubens, dieses Apologetik-Projekt ging es hier gerade auf dem Kongress Mission is Possible. Wir sind mit Radio Horeb live dabei. Noch bis 14 Uhr geht es um das Thema Mission in allen möglichen Farben und Varianten. Und auf der Bühne des Kongresses geht es jetzt gleich weiter mit einem nächsten Beitrag, der jetzt hier auch anmoderiert wird.
4: Ja, wir freuen uns sehr, hier zu sein. Ich hoffe, ihr könnt noch. Ich glaube, wir sind die Letzten jetzt, die kurz vor Mittagessen. Hier wollen wir euch berichten von unseren Erfahrungen, missionarische Erfahrungen in unseren Bistümern.
5: Pfarrer Reinfried Rimmel, Augsburg.
4: Ingrid Wagner aus Passau.
5: Was unterscheidet die beiden schönen Städte oder Bistümer? Wir in Augsburg haben das größte transportable Weihrauchfass der Welt.
4: Dafür haben wir die größte Domorgel der Welt. Und noch dazu, wir haben einen Sportbischof.
5: Aber wir haben den FC Augsburg, 9. Platz, 1. Bundesliga.
4: Es gibt aber Dinge, die wir gemeinsam haben. Zum Beispiel unsere Städte haben jeweils 3 Flüsse.
5: Und beiden Bistümern ist die Evangelisierung sehr wichtig. In beiden Bistümern gibt es eine Abteilung zu diesem Thema.
4: Bei uns seit 10 Jahren jetzt.
5: Im Bistum Augsburg seit 14 Jahren.
4: Aber tatsächlich, wir haben es auch nicht erfunden, gell? Es gibt jemanden, und zwar jemanden, den ich sehr gerne habe, schon lange verstorben, Papst Johannes II., der vor vielen, vielen Jahren aufgerufen hat zu einer Neuevangelisierung. Damals ist er 1979 zum ersten Mal in seine Heimat geflogen, erste Heimatreise, und hat damals die Menschen aufgerufen, die ehemals christlichen Länder, so wie wir auch, für eine neue Evangelisierung, und zwar mit neuer Leidenschaft, neuen Methoden und neuem Ausdruck. Und das ist das, was wir hier jetzt von euch allen hören und wo wir sehr begeistert sind und uns freuen. Und wir wollen euch einen kleinen Einblick geben, was wir probieren in Augsburg und auch in Passau, diesem Aufruf auch nachzukommen. Pfarrer Rimmel beginnt.
5: Ich bin Dorfpfarrer hier in der Nähe von Augsburg, komme direkt von unserem Kindergarten. Wir feiern heute Geburtstag, 50 Jahre. War coole Stimmung, viele Kinder da, toller Gottesdienst. Die Kinder haben mitgemacht. Hallelu! Das war im Kindergarten lauter. Hallelu! Hey, super. Wir haben Geburtstag gefeiert. Und zu einem Geburtstag gehören Geschenke. Ihr seht auf dem Bild die Übergabe eines Geschenkes bei einer missionarischen Woche unseres Bistums, von der ich euch kurz erzählen darf. Die missionarische Woche ist eine Glaubenswoche, wo ganz normale junge Leute Hausbesuche machen. Veranstaltet wird sie von unserer Abteilung gemeinsam mit der jeweiligen Pfarrgemeinde. Das Ziel, die Wahrscheinlichkeit zu erhöhen, dass Menschen Jesus Christus begegnen. Wie läuft das ab? 2 geschulte Missionare, junge Menschen, gehen in einer unaufdringlichen Weise in einer Pfarrgemeinde systematisch von Tür zu Tür. Sie segnen die Klingel und überreichen eine kleine Kerze. Damit laden sie ein zu einer Nacht der Lichter, zu Gottesdiensten, zu Veranstaltungen, bei jeder missionarischen Woche auch einmal mit unserem Bischof Bertram Mayer. Die Reaktionen an der Haustür, könnt ihr euch vorstellen, sind vielfältig. Von mir wendt nichts, für alle, die nicht Schwaben sind, ich übersetze gerne. Wir haben keine Bedürfnisse und kaufen ihnen auch nichts ab. Bis zu, ich höre ihnen auch durchaus gerne zu. Das Zuhören darf man nicht unterschätzen, bis hin auch zu tiefen Glaubensgesprächen. Die missionarische Woche ist etwas, was Papst Franziskus der Kirche auch ganz stark mitgegeben hat. Runter vom Sofa war ein Wort von ihm. wir in der Kirche, in den Pfarreien sind gewöhnt, dass Leute zu uns kommen, wenn wir was anbieten. Und es werden immer weniger. Bei der missionarischen Woche wird es umgedreht. Wir begegnen Menschen, denen wir sonst nicht begegnen. Die Kirche kommt ins Wohnzimmer. Die jungen Menschen geben dem Evangelium ein Gesicht. Was sind die Früchte, wenn die Missionare auch wieder abgezogen sind? Nachhaltig sind die Zeugnisse dieser jungen Menschen, ihr fröhliches Gesicht, das von ihrem Glauben erzählt. Die Missionare werden an der Haustür selber evangelisiert. Es gibt Haltungsänderungen bei Gemeindemitgliedern im Blick auf Willkommenskultur, im Blick auf die Notwendigkeit, über den Glauben zu sprechen in einer Gemeinde. Manches wächst nicht, manches kann man nicht messen. Aber wir dürfen erfahren in der Abteilung, dass Pfarreien dann auch selber weiter einen missionarischen Weg gehen, auch in Verbindung mit uns. Und was ich total stark erlebt habe, wie gesagt, ich bin hier in der Nähe Pfarrer, in diesen Gemeinden war eine missionarische Woche. Ich bin auch selber als Pfarrer mitgelaufen, das habe ich noch nie gemacht, das hat echt Überwindung gekostet. Aber kleiner Werbeblock fürs Dorfpfarrer sein, du kriegst Essen geschenkt, Marmelade, also das ist echt eine coole Sache, in so einem schwäbischen Dorfpfarrer zu sein. Aber was die Leute echt bewegt hat, parallel zu den Besuchen beten immer zwei in der Dorfkirche. Und das hat Menschen bei mir in der Gemeinde nachhaltig auch im Gebetsleben beeindruckt und beeinflusst. Und die letzte Frucht, die ich nennen darf, unsere Abteilung bietet im Bistum viele Glaubenskurse an. Einen Glaubenskurs, den nennen wir Türöffner. Den haben wir im Bistum entwickelt. Das ist ein Einstiegsformat, ganz schlicht mit drei Abenden. Wir dürfen den schon über 70 Mal durchführen im Bistum Augsburg mit Grundfragen des Glaubens. Es ist wie ein Türöffner in die Glaubenswelt, in die Welt der Glaubenskurse. So viel aus dem Bistum Augsburg, liebe Ingrid.
4: Danke, lieber Pfarrer Reinfried. Pfarrer Reinfried hat uns berichtet vor allem von der pastoralen Arbeit in dem Verein. Ich möchte ein bisschen drüber hinausschauen und Initiativen vorstellen, was wir so probiert haben in Passau. Und ich gebe aber ehrlich zu, weil ich den Florian Wörner sehe, wir haben sehr viel von euch abgeschaut und gelernt, vor allem die ersten Jahre. Und was es auch besonders macht, ich weiß nicht, ob Niki Gamble noch da ist, wir hatten mal einen Alpha-Kurs im Ordinariat mit den Mitarbeitern des Ordinariats, was irgendwie auch sehr besonders und herausfordernd war. Aber auch Frucht gebracht hat, glaube ich mal zu sagen. Und der Herr Bischof hat einen pastoralstrukturellen Erneuerungsprozess gestartet. Es gibt eine Vision. Wir haben die verschiedensten Initiativen probiert. Wir würden manchmal gerne mehr Wachstum sehen und mehr Frucht und noch mehr Lebendigkeit. Aber ein bisschen was kann ich berichten. Und zwar, als ich gekommen bin vor 10 Jahren, hat mir der Herr Bischof irgendwann gefragt, wie es mir denn so geht. Sag ich, die sind alle ganz nett zu mir, die Niederbayern. Aber es gibt keine jungen Menschen in der Kirche. Also ich war damals schon nicht mehr jung, vor 10 Jahren, aber ich war immer die Jüngste. Und das, muss ich sagen, hat sich Gott sei Dank echt verändert, das Bild in der Stadt. Die Kirche ist jünger geworden. Und ich möchte euch 3 Sachen vorstellen, was ich glaube, was da dazu beigetragen hat. Unser Bischof Stefan Oster hat sehr lange, über viele Jahre, einen Gebetskreis gehabt, genannt Believe and Pray, jeden Sonntagabend. Ein paar junge Leute sind auch hier, die damals mitverantwortlich waren, haben sie sich getroffen. Es gab Lobpreis, es gab einen Vortrag, es gab Diskussion, manchmal 2 Bier. Oder was anderes nachher. Genau. Und ich glaube, dass die jungen Menschen da sehr wachsen konnten im Glauben, in der Gemeinschaft, aber auch fürs Leben. Und wir haben auch etliche Berufungen, die daraus entstanden sind. Dann das Nächste, was ich kurz vorstellen möchte, ist die Fokusmissionare. Wir hatten die Fokusmissionare, leider falsch geschrieben, in Passau jetzt über viele Jahre, 8 Jahre. Und was sie machen ist, evangelisieren durch Freundschaft. Also sie versuchen, unter den Studenten Freunde zu gewinnen, um sie dann auch einzuladen in Bibelgruppen, sehr intensive Begleitung und sie auch weiterzuführen in Jüngerschaft. Es gibt viele, viele Bibelgruppen, die gerade am Laufen sind. Leider gehen die Fokusmissionare jetzt wieder zurück nach Amerika, aber wir hoffen auf eine Nachfolgeorganisation. Und auch hier muss ich sagen, es ist wirklich eine sehr schöne und fruchtbare Arbeit war und die Stadt auch glaube ich, verändert hat. Dann ein drittes noch, das ist das Home, mit unterstützt, was ich, der Patrick Kindlfeller gerade hier ist und auch die Berna Lang. Wir hatten vom Home Salzburg einen großen Invest, das Home in Passau aufzubauen. Jetzt im Moment ist die fünfte Staffel. Wir hatten 55 Studenten jetzt die letzten 5 Jahre. Wir hatten sogenannte Growler, die ein zweites Jahr machen, um in Leiterschaft zu wachsen. Und es gibt ein Bereich, der nennt sich Home Hilft. Bis heute kümmern wir uns um Obdachlose und Bedürftige in der Stadt. Also es geht zusammen, es ist ein sehr schönes Haus geworden mit einem Gebetshaus und auch einem Ort der Begegnung, eine La Cantina. Also das sind alles Sachen, die wir probiert haben hier in dem Bereich der Neuevangelisierung. Und jetzt noch ein letztes, das hat mich heute sehr gefreut, als ich gehört habe, vom Norden in Deutschland gibt es dieses Blue Flame, glaube ich, heißt es, gell? Die haben ungefähr genau gestartet wie wir mit Adoratio. Und wir haben tatsächlich ähnliche Themen gehabt und fast gleiche Teilnehmerzahlen. Es ist wirklich schön zu sehen, was das alles gibt. Adoratio ist auch ein Fest des Glaubens. Die Eucharistie steht im Mittelpunkt. Und interessanterweise kam uns die Idee bei der Einladung von Johannes Hartl, als das Mission Manifest in Altötting eine Veranstaltung hatte, da hat uns jemand angesprochen und gesagt, wäre das nicht wichtig, in Deutschland auch Adoratio zu haben, wo wir neu entdecken, was es eigentlich heißt, zu beten und die Eucharistie neu zu erleben und viele Menschen zuzurüsten, zu Hause etwas zu beginnen. Ich sehe gerade dem Andreas Süß mit Night Fever so ähnlich. Und mittlerweile gibt es Adoratio auch in Salzburg und jetzt neu in Linz. Also wir freuen uns über das Wachstum hier und ich glaube, dass es eine echte Sehnsucht gibt nach Tiefe, nach Gebet, nach Schönheit. Zum Glück auch in der katholischen Kirche, gell? Also danke sehr. Danke sehr. Und ja. Und ich möchte wirklich noch ein Wort des Dankes sagen an Johannes Hartl und sein ganzes Team für die großartige Arbeit, die er macht und vor allem für das treue Gebet über Jahre. Es gibt jemand, der gesagt hat, Gebet ist nicht alles, aber ohne Gebet ist alles nichts. Also danke sehr für euer treues Gebet, wirklich. Applaus

Ja, das waren Pfarrer Rimmel aus Augsburg, Pfarrer Reinfried Rimmel aus Augsburg und Ingrid Wagner aus Passau über missionarische Erfahrungen in ihren beiden Bistümern. Das war jetzt der letzte Beitrag von der Bühne in Augsburg, den wir hier live übertragen haben. Wir sind mit Radio Horeb, mit dem Ü-Wagen hier vor Ort in Augsburg, um für Sie den ersten ökumenischen Kongress zum Thema Mission zu übertragen. Jetzt geht es für die rund 1000 Teilnehmer hier in Augsburg in die Mittagspause. Wir bleiben noch ein klein wenig im Thema. Wir haben hier nämlich zwei Teilnehmer an der Konferenz bei uns im Ü-Wagen sitzen, mit denen ich gleich noch sprechen werde über ihre Erfahrungen hier auch zum Thema Mission und was sie hierher gezogen hat. Sie sind nämlich, sie leben eigentlich in Spanien und sind hierher gekommen, um bei diesem Kongress dabei zu sein. Und danach werden wir nochmal den Vortrag von Nicky Gamble hören, der Gründer der Alpha-Kurse. Der wurde nämlich bei uns, weil hier uns die Geräte überhitzt waren und der Ü-Wagen hier kurzzeitig ausgefallen war. Der wurde erst verspätet, konnten wir da einsteigen. Deshalb werden wir Ihnen den Vortrag, der sich wirklich sehr lohnt, noch einmal dann in vollständiger Länge danach dann für Sie senden. Das wird dann so gegen 20 nach 1 sein. Aber jetzt atmen wir durch und hören noch ein paar Takte Musik. Und dann geht's hier ins Gespräch mit meinen Studiogästen im Ü-Wagen.

0: Sie sind verbunden mit dem Übertragungswagen von Radio Horeb in Augsburg. Wir sind live dabei beim Kongress Mission is Possible, Mission ist möglich, veranstaltet von verschiedenen Trägern. Unter anderem sind dabei der Bischof von Augsburg, Bischof Bertram Meyer ist dabei und der Passauer Bischof Stefan Oster, ebenso wie das Gebetshaus Augsburg mit Johannes Hartl. Unter anderem eine ökumenische Veranstaltung ist das, der erste Missionskongress überhaupt, der in Deutschland stattfindet. Wir sind auch hier dabei, jetzt noch im Übertragungswagen. Wir werden gleich Ihnen noch den kompletten Vortrag von dem Gründer der Alpha-Kurse, von Niki Gammel, nachreichen. Den konnten wir nur teils senden heute Morgen. Aber jetzt sind wir erst einmal hier noch im Studio, in dem Ü-Wagen-Studio, in dem kleinen, warmen Ü-Wagen-Studio. Wir sitzen hier mit offener Tür und hoffen, dass nicht irgendwie wieder ein Wagen vorbeirollt, der gleich großen Krach macht. Aber ansonsten würde es hier einfach zu heiß werden, nicht nur für alle, die hier sitzen, sondern auch für die Geräte, die dann abstürzen. Das hatten wir schon, das wollen wir nicht nochmal haben. Aber wir sitzen hier jetzt mit zwei Personen, die Sie aus verschiedenen Sendereien bei Radio Horeb vermutlich kennen, die dabei sind bei Radio Horeb häufiger, die kennen die Namen Richie und Janine Febres-Landauro und die sind auch hier beim Kongress Mission is Possible und jetzt hier eben bei uns im Ü-Wagen. Herzlich willkommen Richie und herzlich willkommen Janine.
1: Ja, hallo, schön da zu sein.
2: Es ist uns eine große Freude, hier zu sein im Horebsmobil. Das ist eine großartige Geschichte. Das ist ein komplettes Studio, hier Radiostudio in einem Transporter. Wow, das ist richtig abenteuerlich.
0: Genau, abenteuerlich vor allem deshalb, dann wenn die Temperaturen so steigen wie in diesen Tagen, nicht, dann genau, ist es abenteuerlich so ist es für unsere Techniker. Aber im Moment läuft es gut. Also schön, dass Sie da sind, Sie beiden. Sie sind ja ursprünglich, Sie leben eigentlich im Moment in Valencia in Spanien mit Ihrer Familie, haben 8 Kinder und sind aber jetzt hierher gekommen zu diesem Kongress Mission is Possible. Das ist ja das erste Mal, dass sowas in Deutschland stattfindet, ökumenisch. Was hat Sie beide hierher gezogen?
2: Es geht um die Braut. Wir gehören zur Braut und wir brauchen Anschluss zur Braut. Und was wir sehen ist, wir erleben hier live das Säuseln des Heiligen Geistes, wie er zur Braut spricht. Und seine Stimme ist klar, wir müssen eins werden. Wir sehen, wie unsere evangelikalischen, katholischen, orthodoxe Geschwister sich wirklich, die Koptiker sind dabei, wir sehnen uns danach, als Christenheit wieder zur Einheit zu gelangen. Und das ist im Herzen eines jeden einzelnen, gläubigen, geisterfüllten Christen. Und das ist, was uns hierher bewegt hat, weil wir brauchen diesen Anschluss. Wir brauchen den Anschluss zur Braut, wir brauchen den Anschluss zur Herde, um eben weiterleben zu können. Also als Schafe alleine, das sind wir des Teufels fette Beute. Das heißt ja, wir müssen aufpassen, weil der Teufel, der zieht ja umher wie ein brüllender Löwe. Ja? Und brüllende Löwen, wen jagen sie? Die Schafe, die alleine sind und von der Herde abweichen. Und wir müssen dann eben zur Herde zurück.
1: Ja, also für mich war es eine ganz spontane Entscheidung. Vor 3 Tagen habe ich gesagt, wir müssen dahin. Also wir müssen dahin und mal gucken, ob es geht. Können wir die Kinder unterbringen? Können wir finanziell das uns leisten und hin und her? Aber für mich ist es ein super Segen, jetzt hier sein zu dürfen, weil ich habe den Richie so mitgeschleppt. Du musst mit. alle seine Pläne
2: happy
1: waren Haufen.
2: Happy wife, happy life.
1: und es ist einfach ein Segen, hier die Menschen zu sehen, wie sie hier sind und wirklich bereit sind, sich einzusetzen und sich zu geben für den Dienst. Und es ist einfach auch so toll, mal zu sehen, hey, wen gibt's noch? Also wer ist denn so auf gleicher Spur unterwegs und wer hat ein Herz und wer hat schon was aufgebaut? Es gibt hier verschiedene Stände, die man sehen kann von verschiedenen Diensten und Menschen, man kann ins Gespräch kommen, einfach mit anderen Menschen, die in Mission unterwegs sind, die schon etwas aufgebaut haben mit der Hilfe Gottes. Und es ist einfach so schön, sich einfach mal von Angesicht zu Angesicht zu sehen.
0: Ja, Sie haben ja hier auch selber auch einen Dienst, Feuerstrom heißt der, nicht den, mit dem auch ein missionarisches Werk, was Sie aufgebaut haben. Sie leben zwar in Spanien, sind aber vor allem für den deutschsprachigen Raum auch tätig.
2: Amen.
0: Genau, also das heißt, auch deshalb der Blick hier auf unseren deutschen Sprachraum, den Sie haben. Sie sind aber auch so in Grenzgebieten unterwegs zwischen Mission und auch Psychologie. Sie sind ja selber Dr. Ricardo Febres-Landauro, heißt es ganz korrekt und vollständig, nicht eben Psychologe, wenn ich es weiß, nicht richtig?
2: Facharzt für Psychiatrie und Psychotherapie.
0: Genau, also wirklich auch die Fachausbildung im Hintergrund. Was würden Sie sagen, wenn wir jetzt sagen, wir wollen missionieren? Ja, das sind die einen, die den Drang haben, von dem zu sprechen, wovon ihr Herz voll ist. Aber da müssen ja auch diejenigen da sein, die das Ganze überhaupt hören wollen. Was glauben Sie, wo ist denn da, sehen Sie da eine Offenheit in unserer Kultur, die ja immer mehr sich von Kirche entfremdet hat? Wie erleben Sie das?
2: Ich staune darüber über die Vielseitigkeit der unterschiedlichen Angeboten und ich möchte sagen, der unterschiedlichen Manifestationen des missionarischen Eifers, der missionarischen Liebe im Herzen eines jeden Einzelnen hier. Jeder Mensch, wir sind alle verschieden, wir sind alle individuell. Jeder Einzelne von uns ist wie ein Juwel, ist wie ein Edelstein. Es gibt keine zwei, die gleich sind. Und jeder Einzelne ist perfekt zugeschnitten, geschaffen, Mission in der Art und Weise zu leben, wie nur er das kann, wie nur sie das kann. Kein Mensch kann so missionieren wie ich, genauso wie kein Mensch so missionieren kann wie Sie. Kein Mensch kann so missionieren wie Janine. Und was wir hier lernen dürfen, ist, wie wir auf einer sehr vielschichtigen, vielseitigen Art und Weise den Missionsgeist in uns erwecken können. Und natürlich ist eine Offenheit da. Jeder einzelne von uns kann eine Vielzahl von Menschen erreichen, sei es die eigene Familie, sei es die Menschen bei der Arbeitsstelle, sei es unsere Schüler, sei es unsere Vorgesetzte. Wir sind mit Menschen zusammen, wir kommen mit Menschen in Kontakt und wenn wir als Manifestation und als Offenbarungen seine Liebe leben, dann findet Mission statt. Also die Frage ist nicht, ob Offenheit herrscht, die Frage ist, ob wir offen sind, dem Ruf nachzufolgen.
0: Wobei, ich meine, ich denke auch von unseren Zuhörern draußen wird es viele, die sagen, ja, ich begegne schon in meinem Alltag, bei der Arbeit oder in der Nachbarschaft oder wo auch immer in der Schule und so vielen Menschen, aber irgendwie interessieren sie sich überhaupt nicht dafür. Ich habe mal den Spruch von einer gehört, die sagte, ich habe das Gefühl, ich stehe an einem Brunnen und sage, da gibt's gutes Wasser zu trinken und die anderen sagen, wieso, ich habe Fanta, ich habe Cola, komme ja auch mit klar. Also irgendwie so kein echtes Interesse da. Wird da was falsch gemacht?
2: Nein, da wird nichts Falsches gemacht. Was wir immer wieder erleben, und das ist eine Realität der Evangelisation, ist, wir sehen einen Samen. Und es gibt zu viele, die erwarten, dass sie den Samen sehen und auch die Ernte erleben. Und die allermeisten von uns erleben diese Ernte gar nicht. Wir sehen Samen, die dann woanders aufblühen. Wir sind vielleicht schon lange hinweggezogen und wir gehen durch das Leben wie der Seemann und wir streuen die Samen des Wortes Gottes überall, wo wir hin können. Und wir ziehen aber weiter. Wir müssen weiter sehen. Und es ist nicht selbstverständlich und wir können das nicht so Voraussetzung machen, dass wir immer die Ernte, die vollkommene Frucht, die Ehre, den Weizen sehen.
1: Wenn ich auch an meine Bekehrung zurückdenke, also ich bin ja evangelisch getauft und dann mit 18 Jahren in die katholische Kirche konvertiert, muss ich auch sagen, das war nicht ein Ereignis oder eine Person, die bei mir diese Zuwendung zu Gott bewirkt hat, sondern es war eigentlich eine Aneinanderreihung von verschiedenen Ereignissen und auch verschiedenen Dingen, die ich gehört habe über eine Zeit von 1-2 Jahren hinweg, in der ich mein Herz geöffnet habe, immer mehr und mehr. Und das passiert ja nicht von heute auf morgen, dass man seine Meinung ändert über die Kirche oder über den Glauben. Und deswegen möchte ich einfach auch ermutigen, dass man nicht denkt, boah, ja, die Menschen reagieren nicht auf mich, also kann ich es auch gleich sein lassen. Das ist nämlich genau das, wo der Feind uns haben will eigentlich, dass wir einfach aufhören und gar nichts mehr machen, sondern dass man wirklich einfach treu, Jesus treu ist und sagt, Jesus, was würdest du tun? Ja? Und die Menschen haben Jesus abgelehnt. Ja? Die wollten ihn nicht haben. Und er hat ja selber gesagt, der Diener kann nicht größer als der Herr sein. Also wird es uns auch passieren.
2: Es gibt dieses wunderschöne Bild in der Heiligen Schrift. Das heißt, eine Stimme, die ruft in der Wüste, Vox clamans in desertum. Das ist Mission. Ja, wir sind bereit. Wir, die Braut, wir müssen dazu bereit sein, in der Wüste zu rufen. Da ist niemand, wo es interessiert. Aber trotzdem rufen wir in der Wüste. Und dann dadurch, dass wir in der Wüste rufen, kommt mit der Zeit Leben dort in die Wüste hinein.
0: Also der Rufer in der Wüste ist der Missionar oft. Ich denke, da werden sich viele Zuhörer wiederfinden. Wo findet man dann den, manche Leute sagen ja auch, dass ich traue mich kaum, da über meinen Glauben zu reden. Ich denke, viele sind so ein bisschen zurückgezogen, innerlich schon etwas, nicht? Und sagen, ja, da gucken die Leute komisch. Und man fragt sich immer, woanders sterben die Leute für ihren Glauben. Und für uns ist es manchmal so schwer, einfach nur in der Schulklasse als Eltern oder gegenüber Lehrern oder sowas irgendwie den eigenen Glauben zu vertreten. Wo kriegt man die Kraft dafür? Vielleicht noch ganz kurz von Ihnen beiden zum Schluss.
2: Es geht um unsere Wahrnehmung, unsere Gesellschaft. Also das, wie wir die Gesellschaft wahrnehmen, ist zu allermeist die Gesellschaft von gestern. Wir denken über unser Umfeld als die Summe aller unserer Erinnerungen, die wir damit in Verbindung bringen. Aber die Zeiten ändern sich. Wir erleben in dieser Zeit den größten Aufschwung in der Kirche, der Geschichte der Menschheit. Es bekehren sich Millionen von Menschen. Und wir erleben, dass es ist so wie dieses Bild vom Wasser, was vom Tempel fließt. Am Anfang geht es einfach nur bis zu den Knöcheln und dann geht es bis zu den Knien und dann geht es bis zur Hüfte. Und ich bin überzeugt, wir sind gerade an dieser Stelle, wo es vielleicht bis zu den Knöchel geht. Und so wie die Zeit weiter voranschreitet, wird das Wasser immer mehr steigen. Keine Sorge, aber wir müssen uns darüber trauen. Das ist eben diese freie Wille, den wir haben und wo wir einfach diesen Schritt machen müssen, über unseren Schatten zu springen und dann doch den Glauben anzusprechen und dann doch das Gebet, das Tischgebet und dann doch sich dafür engagieren, über Jesus zu reden, für Jesus da zu sein und das zu tun, was uns Jesus aufgetragen hat.
0: Dankeschön, Janine und Ricardo Fibres-Landaure, dass Sie hier waren, hier bei uns im Übertragungswagen von Radio Horeb und uns dieses ermutigende Wort mitgegeben haben. Ich denke, ich habe verstanden, wir sind nicht die letzten Mohikaner, sondern wir sind die Avantgarde und das, so muss man sich sehen. Wir
2: Amen.
0: Gehen mit unserem Glauben voran und zeigen ihn und jeder an seiner Stelle, so wie es seine Gabe ist und so wie der Herr es ihm eingibt. Vielen Dank für dieses Zeugnis. Wir hier aus dem Ü-Wagen, dem Übertragungswagen in Augsburg, verabschieden uns jetzt hier vom Kongress Mission is Possible. Von Ihnen, liebe Hörerinnen und Hörer, hier im Nachmittagsprogramm wird es Workshops geben. Die werden wir zum Teil für Sie aufzeichnen und dann später mal senden, sodass Sie die dann auch zu Gehör bekommen. Wir sind dann heute Abend ab 20:08 wieder hier zu hören aus dem Übertragungswagen, wenn es dann ins Abendsprogramm und in die Schlussrunde geht von diesem Kongress. Mission is possible, Mission ist möglich. Mein Name ist Gabi Fröhlich und ich übergebe jetzt gerne wieder an meine Kollegin. Die Claudia sitzt schon parat und wird sie gleich in Empfang nehmen.
3: So ist es. Danke, Gabi. Danke eurem dem ganzen Team von Radio Horeb, die mit einem Ü-Wagen vor Ort sind bei Mission Impossible. Nein, eben nicht, sondern Mission is possible. Ich hoffe, Sie haben genau hingehört. Dieser Versprecher passiert nur einmal. Mission ist möglich. Und heute Vormittag konnten wir einen Vortrag, den ersten, mit dem dieser Tag gestartet ist, von Nikki Gamble, nicht ganz in voller Länge übertragen. Deswegen jetzt an dieser Stelle noch einmal der Vortrag von Nikki Gamble, Nikki Gamble ist ein britischer anglikanischer Priester, bekannt als Begründer der Alpha-Kurse. Und die Alpha-Kurse, sie vermitteln überkonfessionell grundlegendes christliches Glaubenwissen und sind inzwischen weltweit, auch in Deutschland, sehr verbreitet. Dieser Vortrag startet, Sie werden es gleich merken, Nikki Gamble, wie gesagt, aus ein anglikanischer, britischer Herkunft und somit er kann etwas Deutsch und das versucht er jetzt auch gleich zu Beginn seines Vortrags. Und somit starten wir hiermit bei Radio Horeb

0: Lieber Jesus, nicht sprechen Deutsch. But my wife taught me.
1: Aber meine Frau hat mir gesagt,
0: to say Dankeschön, bitteschön, auf Wiedersehen, kommen Sie her, noch ein Bier.
1: Ich kann genau das sagen.
0: I want to talk to you today about the vision of Jesus.
1: Ich möchte heute zu euch sprechen über die Vision Jesu.
0: Without vision, well, vision is the key to life.
1: Nun, Vision ist der Schlüssel zum Leben.
0: Without vision, life has no real ultimate meaning or purpose.
1: Ohne Vision hat das Leben weder eine Bedeutung noch ein wirkliches Ziel.
0: Helen Keller, who was nominated for the Nobel Peace Prize.
1: Helen Keller, die nominiert war für den Nobelpreis für den Frieden.
0: She was born deaf and blind.
1: Sie ist blind und taub geboren.
0: And she said, "There's only one thing worse than being blind."
1: Und sie sagte, es gibt nur eine Sache, die schlimmer ist, als blind zu sein.
0: And that's having sight.
1: Und das ist nämlich, dass man sieht,
0: but no vision.
1: Aber keine Vision hat.
0: And Jesus was the greatest visionary of all time.
1: Und Jesus war der größte Visionär aller Zeiten.
0: And we see his vision in this passage I want to look at today in Matthew's Gospel.
1: Und wir sehen diese Vision, die er hatte, in dieser Bibelstelle, die ich euch gleich präsentieren möchte, im Evangelium von Matthäus.
0: As you know, Matthew set out his gospel in a very systematic way.
1: Und ihr wisst ja, dass Matthäus sein Evangelium erzählt in einer sehr systemischen Art und Weise.
0: And he uses a device called an inclusio. An inclusio, the same verse at the beginning as at the end.
1: So, also der, er fängt mit demselben Vers an wie er auch endet.
0: Matthew 4:23.
1: Matthäus 4:23.
0: Jesus went through the area preaching the good news of the kingdom and healing the sick.
1: Jesus ging in die Gegend, predigte das Evangelium vom Reich und heilte die Kranken.
0: Then he tells us how Jesus preached.
1: Dann erzählt er uns, wie Jesus gepredigt hat.
0: The Sermon on the Mount, the greatest sermon ever.
1: Die Bergpredigt, die größartigste Predigt aller Zeiten.
0: Then how he healed.
1: Dann zeigt er uns, wie er heilt.
0: Matthew 8 and 9, 9 healing miracles.
1: In Matthäus 8 und 9 die ganze Heilungsgeschichte.
0: And then he ends with the same verse that he began, Matthew 9:35.
1: Und dann endet er mit demselben Vers, wie er begonnen hat, in Matthäus 9:35.
0: Jesus went through the area preaching the good news of the kingdom, healing the sick.
1: Jesus ging durch die Gegend, predigte das Evangelium des Reiches und heilte die Kranken.
0: And then he's about to send out the workers.
1: Und dann geht

0: erschöpft und verschmachtet waren wie Schafe, die keinen Hirten haben. Dann spricht er zu seinen Jüngern: Die Ernte ist groß, der Arbeiter sind aber nur wenige. Bittet nun den Herrn der Ernte, dass er Arbeiter aussende in seine Ernte.
1: So here's the first thing about Jesus' vision.
0: Das ist also das Erste an Jesu Vision.
1: Die Not ist groß.
0: Die Not ist groß.
1: When Jesus looked out at the crowds,
0: als Jesus die Volksmengen sah,
1: he saw that they were harassed and helpless like sheep without a shepherd.
0: Da sah er, dass sie hilflos und verhungert waren wie Schafe ohne einen Hirten.
1: When you look at the Greek words there,
0: wenn man sich dann die griechischen Worte anschaut,
1: a modern translation would be this.
0: Dann wäre eine moderne Übersetzung wie folgt.
1: They were harassed, anxious.
0: Sie waren beängstigt, verängstigt.
1: Helpless.
0: Hilflos.
1: The word would be depressed.
0: Das Wort dafür wäre dann depressiv.
1: Like sheep without a shepherd.
0: Wie Schafe ohne einen Hirten.
1: Sheep without a shepherd separate.
0: Schafe ohne einen Hirten sind trennen sich.
1: From the shepherd and from each other.
0: Sie laufen auseinander, sowohl von dem Hirten weg als auch voneinander.
1: Modern translation.
0: Die moderne Konstellation.
1: Lonely.
0: Einsamkeit.
1: He looked out at a generation.
0: Er hat eine Generation gesehen.
1: That was anxious, depressed and lonely.
0: Die ängstlich, depressiv und einsam war.
1: We are the most connected generation of all time.
0: Wir sind die Generation, die am meisten verbunden ist in allen Zeiten.
1: But also the loneliest.
0: Und zugleich die einsamste.
1: At the last leadership conference a year ago.
0: Vor etwa bei der letzten Konferenz vor etwa einem Jahr.
1: I interviewed Ayan Hirsialy.
0: Habe ich Ayan Hirsialy interviewt.
1: She is from Mogadishu.
0: Sie kommt aus Mogadischu.
1: In Somalia.
0: In Somalia.
1: She was brought up as a Muslim.
0: Sie ist als Muslim aufgewachsen.
1: She was subject to female genital mutilation.
0: Sie wurde Opfer von
1: She was
0: Beschneidung. Sie wurde beschnitten. Danke.
1: A very abusive home.
0: Sie ist aufgewachsen in einem sehr brutalen Zuhause.
1: She ran away.
0: Und ist geflohen.
1: Because they wanted to put her into a forced marriage.
0: Weil sie sie in eine gezwungene Heirat bringen wollten.
1: And she escaped. Eventually she got to Amsterdam.
0: Und sie ist geflohen und hat es geschafft, nach Amsterdam zu kommen.
1: She became a refugee.
0: Und wurde dort ein Flüchtling.
1: And then an academic.
0: Und dann Akademikerin.
1: And then a member of parliament.
0: Und dann wurde sie zum Teil des Parlaments, Parlamentsmitglied.
1: And she wrote a film.
0: Und sie hat einen Film geschrieben.
1: Called Submission.
0: Der heißt Unterwerfung.
1: With a man called Theo Goff.
0: Und hat es zusammengetan mit einem Mann, Theo Goff.
1: And it described her upbringing.
0: Und in diesem Film wird ihr Aufwachsen beschrieben.
1: Under fundamentalist Islam.
0: Unter fundamentalistischem Islam.
1: As a result.
0: Als Ergebnis.
1: Theo Goff, the co-writer.
0: Ihr Co-Autor.
1: Was found with a dagger. In his chest.
0: Wurde aufgefunden mit einem Messer in der Brust.
1: Murdered.
0: Er wurde ermordet.
1: And around the handle of the dagger.
0: Und um diesen Griff dieses Messers.
1: It said, "You are next, Ayan Hirsialy."
0: War ein Schriftband, das hieß, und du bist die nächste, Ayan Hirsialy.
1: They smuggled her out to America.
0: Sie haben sie rausgeschmuggelt nach Amerika.
1: She became a staunch atheist.
0: Und sie wurde dann eine überzeugte Atheistin.
1: At one stage she was the most famous female atheist in the world.
0: Und an einem Punkt war sie die bekannteste weibliche Atheistin der Welt.
1: She wrote a best-selling book called Infidel.
0: Sie hat ein Bestsellerbuch geschrieben, das heißt Ungläubige, Infidel.
1: She went on the stage with Christopher Hitchens. Richard Dawkins.
0: War auf der Bühne mit Christopher Hitchens, Richard Dawkins.
1: And all the other leading atheists.
0: Und all den anderen führenden Atheisten.
1: To argue against all religion.
0: Um zu argumentieren gegen jede Religion.
1: She married a famous historian, Niall Ferguson.
0: Sie hat einen berühmten Historiker geheiratet, Niall Ferguson.
1: They had two sons.
0: Sie hatten zwei Söhne.

0: She said, outwardly, she had everything.
1: Und sie sagte, nach außen hin hatte sie alles.
0: But inwardly,
1: aber innerlich,
0: she was anxious,
1: war sie ängstlich,
0: depressed,
1: depressiv,
0: lonely,
1: und einsam,
0: harassed, helpless, like sheep without a shepherd.
1: Hungert, hilflos, wie Schafe ohne Hirten.
0: She tried medication.
1: Sie hat versucht, das Ganze medizinisch zu lösen.
0: She tried alcohol.
1: Sie versuchte Alkohol.
0: She became an alcoholic.
1: Sie wurde Alkoholikerin.
0: She tried to get help.
1: Sie hat versucht, Hilfe zu bekommen.
0: Nothing worked.
1: Und nichts hat funktioniert.
0: She thought about taking her own life.
1: Sie hat darüber nachgedacht, sich selbst umzubringen.
0: And then she went to see a therapist.
1: Und dann ist sie hingegangen, um einen Therapeuten zu besuchen.
0: She says she doesn't know whether the therapist was a Christian.
1: Und sie sagt, sie weiß nicht, ob der Therapeut Christ war.
0: She describes her as Italian American.
1: Und sie beschreibt ihre Therapeutin italienisch-amerikanisch.
0: Buddhist Catholic.
1: Und eine, als buddhistische Katholikin.
0: And this woman said to her,
1: und diese Frau sagte ihr,
0: Ann, I don't think your problem is alcohol.
1: Glaube nicht, dass dein Problem Alkohol ist.
0: I think you are spiritually bankrupt.
1: Ich glaube, dass du geistlich bankrott bist.
0: If there was a God,
1: wenn es einen Gott gäbe,
0: what kind of God would you like to believe in?
1: Welche Art von Gott wäre es denn, an den du gerne glauben würdest?
0: So she began to describe the kind of God she would like to believe in.
1: Und dann hat sie angefangen, diesen Gott zu beschreiben, an den sie gerne glauben würde.
0: And the woman said, you have just described Jesus, the God of Christianity.
1: Und dann hat die Frau ihr gesagt, du hast gerade Jesus Christus beschrieben, den Gott der Christen.
0: So she started talking to Jesus.
1: Dann fing sie an, mit Jesus zu reden.
0: Crying out to him for forgiveness.
1: Nach ihm zu rufen, um Vergebung zu bitten.
0: And putting her faith in Jesus.
1: Sie hat ihren Glauben an Jesus gehängt.
0: And her life was transformed.
1: Und ihr Leben wurde transformiert.
0: She reconnected.
1: Sie hat sich wieder neu verbunden.
0: To God.
1: Mit Gott.
0: To her family.
1: Zu ihrer Familie.
0: To her friends.
1: Mit ihren Freunden.
0: And she started to go on platforms.
1: Und sie ging wieder auf Bühnen.
0: With Richard Dawkins.
1: Mit Richard Dawkins.
0: Not to argue with him, but to argue against him.
1: Nicht um sich ihm seine Argumentation anzuschließen, sondern um gegen ihn zu argumentieren.
0: You can go on YouTube.
1: Ihr könnt euch das auf YouTube anschauen.
0: And see her.
1: Und sie sehen.
0: Saying to Richard Dawkins.
1: Wie sie zu Richard Dawkins sagt.
0: Richard, I love you.
1: Richard, ich liebe dich.
0: But we were wrong.
1: Aber wir haben uns geirrt.
0: Jesus is alive.
1: Jesus lebt.
0: And she started to go to church.
1: Und sie fing an, in die Kirche zu gehen.
0: She started to read her Bible.
1: Sie hat angefangen, die Bibel zu lesen.
0: She said everything that she'd learned in therapy.
1: Und sie sagte, alles, was sie in der Therapie erlebt und gelernt hat,
0: she discovered it was all in the Bible.
1: Hat sie das wiedererkannt in der Bibel.
0: And she says it's cheaper to go to church.
1: Und sie hat gesagt, es ist viel billiger, in die Kirche zu gehen.
0: And last September,
1: und letzten September,
0: she and her husband and two children were baptized.
1: Haben sich sie, ihr Mann und ihre beiden Kinder taufen lassen.
0: First thing about the vision of Jesus is the need is urgent.
1: Der erste Punkt in der Vision Jesu ist,
0: second
1: die Not ist groß. Der zweite Punkt.
0: The second thing is das Motiv ist. Das Motiv ist Liebe. Das Motiv ist Liebe. When Jesus looked out at the crowd,
1: als Jesus die Volksmengen sah,
0: he had compassion on them.
1: Hatte er Mitleid mit ihnen.
0: The word there used for compassion.
1: Das Wort, das da gebraucht wird für Mitleid,
0: comes from the Greek word splankna,
1: kommt aus dem griechischen Wort splentna,
0: which is the inner parts,
1: was die inneren Teile, die inneren Organe betrifft.
0: It's like this, your bowels, your guts.
1: Das ist also was so dein Darm, dein Bauch,
0: was gutted.
1: Angeht. Man sagt ja auch, er ist.
0: This is the strongest word in the Greek language for love.
1: Das ist das stärkste Wort im Griechischen für Liebe.
0: It is only ever used of Jesus or by Jesus.
1: Es wird nur über Jesus gesagt oder von Jesus selbst gesagt.
0: And it's about the emotions of love.
1: Es geht dabei um die Gefühle der Liebe.
0: Jesus had emotions.
1: Jesus hatte Gefühle.
0: In the British church, we're not allowed emotions.
1: In der britischen Gemeinde gibt es keine Gefühle.
0: Not in church.
1: Nicht in der Kirche.
0: Now, for football, it's different.
1: Beim Fußball ist das was anderes.
0: You can be as emotional as you like.
1: Da kann man so emotional werden, wie man will.
0: If Germany win tonight,
1: wenn heute Abend Deutschland gewinnt,
0: I'm sure there will be a lot of emotion.
1: Dann wird es ganz bestimmt viele Gefühle geben. Die
0: but
1: Leute
0: in
1: werden
0: church,
1: rufen.
0: But in church,
1: aber in der Kirche,
0: no.
1: Nein.
0: Very dangerous.
1: Ganz gefährlich.
0: We can't have emotions in church.
1: Ja, wir beruhigen alle Gefühle in der Kirche.
0: But Jesus was not British or German.
1: Aber Jesus war weder Brite noch Deutscher.
0: Jesus had emotions.
1: Jesus hatte Gefühle.
0: And he loved people.
1: Und er liebte die Menschen.
0: I was an atheist.
1: Ich war Atheist.
0: Until the age of 18.
1: Bis ich 18 wurde.
0: And then I read the New Testament.
1: Dann habe ich das Neue Testament gelesen.
0: And I encountered Jesus.
1: Und ich kam zu Jesus.
0: And I discovered I was loved.
1: Und ich habe entdeckt, ich bin geliebt.
0: I read the Son of God loved me.
1: Ich habe gelesen, dass der Sohn Gottes mich liebt.
0: And gave himself on the cross for me.
1: Und sich selbst hingegeben hat am Kreuz für mich.
0: I understood in my mind.
1: Ich habe das im Verstand verstanden.
0: I'm loved.
1: Ich bin geliebt.
0: If you had been the only person in the world, Jesus would have died for you.
1: Und habe verstanden, wenn du der einzige Mensch auf dieser Welt wärest, dann wäre Jesus für dich gestorben.
0: That's how much you are loved.
1: So sehr bist du geliebt.
0: But then the New Testament goes further.
1: Aber dann geht das Neue Testament weiter.
0: St. Paul writes that the love of God, that's God's love for you and me.
1: Und Paulus schreibt von der Liebe Gottes, dass also die Liebe Gottes für dich und mich ist.
0: Is poured into our hearts.
1: Dass sie ausgegossen ist in unsere Herzen.
0: By the Holy Spirit.
1: Durch den Heiligen Geist.
0: Into our emotions.
1: In unsere Gefühle hinein.
0: Into our splenkna.
1: In unsere Splenkna. Yeah.
0: This is why the day or the weekend on Alpha is so significant.
1: Deshalb ist dieses Wochenende im Alpha-Kurs so wichtig.
0: I have read thousands of questionnaires from Alpha. Questionnaires. I have read thousands of.
1: Ich habe Tausende von Fragebögen gelesen von Alpha-Teilnehmern.
0: Were you a Christian when you started the course?
1: Warst du Christ, als du den Kurs angefangen hast?
0: Nein.
1: Nein.
0: How would you describe yourself now?
1: Wie würdest du dich selbst jetzt beschreiben?
0: Christian.
1: Christ.
0: When and how did the change occur?
1: Wann und wo ist die Veränderung passiert?
0: On the Alpha weekend or day when I experience God's love for me through the Holy Spirit.
1: An dem Alpha Wochenende oder Tag, wo ich die Liebe Gottes für mich persönlich erlebt habe.
0: If you ever run Alpha, do not miss out the bit about the Holy Spirit.
1: Also, wenn du jemals einen Alpha Kurs machst, dann verpasse ja nicht den Teil, wo es um den Heiligen Geist geht.
0: I have never changed anybody's life in my life.
1: Ich habe niemals in meinem Leben irgendjemandes Leben verändert.
0: Only the Holy Spirit can change someone's life.
1: Einzig der Heilige Geist kann das Leben von jemand verändern.
0: And we pray, come Holy Spirit.
1: Und wir beteten immer, komm Heiliger Geist.
0: Like Moses at the Red Sea.
1: Wie Moses am Roten Meer.
0: God said, stick out your hand.
1: Wo Gott zu ihm sagt, streck die Hand aus.
0: And I'll part the waters. I will divide the sea.
1: Und ich werde das Meer teilen.
0: God did not need Moses.
1: Gott hat Moses nicht gebraucht.
0: He could have parted the sea without Moses.
1: Er hätte auch das Meer teilen können ohne Moses.
0: But he chooses to involve us in his plans.
1: Aber er hat sich entschieden, uns zu beteiligen an seinen Plänen.
0: But Moses could never claim, I parted the Red Sea.
1: Aber Mose konnte nie sagen, ich habe das Rote Meer geteilt.
0: God parted the Red Sea.
1: Gott hat das Rote Meer geteilt.
0: Moses took a risk.
1: Moses hat das Risiko, auf sich genommen, indem er die Hand ausstreckt.
0: That's all we need to do.
1: Und das ist alles, was wir tun müssen.
0: Jörg, I pray that the Holy Spirit will come on you.
1: Jörg, ich bete, dass der Heilige Geist auf dich kommt.
0: It's all you need to do.
1: Und das ist alles, was es braucht.
0: It's up to God to send the Holy Spirit.
1: Und es liegt an Gott, den Heiligen Geist zu senden.
0: That's what we've seen.
1: Und das haben wir gesehen.
0: That's why I love being involved in Alpha.
1: Und das ist das, warum ich es so liebe, an Alpha beteiligt zu sein.
0: Because I love watching God transform people's lives.
1: Weil ich es liebe, Gott dabei zuzuschauen, wie er das Leben von Leuten transformiert.
0: Through his love and
1: durch seine
0: compassion.
1: Liebe, durch sein Mitleid.
0: Our motive is love.
1: Unser Motiv ist Liebe.
0: Third,
1: drittens,
0: about the vision of Jesus.
1: Über die Vision Jesu.
0: Das Auslöser ist Gebet.
1: Der Auslöser ist Gebet.
0: Give it. Auslöser ist Gebet. This is how I start my day.
1: So fange ich meinen Tag an.
0: First thing I do.
1: Das erste, was ich tue,
0: is read the Bible.
1: Dass ich die Bibel lese.
0: Why? Why do I read the Bible?
1: Warum lese ich die Bibel?
0: Not because I feel I have to.
1: Nicht weil ich glaube, ich bin verpflichtet dazu.
0: I do it for the same reason I had breakfast this morning.
1: Ich mache das aus dem gleichen Grund, warum ich heute Morgen gefrühstückt habe.
0: I'm hungry.
1: Ich bin hungrig.
0: Jesus said, people can't live on breakfast alone.
1: Jesus sagte, der Mensch lebt nicht vom Frühstück allein.
0: But by every word that comes from the mouth of God.
1: Aber von jedem Wort, das aus dem Munde Gottes kommt.
0: For the last 53 years since I was 18, I've read this pretty much every day.
1: Für die letzten 53 Jahre, seitdem ich 18 war, habe ich das fast
0: jeden
1: Tag
0: gelesen. Then I get on my bike.
1: Sorry?
0: I get on my bicycle.
1: Ich setze mich aufs Fahrrad.
0: I bike to a lake in London.
1: Dann fahre ich an einen See in London.
0: And I swim every day of the year.
1: Und ich schwimme jeden Tag.
0: And then I walk around Hyde Park.
1: Und dann laufe ich durch den Hyde Park einmal rum.
0: The reason I walk,
1: der Grund, warum ich laufe,
0: if I sit,
1: ist, wenn ich sitze,
0: I fall asleep.
1: Dann schlafe ich ein.
0: If I kneel, I fall asleep.
1: Wenn ich hinknie, dann schlafe ich ein.
0: I can even fall asleep standing up.
1: Ich kann sogar einschlafen, wenn ich
0: But
1: stehe.
0: I cannot fall asleep walking.
1: Aber ich kann nicht einschlafen, wenn ich gehe.
0: My prayers are pathetic.
1: Meine Gebete sind pathetisch.
0: I get very distracted.
1: Ich werde sehr schnell abgelenkt.
0: I sometimes don't know, did I connect at all with God today?
1: Manchmal weiß ich gar nicht, habe ich heute wirklich Verbindung aufgenommen mit Gott?
0: Someone said to me, I wish I could be on your shoulder listening to your prayers.
1: Mir hat mal jemand gesagt, ich wünschte, ich könnte auf deiner Schulter sitzen und deinen Gebeten zuhören.
0: I said to them, no, you would not want to listen to my prayers.
1: Und ich habe dem dann gesagt, nee, du würdest meine Gebete nicht hören wollen.
0: I definitely would not want you listening to my prayers.
1: Und ich würde ganz bestimmt nicht, dass du meine Gebete hörst.
0: But then I came across this quote from an Anglican bishop.
1: Und dann bin ich über dieses Zitat gestolpert von einem anglikanischen Bischof.
0: And he said this.
1: Und er sagte Folgendes.
0: Fear not.
1: Ja, fürchte dich nicht.
0: Fürchte dich nicht, auch wenn dein Gebet stammeland, dein Wort ist schwarz und deine Sprache armselig sind, Jesus kann dich verstechen.
1: Amen. Well done.
0: Something like that, anyway.
1: Irgendwie so halt.
0: Fourth thing about the vision of Jesus.
1: Wir sprechen über die Vision Jesu.
0: The harvest is plentiful.
1: Die Ernte ist groß.
0: Das Potential ist reißig.
1: Das Potential ist riesig.
0: The harvest is plentiful.
1: Die Ernte ist groß.
0: Anyway, something like that.
1: Wie auch immer.
0: There is a huge spiritual hunger out there right now amongst young people.
1: Es gibt einen riesigen geistlichen Hunger in der Welt im Moment.
0: We're just seeing it. We're seeing the spiritual hunger amongst generation Z.
1: Wir sehen diesen geistlichen Hunger in der Generation Z.
0: And you know what the next generation is called?
1: Und wisst ihr, wie die nächste Generation
0: heißt? Generation Alpha. Hallelujah.
1: Generation Alpha. Hallelujah.
0: So far, 38 million people around the world have done Alpha. 38 million have done Alpha around the world.
1: Also bis heute haben weltweit etwa 38 Millionen Menschen einen Alpha-Kurs besucht.
0: In Germany there are now 1400 churches running Alpha.
1: In Deutschland gibt es gerade 1400 Gemeinden, die einen Alpha-Kurs durchführen.
0: And what we're seeing is this hunger amongst young people.
1: Und was wir sehen ist dieser Hunger unter jungen Menschen.
0: At the last leadership conference.
1: Bei der letzten Leiterschaftskonferenz.
0: We heard a testimony.
1: Haben wir ein Zeugnis gehört.
0: From a 16-year-old boy.
1: Von einem 16-jährigen Jungen.
0: Because we've just produced the new youth Alpha film series.
1: Weil wir gerade die neue Jugend Alpha Filmserie hergestellt haben.
0: There are 2100 schools in Asia using that in their schools.
1: Es gibt 2100 Schulen, die diesen Alpha Kurs benutzen in Asien.
0: This was a 16-year-old boy.
1: Und das war ein 16-jähriger Junge
0: from South Africa.
1: Aus Südafrika.
0: And he said, I wanted to run Alpha in my school.
1: Und er sagte, ich wollte Alpha in meiner Schule durchführen.
0: By the way, this is not teachers running Alpha.
1: Und es ist übrigens nicht, dass Lehrer die Alpha machen.
0: This is not the school chaplain or the priest running Alpha.
1: Das ist kein Priester, der in der Schule Alpha durchführt oder der Schuldekan oder was
0: this
1: auch
0: is
1: immer.
0: Teenagers.
1: Das sind die Teenager selber.
0: Do you know that historians, theologians?
1: Wisst ihr, dass Historiker und Theologen
0: think that many of Jesus' first disciples were teenagers.
1: Glauben, dass viele der ersten Jünger Jesu Teenager waren.
0: The Apostle John may have been 15 years old.
1: Der Apostel Johannes könnte so 15 gewesen sein.
0: This boy Frank was older than that. He was 16.
1: Sorry.
0: Frank, who ran it, was 16.
1: Ja, Frank, also der Junge, von dem ich gerade gesprochen habe, war 16. Älter
0: And
1: also.
0: He expected maybe.
1: Und er erwartete vielleicht.
0: Because he was a very good rugby player.
1: Weil er ein sehr guter Rugby-Spieler war.
0: Had many friends.
1: Und viele Freunde hatte.
0: They put out 50 chairs for the first night.
1: Also er hatte erwartet, dass 50 Leute kommen und sie haben 50 Stühle aufgestellt.
0: In a school of 800.
1: Und in einer Schule mit 800 Schülern.
0: 150 turned up the first night.
1: Kamen 150 Jungs und Mädels am ersten Abend.
0: By the end of the course there were 180. On the course.
1: Am Ende des Kurses waren es 180.
0: So many boys' lives were transformed by Jesus on that course.
1: In diesem Kurs wurden so viele Leben von Jungs verwandelt.
0: Imagine what could happen in Germany.
1: Stellt euch vor, was in Deutschland passieren könnte.
0: The need here is urgent.
1: Die Not hier ist groß.
0: Like in Britain.
1: Genauso wie in Großbritannien.
0: There are so many anxious, depressed, lonely.
1: Es gibt so viele ängstliche, depressive und einsame Menschen.
0: The motive is love. You are this group of people is full. I can see and I know many of you. You are full of love.
1: Das Motiv ist Liebe und ich kann das sehen. Ich kenne einige von euch. Ich sehe das in euch. Euer Motiv. Ihr seid voll von Liebe.
0: The trigger is prayer.
1: Und der Auslöser ist Gebet.
0: Thank God for Johannes Hartl and the House of Prayer.
1: Gott sei Dank für Johannes Hartl und das Gebetshaus.
0: The trigger is prayer.
1: Der Auslöser ist Gebet.
0: And the potential is vast.
1: Das Potenzial ist riesig.
0: And Jesus says,
1: und Jesus sagt,
0: pray for workers.
1: Betet, dass der Herr Arbeiter sendet.
0: You are the workers.
1: Ihr seid die Arbeiter.
0: As you go out into the harvest field.
1: Wenn ihr jetzt ins Erntefeld geht.
0: The fields are white, ready for harvest.
1: Die Felder sind weiß für die Ernte bereit.
0: Think what could happen.
1: Überlegt, was passieren könnte.
0: You could see this nation re-evangelized.
1: Ihr könnt sehen, wie dieses Land re-evangelisiert wird.
0: The church revitalized.
1: Und die Kirche wieder neu belebt.
0: Society transformed.
1: Und die Gesellschaft verändert.
0: In Jesus' name.
1: In Jesu
0: Namen.
1: Amen.
0: Amen.
1: Amen.
0: Amen.
2: So ermutigend, dir zuzuhören.
3: So beautiful and
2: Und was ich an Nicky so toll finde, er lebt, was er predigt. Er erzählt es nicht nur von der Bühne. Nicky, wie viele Alpha-Kurse hast du selber in deinem Leben durchgeführt?
0: 105.
2: Und wann war der letzte?
0: I did all in succession, but now I'm traveling so much.
1: Also ich habe sie alle nacheinander gemacht, aber jetzt reise ich so viel.
0: I did the last one in September. I'll do the next one starts on the 15th. I think the 15th. Where's Miles? My son-in-law is here. 15th also, of September.
1: Der letzte war letztes Jahr, last year in September.
0: Yeah, this one will start in September in our home.
1: Yeah, der letzte war also im September letzten Jahres und in Bälde startet der nächste bei uns zu Hause.
2: Er hat 105 in Folge gemacht und gleichzeitig ist er jemand, der weltweit bekannt ist, auf großen Bühnen spricht und lädt 105 Mal in Folge Leute zu sich nach Hause ein, um mit Menschen, die noch nicht Christen sind, über den Glauben zu sprechen. Ich finde das absolut, absolut unglaublich. Aha, also nur 69 bei sich zu Hause. Nur in der Kirche.
0: At HCB, we would have up to 1,000 people. Our home is not big enough for 1,000 people.
1: Also, wenn der Alpha-Kurs in HCB stattfindet, sind 1,000 Leute da und unser Zuhause ist natürlich nicht groß genug.
0: Then we could do it in a home.
1: Wenn wir den Buckingham Palace hätten, dann wäre es zu Hause möglich.
2: Also, jetzt haben wir was, wofür wir beten können für dich.
1: Yeah, so.
0: Yes, yeah.
2: Nicky, wir wollen dich ehren für dein Lebenszeugnis, für das, was du seit Jahrzehnten pionierst. Uns ist es einfach eine Ehre und Freude, dich heute hier auf der Mission is Possible zu haben. Vielen Dank, lieber Nicky.
0: Danke. Danke. Where do you want to go? I think there. Where do we go? Okay. Danke.
3: Das war Nicky Gamble, britischer anglikanischer Priester, bekannt durch die Alpha-Kurse. Er ist der Begründer der Alpha-Kurse, die über konfessionell grundlegendes christliches Glaubenswissen vermitteln und auch in Deutschland sehr verbreitet sind. Nicky Gamble, einer der Redner beim ökumenischen Kongress, der derzeit in Augsburg stattfindet, unter dem Namen Mission ist möglich, Mission is possible, haben wir gestern Abend schon übertragen. 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Hier geht's in Kürze weiter um 14 Uhr mit unserer Sendereihe Spiritualität bei Radio Horeb. Heute über die Dienerin Gottes, Schwester Maria von der Heiligen Dreifaltigkeit. Wenn Sie mehr über diese Schwester wissen möchten, wenn Sie es interessiert, bleiben Sie doch gleich mit dabei an diesem Samstagnachmittag. Freut mich, dass Sie uns hören. Mein Name ist Claudia Kiesel.

0: Nachrichten aus Kirche und Welt direkt aus der aktuellen Redaktion von Radio Horeb im Studio Johannes Wiczorek. Winston-Salem in North Carolina. Vor dem zweiten WM-Spiel der deutschen Fußballnationalmannschaft gegen die Elfenbeinküste heute Abend will Nationalspieler Jonathan Tah auch in der Zukunft nach Fußballspielen mit Teamkollegen Felix Metscher und anderen Profis beten. Im Interview mit Magenta TV sagte der Bayern-Profi:
1: Um ehrlich zu sein, hatte Felix mich angesprochen, ob ich Bock hätte, weil wir auch so im Privaten öfter mal gemeinsam beten oder Zeit zusammen verbringen und darüber sprechen. Und er kannte einen Spieler von da und hat dann gesagt, ey, lass uns das auch wieder nach dem Spiel machen. Ich bin dabei und wir werden das auch weiter fortführen, weil es am Ende, glaube ich, ein schönes Zeichen ist einfach, dass es am Ende, auch wenn die WM so präsent ist gerade, dass es am Ende um noch mehr geht als Fußball. Es geht um Liebe, es geht um Nächstenliebe, es geht um Frieden, Dankbarkeit und das sind die Werte, die wir nach außen vermitteln wollen.
0: Auch DFB-Spieler Antonio Rüdiger, selbstgläubiger Moslem, verteidigte das gemeinsame Gebet und plädierte für Meinungs- und Religionsfreiheit. Ein Gebetskreis hatte nach dem ersten Spiel der deutschen Fußballnationalmannschaft für Aufmerksamkeit gesorgt, aber auch für Kritik in den Medien. In der deutschen Nationalmannschaft sowie in der Bundesliga ist ein so offenes Bekenntnis zum christlichen Glauben eher selten. Umso bemerkenswerter ist Metschers und Tahs klare Haltung zum christlichen Glauben. Heute Abend spielt Deutschland gegen die Elfenbeinküste. Pavia. Heute besucht Papst Leo XIV. Die norditalienische Stadt Pavia. Es handelt sich um den dritten päpstlichen Besuch in der jüngeren Geschichte der Diözese nach den Visiten von Johannes Paul II. Im Jahr 1984 und Benedikt XVI. Im Jahr 2007. Leo XIV. Reist insbesondere an, um die Gebeine des Kirchenvaters Augustinus von Hippo zu verehren, die in der Basilika aufbewahrt werden. Der Papst gehört selbst dem Orden der Augustiner Eremiten an. Seit der Wahl Leos XIV. Ist laut Angaben der betreuenden Augustinerpatres die Zahl der Besucher und Pilger an der Grabstätte des heiligen Augustinus spürbar angestiegen. Rom, München. Pater Eberhard von Gemmingen, langjähriger Leiter des deutschsprachigen Programms von Radio Vatikan, ist mit dem Vatikanischen Orden Pro Iglesia et Pontificie für die Kirche und den Papst ausgezeichnet worden. Gemmingen nahm die Auszeichnung in Rom entgegen. Der 90-jährige schwäbische Jesuit stand von 1982 bis 2009 an der Spitze des deutschsprachigen Programms von Radio Vatikan und ist seit Jahren auch Referent bei Radio Horeb. Der vatikanische Kommunikationschef Paolo Ruffini würdigte Gemmingen bei der Ordensverleihung als begnadeten Kommunikator, der die vatikanische Medienarbeit entscheidend mitgeprägt habe. In eigener Sache. Die Gebetsstätte Medjugorje in Bosnien und Herzegowina begeht derzeit eine 9-tägige Gebetszeit für den Frieden in der Welt. Radio Horeb überträgt täglich um 22 Uhr den Rosenkranz live aus Medjugorje. Hintergrund ist der bevorstehende 45. Jahrestag der ersten Marienerscheinungen im Jahr 1981, die nach Angaben vor Ort bis heute täglich stattfinden sollen. Der Wallfahrtsort zieht jedes Jahr viele tausende Pilger aus aller Welt an und ist seit 2024 offiziell vom Vatikan anerkannt. Das waren Meldungen aus Kirche und Welt. 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

0: 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Dazu begrüßt Sie ganz herzlich an diesem Mittag Anjuta Engert. Vor 82 Jahren, nämlich 1942, starb sie im Klarissenkloster in Jerusalem. Seit anderthalb Jahren läuft ihr Seligsprechungsprozess. Die Rede ist von der Dienerin Gottes, Schwester Maria von der Heiligen Dreifaltigkeit. Sie wächst in einer protestantischen Pastorenfamilie in Südafrika auf, verliert früh ihre Mutter und ist häufig krank. Später geht sie eine Liebesbeziehung zu einem verheirateten Mann ein, der dann stirbt. In der Verzweiflung und Selbstanklage hat sie eine Gottesbegegnung. Wie es dann kommt, dass sie in den Klarissenorden in Jerusalem eintritt, ja, da gibt es noch viele Schritte und Stationen in ihrer Biografie. Das erzählt uns gleich Pater Gottfried Egger. Er hat ihr Leben nachgezeichnet in einem Buch Jesus hört ihn über genau das Leben der Schwester Maria von der Heiligen Dreifaltigkeit. Und jetzt freue ich mich, Pater Gottfried Egger hier direkt begrüßen zu können. Ein Schweizer Franziskaner, zugeschaltet aus dem Biskanerkloster in Brixen, Südtirol. Und dort betreut er auch das danebenliegende Kloster der Klarissen. Sie sind auch Exerzitienleiter und Autor, wie wir jetzt auch schon erfahren haben. Herzlich willkommen, Pater Gottfried.
1: Ja, grüß Gott, Frau Inge.
0: Ist ja interessant, also die Ordensschwester, über die wir heute sprechen, sie ist noch keine Selige, noch keine Heilige. Mit diesem befassen wir uns ja schon oft an dieser Stelle. Wie ist es denn überhaupt dazu gekommen, dass Sie auf sie aufmerksam wurden, und hat das auch mit Ihrem Seligsprechungsprozess zu tun, der erst vor kurzem angestoßen wurde, Pater Gottfried?
1: Ja, das ist eigentlich eher eine persönliche Angelegenheit, und zwar hat das sicher damit zu tun, dass mein Novizenmeister damals an der Arbeit war einer Biografie. Er ist ein französisch sprechender Schweizer gewesen und hatte eine französische Ausgabe zu dieser Schwester herausgegeben. Er hat viele Nachforschungen gemacht in der Schweiz auch, wo die Schwester gelebt hat, auch mit Familienangehörigen. Und zwar hat er uns dann aus dem Noviziat auch erzählt, eben dieses interessante Leben von der Schwester Maria von der Dreifaltigkeit, die Luise Jacques in der Welt geheißen hat. Und das hat mich immer auch angezogen. Ein anderer Mitbruder, auch aus der Schweizer, damaligen Schweizer Provinz, hat eine deutsche Ausgabe, schon bereits die dritte Auflage gemacht. Fast gleichzeitig ist sie dann mit der französischen herausgekommen, und ich hatte dann nach vielen Jahren auch die Möglichkeit, dann noch eine überarbeitete vierte Auflage zu schreiben, und die ist 2021 dann herausgekommen, wo ich also praktisch ihre Autobiografie und ihre Aufzeichnungen dann herausgegeben habe und ebenso eine längere Einführung zur Darlegung auch des Lebens und der Spiritualität dieser Schwester.
0: Ja, das scheint ja wirklich interessant zu sein. Dann sind wir jetzt gespannt, wie Sie uns diese Schwester, die eigentlich im Weltlichen oder erst einmal Luisa Jacques hieß, wie sie dann eigentlich zur Schwester Maria von der Heiligen Dreifaltigkeit wird. Mystikerin ist sie ja auch gewesen, und es gibt auch Offenbarungen an sie von Jesus, die auch bekannt sind. Ja, dann dürfen wir also gespannt sein, und im Anschluss daran haben auch Sie noch die Möglichkeit, vielleicht Fragen zu stellen. Vielleicht hatten Sie auch schon die Bekanntschaft mit genau dieser Schwester Maria. Jetzt hören wir erstmal Pater Gottfried Egger.
1: Sie wird also am 26. April 1901 in Pretoria, Transvaal, Südafrika geboren. Ihre Eltern sind Schweizer, Luma und Elisa Jacques Bornand. Sie stammen aus dem Waadtländer Jura in der Schweiz. Beide wirkten als protestantische Missionare, sogenannten Missionär d'Afrique. Die Mutter, sie stirbt 4 Stunden nach der Geburt ihrer Tochter. Das hat dann auch zur Folge, dass die Familie ein knappes Jahr darauf, am 4. Juni, in der verwitwete Vater mit seinen 4 Kindern dann und der Schwester seiner Frau, Alice Borna, dann in die Schweiz zurückgekehrt sind. So ist also Luise dann in der Schweiz aufgewachsen, in Morsch am Genfersee. Sie hat nach abgeschlossener Primarschule, dann hat sie auch Privatschulen besucht, da sie eben immer wieder kränklich war, hat sie dann auch noch die Möglichkeit, später einmal erst als Erwachsene dann das Lehrerseminar zu besuchen, und sie ist dann auch offiziell eine Lehrerin geworden. Sie hat vorerst als Sekretärin gewirkt, und hier hat sie dann viele Menschen auch kennengelernt, und der Vater ist wieder in Südafrika zurückgekehrt, hat dann ein zweites Mal geheiratet, auch der älteste Bruder, der ist dann später auch wie der Vater Missionar geworden, und Luise hat dann als Sekretärin in einem Notariat in Lausanne gearbeitet, und sie ist auch immer wieder kränklich gewesen, musste dann in Lungensanatorien Kuren machen. Also sie war eigentlich ein sehr feinfühliger Mensch, aber auch ein sehr kränklicher Mensch, der immer wieder mit der Gesundheit kämpfen musste. Und so ist sie eines Tages dann auch bei der Pflege ihrer Tante, hat sie einen Arzt kennengelernt, in den sie sich dann verliebte. Sie schätzten sich sehr gegenseitig, aber dieser Mann war verheiratet, Vater von zwei Kindern. Und so hat sie dann mit schwerem Herzen beschlossen, diese Beziehung zu beenden. Und der Arzt, der respektierte das und suchte sie dann nicht mehr auf. Kurz darauf erkrankte er, und Luise fühlte sich dann und stirbt sogar. Also, und das war für Luise dann ein unglaublicher Einschnitt. Sie fühlte sich am Tod dieses Mannes schuldig. Und das lässt sie dann in eine sehr starke Lebenskrise hineinkommen. In dieser Krise ist sie dann auch mal auf Besuch bei einer ihrer Freundinnen, die selber dann auch den Weg der Konversion gehen wird. Und diese Bluet, bei ihr ist sie auf Besuch, und da hatte sie eine Art Vision. Sie erblickte eines Nachts, wo sie wirklich das Gefühl hat, es hat alles keinen Sinn und Gott gibt es auch nicht. Da erblickte sie einfach einen Schatten an ihrem Bett, und in diesem Schatten erkannte sie eine Art Ordensfrau. Das war für sie als ganz protestantische Frau etwas, was sie noch nie gesehen hat. Und das war für sie doch ein Zeichen, ich könnte eigentlich mein Leben noch ganz Gott im Kloster weihen. Aber das hätte ja zu die Konversion zum katholischen Glauben zur Folge, und das wollte sie nicht. Schon auch nicht wegen ihrer Familie, ihres Vaters, ihres Bruders, der ein eifriger Missionar war. Und das war für sie ganz schwierig. Im gleichen Jahr bekommt sie aber eine Stelle als Gouvernante, also eine Hauslehrerin in Mailand. Und gerade in Mailand kommt sie dann eigentlich in sehr starken, engen Kontakt mit dem katholischen Glauben. Beim Besuch von katholischen Kirchen bekommt sie immer mehr die Sehnsucht, den eucharistischen Herrn zu empfangen. Und sie hatte dann irgendwo gehört, dass man eigentlich vor der Kommunion zuerst beichten sollte. Und so ist sie dann eines Tages im Mailänder Dom beichten gegangen. Und der Beichtvater hat dann gemerkt, dass diese Frau hat noch nie gebeichtet, und er hat sie dann gefragt und so, und sie hat gesagt, ich bin gar nicht katholisch. Und dann hat er gesagt, sie könne nicht einfach da kommunizieren, sie müsse eigentlich letztlich dann katholisch werden. Und er hat ihr dann eine Schwester vermittelt, eine Ordensschwester, der Religiosa del Cenacolo. bei der sie dann Konvertitenunterricht haben konnte. In fast der gleichen Zeit, das war 1928, stirbt dann ihre Ziehmutter, Tante Alice, also bei der sie da aufgewachsen war. Und fast in dieser gleichen Zeit bekommt sie dann die erste Kommunion und die Firmung. Nun, für sie war dieser Gedanke, also im Moment der Konversion kann man sagen, also der Bekehrung, die hat dann in ein Kloster einzutreten, hat sie dann nicht mehr losgelassen. Jetzt begann sie so richtig Klöster zu suchen. Und es waren etwa an die 10 Klöster. Immer wieder wurde sie wegen der schwächlichen Gesundheit oder auch ihres Alters oder auch ihrer Konversion wegen abgelehnt. Sie ist bei den Franziskanerinnen von Ägypten in Mailand, ist sie eingetreten, ist ein gutes Jahr dort gewesen, ist aber dann wegen dem Bluthusten, der sogenannte Hämoptotee, erneut wieder entlassen worden. Dann hatte sie die Gelegenheit, an einer Wallfahrt nach Lourdes teilzunehmen. Das war für sie auch ganz wichtig. Sie kam 1931 dann wieder in die Schweiz und lernte in Neuchâtel, im Kanton Neuenburg, eine klösterliche Gemeinschaft kennen, die Gesellschaft der Töchter des Herzens Mariens. Und diese Töchter wurden in der Zeit der Französischen Revolution gegründet. Die trugen keine Ordenstracht deswegen. Und so konnte sie dann ins Postulat eintreten. Und in dieser Kongregation konnte sie als Lehrerin wirken. Und sie legte 1935 dann die einfachen Profess ab. Nun ist es so, dass sie dann innerhalb dieses Ordens auch immer noch die Sehnsucht hatte, ein beschaulicheres Leben noch zu führen, eigentlich nach einem geschlossenen Kloster. Sie hatte auch Kontakt mit einem Priester, der sie begleitete und geistlich begleitete, und er hatte ihr dann gesagt, du könntest theoretisch auch in einen strengeren Orden übertreten, das wäre möglich. Und er hat ihr dann das Klarissenkloster Evian am Genfersee, gerade jetzt, wo dieses Gipfeltreffen war, hat er dann vermittelt. Sie ist da glücklich gewesen, aber dieses Leben dort war sehr hart. Das Kloster war sehr schlecht geheizt, die Ernährung war nicht besonders gut und die Schwestern waren auch sehr kritisch. Man muss sich vorstellen, dass ja Schwester Maria von der Dreifaltigkeit eigentlich eine sehr gebildete junge Frau war, und die hatte ein großes Wissen auch. Und das war bei gewissen Mitschwestern da, das war ein bisschen suspekt und so. Man hat sie dann nachher, nach einem guten halben Jahr, aus fadenscheinigen Gründen entlassen. Und das war für sie dann eigentlich wieder ein weiterer Zusammenbruch. Sie wollte wirklich bei den Klarissen sein und das ging dann nicht. Und danach ist sie dann 1937 wieder nach Südafrika gereist, zu ihren Angehörigen. Dort war sie auch wieder als Hauslehrerin, sogar bei 3 jüdischen Familien tätig. Dort versuchte sie, bei den Karmeliten einzutreten, aber sie hat dann doch den letzten Schritt nicht mehr gewagt und ist dann nicht eingetreten. Hören wir jetzt ein wenig geistliche Musik und denken wir über diese Passagen nach.

0: Kloster in Brixen in Südtirol spricht über die Dienerin Gottes, nämlich Schwester Maria von der Heiligen Dreifaltigkeit. Vor anderthalb Jahren wurde ihr Seligsprechungsprozess eingeleitet, ein interessantes Leben, das sie hat, die eigentlich Protestantin war in Südafrika, geboren, in der Schweiz aufgewachsen und am Ende ihres kurzen Lebens, sie war schwer krank, ist sie dann Klarissin geworden und hatte auch einige Offenbarungen. Hören wir weiter, Pater Gottfried, über die Schwester Maria von der Heiligen Dreifaltigkeit.
1: Also wie schon vorhin erwähnt, war sie dann eben wieder Hauslehrerin bei jüdischen Familien. In der Zeit dachte sie immer wieder auch in Südafrika vielleicht in ein Kloster einzutreten, dachte die Karmelitinnen, hat denen scheinbar auch geschrieben, aber sie hat nie Antwort bekommen. Und dann hatte sie die Sehnsucht, ins Heilige Land zu reisen. Und das war für sie ein ganz wichtiger Moment. Sie ist dann nach Jerusalem gekommen. Bereits am zweiten Tag ihres Aufenthalts in Jerusalem ging sie zu den Klarissen. Eigentlich wusste sie von diesem Kloster nicht sehr viel, außer dass der heilige Charles de Foucault an diesem Kloster gelebt und gewirkt hat als Hausdiener der Klarissen. Sie kam also am 24. Juni 1938 zu den Klarissen und in ihren Aufzeichnungen schreibt sie über diesen wichtigen Moment. Am folgenden Tag betete ich hier in unserer Klosterkirche. Da klopfte mir jemand auf die Schulter. Es war Schwester Angela. Wo sind Sie hereingekommen? Aber durch die Pforte. Ich hatte nämlich den Eingang des kleinen Hauses an der Ecke benutzt. Wollen Sie Klarissin werden? Habt ihr Platz? Das Kloster wurde für 51 Personen gebaut und wir sind nur 20. Möchten Sie mit unserer Mutter Oberin sprechen? Ja, sehr gerne. Bereits nach 8 Tagen, am 30. Juni, konnte sie als Postulantin in dieses Kloster eintreten. Es wird überliefert, dass sie entschlossen ihren Filzhut abgelegt hat, das Gewand der Klarissenpostulantin anzuziehen. Die Nonnen waren sehr beeindruckt über die schlanke und ärmlich entscheidende junge Schwester. Nun war sie im endgültigen Hafen gelandet. Sie ist es schon einmal gewesen, aber man hat sie ins offene Meer zurückgestoßen, so bemerkt Pater Alain Dubois, der Biograf der französischen Ausgabe. Der Geist dieses Klosters war ein ganz anderes als der in Evia. Trotz ihrer Kränklichkeit befolgte Schwester Maria von der Heiligsten Dreifaltigkeit, wie sie von jetzt an heißt, täglich mit großer Hingabe und Treue die Tagesordnung der Klarissengemeinschaft. Nach der damaligen Tradition des Klarissenordens stand man jede Nacht zum Gebet auf. Das Kloster war sehr arm. Da gab es absolut keinen Komfort. Im Haus gab es kein fließendes Wasser. Jede Schwester holte sich der Reihe nach das Wasser mit der Handpumpe aus der Zisterne im Innenhof. Ebenso gab es keinen Strom. Von Heizung kann keine Rede sein, obwohl es im Winter in Jerusalem bei über 800 Meter über Meer kann es manchmal bitterkalt sein. All das hatte wahrlich wenig mit klösterlicher Romantik zu tun. In der Gemeinschaft lebten damals ungefähr 20 Nonnen mittleren Alters. Der größte Teil war an harte Handarbeit gewohnt. Schwester Maria versuchte da mitzuhalten, so gut sie konnte. Da sie aber gerade in praktischen Arbeiten eher ungeschickt war, fiel es ihr nicht immer so leicht. Sie blieb aber ruhig und geduldig. Nun konnte sie endlich das Leben leben, was sie im Grunde genommen schon lange sich ersehnt hatte. Dieses beschauliche Leben als Klarissin im Geist der heiligen Clara und des heiligen Franziskus in Jerusalem führte sie nur gerade 4 Jahre. Hier, ihre Zelle, der Kapelle, wo sie immer auch war, hörte sie in ihrem Inneren immer wieder die Stimme Jesu. Er gab ihr Wegweisung. Das Wesentliche zeichnete sie dann auf und legte es ihrem Beichtvater und geistigen Begleiter, dem belgischen Franziskaner Silverius van der Broek, vor. Er hat sie ermuntert, alle diese Dinge aufzuzeichnen

das ja nur ein halbes Jahr dauerte, waren es bereits 480 Aufzeichnungen. Sie nahm also durchschnittlich täglich 2 bis 3 Mal Aufzeichnungen in ihren Heften vor. Ich denke, mit diesen Aufzeichnungen hat sie uns ein sehr wertvolles Dokument ihrer tiefen Geistigkeit hinterlassen. Dadurch fanden und finden nicht wenige Menschen im Kloster, aber auch in der Welt draußen geistliche Nahrung. In diesen Aufzeichnungen beschreibt sie als erstes ihren ganzen Berufungsweg. Dann legt sie uns dar und dann die Offenbarungen Jesu. Wir können sagen, sie befand sich in ihrem verborgenen Klosterleben in Jerusalem in einem ständigen Hören. Hier lag der Schlüssel ihres Lebens im Hören und Handeln, sogenannten Schema Israel. Dazu sagt Hans-Urs von Balthasar im Vorwort dieser Ausgabe im Buch, was ich herausgegeben habe, Jesus hört ihn, sagt er Folgendes: Ihr fundamentales Thema ist das des inneren Hörens auf die Stimme des Herrn. Dieses Hören ist ein zentraler Akt der christlichen und biblischen Kontemplation. Gott spricht in sanfter Weise. Er kann auch, wie es in den Heften von Schwester Maria von der Heiligsten Dreifaltigkeit gesagt ist, ohne Klang der Stimme sprechen, im Schweigen. Und doch versteht die Seele, was Gott sagen will. Die geistliche Intensität jedoch, mit der diese Stimme ertönt, lässt unser Ohr aufmerken. Sicherlich nicht nach außen, sondern zu unserem eigenen Inneren, wo sie auf dieselbe Weise spricht. Schwester Maria von der Dreifaltigkeit befand sich in diesem kurzen, aber intensiven Klosterleben von knapp 4 Jahren in einem ständigen Hören. Im Hören auf Gottes Stimme in seinem Wort, das immer wieder verkündet wird in der Eucharistiefeier, in der täglichen Eucharistie, in der Anbetung der Eucharistie, aber auch in den Mitmenschen, in ihren Mitschwestern und den Menschen, denen sie an der Klosterpforte begegnete, aber auch in ihrem eigenen Herzen. So war sie bestrebt, in ihrem einfachen klösterlichen Alltag Gottes Willen herauszuhören und diesen Willen auch zu tun. Sie war sehr bestrebt, sich von Gott ganz führen und formen zu lassen. So sagt Jesus zu ihr einer ihrer Aufzeichnungen: Habe doch keine Hemmung, deinem Beichtvater mitzuteilen, was ich dir sage. Es handelt sich da nicht um etwas Außergewöhnliches. Ich spreche zu jeder Seele. Wenn manche mich nicht vernehmen, so deshalb, weil sie nicht auf mich hören. Man muss tiefes Schweigen schaffen, denn meine Stimme ist leise. Man muss die Seele von ängstlicher Besorgnis freihalten, mich im Geiste und in der Wahrheit lieben, in allem in der Wahrheit sein. Ja, Schwester Maria war sich selbst gegenüber sehr, sehr kritisch. Sie zweifelte oft daran, dass diese innere Stimme wirklich von Jesus komme. Doch ihr geistlicher Begleiter zweifelte nicht daran. Er machte ihr Mut, auf diese Stimme zu hören, zu lauschen und dieser Stimme zu folgen. In der Zeit des Noviziates las man während der Tischlesung das Leben von Schwester Maria vom Göttlichen Herzen. Es ist die selige Dorste zu Fischering. Sie lebte im Kloster des Guten Hirten in Porto, in Portugal. Und auf ihre Anregung hin hat dann die Menschheit, beziehungsweise durch Papst Leo den 13., der die Menschheit dann dem Herzen Jesu geweiht hat. Also diese

dieses Leben, diese Spiritualität von Schwester Maria vom göttlichen Herzen war auch eine Tischlesung und da hat sie auch dann gehört, dass da auch die Rede von einer inneren Stimme war. Das war für Luise dann eine deutliche Bestätigung. Und bei dieser Gelegenheit fragte sie dann ihre Novizenmeisterin einmal, ob sie dann die Stimme Jesu auch höre. Nein, war ihre Antwort. Und darauf fragte sie Schwester Maria, ob sie diese Stimme höre. Ja, manchmal, gab Schwester Maria dann ihre Novizenmeisterin zur Antwort. Sie bemerkte jedoch, dass ihre Antwort die Novizenmeisterin beeindruckte. Das verwunderte sie, denn sie war überzeugt, dass Jesus zu jeder Seele spreche wie zu ihr. Als später dann ihr Beichtvater das zu erklären versuchte, dass Jesus eben auf verschiedene Art und Weise sprechen könne und wenn er zu jeder Seele spreche, so doch nicht notwendigerweise auf die gleiche Art, schien sie ihn nicht zu verstehen. Sie war nämlich felsenfest überzeugt, dass Jesus sich jedem Menschen so mitteilte, wie er sich ihr mitgeteilt hat. Das bezeugen auch ihre weiteren Aufzeichnungen. Ja, wie sprach Jesus zu Schwester Luise? Ich glaube, das können wir schon auch aus der Nachfolge Jesu, aus der Nachfolge Christi im Buch, ein großer Bestseller, der wohl eines der bekanntesten Bücher nach der Heiligen Schrift. Dort heißt es im dritten Buch, im ersten Kapitel, so wie das Buch der Nachfolge Christi es vom inneren Zuspruch andeutet, selig die Seele, die den Herrn in sich sprechen hört und aus seinem Munde das Wort der Tröstung vernimmt. Selig die Ohren, die nicht der außen tönenden Stimme lauschen, sondern der innerlich lehrenden Wahrheit. Da hören wir wiederum ein wenig geistliche Musik.

0: In der Spiritualität bei Radio Horeb und Radio Maria sprechen wir über die Dienerin Gottes Schwester Maria von der Heiligen Dreifaltigkeit, die die letzten 4 Jahre ihres Lebens als Klarissin im Klarissenkloster in Jerusalem vor allem mit dem ständigen Hören auf Gottes Stimme verbracht hat und den Menschen dadurch auch Großes hinterlassen hat. Hören wir dazu noch Pater Gottfried Ecker.
1: In ihrem einfachen klösterlichen Alltag war Schwester Maria eifrig bestrebt, den Willen Gottes herauszuhören und ihn auch zu tun. Davon sind ihre Tagebuchaufzeichnungen wirklich ein Beweis. Wir könnten sagen, ihre Aszese und ihre Frömmigkeit blieben vernünftig. Durch das Mitwirken der Gnade Gottes überwand Schwester Maria mehr und mehr verschiedenste Hindernisse in ihrer Seele und schuf so Raum und Möglichkeit für eine wachsende Fülle des Lebens und des Wirkens Gottes. Ich denke, ihre Aufzeichnungen sind dafür ein ganz wertvolles Dokument. Sie können Klosterleuten, Ordensleuten, aber auch Laien in der Welt Bestätigung ihrer christlichen Berufung in der heutigen Welt geben. Aus ihren Aufzeichnungen ist zu schließen, dass Schwester Maria auch den Weg der geistlichen Kindschaft gegangen ist. Sie hat ein totales kindliches Vertrauen in Gott und begab sich vollkommen in seine liebenden Vaterhände, ähnlich wie die kleine Teresa von Lisieux ist sie den Weg, der kleine Weg gegangen. Am Schluss der jährlichen Exerzitien erhielt sie dann die Erlaubnis am 8. Dezember 1941 von ihrer Äbtissin, das Gelübde der Opferseele abzulegen. Dieses Gelübde mag uns vielleicht ein wenig befremden, aber es ist gerade in diesen Aufzeichnungen sagt, ermuntert Jesu, dass sie das tun soll. Dass sie das tun soll und dass es eigentlich nur ihre Oberin weiß und sie. Ich glaube, ein solches Opfergelübde ist ein höchster Grad der Verfügbarkeit Gott gegenüber, keine Widerstände gegenüber allen Entscheidungen Gottes zu haben. Die beste Definition dieses Gelübdes ist wohl diese Haltung Mariens. Fiat, ich bin bereit. Es soll so geschehen, wie du mir gesagt hast, wie Maria dem Engel zur Antwort gibt. Also diese absolute Bereitschaft zu allem, was geschieht. Und Jesus sagt zu ihr, liebe alles, was geschieht, und in allem, was geschieht, liebe meinen verborgenen Willen, der hinter den Dingen verborgen ist. Ebenso sagt Jesus auch, dass dieses Gelübde auch beinhalten kann, ein eucharistisches Leben zu führen. Das heißt, so zu leben wie Jesus, in Demut und absoluter Stille, im Gehorsam, wie es Jesus tut, so sollte sie auch leben. Und so hat sie das auch versucht. Und ich glaube, das ist auch das Wertvolle an ihren Aufzeichnungen. Dazu hat auch Hans-Urs von Balthasar noch etwas Wichtiges gesagt. Gegen Ende der Aufzeichnungen häufen sich die Bitten des Herrn um Menschen, die sich restlos für das Werk der Sühne hergeben. Diese Menschen werden, wie ausdrücklich gesagt wird, nicht allein in den kontemplativen Klöstern gewünscht, sondern in jeder Stellung, mitten in der Welt. Der Begriff Opferseele, sagt Hans-Urs von Balthasar weiter, macht uns misstrauisch. Betrachtet man aber näher, was in den Texten gemeint ist, so muss das Misstrauen schwinden. Es geht um die freiwillige Übernahme eines Höchstmaßes an Sühneleiden, es geht, Entschuldigung, falsch gedacht, es geht nicht um die freiwillige Übernahme eines Höchstmaßes an Sühneleiden, sondern es geht um eine uneingeschränkte Bereitschaft und Widerstandslosigkeit allen Verfügungen Gottes gegenüber. Der Mensch gelobt nicht, immer das jeweils Vollkommenere zu tun, sondern immer, wie es im Jawort Marias erfolgt, geschehen zu lassen, was Gott will und deshalb das Vollkommenste ist. Soweit Hans-Urs von Balthasar zu diesem Opfergelübde. Immer wieder holte Schwester Maria ihre zerbrechliche Natur ein. Mitte Juni 1942 suchte eine Grippeepidemie die ganze Klostergemeinschaft heim. Alle Schwestern waren also am Krankenlager. Es schien vorerst, dass Schwester Maria die einzige, die da verschont würde. Am 16. Juni begleitete sie noch auf dem Harmonium die eucharistische Segensandacht. Am Tag darauf hatte sie bereits schon über 40 Grad Fieber. Ihr Beichtvater wurde gerufen. Diesem überreichte sie dann den Bericht über ihre Konversion und ihre persönlichen Aufzeichnungen. Also erst in dem Moment hatte dann Pater van der Broek diese Einsicht von all dem, was Jesus Maria mitgeteilt hat, und auch die ganze Lebensgeschichte war hier ihm dann präsent geworden, und er hat es ja dann mit einem Werk, zuerst eben in französischer Sprache, dann veröffentlicht. Pater Alain Dubois, mein Novizenmeister, hat noch verschiedene Recherchen zu dieser Biografie gemacht und hat es dann auch in einem weiteren Werk herausgegeben. Und schon Ende der 50er Jahre kam es auch dann deutsch heraus durch meinen Mitbruder Pater Fidelis Butter. Und dieses Werk hatte dann drei Auflagen, und ich habe das dann als vierte Auflage 2021 dann überarbeitet, nochmals herausgegeben bei FE Medien, Apostolat in Kisleck. So ist dieses Buch also heute ein großes Werk geworden, könnte man sagen, mit fast 500 Seiten, wo also eine Einführung ist, die ich gemacht habe, dann diese persönlichen Aufzeichnungen über ihr Leben und dann besonders eben das Wertvollste, das, was Jesus ihr gesagt hat, und darum eben der Titel des Buches, Jesus hört ihn. Zwei Tage vor ihrem Tod kritzelte sie noch auf ein Papier folgende Worte: Wie ist Gott gut, gut, gut. Ich möchte weinen, wenn ich daran denke. Er lässt mich glauben, ich sei in der Schweiz, im Land der frischen Bergluft, wo ich meine Schwester aus Amerika zweimal treffen konnte. Heute Morgen nach der Heiligen Kommunion führte er mich in jene dieser Gegenden, die wir durchreisten, und er zeigte mir Seelen, viele Seelen, die er ruft, auf die er wartet. Er zeigt mir viele und aus den verschiedensten Kreisen. Hier ist also auch wieder eine kommt heraus, diese Anspielung auf das Opferseelengelübde. Jesus hat übrigens der Schwester Maria auch etwas mitgegeben. Er hat ihr gesagt, dass in der Schweiz, wo ja durch die Reformation alle sehr viele Klöster ja aufgelöst wurden und es auch keine Klarissen mehr gab, dass es wieder Klarissen geben werde. Und tatsächlich gibt es auch heute noch wieder im Tessin, in Gademario, oberhalb von Lugano, ein Klarissenkloster, das eigentlich sehr ein blühendes Clara-Kloster ist. Beim Herannahen des Todes bat Schwester Maria, die Mutter Äbtissin, einen Brief auch an ihren Vater, einen zweiten an ihre Schwester Alice schreiben zu dürfen. Nach einer schweren Nacht verlangte sie nach dem Beichtvater, der ihr dann die Sterbesakramente spendete. Das war vormittags 10.30 Uhr am 24. Juni. Eine Mitschwester fragte sie: Vereinigen Sie Ihr Leiden mit dem unserem Herrn am Kreuz? Sie antwortete: O ja, von ganzem Herzen. Ich möchte nicht weniger leiden als er. Darauf flüsterte sie die Anrufung: Heilige Theresia vom Kinde Jesu, bitte für uns. Ohne Todeskampf starb sie dann mit den letzten Worten auf ihren Lippen: Ja, mein Herr Jesus, ja. Ihr eklarianisches Leben in der Verborgenheit des Klosters in Jerusalem war wahrhaft im Leiden und Opfern ein stellvertretendes Sein für all die vielen Menschen, die Christus und seine Kirche noch nicht kannten. Ihr Leben und Sterben war ein Ganzopfer für die Rückkehr aller Christen zur einen Kirche. Ihr Leben war ein Weizenkorn, nun in die Erde gelegt, wird es zu seiner Zeit Frucht bringen. Ich denke, die Schriften von Schwester Maria von der Heiligsten Dreifaltigkeit sind ein Zeugnis ihres Lebens und ihrer Konversion. Ebenso die Botschaften Jesu an sie. Da ist nichts Apokalyptisches oder gar süß-frömmerisches an sich zu finden, sondern ganz und gar auf die Heilige Schrift, auf die Tradition der Kirche beruhend. Das in französischer Sprache aufgezeichnete steht in den Heften, die mit einer kurzen Autobiografie auf Empfehlung des damaligen lateinischen Patriarches von Jerusalem 1943 erschienen sind. Und da der genannte Herausgeber ist Pater Silverius von der Brück. Er starb 1949. So gibt es ganz verschiedene Ausgaben heute. Das Werk ist in mehreren Auflagen, zum Beispiel in der italienischen Ausgabe, bereits in der 10. Auflage herausgekommen. Es gibt eine flämische, englische, deutsche ist bereits die 4. Auflage. Es gibt auch eine arabische Übersetzung, eine japanische Übersetzung. Ja, also es gibt die verschiedensten Sprachen, wo dieses Werk von Schwester Maria dann übersetzt worden ist. Hören wir jetzt noch ein wenig geistliche Musik.
2: Ja.

0: In der Spiritualität hat Pater Gottfried Egger uns das Leben der Dienerin Gottes, der Schwester Maria von der Heiligen Dreifaltigkeit, nahegebracht. Vor allem auch ihre Aufzeichnungen, die Offenbarungen Jesu, die in sehr viele Sprachen übersetzt sind. Vielleicht kennen Sie Schwester Maria von der Heiligen Dreifaltigkeit. Vielleicht sind Sie selber in einem Orden und haben für Ihr Leben ganz viel auch davon und daraus mitgenommen. Dann würde es uns freuen, wenn Sie vielleicht jetzt hier noch kurz die Initiative ergreifen und anrufen. Ein paar Minuten verbleiben uns noch. Sie erreichen uns jetzt noch unter der 089517008008. Das ist die Hörernummer, unter der Sie uns jetzt hier in der Spiritualität noch erreichen, über das Leben von Schwester Maria von der Heiligen Dreifaltigkeit, die ursprünglich Luisa Jacques hieß. Ja, 089517008008, das ist die Nummer, unter der Sie uns erreichen. Pater Gottfried, wie ist das denn? Haben Sie selber oder vielleicht auch die Klarissen, Klarissenkloster, das neben Ihrem Franziskanerkloster liegt, haben Sie selber diese Aufzeichnungen, diese Schriften, dieses Buch mit diesen Offenbarungen von Schwester Maria von der Heiligen Dreifaltigkeit, oder wissen Sie auch, inwieweit das vielleicht auch das Leben auch einzelner Schwestern heute beeindruckt, beeinflusst?
1: Ja, ich weiß es von einigen Schwestern, dass es so eine Art Vademecum ist, dieses Buch, wo sie immer wieder lesen, auch daraus Kraft schöpfen. Es kann nicht die Bibel ersetzen, aber es ist doch eine Hilfe. Ich habe ja auch immer wieder Exerzitien und auch bei Klarissen, aber nicht nur, auch bei anderen franziskanischen Schwestern, und ich weiß von einigen, die wirklich mit diesem Buch unterwegs sind und da wirklich wertvolle Unterstützung haben.
0: Also ein Lebensbegleiter. Vielleicht können Sie noch sagen, was so die Hauptaussagen vielleicht sind, die Schwester Maria dort auch zusammengefasst hat. Kann man ja, glaube ich, so ein bisschen bündeln?
1: Ja, das ist nicht so leicht, das ist relativ viel Text, aber ich kann doch vielleicht einfach Ihnen auch zu zeigen, dass es zum Teil auch eine ganz einfache Sprache ist. Also Jesus beginnt jetzt zum Beispiel der ersten Aufzeichnung, sagt er, vergiss dich selbst. Beschäftige dich nicht mit deinen materiellen und geistigen Bedürfnissen. Wenn du alles hast, was du brauchst, nimmst du mir die Freude, für dich zu sorgen. Sie sehen hier, das ist ganz im Geist der Seligpreisung Jesu. Ich glaube, so geht es auch weiter. Und es geht hier um das Leben für Schwester Maria, aber es gibt auch, wie gesagt, man kann auch als Laie in der Welt mit diesen Worten wirklich unterwegs sein, wirklich eine Stütze sind. Oder zum Beispiel eine weitere Aufzeichnung: Verteidige dich nicht. Mache deine Rechte nicht geltend. Lass mir die Freude, dich zu verteidigen, wenn die Stunde gekommen ist. Schweigen, schweigen. Hier sehen wir natürlich, das ist ganz klar, in einem Klarissenkloster, aber trotzdem gibt es wunderschöne Stellen, wo man sagen kann, das ist für jedermann gedacht. Oder dann sagt Jesus in einer weiteren Aufzeichnung: Meine kleine Braut, mache mir zum Geschenk jedes überflüssige Wort, das du verschweigst, jeden Gegenstand, der nicht unentbehrlich ist, auf den du jedoch verzichtest, obwohl er erlaubt wäre, jede Müdigkeit und jedes Leiden, das die anderen nicht ahnen, das du verbirgst, um mir deine Liebe zu beweisen, weil ich so sehr deiner Gaben bedarf. Ja, bitteschön, ja. Was wollten Sie fragen?
0: Ja, dass Ihre mystischen Erfahrungen ja auch, sie heißt ja nicht umsonst auch von der Heiligen Dreifaltigkeit, eben auch tief eucharistisch geprägt sind, also Eucharistie als Quelle, als Höhepunkt. Ja, vielleicht, was kann sie uns da auch heute mitgeben?
1: Ja, ich glaube, sie hat auch ein sehr schönes Gebet am Ende ihrer Aufzeichnungen, dass sie tagtäglich gebetet hat. Und ich meine gerade auch, ein solches Gebet zeigt uns etwas von ihrer Spiritualität, von dem, was sie gelebt hat. Mein Herr Jesus, nimm hin meine Zunge, behüte sie, damit sie nur das rede, was dir gefällt, und gib, dass mein Schweigen zu dir spreche. Nimm hin meine Ohren, damit sie nur noch auf die Stimme der Pflicht hören und auf deine Stimme, o Jesus. Nimm hin meine Augen, damit sie unaufhörlich auf dich schauen, in jedem Antlitz und in jeder Arbeit. Nimm hin meine Hände und Füße, mach sie flink, nimm sie in deinen Dienst, einzig zur Erfüllung deiner Wünsche. Nimm hin mein Denken, damit dein Licht es durchdringe. Nimm hin mein Herz, damit deine Liebe, o Jesus, darin herrsche und darin ruhe. Dann sagt Jesus noch, erneuere diese Aufopferung jeden Morgen bei jeder heiligen Kommunion und ich schenke dir meine kleine Tochter, ich schenke dir das heute. Es gibt auch einen sehr schönen Kreuzweg, der ebenso auch Eingebungen sind von Jesus. Auch das ist ein sehr wertvolles Dokument, ja, dass wir da auch für den geistigen Weg Kraft schöpfen können.
0: Vielleicht noch zur Klärung. Also Sie haben gerade gesagt, dass wer jetzt vielleicht auch Interesse hat, in diese Aufzeichnungen reinzuschauen oder eben dieses Buch sich auch anzueignen. Sie haben ja selber gesagt, also Jesus hört ihn.
1: Das ist der Titel ja.
0: Des Buches. Und handelt es sich jetzt um ein Buch oder gibt es da mehrere Bücher?
1: Weil das ist nur ein Buch, ja. Ich habe ihn vorhin dargelegt. Das waren natürlich verschiedene Hefte, wo sie das aufgezeichnet hat. Im Französischen natürlich, aber es ist sowohl in Französisch wie auch in anderen Sprachen ist nur in einem Buch rausgekommen. Es ist ein Buch mit praktisch fast 500 Seiten.
0: Wo man dann auch eben direkt im Originaltext dann praktisch ihre...
1: Ganz genau. Und da gibt es auch dann ein Verzeichnis auch zu bestimmten Themen, da kann man noch nachschauen, eben, wo ich jetzt vielleicht, die Frage, die ich direkt gegeben habe, also es gibt da über das Thema Nächstenliebe, über Liebe zu Gott, zu Thema Liturgie und so weiter, über das Thema Opfergelübde und das gibt das alles hier auch ein Verzeichnis. Und das Buch als solches, eben Jesus hört ihn, es ist eine Autobiografie und Aufzeichnung von Schwester Maria von der Heiligsten Dreifaltigkeit, OSC Jerusalem 1938 bis 1942. Und das Vorwort ist von Hans Urs von Balthasar. Das steht auf dem Titelblatt dieses Buches, das eben, wie gesagt, in FE Medien Verlag Kislik herausgekommen ist, 2021. Es ist unter meinem Namen, ich habe das zusammen mit einer Sprachphilologin, die italienische, französische Muttersprache ist, François Sartoretti, und ich habe das Buch ganz eben neu überarbeitet herausgegeben als vierte Auflage.
0: Ja, vielen Dank, Pater Gottfried Egger. Und wer jetzt hier vielleicht Interesse bekommen hat und wo vielleicht auch diese Worte Ihre Seele berührt haben, dann können Sie da vielleicht ja das noch so als ganz praktisches Lebensbuch mit dazu nehmen, zur Heiligen Schrift, sage ich mal. Und da braucht es ja meistens immer doch noch vielleicht so eine gewisse Konkretisierung. Ich danke Ihnen ganz herzlich dafür, dass Sie uns Schwester Maria von der Heiligen Dreifaltigkeit hier heute nahegebracht haben und würde Sie abschließend noch um ein Gebet und Ihren Segen bitten.
1: Guter Gott, wir danken dir für Schwester Maria von der Dreifaltigkeit. Sie hat uns Impulse hinterlassen durch dich. So mögest du uns begleiten und uns zeigen, wie sehr du uns liebst und jeden Tag ja bei uns ist. Und dazu segne und behüte auch alle, die jetzt also diese Sendung gehört haben, der allmächtige und liebende Gott, der Vater, der Sohn und der Heilige Geist.
0: Amen. Dankeschön.
1: Gelobt sei Jesus Christus.
0: In Ewigkeit. Amen. Und gerne auf ein Wiederhören. Alles Gute Ihnen, Pater Gottfried Egger. Ja, und wenn Sie vielleicht die Sendung nachhören möchten, das können Sie gerne bei uns tun, bei Radio Horeb in der Mediathek Dort finden Sie auch alle vergangenen Sendungen, können sich weiter informieren über Radio Horeb oder auch bei Spotify und YouTube können Sie diese Sendung auch nachhören. Bleiben Sie dran. Lassen Sie sich gleich mit dem Gebet auch weiter begleiten durch den Tag. Ich wünsche Ihnen alles Gute. Danke Ihnen für Ihr Interesse, immer auch für Ihre Unterstützung durch Ihr Gebet und Ihre Spenden, Ihre Anjuta Engert.

Samstagnachmittag bei Radio Horeb, Leben mit Gott. 15 Uhr und gleich, 14 Uhr und gleich. Ja, es ist gleich 15 Uhr, das wollte ich sagen. Mein Name ist Claudia Kiesel und ich begrüße Sie aus dem Radio Horeb Studio Bad Tölz. Eingeladen sind Sie jetzt zum Wundenrosenkranz. Der steht als nächstes in unserem Programm an diesem Nachmittag. Und gerne dürfen Sie anrufen, um mit mir hier auf Sendung beten. Die Nummer, die Sie brauchen hier ins Studio, das ist die 089 517 008 008. Die Telefonnummer zum Live-Gebet des Wundenrosenkranzes jetzt die 089 517 008 008. Melden Sie sich auch gerne, wenn Sie noch nie mitgebetet haben, aber Ihnen der Wundenrosenkranz bekannt ist, dann ja, gerne mal zum Telefon greifen und hier auch mit uns beten. Bis gleich.

0: Wir betrachten die Wunden Jesu im Wunden Rosenkranzgebet. Dieses Gebet geht zurück auf die französische Ordensschwester Marie-Marthe Chambon. Und sie hat uns einiges auch hinterlassen an Betrachtung, an das, was sie empfangen hat durch die Einsprachen Jesu. Zum Beispiel dieses. Meine heiligen Wunden, so sagt Jesus, sind unendlich herrlicher als die Sonne. Jene, die meine heiligen Wunden verehren, werden eine wahre Erkenntnis von Jesus Christus erlangen. Die Zitate, die wir hier beim Beten des Wunden Rosenkranzes immer auch hier Ihnen bekannt geben, finden Sie in einem Handbuch mit dem Titel Marie-Marthe Chambon, die Wunden unseres Herrn. Die Bestelladresse erhalten Sie gerne auch bei unserem Hörerservice. Und jetzt darf ich beten mit Frau Hannelore Kaschinski aus Nordrhein-Westfalen. Frau Kaschinski, herzlich willkommen. Grüß Gott.
1: Grüß Gott. Hier ist Frau Kaschinski, ja.
0: Schön. Frau Kaschinski, es ist ja ein Fürbittgebet für alle körperlich und seelisch Kranken. Wollen Sie dazu noch etwas konkretisieren oder noch ein Anliegen mit hineinnehmen?
1: Konkretisieren ist einfach, wie wir alle wollen. Wir wollen Frieden haben. Frieden in der Menschheit, damit Menschen wieder aufatmen können und wieder ein ganz normales Leben führen. Das ist mein größtes Anliegen.
0: Und dazu dürfen wir heil werden, die ganze Menschheit heil werden, damit wir alle Werkzeuge des Friedens sind.
1: Ich bin ja so bedrückt und so enttäuscht vom Leben. Deswegen, also man möchte, dass die Menschen wieder aufatmen können, ja.
0: Dann lassen Sie uns beten im Namen des Vaters und des Sohnes und des Heiligen Geistes.
1: Amen.
0: O Jesus, göttlicher Erlöser, sei uns und der ganzen Welt barmherzig.
1: Amen.
0: Heiliger Gott, heiliger starker Gott, heiliger unsterblicher Gott.
1: Erbarme dich über uns und über die ganze Welt.
0: Gnade und Barmherzigkeit, o mein Jesus, in der gegenwärtigen Gefahr, bedecke uns mit deinem kostbaren Blut.
1: Deines vielgeliebten Sohnes.
0: Amen. Ewiger Vater, wir flehen dich an um dein Erbarmen durch das kostbare Blut deines vielgeliebten Sohnes.
1: Um die Wunden unserer Seelen zu heilen. Ja.
0: Ewiger Vater, ich opfere dir die Wunden unseres Herrn Jesus Christus auf.
1: Um die Wunden unserer Seelen zu heilen.
0: Mein Jesus, Verzeihung und Barmherzigkeit.
1: Durch die Verdienste deiner heiligen Wunden.
0: Mein Jesus, Verzeihung und Barmherzigkeit.
1: Durch die Verdienste deiner heiligen Wunden.
0: Mein Jesus, Verzeihung und Barmherzigkeit.
1: Durch die Verdienste deiner heiligen Wunden.
0: Mein Jesus, Verzeihung und Barmherzigkeit.
1: Durch die Verdienste deiner heiligen Wunden.
0: Mein Jesus, Verzeihung und Barmherzigkeit.
1: Durch die Verdienste deiner heiligen Wunden.
0: Mein Jesus, Verzeihung und Barmherzigkeit.
1: Durch die Verdienste deiner heiligen Wunden.
0: Mein Jesus, Verzeihung und Barmherzigkeit.
1: Durch die Verdienste deiner heiligen Wunde.
0: Mein Jesus, Verzeihung und Barmherzigkeit.
1: Durch die Verdienste deiner heiligen Wunden.
0: Mein Jesus, Verzeihung und Barmherzigkeit.
1: Durch die Verdienste deiner heiligen Wunden.
0: Mein Jesus, Verzeihung und Barmherzigkeit.
1: Durch die Verdienste deiner heiligen Wunden. Ewiger Vater, ich opfere dir auf die Wunden unseres Herrn Jesus Christus,
0: um die Wunden unserer Seelen zu heilen.
1: Mein Jesus, Verzeihung und Barmherzigkeit.
0: Durch die Verdienste deiner heiligen Wunden.
1: Mein Jesus, Verzeihung und Barmherzigkeit.
0: Durch die Verdienste deiner heiligen Wunden.
1: Mein Jesus, Verzeihung und Barmherzigkeit.
0: Durch die Verdienste deiner heiligen Wunden.
1: Mein Jesus, Verzeihung und Barmherzigkeit.
0: Durch die Verdienste deiner heiligen Wunden.
1: Mein Jesus, Verzeihung und Barmherzigkeit.
0: Durch die Verdienste deiner heiligen Wunden.
1: Mein Jesus, Verzeihung und Barmherzigkeit.
0: Durch die Verdienste deiner heiligen Wunden.
1: Mein Jesus, Verzeihung und Barmherzigkeit.
0: Durch die Verdienste deiner heiligen Wunden.
1: Mein Jesus, Verzeihung und Barmherzigkeit.
0: Durch die Verdienste deiner heiligen Wunden.
1: Mein Jesus, Verzeihung und Barmherzigkeit.
0: durch die Verdienste deiner heiligen Wunden.
1: Mein Jesus, Verzeihung und Barmherzigkeit.
0: Durch die Verdienste deiner heiligen Wunden. Ewiger Vater, ich opfere dir die Wunden unseres Herrn Jesus Christus auf,
1: um die Wunden unserer Seelen zu heilen.
0: Mein Jesus, Verzeihung und Barmherzigkeit.
1: Durch die Verdienste deiner heiligen Wunden.
0: Mein Jesus, Verzeihung und Barmherzigkeit.
1: Durch die Verdienste deiner heiligen Wunden.
0: Mein Jesus, Verzeihung und Barmherzigkeit.
1: Durch die Verdienste deiner heiligen Wunden.
0: Mein Jesus, Verzeihung und Barmherzigkeit.
1: Durch die Verdienste deiner heiligen Wunden.
0: Mein Jesus, Verzeihung und Barmherzigkeit.
1: Durch die Verdienste deiner heiligen Wunden.
0: Mein Jesus, Verzeihung und Barmherzigkeit.
1: Durch die Verdienste deiner heiligen Wunden.
0: Mein Jesus, Verzeihung und Barmherzigkeit.
1: Durch die Verdienste deiner heiligen Wunden.
0: Mein Jesus, Verzeihung und Barmherzigkeit.
1: Durch die Verdienste deiner heiligen Wunden.
0: Mein Jesus, Verzeihung und Barmherzigkeit.
1: Durch die Verdienste deiner heiligen Wunden.
0: Mein Jesus, Verzeihung und Barmherzigkeit.
1: Durch die Verdienste deiner heiligen Wunden. Ewiger Vater, ich opfere dir die Wunden unseres Herrn Jesus Christus auf, um die
0: Wunden unserer Seelen zu heilen.
1: Mein Jesus, Verzeihung und Barmherzigkeit.
0: Durch die Verdienste deiner heiligen Wunden.
1: Mein Jesus, Verzeihung und Barmherzigkeit.
0: Durch die Verdienste deiner heiligen Wunden.
1: Mein Jesus, Verzeihung und Barmherzigkeit.
0: Durch die Verdienste deiner heiligen Wunden.
1: Mein Jesus, Verzeihung und Barmherzigkeit.
0: Durch die Verdienste deiner heiligen Wunden.
1: Mein Jesus, Verzeihung und Barmherzigkeit.
0: Durch die Verdienste deiner heiligen Wunden.
1: Mein Jesus, Verzeihung und Barmherzigkeit.
0: Durch die Verdienste deiner heiligen Wunden.
1: Mein Jesus, Verzeihung und Barmherzigkeit.
0: Durch die Verdienste deiner heiligen Wunden.
1: Mein Jesus, Verzeihung und Barmherzigkeit.
0: Durch die Verdienste deiner heiligen Wunden.
1: Mein Jesus, Verzeihung und Barmherzigkeit.
0: Durch die Verdienste deiner heiligen Wunden.
1: Mein Jesus, Verzeihung und Barmherzigkeit.
0: Durch die Verdienste deiner heiligen Wunden. Ewiger Vater, ich opfere dir die Wunden unseres Herrn Jesus Christus auf,
1: um die Wunden unserer Seelen zu heilen.
0: Mein Jesus, Verzeihung und Barmherzigkeit.
1: Durch die Verdienste deiner heiligen Wunden.
0: Mein Jesus, Verzeihung und Barmherzigkeit.
1: Durch die Verdienste deiner heiligen Wunden.
0: Mein Jesus, Verzeihung und Barmherzigkeit.
1: Durch die Verdienste deiner heiligen Wunden.
0: Mein Jesus, Verzeihung und Barmherzigkeit.
1: Durch die Verdienste deiner heiligen Wunden.
0: Mein Jesus, Verzeihung und Barmherzigkeit.
1: Durch die Verdienste deiner heiligen Wunden.
0: Mein Jesus, Verzeihung und Barmherzigkeit.
1: Durch die Verdienste deiner heiligen Wunden.
0: Mein Jesus, Verzeihung und Barmherzigkeit.
1: Durch die Verdienste deiner heiligen Wunden.
0: Mein Jesus, Verzeihung und Barmherzigkeit.
1: Durch die Verdienste deiner heiligen Wunden.
0: Mein Jesus, Verzeihung und Barmherzigkeit.
1: Durch die Verdienste deiner heiligen Wunden.
0: Mein Jesus, Verzeihung und Barmherzigkeit.
1: Durch die Verdienste deiner heiligen Wunden.
0: Ewiger Vater, ich opfere dir die Wunden unseres Herrn Jesus Christus auf,
1: um die Wunden unserer Seelen zu heilen.
0: Ewiger Vater, ich opfere dir die Wunden unseres Herrn Jesus Christus auf,
1: um die Wunden unserer Seelen zu heilen.
0: Ewiger Vater, ich opfere dir die Wunden unseres Herrn Jesus Christus auf,
1: um die Wunden unserer Seelen zu heilen.
0: Im Namen des Vaters und des Sohnes und des Heiligen Geistes.
1: Amen.
0: Amen. Gelobt sei Jesus Christus.
1: In Ewigkeit. Amen.
0: Frau Kaczynski, herzlichen Dank, dass Sie hier mitgebetet haben.
1: Jetzt habe ich zum ersten Mal den Wundenrosenkranz mitgebetet. Sonst habe ich schon mal den Barmherzigkeitsrosenkranz mitgebetet. Aber das ist ja, ist egal was. Wichtig ist, dass wir mit gemeinsam beten. Das ist schön.
0: So ist es. Und herzlichen Dank. Schön, dass Sie sich getraut haben, heute mal den anderen Rosenkranz hier mitzubeten.
1: Ist ja egal. Ich habe es ja vor mir liegen und das ist alles gut. Alles gut. Ich freue mich so sehr über das Radio Horeb und es macht mir so viel Freude. Ich habe auch heute Morgen diese ganzen Werktags- oder Messen, oder die Messen, das war ja heute so ein Beiträge, das so ein wunderbar war der heute Morgen. Da habe ich mir richtig Zeit genommen. Man kann ja bei der Hitze nicht rausgehen. Also setzt man sich ins Wohnzimmer und hört zu. Das war sehr, sehr schön.
0: Ach, wunderbar. Das heißt, Sie haben mitgehört bei diesen Übertragungen von Augsburg, die wir gerade haben, von unserem ökumenischen Kongress, wo wir live vor Ort sind mit unserem Übertragungswagen. Da geht es übrigens heute Abend weiter. Wir übertragen ab 19.40 Uhr wieder von Augsburg mit weiteren Vorträgen, zum Beispiel von Bischof Oster und Dr. Johannes Hartl, sind Sie da also gerne wieder mit dabei. Schön, dass Sie davon profitieren. Und kurzer Hinweis für ein weiteres Gebet, auch noch um 22 Uhr, wenn wir wieder mit Medjugorje verbunden sind, in der Gebetsnovene, heute wieder ab 22 Uhr. Und jetzt gleich in wenigen Minuten dann unsere Sendung Gebete um Heilung, heute mit Pfarrer Peter Meyer aus Krefeld. Frau Kaczynski, Ihnen alles Gute, Grüße nach Nordrhein-Westfalen und wie gesagt, hier bleiben wir weiter im Gebet. Musik.

liebe Hörerinnen und Hörer von Radio Horeb, die Sie jetzt eingeschaltet haben zum Gebet um Geistausgießung, das auch ein Gebet um die Aussendung ist. Erfüllung mit dem Heiligen Geist. Wir bitten, dass er uns lehre, dass er uns fülle mit der Wahrheit Jesu Christi, dass er uns hinführe zum Vater, dass er uns ausrüste mit den Gaben, die wir brauchen, um treue Zeugen seiner Liebe zu sein, dass er uns salbe und in den Schutz des Heiligen Geistes stelle, dass er uns begleiten möge auf Schritt und Tritt und dass er uns sende, so wie er will, bis an die Enden der Erde, bis an die Enden unserer Kraft. Beten wir, dass wir ihm nichts mehr entgegenstellen, sondern seinem Willen gefügig werden, um zu erfahren, wie erfüllend das Leben mit ihm ist und wie abenteuerlich und atemberaubend es sein kann und wie sehr wir ausgerüstet werden und in unserer Schwachheit immer wieder erleben werden, wie wir ihm bei der Arbeit zuschauen können. Er wirkt durch uns und in uns. Und umso wunderbarer, je mehr wir uns unserer eigenen Schwachheit und Begrenztheit eingedenk sind. Wir müssen nicht unsere 100% zurecht mogeln, sodass es nach mehr aussieht. Wir müssen uns nicht verstellen. Wir müssen Ja sagen zu dem, wie der Herr uns geformt hat, wie er uns gemacht hat. Aber dann eben ins Vertrauen hinein, dass er durch uns, durch unsere Bedingtheit, durch unsere Begrenztheit hindurch wirkt, dass er mit uns den Weg macht bis an die Enden der Erde, bis zu den Menschen, die er so sehr liebt, die er alle zu sich nach Hause rufen möchte. So möchte er uns zu Botschaftern seiner Liebe machen. Ich lade Sie jetzt alle ein, sich vorzustellen, dass Sie hier in der Kapelle sind, in Balderschwang, und dass Sie sich vorstellen, dass die Monstranz auf dem Altar steht. Wir haben Jesus ausgesetzt in der Eucharistie und wir setzen uns ihm jetzt aus. Vielleicht mit geschlossenen Augen, vielleicht zurückgelehnt, versuchen sich einfach Raum und Zeit wegzudenken und einfach da zu sein in dieser liebenden Atmosphäre, in diesem liebenden Angeschautwerden von Jesus, der uns durch das Sakrament der Eucharistie anstrahlt, heilsam berührt und seinen Geist vermittelt, damit wir stark werden und mutig zum Bekenntnis, aber auch liebevoll und demütig, einfühlsam, wertschätzend. Wir bitten den Herrn, dass er uns so formt, wie er uns haben will, dass wir lernen, die Menschen und die Situation der Welt so zu sehen, wie er sie sieht, dass wir aus allem Bedrängenden das Beste versuchen zu machen und dass wir im Blick seiner Liebe bereit sind, das Beste aus uns herausfordern zu lassen, damit wir es einsetzen für die Welt, für die Menschen, für die Erneuerung des Glaubens und der Kirche. Amen.

Herr Jesus Christus, wir versetzen uns mit deinen Aposteln und mit Maria zusammen in den Abendmahlsaal. Du warst in den Himmel aufgefahren, Herr, und hast bei der Gelegenheit deinen Aposteln gesagt, dass sie bis an die Enden der Erde gehen würden. Es war für sie wiederum eine Überraschung mehr. Sie wussten, dass du zu den verlorenen Schafen des Hauses Israel gesandt warst, und nun erfahren sie, dass sie ausgesandt werden sollen bis an die Enden der Erde. Du hattest sie zu deinen Lebzeiten bereits ausgesandt zur Evangelisation, immer zu zweien. Und sie haben die Erfahrung gemacht, dass Dämonen ausgefahren sind, dass Kranke geheilt wurden, dass Menschen sich der Botschaft angeschlossen haben. Sie haben diese überraschende Wirklichkeit erfahren. Sie waren erfreut über diesen Erfolg, und du hattest ihnen gesagt, sie sollen sich nicht freuen über den Erfolg, denn es ist nicht ihre Leistung. Sie haben nur ihren Teil getan. Der, der handelt, bist du. Und jetzt stehen sie im Abendmahlsaal, du bist in den Himmel aufgefahren, und du sagst ihnen bei der Himmelfahrt, sie werden bis an die Enden der Erde gehen, und sie fühlen sich völlig überfordert, völlig ja alleingelassen, viel zu früh aus der Lehre entlassen. Eine Mischung von Zweifel und Selbstzweifel, eine Mischung von Schuldgefühlen und Alleingelassensein, Angst vor der Verurteilung, Angst vor der Verhaftung, Angst, hingerichtet zu werden. Eine besonders gute Mischung, um zu wissen, wie es in der Zukunft weitergehen würde. Wenn die Angst Ratgeber ist, dann ist die Verzweiflung nah. Und in dieser Mischung aus Angst und Verzweiflung, aus Schuldgefühl und Perspektivlosigkeit sind sie da im Abendmahlsaal mit Maria vereinigt. Und Maria ist diejenige, die den Heiligen Geist schon empfangen hat, als der Engel sie besucht hat und ihr ankündigt, der Heilige Geist wird dich überschatten. Du wirst den Messias zur Welt bringen. Maria war erfüllt mit dem Heiligen Geist, also an ihr konnten die Jünger bereits ablesen, wie ein Leben im Heiligen Geist aussieht. Maria war wohl die Einzige, die einem inneren Frieden, die in einem inneren Frieden in diesem Abendmahlsaal war. Wenn einer Grund hatte, verzweifelt zu sein, weil ihr eigener Sohn auf bestialische Weise getötet worden war, dann war es doch sie. Aber sie ist da in innerem Frieden und baut die Jünger wieder auf, die in ihrer Angst und Verzweiflung, in ihrem Schuldgefühl da aufgeregt hin und her laufen. Zwei rennen schon raus nach Emmaus. Sie halten es nicht mehr aus. Der eine hatte vor Schuldgefühl, Judas, sich bereits das Leben genommen. Die ganze Sache war so brenzlig und so ausweglos. Und Maria, wie ein Fels in der Brandung, in der absoluten Ruhe, in den Früchten des Heiligen Geistes, in einer Liebe, in einem Frieden, in einem Gleichmaß, in einer Gütigkeit, in einer Menschenfreundlichkeit, in einer Selbstbeherrschung, in einer Treue. Sie weiß nicht, was der Herr tut. Sie weiß nur, dass dies nicht das Ende des Kapitels sein kann. Sie weiß, dass es einen Ausweg über die Ausweglosigkeit hinaus geben wird. Wann und wie Gott handeln wird, das weiß sie nicht. Aber sie weiß, wenn er verkündet, er wird den Heiligen Geist über euch ausgießen, dann müsst ihr nicht vor Angst hin und her laufen. Dann geht in den inneren Frieden und wartet einfach ab. Die Atmosphäre wird zum Zerreißen. Es sind 9 Tage und Nächte. 9 Tage und Nächte, die sehr, sehr lang werden können. Die Perspektive

Hilflosigkeit nimmt zu. Bis dann die Ausgießung des Heiligen Geistes kommt und mit dieser Wirkung, dass die Jünger plötzlich nicht mehr auf ihre Situation, auf ihre Disposition schauen, auf das, was sie bindet, auf das, was sie kränkt, auf das, was sie in Schuldgefühl und Verzweiflung treibt. Sie reißen Fenster und Türen auf, jetzt ist alles egal, alles auf diese eine Karte mit Jesus. Wir können nicht mehr schweigen über das, was wir gesehen und gehört haben. Wir können nicht mehr schweigen über das, was der Heilige Geist in uns wirkt. Mit einer Freude und Freiheit springen sie in die Freiheit und jubeln vor Freude. Petrus hält seine erste Predigt völlig unvorbereitet und er trifft die Menschen mitten ins Herz. Tausende lassen sich taufen. Wir gehen noch einmal mit den Aposteln in diesen Abendmahlsaal und schauen uns an, was da geschieht. Jesus, der Auferstandene, war ihnen dort begegnet. Er haucht sie an und verheißt ihnen den Heiligen Geist. Er beauftragt sie mit der Binde- und Lösegewalt. Er feiert die Eucharistie mit ihnen. Er gießt den Heiligen Geist aus. Also mindestens drei Sakramente werden hier im Abendmahlsaal ja grundgelegt. Wir verbinden uns mit den Aposteln, die sich ihrer Schwachheit eingedenk sind und die durch den Heiligen Geist so weit verwandelt werden, nicht, dass sie auf einmal alles können, sondern dass sie voll Vertrauen auf die Vorsehung des Heiligen Geistes, auf die Vorsehung Gottes, der ihnen alles das zur Verfügung stellen wird, was sie im Heiligen Geist brauchen, um Menschen ins Herz zu treffen, um Menschen zu Christus zu führen. Sie müssen nicht wissen, wohin sie gehen. Sie müssen nicht wissen, was und wann sie reden sollen. Sie müssen nur vertrauen, dass der Herr ihnen den stummen Mund öffnet, dass er durch sie spricht, dass er durch sie die Herzen der Menschen berührt. Nur sie dürfen dem Herrn, dem Heiligen Geist, nichts mehr in den Weg stellen. Sie dürfen ihm keine Zweifel und Selbstzweifel mehr entgegenstellen. Sie müssen einfach nur gehen, im Gehorsam, in der Freude und Freiheit der Kinder Gottes. Beten wir also um diese Kraft der Ausgießung des Geistes, damit auch wir in unserer Bestimmtheit, in unserer Bedingtheit, jetzt nicht über uns hinauswachsen müssen, sondern dass wir einfach auch vertrauen lernen, wie die Apostel, dass der Herr jeden von uns, so wie er ist, benutzen will, als Instrument für die Evangelisation. Was dazu erforderlich ist, ist nur dein Ja. Und sieh zu, dass deine Seele rein ist, dass nichts mehr im Wege steht, sodass der Herr dich füllen kann, dein Herz, deinen Mund und deine Hände. Rufen wir ihn um die Ausgießung des Heiligen Geistes an.

aus dem Propheten Jesaja, 44. Kapitel, Verse 1 bis 5, die Ausgießung des Geistes. Jetzt aber höre, Jakob, mein Knecht, Israel, den ich erwählte. So spricht der Herr, dein Schöpfer, der dich im Mutterleib geformt hat, der dir hilft. Fürchte dich nicht, Jakob, mein Knecht, du, Jeschurun, den ich erwählte. Denn ich gieße Wasser auf den dürstenden Boden, rieselnde Bäche auf das trockene Land. Ich gieße meinen Geist über deine Nachkommen aus und meinen Segen über deine Kinder. Dann sprossen sie auf wie das Schilfgras, wie Weidenbäume an Wassergräben. Der eine sagt, ich gehöre dem Herrn, ein anderer benennt sich mit dem Namen Jakobs, einer schreibt auf seine Hand für den Herrn, ein anderer wird ehrenvoll mit dem Namen Israel benannt. Die Ausgießung des Geistes zeigt uns das Bild des dürren, ausgetrockneten Wüstenbodens. Ein Bild, das Marthe Robin in den 50er und 60er Jahren des vorigen Jahrhunderts auch gehabt hat. Ein Bild, das sie sieht als Bild für den Zustand der Kirche in Europa. Wie eine ausgetrocknete Wüste liegt es da. Und mitten in dieser Wüste gibt es hier und da Oasen, die kultiviert werden von Menschen, die die Liebe zu Christus im Herzen haben. Sie werden die Wasserläufe kultivieren, diese Oasen kultivieren, damit sie bereit sind, viele, Tausende aufzunehmen, damit aus diesen Oasen die neue Kirche erwächst. Das Bild der Ausgießung des Geistes sieht also diese Ausgießung wie ein Regen in der Wüste, der nicht aufhört und das vertrocknete Land wieder neu zum Blühen bringt. In Kibeo haben die Seherinnen an einem Tag bei einer Erscheinung gesehen, wie die Mutter Gottes sie auffordert, mit Gießkannen herumzulaufen. In der Ekstase passierte das, also in einer Phase, wo sie völlig unangreifbar waren, wo sie nicht reagierten auf Nadelstiche oder auf die Irisprüfung, also das Licht in die Augen gestrahlt wurde. In dieser Ekstase liefen sie mit den Wasserkannen, mit den Gießkannen herum und sollten Blumen gießen. Blumen, die dort natürlich gepflanzt waren, aber auch darüber hinaus, sie kriegten gezeigt, dass die Seelen der Menschen wie Blumen sind, zart und verletzlich. Eine geöffnete Blüte ist in einem sehr verletzlichen Zustand. Die Apfelblüte im Frühjahr, sobald sie sich öffnet, ist unglaublich empfindlich für den Frost. Maria sagt ihnen, geht zu diesen so empfindlichen und sehr verletzlichen Blüten, diese Seelen der Menschen, geht und gießt sie mit dieser Kraft des Geistes, mit der Kraft des Glaubens, gießt sie und behütet sie, dass sie wachsen, dass sie reifen, dass sie Frucht hervorbringen. Ein wunderschönes Bild, das in Kibeo gegeben wurde, eine Form des Segens, eben mit der Gießkanne zu laufen und die Blüten zu begießen und sie gleichzeitig zu schützen vor den Angriffen. Diese Empfindlichkeit, diese Zartheit einer Seele, die sich öffnet wie eine Blüte im Frühling bei den ersten Sonnenstrahlen. Ja, auch dieses Bild möchte ich in Verbindung bringen mit diesem Bild der Ausgießung des Geistes in Jesaja 44. Der Geist wird ausgegossen wie Tau auf das dürre, ausgetrocknete Land. Es wird auch nicht überfordern, sondern es wird den Boden erst einmal wieder geschmeidig machen. Es wird ihn öffnen, damit es mehr Wasser aufnehmen kann. Die Verhärtungen müssen erst einmal aufgeweicht werden. Es ist ein Bild zarter und angemessener Behandlung. Das Vertrocknete, das Erstarrte, das schon Abgestorbene, das muss zart und liebevoll erst einmal wieder gefüllt werden mit Leben, mit Lebenskraft. Es ist wie ein eingeschlafenes Gliedmaß, das irgendwie wieder anfängt, durchblutet zu werden, das nach diesem Kribbeln völlig wieder empfindsam wird für Kälte, für Hitze, für jede Art von Berührung. Wir müssen wieder empfindsam werden für die Berührung Gottes, für die Berührung durch den Heiligen Geist. In uns ist so viel abgestorben und eingeschlafen. Unser Glaube fühlt sich oft an wie eingeschlafene Füße. Und so wirkt er dann auch auf andere. Wir können doch nicht glauben, dass ein Glaube, der wie eingeschlafene Füße aussieht, dass der irgendjemanden begeistert. So können wir doch keinen Hund hinterm Ofen hervorlocken.
Du lieber Gott, wir müssen doch wirklich in diese Berührung hinein, diese Berührung überhaupt wieder spüren. Geht aus dem Eingeschlafensein heraus. Wach auf, Kind Gottes. Wie oft trifft uns dieser Ruf in der Bibel? Wach auf, Kind Gottes. Es ist Zeit, vom Schlaf aufzustehen. Lieber Gott, wacht endlich auf, Volk Gottes. Es ist zu spät. Es ist zu spät, um weiterhin eine billige und langweilige Normalität zu schieben, wie eine ruhige Kugel. Wir sind in existenzieller Bedrohung, aber gleichzeitig stehen wir unter dieser Verheißung des Segens, dass die eingeschlafenen Füße, diese Langeweile des Glaubens, diese Inhaltsleere, die niemand mehr nährt und niemand mehr beheimatet, dass diese Situation endlich aufgelöst werde. Herr, gieß deinen Heiligen Geist, wie es verheißen ist in Jesaja. Gieß deinen Heiligen Geist aus wie Tau, der den Boden liebevoll und zart erst einmal berührt und ihn überhaupt wieder öffnet, aus seiner Erstarrtheit herausholt und offen macht für die Regengüsse, die dann kommen, um bis in die Tiefe hineinzudringen, dass das Grundwasser wieder da ist, dass es die Pflanzen und die Blumen nährt, dass der Boden des Glaubens, der Boden dieses ausgetrockneten Europas wieder Frucht bringt, dass es grün wird, dass es eine geistliche Weide wird, die schön ist anzusehen in all ihren Facetten und Nuancen. Oder wie die Mutter Gottes in Kibeo sagt, dass die Gießkanne zart über die sich öffnenden Blüten gehalten wird, dass sie begossen werden, angemessen so, dass sie sich entfalten können. Gott will uns eine Liebe schenken, die angemessen jeden von uns im Stadium seiner Entwicklung berührt und dass sie uns entfalten hilft, dass sie uns reifen hilft, dass wir Früchte hervorbringen, die Menschen auch nähren, die Menschen in Staunen versetzen, weil gerade die Kleinen und Unmündigen solche Früchte hervorbringen werden. Jesus, du stellst dich hin und preist den Vater im Himmel, dass du all das den Weisen und Klugen verborgen hast. Die haben ihre Chance gehabt und sie haben sie immer noch. Sie sollen den Willen Gottes und das Wort Gottes erklären, aber nicht nach ihrem Gusto, sondern nach dem Willen und der Prägung des Heiligen Geistes. Aber die Kleinen und Unmündigen, denen hat Jesus verheißen, dass sie die Erneuerung hervorbringen. Das sind die, die auserwählt sind. Herr, lass uns nicht unser Klein- und Unmündigsein als Ausrede gebrauchen, dass das ungeeignet wäre für die Evangelisation. Du, Herr, preist gerade die Kleinen und Unmündigen selig. Du sendest sie aus. Du sendest sie gerade aus, weil sie klein und unmündig sind, weil du in ihrer Schwachheit deine Kraft zum Tragen bringen willst. Herr, bring deine Kraft in jedem von uns zum Tragen und erfülle uns mit deinem Heiligen Geist. Hilf uns, diese Blüten der Seelen der Menschen so zu begießen, dass sie sich entfalten können, dass sie die Liebe Gottes spüren und dass diese Liebe Gottes auch durch unsere Liebe glaubhaft vermittelt wird. Herr, lass uns keine Angst haben, Liebe zu schenken. Liebe, auch wenn wir die Ohrfeigen kriegen, auch wenn sie uns vor die Knie treten oder den Allerwertesten. Herr, das ist egal. Deine Liebe ist unsere Kraft. Deine Liebe wird das Beste aus den Menschen hervorrufen und wird sie motivieren, alles zu geben für dich und für die Menschen, damit Glaube neu wird, damit diese Erde ein bewohnbarer Planet wird, damit diese Erde ein Ort deiner Liebe werde. Herr, gieß deinen Heiligen Geist aus und öffne wirklich diesen Boden, diesen ausgetrockneten Boden Europas für den Glauben, den du uns schenkst. Komm, Heiliger Geist, komm, Heiliger Geist.

aus dem 1. Korintherbrief. Es gibt verschiedene Gnadengaben, heißt es im 12. Kapitel des 1. Korintherbriefes, aber nur den einen Geist. Es gibt verschiedene Dienste, aber nur den einen Herrn. Es gibt verschiedene Kräfte, die wirken, aber nur den einen Gott. Er bewirkt alles in allen. Jedem aber wird die Offenbarung des Geistes geschenkt, damit sie anderen nützt. Dem einen wird vom Geist die Gnade geschenkt, Weisheit mitzuteilen. Dem anderen durch den gleichen Geist die Gabe, Erkenntnis zu vermitteln. Dem dritten im gleichen Geist Glaubenskraft. Einem anderen immer in dem einen Geist die Gabe, Krankheiten zu heilen. Einem anderen Wunderkräfte. Einem anderen prophetisches Reden. Einem anderen die Fähigkeit, die Geister zu unterscheiden. Wieder einem anderen verschiedene Arten von Zungenreden. Einem anderen schließlich die Gabe, sie zu deuten. Das alles bewirkt ein und derselbe Geist. Einem jeden teilt er seine besondere Gabe zu, wie er will. Im 14. Kapitel im 1. Korintherbrief heißt es dann, jagt der Liebe nach, strebt aber auch nach den Geistesgaben, vor allem nach der prophetischen Rede. Wer in Zungen redet, redet nicht zu Menschen, sondern zu Gott. Keiner versteht ihn. Im Geist redet er geheimnisvolle Dinge. Wer aber prophetisch redet, redet zu Menschen. Er baut auf, ermutigt, spendet Trost. Wer prophetisch redet, baut die Gemeinde auf. Danke, Jesus, dass du jedem von uns die Gaben zuteilst, die du für ihn und sie gedacht hast. Du teilst Gnadengaben aus, die wie menschliche Talente aussehen, zum Beispiel auch die Gnadengabe der Leitung, des Heilens und des Tröstens, des Ermahnens. Du schaffst eine Pädagogik, die dem Menschen gerecht wird, die ihn in seiner Wirklichkeit wahrnimmt und fördert, hinführt zu dir und öffnet für deinen Geist. Du gibst Gnadengaben, schillernde, so wie die Gabe der Heilung oder der prophetischen Rede oder überhaupt der Predigt. Aber du gibst auch sehr verborgene Gnadengaben, wie etwa die Gebetstiefe, die Gebetserhörung, die Gabe der Anbetung, die Nacht durch, wenn es sein muss. Herr Jesus, und alles dient dem einen Leib, dem Aufbau des Leibes, deines Leibes hier auf der Erde. Herr, hilf uns, Lebensräume zu schaffen, in denen dein Geist lebendig ist, in denen deine Kirche lebt, in denen dein Reich sichtbar wird hier auf der Erde. Hilf uns, Lebensräume zu schaffen, ob das jetzt Mehrgenerationenhäuser sind im christlichen Sinne, ob das Wohngemeinschaften sind, Ortsteile oder leerstehende Dörfer, die besiedelt werden, ob das Menschen sind, die sich geistigerweise zusammentun, weil sie sich für dich entschieden haben, die leben wie eine geistliche Gemeinschaft, die ein Zentrum schaffen, zu dem die Menschen von überall herkommen. Wie auch immer, Herr, du wächst Fantasie und Tatkraft, aber es muss Lebensräume geben, in denen wir uns absetzen von diesem geistlosen Leben des Götzendienstes, freigelebter Sexualität oder des puren Materialismus, eines Egoismus, der wirklich gnadenlos wird, der nur noch an sich selbst interessiert ist. Herr, hilf uns, Lebensräume zu schaffen, wo dieser Zeitgeist überwunden wird, so wie die ersten Christen nach der Taufe lernen mussten, sich abzusetzen vom Zeitgeist der Römer. Herr, du hast durch den Apostel Paulus diesen Menschen immer und immer wieder gesagt, lasst die Werke der Finsternis hinter euch, lebt als Kinder des Lichtes, lebt froh und frei in der Freiheit der Kinder Gottes, lebt das, was ihr vom Glauben begriffen habt. Lasst euch nicht anstecken von der Umwelt. Nehmt jeden auf, liebevoll auf. Liebt jeden mit der Kraft, die euch zur Verfügung steht. Aber lebt in euren Kreisen, in euren Häusern, in euren Einrichtungen das, was ihr verstanden habt. Und lasst nicht zu, dass der Zeitgeist die Spielregel bestimmt. Lebt klar und entschieden, was der Geist euch eingibt. Und schafft so in kleinen Zellen
das neue Leben. Das neue Leben im Geist, das so schön ist, so wunderbar, so faltenlos und rein. Das einfach ist und die Einfachheit wird zelebriert, schafft einfache Räume. Ganz einfach in der Einrichtung, aber alles, was dekorativ da steht, muss gezielt angesetzt sein. Am besten ist ein Kreuz an der Wand, ein Kamin, der brennt und das reicht. Versammelt euch in der Einfachheit und der Schlichtheit, aber in einer Schönheit, die schon liturgisch ist, die schon fast mystisch ist. Eine Einfachheit und Schönheit, die zelebriert wird. Und ihr werdet spüren, wie einfach es ist, Jesus in der Mitte zu haben. In der geschwisterlichen Liebe gemeinsam ausgerichtet und gemeinsam in den Knien, in der Anbetung vor dir, Herr. Herr, gieß uns deinen Geist aus und erwecke Fantasie und Tatkraft, dass Lebensräume geschaffen werden von Menschen, die sich für dich entschieden haben. Und rüste uns aus mit all den Gnadengaben, die du uns verheißen hast. Herr, wir bitten das nicht, sondern wir beanspruchen das, denn du hast es verheißen. Herr, wir glauben daran, dass du den Geist schon längst ausgegossen hast, dass diese Dinge schon längst in uns schlummern. Aktiviere sie, Herr, wenn du willst, jetzt, heute Abend, hier in diesem Augenblick. Lass niemanden nach Hause gehen, ohne dass er berührt ist von diesem tiefen Wissen. Herr, du wirst mich führen, du wirst mich benutzen, du wirst mir die Dinge geben, die du für mich gedacht hast, damit sie im Zusammenspiel der Charismen und Kräfte und der Gnaden den einen Leib ausmachen. Eine schillernde Vielfalt in der Einheit, so wie du sie willst, in der geschwisterlichen, gegenseitigen Liebe, die eben diesen Lebensraum so wertvoll machen. Und jeder, auch mit seinen Behinderungen, Ecken und Kanten, ob er dement ist, ob er noch klein und unmündig ist, jeder wird seinen Platz dort haben. Es ist kein Utopia, Herr, es ist die Gemeinde, die du willst. Die Gemeinde derer, die den Geist in sich zulassen, die ihn ständig herabrufen und einladen in die Herzen und in die Räume, die da geschaffen werden. Herr, wir danken dir für die Ausgießung des Geistes, der uns dahin öffnen wird, der uns Fantasie und Tatkraft entwickeln lassen wird, um solche Häuser, um solche Lebensbereiche, um solche spirituellen Schwerpunkte entstehen zu lassen, die eine Anziehungskraft haben, gerade in Zeiten der Not, die ja da auch verheißen sind. Herr, du wirst die Oasen bereitet haben, wenn es kracht. Du wirst uns diese Lebensräume zeigen, wo wir keine Angst haben brauchen, denn du bist der Herr, du bist mitten unter uns. Halleluja, danke Jesus für diese neue Kirche, für diesen neuen Leib Christi, der sich entfalten wird. In der Vollkommenheit, so wie du sie schenkst, Herr, danke, dass das in deinem Plan bereits alles vorhanden ist. Du lehrst uns zu beten, als hätten wir schon empfangen. Ja, es ist bei dir schon Wirklichkeit, Herr. Wir wollen es glauben und annehmen, dass du uns dahin führst, zu erkennen und zu entfalten, wie das Neue aussehen wird. In der Liebe, in der Freiheit und Klarheit und in der Freude der Kinder Gottes. Herr, rüste uns aus mit den Gaben. Amen. Danke, Jesus.

Herr, wir bitten dich jetzt um deinen Segen. Und in diesem Segen erwarten wir die Ausgießung des Geistes. In diesem Segen erwarten wir, dass du uns berührst mit deiner heilsamen Kraft und Gegenwart und mit den Gnadengaben, die du für jeden von uns gedacht hast.

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1: Papst an US-Jugendglaubenstreffen, Gottes Frieden entdecken. Augustinerprovinzial würdigt Papstbesuch in Pavia, eine Rückkehr zum Herzen. Und Frankreich erlebt einen Taufboom, was Deutschland davon lernen kann. Das und mehr hören Sie in dieser Sendung. Ich bin Mario Galgano. Herzlich willkommen. Wahre Freude und wahrer Friede sind nicht in sozialen Netzwerken, Drogen oder oberflächlichen Beziehungen oder in Reichtum, Schönheit oder Gesundheit zu finden, sondern im Glauben. Das hat Papst Leo XIV. Jungen Menschen in den USA in einer Videobotschaft gesagt.
2: True peace and perfect joy are gifts from God.
3: Wahrer Frieden und vollkommene Freude sind Gaben Gottes, die uns zuteil werden, wenn wir uns ihm öffnen und auf seine Kraft vertrauen, uns zu verwandeln, so das katholische Kirchenoberhaupt wörtlich.
2: Dear friends, I'm happy to greet all of you.
3: Papst Leo XIV. Richtete seine Grüße an ein großes Glaubenstreffen für junge Menschen in den USA, die Stabenville Youth Conference, die dieses Jahr ihren 50. Geburtstag feiert. Bei der dreitägigen Jugendkonferenz gibt es an mehreren Orten im Land Vorträge sowie Gelegenheit zum Gebet, zur Anbetung und zur Beichte, gemeinsam mit Hunderten von jungen Katholiken. Organisator ist eine franziskanische Universität, die Franciscan University of Steubenville. In seiner Videobotschaft an die jungen Katholiken in den USA erinnert Papst Leo daher auch an den heiligen Franz von Assisi.
2: I think that he could speak to us about many things.
3: Ich glaube, er könnte uns über viele Dinge erzählen, vor allem aber über den wahren Frieden und die vollkommene Freude, denn diese Themen waren ein wichtiger Teil seines Lebens. Hättet ihr den heiligen Franziskus im 13. Jahrhundert auf den Straßen von Assisi getroffen, hätte er euch vielleicht mit einem heiteren und liebevollen Lächeln angesehen und gesagt, Pace e bene, das heißt Friede und alles Gute, erinnerte Leo XIV. An den bekannten Gruß des Heiligen.
2: Pace e bene. That is peace and all good.
3: Ausgehend davon könne sich jeder selbst auch kritisch fragen,
2: do I desire true peace for those who come into contact with me?
3: Wünsche ich den Menschen, mit denen ich in Kontakt komme, wahren Frieden? Behandle ich andere so, dass ich ihnen Frieden schenke?
2: That brings them peace.
3: Freilich, stets fröhlich und freundlich zu allen zu sein, sei nicht leicht, besonders in schwierigen Situationen.
2: Sometimes our behavior, even toward those whom we most dearly love.
3: Manchmal kann unser Verhalten, selbst gegenüber denen, die wir am meisten lieben, eher Frustration und Konflikte als Frieden hervorrufen.
2: Conflict rather than peace.
3: So der Papst. Mit Blick auf wahre Freude betonte Leo XIV.
2: The joy St. Francis was speaking of.
3: Die Freude, von der der heilige Franziskus sprach, lässt sich nicht durch elektronische Geräte finden, indem man stundenlang vor einem Bildschirm sitzt oder jeden Tag endlos durch die sozialen Medien scrollt. Diese Aktivitäten verschwenden oft wertvolle Zeit, die man für Momente des stillen Gebets, für den Aufbau echter Freundschaften, für gemeinsame Zeit mit der Familie, dafür mehr über unseren Glauben zu erfahren, zum Lernen oder für sportliche Aktivitäten nutzen könnte, gab der Papst zu bedenken. Das katholische Kirchenoberhaupt mahnte zudem, Freude nicht in Drogenkonsum, Alkoholmissbrauch, Promiskuität, oberflächlichen Beziehungen oder der Besessenheit vom eigenen Image sowie sonstigem schädlichen Verhalten zu suchen. Wahre Freude verschafften auch nicht Dinge wie Reichtum, Schönheit, Ruhm oder gar Gesundheit.
2: For one day, we will leave all of this behind.
3: Denn eines Tages werden wir all dies hinter uns lassen, so Papst Leo XIV. Er betonte,
2: only the love of God can provide us with true and perfect joy.
3: Nur die Liebe Gottes kann uns wahre und vollkommene Freude schenken. Wenn wir die tiefe Überzeugung haben, dass Gott sich um uns als seine geliebten Kinder kümmert, werden wir auch in schwierigen Situationen nicht aus der Fassung geraten oder den Mut verlieren. Papst Leo XIV. Betonte die bedingungslose Liebe Gottes zu den Menschen und lud dazu ein, darauf zu vertrauen und Gott im Gebet und in den Sakramenten zu begegnen. Der Papst rief die jungen Leute in diesem Zusammenhang konkret dazu auf, über ihre eigene Berufung nachzudenken.
2: Today, The Lord needs missionaries to spread the word to those who do not know him.
3: Heute braucht der Herr Missionare, um sein Wort unter denen zu verbreiten, die ihn noch nicht kennen. Fromme Männer und Frauen, um liebevolle katholische Familien zu gründen. Priester, die als geistliche Väter und Spender der Sakramente wirken, sowie Ordensmänner und Frauen, die Zeugen der wahren Freude seines Reiches sind. Wenn du das Gefühl hast, dass der Herr dich zu einer dieser Berufungen ruft, verschließe dich nicht und wende dich nicht aus Angst ab, sondern mache einen Schritt nach vorn und sage zum Herrn, hier bin ich, sende mich.
2: Send me.
3: Der Papst riet auch dazu, über Berufungsgedanken, Gefühle und Fragen mit Vertrauenspersonen zu sprechen, etwa mit guten Freunden, Priestern oder Ordensleuten. Für Radio Vatikan, Stefanie Stahlhofen.
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1: An diesem Samstag besucht Papst Leo XIV. Pavia und Sant'Angelo Lodigiano. Wir übertragen live ab 15.30 Uhr. Es geht um die Begegnung des Papstes mit der Augustinergemeinschaft in der Basilika San Pietro in Ciel d'Oro. Danach, im Kreuzgang, gibt es die Begrüßung der Bischöfe der Lombardei und einiger Mitarbeiter. Es folgt dann der Wortgottesdienst mit Papst Leo aus der Basilika San Pietro in Ciel d'Oro sowie die Begrüßung der Gläubigen auf dem Kirchplatz und die Begegnung mit der Bevölkerung auf der Piazza Vittoria. Danach folgt der Pastoralbesuch in Sant'Angelo Lodigiano, und zwar in der Pfarrei Sant'Antonio Abate Francesca Cabrini. Da gibt es die Anbetung des Allerheiligsten Sakraments und die Verehrung des Herzens der heiligen Francesca Cabrini. Mehr zu diesem Besuch in den folgenden Sendungen sowie auf unserer Internetseite unter www.radiovatikan.de. Zum Pastoralbesuch von Papst Leo in Norditalien an diesem Samstag haben lokale Landwirte 2 Tonnen Reis für bedürftige Menschen gespendet. Dieses Grundnahrungsmittel wird über die päpstlichen Wohltätigkeitsorganisationen an einkommensschwache Personen in Rom verteilt, während 800 Kilogramm der Gesamtmenge für die Unterstützung von Menschen in der Ukraine bestimmt sind. Der päpstliche Almosenmeister Bischof Luis Marin de San Martin bezeichnete die Aktion des Bauernverbandes als eine Geste, die den Bedürftigen Kraft, Hoffnung und Glauben schenkt, was den Intentionen des Papstes entspreche. Der Besuch von Papst Leo XIV. An diesem Samstag am Grab des heiligen Augustinus in Pavia stellt für den Augustinerorden ein historisches Ereignis dar. Der Provinzial der Augustiner in Italien betont gegenüber den vatikanischen Medien, dass dieser Tag einen denkwürdigen Moment für die Ordensgemeinschaft sei.
4: Es handele sich um den Besuch eines Mitbruders an der Ruhestätte des Ordensvaters, da der amtierende Papst selbst der augustinischen Familie entstammt. Der Ordensobere wies zudem darauf hin, dass Pavia nach den Stationen in Genazzano bei der Mutter vom Guten Rat und in Montefalco bei der heiligen Clara einen weiteren wichtigen augustinischen Ort im Pontifikat bilde. Für das Oberhaupt der katholischen Kirche besäße dieser Besuch eine persönliche Relevanz. Nach Angaben des Provinzials kehrt der Papst zu dem Heiligen zurück, der sein gesamtes Leben als Ordensreligiöser, als Prior General sowie in seinem späteren bischöflichen Ministerium geleitet hat. Die Schule des heiligen Augustinus, dessen Gebeine in Pavia aufbewahrt werden, zeige jene Dimensionen des Menschseins auf, die der Papst in seiner Enzyklika über die menschliche Natur dargelegt hat. Das Ereignis markiere eine Gelegenheit, die Spiritualität und die Schriften des Kirchenvaters neu zu beleuchten und der Öffentlichkeit zugänglich zu machen. Der Provinzial erklärte, dass die Kirche in der Gegenwart den Auftrag habe, die positiven Seiten der Menschheit hervorzuheben. Trotz bestehender Kriege und gesellschaftlicher Probleme existieren das Wirken Gottes und die göttliche Vorsehung in der Welt. Augustinus habe in seinen Confessiones gelernt, dieses Handeln Gottes im Leben zu erkennen. Der Papst verbinde mit seinem Besuch den Wunsch, dass die Gläubigen die Zeichen der göttlichen Gegenwart und Zuwendung im Alltag aller Menschen wahrnehmen. Als zukünftige Verpflichtung für den Orden nannte der Obere die Neubelebung der Augustinus-Devotion sowie die Vermittlung seiner pastoralen und literarischen Werke. Im Zentrum stehe dabei die augustinische Aufforderung zur Rückkehr in das eigene Innere. Ohne diese Rückkehr zum Herzen sei es für den Menschen schwer, Friedensstifter zu sein, authentische Beziehungen aufzubauen und persönliche Interessen wie Egoismen zu überwinden. Der Auftrag der Augustiner bestehe darin, der Kirche und den Menschen zu helfen, diesen Weg nach innen zu finden, wo laut Augustinus der innere Meister spricht. Für Radio Vatikan, Nele Maßmanns.
1: Immer mehr junge Erwachsene in Frankreich entdecken den christlichen Glauben für sich und lassen sich taufen. Die Zahlen steigen seit Jahren deutlich an. Was steckt hinter diesem unerwarteten Trend und was kann Deutschland davon lernen? Darüber haben unsere Kollegen von Radio Horeb mit Bischof Peter Kohlgraf gesprochen. Er ist Vorsitzender der Pastoralkommission der Deutschen Bischofskonferenz, der kürzlich mit einer Delegation der DBK in Frankreich zu Besuch war.
5: Gut, die Zahlen sind schon überwältigend, würde ich mal sagen, für unsere deutschen Verhältnisse. Wir reden im letzten Jahr über 14.000 Erwachsenentaufen in ganz Frankreich und mindestens genauso viele Erwachsenenfirmungen, die gespendet wurden. Und das sind schon Zahlen, die natürlich auch für Frankreich auch die Bischöfe in Staunen versetzen. Also damit hatte dann niemand gerechnet.
6: Sie haben gerade eben schon gesagt, die Geistlichen in Frankreich ein bisschen ins Staunen gebracht, dieses Phänomen. Frankreich gilt ja allgemein als sehr säkulär. Können sich die Geistlichen dort vor Ort dieses Phänomen, diesen Trend zu diesen Erwachsenentaufen irgendwie erklären?
5: Natürlich versucht man sich das zu erklären, aber ich glaube, zunächst mal muss man sagen, bei allem Staunen und auch Glaubensfreude, die dort ausbricht, die Bischöfe und auch die Theologen, mit denen wir sprechen konnten, sind realistisch genug zu sagen, das ist jetzt keine Schubumkehr der Säkularisierung in Frankreich. Also Frankreich bleibt ein säkulares Land und auch diese Zahlen ändern nichts an diesem Faktum. Und dennoch darf man sich natürlich über dieses Faktum freuen. Was, glaube ich, wichtig ist zu sagen, dass Frankreich schon seit den 40er Jahren, vielleicht bewusster als Deutschland, dieses Thema des Erwachsenenkatechumenats auch auf dem Schirm hatte und das auch dem römischen Ritus entsprechend auch ausgebaut hat. Aber die Zahlen sind neu, das muss man sagen. Was sicherlich heute auch in Frankreich eine Rolle spielt, die Internationalität. Also wir reden über 80 Nationalitäten, die dort in den Gemeinden in Frankreich zusammenkommen.
6: Im Studio Pascal Gégan.
1: In unserer Abendsendung Unser Sonntag mit Pater Johannes Lechner geht es um die Angst. Furcht ist ein Grundaffekt mit konkretem Objekt, etwa eine Krankheit, ein Verlust, eine Bedrohung des Lebens. Sie ist unangenehm, aber sinnvoll. Sie schärft die Aufmerksamkeit und schützt vor Leichtsinn. Die Frage ist, haben wir christliche Antikörper gegen das Virus der Angst? Hier ein Ausschnitt aus der Sendung Unser Sonntag mit Pater Johannes Lechner.
7: Die stärkste Begründung, warum wir uns nicht fürchten müssen, liegt in seiner festen Verheißung, ich bin mit dir. Wenn Gott da ist, können wir wirklich alle Ängste überwinden. Es heißt nicht, dass du nicht krank werden kannst oder nicht sterben musst. Es heißt nicht, dass du keine Sorgen um deine Kinder, keine Probleme in der Arbeit, keinen Streit in der Familie kennen wirst. Es heißt nicht, dass du ein unbesiegbarer Held bist, der unverwundbar von Erfolg zu Erfolg schreitet. Ich bin mit dir, das heißt, du musst all das nicht alleine tragen. Gott gibt dir seine Gnade, sodass dein Leben zu einem brennenden Dornbusch wird, zu einem lebendigen Zeugnis seiner Gegenwart, inmitten aller Widersprüche, Mühen und Leiden dieses Lebens. Im Licht Gottes bekommt dein Leben eine einzigartige Strahlkraft. Am Anfang habe ich gefragt, haben wir christliche Antikörper gegen das Virus der Angst? Die Antwort des Evangeliums ist klar. Sie ist keine Methode, keine Technik, kein Programm. Sie ist eine Person und eine Verheißung. Ich bin mit dir. Unser Teil ist es, seine Gegenwart zu suchen und aus ihr zu leben. So wird unsere Ungewissheit zur Gelassenheit, weil er mit uns ist.
1: Und damit endet diese Sendung. 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Vatican News Deutsch auf WhatsApp. Aus dem Studio in Rom verabschiedet sich Mario Galgano. 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

0: Michael Patrick Kelly und Jonas Kaufmann mit ihrer Symphony of Peace, ihrer Friedenssymphonie. Sie hören Radio Horeb am Samstagnachmittag. Herzlich willkommen. Schön, dass Sie mit dabei sind. Claudia Kiesel für Sie im Radio Horeb Studio Bad Tölz. Schon mal einen Blick auf den morgigen Sonntag möchte ich mit Ihnen werfen, denn um 20 Uhr morgen Abend im Standpunkt heißt es schismatisch oder treu im Glauben, Traditionalisten in der Zerreißprobe. Die traditionalistische Priesterbruderschaft St. Pius X. hat für den 1. Juli Bischofsweihen angekündigt und steht damit erneut im offenen Konflikt mit Rom. Der emeritierte Kurerweihbischof Marian Eleganti hat viel Verständnis für die traditionsbewusste Katholiken. Im Standpunkt erklärt er, warum ausgerechnet nicht genehmigte Bischofsweihen von der Kirche als besonders gravierend eingestuft und sanktioniert werden und andere Akte des Ungehorsams nicht. Außerdem sprechen wir mit ihm über die Folgen für die Gläubigen und mögliche pastorale Lösungen. Standpunkt morgen Sonntagabend um 20 Uhr. Und heute Abend übertragen wir weiter vom Ökumenischen Kongress Mission is Possible. Dieser findet ja seit gestern Abend im Kongress am Park in Augsburg statt und wird vom Gebetshaus Augsburg mit organisiert. Seit Jahren treffen sich geistliche Leiter aus den verschiedenen christlichen Kirchen zu Gebet und Austausch in Passau. Und aus diesem freundschaftlichen Miteinander ist nun zum ersten Mal dieser Kongress Mission is Possible entstanden. Fragen, die unter anderem im Mittelpunkt des ökumenischen Treffens stehen sind: Wie entfaltet der Glaube in dieser Zeit seine ansteckende Kraft? Wo geschieht heute Wachstum? Wie gelingt es Menschen auf ganz unterschiedliche Weise in die Freundschaft mit Jesus einzuladen? Und welche Rolle spielen neue Formen und Medien dabei? Hören werden wir heute Abend unter anderem den Passauer Bischof Dr. Stefan Oster, warum Mission möglich ist, darüber spricht er, und Johannes Hartl, der Gründer und Leiter des Gebetshauses Augsburg und Mitglied im Trägerkreis von Mission is Possible, über warum wir heute einen missionarischen Aufbruch brauchen. Heute Abend 19.40 Uhr bis 21.40 Uhr. Hören Sie gerne mit und lassen Sie sich bereichern, vielleicht auch inspirieren, was Ihre Mission sein könnte. Und jetzt gleich in wenigen Minuten folgt um 16.30 Uhr der Kurs Null mit Faszination Universum. Ein Physiker stellt die Frage nach Gott.
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0: Hallo und herzlich willkommen beim Kurs Null bei Radio Horeb, sagt Ihnen heute wieder Astrid Mooskopf. Heute heißt es staunend das Universum kennenlernen. Eintauchen in unendliche Welten, in ganz, ganz große Dimensionen, unvorstellbar groß und unvorstellbar auch wiederum klein. Ja, Millionen Lichtjahre und mikro-nano-große Größen sind heute das Ziel einer Reise, die uns in die Faszination des Universums direkt hineinziehen wird. Zusammen mit dem Physiker Professor Thomas Schimmel werden wir diese Reise unternehmen und dabei auch mit ihm die Frage nach Gott stellen. So auch das Thema und der Titel unserer Sendung: Faszination Universum. Ein Physiker stellt die Frage nach Gott. Professor Schimmel ist Professor für Physik an der Universität in Karlsruhe am Karlsruher Institut für Technologie am KIT. Er ist Direktor und Leiter verschiedener Forschungszentren, die sich mit Einzelatomtechnologien und Nanotechnologie beschäftigen. Er leitet außerdem das Institut für angewandte Physik am KIT und ist auch der Co-Direktor des Forschungszentrums für Einzelelektronik und Photonik an der ETH Zürich. Er ist außerdem ein vielfach ausgezeichneter Wissenschaftler und Physiker, unter anderem mit dem Philip Morris Forschungspreis für seine Arbeiten auf dem Gebiet der Nanotechnologie, außerdem auch dem Landforschungspreis und dem Validierungspreis des Bundesministeriums. Professor Thomas Schimmel aus Karlsruhe, herzlich willkommen bei uns im Kurs Null bei Radio Horeb.
1: Ja, herzlich willkommen.
0: Professor Schimmel, man hat so das Vorurteil, ein Wissenschaftler, der kann eigentlich gar nicht so richtig gläubig sein. Ein guter Naturwissenschaftler ist per se ein Atheist. Sie sind kein Atheist, Sie sind gläubig, Sie sind Christ. Wie ist das miteinander vereinbar?
1: Also für mich ist es eigentlich ganz natürlich vereinbar. Als Naturwissenschaftler ist man gewöhnt, das Staunen über die Natur, das Staunen über das Universum und seine Gesetze. Und es stellt sich die Frage, woher kommt das alles? Für mich persönlich ist alles, was wir in der Natur sehen, eine Spur hin zu dem einen, der die Spuren gelegt hat. Ich denke da an meinen Physikerkollegen Professor Herbert Gleiter, der immer sagt, wir sehen doch als Naturwissenschaftler alle die Schatten des einen an der Wand. Wir sind alle die Staunenden über das, was wir sehen. Für mich persönlich ersetzt das nicht den persönlichen Glauben an Jesus Christus, aber es ist doch eine Spur hin. Eine Spur, die auf den hinweist, der alles schuf.
0: Und diese Spuren, die wollen Sie uns heute heranführen, daran werden Sie uns heranführen. Sie als Physiker lehren uns ein Stück weit heute, das Staunen mit Blick auf den Kosmos auch zu lernen. Wir freuen uns auf Ihre Ausführungen, Professor Thomas Schimmel, hier jetzt zu der Frage nach Gott, ausgehend von den großen Geheimnissen, dem Kosmos, dem Urknall und dem, wo es alles herkommt.
1: Auch ich möchte Sie ganz herzlich einladen, diese spannende Reise heute mit mir zu machen, von unserer kleinen Erde bis zu den Grenzen des Universums, was wir da alles sehen. Ich denke, wir alle sind fasziniert, wenn wir in einer Neumondnacht im Hochgebirge, wo kein störendes Licht ist, diese wunderschönen Sterne am Himmel sehen. Was sehen wir da? Wir sehen gar nicht so viel. Wir sehen wenige tausend Sterne, und das sind die Sterne, die in unserer kleinen Milchstraße ganz in unserer unmittelbar Nähe sind. Und dann sehen wir noch ein Band am Himmel, die Milchstraße, die unsere Heimatgalaxie bildet. Und da sind dann nochmal weit über 100.000 Sterne. Nein, falsch. Weit über 100.000 Millionen Sterne, die dieses leuchtende Band bilden. Und die Sonne ist nur einer von den Sternen in unserer Milchstraße. Großes Staunen. Dann hat man den Andromeda-Nebel entdeckt. Ein kleines nebeliges Fleckchen, das mit bloßem Auge zu sehen ist. Mittlerweile wissen wir, der Andromeda-Nebel ist eigentlich kein Nebel. Es ist selber wieder eine Galaxie, unsere Nachbargalaxie. Am 17. Januar 2025 wurde dieses legendäre Foto aufgenommen vom Hubble-Teleskop, wo man nicht in unserer Milchstraße, sondern in der Galaxie nebenan, in der Andromeda-Galaxie, 200 Millionen Sterne auf einem Foto abbilden konnte. Es war eine Sensation, was für Details man sehen kann in unserer Nachbargalaxie. 200 Millionen Sterne. Und am Ende lernen wir, die Andromeda-Galaxie ist nicht die einzige weitere Galaxie außer unserer Milchstraße. Es sind weit über 100.000 Millionen Galaxien im Universum. Die Milchstraße ist nur eine davon. Und Es ist uns bewusst mittlerweile, das Universum ist nicht ewig. Das Universum hatte einen Anfang. Wir können mittlerweile rückwärts rechnen nach den Naturgesetzen. Wenn wir rückwärts rechnen, kommen wir am Ende unserer Rückwärtsrechnung, am Anfang des Universums, zu einem winzig kleinen Universum. Einem Universum, das am Anfang die Abmessungen hatte, kleiner als der winzig kleine Kern in der Mitte eines Atoms. Wir sind fassungslos. Ein Universum, kleiner als ein Atomkern. Und Sie müssen sich vorstellen, in diesem Universum sind wohl schon all die Masse und Energie, all der Sterne und Galaxien, die wir heute sehen, vereinigt in einem strukturlosen, winzigen Pünktchen, das sich anschließend entfaltet hat. Wir gehen davon aus, dass das Universum geschaffen wurde aus nichts als winziges Pünktchen. Und in diesem winzigen Pünktchen sind schon die ganzen Naturgesetze implantiert auf geheimnisvolle Art und Weise, nach denen das Universum sich entfaltet hat. Ich möchte mal Stephen Hawking zitieren, wahrscheinlich der bekannteste zeitgenössische Physiker, der Mann im Rollstuhl, der erst vor wenigen Jahren verstorben ist, den die Frage nach Gott Zeit seines Lebens so beschäftigt hat. In seinem Buch 2018 erschienen, ganz am Ende seines Lebens, sagt er, ich denke, das Universum ist spontan aus nichts entstanden. Aber, fügt er hinzu, aber ganz in Übereinstimmung mit den Naturgesetzen. Sie merken schon, am Anfang war das Wort, Stephen Hawking formuliert es anders, aber im Sinn ganz ähnlich. Das Universum ist spontan aus nichts entstanden, aber nicht einfach so, sondern ganz in Übereinstimmung mit den Naturgesetzen. Und Sie merken schon, wer hat eigentlich die Naturgesetze gesprochen? Wer hat eigentlich das Wort gesprochen, aus dem alles geworden ist? Wir haben ja, wenn es um die Frage nach Gott geht, früher immer gesagt, ganz früher, hinter all den Naturphänomenen, da stehen die Götter. Selbst für Blitz und Donner gab es Götter und so weiter. Mittlerweile wissen wir, hinter den Naturphänomenen stehen nicht die Götter. Hinter den Naturphänomenen stehen die Naturgesetze. Praktisch alles, was wir im Universum sehen, vom kleinsten Elementarteilchen bis zur größten Galaxie in unserer Technologie, vom Motor bis zu Wetterphänomenen bis zu Halbleiterchips, alles lässt sich mit den Naturgesetzen erklären. Nur wir können die Naturgesetze nicht erklären. Woher kommen eigentlich diese spannenden Regeln, die kein Mensch gemacht hat und die das ganze Universum regieren? Es ist ja klar, nicht Einstein, Planck, Faraday, Newton und wie sie alle heißen, haben auch nur eines der elementaren Naturgesetze gemacht. Die haben die Naturgesetze nur gefunden und wir fragen uns, woher kommen sie? Es ist ja nicht etwa so, dass sich im Laufe des Universums die Naturgesetze entwickelt haben. Gravitation, Elektromagnetismus und so weiter. Es ist umgekehrt so, dass sich wohl vom allerersten Augenblick unser Universum nach den Naturgesetzen entfaltet hat. Und aus einem winzigen, strukturlosen Pünktchen ist es geworden, was wir heute sehen, was wir am Sternenhimmel sehen, aber was wir auch faszinierend bis hin ins biologische Leben sehen. Alles sich entfaltet aus einem winzigen Pünktchen, in das die Naturgesetze reingelegt worden sind. Und ich möchte nochmal Stephen Hawking zitieren, der in seinem wohl berühmtesten Buch Eine kurze Geschichte der Zeit diesen markanten Satz schreibt. Stephen Hawking fragt, was hat das Feuer in die Gleichungen gehaucht und ein Universum geschaffen, das ihnen folgen sollte? Es sind zwei Dinge, über die wir als Physiker staunen. Ein Universum geschaffen, das ihnen folgen sollte, ein Universum aus nichts. Denken Sie, merken schon, wenn es einen Anfang gab, plötzlich ist eine Frage wieder aktiv. Wer hat angefangen? Wenn es Naturgesetze gab, wer hat eigentlich die Naturgesetze gesetzt? Und Stephen Hawking fragt weiter, was hat das Feuer in die Gleichungen gehaucht? Die Gleichungen sind ja nicht nur niedergeschrieben, die Gleichungen entfalten ein ganzes Universum. Die Gleichungen werden vom kleinsten Elektron bis zur größten Galaxie ausgeführt und beachtet. Die Gleichungen niederschreiben, das kann jeder, das kann sogar Einstein. Aber den Gleichungen ein Universum anzuvertrauen, sodass das Universum die ausführt, das kann Einstein nicht. Wer ist der eine, der die Gleichungen im Universum implementiert? Ich denke, Sie merken, Stephen Hawking, er hat tausende von Gottheiten abgeschafft. Er hat gesagt, wir brauchen keine Götter zur Erklärung der Naturgesetze. Götter, die wir uns selber ausdenken, die können wir auch selber wieder abschaffen. Aber nachdem alle Götter, die wir uns ausdachten, abgeschafft waren, bleiben wir staunend vor dem einen stehen, der das Universum schuf und damit zumindest mittelbar auch uns. Was hat es vorher in die Gleichung gehaucht und ein Universum geschaffen, das ihnen folgen sollte? Einstein formuliert es etwas kompakter. Er sagt, the more I study science, the more I believe in God. Je mehr ich Wissenschaft studiere, desto mehr glaube ich an Gott. Es ist ja nicht so, je mehr wir erkennen, desto kleiner wird Gott. Es ist umgekehrt. Wenn wir mit Gott den meinen, der alles schuf, dann wird natürlich unser Staunen umso größer, je mehr wir erkennen. Und was haben wir in den letzten Jahrzehnten nicht alles in der Wissenschaft und in der Kosmologie Neues erkannt? Die Frage, die manchmal gestellt wird, na ja, müssen wir denn Gott einführen? Könnte es nicht einfach der Zufall gewesen sein, der das alles, auch die Naturgesetze, aus nichts schuf? Die Frage können wir uns selber beantworten. Zufall kann vieles, aber Zufall kann eines nicht. Er kann nicht auf nichts wirken. Zufall braucht immer etwas, auf das er wirkt. Ich möchte mal ein einfaches Beispiel bringen. Sie machen Würfelspiel. Die Chance, eine 6 zu würfeln, ist 1 zu 6. Die Chance, zweimal hintereinander eine 6 zu würfeln, ist 1 zu 36. Die Chance, 10.000 Mal hintereinander eine 6 zu würfeln, ist sehr klein, aber nicht null. Wir können es ausrechnen. Sie nehmen aus dem Würfelspiel den Würfel raus. Es wird gar keine 6 mehr gewürfelt. Sie nehmen aus dem Würfelspiel auch noch den Würfelspieler raus. Es würfelt sich gar nichts mehr. Zufall kann nicht auf nichts wirken. Zufall braucht immer etwas, auf das er wirken kann. Eine Schaffung des Universums aus dem Nichts. Da ist der Zufall sicher nicht imstande. Was war's dann? Wir waren ja nicht schon immer da. Spannende Fragen nach dem Anfang. Das Universum im Atomkern, dieses winzig kleine Universum am Anfang. Und es geht spannend weiter. Im jungen Universum ging das Licht an. Und von diesem ersten Licht, manche würden es Schöpfungslicht nennen, von diesem ersten Licht im Universum ist heute noch was übrig. Kosmische Hintergrundstrahlung genannt. Eine ganz spannende Sache. Wir können heute noch die Spuren des Anfangs mit unseren Messgeräten mühelos einfangen. Und es ist gar nicht so wenig. In jedem Kubikzentimeter des Universums, also auch in jedem Kubikzentimeter des Raumes, in dem Sie gerade sitzen, sind noch 400 Lichtquanten erstes Licht. 400 Lichtquanten erstes Licht, Spuren des Anfangs in unserem Wohnzimmer. Der Anfang ist nicht verklungen vollständig, der ist noch mitten unter uns. Das Universum war nicht schon immer da, wie es jemand mal etwas humorvoll gefragt hat, Urknall, ja, ja, aber wer hat denn da geknallt? Die Frage steht plötzlich mitten im Raum. Ich denke, Sie merken, der Urknall erledigt nicht die Gottesfrage, der Urknall führt zur Gottesfrage. Es gibt ja manchmal dieses Missverständnis, dass man sagt, früher dachten die Leute, es war Gott, heute wissen wir, es war der Urknall. Da ist ein kleines Missverständnis dahinter. Der Urknall erklärt nicht den Anfang, der Urknall ist der Anfang. Und die Urknalltheorie, die erklärt auch nicht den Anfang, sondern ist ein Versuch, die Zeit danach zu erklären im Rahmen der Naturgesetze. Den Urknall selbst, den Anfang unseres Universums selbst, den können wir nicht erklären. Wer sind wir als Menschen, wer sind wir als Physiker, dass wir die Frage beantworten, wie schaffe ich Naturgesetze? Wie schaffe ich ein Universum aus dem Nichts? Wie führe ich Raum, Zeit, Masse und Energie einfach so aus dem Nichts ein? Ich denke, wir Menschen, wir sind die kleinen Staunenden, die die übergroßen Schatten des Einanderwand sehen. Der Physiknobelpreisträger Max Planck, ich denke, der Name sagt den meisten von Ihnen was, Einstein, Planck und Heisenberg, die drei großen Väter der modernen Physik. Max Planck hat den Anfang gemacht mit der Einführung der Quantentheorie und von ihm kommt dieses bekannte Zitat. Max Planck sagt, Wissenschaft und Glaube, es sind keine Gegensätze, sondern sie ergänzen und bedingen einander. Beides gehört für Max Planck zusammen, das Forschen, aber auch der Blick auf den, der alles schuf. Für Max Planck ist es so ähnlich wie ein Bild und Maler. Kaum jemand würde einen Gegensatz zwischen Bild und Maler konstruieren. Natürlich wissen wir, Bild und Maler sind sehr deutlich zu unterscheiden. Sie sind nicht das Gleiche. Der Maler ist eine Person, eine Persönlichkeit, das Bild ist ein Objekt. Aber es würde auch kaum jemand ein Spannungsfeld zwischen Bild und Maler konstruieren und die Welt einteilen in Maleristen. Die sind malergläubig, die glauben, dass es in Wirklichkeit Maler sind und dass es keine Bilder gibt. Und in Bilderisten, die glauben, Maler gibt es keine, natürlich nicht. Es sind in Wirklichkeit Bilder. Und dazwischen ist der Philosoph, der sagt, man muss jedem seinen Glauben lassen. Die einen glauben, es sind in Wirklichkeit Bilder. Die anderen glauben, es sind in Wirklichkeit Maler. Wir schmunzeln etwas, aber es ist so. Wissenschaft und Glaube, sie passen zusammen, es sind keine Gegensätze. Wenn ich Wissenschaft treibe, Forschung mache, dann befasse ich mich im Bild gesprochen mit den Bildern. Ich frage mich, wie lauten die Naturgesetze? Was kann ich mit denen anfangen? Und im Glauben geht der Blick darüber hinaus, Richtung Maler, Richtung der Frage, wer ist der, der die Naturgesetze schuf? Und was hat er sich dabei gedacht? Diese berühmte Einstein-Frage, der mal gesagt hat, ich möchte Gottes Gedanken wissen, der Rest sind Details. Einstein hat es auch bewegt. Was hat der sich gedacht, der die Veranstaltung Universum schuf? Die Welt der Naturphänomene und die Frage nach Gott, das ist schon eine spannende Frage. Dieses alte Glaubensbekenntnis, kaum jemand wird es heute mehr sprechen. Ich glaube nur an das, was ich sehe. Es gibt weit mehr, als was wir auf den ersten Blick sehen. Selbst im kleinen Stück Raum, das ich mit meinen Händen jetzt umschließe, ist jede Menge Musik drin. Wir hören die Musik nicht, aber wir wissen natürlich, würde ich in dieses Stück Raum einen Rundfunkempfänger bringen, auf Empfang gehen, ich würde sofort die Musik hören. Die Information über die Musik ist da, egal ob ich auf Empfang bin oder nicht, sogar egal ob ich an elektromagnetische Wellen glaube oder nicht. Ich denke manchmal, was würde passieren, wenn meine Ur-Ur-Urgroßeltern hier in diesen Raum gebeamt würden und würden mich sehen mit dem Handy in der Hand. Die würden sagen, der führt Selbstgespräche. Erst mühsam müsste man ihnen erklären, dass man mit dem Handy tatsächlich mit Leuten sprechen kann, die ganz woanders auf der Welt sind. Für mich ist es so ein kleines Bild geworden für die Standleitung nach ganz oben, wo man im ersten Moment sagt, ich höre nichts, ich sehe nichts. Und auf den zweiten Blick merken, wenn ich mich öffne, da öffnet sich auf einmal eine ganz neue Welt. Ein bekanntes Zitat, meist auf den Physik-Nobelpreisträger Werner Heisenberg zurückgeführt, drückt es auch nochmal aus. Der erste Trunk, sagt das Zitat, der erste Trunk aus dem Becher der Naturwissenschaft macht atheistisch. Ich habe es doch selbst verstanden. Eine Arbeitshypothese Gott brauche ich in meinem Weltbild nicht mehr. Aber das Zitat geht weiter. Aber auf dem Grund des Bechers wartet Gott. Wenn ich es zu Ende denke, stelle ich mir plötzlich die Frage, ja, woher kommt das alles, was wir hier sehen, was wir richtig erkannt haben? Jemand hat es mal treffend formuliert, die Naturgesetze sind eigentlich keine Vorschriften, wie sich die Natur zu verhalten hat, es sind vielmehr Nachschriften. Wir können der Natur gar nichts vorschreiben. Wir als Naturwissenschaftler schreiben nach in kleinen Buchstaben, was uns die Natur in großen Lettern vorschreibt. Wir sind die zur Kenntnisnehmer, nicht die Macher. Die Frage bleibt offen in der Physik, woher kommt die Physik? Woher kommen die Naturgesetze? Und wer kümmert sich eigentlich darum, dass sie immer noch funktionieren? Eine andere Frage, die uns Physiker alle fasziniert, und ich glaube in 5 Minuten auch die unter Ihnen, die keine Physiker sind, die Frage nach der Herkunft der Naturkonstanten. Das sind so 2 Handvoll Zahlenwerte vom Himmel gefallen, im doppelten Sinn des Wortes. Wir haben diese Zahlenwerte nicht gemacht und wir wissen auch nicht, warum genau dieser Wert. Vakuum, Lichtgeschwindigkeit, Elementarladung, Planck'sches Wirkungsquantum und einige wenige mehr. Ich möchte nur mal ein Beispiel bringen. Jedes Elektron, das wir je beobachtet haben, hatte eine Ladung von 1,602 mal 10 hoch minus 19 Ampere-Sekunden. Jedes Elektron weiß, unter Anführungszeichen, dass man als Elektron eine Ladung von 1,602 mal 10 bis 19 Ampere-Sekunden tragen muss. Wer hat es denen eigentlich gesagt? Wir nicht. Die ersten schmunzeln schon. Das ist typisch Physiker. Die steigern sich da ein Zeug rein, wo ein normaler Mensch überhaupt nicht drüber nachdenken würde. Mal ganz im Ernst. Wenn diese Naturkonstanten, diese paar Zahlen ein kleines bisschen anders wären, nur ein kleines bisschen, das würde doch keinen Menschen interessieren. Und Sie haben recht. Wenn diese Zahlen ein kleines bisschen anders wären, das würde keinen Menschen interessieren, weil es keine Menschen gäbe. Wir stellen im Nachhinein etwas beunruhigt fest, dass unser Leben, dass jegliches biologische Leben am seidenen Faden hängt, diese paar Zahlen werde, und wären die auch nur ein bisschen anders, wären wir alle nicht da. Es ist sogar noch dramatischer, wenn am Anfang alles richtig geschaffen ist, Raum, Zeit, Masse, Energie, Naturgesetze und die Naturkonstanten ganz genau auf die richtigen Werte eingestellt sind und wir sind da. Und dann kommt ein kleines Erdbeben, diese Zahlen wackeln für eine Tausendstelsekunde. Nach der Tausendstelsekunde wäre wieder alles in Ordnung. Fast alles in Ordnung. Wir wären weg. Wenn da nur für eine Tausendstelsekunde etwas wackelt, dann ist unser Leben, dann ist jegliches biologische Leben ausgelöscht und da hilft auch kein Notarzt mehr. Ich meine, es gäbe auch kein Notarzt mehr. Aber wenn es ihn auf wundersame Weise gäbe, es wäre nichts mehr wiederzubeleben. Wir wären ausgelöscht, die DNA unserer Erbinformation wäre gelöscht, Zelle für Zelle, und das Wunder des Lebens wäre vorbei. Jetzt fragen Sie natürlich alle, fast jeder von Ihnen wahrscheinlich die gleiche Frage. Wie genau müssen diese paar Parameter, diese Naturkonstanten denn eingestellt, hingetunt sein, dass es überhaupt eine Möglichkeit gibt, dass es uns gibt? Also ich rede nicht von der Biologie. Ich rede nur davon, wie die Physik sein muss, dass es überhaupt Biologie geben kann. Der Physiker Paul Davies, er ist berühmt geworden mit einer einfachen Rechnung, einem anschaulichen Vergleich, wie genau müssen die Naturkonstanten eingestellt sein. Und er rechnet uns vor, so präzise müssen sie eingestellt sein wie ein Scharfschütze, der ein 1 Zentimeter großes Ziel treffen soll, also ungefähr ein Centstück. Und Sie fragen natürlich, ja Moment, aus welcher Entfernung denn? Je größer die Entfernung, desto größer muss natürlich die Zielgenauigkeit sein. Wenn der Scharfschütze 100 Meter oder 1 Kilometer entfernt ist, kein Problem. Er würde das Sendstück treffen. Wenn der Scharfschütze 10 Kilometer oder 100 Kilometer entfernt ist, wird es schon spannender. Wir machen mal das Experiment. Scharfschütze ist in Hamburg. Das Sendstück wird auf die Zugspitze gesetzt. Jetzt wird spannend. Der Scharfschütze drückt mit ruhiger Hand ab, das Geschoss überquert die norddeutsche Tiefebene, so manches Mittelgebirge, das Voralpenland, und wir sind erstaunt. Er trifft von Hamburg aus auf der Zugspitze unser Sendstück. Der neben mir sagt, haben Sie schon mal überlegt, wie klein Deutschland ist? Okay, ich gehe noch ein Stück weiter weg. Ich gehe gleich auf den Mond. 384.000 Kilometer. Wir probieren es wieder. Der Scharfschütze auf der Erde möge ein Sendstück auf dem Mond treffen, über 384.000 Kilometer Entfernung. Er trifft immer noch. Ich gehe jetzt noch mal ganz weit weg, von der Erde aus auf die Sonne. Bisschen warm hier, aber es tut man nicht alles für die Forschung. Ich stelle mich mal mit meinem Sendstück auf die Sonne. Jetzt ist die Entfernung gigantisch. Über 8,3 mal 60 mal 300.000 Kilometer wird nichts anderes getroffen, sondern ganz genau das Sendstück auf der Sonne. Der neben mir sagt zum ersten Mal, ich glaube, der hat gezielt. Es sind so wahnsinnige Genauigkeiten, dass man sagt, irgendwas ist nicht mehr normal. In was für ein Universum sind wir eigentlich geraten? Das ist ja nicht ein mathematisches Spielchen aus der Rätselecke, sondern es ist so, wie wirklich tatsächlich und im Ernst unser Universum hingetunt ist, damit es uns geben kann. Schon unglaublich, aber es reicht noch nicht. Wie? Es müsste noch wesentlich präziser sein, sagt er. Und dann kommt diese Zahl, über die wir alle fassungslos sind. So präzise müssen die Naturkonstanten eingestellt sein, wie die Präzision eines Scharfschützen, der ein 1 Zentimeter großes Ziel treffen soll, am anderen Ende unseres Universums. Will heißen, jetzt ist die Entfernung nicht Erde-Mond. Die Entfernung macht das Licht in 1,3 Sekunden. Nicht Erde-Sonne. Das Licht braucht für die Strecke 8,3 Minuten. Sondern einmal quer durchs Universum bis zu den ganz entfernten Bereichen. Das Licht läuft weit mehr als 10.000 Millionen Jahre doppelt so lange, wie die Sonne noch zu brennen hat. Weit mehr als 10.000 Millionen Jahre lang liegt das Licht. Jede Sekunde die Zielgerade um weitere 300.000 Kilometer verlängert. Sekunde für Sekunde kommen 300.000 Kilometer dazu, weit mehr als 10.000 Millionen Jahre. Und am Ende des Universums stehe ich natürlich nur noch virtuell mit einem Centstück in der Hand. Und das wurde getroffen. Wir sind alle fassungslos. Was ist da los? Die hypergenaue Feinabstimmung. Warum? Manche sagen, ja, das ist das anthropische Prinzip. Wäre es anders, wären wir nicht da. Ja, das haben wir alle verstanden. Natürlich, wäre es anders, wären wir alle nicht da. Aber die Frage ist ja, warum ist es so, dass wir da sein können? Sir Fred Hoyle, der berühmte britische Astronom und Mathematiker, der den Begriff des Urknalls geprägt hat, er sagt, nothing has shaken my atheism as much as this discovery. Nichts hat meinen Atheismus so erschüttert wie diese Entdeckung. Das Längstensystem, das längsten große Plan dahinter. Wir haben es nur nicht gemerkt, wir haben überhaupt nicht damit gerechnet. Dieses hypergenau abgestimmte Universum und unglaublicher Verdacht, der ganz viele beschleicht, die überhaupt nicht in die Richtung gedacht haben. Dieser Verdacht, ist das Universum, ist unser Universum etwa im Ernst von jemandem bis ins kleinste Detail so inszeniert und konstruiert worden, nur mit einem Zweck, nur damit wir leben können, ein ganzes Universum extra für uns. Nicht zu fassen. Wir sind es ja eher gewohnt, klein zu werden als groß. Lange ist es her, dass der Mensch noch die Krone der Schöpfung und der Mittelpunkt des Universums war. Und sogar die Sonne hat sich damals noch um uns gedreht. Schwer war der Abschied vom geozentrischen Weltbild, aber es sollte nicht der letzte sein. Auch die Sonne, die große, so groß übrigens, dass 1 Million Erdkügelchen reinpassen würden. 1 Million Erdkügelchen würden ins Volumen der Sonne passen. Aber auch die Sonne, die große, wirkt ziemlich klein, wenn wir es in die Milchstraße setzen. In unsere Milchstraße, in der weit mehr als 100.000 Millionen Sterne leuchten. Und am Ende musste man noch entdecken, die Milchstraße ist eine von weit mehr als 100.000 Millionen Galaxien im Universum. Eine letzte Verlassenheit, eine letzte Verlorenheit einer winzigen Menschheit in den riesigen Weiten unseres Universums. Diese letzte Einsamkeit. Wir rufen und keiner hört. Wir fragen und keiner merkt's. Wir vergehen und keiner schaut und ruft uns nach. Jacques Monod, der Medizin-Nobelpreisträger, hat es so prägnant in seinem berühmten Buch Zufall und Notwendigkeit zum Ausdruck gebracht. Er schreibt, dann muss der Mensch seine totale Verlassenheit, seine radikale Fremdheit erkennen. Und er fügt hinzu, er, also der Mensch, weiß nun, dass er seinen Platz wie ein einsamer Wanderer am Rande des Universums hat, das für seine Musik taub ist und gleichgültig gegen seine Hoffnungen, Leiden oder Verbrechen. Das Universum ist eiskalt. Dem Universum ist es sowas von egal. Ich glaube, wir können alle zutiefst diese letzte Verlassenheit einer winzigen Menschheit in den Riesenweiden des Universums nachvollziehen. Und jetzt auf einmal das, wie ein Paukenschlag kommt's rein. Ein ganzes Universum so verrückt hingetunt, als ob es für uns gebaut ist. Ein Gedanke, der uns nicht mehr loslässt. Wenn das so wirklich ist, ein ganzes Universum extra für uns, dann drängt sich ein ganz anderer Gedanke auf. Dem Universum sind wir zwar egal, aber nicht dem, der es gemacht hat. Dann wäre es auf einmal egal, dass wir dem Universum egal sind, wenn wir dem nicht egal sind, das Universum gemacht hat und mittelbar uns. Dann wird es auf einmal bedeuten, dass dieser Satz, so oft zitiert, ich kann nie tiefer fallen als in Gottes Hand, dass das keine fromme Vertröstung wäre, sondern echter Trost, ein letzter Halt, ein Gott, der unser kleines Leben wollte und sieht und ganzes Universum für uns schuf. Ich möchte nochmal Sir Fred Hoyle zitieren. Er sagt, das Universum ist offensichtlich eine abgekartete Sache. Es gibt zu vieles, sagt er, was wie durch Zufall entstanden aussieht, es aber nicht ist. Noch deutlicher wird Stephen Hawking, der Mann, der so atheistisch begann und den die Frage nach Gott sein ganzes Leben lang bewegt hat bis zum Schluss. Er schreibt in seinem berühmten Buch Eine kurze Geschichte der Zeit zu dieser Feinabstimmung der kosmischen Parameter und Naturkonstanten, warum das Universum gerade auf diese Weise angefangen haben sollte, wäre sehr schwer zu erklären, ohne das Eingreifen eines Gottes anzunehmen, der beabsichtigt hätte, Wesen wie uns zu erschaffen, schreibt Stephen Hawking, der Atheist, in seinem berühmtesten Buch. Und mit diesem Satz, sehr schwer zu erklären, möchte ich auch den ersten Teil schließen. Vielen Dank.
0: Einen ganz herzlichen Dank, Professor Thomas Schimmel. Wir haben einen waschechten Physiker zu Gast im Kurs Null bei Radio Horeb und er stellt die Frage nach Gott. Faszination Universum, dieses Faszinosum durften wir eben schon ein bisschen kennenlernen. Und Professor Schimmel ist noch weiterhin ein wenig bei uns zu Gast, um mit uns in diese Faszination einzutauchen. Bleiben Sie dran, nach einer kurzen Musikpause geht es weiter hier im Kurs Null bei Radio Horeb mit Professor Thomas Schimmel. Mein Name ist Astrid Mooskopf.

0: 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Unser Thema heute: Faszination Universum. Ein Physiker stellt die Frage nach Gott. Und dieser Physiker ist Professor Thomas Schimmel. Er ist Physiker, wie gesagt, und er ist Christ. Die Frage nach Gott ist immer schon eine faszinierende gewesen. Am Rand der Naturwissenschaft taucht immer die Frage nach dem Woher auf und nach dem Grund für all das. Die meisten Naturwissenschaftler, so ist man geneigt zu sagen, sagen Zufall. Thomas Schimmel sagt, nein, der Zufall hat hier eigentlich nichts zu suchen. Mit ihm gehen wir auf Entdeckungsreise nach den Spuren Gottes in der Natur, in der Naturwissenschaft. Und damit geht es hier im zweiten Teil weiter. Professor Thomas Schimmel stellt die Frage nach Gott im Faszinosum Universum.
1: Ja, herzlich willkommen zum zweiten Teil. Wir haben ja schon diese faszinierende Tatsache gesehen, eines Universums, das einen Anfang hat und wer hat angefangen. Eines Universums, das Gesetzen folgt und wer war der Gesetzgeber. Und eines Universums, das so fein abgestimmt ist, dass selbst Stephen Hawking sagt, es macht für ihn nur Sinn unter der Annahme eines Gottes, der Geschöpfe für uns schaffen wollte. Es ist faszinierend, was wir sehen, wenn wir ins Universum rausschauen, wie klein wir sind. Allein unsere Nachbargalaxie, der Andromeda-Nebel, die ist auch schon 2,5 Millionen Lichtjahre entfernt. 2,5 Millionen Jahre braucht das Licht von dort zu uns, jede Sekunde 300.000 Kilometer. Ich denke, Sie merken, hier schließt sich ein ganz großer Bogen. Wie groß wird der sein, der das Universum schuf? Wenn das die Spuren sind, die Schatten des einen an der Wand, die Spuren dessen, der, wie Stephen Hawking es schreibt, das Feuer in die Gleichungen gehaucht hat, wie groß wird der dann sein? Und wie sollen wir ihn jemals finden? Das ist mehr als eine Nummer zu groß für uns. Das ist einfach zu hoch für uns. Wie sollen wir Gott finden? Letzte Grenzen unserer Möglichkeiten mit unseren kleinen menschlichen Werkzeugen können wir manches vom Universum verstehen. Manches wird uns wahrscheinlich für immer verborgen bleiben. Aber den zu finden, es wäre vermessen, Gott vermessen zu wollen. Es gibt Leute, die dann sagen, Religion sei der Weg des Menschen zu Gott. Aber wir können uns natürlich fragen, bringt es was, wenn wir uns Götter ausdenken, wenn wir Modelle von Gott uns machen, Theologien und Philosophien entwickeln? Die Frage ist ja nicht, wie stellen wir uns Gott vor, sondern wie ist der wirklich, der alles geschaffen hat? Am Ende sind wir dann doch einsam im Universum auf unserer Suche nach Gott. Wir kommen nie in Gottes Welt. An dieser Stelle können wir jetzt ausschalten, heimgehen. Wir sind an dieser Stelle die fernen Galaxien zum Bild geworden. Da war es ja auch so, dass die Leute gesagt haben, Leute, ihr werdet nie dorthin kommen, die sind viel zu weit weg. Jetzt mussten wir gar nicht an die fernen Enden des Universums, sondern das Licht von dort, von den fernen Galaxien, streift unseren kleinen Planeten. Wir bleiben hier und das Licht kommt zu uns. Für mich ist es so ein Bild geworden für Gott. Wir werden nie in Gottes Welt kommen mit unseren Werkzeugen. Aber what if? Was wäre, wenn im übertragenen Sinn Licht des fernen Gottes unseren kleinen Planeten streifen würde? Und doch erinnern wir uns, Moment mal, die Botschaft haben wir doch schon mal gehört, die Botschaft der Bibel. Nicht wir müssen Gott finden und in Gottes Welt kommen, sondern Gott findet uns und kommt in unsere Welt. Gott wird in Jesus Christus Mensch, kommt auf unser Level, auf Augenhöhe zu uns, reicht uns die Hand, erzählt von Gottes Liebe zu uns, baut die Brücke, bietet uns Vergebung an. Dieses große Geschenk, wir können Gott begegnen, nicht indem wir Halbgott werden, sondern indem Gott ganz Mensch wird, ganz auf unsere Ebene kommt. Mancher fragt vielleicht, die Botschaft hört ich wohl, allein mir fehlt der Glaube, so wie es Goethes Faust so schön formuliert. Kann ich wirklich im Ernst glauben, dass der, der ein Universum schuf, uns kleine Leute überhaupt bemerkt hat? Aber auf der anderen Seite erinnern wir uns, das ganze Universum so verrückt hingetunt, dass selbst Leute, die von einer atheistischen Richtung kommen, wie Stephen Hawking, plötzlich sagen, Moment mal, was ist da eigentlich los? Das geht nicht mehr mit normalen Dingen zu, dass ein Universum hingetunt hat, ob es extra für uns gebaut ist. Und ich denke, Sie merken, beides passt total zusammen. Ein Gott, der ein Universum schuf, damit es uns kleine Leute geben kann, und ein Gott, der uns kleine Leute sieht. Wenn er das Universum geschaffen hätte, um uns zu schaffen, es wäre ja fast verwunderlich, wenn er plötzlich kein Interesse mehr an uns hätte. Das, was Gott in Jesus Christus getan hat, ich denke, das passt total in dieses Bild. Ich möchte mal Albert Einstein zitieren. Albert Einstein, er hat ja meistens eher die ehrfurchtsvoll distanzierte Art, über Gott zu reden. In dem wohl persönlichsten Interview mit der Saturday Evening Post, das heute noch im Internet zu finden ist, da sagt Albert Einstein: Ich bin Jude, aber das strahlende Bild des Nazareners, also von Jesus Christus, hat einen überwältigenden Eindruck auf mich gemacht. Und er fügt hinzu: Niemand kann das Evangelium, also diese Lebensgeschichten von Jesus Christus, lesen, ohne, sagt Einstein, ohne die persönliche Gegenwart von Jesus zu spüren. Nicht wir finden Gott, sondern Gott findet uns. Gott lässt sich finden, sonst hätten wir keine Chance. Der Apollo-Astronaut James Irwin, einer von den 12 Leuten, die wirklich auf dem Mond waren, er sagt: God walking on the earth is more important than man walking on the moon. Dass Gott seinen Fuß auf die Erde setzt, ist wichtiger, als dass der Mensch den Mond betrat. Und ich denke, wir merken alle, was er meint. Dass Menschen auf dem Mond waren, ist genauso interessant wie irrelevant. Wenn das andere stimmt, dass der, der unser Universum schuf, in Jesus Christus Mensch wurde und seinen Fuß auf die Erde setzte, dann merkt man, dann macht es den riesen Unterschied zwischen dem bedrückenden Bild von Jacques Monod, einer letzten Verlorenheit, einer letzten Verlassenheit, einer winzigen Menschheit in den Riesenweiden des Universums, und kaum, dass unsere 100 Jahre um sind, wartet ein geräumiger Papierkorb auf uns und wir alle stürzen ins Bodenlose. Und diesem ganz anderen Bild, dem Universum sind wir egal, aber nicht dem, der es schuf. Nicht eine letzte Verlorenheit in den Weiden des Universums, sondern eine letzte Geborgenheit in Gottes Hand. Mir bedeutet dieser Satz von Jesus Christus sehr viel, wo er sagt: Bittet, so wird euch gegeben. Sucht, so werdet ihr finden. Klopft an, so wird euch aufgetan. Und er sagt es gleich nochmal, weil es ihm so wichtig ist. Denn wer da Gott bittet, der empfängt tatsächlich. Wer bei Jesus Christus sucht, der wird fündig werden. Und wer bei ihm anklopft, dem wird tatsächlich aufgetan. Ich denke, es ist ähnlich wie bei den Naturgesetzen. Die kann ich nicht beweisen, aber ich kann mich darauf einlassen, dann merke ich, dass sie stimmen. Auch diese Aussagen in der Bibel, ich kann sie nicht beweisen. Ich kann lange diskutieren, aber in dem Moment, wo ich mich darauf einlasse, merke ich, dass es stimmt. Das Physik und Buch und die Bibel haben eins gemeinsam. Es sind experimentelle Bücher. Sie sind ausprobiert und bewährt und ich darf mich darauf einlassen. Damit haben wir heute einen weiten Bogen geschlagen vom Anfang des Universums und wer hat angefangen, von der Faszination der Naturgesetze und woher sie kommen, von dieser Feinabstimmung und der Absicht und von dieser letzten Grenze. Nein, es sind nicht wir, die wir uns aufschwingen, in Gottes Welt zu kommen. Es ist Gott, der sich aufmacht, in Jesus, in unsere kleine Welt zu kommen und uns zu begegnen. Ich glaube, wir alle merken, was Max Planck meint, wenn er sagt, Wissenschaft und Glaube, es sind keine Gegensätze, sondern sie ergänzen und bedingen einander. Beides passt und gehört zusammen. Das Forschen und Staunen und diese ganz persönliche Seite des Vertrauens und Betens und Glaubens. Mit diesem Zitat von Max Planck möchte ich auch schließen. Und ich danke Ihnen ganz herzlich für Ihre Aufmerksamkeit und für die weite Reise, die Sie heute mit mir gemacht haben. Vielen Dank.
0: Und ein abermaliger Dank auch Ihnen, Professor Schimmel. Unsere Reise ist auch noch nicht ganz vorbei. Gleich nach einer weiteren kurzen Pause haben Sie, liebe Hörerinnen und Hörer, die Möglichkeit anzurufen und Ihre Frage an Professor Thomas Schimmel selbst zu stellen. Haben Sie eine Frage zum Thema Physik und den Zusammenhang, der sich da vielleicht auch für Sie ergibt, zum Glauben? Ein guter Gesprächspartner ist da Professor Schimmel. Bleiben Sie also gerne dran und stellen Sie Ihre Frage oder lauschen Sie auf die spannenden Gespräche, die jetzt hier gleich im Kurs Null bei Radio Horeb entstehen. Wir unterhalten uns über die Faszination Universum. Ein Physiker stellt die Frage nach Gott. Und die Nummer, unter der Sie anrufen können, ist die 089-517-008-008. 089-517-008-008.

0: Sie hören den Kurs Null bei Radio Horeb heute mit dem Thema Faszination Universum. Ein Physiker stellt die Frage nach Gott. Zu Gast ist Professor Thomas Schimmel und der steht Ihnen jetzt Rede und Antwort, wenn Sie eine Frage zum Thema Physik haben. Mit ihm haben wir ja eine lange Reise durch die Weiten des Universums in die ganz, ganz großen Entfernungen und auch in das ganz, ganz Kleine des Anfangs des Universums gemacht. Ganz weit weg, ganz nah dran und eben die Frage nach Gott mit ihm gestellt. Er ist uns hier jetzt weiterhin verbunden aus Karlsruhe und Sie haben die Gelegenheit anzurufen unter der 089 517 008 008. Mein Name ist Astrid Mooskopf. Unsere erste Anruferin erreicht uns aus Nordrhein-Westfalen, aus der Nähe von Aachen, aus Herzogenrath. Es ist Frau Helene Rademacher. Frau Rademacher, herzlich willkommen Ihnen.
1: Auch ein herzliches Willkommen an Sie und an Professor Schimmel. Und ich danke sehr für seinen Vortrag, den ich leider nicht ganz verfolgen konnte. Und ich muss sagen, mein Studium berührte nur sehr wenig die Physik und die Chemie, schon ein bisschen mehr. Aber ich möchte gerne auch mal vielleicht, wenn er uns eine einfache Antwort geben kann, ihn fragen, was ist, wenn man natürlich da nicht so bewandert ist und man wird immer wieder von anderen Menschen angesprochen und es wird versucht, das Gottesbild auseinanderzurupfen und immer zu sagen, das ist doch die Erklärung, es gibt nichts Göttliches. Es wird alles immer nur sozusagen von der anderen Seite naturwissenschaftlich analysiert und sagt, das ist alles Einbildung. Und wenn ich jetzt so als, wie gesagt, in der Richtung nicht sehr fitter Mensch, denen mal was sagen möchte. Ich kann eigentlich dann immer nur sagen, in meiner tiefen Überzeugung glaube ich, dass dieses alles ist kein Zufall, das gibt es nicht, dass das alles sich nur alleine so entwickelt hat. Aber vielleicht könnte er mir einen kleinen Tipp geben, wie man vielleicht der anderen Seite auch mal ein bisschen die Luft aus dem Ballon nehmen könnte.
2: Ja, sehr gern. Ich denke, Sie haben völlig recht. Wenn man einfach das sieht und sagt, kann das alles Zufall sein, dann ist man schon erstaunt und stellt vielleicht die Frage nicht, kann ich denn glauben, dass es Gott gibt, sondern die umgekehrte Frage, kann ich glauben, dass es Gott nicht gibt? Und die Frage nach Gott, man kann alles durch Naturwissenschaft natürlich erklären, aber durch die Naturgesetze, aber die Frage ist ja am Ende, wer hat die Naturgesetze gemacht? Man hat alle möglichen Überlegungen, wie sich was im Lauf des Universums entwickelt haben könnte. Manche auf der Biologie-Seite überlegen, was mit dem Lebenden gewesen sein könnte im Rahmen der Naturgesetze. Aber die Frage bleibt, wer hat denn die Naturgesetze gemacht? Wer hat das Universum gemacht? Wir glauben ja nicht an einen Gott, der diese Facette gemacht oder jene Facette geschaffen hat. Wir glauben an den Gott, der Himmel und Erde gemacht hat, der alles gemacht hat. Wie ich es gerne sage, den Gott, der das Physikbuch schrieb. Und den Startschuss gab, wir sehen ja heute, wenn jemand sagt, Gott ist nicht da, ja, unser Universum ist schon da, das sehen wir. Und das Universum hat einen Anfang, das sehen wir auch. Und ich denke, das sind schon Sachen, wo manchmal so schnell, wie soll ich an Gott glauben, Dinge nicht ganz zu Ende gedacht sind. Wenn ich es zu Ende denke und wie ich es meine Titelseite einer Zeitschrift gelesen habe, Gott findet in unseren Gehirnen statt, na, das ist ein anderer Gott. Wir glauben nicht an den Gott, der in unseren Gehirnen stattfindet, sondern wir glauben an den Gott, der das Universum schuf, längst bevor es unsere Gehirne gab. Vielleicht ist das so ein ganz kleiner Ansatz in die Richtung, wo man denken kann.
1: Ja, vielen herzlichen Dank. Und das geht auch so, wenn ich das viel einfacher formulieren würde, auch in die Richtung, die ich jetzt gerne weiter einschlagen möchte, die ich auch mir vielleicht schon selber ein bisschen überlegt habe, aber Sie haben es nochmal sehr schön auf den Punkt gebracht. Vielen herzlichen Dank und einen Gruß an alle, die gerne zuhören. Ich auch.
0: Danke, Frau Rademacher. Super interessante Frage. Ja, einfach mal zurückfragen. Und wer hat die Naturgesetze gemacht? Und wer hat das alles ins Leben gerufen, dass es überhaupt diese ganze Schlüssigkeit des Universums gibt? Danke, super interessant, denn vor dieser Frage stehen wir öfter mal, wenn uns naturwissenschaftlich Kundige mit der Frage nach Gott konfrontieren. Eine weitere Anruferin hat uns erreicht, und zwar aus Bayreuth. Es ist Frau Eva Küfner-Büthner. Frau Küfner-Büthner, aufgrund der gegebenen Kürze der Zeit, vielleicht Ihre Frage gleich zu Beginn jetzt hier. Was möchten Sie Professor Schimmel fragen?
1: Also erst einmal herzlichen Dank. Ich habe auch erst leider etwas später noch eingeschaltet. Wir haben ja in Bayreuth habilitiert, gell? Sich habilitiert, habe ich gelesen.
2: So ist es. Grüße nach Bayreuth.
1: Ja, vielen Dank. Grüße zurück. Ja, wie groß, also mich fasziniert das immer wieder, wenn ich das irgendwie so höre. Und was mich auch dann wieder beruhigt, ist diese Antwort von Psalm 8. Ich bringe es jetzt nicht zusammen, aber das ist halt einfach, das haben wir auch schon wenig gesungen einmal durch einen Komponisten in Bayreuth. Ja, wie groß ist denn eigentlich die Milchstraße? Ist mir irgendwie entfallen. Ich habe solche Gründe nicht im Kopf.
2: 100.000 Lichtjahre ist der Durchmesser ungefähr. Sie müssen sich vorstellen, 100.000 Jahre lang läuft das Licht 300.000 Kilometer. Also Erde, Mond läuft das Licht in 1,3 Sekunden. Erde, Sonne 8,3 Minuten. Einmal durch die Milchstraße, kurz mal 100.000 Jahre. Es sind gigantische Weiten und dann überlegt man, unsere Milchstraße ist ein winziges Pünktchen im Universum.
1: Genau. Danke für die noch einmal die Antwort, dass man einfach ein bisschen so die Größen einhalten. Aber das Universum ist ja auch noch nicht total erforscht. Ne? Das ist unerforschlich.
2: Nee, aber das kann bis in die ganz fernen Bereiche, nicht in die allerfernsten, aber schon fast bis in die Anfänge des Universums zurückschauen. Und die weitesten Entfernungen, das sind weit mehr als 10.000 Millionen Lichtjahre. Das heißt, das Licht läuft weit mehr als 10.000 Millionen Jahre, jede Sekunde 300.000 Kilometer. Also wir können sehr weit rausschauen mit den neuen Teleskopen, das Hubble und jetzt das James Webb Teleskop. Es ist faszinierend, was man da sieht.
0: Auf jeden Fall. Danke, Frau Küfner-Büttnacht, für diese Nachfragen, die uns nochmal die Dimensionen vor Augen stellen, in die wir heute eingetaucht sind. Und jetzt noch zu einer letzten Frage, die uns von einem Anrufer, einer Anruferin aus Darmstadt, wenn ich das hier richtig deute, erreicht. Grüß Gott, hallo, mit wem sind wir verbunden?
3: Genau, Maria Baumann aus Darmstadt.
0: Hallo, Frau Baumann.
3: Ja, mich interessiert, ob Sie das mal in Zusammenhang mit dem Johannesprolog gebracht haben, weil da gibt es ja diese eine Aussage, und das Licht kam in die Welt und die Finsternis hat es nicht erfasst und so weiter. Und es geht mir um diese Qualität des Lichtes. Können Sie da ein bisschen was sagen dazu, wie über diese Wandlungskraft und ja über das Licht überhaupt, weil das ist es eigentlich, worum es geht.
2: Ja, unbedingt. Also ich denke, das ist ein ganz zentraler Punkt. Es geht dann um das Licht, aber es geht auch um das Wort. Am Anfang das war das Wort und das Wort war bei Gott und Gott war das Wort. Das ist ja was, was über Jahrhunderte von vielen milde belächelt wurde. Ich kann doch nicht einfach ein Wort sprechen und dann wird alles. Heute ist uns klar, das war so. Wenn Stephen Hawking sagt, ich bin überzeugt, das Universum ist aus nichts geworden, aber ganz nach den Naturgesetzen. Und er fragt, wer hat eigentlich jetzt vorher in die Gleichung gelegt? Am Anfang war das Wort und es war der, der ein Wort sprechen musste. Und es wurde, das wird uns Physikern auch immer mehr klar, die das Wort in den Physikbüchern zu setzen und ein ganzes Universum entsteht. Ich als Christ möchte persönlich noch sagen, es gibt natürlich noch ein zweites Buch, das Sie ja angesprochen haben. Das Buch Gottes an die Natur ist das Physikbuch. Das Buch Gottes an die Menschen ist die Bibel. Auch da ist es so, dass Gottes Wort, ich bin fest überzeugt persönlich, genauso verlässlich ist wie die Naturgesetze. In der Natur werden bis zum letzten Elektron die Naturgesetze ausgeführt, auch das Licht, das Sie ansprechen. Da wird ein Wort gesprochen und auf einmal geht das Licht an. Die Maxwell-Gleichungen sind im Hintergrund. Nein, da gehe ich nicht tiefer drauf ein. Aber es sind physikalische Gesetze, die Licht ermöglichen. Die müssen ja irgendwie gesprochen worden sein. Und ich persönlich bin überzeugt, in genau derselben Verlässlichkeit. Und das Wort wurde Fleisch, wurde Mensch und kam in Jesus Christus zu uns. Dieses ganz persönliche, der Gott, der erstmal so

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Einige haben schon gesagt, sie haben nicht ganz den ganzen gehört. 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Ich muss mich an dieser Stelle von Ihnen verabschieden, zusammen mit unserem Gast Professor Thomas Schimmel, und hier zurückgeben an meine Kollegin Claudia Kiesel und zu den Nachrichten und im Anschluss dann zum gemeinsamen Gebet der Vesper. Mein Name ist Astrid Moskopf. Schön, dass Sie mit dabei gewesen sind. Alles Gute und Gottes Segen. Das war der Kurs 0 bei Radio Horeb. 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

0: Nachrichten aus Kirche und Welt direkt aus der aktuellen Redaktion von Radio Horeb im Studio Johannes Wiczorek. Winston-Salem in North Carolina. Vor dem zweiten WM-Spiel der deutschen Fußballnationalmannschaft gegen die Elfenbeinküste heute Abend will Nationalspieler Jonathan Tah auch in der Zukunft nach Fußballspielen mit Teamkollegen Felix Metscher und anderen Profis beten. Im Interview mit Magenta TV sagte der Bayern-Profi:
1: Um ehrlich zu sein, hatte Felix mich angesprochen, ob ich Bock hätte, weil wir auch so im Privaten öfter mal gemeinsam beten oder Zeit zusammen verbringen und darüber sprechen. Und er kannte einen Spieler von da und hat dann gesagt, ey, lass uns das auch wieder nach dem Spiel machen. Ich bin dabei und wir werden das auch weiter fortführen, weil es am Ende, glaube ich, ein schönes Zeichen ist einfach, dass es am Ende, auch wenn die WM so präsent ist gerade, dass es am Ende um noch mehr geht als Fußball. Es geht um Liebe, es geht um Nächstenliebe, es geht um Frieden, Dankbarkeit und das sind die Werte, die wir nach außen vermitteln wollen.
0: Auch DFB-Spieler Antonio Rüdiger, selbstgläubiger Moslem, verteidigte das gemeinsame Gebet und plädierte für Meinungs- und Religionsfreiheit. Ein Gebetskreis hatte nach dem ersten Spiel der deutschen Fußballnationalmannschaft für Aufmerksamkeit gesorgt, aber auch für Kritik in den Medien. In der deutschen Nationalmannschaft sowie in der Bundesliga ist ein so offenes Bekenntnis zum christlichen Glauben eher selten. Umso bemerkenswerter ist Metschers und Tahs klare Haltung zum christlichen Glauben. Heute Abend spielt Deutschland gegen die Elfenbeinküste. Pavia. Heute besucht Papst Leo XIV. Die norditalienische Stadt Pavia. Es handelt sich um den dritten päpstlichen Besuch in der jüngeren Geschichte der Diözese nach den Visiten von Johannes Paul II. Im Jahr 1984 und Benedikt XVI. Im Jahr 2007. Leo XIV. Reist insbesondere an, um die Gebeine des Kirchenvaters Augustinus von Hippo zu verehren, die in der Basilika aufbewahrt werden. Der Papst gehört selbst dem Orden der Augustiner Eremiten an. Seit der Wahl Leos XIV. Ist laut Angaben der betreuenden Augustinerpatres die Zahl der Besucher und Pilger an der Grabstätte des heiligen Augustinus spürbar angestiegen. Rom, München. Pater Eberhard von Gemmingen, langjähriger Leiter des deutschsprachigen Programms von Radio Vatikan, ist mit dem Vatikanischen Orden Pro Iglesia et Pontificie für die Kirche und den Papst ausgezeichnet worden. Gemmingen nahm die Auszeichnung in Rom entgegen. Der 90-jährige schwäbische Jesuit stand von 1982 bis 2009 an der Spitze des deutschsprachigen Programms von Radio Vatikan und ist seit Jahren auch Referent bei Radio Horeb. Der vatikanische Kommunikationschef Paolo Ruffini würdigte Gemmingen bei der Ordensverleihung als begnadeten Kommunikator, der die vatikanische Medienarbeit entscheidend mitgeprägt habe. In eigener Sache. Die Gebetsstätte Medjugorje in Bosnien und Herzegowina begeht derzeit eine 9-tägige Gebetszeit für den Frieden in der Welt. Radio Horeb überträgt täglich um 22 Uhr den Rosenkranz live aus Medjugorje. Hintergrund ist der bevorstehende 45. Jahrestag der ersten Marienerscheinungen im Jahr 1981, die nach Angaben vor Ort bis heute täglich stattfinden sollen. Der Wallfahrtsort zieht jedes Jahr viele tausende Pilger aus aller Welt an und ist seit 2024 offiziell vom Vatikan anerkannt. Das waren Meldungen aus Kirche und Welt. 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
2: Und damit ist es auch Zeit für das Abendlob der Kirche. 17.30 Uhr ist es 17:30. Hier bei Radio Horeb gehen wir jetzt zu den Klarissenkapuzinerinnen ins Kloster Bethlehem nach Koblenz und dürfen mit ihnen Gott loben und danken.

Wir beten die erste Vesper zum 12. Sonntag im Jahreskreis, wie im Stundenbuch ab Seite 568 angegeben. Die Magnificat-Antiphon steht auf Seite 25 und die Oration auf Seite 26.

aus dem 2. Petrusbrief. Das Wort der Propheten ist für uns noch sicherer geworden und ihr tut gut daran, es zu beachten. Denn es ist ein Licht, das an einem finsteren Ort scheint, bis der Tag anbricht und der Morgenstern aufgeht in eurem Herzen. Bedenkt dabei vor allem dies: Keine Weissagung der Schrift darf eigenmächtig ausgelegt werden, denn niemals wurde eine Weissagung ausgesprochen, weil ein Mensch es wollte, sondern vom Heiligen Geist getrieben, haben Menschen im Auftrag Gottes geredet.

0: du bist das geopferte Lamm. Erbarme dich der Kirche, die deine Heilstaten gedenkt. Du bist der treue Zeuge, mach die Verkünder des Evangeliums treu in ihrem Dienst. Du bist der König des Friedens, öffne die Augen der Regierenden für die Not und schenke der Welt den Frieden. Du bist der Heiland aller Menschen. Verhilf den Unterdrückten zu ihrem Recht.
1: Erhöre uns, Christus.
0: Du, das lebendige Brot, das vom Himmel herabgekommen ist, du thronst hier in unserer Mitte. Höre die Gebete und Anliegen aller Mitbeter über Radio und aller, die sich unserem Gebet anempfohlen haben. Du bist der Erstgeborene von den Toten. Schenke unseren Toten Gemeinschaft mit dir und deinen Heiligen.

Gott, gib, dass wir deinen Namen allezeit fürchten und lieben, denn du entziehst keinem deine väterliche Hand, der fest in deiner Liebe verwurzelt ist. Darum bitten wir durch Jesus Christus, deinen Sohn, unseren Herrn und Gott, der in der Einheit des Heiligen Geistes mit dir lebt und herrscht in alle Ewigkeit. Amen.

0: uns, heilige Gottesmutter,
1: dass wir würdig werden der Verheißung Christi.
0: Lasset uns beten, allmächtiger Gott,
1: gieße deine Gnade

den Klarissenkapuzinerinnen aus Koblenz waren wir zum Abendlob der Kirche verbunden. Ein Danke den Schwestern und natürlich auch allen Hörern, die sich dem gemeinsamen Gebet angeschlossen haben. Jetzt ist es 17 Uhr und gleich 56 Minuten, bevor ich mich von Ihnen verabschiede. Ich durfte Sie den ganzen Samstagnachmittag durchs Programm begleiten. Hat mir Freude gemacht. Schön, dass Sie mit dabei sind in unserem Programm, auch an diesem Abend. Hier geht's auch weiter mit Übertragungen an diesem Abend vom ökumenischen Kongress Mission is Possible, der derzeit in Augsburg stattfindet. Schon gestern Abend haben wir übertragen, heute Vormittag. 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Und jetzt dann gleich unsere Kindersendung Bam Bambini, Hedwig und das Chaos im Hühnerstall. Dazu begrüßt euch, kleinen Hörer von Radio Horeb, in Kürze Maria Berg um 18 Uhr. Ich bin Claudia Kiesel, wünsche Ihnen weiterhin noch einen schönen, erfreulichen, friedvollen Abend und morgen einen segensreichen Sonntag. Durchs weitere Programm begleitet Sie jetzt aus dem Studio München mein Kollege Josef Hitzenberger. Adieu, bis nächste Woche.

liebe Bambambini-Kinder, es ist wieder Zeit für eure Kindersendung. Im Studio für euch heute wieder eure Maria. Und ich glaube, ihr seid mindestens genauso gespannt wie ich, wie es mit der Geschichte von Hedwig und den anderen Hühnern weitergeht. Erinnert ihr euch noch? Im Hühnerstall ist das Futter weggekommen. Die Henne Lydia behauptet, dass das Futter gestohlen wurde, dass es jemand ganz alleine aufgefressen hat, ohne mit den anderen zu teilen. Hedwig möchte das aber erstmal ganz in Ruhe anschauen und herausfinden, was wirklich passiert ist. Auf jeden Fall gibt es ein riesiges Chaos im Hühnerstall, das Hedwig als Chefin erst einmal ordnen muss. Das Buch, aus dem ich euch vorlese, heißt Hedwig und das Chaos im Hühnerstall. Ralf Rothart hat die Geschichte geschrieben und das Buch ist im Buch- und Media-Verlag erschienen. Ich bin schon ganz gespannt, wie Hedwig den Futterdieb finden wird. Ihr auch?

0: Hedwig fliegt einmal durch den Stall. Ganz nieder über die Köpfe der anderen Hühner hinweg, die wild durcheinander gackernd am Boden stehen. Alle zielen ihre schmalen Köpfchen ein, damit keine von den Flügeln der vorüberfliegenden Hedwig getroffen wird. Als endlich wieder Ruhe im Stall ist, kehrt Hedwig auf ihre Stange zurück. Die obere Stange, die Stange für die Chefin. Ich werde jetzt untersuchen, wer den Futternapf alleine komplett leer gefuttert hat, sagt Hedwig. Dabei schauen ihre Augen von einem Hahn zu dem anderen. Es scheint, als ob ihr erster Verdacht Ottel und Amadeus gilt. Im Fall von Amadeus lässt sie ihren Verdacht sofort wieder fallen. Der ist noch so verträumt. Ein Dieb würde nicht vor sich hin träumen. Ein Dieb, so denkt Hedwig, trippelt nervös mit seinen Hühnerbeinen hin und her und würde sich in einer Ecke des Stalls verstecken. Jedenfalls wäre ein Dieb viel zu nervös, um still und verträumt auf seiner Stange zu sitzen. Und Ottel? Nun, der sitzt mit zerzausten Federn auf seiner Stange. Er scheint nicht mitbekommen zu haben, dass hier ein Verbrechen aufgeklärt werden soll. Nein, die beiden Hähne können es kaum gewesen sein. Einerlei, auch die beiden müssen getestet werden. Ottel, ruft Hedwig. Vor Schreck fällt Ottel von seiner Stange und plumpst auf den harten Boden. Nur mühsam rappelt er sich auf und ordnet sein Gefieder. Die Hennen kichern und amüsieren sich. Es tut mir leid, Ottel, sagt Hedwig. Sie mag Ottel, weil er immer grummelig ist und dies bei ihm etwas Sympathisches hat. Nur eben nicht, wenn er vor Schreck von der Stange fällt. So ein Mist, schimpft Ottel und wäre am liebsten auf den Misthaufen neben dem Gemüsegarten geflüchtet. Da kommt keine Henne hinterher und er hätte seine Ruhe. Leider geht das jetzt nicht. Die Tür zum Stall ist verschlossen. Einmal mehr reißt ihn Hedwig aus seinen Gedanken. Alle Hühner und Hähner stellen sich an der Eingangstür zum Stall in einer Reihe auf, befiehlt Hedwig mit scharfem Ton. Hopp, hopp! Geht das wohl schneller? Hedwig will die Sache geklärt haben und macht Druck. Die Situation ist ungewöhnlich, für alle beteiligten Tiere sehr aufregend. Aber Hedwig ist nicht nur aufgeregt, sie ist auch traurig, weil sie ein Verbrechen aufzuklären hat. Kann man keinem Huhn und keinem Hahn mehr vertrauen? Hier im Stall? Muss man jeden für einen Dieb oder eine Diebin halten? Bei diesen Gedanken scheint es, als ob Hedwig eine Träne aus ihrem linken Auge kullert. Bitte, alle müssen jetzt zuhören, ruft Hedwig den anderen zu. Sie ist wieder ganz bei sich selbst und macht ihren Job. Ihre Aufgabe als Chefin ist es, für Ordnung im Stall zu sorgen. Dazu gehört auch, dass alle friedlich miteinander leben. Das liegt ihr am Hühnerherzen und dafür wird sie sorgen. Sie schaut von ihrer Stange aus auf die gegenüberliegende Seite, wo sich die Schar der Hennen und die beiden Hähne in einer Reihe aufgestellt haben. Amadeus hat darauf bestanden, dass er in der Mitte steht. Schließlich ist er ja der Boss. Ottel ist es egal. Er steht irgendwo am Rand und würde vor Müdigkeit hinpurzeln, aber die neben ihm stehende Henne piekst ihn mit ihrem Schnabel in sein Gefieder. So bleibt er wach. Irgendwie. Es gab einen Diebstahl. Den klären wir jetzt auf. Wir finden die Diebin oder den Dieb, erklärt Hedwig. Wie soll das gehen? Fragt Lydia und zupft sich eine grau-weiße Feder zurecht.
1: Ja, wie soll das gehen? Fragt eine der anderen Hennen. Du kannst uns doch nicht alle in den Bauch reinschauen.
0: Der ganze Hühnerhaufen kommt erneut in Aufregung.
2: Wird sie in unserem Bauch nachsehen? Fragt eine junge Henne.
3: Das werde ich nicht zulassen, protestiert ein altes Huhn.
0: Das kann man doch gar nicht machen, schimpft Ottel, der plötzlich hellwach ist. Seine kleinen Augen blicken voller Angst von einem Huhn zum anderen und dann wieder zu Hedwig.
4: Haltet bitte den Schnabel, ruft Hedwig. Keinem wird in den Bauch geschaut.
0: Alle sind beruhigt
2: und Ottel fängt wieder zu dösen an.
4: Wir machen einen Test, erklärt Hedwig. Wenn jemand eine gefüllte Schale mit Gemüse oder Obst alleine verschlungen hat, dann ist sein Bauch voll und schwer. Mit einem so vollen Magen kann man nicht schnell rennen.
2: Die Hühner blicken einander unsicher an. Was soll das wohl werden, denken sie.
4: Wir machen ein Wettrennen, klärt Hedwig die Hühner auf. Und wer verloren hat, der hat einen zu schweren Bauch. Und das kann nur daran liegen, dass er das Futter in der Schale alleine aufgefressen hat.
2: Das klingt logisch.
4: Ja,
2: die Hühner haben es verstanden.
4: Aber, so denkt Amadeus, ist das wirklich ein gerechter Test? Vielleicht ist die Henne als letztes am Ziel, die schwach oder alt ist. Womöglich können die ganz jungen Hennen nicht so schnell laufen wie die anderen Hühner.
2: Während Amadeus noch nachdenkt, gibt Hedwig den Startbefehl.
4: Alle auf die Startlinie! Hedwig hat ihre Flügel ausgespreizt. Fertig und gack, gack, gack!
2: Mit einem Ruck zieht sie ihre Flügel wieder an den Körper. Das Startzeichen haben alle kapiert und sind losgerannt. Allerdings hatte die gute Hedwig nicht gesagt, wohin man rennen soll. Was ist das Ziel? Und so rennen die Hühner quer durch den Stall und jede ruft: Ich bin die Schnellste! Ein paar der Hennen sind an der gegenüberliegenden Seite des Stalls angekommen und streiten, wer die Erste gewesen ist. 3, 4 Hühner sind einmal im Kreis geflitzt. Auch diese sind sich uneinig, wer von ihnen als Erstes angekommen ist. Und dann sind da noch die Hennen, die selbst nicht wissen, wohin sie rennen sollen. Die rennen immer noch hin und her und haben dabei ein sehr lautes Gegacker. Hedwig kapiert, dass sie Chaos angerichtet hat. Ein Riesenchaos.
4: Ihr Gack wird von keinem gehört. Es geht im Trubel und Geschrei unter.
2: Nein, so wird das nichts, sagt Hedwig leise zu sich selbst und fühlt sich gar nicht mehr so sehr als Chefin, die alles im Griff hat. Plötzlich ein lauter Rums. Und ein braunes Federknäuel rollt über den Boden des Hühnerstalls. Hinter ihm ergießt sich Wasser aus einer umgestoßenen Hühnertränke. Klar, es ist Ottel. Im Tumult ist Ottel gegen eine der Wassertränken gestolpert. Diese ist umgefallen und Ottel in der Wasserlache am Fußboden ausgerutscht. Holter die Polter kugelt er ein Stück durch den Stall, bevor er wieder auf die Füße kommt. Jetzt steht er da, der Ottel. Sein Federkleid ist nicht braun, sondern grau, schwarz und dreckig. Mühsam zupft er sich seine Federn zurecht. Sein Hahnenkamm ist umgeknickt und sein roter Kehllappen ist eingeknickt. Oh je, der arme Ottel ist völlig durcheinander. Der Hahnenkamm und der Kehllappen zeigen die Rangordnung an. Wenn sie geknickt oder gar von Dreck verschmiert sind, dann trifft das einen Hahn ziemlich hart. Die Hennen lachen ihn aus. Ottel ist geknickt. Nein, nicht nur sein Hahnenkamm. Er ist innerlich geknickt, also frustriert und traurig.
4: Warum passiert das immer mir? Flüstert Ottel.
2: Aber keine der Hennen hört, dass Ottel traurig ist. Zu sehr sind sie mit ihrer Schadenfreude beschäftigt und lachen Ottel immer noch aus. Armer Ottel. Kennt ihr das auch, Kinder? Wenn ein Missgeschick passiert und dann lacht jemand, das ist gar nicht schön. Gut, dass wir wissen, dass das nicht schön ist, damit wir auch andere nicht auslachen. Bitten wir Jesus im Abendgebet später auch noch darum, dass er uns hilft, andere nicht auszulachen. So, jetzt aber weiter in der Geschichte.
4: Das geht so nicht, ruft Hedwig von ihrer Stange aus und überlegt, ob sie nochmals eine Runde durch den Stall fliegen soll, um für Ruhe und Ordnung zu sorgen. So kann ich nicht feststellen, wer der Dieb oder die Diebin ist.
1: Vielleicht sind es ja mehrere Diebe gewesen, meint Lydia, und dieser Gedanke verunsichert sie sehr.
2: Was,
4: wenn es gar kein Diebstahl war. Plötzlich ist Lydia sich nicht mehr sicher, wie sich alles genau zugetragen hat. War sie dabei gestanden, als die Bäuerin die Futterschalen gebracht hatte? Lydia überlegt.
1: Hedwig, ruft Amadeus und schaut zu Hedwig auf die Stange.
4: Wir müssen uns etwas anderes einfallen lassen. Mit einem Wettrennen bekommen wir den Diebstahl nicht geklärt.
1: Wie meinst du das? Will Hedwig von Amadeus wissen.
4: Nur weil einer von uns langsam ist und das Wettrennen verliert, ist er noch lange nicht als Dieb überführt, erklärt Amadeus seine Bedenken.
1: Hedwig und die anderen Hennen hören zu, während Ottel sein Gefieder vom Schmutz befreit.
4: Es könnte doch sein, spricht Amadeus weiter, dass eine Henne beim Wettrennen stolpert und deshalb verliert.
1: Hedwig und die Hennen nicken zustimmend.
4: Oder es könnte eine Henne vor kurzem ein Ei gelegt haben und die Anstrengung eines Wettrennens ist dann eben zu viel für sie.
1: Wieder stimmen die Hennen dem zu, was Amadeus gesagt hat.
4: Zudem war doch beim Wettrennen gar nicht klar, wo wir hinrennen sollen, meint Amadeus, bevor er unterbrochen wird und sich überrascht zur Tür umschaut.
1: Vorsicht! Vorsicht!
4: Mit einem Knarren wird die alte Holztür zum Hühnerstall vorsichtig geöffnet.
1: Alle zur Seite, ruft die vertraute Stimme der Bäuerin, während sie die Tür langsam öffnet.
4: Sehr langsam, um keines der Hühner zu verletzen.
1: Ich habe heute Vormittag vergessen, die Futterschalen auszutauschen, sagt die Bäuerin.
4: Sie geht ein paar Schritte in den Stall, dann nimmt sie die leere Schale vom Boden und stellt eine neue Schale mit frischem Gemüse auf den Boden.
1: Damit ihr keinen Hunger leiden müsst, sagt die Bäuerin und lächelt dabei ihre Hühner glücklich an.
4: Langsam, um keinen der Hühner auf die Füße zu treten, geht sie nach draußen.
0: Im Hühnerstall ist es ruhig. Ganz ruhig. Alle Hühner stehen still.
1: Es gibt so viel nachzudenken und die Erleichterung ist groß.
4: Es gibt keinen Dieb unter uns, sagen Amadeus und Hedwig.
1: Es klingt wie aus einem Schnabel und man hört die Erleichterung aus den Worten von Boss und Chefin.
2: Es tut mir leid, gackert Lydia leise vor sich hin. Es war mein Fehler.
1: Alles ist gut, sagt Hedwig, die oben auf ihrer Stange sitzt.
4: Und das ist auch gut so, bestätigt Amadeus.
1: Wenn die Chefin und der Boss das sagen, dann muss es so sein, denken die Hühner, und der Tag geht nun seinen gewohnten Gang.

Bam Bambini Kindersendung. So ein Glück. Es gibt gar keinen Futterdieb im Hühnerstall. Gut, dass die Bäuerin gekommen ist und sich alles aufgeklärt hat. So schnell kann es gehen und jemandem wird Schuld zugewiesen. Stellt euch einmal vor, ein krankes oder altes Huhn, das nicht mehr so schnell ist, oder ein junges Huhn, das noch kürzere Beine hat und deshalb nicht das Wettrennen gewinnt, wäre beschuldigt worden, obwohl es überhaupt nichts gemacht hat. Es ist doch wirklich traurig. Aber wie oft passiert es, dass etwas kaputt geht oder plötzlich weg ist? Man hat es verlegt und weiß nicht mehr, wo es ist. Und dann heißt es, das war bestimmt der Hannes oder das war bestimmt die Lilly. Habt ihr im Kindergarten oder in der Schule auch schon mal sowas erlebt? Und dann wird jemand ganz zu Unrecht beschuldigt, bekommt vielleicht sogar eine Strafe. Im Kindergarten, da habe ich mal gearbeitet, da habe ich die Kinder immer gefragt, hast du das selbst gesehen, mit deinen Augen? Und dann haben die Kinder ganz oft gesagt, nein, aber, ja, wenn man etwas nicht selbst gesehen hat, dann kann man es auch nicht genau wissen. Aber es ist gut, wenn man, so wie Hedwig in unserer Geschichte, erst einmal nachdenkt und Fragen stellt und versucht herauszufinden, was wirklich passiert ist. Und dabei ist es auch gut, wenn man jemanden hat, der einem dabei hilft, so wie das der Hahn Amadeus bei Hedwig gemacht hat, der mit Hedwig überlegt hat und gesagt hat, so wie du das herausfinden willst, das ist vielleicht nicht so ganz die richtige Art und Weise. Ja, aber zum Glück hat sich ja alles aufgeklärt. Jesus weiß auch, wie das ist, wenn man zu Unrecht beschuldigt wird. Das haben die Menschen auch mit ihm gemacht, bevor er dann gekreuzigt worden ist. Und Jesus ist auch, so wie der Hahn Ottel, der hingefallen ist und ganz schmutzig war, so ist Jesus auch ausgelacht worden von den Menschen. Also Jesus weiß, wie es ist, wenn man ausgelacht und zu Unrecht beschuldigt ist. Deshalb kann er uns besonders gut verstehen. Heute Abend wollen wir alle ins Gebet einschließen, die zu Unrecht beschuldigt werden. Und wir wollen auch darum bitten, dass wir niemanden zu Unrecht oder vorschnell beschuldigen und dass wir auch niemanden auslachen. Das passiert manchmal. Dann ist es gut, wenn man sich entschuldigt dafür und sagt, es tut mir leid, ich wollte dich nicht auslachen. Manchmal sehen die Sachen auch komisch aus, die passieren. Aber wir wollen immer daran denken, dass es für denjenigen, der ausgelacht wird, nicht so schön ist. Also schließen wir das alles mit ein in unser Abendgebet. Im Namen des Vaters und des Sohnes und des Heiligen Geistes. Amen. Lieber Jesus, so oft passiert es, dass jemand sagt, du bist schuld, obwohl das gar nicht stimmt. Das tut weh im Herzen. Viele sind schon zu Unrecht bestraft worden. Jesus, du weißt, wie sich das anfühlt. Wir bitten dich, hilf uns, dass wir nie jemanden zu Unrecht beschuldigen. Hilf uns, dass wir niemanden auslachen. Und gib allen, denen das schon passiert ist, die schon zu Unrecht beschuldigt worden sind, die schon ausgelacht worden sind, gib denen neuen Mut und Kraft und tröste sie. Jesus, wir danken dir für deine Liebe, die du uns jeden Tag neu schenken willst. Wir beten unser Liebesgebet zu Jesus, das Herz-Jesu-Gebet. Jesus, ich weihe dir mein Herz. Komm, schließe es in das Deinige ein. In deinem Herzen will ich wohnen. Durch dein Herz will ich lieben. In deinem Herzen will ich leben, der Welt unbekannt. In ihm werde ich Licht, Mut, Kraft und wahren Trost finden. In ihm werde ich die Liebe finden, die mein Herz verzehren soll. O heiligstes Herz Jesu, mein Herz sei der Altar, auf dem ich mich dir opfere. Amen. Ehre sei dem Vater und dem Sohn und dem Heiligen Geist, wie im Anfang, so auch jetzt und alle Zeit und in Ewigkeit. Amen. Maria mit dem Kinde lieb, uns allen deinen Segen gib. Amen. Im Namen des Vaters und des Sohnes und des Heiligen Geistes. Amen. Liebe Kinder, 1, 2, 3, die Kindersendung ist schon wieder vorbei. Aber das macht nichts. Morgen gibt es ja wieder eine Kindersendung. Darauf können wir uns jetzt schon freuen. Ich wünsche euch eine gute Nacht.
Gott segne euch, eure Maria.

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Aus dem Studio München begrüßt Sie Josef Hitzenberger. Einen schönen Samstagabend wünsche ich Ihnen allen. Wir übertragen nun die Sonntagvorabendmesse aus der Basilika St. Marien in Kevela im Bistum Münster. Sie sind herzlich eingeladen, mitzufeiern. Zelebrant ist Pfarrer Emeritus Karl Sendker. Musikalisch begleitet wird der Gottesdienst von Dominik Giesen. Diese heilige Messe können Sie auch auf unserer Homepage horeb.org im Bild mitverfolgen. Mit einem Gebet von Mutter Julia Verhegge, Gründerin der geistlichen Familie Das Werk, bereiten wir uns auf die heilige Messe vor. Im Namen des Vaters und des Sohnes und des Heiligen Geistes. Amen. Herr, mache du mein Herz bereit, dich zu empfangen. Schaffe durch deine Gnade in meinem Herzen Raum und Freiheit, so dass du darin aufbauen kannst, was dir wohlgefällig ist. Räume weg in mir, was dir im Wege steht. Durchdringe, was dein Wirken hemmt. Ergänze, was mir mangelt, und vermehre stets, was zu dir führt, damit deine überfließende Gnade mich reinigt im Lichte deines Kommens. Amen. Maria, Mutter der Kirche, erbitte uns viele geistliche Berufungen und christliche Familien. Amen.

0: Im Namen des Vaters und des Sohnes und des Heiligen Geistes. Gnade und Friede von Gott, unserem Vater und dem Herrn Jesus Christus sei mit euch. Ich darf Sie alle herzlich willkommen heißen zur Vorabendmesse des 12. Sonntags im Jahreskreis. Sie heute Abend hier in der Kirche, aber auch alle, die uns über Fernsehen, Radio oder Internet zugeschaltet sind. In einer Zeit, in der viele Werte in Frage gestellt werden, kann es leicht geschehen, dass man auf andere Menschen lächerlich wirkt, wenn man sich dazu dem bekennt, wovon man überzeugt ist. Wer aber wirklich an den Herrn glaubt, der bleibt auch dann ruhig, wenn er wegen seines Glaubens verspottet oder verlacht wird. Der ist auch dann ohne Furcht, wenn er wegen seines Glaubens verfolgt wird. Der wahre Christ weiß, dass er gerade so seinem Herrn und Meister ähnlich wird. Ihn rufen wir an um sein Erbarmen. Herr Jesus Christus, durch deine Auferstehung hast du unsere Angst besiegt. Herr, erbarme dich. Dein Wort schenkt uns Heil und Zuversicht. Christus, erbarme dich. Wer sich zu dir bekennt, den wirst du verherrlichen. Herr, erbarme dich. Der allmächtige Gott, erbarme sich unser. Erlasse uns die Sünde nach und führe uns zum ewigen Leben.
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0: Lasset uns beten. Heiliger Gott, gib, dass wir deinen Namen allezeit fürchten und lieben, denn du entziehst keinem deine väterliche Hand, der fest in deiner Liebe verwurzelt ist. Darum bitten wir durch Jesus Christus, deinen Sohn, unseren Herrn und Gott, der in der Einheit des Heiligen Geistes mit dir lebt und herrscht in Ewigkeit.
1: Lesung aus dem Buch Jeremia. Jeremia sprach: Ich hörte die Verleumdung der vielen, Grauen ringsum, zeigt ihn an, wir wollen ihn anzeigen. Meine nächsten Bekannten warten alle darauf, dass ich stürze. Vielleicht lässt er sich betören, dass wir ihn überwältigen und an ihm Rache nehmen können. Doch der Herr steht mir bei wie ein gewaltiger Held. Darum straucheln seine Verfolger und können nicht überwältigen. Sie werden schmählich zu Schanden, da sie nichts erreichen, in ewiger, unvergesslicher Schmach. Aber der Herr der Heerscharen prüft den Gerechten, er sieht Nieren und Herz. Ich werde seine Vergeltung an ihnen sehen, denn ich habe mich meinen Rechtsstreit anvertraut. Singt dem Herrn, rühmt den Herrn, denn er rettet das Leben des Armen aus der Hand der Übeltäter. Wort des lebendigen Gottes. Danke.
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0: Lesung aus dem Brief des Apostels Paulus an die Gemeinde in Rom. Schwestern und Brüder, durch einen einzigen Menschen kam die Sünde in die Welt und durch die Sünde der Tod. Und auf diese Weise gelangte der Tod zu allen Menschen, weil alle sündigten. Sünde war nämlich schon vor dem Gesetz in der Welt. Aber Sünde wird nicht angerechnet, wo es kein Gesetz gibt. Dennoch herrschte der Tod von Adam bis Mose auch über die, welche nicht durch Übertreten eines Gebots gesündigt hatten, wie Adam, der ein Urbild des Kommenden ist. Doch anders als mit der Übertretung verhält es sich mit der Gnade. Sind durch die Übertretung des einen die vielen dem Tod anheimgefallen, so ist erst recht die Gnade Gottes und die Gabe, die durch die Gnadentat des einen Menschen, Jesus Christus, bewirkt worden ist, den vielen reichlich zuteil geworden. Wort des lebendigen Gottes.
1: Danke sei Gott.

Aus dem Heiligen Evangelium nach Matthäus. In jener Zeit sprach Jesus zu seinen Aposteln: Fürchtet euch nicht vor den Menschen, denn nichts ist verhüllt, was nicht enthüllt wird, und nichts ist verborgen, was nicht bekannt wird. Was ich euch im Dunkeln sage, davon redet im Licht. Und was man euch ins Ohr flüstert, das verkündet von den Dächern. Fürchtet euch nicht vor denen, die den Leib töten, die Seele aber nicht töten können, sondern fürchtet euch eher vor dem, der Seele und Leib in der Hölle verderben kann. Verkauft man nicht zwei Spatzen für einen Pfennig, und doch fällt keiner von ihnen zur Erde ohne den Willen eures Vaters. Bei euch aber sind sogar die Haare auf dem Kopf alle gezählt. Fürchtet euch also nicht. Ihr seid mehr wert als viele Spatzen. Jeder, der sich vor den Menschen zu mir bekennt, zu dem werde auch ich mich vor meinem Vater im Himmel bekennen. Wer mich aber vor den Menschen verleugnet, den werde ich auch vor meinem Vater im Himmel verleugnen.

Liebe Schwestern und Brüder, in meiner Kaplanszeit war ich befreundet mit einem Mann, damals in der Gemeinde sehr aktiv, verheiratet, zwei erwachsene Töchter. Dieser Mann war ein richtiger Gemütsmensch. Der hatte nie Ärger, der hatte für jeden ein freundliches Wort, den konnte man nicht aus der Ruhe bringen. Und selbst wenn man bei ihm mal kritische Anmerkungen machte, hat er das nicht krumm genommen. Hier am Rhein würde man vielleicht sagen, eine richtige rheinische Frohnatur. Es war richtig schön, in seiner Gegenwart zu sein. Aber dieser Mann, in regelmäßigen Abständen, hat der völlig ausgerastet. Dann war der nur noch am Meckern und am Schimpfen. Da kriegte jeder sein Fett weg. Die Eltern, die Frau und die Kinder. Man konnte ihm nichts recht machen und er hat furchtbar darunter gelitten. Er hat mir gesagt, er hat unheimlich dagegen angekämpft. Aber wenn so eine Phase kam, dann war der nicht wiederzuerkennen. Er hat gebetet dafür, dass Gott das für ihn wegnimmt, war ein sehr gläubiger Mensch. Er hat es in der Beichte vor Gott gebracht. Aber manchmal sagt er, wenn die Phase vorbei ist, die dauerte meistens nur ein paar Tage lang, aber wenn die Phase vorbei war, dann hätte er sich am liebsten in ein Mauseloch verkrochen. Und er hat sich furchtbar geschämt dann. Irgendwann hat er mir mal gesagt, das ist der alte Adam. Ich sage, wie kommen Sie denn auf den alten Adam? Ja, das hat mein Beichtvater mir in der Beichte gesagt. Das ist der alte Adam, diese sündige Natur, gegen die man ankämpft, wo man nicht drüber Herr wird. Der alte Adam. Dieser Mann ist mit seiner Frau zu einem Seminar gefahren in Bayern, in der Nähe von Bad Kissingen, mit dem Titel Neues Leben im Heiligen Geist. Seine beiden Töchter haben ihm gesagt, Papa, da musst du hinfahren. Die waren auch schon mal in so einem Kurs gewesen. Da musst du hinfahren, das lohnt sich. Da wird um den Heiligen Geist für dich gebetet und du wirst in einen neuen Menschen verwandelt. Du wirst dich nicht mehr wiedererkennen. Und er hat das gemacht. Mit seiner Frau ist er dahin gefahren zu diesem Kurs Neues Leben im Heiligen Geist. Und als er dann wiederkam, seine Frau, die strahlte nur so vor Begeisterung, er nicht. Dann hat er mir erzählt, weißt du, ich glaube, der Heilige Geist ist für jeden, aber nicht für mich. Ich war da wie ein Elefant im Porzellanladen. Ich konnte mich nicht so äußern und so. Für mich war das nichts. Er war traurig darüber. Aber dann ungefähr ein halbes Jahr später sagte die ältere von den beiden Töchtern mal zu mir, ist Ihnen das auch schon aufgefallen? Unser Papa, der rastet nicht mehr aus. Dann habe ich ihn darauf angesprochen. Ja, sagt er, das stimmt. Seitdem ich auf diesem Kurs war, raste ich nicht mehr aus. Dann hat er mir von dem Kurs erzählt. Sagt er, wir haben jeden Abend die Heilige Messe gefeiert in einer kleinen Kapelle. Und dann haben wir anschließend Stille gehalten vor dem Allerheiligsten. Die Monstranz war ausgesetzt, wo jeder in Stille beten konnte. Und wer wollte, der konnte dann nach vorne kommen, sich vor dem Altar hinknien und die anderen haben ihm die Hände aufgelegt und haben mit ihm um den Heiligen Geist gebetet. Und manche, die das gemacht haben, die haben anschließend vor Freude gestrahlt, im buchstäblichen Sinne vor Begeisterung. Ich nicht. Hab nichts gemerkt. Aber, sagte er, es stimmt, von dem Kurs an habe ich nicht mehr ausgerastet. Da war ich ein anderer Mensch geworden. Das war ungefähr so, sagt er zu mir, als wenn der alte Adam das Kommando verloren hatte, außer Betrieb gesetzt war und ein neuer Adam, Jesus Christus, hatte die Kontrolle übernommen. Gut, sagt er, ich habe da vor dem Allerheiligsten ein Gebet gesprochen, dass Jesus der Herr sein soll in meinem Leben. Erst habe ich nichts gemerkt, aber hinterher habe ich gemerkt, er hat das getan, er hat die Kontrolle übernommen.
Der alte Adam war außer Betrieb gesetzt und der neue Adam hatte die Herrschaft übernommen, Jesus Christus. Der Apostel Paulus spricht in seinen Briefen an etlichen Stellen vom alten Adam. Heute in der Lesung war auch davon die Rede. Und er sagte, dieser alte Adam, der macht unser Leben kaputt. Das ist wie schizophren, sagt Paulus da. Wir möchten das Gute tun und wir tun es trotzdem nicht. Und das Schlechte, was wir gar nicht tun wollen, das tun wir. Das ist der alte Adam. Aber wenn du gegen den alten Adam ankämpfst, dann bist du immer auf der Verliererstraße. Du schaffst das nicht. Das Einzige, was du kannst die Herrschaft dem neuen Adam, Jesus Christus, übergeben, dass er die Kontrolle über dein Leben nimmt. Und dann wird er dich so verwandeln, dass der alte Adam keine Chance mehr hat. Ich will es mal mit einem Bild sagen. Stell dir mal vor, du bist in einem stockfinsteren Raum. Du kannst dir noch so viel Mühe geben, du wirst es nicht schaffen, die Finsternis aus dem Raum rauszukriegen. Du kannst einen Besen nehmen, kehren oder einen Staubsauger oder was. Du kannst die Möbel verrücken. Du kriegst die Finsternis nicht raus. Die Finsternis kriegst du nur dann raus, wenn du eine Kerze anzündest oder irgendein Licht anzündest. Dann hat die Finsternis keine Chance mehr. Vielleicht hat Jesus deswegen gesagt, ich bin das Licht der Welt, wer mir nachfolgt, der wird nicht im Finstern wandeln, sondern er wird das Licht des Lebens haben. Das hatte dieser Mann erlebt. Er sagte, als ich noch gegen den alten Adam gekämpft habe, ich habe ja dagegen gekämpft, hat nichts gebracht. Heute, wenn die Versuchungen wieder kommen, dann wende ich mich an den neuen Adam und sage, du hast so viel für mich getan, jetzt bist du noch mal dran. Tut er. Tu das mal, dem neuen Adam Jesus Christus die Herrschaft über dein Leben zu geben. Du sollst der Herr sein. Und dann bin ich ganz gespannt, was in deinem Herzen und in deinem Leben passiert. Amen.

Wir wollen gemeinsam unseren Glauben bekennen. Ich glaube an Gott, den Vater, den Allmächtigen, den Schöpfer des Himmels und der Erde und an Jesus Christus, seinen eingeborenen Sohn, unseren Herrn, empfangen durch den Heiligen Geist, geboren von der Jungfrau Maria, gelitten unter Pontius Pilatus, gekreuzigt, gestorben und begraben, hinabgestiegen in das Reich des Todes, am dritten Tage auferstanden von den Toten, aufgefahren in den Himmel, er sitzt zu Rechten Gottes des allmächtigen Vaters. Von dort wird er kommen, zu richten die Lebenden und die Toten. Ich glaube an den Heiligen Geist, die heilige katholische Kirche, Gemeinschaft der Heiligen, Vergebung der Sünden, Auferstehung der Toten und das ewige Leben. Amen.

0: Guter Gott, du bist ein Gott des Lebens, der sich zu uns Menschen auf den Weg gemacht hat. Deshalb bitten wir dich.
1: Schenke unserem neuen Bischof Heiner Wilmer die Fülle des Heiligen Geistes, dass er für unser Bistum ein guter Hirt sein kann.
0: Gott, unser Vater,
1: lass alle, die aus Angst ihren Glauben verleugnet haben, den Mut zur Umkehr finden.
0: Gott, unser Vater,
1: ermutige alle, die sich für einen endgültigen Frieden in der Ukraine und im Nahen Osten einsetzen. Und lass sie bei Rückschlägen nicht resignieren.
0: Gott, unser Vater,
1: gib uns Mut, zu unserem Leben auch dann Ja zu sagen, wenn wir in Krisen geraten.
0: Gott, unser Vater,
1: schenke den Kindern und Jugendlichen in unserer Gemeinde neue Freude am Glauben.
0: Gott, unser Vater,
1: hilf uns, alten und gebrechlichen Menschen liebevoll zu begegnen.
0: Gott, unser Vater, Gott, durch Jesus hast du uns den Auftrag gegeben, dich in aller Welt zu verkünden. Dein Name soll geehrt werden unter den Menschen durch Christus, unseren Herrn. Die Kollekte heute ist für unsere Pfarrgemeinde bestimmt, insbesondere zur Förderung der Kirchenmusik. Und wir feiern diese heilige Messe für die Lebenden und Verstorbenen der Familien Nielen Brands, der Familien Hendricks Winter, für die Verstorbenen Johann Rombay, Ulrike Kempf, Klaus-Stefan Fleck, Leni Burgos, Elisabeth Panek, Gottfried Hübner, für die Lebenden und Verstorbenen der Familie Jamin und Groß Hart und für die verstorbene Anita Dames. Herr, gib allen Verstorbenen die ewige Ruhe.
2: Das ewige
0: Gericht. Lass sie ruhen in Frieden.
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Lasset uns beten. Barmherziger Gott, nimm das Opfer des Lobes und der Versöhnung an. Löse uns durch diese Feier aus aller Verstrickung, damit wir in freier Hingabe ganz dir angehören. Darum bitten wir durch Christus, unseren Herrn. Der Herr sei mit euch. Und mit euch.

Ja, du bist heilig, großer Gott. Du bist der Quell aller Heiligkeit. Darum bitten wir dich, sende deinen Geist auf diese Gaben herab und heilige sie, damit sie uns werden Leib und Blut deines Sohnes, unseres Herrn Jesus Christus. Denn am Abend, an dem er ausgeliefert wurde und sich aus freiem Willen dem Leiden unterwarf, nahm er das Brot und sagte Dank, brach es, reichte es seinen Jüngern und sprach, nehmt und esst alle davon. Das ist mein Leib, der für euch hingegeben wird.

Ebenso nahm er nach dem Mahl den Kelch, dankte wiederum, reichte ihn seinen Jüngern und sprach: Nehmt und trinkt alle daraus. Das ist der Kelch des neuen und ewigen Bundes, mein Blut, das für euch und für alle vergossen wird zur Vergebung der Sünden. Tut dies zu meinem Gedächtnis.

0: Geheimnis des Glaubens.
1: Darum, gütiger Vater, feiern wir das Gedächtnis des Todes und der Auferstehung deines Sohnes und bringen dir so das Brot des Lebens und den Kelch des Heiles dar. Wir danken dir, dass du uns berufen hast, vor dir zu stehen und dir zu dienen. Wir bitten dich, schenke uns Anteil an Christi Leib und Blut und lass uns eins werden durch den Heiligen Geist. Gedenke deiner Kirche auf der ganzen Erde und vollende dein Volk in der Liebe, vereint mit unserem Papst Leo, unserem Diözesanadministrator Antonius Hamos, allen Bischöfen, Priestern, Ordensleuten, Diakonen, ja mit allen, die zum Dienst in der Kirche bestellt sind. Gedenke aller unserer Brüder und Schwestern, die entschlafen sind in der Hoffnung, dass sie auferstehen. Nimm sie und alle, die in deiner Gnade aus dieser Welt geschieden sind, in dein Reich auf, wo sie dich schauen von Angesicht zu Angesicht. Vater, erbarme dich über uns alle, damit uns das ewige Leben zuteil wird, in der Gemeinschaft mit der seligen Jungfrau und Gottesmutter Maria, mit ihrem Bräutigam, dem heiligen Josef, mit deinen Aposteln, mit unseren Namenspatronen, mit allen, die bei dir Gnade gefunden haben von Anbeginn der Welt, dass wir dich loben und preisen durch deinen Sohn Jesus Christus.

0: Christus hat zu seinen Aposteln gesagt, Frieden hinterlasse ich euch, einen Frieden, den die Welt nicht geben kann. Deshalb bitten wir, Herr Jesus Christus, schau nicht auf unsere Sünden, sondern auf den Glauben deiner Kirche und schenke ihr und der ganzen Welt nach deinem Willen Einheit und Frieden. Der Friede des Herrn sei allezeit mit euch.
1: Und mit deinem Geist.
2: Gebt einander ein Zeichen des Friedens und der Versöhnung.
0: Gerion, Frieden sei mit dir.
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0: Seht das Lamm Gottes, das hinwegnimmt die Sünde der Welt. Herr, ich bin nicht würdig, dass du eingehst unter mein Dach. Aber sprich nur ein Wort, so wird meine Seele gesund.
1: Amen.

Lasset uns beten. Gütiger Gott, du hast uns durch den Leib deines Sohnes Jesus Christus gestärkt. Gib, dass wir niemals verlieren, was wir in jeder Eucharistie empfangen. Darum bitten wir durch Christus, unseren Herrn. Hier noch kurz einige Ansagen. Morgen wird Bischof Heiner Wilmer im Dom zu Münster feierlich in sein Amt als Bischof von Münster eingeführt. Die Feier im Dom beginnt um 14 Uhr. Sie wird übertragen auf WDR und auch auf Radio Horeb. Herzliche Bitte, den Bischof in das Gebet mit einzuschließen, nicht nur am morgigen Tag. Er braucht das Gebet ständig, immer wieder. Morgen ist Taufeier in unserer Kirche. Die Kinder Sabri Osei und Emily Setti werden durch das Sakrament der Taufe in die Gemeinde aufgenommen. Dann darf ich Ihnen allen einen gesegneten Sonntag wünschen. Den Segen Gottes wollen wir uns dazu erbitten.

Gotteslob 487, Strophe 1 bis 3, 4, 8, 7.

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Wir übertrugen die Heilige Messe aus der Basilika St. Marien in Kevela im Bistum Münster. Herzlichen Dank an den Zelebranten Pfarrer Emeritus Karl Sendker und an den Organisten Dominik Giesen. Und nun die Vorschau auf die weiteren Sendungen. 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

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Der ökumenische Kongress Mission is Possible, der gestern und heute im Kongress am Park in Augsburg stattfindet, nimmt im Programm von Radio Horeb breiten Raum ein, so auch heute Abend. Wir starten nun die Übertragung des Abendprogramms aus Augsburg.

0: Liebe Hörerinnen und Hörer von Radio Horeb, wir sind live hier dabei aus dem Übertragungswagen in Augsburg bei der Konferenz Mission is Possible. Heute Abend geht es in die letzte Runde. Mein Name ist Gabi Fröhlich und wir schalten sofort auf die Bühne hier aus dem Übertragungswagen von Radio Horeb, denn Otto Neubauer hat dort jetzt Position eingenommen und wird jetzt von seinen Erfahrungen aus Österreich erzählen. Wir sind gespannt.
1: Also allein das Thema Kunst des Dialogs kann schon mal anstrengend klingen. Und das am Abend nach einem guten Essen. Aber ich möchte heute einfach von Herzen sprechen, von Herz zu Herz, einfach teilen Lernerfahrungen. Und diese Lernerfahrungen sind durchaus Umkehrerfahrungen. Also durchaus Momente, die nicht ganz so einfach sind. Papst Franziskus hat einmal gesagt, wenn es ein Wort in der Mission gibt, das man bis zur Erschöpfung wiederholen muss, dann heißt es Dialog. Bis zur Erschöpfung wiederholen. Mission soll doch Freude bringen. Und man sagte, die stärkste missionarische Kraft ist die Freude, weil sie sich einfach schenkt. Ich möchte mit euch eine Erfahrung, die wir bei den Pfarrmissionen in den letzten 3 Jahrzehnten gemacht haben, teilen. Es gab einen Turning Point. Wir haben mit der Missionsschule in Altötting und dann in Wien haben wir Pfarren und Gemeinden begleitet, ein Jahr vorbereitet. Wie können wir auf Mission gehen? Und wir haben uns die Frage gestellt, wo würde Jesus heute hingehen? Und die Pfarrmitglieder haben aufgeschrieben, und dann, als sie fertig waren und präsentiert haben, war es immer wahnsinnig cool, wo ich hingehen würde. Als ich dann gesagt habe, die Mission ist fertig, wir gehen dorthin, haben sie gesagt, aber das wird doch Jesus tun. Und dann ist klar geworden, dass im Lukas-Evangelium steht, ja geht's dorthin, geht ihr dorthin, wo ich hingehen wollte, in die Orte und Städte. Das hat Stress am Anfang ausgelöst. Kann man sich vorstellen. Aber wir sind durch einen Lernprozess gegangen, wo ich sagen muss, da haben wir mehr erfahren durch die unmittelbare Begegnung, als was wir mit dem Kopf sozusagen schnell wissen konnten. Ich werde einfach ein paar Bilder durchgehen, die sind echte Bilder, zum Teil ältere Bilder, wo die Pfarrerin gesagt haben, Jesus würde dorthin gehen. Natürlich am Fahrplatz, am Stadtplatz. Die Menschen haben sich versammelt und wir waren erstaunt, das ist hier ein Zeltweg, da gibt es eine Fabrik, wo man damals so Gleise hergestellt hat, aber da gibt es so viele Arbeitslose deswegen. Deswegen hat man gesagt, man muss diese Menschen sammeln. Wenn man in Dörfern war, hat man gesagt, natürlich wird ins Dorfcafé, ins einzige Dorfcafé, das gegeben hat. Das Erstaunliche war, dass diese Dorfcafés alle überfüllt waren. Leider sieht man dem Bild nicht den anderen Teil. Und die Leute haben gesagt, da kann ich ja auch mitreden. Eine Pfarre hat gesagt, natürlich würde ein Spielcasino gehen. Und im Grunde war die Pfarre der kleine Rest vom Schützenfest. Und die haben gedacht, oh mein Gott, wie wird das gehen? Es war die bestbesuchte Veranstaltung, weil es ums Geld ging. Und ihr wisst, dass Jesus viel über das Geld gesprochen hat. Natürlich war er mit den Ärmsten. Natürlich haben wir uns hingesetzt und haben mit den Ärmsten gegessen. Sehr oft, und das ist vielleicht in Wiener Gegend so, dass man gerne im Weinkeller geht. Im Weinkeller erzählt man sich so das Leben. In der Stadt sind wir oft in die Bar gegangen. Und in dieser Bar, wo es oft heiß hergeht, war es immer überfüllt. Was haben wir gemacht? Wir haben einfach ausgetauscht. Wir haben uns Glaubensgeschichten erzählt, Lebensgeschichten erzählt. In einer Pfarre haben gesagt, Jesus würde in unser Schwimmbad gehen, weil das haben sie gerade neu gebaut. Und ich habe mir gedacht, was will man da machen? Da gab es ein Kultrestaurant. Da sind alle hingegangen, da haben wir Sport gemacht und dann über das Leben ausgetauscht. In Wien sind wir an die Universität gegangen. Sehr tiefe Diskussionen. Wir haben das genannt, wir wollen Hebammen für die Wahrheit sein. Den anderen helfen, dass das Gute, das Wahre rauskommt. Eines der linkesten Kulturzentren in Wien ist eine der meistbesuchten Missionsveranstaltungen geworden. Und das Erstaunliche war, dass es möglich war, das Evangelium den Menschen zuzutrauen. Und wenn man in Wien ist, geht man von einem Kaffeehaus ins nächste. In der Domfahrmission, ich weiß nicht, wie viele Kaffeehäuser wir dort besucht haben, und es war immer voll. Natürlich haben sich die Türen der Kirche geöffnet, offene Kirchen. Jesus würde natürlich mit den Menschen beten und viele haben einen Ort der Barmherzigkeit gefunden. In diesem Zuge sind ja die Abende der Barmherzigkeit entstanden und viele Nachfolgeabende, wo es einfach darum ging, es muss unmittelbar einfach sein, mit Christus zu sprechen. Und natürlich waren an diesen Tagen, wo die 10-tägige Mission war, der ganze Tag waren wir im Dialog, Herz an Herz mit Jesus, den ganzen Tag Anbetung. Und Menschen haben oft für ein paar Minuten die Kirche besucht, haben versucht, ins Gebet zu kommen. Was haben wir gelernt? Was ist deine Geschichte? Zuzuhören, was macht dein Leben aus? In eine Erzählgemeinschaft einzutreten. Und eine Erzählgemeinschaft ist gleichzeitig auch eine Schicksalsgemeinschaft. Wenn du mir deine Probleme erzählst, bekomme ich auch Probleme. Ja. Und es geht nicht um eine kurze Begegnung, sondern es sind Weggemeinschaften entstanden. Das klingt alles so, ja eh, was ist dabei aufregend? Aufregend war, dass diese Erzählgemeinschaft uns so herausgefordert hat, dass genau das passiert ist, was Nicky Gamble gestern erzählt hat. Das, was Jesus erlebt hat, als er die vielen Menschen sah, hatte er Mitleid mit ihnen, denn sie waren müde und erschöpft. Und ich nehme jetzt, damit es was Neues dazu gibt, nicht das griechische Wort, sondern das lateinische Misericordia, cordare, ein Herz geben, ein Herz haben für die Misere der Menschen. Aber das entsteht nur, wenn ich in unmittelbaren Begegnungen trete, dort, wo Menschen sind, wo sie ihr Herz ausschütten, wo sie auch ihre Wunden zeigen. Auch das hat Niki gestern schon angesprochen, das ist eine der größten und stärksten Erfahrungen gewesen. Und ihr seht hier Billie Eilish, einer der größten Popstars. Sie singt das I don't wanna be lonely. It's cold, show me the way home. Die Frage der Einsamkeit wird in unserer Welt so rausgeschrien und wenn es durch die Musik ist. Man kann diese Erfahrungen natürlich auch bewerten und beurteilen. Wir haben die Erfahrung gemacht und das ist unsere Lernerfahrung gewesen. Nein, sie wurden zu Begegnungen, nicht zu Bewertungen. Wir können sagen, dass es einen Lernprozess gab von ziemlich besten Begegnungen. Ihr alle kennt den Film Ziemlich beste Freunde, wo ein ungleiches Freundespaar, also die wären Freunde, obwohl sie so unterschiedlich sind. Und da passierte etwas, was sich jetzt nicht leicht in Worte ausdrücken lässt. Ich habe dann den Autor von Ziemlich beste Freunde mal gefragt, das ist eine wahre Geschichte, ihr seht ihn hier, was denn das Geheimnis einer echten Begegnung ist. Und er sagt etwas, was genau unsere Erfahrung getroffen hat. Man kann einem Menschen nur wirklich begegnen, wenn man die Waffen streckt und ihm entblößt gegenübertritt. Vielleicht auch die Waffen des Arguments, Es gibt unterschiedliche Waffen, die wir strecken können. Und die Entblößung erinnert uns gleich daran, dass ja Jesus selber sich entblößt hat. Dass er sich entäußert hat. Und ich habe in dem kleinen Büchel von dem großen Theologen Hans-Urs von Balthasar, Das Herz der Welt, 1944, während des Krieges, nachgelesen, und er schreibt darüber, wie berührt denn Gott diese Welt? In welchen Dialog tritt er denn ein? Und er sagt eine für mich unglaublich tiefe Wahrheit. Nämlich, wir kommen nicht von außen auf die Menschen zu. Wie kommt Gott auf die Menschen zu? Er sagt, Gott möchte eindringen in das Innerste der Welt, um sie von innen her zu verwandeln, um das verriegelte Tor zu erbrechen. Da schuf er sein Herz und stellte es in die Mitte der Welt. Ein menschliches Herz. Wie begegnet Gott Menschen? Ganz menschlich. Und dann sagt er etwas, was ein bisschen komisch klingen mag. Welch Blöße hat sich Gott gegeben, welch Torheit begangen. Er selbst hatte die schwache Stelle seiner Liebe verraten. Es wäre kein Herz, hätte es Panzer und Schalen. Ich hatte es immer ein bisschen eigenartig empfunden. Die Patronin der Mission in der katholischen Kirche ist die heilige Therese von Lisieux. Und sie hat immer wieder gesagt, weißt du, du musst den Herrn beim Herzen packen, weil das ist eine schwache Stelle. Da habe ich immer gedacht, ja, das ist nett, das ist halt sehr emotional und was weiß ich. Und durch die Mission habe ich es verstanden. Wir müssen schwach werden. Auch arm. Nicht, dass das Herz dann schwach wird. Das Herz wird aufgebaut. Aber sein Herz ist schutzlos. Es steht nie, es geht, es läuft. Und weil die Liebe immer überläuft, so wird auch sein Herz überlaufen zum Feind. Und hier ist der Turning Point. Unser Kardinal hat es immer gern gehabt, zu sagen, auf welcher Seite stehen wir denn? Und dann haben wir gesagt, wir stehen alle auf der falschen Seite. Es gibt nur einen, der auf der richtigen ist, das ist der Herr. Und der hat die Seiten gewechselt. Ja, das ist sein Kreuz. Das ist seine Hingabe. Er läuft über zum Feind und das ist genau unsere Erfahrung gewesen. Durch die Begegnungen, durch dieses Herz an Herz, durch das Mittragen mit Christus, überlaufen zum Feind. Am Kreuz selber sagt Christus zu seinem Peiniger, vergib ihnen, denn sie wissen nicht, was sie tun. Und dieser Blick der Vergebung, das ist der Prozess, der geschenkt wird vom Heiligen Geist. Denken wir dran, das durchbohrte Herz Jesu Christus hat sich durchbohren lassen durch die Sünde der Welt, durch alles, was Not ist. Und aus dem durchbohrten Herz fließt der Heilige Geist. Und so nimmt Christus uns mit hinein in diese Ausgießung. Und diese Ausgießung kann auch wehtun. Wenn wir unser Herz verwunden lassen, kann ein Riss in unserem Herzen entstehen, wenn wir uns von den Leidenden berühren lassen, sagt Pierre Goussard, der Gründer unserer Gemeinschaft Emmanuel. Das ist und wurde unsere Erfahrung, ja, es reißt auch uns das Herz an. Wie Christus. Und es zieht uns sozusagen zum Feind hinein und denken wir ruhig nach an unsere Feinde. Wir haben gelernt, dass jeder und jede etwas Wertvolles zu geben hat. Für jeden ist Christus gestorben. Noch einmal, unser Kardinal, der hat immer gesagt, oft vor Journalisten war es wahnsinnig schwierig, manchmal die Kämpfe. Und bis er den Schritt getroffen hat und gesagt hat, Für jeden ist Christus gestorben und plötzlich, hat er gesagt, hat einen anderen Blick für die Menschen bekommen. Wir entscheiden uns dafür, dass wir vorgeliebte Kinder Gottes stehen. Dass wir Menschen zutrauen, dass sie etwas Gutes geben können. Das ist nicht naiv. Das Zweite Vatikanische Konzil sagt, je mehr wir in Menschlichkeit und Liebe inneres Verständnis für ihr Denken aufbringen. Und das ist gar nicht so leicht, wenn jemand politisch, religiös total anderer Meinung ist. Ein inneres Verständnis, das wissen wir bei Ratzinger und, wie heißt der große Philosoph? Habermas. Habermas war so überrascht als Agnostiker, warum der Ratzinger ihn so gut versteht. Weil er von innen her versucht hat zu verstehen, was der andere denkt. Ich muss nicht die gleiche Meinung haben, gar nicht. Aber es geht um die Person, um den Menschen. Und es kann gestritten werden, es kann gerungen werden. Und das ist eine Dimension, an die wir nicht gedacht hätten früher. Nämlich, dass wir Politikerinnen und Politiker aller politischen Parteien gesammelt haben, von rechts bis ganz links. Und haben begonnen, solche Gespräche zu üben, von innen her den anderen zu verstehen. Vor 2 Wochen haben wir Politikerinnen und Politiker eingeladen zu einem Essen. Also ein FPÖler, die Aufgabe war, du musst jemanden mitnehmen, den du normal nicht zum Essen einladen würdest. Der ganz anders ist. Das war eine Riesen-Challenge. Und als sie angekommen sind, die Paare, könnt ihr euch nicht vorstellen, was das schon bedeutet hat. Und dann waren sie noch mit allem Drum und Dran, mit Musik, mit Einführung. Katholische Priester haben Tischdienst gemacht. Ich kann sagen, und darüber kann ich jetzt nicht alles erzählen, sind echte Wunder passiert. Wir werden sehen, warum das so jesuanisch ist. Jesus selber sagt von sich, wenn ihr nur die liebt, die euch lieben, auch Sünder lieben die, von denen sie geliebt werden. Was ist das schon Besonderes bei aller Liebe? Wenn wir nur die lieben, die uns lieben. Das hat uns oft erschüttert bei Missionen. Und ihr seht da Bilder, wo plötzlich man mit Menschen zusammenkommt, über die wir ein Urteil fällen. Und ich könnte jetzt noch viele andere Bilder zeigen, mit denen wir Freundschaften begonnen haben, mit denen wir gebetet haben, die nicht plakatiert wurden. Übrigens, man verliert den Ruf dann. Ja, das ist so. Bei Jesus war es auch so. Er war der Freund der Zöllner und Sünder. Ich glaube, das muss man akzeptieren, wenn man den Herrn nachfolgt. Man verliert den Ruf. Es gab dann noch einmal ein drittes Momentum, das ich diesmal noch besonders erwähnen möchte. Eine Tischgemeinschaft. Die Dialoge, die wir hatten, das Lernen, sich auf den anderen einzustellen, das war alles gut. Aber wir haben gemerkt, wenn ich jemanden zum Essen eingeladen habe nach Hause, und wir hatten wirklich Menschen zusammen, was man nicht offiziell machen konnte. Ich habe mich bekehrt. Ich habe mich bekehrt, weil ich so viele Vorurteile hatte. Wenn du den Tisch zu Hause teilst, ändert sich alles. Und ich frage mich oft, Jesus hat es relativ klar gesagt, wenn du mittags und abends ein Essen gibst, was ist dann? Dann lade nicht deine Freunde und deine Brüder und die dir das alles noch vergelten können. Nein, lade die Lahmen, Krüppel, das macht ihr wahrscheinlich alle. Aber bei unserem Pfarrmissionen ist man draufgekommen, wir selber. Er gibt eine klare Anweisung für die Mission. Also morgen, übermorgen, wenn du mittags oder abends ein Essen gibst. Ich möchte euch kurz ein Beispiel zeigen. Wir haben gemerkt, dass die Mission, wenn sie nicht in die Tischgemeinschaft führt, viel Gerede ist. Welche Gebete bei Tischgemeinschaften entstehen. Und wir haben eine Initiative gegründet, wo alle in Österreich eingeladen wurden. Mittlerweile machen das auch schon in anderen Ländern. Das nennt sich Österreich der Rund- und Eckigen Tische. Und das klingt zunächst einmal sehr säkular. Hier ein kurzer Einblick. Wenn man sich jemand neu kennenlernt,
2: genommen. Das ist ein 32-jähriger Koch, aber seine Geschichte ist so berührend. Er war ein Straßenkind in Bukarest, steht jetzt mit 32 da, spricht perfekt Deutsch und hat ein neues Leben begonnen.
3: Es braucht unzählig tausende runde Tische für Österreich, dass sich Leute zusammensetzen und sagen, da gibt es keine Hierarchisierung, sondern da reden wir alle miteinander, was uns erfreut und belastet.
1: Wir haben im Fliegerhaus schon immer den Dialog ganz hoch geschrieben. Aber wir merken einfach in unserer Gesellschaft, dass mehr getan werden muss. Und irgendwie haben wir gedacht, Tischgemeinschaft, face-to-face, auf gleicher Ebene, jemanden kennenzulernen, das macht viel mehr aus, als nur theoretisch zu diskutieren, Gastfreundschaft zu leben.
4: Und vor allem freue ich mich drauf, Menschen kennenzulernen, wie zum Beispiel den Ibrahim, der heute sozusagen mein Matchpartner ist gewissermaßen.
5: Ich habe ehrlicherweise keine Ahnung, aber ich freue mich einfach, hier zu sein.
6: Also ich glaube, wir werden heute neue Menschen kennenlernen und Gespräche mit denen führen.
7: J'ai rencontré Francesco, Emile und Oscar.
0: Ich habe Francesco, Emile und Oscar getroffen, die ich noch nicht kannte. Das war sehr interessant, die Menschen kennenzulernen.
8: Und die Menschen, die können unterschiedlicher nicht sein an den Tischen. Und ja, wir schauen, was können wir für Gesellschaft machen? Wie können wir jetzt auch vorangehen als Initiative? Und nächstes Jahr soll das in ganz Österreich kommen.
1: War so, dass
0: ja, das war ein Trailer, der eingespielt wurde von Otto Neubauer. Wir hören jetzt weiter seinen Vortrag.
1: Dass die Agence France-Presse plötzlich ein Teilnehmer war, die haben das in Frankreich so verbreitet, dass das andere Stationen, CNN, BBC, 40 Medienhäuser weltweit haben darüber berichtet und hat sich so praktisch vervielfältigt. Ich muss zum Schluss kommen. Ja, das kennen wir alle, das haben wir so oft gehört. Als Jesus zu Tisch saß, da kamen viele Zöllner und Sünder und saßen zu Tisch mit Jesus und seinen Jüngern. Für was ist die Mission da? Nicht für die Gerechten, sondern für die Sünder. Nicht für die Gesunden, sondern für die Kranken. Und wir wissen, dass das Zielbild das himmlische Hochzeitsmahl ist. Und der Herr selber wird sich die Schürze binden, um uns zu bedienen. Und wir, sagt die heilige Therese, müssen schauen, dass möglichst alle am Tisch sitzen. Ich habe 6 Kinder. Ich werde nicht sagen, 4 ist ein guter Schnitt, wenn sie dabei sind. Ein Vaterherz sagt das nicht, ein Mutterherz sagt, nein, ich muss unbedingt, dass die anderen 2 unbedingt am Tisch sitzen. Der Himmel freut sich über eine mehr, der heimkehrt, als über 99. Die Freude ist die, über die, die heimkehren. Und ich möchte schließen, dass ich das zusammenfasse mit dem Ausdruck der gegenseitigen Gastfreundschaft. Dialog ist wirklich Gastgeber sein und Gast sein. Die Mutter Therese hat es einmal so ausgedrückt. Anfangs glaubte ich, bekehren zu müssen. Inzwischen habe ich gelernt, dass es meine Aufgabe ist, zu lieben. Und die Liebe bekehrt, wen sie will. Und es soll mir keiner sagen, dass die Liebe was relativierend ist. Hier geht es um Hingabe. Aber die Menschen warten drauf. Danke.
0: Das war hier auf dem Kongress Mission is Possible in Augsburg, den wir live übertragen mit dem Radio Horeb Ü-Wagen. Otto Neubauer, Leiter der Akademie für Dialog und Evangelisation in Wien. Jetzt geht es weiter im Programm mit der Moderatorin Bieke.
9: Und zwar mit Frauke Teichen. Sie und ihr Mann Tobias Teichen sind die leitenden Pastoren im ICF. Das ist eine Freikirche, die super erfolgreich ist und immer noch wächst aus München. Und sie hat uns ein kleines Video mitgebracht, um ihre Kirche noch ein bisschen besser kennenzulernen. Film ab.
0: So, wir schauen jetzt mal, ob wir Ihnen das Video so ein bisschen beschreiben können. Vielleicht kennen manche auch die großen freikirchlichen Gottesdienste vom ICF in München. Tobias Teichen war auch bei uns schon auf Sendung, hin und wieder in der Lebenshilfe mal. Ist Autor zahlreicher Bücher.
10: Wir träumen von einer Kirche,
11: in der Jesus Christus im Zentrum steht.
12: Er entfacht in ihr eine unvergleichliche Leidenschaft,
13: die sich in lebensverändernden Predigten,
14: kraftvollem Worship und überfließender Kreativität entfaltet.
12: In dieser Kirche feiern und genießen wir die Beziehung zu unserem himmlischen Vater voller Enthusiasmus
15: und lernen ihn in all seinen Facetten immer tiefer kennen.
16: Wir wünschen uns eine Kirche, die offen ist für jeden.
17: Egal, woher Menschen kommen und was ihre Geschichte ist,
18: hier findet jeder ein Zuhause.
12: Diese Kirche ist eine Familie,
19: die von bedingungsloser Liebe,
20: Zusammenhalt und dienender Leiterschaft geprägt wird.
12: Die Nöte der Gesellschaft bewegen sie zu barmherzigem Handeln.
21: Sie ist bekannt für ihre Großzügigkeit.
12: Schaut hin und nicht weg.
22: Wir sehen uns danach,
12: die Kraft Gottes zu erleben.
23: Im Wissen, dass für Gott alles möglich ist.
12: Erwarten wir das Wirken des Heiligen Geistes
24: und erleben seine Wunder.
12: Unsere Leidenschaft gilt einer Kirche,
25: die für Gott das Beste gibt,
12: die Sprache unserer Zeit spricht
26: und sich als Teil der Antwort versteht.
12: In der Kirche, von der wir träumen,
27: kommen viele Menschen zum Glauben an Jesus Christus
12: und werden ihm immer ähnlicher.
28: Während diese Kirche ständig wächst,
12: wird sie gleichzeitig durch Kleingruppen immer persönlicher
29: und hat so positiven Einfluss auf unsere Familien,
12: Freunde
28: und die Gesellschaft.
12: Möge Gott diesen Traum durch uns alle verwirklichen.
0: Ja, das war der Einspieler über das ICF in München. Freikirche, große Freikirche mit sehr viel Zulauf. Und jetzt ist Frauke Teichen da, die Frau von dem Pastoren-Ehepaar.
9: So schön, dass wir hier zusammensitzen. Ich bin ganz gespannt auf diese kommenden 20 Minuten, die wir gemeinsam haben.
30: Ich auch.
9: Ihr seid wirklich eine aufstrebende und super erfolgreiche Freikirche in München. Es ist total cool. Jeden Sonntag kommen 2000 Besucher zu euch in den Gottesdienst. Ihr habt außerdem noch 4 weitere Standorte. Auch hier in Augsburg gibt es ein ICF, das zu euch dazugehört. Und mit euren Predigten online erreicht ihr Zehntausende. Unter anderem hier in Augsburg, wie gesagt. Und ihr seid nicht nur die aktuellen Leiter vom ICF in München, sondern ihr habt das ganze Ding vor 21 Jahren ins Leben gerufen. Also echt eine krasse Erfolgsgeschichte. Und ich weiß, dass einer der Kernwerte vom ICF Authentizität ist. Und dass es dir ganz besonders am Herzen liegt. Ich habe schon einige Predigten von dir gehört, wo du ja über deine eigenen Schwächen und Niederlagen gesprochen hast. Und so eine Kirche wie das ICF, die ist ja auch durch herausfordernde Zeiten gegangen, sonst wäre sie nicht da, wo sie jetzt ist. Und ich würde einfach gerne wissen, gibt es da irgendwie eine Situation, die du mit uns teilen kannst, wo du aus einem Fehler gelernt hast, wo du eigentlich dachtest, ich würde das Ganze gern hinschmeißen, aber dann war es eigentlich cool, weil ihr richtig was Krasses daraus gelernt habt. Und noch kurz einen Satz, bevor du antwortest. Ich denke gerade an die Pastoren und Leiter, die vielleicht in so einer Situation gerade stecken und eine Ermutigung brauchen, wo es irgendwie scheinbar auswegslos wirkt und du darfst jetzt deine Story erzählen und vielleicht ist eine Ermutigung dabei.
30: Also es gibt ganz viele Geschichten, liebe Beke, wo ich mir denke, meine Güte, ich würde am liebsten das Handtuch schmeißen. Deswegen, ja, ich habe mich jetzt für eine Geschichte entschieden, die ich euch gerne erzählen möchte. Und zwar kam eine Zeit lang ein Mann bei uns in Gottesdienst, der sah sehr wild aus, hatte so Goldkettchen behängt und Goldcappy immer und kam mit so verschiedenen Frauen sehr leicht bekleidet in Gottesdienst und hat dann irgendwann so gezeigt, dass er Interesse hat am Glauben und hat sich dann irgendwann für Leben mit Jesus entschieden. Und eines Sonntags kam er, wir haben richtig viel Zeit investiert in ihn, uns getroffen, ihm alles Mögliche erklärt und waren mit ihm unterwegs und hat uns erzählt, dass er eben ein Bordell leitet in München und das passte auch zu den Frauen, die ihn da immer begleitet haben. Und eines Sonntags kam er und war grün und blau geprügelt Und dann hat er uns erzählt, dass er dass er von der Münchner Unterwelt vermöbelt wurde, weil er jetzt mit Jesus unterwegs ist und weil er andere Wege geht und dass wir jetzt alle in Gefahr sind und dass wir alle jetzt mit Begleitschutz besser in Gottesdienst gehen und was weiß ich was alles. Und wir haben, mein Mann hatte dann Security jeden Sonntag und unser Sohn ist gerade in die Schule gekommen. Es war einfach totale Katastrophe. Und ich habe mir gedacht, ach du liebe Zeit, Jesus. Und wir haben gebetet wie die Weltmeister. Und dann irgendwann kam raus, dass er das alles eigentlich nur erfunden hat. Er einfach nur Aufmerksamkeit wollte. Und die hat er auch bekommen. Aber ich war so enttäuscht von Gott, weil ich mir gedacht habe, Heiliger Geist, du hättest uns das doch zeigen können, dass der irgendwie uns anlügt oder so. Und ich habe vor allem einfach in dem Moment das Vertrauen in Menschen verloren, weil ich so dachte, wem kann ich denn überhaupt noch glauben, wer hier reinkommt und wer nicht. Und das war zum Beispiel so eine Situation neben vielen Verleumdungen in der Presse und Leute, die irgendwelche Podcasts machen über uns, dass ich so gemerkt habe, eine der schönsten Dinge im Kirchenbau, finde ich, ist, mit Menschen unterwegs zu sein, zu erleben, wie sie sich verändern, wie Gottes Liebe sie so erfüllt. Und gleichzeitig ist das Herausforderndste, mit Menschen zu arbeiten, wo man einfach immer wieder enttäuscht wird.
9: Wie bist du denn mit dieser Enttäuschung umgegangen? Also du hast gesagt, es fiel dir dann schwierig, irgendwie Leuten wieder zu vertrauen. Wie hat sich das wieder verändert? Oder hat es sich verändert?
30: Ja, ich habe zu der Zeit von irgendwem so einen schlauen Satz gehört. Er hat zu mir gesagt, Frauke, dein Herz, das Leben ist hart, aber dein Herz kann weich bleiben. Und dann hat jemand mir das Beispiel erzählt von einem Ei und von einer Kartoffel und hat gesagt, schau, beide werden gekocht in heißem Wasser. Und das eine wird hart und das andere wird weich. Und in dem Moment habe ich gemerkt, stimmt, ich möchte lieber eine Kartoffel sein, die ein weiches Herz behält, und habe mir das wirklich auf die Fahne geschrieben, zu sagen, wie in den Sprüchen diese Stelle heißt, mehr als alles andere behüte dein Herz, denn von ihm geht das Leben aus. Und da habe ich angefangen, wirklich, ich habe gemerkt, ich Greg Rochelle, so ein Pastor aus den USA, der sagt das immer, er wünschte sich, dass er manche Lektionen oder manche Dinge in seinem Leben nicht erlebt hätte, aber das, was er dadurch gelernt hat, möchte er nicht missen. Und das, was ich gelernt habe, ich bin für mein Herz verantwortlich und Gott trägt mir das sogar auf. Mehr als alles andere soll ich auf mein Herz achten. Und ich kann heute voller Überzeugung sein, ich liebe Menschen und ich freue mich auf jeden, der in unsere Kirche kommt, und entscheide mich wieder zu vertrauen.
9: Hast du noch eine zweite Geschichte?
30: Ja, also wir hatten mal in der Presse alle möglichen Herausforderungen. Irgendwelche Leute haben über uns irgendwelche Sachen beschrieben. Und unter anderem, dass wir irgendwie solche religiösen Spinner sind, die daran noch glauben, dass Jesus wirklich frei macht und dass Menschen geheilt werden und dass sie befreit werden können im Leben. Und ja, das war ein bisschen eine blöde, wie sie das so berichtet haben. Und dann, ups, jetzt habe ich meine ganzen Notizen verloren. Und dann haben wir gemerkt, wir müssen irgendwie überlegen, wie wir damit umgehen, und haben da auch auf unser Herz aufgepasst und so weiter. Und irgendwann haben wir dann einen jungen Mann kennengelernt, der kam zu uns in Gottesdienst, und der hat uns erzählt, dass er eine schlimme Depression, psychische Störung, alles Mögliche hatte und in der Psychiatrie war. Und in der Psychiatrie, keiner konnte ihm mehr helfen, hat er sich erinnert daran, dass er mal so einen Zeitungsbericht gelesen hat über irgendwelche religiösen Spinner, die glauben, dass Jesus wirklich frei machen kann. Und dann hat er seinen Arzt gefragt, ob er diese Podcasts anhören dürfte. Und dann hat der Arzt ihm das erlaubt. Und dann hat er das angehört und ist dadurch frei geworden und geheilt. Und dann hat er uns erzählt, und dann hat er sich selber unter der Dusche getauft. Kann man wahrscheinlich theologisch einfach drüber diskutieren. Aber das war einfach so krass, was Gott da gemacht hat.
1: Voll cool.
30: Ja.
9: Wir haben in dieser Zeit, die wir hier gemeinsam verbringen, schon ganz, ganz viel über Evangelisation und ja, Mission gehört. Ganz konkret im ICF, wie macht ihr das? Wie bringt ihr Jesus an die Leute, die ihn noch nicht kennen?
30: Also wir sagen immer, Jesus ist immer die Antwort. Aber was ist eigentlich die Frage? Und deswegen überlegen wir uns immer wieder, auch in den letzten 20 Jahren, was beschäftigt die Menschen wirklich? Und wir sind große Fans von, wir probieren Dinge aus, dann laufen sie mal gut, dann laufen sie mal nicht so gut. Wir lernen aus Fehlern und das Gute ist, dass wir sehr viel gelernt haben schon aus den letzten Jahren. Eine Sache zum Beispiel ist, dass wir lange in unseren Predigten zu indirekt waren, zu vorsichtig und immer so geprägt von allen möglichen auch sozialen Einrichtungen, wo es immer hieß, man muss irgendwie vorsichtig sein, was man den Leuten zumutet und wie man da redet. Wir haben gemerkt, wir müssen wieder klarer das Evangelium bringen. Das heißt, wir haben so vier Symbole, die kennt ihr vielleicht schon, wo es darum geht, dass man einfach die Geschichte von das erzählt, was Jesus gemacht hat für dich und für mich. Und das bauen wir wieder in jede Predigt ein, weil das so was ist, was wirklich auf dem Punkt ist und nicht so schwammig, irgendwie so vorsichtig außenrum. Wir haben dazu jetzt auch speziell evangelistische Gottesdienste eingebaut, die speziell dafür da sind, weil wir sonst Sonntagsgottesdienste einfach sagen, wir machen sie für Menschen und jeder kann kommen, egal ob Christ oder nicht Christ, aber wir machen auch spezielle Gottesdienste für Nichtchristen und die können dann kommen und da einfach Jesus erleben. Dann haben wir gemerkt, wir müssen uns immer wieder die Frage stellen, rede ich so, dass unsere Freunde, die Jesus noch nicht kennen, verstehen können. Und wir haben alle in unseren Kirchen wahrscheinlich so christliche Floskeln. Und da ist die Frage, wie erkläre ich das so? Ich habe immer, wenn ich irgendwie inhaltlich was mache, so ein Foto von meiner Kommilitonin Maria daneben liegen. Und immer, wenn ich mich dann so vorbereite, dann schaue ich ihr Bild an und denke mir, Maria, würdest du verstehen, was ich sage? Weil es mir wichtig ist, so eine Sprache zu wählen, die sie versteht. Sonst haben wir gemerkt, wir haben uns eine Zeit lang sehr darauf verlassen, dass einfach Leute ihre Freunde mitbringen in Gottesdienst. Aber wir sind wieder mehr dazu übergegangen, wirklich ganz bewusst in das Jahr so Momente einzubauen. Das ist ja großartig. Ostern, Weihnachten, da kommen die Menschen sowieso in die Kirche. Und das wirklich vieler bewusster zu nutzen, aber auch die ganze Kirche auszurüsten, ihnen zu helfen. Wie kann man das eigentlich erklären, was Jesus gemacht hat, wenn du jetzt irgendwo angesprochen wirst oder wenn dich hier an der Tramanhaltestelle einfach jemand fragt, Beke, ich habe jetzt noch 2 Minuten Zeit, bis meine Trambahn kommt, wieso glaubst du an Jesus? Da kann man trainieren, kann man vorbereitet sein und wirklich auch beten und fasten auch für die Freunde. Oder wir probieren wieder immer mehr aus. Früher war eher so unsere Struktur, come and see, alle können kommen und das erleben. Aber jetzt ist es mehr wieder, wir gehen wirklich raus. Es ist auch in der jungen Generation so interessant. Sie wollen wieder rausgehen. Sie wollen irgendwo Menschen ansprechen. Und jetzt waren einige bei uns aus der Kirche auf der Esoterikmesse in München zum Beispiel. Weil das ist ja ein Ort, wo Menschen sind, die suchen. Und warum machen wir da nicht einfach von der Kirche einen Stand und sagen, ja, bei uns kannst du auch was finden. Du kannst dich auf den Stuhl setzen und wir beten für dich und du erlebst den Heiligen Geist. So zum Beispiel. Dann, was ich auch ganz spannend finde, das ist meins, ich bin nicht bei Social Media oder sowas, aber wir machen irgendwelche Online-Kampagnen, wo wir Leuten helfen, dass sie ihre Geschichte selber einfach in Worte fassen können und dass sie, wie vorhin so schön die Tini erzählt hat, gell, jeder hat einfach so eine unterschiedliche Art. Also es gibt viele Beispiele.
9: Hast du nicht auch eins mitgebracht von einer, die bei euch
30: ja, ich habe eins mitgebracht, das können wir gerne abspielen, von der Annika.
9: Ja.
30: Weil wie so ein Online-Dings. Es ist schnell, aber man kann das ja im Internet immer wieder anschauen.
1: Wir übertragen live vom Kongress Mission is Possible, also Mission ist möglich, in Augsburg. Und da gibt es so gerade so einen kurzen Film, der eingespielt wurde von Frauke Teichen vom ICF München, die dort gerade auf der Bühne interviewt wird. Es geht weiter mit dem Gespräch.
30: Und dann am Schluss, wie sie jetzt wirklich ganz frei ist mit Jesus und in einer Beziehung lebt und ihr Leben lebt. Und das gibt es ja tausende Beispiele. Jeder von uns hat eine andere Geschichte. oder christlicher Merch. Ihr habt ja hier im Gebetshaus auch so tolle Sachen, wo Leute einen einfach ansprechen können. Ja, warum hast du auf deinem Pulli stehen, God is here? Glaubst du, dass Gott da ist? Und so weiter.
9: Frauke, du bist nicht nur Pastorin, sondern auch Privatperson. Und jetzt haben wir ein bisschen gehört, wie ihr das im ICF macht. Aber wenn du so im Alltag unterwegs bist, mit deinen Nachbarn, mit deinen Freunden, die Jesus noch nicht kennen, wie machst du das da?
30: Also ich glaube, das Wichtige ist als Leiter und Leiterin, dass wir wirklich vorne weggehen und das selber leben, was wir predigen. Und ich habe so einen Satz mit für unsere Familie, für unseren Sohn. Man kann Kinder nicht erziehen, sie machen einem eh alles nach. Deswegen dürfen wir mit Beispiel wirklich vorangehen. Und ich versuche, offen zu sein im Hier und Jetzt und Momente nicht zu verpassen. Zum Beispiel war ich letztens mit den Nachbarn, für die ich übrigens schon über 11 Jahre bete und nichts passiert ist bisher. Die habe ich wahrgenommen, als ich mit dem Auto gefahren bin. Sie sind auch mit dem Auto weggefahren. Dann bin ich 2 Stunden später zurückgekommen mit dem Auto, sie auch. Und dann habe ich irgendwie gemerkt, wie Gott mir die so highlightet. Und dann sind sie aus dem Auto ausgestiegen und habe ich gesehen, die Frau, die sieht sehr traurig aus. Und habe ich mir einfach angewöhnt zu fragen. Und habe gesagt, du, geht's dir nicht gut? Du siehst so traurig aus. Und dann hat sie gesagt, ja, mein Vater liegt im Sterben. Und das hat in mir einfach sowas getriggert, wo ich gemerkt habe, wenn Menschen im Regen stehen, dann frage ich sie nicht erst, kann ich dir irgendwie helfen, kann ich dir einen Schirm aufspannen oder kann ich dich aus dem Regen holen, sondern ich stelle mich einfach hin und spanne den Schirm auf. Und in dem Moment war das für mich so ein Auftrag, ich koche ihnen was und stelle es ihnen vor die Tür und schreibe ihnen noch was dazu, ein Gedicht von Dietrich Bonhoeffer dazu und so weiter und sag ihnen das einfach. Und dann haben wir das genauso gemacht, habe ich ihnen noch eine Laterne vor die Tür gestellt. Sie kamen dann in der Nacht nach Hause und der Vater war gestorben. Und das war das Licht, was sie zu Hause erwartet hat. Und wir haben sie dann später zum Essen eingeladen. Da wollte ich dann auch für sie beten. Das hat aber so gar nicht geklappt. Deswegen habe ich dann am Tag später mir gedacht, Mann, ich will einfach noch für sie beten und habe ihnen eine Sprachnachricht noch geschickt als Gebet. Und daraufhin hat der Mann mir gesagt, weißt du, Frauke, das hat mich so berührt, was du für uns getan hast und irgendwas passiert hier, weil der letzte Mensch, der für mich gebetet hat, war meine Oma. Und ich habe gemerkt, ich habe einfach nur so ein kleines Puzzleteil. Sie sind jetzt trotzdem nicht übermorgen oder schon an dem Nullpunkt. Ich weiß nicht, kennt ihr die Engelskala? Die fasziniert mich total. Ich habe sie euch auch mitgebracht. Die ist von jemandem, der heißt James Engel, der sich eben das überlegt hat, dass es auf einer Skala von -10 bis +10, wenn minus der größte Atheist ist und 0 der Bekehrungspunkt, dann wollen wir alle immer den Bekehrungspunkt. Aber vielleicht sind meine Nachbarn in dem Moment von -5 auf -4 gekommen und sind einfach ein Stück dem näher gekommen. Und +10 würde heißen, ich bin wieder bereit, andere im Glauben zu unterweisen. Und das ist, glaube ich, ein ganz wichtiger Punkt, dass ich mir Strategien in der Kirche überlege, wie geht es nach dem Nullpunkt weiter? Weil dann heißt es, wie werde ich eigentlich Christ? Was bedeutet das eigentlich jetzt? Also, du bist schwanger, wenn du dir vorstellst, dein Baby kommt auf die Welt und wir würden das jetzt einfach hier auf die Bühne legen und du gehst wieder weg. Was? Also, das braucht ja was zu essen. Das braucht Nähe. Dem muss man alles erklären. Und so, finde ich, ist das eigentlich mit Babychristen auch.
9: Ich weiß, dass du ganz mutig bist und dass du das im Alltag, dass du wie so eine Heiligen Geist-Antenne hast, die dir irgendwie sagt, okay, diese Person sollst du jetzt ansprechen, so wie dass du irgendwie den Eindruck hattest, du gehst zu denen hin und fragst sie, wie es ihnen gerade geht, weil irgendwie du das Gefühl hattest, irgendwas ist nicht in Ordnung. Kannst du uns dann noch ein paar konkrete Beispiele sagen, die in deinem Alltag irgendwie passiert sind, wo du das Gefühl hast, der Heilige Geist highlightet dir irgendwen oder du hast irgendwie den Eindruck, jetzt mit denen über Jesus zu sprechen oder für die zu beten oder so?
30: Ja, also das Dumme bei mir ist, mir fallen ständig irgendwelche Sachen auf. Deswegen muss ich das mit Gott auch mal ausmachen, dass ich jetzt nicht für jeden beten muss, der da humpelt oder der da in der S-Bahn sitzt und traurig aussieht. Aber manchmal mache ich das dann einfach, wenn so die Umstände passen. Und dann war ich letztens beim Aldi an der Kasse und dann hat die Verkäuferin immer so das eins nach dem anderen übers Kassenband gezogen und hat aber jedes Mal sich so man hat gemerkt, sie hat Schmerzen. Und es war niemand an der Kasse hinter mir, was ungewöhnlich ist beim Aldi. Und dann habe ich sie gefragt, haben Sie Schmerzen? Und dann hat sie gesagt, ja, ich habe irgendwie so Schmerzen und ich kann aber nicht nach Hause gehen, weil ich bin die Einzige, die jetzt hier noch da ist. Und dann habe ich gesagt, ich bin Christ und ich glaube, dass Gott sie über alles liebt und darf ich für sie beten? Und dann hat sie gesagt, ja. Und dann habe ich sie gefragt, wie sie heißt. Und dann hat sie mir ihren Namen gesagt und dann habe ich sie an der Hand genommen und habe einfach gesagt, Jesus, ich danke dir für diese Frau und habe den Namen gesagt, habe ich leider jetzt wieder vergessen und bitte dich, dass du sie heilst und dass du sie berührst. Amen. Und dann hat sie mich angeschaut und dann habe ich gesagt, haben Sie was gespürt? Sind die Schmerzen weg? Und dann hat sie gesagt, nee, die Schmerzen sind nicht weg, aber hier habe ich es gespürt. Und da denke ich mir, ja.
2: Ist eh viel wichtiger.
30: Genau. Ja.
2: Hast du das geübt, so mutig zu sein? Oder wie, keine Ahnung, wenn wir jetzt hier sitzen und denken, boah, ich würde sowas auch gerne mal machen, aber ich traue mich das einfach nicht.
30: Ich traue mich das eigentlich auch nicht, aber ich habe früher immer gedacht, das machen halt die Evangelisten, das können die Evangelisten, bis ich irgendwann gemerkt habe, wer ist eigentlich der größte Evangelist aller Zeiten? Jesus. Und Jesus lebt in mir. Und wenn Jesus in mir lebt, dann lebt der größte Evangelist aller Zeiten in mir. Und dann kann ich das einfach jeden Tag mich entscheiden und sagen, Jesus, weil du derjenige bist, der gekommen ist, die Liebe in die Welt zu bringen, glaube ich das, dass ich das auch kann. Und dann ist es einfach eine Entscheidung. Und dann gibt es aber hunderte, tausende Geschichten, wo ich es nicht mache. Gestern Abend zum Beispiel hier im schönen Hotel nebenan wollte ich noch mit zwei Freundinnen, haben wir noch einen Wein getrunken und der Barkeeper, der sah so traurig aus und so gestresst und ich habe die ganze Zeit gedacht, ich müsste eigentlich für den beten oder ich müsste mit ihm ins Gespräch kommen und ich habe nicht gewusst wie und ich habe einfach den Einstieg nicht gefunden und dann habe ich mich danach mit Gott unterhalten und das ist ganz wichtig für uns alle. Es gibt wie so einen Stuhl, auf den du dich dann setzen kannst. Entweder den Stuhl der Ermutigung oder den Stuhl der Entmutigung. Und ich glaube, Gott und der Teufel wollen beide mit uns über die gleiche Sache reden, aber auf unterschiedliche Art und Weise. Der Feind sagt mir die ganze Zeit, Frauke, du willst morgen was auf dieser Bühne sagen und du traust dich nicht mehr für den jetzt da zu beten oder den anzusprechen. Und Gott redet mit mir darüber und sagt, Frauke, ich habe dich gesehen. Und dein Schmerz für diesen Menschen, den hast du verwandelt in ein Gebet. Und das war das Wichtigste, was du für diesen Mann machen konntest, zu beten. Und trotzdem will ich mutiger werden. Und trotzdem kostet es mich immer wieder Überwindung. Deswegen ist es für mich gut, mich mit Leuten zu umgeben oder in der Kirche das wirklich zu trainieren, dass wir mutiger werden und so mit unseren Freunden reden.
2: Ich habe noch. Ich habe noch eine Abschlussfrage an dich. Was bedeutet diese Konferenz hier für dich? Was bedeutet Mission is Possible für dich?
30: Also ich bin sehr, sehr berührt von dem, was hier so passiert, weil mir das heute so bewusst geworden ist, dass ich meine Großväter waren beide Prediger und beide bei Tabor, also in Marburg. Und ich selber bin evangelisch aufgewachsen. Dann hat aber ein katholischer Priester für mich gebetet und ich habe so eine richtige Heilung erlebt, dass mein eines Bein vor meinen Augen einfach gewachsen ist. Und ich habe dann im CVJM in München so die ersten Glaubensschritte gegangen. Das heißt auch was Ökumenisches wieder. Und dann haben wir das ICF gestartet und das ICF ist gegründet worden von einem Mann, der ursprünglich katholisch war. Aber aus einem ökumenischen Gottesdienst ist das ICF eigentlich entstanden, wo Menschen gesagt haben, wenn Kirche immer so wäre, dann würde ich wieder in die Kirche kommen. Und er hatte seinen Berufungsmoment, als er bei einer Veranstaltung vom Papst war. Und ich habe irgendwie so gemerkt, krass, wie sich dieser Kreis schließt und wie ich so ein Herz habe für, dass das passiert. Ich weiß, dass mein Vater viele Jahre seines Lebens für sowas gebetet hat, dass das passiert. Und ich weiß nicht, wie es euch geht, aber als wir heute Morgen gesungen haben, Jesus, du Licht der Welt, wie haben wir es gesungen? füll dies Land mit des Vaters Ehre. Und da habe ich gemerkt, das ist so eine Schönheit. Und ich glaube, wir müssen das festhalten. Wir müssen gucken, dass wir uns gegenseitig ermutigen und gegenseitig an die Hand nehmen. Und vielleicht hat die eine Gemeinde oder die eine Kirche das, was die andere nicht hat. Und zusammen sind wir die Braut. Und zusammen wird es wunderschön.
2: Yes. Frauke, das ist auch direkt dein Abschlussapplaus. Vielen, vielen Dank für deine Ehrlichkeit, für deine Insights und dass du heute Abend hier mit mir gesprochen hast.
30: Sehr gerne.
0: Frauke Teichen war das vom ICF München hier auf der Konferenz Mission is Possible. Bieke wird jetzt die nächste
2: mit einem
0: Sprecher ankündigen.
2: Von Berichten, die jeweils 10 Minuten Zeit haben, ihr Projekt hier vorne vorzustellen. Zuerst hören wir von Dr. Reinhard Schink von der Evangelischen Allianz über ein evangelistisches Jugendcamp. Zum Zweiten von Chris Schuller, vielleicht kennen einige von euch ihn bereits, der ein eigenes Ministry gegründet hat, um so ein bisschen, wie Frauke das gerade erzählt hat, zu evangelisieren. Auf der Straße Leute anzusprechen und genauso online. Und das dritte Projekt, was sich hier vorstellt, ist eins der größten Weihnachts-Charity-Events in Deutschland mit über 2000 Ehrenamtlichen. Es geht um Weihnachten neu erleben. Aber wir beginnen mit Dr. Reinhard Schink.
0: Vorstand der Evangelischen Allianz Deutschland.
3: Kennt ihr die Situation? Ihr habt einen Gedanken im Kopf,

und nochmal neu leben können. Und während ich mich diesen Satz sagen höre, war der nächste der erste Gedanke, ich bin zutiefst davon überzeugt, dass er richtig ist. Und der zweite Gedanke war, hoffentlich fragt sie jetzt nicht nach, dass ich ihr das erklären soll, weil ich könnte es ihr nicht erklären. Und ja, klar war mir das eine, der Satz ist echt heikel, weil man muss jetzt wissen, Jugend mit einer Mission, eher charismatisch geprägt, evangelische Allianz, streng evangelikal, vor einigen Jahrzehnten super viel Spannungen, auch gegenseitige Vorwürfe. Das hatte sich in den letzten Jahren zwar ziemlich beruhigt, aber in diesem weiten Netzwerk der evangelischen Allianz gab es schon noch eine ganze Menge an Werken und Geschwistern, die also mehr wie nur sehr ernste Anfragen an das charismatische Lager hatten. Und er dachte, wenn die diesen Satz hören, dann habe ich echt ein Problem. Vor allem, wenn ich nicht erklären kann. Und das Zweite, was dann irgendwo auch klar war, dass ich dachte, naja, ganz so schlimm ist es ja nicht, weil die Evangelische Allianz hat 5 Grundaufträge. Dazu gehört Einheit zu leben und gemeinsam zu beten. Und das haben wir ja heute Abend hier gemacht. Also so ganz falsch kann der Satz ja nicht sein. Also das war so ein bisschen das Setting. Und ich hätte mir aber nie träumen lassen, dass Gott mich auf eine Entdeckungsreise mitnimmt, was hinter diesem Satz noch alles stecken könnte. Und es hat ganz viel mit einer internationalen evangelistischen Jugendcamp zu tun, das ein ganz wesentlicher Baustein der Allianzarbeit war. Nur dieser Baustein der evangelischen Allianzarbeit, der hat ein schlichtes Problem gehabt. In den letzten Jahren oder vielleicht sogar Jahrzehnten sind immer weniger Teilnehmer gekommen. Aus dem Ausland war überhaupt niemand mehr dabei, also international war zero. Und zwar gab auch immer weniger ehrenamtliche Mitarbeiter. Und zur Krönung hatte mich dann ein paar Wochen vor diesem Gebet mit Jugend mit einer Mission der ehrenamtliche Leiter angerufen und hat gesagt, du Reinhard, ich muss dir was sagen, beruflich verändert sich bei mir so viel, ich werde im nächsten Jahr dieses Camp nicht mehr anbieten können. Das war ungefähr im Herbst, wo er das gesagt hat. Und dann kam Corona. Und jetzt ganz ehrlich, ich bin Gott im Gebet da nicht die Türe eingerannt, wegen dem internationalen Jugendcamp. Weil ich habe gedacht, hey, keine Teilnehmer, fast keine Mitarbeiter, kein Leiter mehr, jetzt noch Corona. Mein einziger Gedanke war, also Herr, wenn bis Mitte Mai nicht wenigstens 15 Teilnehmer da sind, werden wir das im nächsten Jahr absagen und damit ist die Veranstaltung mausetot, egal was für eine Historie die dahinter hat und auch egal, dass das unseren weiteren Grundberufungen, Grundauftrag der Evangelischen Allianz ausgemacht hat, nämlich evangelistisch tätig zu sein. Das war so mein Mindset. Parallel, was ich an diesem Gebetsabend auch nicht wusste, als er mit Jugend mit einer Mission zusammen war, dass wir einen Vandalismusanschlag auf dem Gelände hatten. Die Polizei sagte, ja gut, das ist in eine alte Speisehalle bei uns ein paar Jugendliche, wahrscheinlich aus Bad Blankenburg eingedrungen, haben eine Party gefeiert und so nette Sachen an die Wände geschmiert wie God is dead, hate, 666 und solche Sachen. Das war also so ein bisschen die Situation, als ich am nächsten Tag einen Telefonanruf von einer sehr dynamischen Unternehmer bekommen habe. Wenn der anruft, wusste ich immer, er kommt mit irgendeiner neuen Idee ums Eck. Und das mit den Ideen ist ja relativ simpel. Du hast sie ziemlich schnell, in der Umsetzung machen sie echt viel Arbeit. Und da habe ich gedacht, bevor du jetzt anfängst zu erzählen, erzähle ich ihm lang und breit von dem Vandalismusanschlag, von den Schwierigkeiten mit dem Jugendcamp. Und er hat die Message verstanden, das Telefonat war nach ein paar Minuten rum, er hat keine Idee genannt und fertig war's. Ein Tag später klingelt das Telefon wieder. Er ist nochmal dran. Er sagt mir, du Reinhard, mir ist was passiert. Das passiert mir normalerweise nicht. In meiner stillen Zeit, heute kam mir der Gedanke, die Jugendliche, die diesen Vandalismusanschlag gemacht haben, die müssen auf dieses Jugendcamp kommen, denn das sind die zukünftigen Evangelisten. Dann habe ich mich ans Telefon gehängt, habe Suse angerufen und gesagt, hey Suse, ich habe Geld. Also er hat noch gesagt, er bezahlt die Teilnehmerbeiträge für die Teilnehmer dann, die da kommen, die Jugendlichen. Er hat dann Susi angerufen und hat gesagt, hey, ich habe was für dich. Ich habe Geld für Teilnehmer fürs Jugendcamp. Aber das ist dein Job, die zu organisieren, weil ich kenne die alle nicht. Und Susi sagt, hey, weißt du was? Das ist ja eigenartig. Wir sitzen als Jugend mit einer Mission mit unserer Base am Eingang zum Problemviertel von Bad Blankenburg, Plattenbausiedlungen.
aber wir haben die Jugendliche aus dem Blick verloren.

0: Wenn das so ist, okay, kümmere ich mich drum. Wir schauen mal, ob wir die Jugendlichen herkriegen. Dann ist wochenlang nichts passiert, Funkstille. So kurz vor Mitte Mai ruft sie mich an und sagt, hey Reinhard, wir haben 16 Zusagen. Sage, hey, das finde ich richtig gut. Also die wusste nichts von den 15. Sie wusste allerdings auch nicht, dass ich keine Mitarbeiter habe und habe gesagt, Susi, dann gibt es noch eine zweite negative Nachricht. Ihr müsst das Ding auch durchführen. Ich habe keine Mitarbeiter. Und dann, wir haben dann vereinbart, okay, wir gucken beide danach, aber im Wesentlichen war das eine Jugend mit einer Missionsveranstaltung. Viele Leute haben da mitgebetet und von ein paar charismatischen Gruppen kam dann so die Rückmeldung, hey, wir können euch keine Leute schicken, aber wir haben so den Eindruck, da passiert einiges Geistliches, deshalb beten wir wenigstens mit. Und dann kamen sie, die Jugendliche. Es waren dann insgesamt schon bei diesem Jugendcamp 30 Jugendliche. Einer ist mit der Regenbogenflagge übers Camp gelaufen, 15-jähriger Jugendliche, da war dabei, dass ich gerade überlegt hatte, eine Geschlechtsumwandlung zu machen. Ein lesbisches Pärchen war dabei. Und eine, die permanent Depressionen hatte und eigentlich nie länger wie ein oder zwei Tage irgendwo ausgehalten hat. Und ich habe mit Susi ausgemacht, zu sagen, weißt du was? Wir reden nicht über äußere Fragen. Wir reden nicht mehr über Lebensstilfragen. Wir reden über Jesus und stellen die Bibel in die Mitte. Damit hat man den vierten Grundauftrag von der Evangelischen Allianz, nämlich das Wort Gottes und Bibel in der Mitte, gelebt. Und was ganz Eigenartiges ist in diesen Tagen dann passiert, die Jugendliche, die Depressionen hatte, die kam in der Mitte von dem Camp zu Susi und sagte, du, ich muss ein paar Tage heim, ich weiß nicht, was hier los ist, ich kann bei euch nicht traurig sein. Ein Tag später kam sie wieder zurück und hat gesagt, hey, wisst ihr was, bei euch ist es irgendwie besser. Das lesbische Pärchen kam am Ende von 14 Tagen und hat gesagt, hey Susi, wir haben eine Frage. Das gefällt euch doch nicht, was wir hier leben. Wie denken ihr das, dass das eigentlich mit Partnerschaft richtig laufen soll? Und so haben jede Menge Fragen sich weiterergeben. Und das Witzige war, viele haben dann auch gesagt, wisst ihr was, wir wollten gar nicht zu dem Camp kommen, aber mit der Corona-Zeit, das ist besser bei euch hier oben zu sein, wie dann noch weiter in den Plattenbausiedlungen eingesperrt zu sein. Ich weiß nicht, ob sich dann Menschen bekehrt haben bei diesem Event. Aber Jugend mit einer Mission war so begeistert, dass sie gesagt haben, wir setzen das Ding in unser internationales Programm und bieten das weiter an. Und auf einmal im nächsten Jahr war das tatsächlich ein internationales evangelistisches Jugendcamp. Und ab diesem zweiten Jahr haben wir erlebt, dass Menschen sich bekehren. Und zwar manchmal das komplette Camp, manchmal ging es ab dem zweiten Tag los, dass die gesagt haben, hey, ihr habt doch da irgendwas mit dem Jesus, vergisst eure Spälchen, wir wollen von dem Jesus hören. Und also, das kannte ich überhaupt nicht. Und gleichzeitig haben wir erlebt, Menschen werden heil, erleben Heilung, erleben in verschiedensten Dimensionen Befreiung. Und es passt alles in unseren evangelikalen Kontext nicht rein. Aber haben gesagt, hey Jugend mit einer Mission, macht ihr das auf euer Ding, wir sehen die Früchte, dann kriegt ihr den Freiraum dazu, das zu machen. Und wir haben auf einmal erlebt, dass aus was ganz Negativem Gottes umdreht, was Positives wird. Ich müsste euch jetzt eigentlich noch von einem erzählen, der aus dem rechtsradikalen Eck kam. Im offenen Strafvollzug war und dann sich hier auf dem Camp bekehrt hat. Nächstes Jahr kommt er aus dem Knast raus und überlegt sich gerade in Bad Blankenburg eine Ausbildung zu machen. Und auf einmal ist der fünfte Grundauftrag, den wir hier haben, nämlich in die Gesellschaft hineinwirken, gesellschaftspolitisch zu sein, auf der ganzen Frage mit Rechtsradikalismus adressiert gewesen. Passieren unglaubliche Dinge. Und eigentlich nur deshalb, weil wir tatsächlich Jugend mit einer Mission machen, haben, weil wir das selber gar nicht machen könnten. Und von daher habe ich gemerkt, dieser Satz, ich bin froh, dass es euch Jugend mit einer Mission gibt, weil wir sonst unsere eigene Beauftragung, Berufung gar nicht richtig leben könnten, ist wahr. Wenn ich an die Tage hier denke, glaube ich, muss man den Satz weiten. Und muss sagen, ich bin froh aus evangelischer Allianz-Sicht, dass es euch alle hier gibt und dass wir hier in Einheit leben. Weil ich bin überzeugt, wir Evangelische Allianz brauchen euch, um unsere eigene Berufung tiefer und weiter zu leben. Und wisst ihr was, davon profitieren nicht nur wir, sondern ich glaube, der Herr Jesus hat da auch eine ganze Menge Freude dran. Und deshalb, ja, Mission is possible, aber nur gemeinsam.
1: Das war der Vortrag von Reinhard Schink, dem Vorstand der Evangelischen Allianz Deutschland. hier beim Kongress Mission is Possible. Mission ist möglich. Auf der Bühne geht es weiter mit dem nächsten Sprecher, Chris Schuller von der Initiative Follow Me.
2: Ich freue mich sehr, heute euch unsere Arbeit vorzustellen. Ich leite einen Dienst, der nennt sich, oder ein Missionswerk, das nennt sich Follow His Call. Aber bevor ich euch mit reinnehme in das, was wir tun, möchte ich ein kurzes Experiment mit euch machen, wenn das okay ist. Ja, seid ihr ganz kurz ready für ein ganz klitzekleines Experiment? Und zwar, ich behaupte, ich kenne den Grund, obwohl ich von diesen 1000 Leuten, die in diesem Raum sind, eigentlich wahrscheinlich mehr als 99% noch nie vorher gesehen habe, ich kenne den Grund, warum jeder Einzelne von euch heute hier ist. Und es klingt jetzt vielleicht ein bisschen crazy und ich sehe schon lauter Fragezeichen aufpoppen über euch, aber jeder von euch hat, als er auf seinen Platz gegangen ist heute, so einen Flyer auf seinem Stuhl gefunden von uns. Und vielleicht hast du dir schon die Frage gestellt, vielleicht hast du ihn auch gar nicht gesehen, aber du hast gesehen, da ist eine große Zahl drauf und sonst gar nichts. Und tatsächlich ist das hier der Grund, warum wir heute alle hier sind. Wir sind heute alle hier, oder vielleicht mal nur kurz eine Frage, klingelt bei irgendjemand irgendwas, wenn er das sieht, so 12 Apostel. Wir sind heute alle hier, und das muss man sich mal vorstellen, jeder von uns, wir sind nur hier aus einem Grund, weil vor 2000 Jahren sich 12 Menschen entschieden haben, wir wollen dem Ruf Gottes folgen und das tun, was sein Herzschlag ist. Wir wollen den Menschen das Evangelium bringen. Wir geben unser Leben für das Evangelium. Deshalb sind wir heute alle hier. Kirche gibt es genau aus diesem Grund. Und ich darf euch heute unsere Arbeit vorstellen, weil was wir tun, ist quasi genau das. Wir haben gesagt, hey, wir wollen dem Ruf Gottes folgen und wir wollen das Evangelium bringen in dieses Land und darüber hinaus, in den deutschsprachigen Raum, aber auch darüber hinaus. Und wir machen das auf ganz viele verschiedene Arten und Weisen. Und zwar, ich stelle euch jetzt ein paar Projekte vor. Ich habe bewusst am Anfang keine Bilder mitgebracht. So, ich will einfach, dass ihr ganz kurz zuhört, was wir tun. Und am Ende habe ich ein Video für euch. Da könnt ihr das alles in Bildern sehen, wie das genau aussieht. Aber wir machen das auf ganz viele verschiedene Arten und Weisen. Wir gehen zum Beispiel raus auf die Straßen. Ganz klassisch, wie man sich so Evangelisation vorstellt. Wir gehen auf die Straßen und verkünden den Menschen das Evangelium. Wir machen das in Form von einer Tour. Wir nennen das Encounter-Tour. Wir haben gesagt, hey, das, was wir in München sehen, ich bin aus München, wir wollen das in ganz Deutschland sehen und haben angefangen 2021, dass wir in andere Städte gefahren sind, einfach ich und ein paar Freunde, so haben wir eigentlich angefangen, um den Menschen das Evangelium zu verkünden. Und was wir erlebt haben auf den deutschen Straßen ist eine Sache, dass das Evangelium Kraft hat. Wir haben erlebt, das Evangelium hat Kraft. Überall dort, wo es verkündet wird. Ich könnte euch 1000 Zeugnisse erzählen, leider haben wir die Zeit heute nicht dafür. Aber egal in welcher Stadt wir unterwegs sind, ob das im Süden ist, in München, ob das im Norden ist, wo wir heute schon was gehört haben, ob das im Osten, im Westen ist, eine Sache ist überall gleich. Das Evangelium hat Kraft. Was wir auch tun, ist, wir machen evangelistische Abendveranstaltungen in Kirchen, wo wir Leute einladen und sagen, hey, Christen einladen und sagen, bringt eure Freunde, eure Verwandte, eure Bekannte mit, die Jesus nicht kennen, die gar nicht wissen, wer ist denn dieser Jesus, die vielleicht schon mal von ihm gehört haben, aber nicht wirklich wissen, was ist denn so besonders an diesem Jesus? Und auch dort erleben wir, Menschen kommen zu diesen Abenden, sie hören das Evangelium und das Evangelium tut das, was das Evangelium tut. Es entfaltet seine Kraft und Menschen begegnen Gott, Menschen lernen Gott kennen auf unterschiedliche Arten und Weisen, werden direkt vor Ort mit lokaler Kirche connected, dadurch, dass wir sowas in der Kirche machen, das ist sehr einfach und können so anfangen, ihre Reise mit Gott zu starten, in Jüngerschaft hinein und so weiter und so fort. Was wir auch tun ist, wir sind sehr stark auf Social Media unterwegs. Wir haben heute auch schon viel gehört von Social Media oder heute und gestern, weil die Wahrheit ist, die Menschen, die sind sehr viel online heute. Heutzutage findet sehr viel online statt und ein Projekt, das wir gestartet haben, ist etwas, wir nennen das Encounter Podcast. Wir sind da Könnt ihr euch das vorstellen, in einem Van. Und in diesem Van machen wir einen Podcast in München an der Straße. Wir machen die Seitentüre auf und haben ein Open Mic. Und dann gibt es so ein Schild draußen und wir sagen, hey, komm in den Podcast. Und dann fangen wir an, mit dem Menschen zu sprechen. Wir wissen vorher auch nicht, was für eine Person kommt da in unserem Podcast. Und dann kann das alles Mögliche sein. Dann haben wir da Moslems, dann haben wir Leute von anderen Religionen, wir haben Atheisten, wir haben die ältere Generation, wir haben viele junge Leute. Und auch dort erleben wir eine Sache. Das Evangelium hat Kraft. Mission is possible. So, egal, wo wir hingehen, wir erleben dasselbe. Nicht, weil wir das besonders gut machen, sondern einfach, weil es die Wahrheit ist, wo die Bibel sagt, dass das Evangelium Kraft hat. Eine Sache haben wir gemacht, das war so ein bisschen anders, als wir normale Dinge tun. Gott hat uns letztes Jahr zu den Bundestagswahlen gerufen, nach Berlin, um ein Gebet zu veranstalten. So, es war für uns so ein bisschen crazy, weil wir sind es gewohnt, evangelistische Sachen zu machen. Und als Gott uns ins Gebet gerufen hat oder uns gerufen hat, den Leib Christi ins Gebet zu rufen, war für mich mein allererster Gedanke, ganz ehrlich so, da würden mir ein paar andere Leute einfallen, die dafür prädestiniert wären. Zum Beispiel an Johannes Hartl. Das ist der Mann für Gebet. So, was haben wir mit Gebet zu tun? Wir sind in der Mission. Und trotzdem, also nicht falsch verstehen, wir beten natürlich, aber was haben wir mit Gebetsveranstaltungen zu tun? So, wir haben noch nie eine Gebetsveranstaltung gemacht. Und trotzdem haben wir gesagt, wir wollen dem Ruf Gottes folgen. Und ihr seht gleich die Bilder so, ich weiß nicht, ob manche von euch da waren, aber es kamen Leute aus dem ganzen Land nach Berlin gefahren damals, um vor dem Deutschen Bundestag zu beten. Es war unfassbar. Es war eines der schönsten Dinge, die ich erlebt habe hier in Deutschland. Ein letztes Projekt haben wir, das ich euch heute vorstellen möchte. Wir gehen seit diesem Jahr in Schulen. Wir haben schon sehr viel gehört über die junge Generation, wie offen die sind. Ich kann euch sagen, alles, was ihr gehört habt, bitte glaubt das. Die jungen Menschen, die sind so offen wie nie zuvor. Ich will euch ein Zeugnis hören, das ich heute gehört habe von einer Schule, in der wir waren. Von einer Lehrerin, die heute auch hier ist. Die hat mir heute erzählt, ihr hattet einen Schuleinsatz bei uns und wir haben nächste Woche einen Termin ausgemacht mit dem Pfarrer, weil die jungen Leute aus unserer Klasse wollen sich jetzt taufen lassen. Die reden heute noch von unserem Einsatz, den wir im Januar hatten in dieser Schule. Sie hat eine Umfrage gemacht, was war das Highlight des Jahres für euch im ganzen Schuljahr? Dann war es dieser Tag, wo Leute kommen und einfach über Jesus sprechen, über das Evangelium sprechen. Die jungen Leute sind mehr als bereit. Und ich will euch wirklich ermutigen, wenn ihr irgendwie uns helfen könnt, weiter in Schulen hineinzukommen, dann bitte schreibt uns eine Nachricht. Auf der Rückseite von diesem Flyer findet ihr einen QR-Code, da kommt ihr auf unsere Webseite, da könnt ihr uns schreiben. Wir wollen noch viel mehr junge Leute erreichen. Und jetzt möchte ich euch noch mitnehmen in das Video, das ich mitgebracht habe, damit ihr so ein bisschen in Bildern seht, von wovon ich gerade erzählt habe. Dankeschön.
1: Chris Schuller war das von der Initiative Follow His Call, folge seinem Ruf. Und jetzt bei den Temperaturen ein wenig lustig, wird ein Weihnachtsbaum aufgestellt auf der Bühne in Augsburg. Der steht symbolisch für die nächste Initiative, die uns hier vorgestellt wird, eine große Missionsinitiative. Wir werden gleich Weihnachten neu erleben, wie das gehen kann, hören von Theresa Mirkes und Laura Schönberger. Ach, der Weihnachtsbaum leuchtet jetzt. Es ist dunkel geworden. Die Lichterkette ist an. Ist leider ein bisschen zu heiß dafür. Aber gut, in anderen Teilen der Welt ist es genauso heiß an Weihnachten. Wenn wir auf die südliche Erdhalbkugel gehen, in Lateinamerika und dem südlichen Teil von Afrika, sitzt man an Weihnachten auch in Shorts am Weihnachtsbaum, der dann natürlich in aller Regel aus Plastik ist. Aber den Weihnachtsbaum lässt man sich auch dann nicht nehmen, wenn es heiß ist. Also gucken wir heute, was diese Initiative Weihnachten neu erleben und sagen kann.
3: Mitten im Juni, es ist viel zu heiß draußen und offensichtlich sind wir beide trotzdem schon total in Weihnachtsstimmung. Ich bin Laura
4: und ich bin Theresa und wir sind von Weihnachten neu erleben, einem besonderen Weihnachtsevent aus Karlsruhe, das wir euch jetzt kurz vorstellen dürfen.
3: Hinter Weihnachten, neuer Leben steht die Idee, die ursprüngliche Bedeutung von Weihnachten in einer unterhaltsamen Musical-Show mit bekannten Songs, Schauspiel, Tanz, Akrobatik und Live-Orchester zu erzählen.
4: Vor 12 Jahren sind wir als Gemeinde mit einer Frage gestartet: Wie können wir unsere Stadt mit der guten Nachricht erreichen? Wie erreichen wir Menschen im vorkirchlichen Raum, die vielleicht nicht mal christliche Freunde haben, die sie zum Glauben einladen könnten? Und da kam uns Weihnachten in den Sinn. Ein Fest, das uns alle verbindet und das alle irgendwie lieben. Wir nutzen Weihnachten als Türöffner, um über die gute Nachricht zu sprechen. Dafür verbinden wir die Traditionen von Weihnachten wieder mit ihrem Ursprung, mit Jesus. Und in unseren Shows erzählen wir eine berührende Geschichte über Themen wie Gnade oder Versöhnung und zeigen, wie unser Glaube Antworten auf ganz konkrete Lebensfragen geben kann.
3: Weihnachten und die Weihnachtsbotschaft, das ist unser Ausgangspunkt. Aber wie wird aus dieser Idee nun eins der größten Charity-Weihnachtsevents Deutschlands? Wir glauben, dass es einige Werte und Entscheidungen gibt, die dafür verantwortlich sind und die unser Projekt auch bis heute noch prägen. Und in die möchten wir euch jetzt kurz mit hineinnehmen.
4: Wir sind bewusst raus aus der Kirche gegangen, quasi an einen neutralen Ort. Erst waren wir im Kino und später dann in der DM-Arena. Und auch mit unseren Shows sprechen wir eine verständliche Sprache und holen die Menschen genau da ab, wo sie sind, mitten im Leben.
3: Wir haben gemerkt, was unser Projekt für viele so attraktiv macht, ist die hohe Qualität, die die Besuchenden in unserer Show erleben. Sie erleben mitreißende Unterhaltung, professionell, kreativ und auf höchstem Niveau.

0: Rückblickend hat es einen sehr großen Unterschied gemacht, das Projekt als Gemeinde ein Stück weit loszulassen und überkonfessionell aufzustellen. Dieser Schritt hat maßgeblich dazu beigetragen, dass wir zu unseren öffentlichen und privaten Partnern Vertrauen aufbauen konnten und das hat unsere Glaubwürdigkeit erhöht. Mittlerweile ist Weihnachten Neu Leben ein überkonfessionelles Projekt aller christlicher Kirchen in Karlsruhe. Und in unserem Vorstand sind sowohl Vertreter von Freikirchen als auch die beiden Stadtdekane der evangelischen und der katholischen Kirche.
1: Ja, und über die Jahre hinweg konnten wir Beziehungen und Vertrauen in die Stadt aufbauen. Und heute sind wir ein fester Bestandteil des Karlsruher Weihnachtsprogramms.
0: Indem wir mit unseren Shows wirklich sehr hohe Summen für lokale Kinderhilfswerke sammeln, schaffen wir auch über die Veranstaltung hinaus einen sichtbaren gesellschaftlichen Mehrwert.
1: Ja, und außerdem sind wir ein ehrenamtliches Projekt, das mittlerweile 2400 Menschen beteiligt. Und das ist nur möglich, weil Mitarbeit bei uns einen besonderen Stellenwert einnimmt. Menschen entdecken bei Weihnachten Neu Leben, dass sie Teil von etwas Größerem werden können. Egal, woher sie kommen und woran sie glauben, es gibt unzählige Möglichkeiten, sich mit seinen Gaben einzubringen, zu wachsen und dabei auch eine ganze Menge Spaß zu haben.
2: Mission is Possible heißt der Kongress, den wir live übertragen aus Augsburg. Auf der Bühne wird jetzt gerade ein kurzer Film gezeigt, unterlegt mit Musik. Viele Bilder von Menschen von dieser Initiative Weihnachten neu erleben.
0: Ja, das ist das Team, mit dem wir letzten, Winter...
2: Da wird gelacht, weil das ein wirklich riesiges Team ist. Ich weiß nicht, wie viele hundert Leute da zusammensitzen auf diesem Foto, die da mitgemacht haben wollen.
0: Sondern auch sieht 2400 Ehrenamtliche, mit denen wir letzten Winter 80.000 Gäste da hatten. Und wir haben für die gemeinsam Weihnachten Neu Leben auf die Beine gestellt. Und wir können heute wirklich sagen, dass das, wovon wir am Anfang geträumt haben, als wir noch im Kino waren, als wir noch so die Idee hatten, wie erreichen wir diese Stadt, dieser Traum ist wirklich wahr geworden. Heute kommen Menschen, die vielleicht nicht mal an Weihnachten in die Kirche gehen würden und sind so begeistert, dass sie ihre Freunde, Familien, Kollegen einladen in die Shows, wo sie dann von einer Botschaft hören, die Antworten auf das Leben nach dem Tod gibt, aber auch im Hier und Jetzt und vor allem im Hier und Jetzt schon das Potenzial hat, Menschen zu verbinden, Beziehungen wiederherzustellen und Herzen zu heilen. Und daraus entstehen oft lebensverändernde Momente, die wir selbst niemals hätten planen können.
1: Nach unserem letzten Event, letztes Jahr im Dezember, haben wir ein tolles Zeugnis von einem Besucher erhalten. Er hat uns berichtet von einem Streit mit seinen Eltern, durch den er seit vielen Jahren nicht mehr mit ihnen Weihnachten feiern durfte. Und er hat dann im Advent seine Eltern zu unserer Show eingeladen. Aber sie sind leider nicht gekommen. Danach hat er ihnen dann den Link zur Aufzeichnung, die man auf YouTube findet, geschickt. Und die Eltern haben sich das tatsächlich angeguckt. Und nicht nur diese Show, sondern auch unsere Show aus dem Jahr 2021.
0: Damals ging es bei uns um die Geschichte vom verlorenen Sohn, in unserem Fall Ben, der sich nach einem schweren Fehler nicht mehr nach Hause traut. Und er schreibt seinem Vater einen Brief und bittet ihn um ein Zeichen der Versöhnung. Ein Licht vor der Tür zu Weihnachten bedeutet, er darf wieder nach Hause kommen.
1: Und genau das hat dieser Besucher erlebt. Seine Eltern haben ihn, nachdem sie diese Show angeguckt haben, eingeladen, Weihnachten mit ihnen zu feiern. Und nicht nur das, als er nach Hause kommt, sieht er genau dieses Licht der Versöhnung bei seinen Eltern vor der Türe stehen.
0: Vielleicht hast du dich vorhin gefragt, warum dieses kleine... LED-Licht auf deinem Platz liegt. Das kommt jetzt gleich in unserem letzten Filmausschnitt zum Einsatz. Du kannst es also jetzt schon mal bereithalten, aber bitte noch nicht einschalten.
2: Lights will guide you home. Lichter werden dich nach Hause führen. Der Titel des kleinen Films, der
1: wir alle,
2: jetzt eingespielt wird.
1: Heute und diese Tage hier sind doch Teil von dieser großen himmlischen Mission, dass Menschen den Weg zurück nach Hause finden. Und wir möchten euch einladen, dir kurz den Moment zu nehmen für die Frage, wem kannst du den Weg nach Hause zeigen? Und wenn wir gleich während dem Film die Lichter an unserem Tannenbaum hier vorne wieder einschalten, dann ist auch dein Moment gekommen, um symbolisch für diesen Menschen oder diese Gruppe an Menschen dein Licht mit einzuschalten und hochzuhalten.
2: So, das Licht können wir uns dazu denken, aber die Person, wen kann ich nach Hause führen, die können wir uns auch so denken.
3: Ich will einfach nur wieder nach Hause. Wenn ich das Licht in der Einfahrt sehe, dann weiß ich, dass du mich nicht fortschicken wirst.

Wir sehen jetzt in dem Film die Geschichte, die vorhin angesprochen wurde. Ein junger Mann, der nach Hause fährt, diesen Brief geschrieben hat. Wenn ein Licht vor der Tür steht, Vater, weiß ich, dass du mich nicht fortstricken wirst. Und der mit einem Taxi zu diesem Haus fährt und in eine Szene kommt, wo das Haus von Lichtern nur so erleuchtet ist. Also der Vater hat wohl sämtliche Lichter angezündet, die er finden konnte, Lichterketten, und kommt ihnen behangen mit Lichtern entgegen.

0: die Geschichte vom verlorenen Sohn neu erzählt und in Szene gebracht bei einer dieser Veranstaltungen von Weihnachten neu erleben. Eine wunderschöne weihnachtliche Geschichte. Der Vater, der den Sohn in seine Arme schließt.
1: Wem kannst du den Weg nach Hause zeigen? Dankeschön.
0: Die Filme haben Sie eben gesagt. Theresa Merkes und Laura Schönberger kann man auch auf YouTube nachschauen. Vielleicht, wenn man einfach schaut, unter Weihnachten neu erleben. Ich habe es noch nicht ausprobieren können, aber vielleicht wird man da fündig.
2: Für diesen emotionalen Moment. Seid ihr den Tränen auch so nah gewesen? Ja, okay.
0: So, der Moderator ist wieder auf der Bühne.
2: Es ist mir eine Freude, den Bischof von Passau nochmals anzukündigen. Wir wohnen und arbeiten in der gleichen Stadt und ich kann von Herzen sagen, ich freue mich wirklich, dass er auf katholischer Seite der Bischof in unserem wunderschönen Passau ist. Wisst ihr, wenn man im katholischen Niederbayern eine evangelische Freikirche gründet, dann bekommt man viele Fragen gestellt. Wirklich. Und die häufigste Frage ist, was unterscheidet euch denn jetzt? Jetzt sag mal. Und darüber könnte ich auch eine Menge reden. Und ich habe auch genug Theologie studiert, um die wichtigsten Unterschiede zu benennen. Aber was ich noch viel wichtiger finde, ist, über das zu sprechen, was uns eint. Und so kann ich den Leuten auch von ganzem Herzen sagen, hey, wenn du da in den Dom gehst, zum Bischof Stefan Oster, der wird leidenschaftlich über denselben Jesus sprechen, über den wir bei uns auch reden. Der hat Jesus im Herzen und er redet fruchtbar von Jesus. Und genau das ist auch das Thema des nächsten Vortrags. Begrüßt mit mir Bischof Dr. Stefan Oster.
3: Danke. Ich bin ehrlich gesagt relativ selten nervös vor Vorträgen, aber nach dem, was ich heute alles Wunderbares gehört habe, auch die Leidenschaft, mit der Menschen über Jesus sprechen, über Authentizität sprechen, über Dialog sprechen, über das Miteinander, da komme jetzt ich noch einmal daher und will auch über Jesus sprechen. Ja. Danke für die Ermutigung. Wahrscheinlich habt ihr euch alles schon mal gefragt, warum Predigten oder Vorträge theologischer Art oder über Jesus bei manchen links rein und rechts rausgeht und bei manchen ins Herz treffen. Und sie könnten sogar dasselbe sagen. Und es gibt den dramatischen Unterschied. Jeder von euch hat wahrscheinlich auch schon mal erlebt, wenn ein Mensch über ihn spricht oder über sie spricht. Und wir erleben dabei, dass es furchtbar verurteilend sein kann oder dass Worte über dich fertig machen können oder dass sie dich aufbauen können aus einem Erkennen. In meiner Jugend gab es die Band, die falsche Präsentation, jetzt mache ich es ohne, okay? Also in meiner Jugend gab es die Band ABBA und es war, wenn man junger Kerl war, überhaupt nicht cool, ABBA-Fan zu sein, gell? Überhaupt nicht. Da gab es dieses Lied, The Winner Takes It All. Kennt ihr? Ja, kennt ihr? Okay, viele aus meiner Generation, danke. Und da kommt die wunderbare Zeile vor: Does it feel the same when she calls your name? Das Lied kennt ihr, oder? Also sie singt voll dramatisch irgendwie, die Beziehung ist auseinander, er hat eine andere und sie, the loser standing small, also sie hat alles verloren, er hat die neue und so weiter. Und sie fragt, does it feel the same when she calls your name? Wie ist es, wenn ein liebender Mensch deinen Namen ausspricht? Und wie ist es, wenn jemand, der in der Distanz über dich urteilt? Also ich bin eine öffentliche Person und bin viel in den Medien auch unterwegs und es kommen ganz, ganz viele Urteile über mich. Ja? Also ganz viele Menschen wissen in Kommentaren oder in irgendwelchen Posts, warum ich was sage und wie ich was sage. Und ich fühle mich, sagen wir mal, in 95% der Fälle nicht gesehen. Der Mensch ist, sagt der heilige Thomas von Aquin, durch seinen Intellektus, durch seine Fähigkeit, Wirklichkeit zu erkennen und die Möglichkeit, sich zur Wirklichkeit sachlich zu verhalten in einem Sinn. Mich interessiert jetzt der Gegenstand und ich kann mich dem zuwenden, einfach um der Sache willen, ohne jetzt irgendwie den Benutzen zu gebrauchen, zu verkaufen, aufzuessen oder mich damit fortzupflanzen. So denkt ein Hund, ja. Kann ich das fressen? Ist es mein Herrchen? Kann ich mich damit fortpflanzen? Kann ich dahin bieseln? Das ist so das Spektrum des Hundes, ja? Der Mensch kann als einziges Wesen, das wir kennen, fragen, was ist das? Was ist das? Und kann sich in einer gewissen sachlichen, interesselosen Interesse dafür interessieren, was das ist. Und dann auch noch womöglich verstehen, wozu das ist. Ob das in der Schöpfung, in der Welt einen Sinn hat. Ein bekannter Philosoph namens Hengstenberg hat einmal gesagt, der Mensch kann konspirieren. Also irgendwie im gemeinsamen Geiste, in dem das vielleicht geschaffen ist, erkennen und das dann auch noch ins Licht heben. Der Intellektus ist das, was den Menschen zum Menschen macht. Und zugleich besteht darin die Möglichkeit, dass er zum Teufel wird. Durch seinen Intellektus. Ein anderer Lehrer, der Lehrer meines Lehrers war, hat mal gesagt, der Teufel weiß alles, aber er liebt nicht. Jesus steht auf dem Tempelberg und der Versucher sagt, schmeiß dich doch runter. In deiner Bibel steht doch, er befiehlt seinen Engeln, dich zu behüten auf all seinen Wegen. Steht doch drin, mach doch. Er kennt die Bibel auswendig, von vorn bis hin. Aber er liebt nicht. Jetzt habe ich heute Abend ein paar Weisen, wunderbare Weisen gehört, wie man das lernt mit dem Lieben. Und natürlich auch durch unsere Verwundungen, wie die Frau Geteichen gesagt hat, den Dialog, wie der Otto Neubauer gesagt hat, das Miteinander, wie der Reinhard Schink gesagt hat. Und ich möchte nochmal ein Plädoyer für das Schweigen geben. Ich bin dazu beauftragt, immer wieder von Jesus zu sprechen. Auch, ich habe auch das Privileg, von ihm sprechen zu dürfen. Und in unseren Gottesdiensten sprechen wir oft auch noch über die großen Gestalten unseres Glaubens, die Männer und Frauen, deren Feste wir feiern. Und immer wieder habe ich die Versuchung, oder ich komme da auch selber nicht raus, zu sagen, ich bin jetzt der Wissende und spreche über Jesus. Und es ist, als würde ich ihn beherrschen. Ich habe dicke Bücher geschrieben über Theologie und Philosophie und die stehen auf meinem Regal und ich könnte hinschauen und sagen, beherrsch den Glauben. Ja? Ich beherrsche das. Und wir geben uns dann in den Gottesdiensten den Anschein, ich bin jetzt der Lehrer des Glaubens. Und ich bin ja auch dazu berufen. Ja? Also der Priester im katholischen Sinn ist berufen zu lehren, zu leiten, zu heiligen. Junge, Junge, was ist das? Und dann stelle ich mich hin, gell, und rede auch über große Gestalten unseres Glaubens. als armer Sünder und als elendes Würstel und der seine Durchschnittlichkeit kennt und tue dann so, als ob ich zum Beispiel das Geheimnis von Teresa von Avila schon kapiert hätte. Versteht ihr, was ich meine? Ich spreche ein Urteil. Und meine Sehnsucht ist eher viel mehr. Ich möchte in die Knie gehen und den Menschen so hinhalten, dass ich sage, seht ihr die Schönheit, aber eigentlich müsst ihr das selber sagen, was sie über den Glauben zu sagen hat. Und ich frage mich manchmal, ne, die Versuchung irgendwie ins Pharisäerhafte oder ins Gesetzeslehrerhafte abzudriften, ist so groß. Und dann auch noch am Ende Jesus zu missbrauchen. Warum Jesus missbrauchen? In mir gibt's jetzt den Kerl, der auch sagt, hoffentlich finden die mich alle gut. Ja? Boah, der kann aber toll über Jesus reden. Jetzt erklärt er uns das so. Hoffentlich finden die mich alle gut, weil ich so toll über Jesus rede. Da geht ehrlich gesagt, da ist die Messerscheide zwischen, gell, ich benutze ihn und ich will ihn verherrlichen. Ich weiß gar nicht mal, ob ich das unterscheiden kann und ob ich da rauskomme. Wenn, dann komme ich da raus durch seinen Geist natürlich. Was mir hilft wirklich, und ich hoffe, ich komme da auch emotional durch jetzt, ist das Maß an Vergebung. Es gab auch Zeiten und manchmal gibt es sie in meinem Herzen immer noch, wo ich das wilde Leben gelebt habe. Und mein anderer alter Lehrer hat immer gesagt, jeder Mensch ist ein potenzieller Schwerverbrecher. Das, was den Menschen zum Menschen macht, macht ihn zum Teufel. Kann ihn zum Teufel machen. Der Sündenfall beginnt mit dem Essen vom Baum der Erkenntnis. Ich weiß es. Ich habe Macht. Ich beherrsche meine Religion. Ich bin der Lehrer des Glaubens. Ich bin der hohe Priester meiner Diözese. Bin zuerst

0: zuerst ein erlösungsbedürftiger Sünder. Ich glaube, liebe Geschwister im Glauben, wenn wir uns von dieser maßlosen Vergebungsbereitschaft berühren lassen, dann gelingt uns vielleicht nach und nach über den Herrn angemessen zu reden. Angemessen ist es eh nie ganz, aber authentisch. Wenn ich die eigenen Wunden und Schwächen ihm hingehalten habe und gespürt habe, wie er etwas macht, was befreit, was löst, was erlöst. Und das auch im Gebet immer wieder vollziehe. Ich habe gestern übers Kreuz gesprochen. Deswegen ist dieses Erkennen, von dem ich versuche zu reden, und jedes Sprechen kommt aus einem Erkennen. Deswegen ist dieses Erkennen ein notwendig, ein freigebendes, loslassendes, nicht besitzergreifendes, in diesem Sinn keusches Erkennen. Ein keusches Erkennen, der nicht einfach nur haben will, sich damit profilieren will, sich damit schmücken will, sich damit die Krone aufsetzen will als großer Jesusprediger. Ihn zeigen in seiner Herrlichkeit. Wie erkennen wir ihn, wenn wir bleiben bei ihm? Wenn wir uns in diesen hinunter begeben, auch immer wieder auf ihn öffnen, ihn aushalten, ihm treu sind, ihm unsere Verwundungen ehrlich hinhalten. Das, was ich mit nicht begierlich, nicht besitzergreifend, nicht zugreifend, nicht benutzend, gebrauchend meine, davon spricht vielleicht Paulus, wenn er sagt, alle, die zu Christus gehören, haben das Fleisch und damit ihre Leidenschaften und Begierden gekreuzigt. Und derselbe Paulus sagt im Galaterbrief, ich will mich allein des Kreuzes Christi, unseres Herrn, rühmen, durch das mir die Welt gekreuzigt ist und ich der Welt. Und wenn ich das sage, im selben Moment frage ich mich, ja, jetzt redst du schon wieder so gescheit daher. Und verstehen Sie, das ist der Weg, auf dem wir sind und auf dem wir immer wieder über ihn sprechen. Aber das Maß der Vergebung wird deutlich, wenn wir unsere eigene Erbärmlichkeit ihm hinhalten und sie auch bejahen. Und das heißt nicht, dass wir nicht die Schönheit, die uns auch geschenkt ist, und das Gute, was uns gegeben ist, das heißt nicht, dass wir das nicht auch bejahen und dafür dankbar sein dürften und müssten. Also, ich glaube, im tiefsten Sinn geschieht unsere Selbstwertung durch Selbstannahme, also durch das Ja zu mir selbst in den tiefsten Facetten meines Lebens. Und die Übung, die Einübung des Ja, die von Gott kommt, die hört nie auf. Die hört nie auf. Deswegen ist es hoffentlich auch ein Reifungsprozess. Wie spricht Jesus selber? Markus 1, 22, und die Menschen waren sehr betroffen von seiner Lehre, denn er lehrte sie wie einer, der göttliche Vollmacht hat, nicht wie die Schriftgelehrten. Das Wissen alleine macht's noch gar nicht. Im Johannesevangelium Kapitel 12, denn was ich gesagt habe, habe ich nicht aus mir selbst, sondern der Vater, der mich gesandt hat, hat mir aufgetragen, was ich sagen und reden soll. Jesus sagt nichts, was er nicht den Vater sprechen hört. Und dann, im Johannesevangelium im 7. Kapitel, schicken die hohen Priester, die Gerichtsdiener, ihn abzuholen, um ihn vorzuführen. Und sie kommen unverrichteter Dinge zurück. Und sie fragen ihn, warum habt ihr ihn nicht mitgebracht? Und sie sagen, Noch nie hat ein Mensch so gesprochen. Das ist auch meine Sehnsucht. Der Herr sagt zu uns, wer euch hört, hört mich. Noch nie hat ein Mensch so gesprochen. Wir sind nicht Jesus, wir können auch nicht so reden wie er. Aber ich glaube, wir nähern uns dem an, was er meint, wer euch hört, hört mich. Wenn wir in unser Sprechen unsere Verwundungen und unsere Schwächen und unser Scheitern mit hineinlegen. Das muss nicht jedes Mal ausdrücklich werden. Aber es muss ausdrücklich werden, dass wir ihn nicht beherrschen und nicht besitzen und nicht benutzen und gebrauchen. Er ist das Zentrum, das mich an sich zieht und nicht umgekehrt. Ein liebendes, engagiertes, zugleich demütiges Sehenlassen des Herrn, den man erkannt hat und vielleicht noch entscheidender, von dem man sich erkannt weiß. Ein Erkennen und Sprechen, das erfüllt ist von dem Berührtsein durch die Wirklichkeit des Gekreuzigten. Paulus geht zu den Korinthern und hat die Hosen voll. Furcht und Zittern. Und er will keine gelehrte Weisheit und keine Überredungskunst. Und er weiß sogar, dass er gar nicht so gut reden kann, schreibt er in einem seiner Briefe. Schreiben kann er viel besser. Er sagt im ersten Korintherbrief, ich hatte mich entschlossen, bei euch nichts zu wissen, außer Christus und zwar als den Gekreuzigten. Warum den Gekreuzigten? Weil das Kreuz die maximale Zusage vergebender Liebe ist. Er, die Missgeburt. Die maximale Zusage vergebender Liebe. Philipper 3,10. Christus will ich erkennen und die Macht seiner Auferstehung und die Gemeinschaft mit seinem Leiden, sein Tod soll mich prägen. Christus will ich erkennen. Die Macht seiner Auferstehung, das neue Leben in mir, die Gemeinschaft mit seinem Leiden, sein Tod soll mich prägen. Philipper 3,8, ich sehe alles als Verlust an, weil die Erkenntnis Jesu Christi, meines Herrn, alles übertrifft. Seinetwegen habe ich alles aufgegeben, halte es für Müll, um Christus zu gewinnen. Und der zweite Petrusbrief schreibt an uns, Gnade sei mit euch, Friede in Fülle, wodurch? Durch die Erkenntnis Gottes und Jesu unseres Herrn. Was ist das für eine Erkenntnis, die voll der Gnade ist? Der Johannesevangelist, das ist das ewige Leben, dich den einzigen wahren Gott zu erkennen und Jesus Christus, den du gesandt hast. Ein letztes Plädoyer für die Stille. Aus dem Film über die Kartäuser, der vor einigen Jahren in unseren Kinos war, die große Stille. Mancher nickt, hat ihn gesehen. Da sind dann zwischendrin immer so Tafeln mit Worten eingeblendet worden. Einer hat mich besonders berührt. Siehe, das ist die Stille. Den Herrn in uns ein Wort sprechen lassen, das er selber ist. Das ist die Stille, den Herrn in uns ein Wort sprechen lassen, das er selber ist. Danke euch für euer Hiersein und euer Hören. Amen.
1: Das war der Vortrag von Bischof Stefan Oster von Passau hier auf dem Kongress Mission is Possible über das Thema Fruchtbar von Jesus reden. Wir gehen hier in Augsburg jetzt gleich über in Lobpreis und eine Zeit des Segens und des Gebetes. Und es wird die Möglichkeit geben für die Teilnehmer, die hier in Augsburg versammelt sind, auf dem Kongress Mission is Possible, Mission ist möglich, für sich beten und sich segnen zu lassen. Und wir werden danach dann wieder einsteigen mit dem nächsten Programmpunkt, nämlich mit dem Vortrag von dem Gründer und Leiter des Gebetshauses Augsburg, Dr. Johannes Hartl.

Danke, Papa, dass du uns empfängst mit offenen Armen. Da ist so viel Frieden für uns.

Jetzt sind wir jene, zu denen, ihr dürft ruhig stehen bleiben, es ist kein Vortrag. Sind wir jene, zu denen das Evangelium selber spricht. Das gleiche Evangelium, durch das wir anfänglich zu Christus fanden, ist das, durch das wir weiterhin erlöst werden. Und es ist interessant, war nicht geplant, aber es ist ein wirklicher Akzent, der sich heute Abend so ergeben hat. Ja, Herr, bevor wir anderen verkünden, oder es ist nicht ein Bevor, weil das eine und das andere geht Hand in Hand. Wir sind genauso Hörer dieser Botschaft der grenzenlosen Vergebung und der Gnade. Und ich habe das Gefühl, heute Abend ist ein Moment, wo wir das für uns selber nochmal festmachen dürfen. Ja, wir träumen von einem missionarischen Aufbruch für unsere Länder, dass das Evangelium nach draußen geht. Und zugleich wollen wir uns selber zum Evangelium neu bekehren. Und lass uns das jetzt tun oder lass uns diesen Schritt jetzt nochmal festmachen. Wir alle neigen ja dazu, zu Funktionären zu werden, zu Mitarbeitern in irgendwelche Organisationen. Lass uns da bitte nicht mit den Fingern nur auf die Volkskirchen zeigen, da ist keiner davor gefeit. Und dann wird unser Reden, das wird zur Funktionärsprache. Wir haben uns gewöhnt, gewisse Sachen halt zu sagen, weil man sie sagt, gewisse Projekte zu machen, weil man sie macht. Aber die Liebe kann dabei erkalten. Und ich lade euch ein, dass wir hier nochmal persönlich beten, dass du, wie wir gerade gesungen haben, dass ich mit meinem Herzen heute Abend neu zu Jesus kommen darf. Herr, hab Dank für die Schönheit und die Kraft des Evangeliums, deiner Liebe, die stark genug ist, alle Ketten zu zerbrechen. Und ich weiß nicht, in welcher Kette du heute hier bist, aber vielleicht bist du in einer. Und das Mädchen, von dem Miriam Kim Rauchholz gestern erzählt hat, dass sich die Schnürsenkel bindet und merkt, die ganze Klasse ist weggelaufen und keiner beachtet mich, keiner hat bemerkt, dass ich nicht da bin. Vielleicht bist du das, tief drin, auch nach all den Jahren noch. Oder der Mensch, der mit einer inneren Last hier ist, der sagt, was soll ich denn bitte anderen vom Evangelium erzählen? Und dann setzt du dich, wie Frauke Teichen so schön gesagt hast, auf den Stuhl des Anklägers, wo dir die ganze Latte innerlich vorgerattet wird. Wer bist denn du, dass du überhaupt wagst, von Jesus zu sprechen? Und wir haben viel über den Mut gesprochen, aber vielleicht bist du in einem Tunnel von Entmutigung, unter einer tiefen Wolke von Frustration und von Entmutigung. Und vielleicht bist du auch verraten und enttäuscht worden von Menschen, denen du vertraut hast. Das klang bei Frauke heute auch schon an. Und ich habe meine eigene Geschichte und die kennst du nicht und du hast deine eigene, die kenne ich nicht. Aber das Evangelium ist entweder gute Nachricht für jeden Menschen oder überhaupt nicht. Und wenn für jeden Menschen, dann für jeden von uns auch. Auch wenn wir schon Jahrzehnte dabei sind. Jesus ruft in Lukas 17, glaube ich, ja, die Sünder und die Pharisäer, die Gerechten zusammen und erzählt ihnen ein Gleichnis und holt beide an einen Tisch. Und die Wahrheit ist ja, die sind ja beide in uns. Das gibt es ja beides in uns. Es gibt in uns auch den Gerechten, der Jesus wirklich folgen möchte. Es gibt auch den Verräter. Es gibt auch den potenziellen Schwerverbrecher, von dem Bischof Stephan gesprochen hat. Und Herr, wir kommen heute Abend zu dir mit all dem. Wir kommen heute Abend zu dir mit all dem und wir bekennen auch hier als Versammlung, unsere Kraft ist allein in Jesus, allein in seinem Kreuz. Und so unmodern das klingt, umso besser, allein in seinem Blut, das die Kraft hat, alle Schuld zu tilgen, aus jeder Verdammnis zu erretten, jeden Dämon auszutreiben, jedes Verlies der Finsternis aufzusprengen. Und Herr, wir beanspruchen die Kraft deines Kreuzes und deines Blutes heute Abend für uns selber. Und ich lade dich ein, Jesus, jetzt dein Ding zu bringen.
diesen deinen einen Punkt, wo du dich heute Abend, wo du heute Abend eingeladen bist, dich neu zu bekehren, umzukehren, seine Gnade zu empfangen oder auch seinen Trost zu empfangen, deine Wunde in seine Wunde zu legen. Und Herr, du hast es verheißen und so bete ich, dass du jetzt durch die Reihen gehst mit deinem Trost. Dass du, wie du den Kindern die Hände aufgelegt hast, den verletzten und verwundeten Kindern in uns die Hände auflegst. Und wie du die Kranken geheilt hast durch ein Wort oder durch eine Berührung, so bete ich, dass du das, was Krankes in uns heute Abend berührst. Und wo du die Sünder gerufen hast und eingeladen hast, so bete ich, dass du jetzt durch die Reihen gehst.

Und es ist mir ein Anliegen, dass wir jetzt spezifisch für dich beten, wenn du unter entmutigenden Gedanken leidest, die dich selber anklagen. Genau solche Sachen wie, wer bist du denn, dass du verkündigen solltest, schau dich doch mal selber an. Wisst ihr, es gibt zwei Möglichkeiten, mit Schwäche umzugehen. Eine macht dich zu einem Gegner Gottes und eine macht dich zu einem Freund Gottes. Saul hatte eine Schwäche. Und seine Schwäche war, der König Saul, dass er Angst bekommen hat, wo die Leute davongelaufen sind. Das hat er aber nicht zugegeben und das wurde ihm zum Verhängnis. Saul war ein schwacher Leiter, der seiner Schwäche nicht in die Augen geschaut hat. Im Neuen Testament gibt es einen ebenso schwachen Leiter, der aber das Gegenteil sagt. Er sagt, ich rühme mich sogar meiner Schwäche, 2. Korinther, denn dadurch kommt die Kraft Christi erst zum Vorschein. Ich rühme mich meiner Schwäche. Er hat dreimal den Herrn angefleht, nimm doch die Schwäche von mir. Und der Jesus sagt zu ihm, meine Gnade genügt dir, denn sie erweist ihre Kraft in deiner Schwäche. Und ich bitte dich, dass du heute geistlich etwas unterscheidest. Es gibt eine gute innere Zerknirschung, wo du weißt, ich habe eine Schwäche, Herr, bitte hilf mir. So. Und dann gibt es einen satanischen, einen teuflischen Geist, also eine Mentalität der Entmutigung, die einfach nur will, dass du liegen bleibst. Ich bin mir sicher, dass das die Stimmen sind, die zu Petrus gesprochen haben, nachdem er Jesus verleugnet hat. Wo er sagt, ich gehe jetzt wieder fischen, ich höre auf. Und vielleicht hast du auch schon oft gedacht, ich gehe wieder fischen. Ich lasse den Quatsch, ich höre auf mit dem. Ich hab wieder mal versagt. Und Jesus macht dem Verräter ein Frühstück und stellt ihm nicht nur die Frage, liebst du mich, weil Jesus es hören will, sondern jedes Mal, indem Petrus wiederholt, Jesus, ich liebe dich, wird etwas in Petrus wieder aufgebaut und ins rechte Licht gerückt. Dass nämlich die Größe von Petrus nicht darin bestand, dass er so fehlerlos war, sondern einfach nur, dass er dieses Ja für Jesus hatte. Und in dem Maße, wo er sagt, ja, Jesus, ich liebe dich, sagt Jesus, schau, und hier ist deine Beauftragung wieder. Und ich bitte dich, dass du diesen Geist von Entmutigung, der versucht, dich niederzuhalten,

du dem heute Abend einen freundlichen Tritt in den Hintern gibst, dass wir den jetzt wirklich von uns weisen. Und wenn du drunter leidest, ich kenne das auch, ich bin seit 30 Jahren Leiter in verschiedenen Sachen, du wirst ja von anderen Menschen manchmal entmutigt und oft machen wir es uns selber. Und ich möchte jetzt beten für uns alle. Heiliger Geist, ich bete, dass du diesen Raum jetzt erfüllst. Du bist der Geist des Mutes, der Kraft und der Hoffnung. Und du erweist deine Stärke darin, dass du Armen zu Hilfe kommst. Komm, der alle Armen liebt, heißt es in der alten Pfingstsequenz. Und Herr, wir zeigen dir heute Abend unsere Schwäche. Wir bekennen, dass wir nicht überzeugt sind von der eigenen Großartigkeit oder dass es ausreichen würde, wie fromm und heilig und klug und so wir sind. Und bitte, wenn irgendjemand hier das gestern oder heute so verstanden hätte, als wüsste irgendjemand von uns das Rezept, dass das jetzt alles super läuft, dann habt ihr euch ordentlich getäuscht. Dem ist nämlich nicht so. Wir haben alle gewisse Erkenntnisse, was funktioniert, aber im Letzten sind wir alle komplett bedürftig nach dem Heiligen Geist. Und Heiliger Geist, wir laden dich ein, jetzt diesen Raum zu füllen. Und wir beten in Jesu Namen, dass dieser Geist von Entmutigung, der übrigens der Geist des Todes ist, dass der über deinem Leben jetzt weichen muss im Namen Jesu. Und dass diese Stimme des Entmutigers, die auf deine Fehler schaut, die nichts lieber tut, als dir aufzuzählen, was du falsch gemacht hast, dass die jetzt verstummen muss, denn die Stimme des Anklägers wird in der Bibel genannt die Stimme des Teufels. Und die kann sich sogar in fromme Gewänder hüllen, ja, dir aufzuzählen, wie du hinter deinem Ideal zurückbleibst. Die Stimme Gottes erkennst du daran, dass sie dich liebevoll ermutigt, dass sie dich bestärkt, auch da, wo sie wehtut und dich überführt. Die Stimme des Teufels kennst du daran, dass du klein wirst, dass es dir den Atem raubt, dass du keine Kraft mehr hast. Und wir beten jetzt im Namen Jesu, dass diese Stimme in deinem Leben verstummen muss. Und wir sagen über diesen wunderbaren Männern und Frauen Gottes, die das Evangelium verkünden wollen, muss jetzt diese Stimme schweigen. Und wird dieser Geist, diese Mentalität jetzt im Namen von Jesus zerbrochen. Wir beten das. Und stattdessen, Heiliger Geist, laden wir dich ein, du Geist des Lebens, du Geist der Wahrheit, du Geist der Kraft und der Stärke, der Ermutigung, des Lichtes. Ich bete, Heiliger Geist, dass du diesen ganzen Raum füllst mit Ermutigung, mit Hoffnung und überall, wo du in deinem Leben, wo Entmutigung ist, Zweifel und Verzweiflung und Trauer und ein inneres Festhängen, bete ich, dass jetzt dieses frische Leben Gottes hineinkommt. Und vielleicht ist es gut, wenn du innerlich auch nochmal Nein sagst zu dieser Stimme der Entmutigung. Das ist nicht die Stimme Gottes. Setz dich nicht auf diesen Stuhl, von dem die Frauke gesprochen hat, sondern komm mit Jesus auf den anderen Stuhl der Liebe und der Ermutigung.

Wir wollen jetzt für jeden Einzelnen von euch beten um eine neue Erfüllung mit dem Heiligen Geist. Für eure Sendung. Und wir machen das so, dass wir füreinander beten, aber nur, wenn du das möchtest. Wir machen das in ein bisschen einer charismatischen Form, dass wir die Hand auf deine Schulter legen und dann frei für dich beten, für die von euch, die das möchten, etwa 2 Minuten. Du musst dabei gar nichts tun, einfach nur empfangen. Und wenn du im Januar, Februar, März oder April geboren bist und jetzt gerne Gebet empfangen wirst, dann bitte heb deine Hand. Lass die Hand oben. Alle anderen außenrum. Such dir jemanden, der die Hand oben hat. Vielleicht müsst ihr auch aus euren Reihen ein bisschen rausgehen, weil manche Winter- und Frühlingskinder sitzen gehäuft und andere eher auseinander. Und wenn du eine Person siehst, die die Hand oben hat, dann geh hin und leg ihr eine Hand auf die Schulter. Und sobald eine Schulter auf deiner Hand, eine Hand auf deiner Schulter ist, nimm bitte deine Hand runter. So, und dann schauen wir mal rum, wer hat noch eine Hand oben? So, und jetzt, wenn du noch beten möchtest, stell dich zu einer Gruppe dazu und bete für eine Person. Wir machen einfach 2 Minuten. Komm, Heiliger Geist, auf diese Winter- und Frühlingsbabys, Frühlingskinder, und erfüll sie mit deinem Heiligen Geist. Wir wollen, dass sie rausgehen, erfüllt mit der Kraft des Heiligen Geistes für ihren Dienst. Herr, wir beten um eine frische Salbung für die Verkündigung. Wir beten um Trost in allen Bereichen, die wehtun. Wir beten um neues Feuer, wo alles ein bisschen vielleicht mühsam geworden ist. Wir beten um eine neue erste Liebe. So, ihr dürft einfach jetzt eure Stimme erheben und laut anfangen zu beten mit euren eigenen Worten oder in Sprachen, ganz wie ihr wollt. Und schau ruhig rum, wenn du noch für niemanden betest, stell dich noch zu jemandem dazu, wo vielleicht erst eine Person betet. Und wenn für dich gebetet wird, mach gerne die Augen zu und empfange einfach. Wir beten 2 Minuten jetzt für diese Leute.

0: in Augsburg geht. Die Konferenz Mission is Possible dem Ende zu. Mit diesem Abend ist der Ausklang mit Gebet und Segnungsgebeten. Der Leiter des Gebetshauses Augsburg, Dr. Johannes Hartl, ist mit der Lobpreisband von Veronika Lober, auch vom Gebetshaus Augsburg, auf der Bühne. Und sie leiten die rund 1000 Teilnehmer aus den verschiedensten christlichen Denominationen zum gemeinsamen Gebet an. Und auch wir stellen uns mit unseren Anliegen unter den Segen, der hier über den Teilnehmern von Mission is Possible ausgesprochen wird. Wir waren ja auch dabei übers Radio von Freitagabend an bis heute Abend. Und wir tragen diesen Segen mit zu Ihnen nach Hause.
1: Diese wunderbaren Menschen, sende sie aus, salbe sie aus. Das beten wir in Jesu Namen. Amen. Und wenn du im Mai, Juni, Juli oder August geboren bist und jetzt gerne Gebet empfangen würdest, dann bitte heb deine Hand ganz hoch. Und alle anderen, bitte schaut mal rum, wo jemand die Hand oben hat. Das ist mindestens eine Person, aber am besten zwei für jeden beten. Hier vorne sind noch einige Hände oben und sobald jemand für dich betet, nimm die Hand runter. Du musst nichts erzählen, was dein Anliegen ist oder wie du heißt, gar nichts. Wir gehen in keine Austauschrunde jetzt. Es geht einfach um Erfüllung, um Stärkung mit dem Heiligen Geist. Schaut noch mal bitte, wo Hände oben sind. Wo Hände oben sind. Sind noch einige oben? Okay. Heiliger Geist, wir beten, dass du jetzt kommst und diese Sommerkinder neu entzündest mit deinem Heiligen Geist. Herr, wir beten um eine frische Ausgießung deines Geistes. Neue Salbung. Neue Leidenschaft für dich. Trost für jede Wunde. Auch hier, wir beten, dass du jeden Geist von Entmutigung jetzt wegspülst durch deine Kraft und deine Wahrheit. Komm, Heiliger Geist. Wir beten um eine frische, neue Sendung, um neue Freude im Herrn. Erneuere die Freude. Erneuere das Leben, die Lebensenergie. Komm, Heiliger Geist.

So, wir kommen zum Ende, wo wir für die Sommerkinder beten. Herr, lass deinen Segen ruhen auf ihnen. Amen. Und wenn du im September, Oktober, November oder Dezember Geburtstag hast und gerne jetzt Gebet empfangen würdest, dann bitte heb deine Hand. Und ihr allen anderen, schaut mal rum, wo jemand die Hand oben hat. Geht zu jemandem hin. Keinen langen Austausch. Schaut bitte, wo noch Hände sind, dass mindestens eine Person für jeden betet. Und dann beten wir 2 Minuten. Heiliger Geist, fall jetzt auf diese Herbst- und Winterkinder. Komm mit einem neuen Geist von Ermutigung, mit Stärke, mit neuer Begeisterung, mit frischem Feuer. Treib alles aus, wo Kraftlosigkeit ist, wo Entmutigung ist, wo Selbstzweifel sind, komm, Heiliger Geist, mit neuer Kraft.

Komm, Heiliger Geist, und erfüll diese wunderbaren Menschen, dass sie gesegnet von hier weggehen, erfüllt mit deiner Kraft. Das beten wir in Jesu Namen. Amen. Amen. Und wir alle, es neigt sich jetzt so langsam dem Ende zu, wollen uns jetzt mit dem nächsten Lied unter den Segen Gottes stellen, und währenddessen dürfen alle vom Trägerkreis sich schon mal bereit machen hier auf die Bühne. Oder ihr dürft jetzt gleich kommen. Kommt mal gleich auf die Bühne, Trägerkreis. Und wir singen gemeinsam.

Und mit diesem Segensgebet am Ende beenden wir unsere Übertragung live vom Kongress Mission is Possible, dem ersten ökumenischen Kongress in Deutschland überhaupt, zum Thema Mission. Wir haben live übertragen von Freitagabend an, heute Morgen und dann heute Abend wieder. Und auf der Bühne haben sich jetzt noch die Mitglieder des Trägerkreises, die noch vor Ort sind, versammelt. 10 Hand in Hand, ein wunderbares Bild hier versammelt über die kirchlichen und die Grenzen der Gemeinschaften, der christlichen Gemeinschaften hinweg. Bischof Oster steht noch da und Johannes Hartl unter anderem für die katholische Kirche, noch einige mehr. Und dann eben auch freikirchliche, evangelische Christen. Also ein Abschluss Hand in Hand, ein Statement für die Mission. Ich freue mich, dass wir diese Zeit mit Ihnen übertragen konnten. Die Abschlussgrußworte, die überspringen wir jetzt wieder, denn es geht jetzt gleich für uns weiter hier mit der Live-Übertragung vom Rosenkranz für den Frieden aus Medjugorje. Den wollen wir Ihnen natürlich nicht vorenthalten. Wir beten in diesen Tagen intensiv um den Frieden. Und es ist uns ganz wichtig, dass auch Sie, liebe Hörer, und Hörer bei diesem Friedensgebet mit dabei sind. Ich denke, das ist ein schöner Anschluss an das, was wir heute gehört haben über das Thema Mission. Wir beschließen das auch selber hier dann mit dem Gebet und nehmen das Maria, die jetzt bei diesem Kongress, weil es ein ökumenischer Kongress war, nicht so eine große Rolle spielen wollte. Wir nehmen sie jetzt noch zum Abschluss mit hinein hier mit dem Rosenkranz aus Medjugorje. Aus dem Übertragungswagen verabschieden sich hier aus Augsburg Jonas und Michael, die an der Technik waren. Danke, dass ihr die teilweise hohen Temperaturen hier im Übertragungswagen schwitzend hier für uns überstanden habt und auch die Technik trotz wirklich großer Herausforderungen dieser Temperaturen am Laufen gehalten habt. Ich bin Gabi Fröhlich. Und ich danke Ihnen fürs Zuhören, Mitbeten, Mitfiebern hier beim Kongress. Und neben mir sitzt schon Nikolaus Albert, Redaktionsleiter von Radio Horeb, der gleich hier für das Friedensgebet aus Medjugorje wieder das Mikrofon übernehmen wird.

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0: in our hearts.
1: Am Mikrofon begrüße ich jetzt ganz herzlich Nikolaus Albert. Wir sind wieder live verbunden mit Medjugorje. In diesen Tagen findet eine Novene in Medjugorje statt. Heute Tag 5 der Novene. Täglich wird der Rosenkranz um 22 Uhr am Erscheinungsberg am Podbrdo gebetet. Herzliche Einladung, jetzt an dieser Gebetszeit teilzunehmen, die schon typisch kroatisch, sage ich mal, früher angefangen hat. Da wird nicht ganz so auf die Uhrzeit geschaut, sondern wenn alle da sind, dann geht es einfach los und wir schalten jetzt direkt rein ins Gebet.
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1: Es sind einige Gedanken zu Beginn des Gebetes gegeben worden. Der Aufruf, wir wollen unsere Herzen ganz tief in das Gebet hineinlegen. Wir legen alles beiseite. Es ist die Einladung, auch nicht das Telefon zur Hand zu nehmen, etwas, was immer wieder bei diesem Gebet passiert, und unser Herz für das Gebet zu öffnen, damit wir heute Abend durch die Fürsprache der Gottesmutter den Herrn loben und preisen können. Im Namen des Vaters und des Sohnes und des Heiligen Geistes. Amen. Ich glaube an Gott, den Vater, den Allmächtigen, den Schöpfer des Himmels und der Erde, und an Jesus Christus, seinen eingeborenen Sohn, unseren Herrn, empfangen durch den Heiligen Geist, geboren von der Jungfrau Maria, gelitten unter Pontius Pilatus, gekreuzigt, gestorben und begraben, hinabgestiegen in das Reich des Todes, am dritten Tage auferstanden von den Toten, aufgefahren in den Himmel. Er sitzt zu Rechten Gottes, des allmächtigen Vaters. Von dort wird er kommen, zu richten die Lebenden und die Toten. Ich glaube an den Heiligen Geist, die heilige katholische Kirche, Gemeinschaft der Heiligen, Vergebung der Sünden, Auferstehung der Toten und das ewige Leben. Amen.

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2: Das Gebet, das gerade immer auf Kroatisch gebetet wurde, jetzt auf Englisch wiederholt wurde, ist es ein Gebet, das an jedem Tag vor der Novene gebetet wird. Wir haben uns auch an diesem Abend, am fünften Tag der Novene, versammelt. Wir kommen zu dir, o Mutter, bereit, auf deinen mütterlichen Ruf zu antworten. Gemeinsam beten wir heute Abend die freudenreichen Geheimnisse des Rosenkranzes. Wir bitten dich, liebe Mutter, öffne unsere Augen für die Wahrheit unseres Lebens. Hilf uns zu verstehen, dass dieses Leben auf Erden so kurz ist im Vergleich zu dem ewigen Leben, das Gott für uns vorbereitet hat. Wecke uns auf aus unserem geistlichen Schlaf. Lass unsere Seelen eine tiefe Sehnsucht nach dem Himmel verspüren und erfülle unsere Herzen mit einem brennenden Verlangen nach dem Himmel, sodass wir stets nach unserer wahren, ewigen Heimat verlangen. Erhebe unsere Augen und unsere Herzen zu Jesus, liebe Mutter. Ihm bringen wir heute Abend alle unsere aufrichtigen Bitten dar, unsere Familien, unsere täglichen Kämpfe und unsere Schwächen. Wir bitten dich, liebe Mutter, tritt für uns bei Jesus ein. Nimm uns unter deinen mütterlichen Schutzmantel. Beschütze uns und führe uns sicher auf diesem Weg des Lichtes, bis wir für immer mit deinem Sohn in seiner Ewigkeit vereint sind. Amen. Königin und Mutter des Friedens, bitte für uns.
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2: Das Eröffnungsgebet zu dieser Novena wird gerade eben noch in den verschiedenen Sprachen gebetet, gerade eben auf Italienisch. Der Ort Medjugorje ist im Jahr 1981 bekannt geworden. Mitten im kommunistischen Jugoslawien lag zur Zeit dieser Ort, heute ist es Bosnien und Herzegowina. Und mitten in dieser Zeit haben 6 Kinder angegeben, dass ihnen die Mutter Gottes erschienen ist. Das war am 25. Juni 1981. Diese Erscheinungen sollen noch bis heute andauern und die Kirche hat diese inzwischen intensiv geprüft und sich im September 2024 dazu entschieden, dem Ort Medjugorje ein Nihil Obstat zu erteilen. Das bedeutet, dass dem nichts entgegensteht, was an geistlicher Praxis in Medjugorje durch diese Erscheinung entstanden ist. Zwar wird damit nicht gesagt, dass die Erscheinungen übernatürlicher Natur sind oder dass das damit festgestellt sei, aber fürs geistliche Leben ist all das fruchtbar, was man in Medjugorje verkündet hat. Wir freuen uns hier bei Radio Horeb und Radio Maria über dieses Urteil und freuen uns auch, deswegen uns in diesen Tagen diesem Gebet anschließen zu können.
0: 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Levanta nuestros ojos y nuestros corazones hacia Jesús, que es la luz del mundo, y ruega para que Él cambie también nuestros corazones de piedra, llenándolos con su puro amor. Escucha nuestras oraciones y todos nuestros clamores del corazón esta noche, querida Madre. Te traemos nuestras familias, nuestras luchas cotidianas y nuestras debilidades. Por favor, intercede ante Jesús por todos nosotros. Tomamos bajo tu manto maternal.
2: Nach diesem Gebet wird dann am Erscheinungsberg in Medjugorje, wo sich hunderte Menschen eingefunden haben, der freudenreiche Rosenkranz gebetet.
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2: Im ersten freudenreichen Geheimnis betrachten wir Jesus, den du Jungfrau vom Heiligen Geist empfangen hast.
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2: Im ersten freudenreichen Geheimnis beten wir um die Gnade der Demut für unsere Herzen. Die Mutter Gottes sagte in einer Botschaft: Entscheidet euch für die Heiligkeit, liebe Kinder, und denkt an den Himmel. Nur auf diese Weise werdet ihr Frieden im Herzen haben. Wahre Heiligkeit beginnt dann, wenn wir uns vom Stolz leeren, damit wir Raum für Gott schaffen. Unser Leben auf Erden ist kurz, doch unser demütiger Gehorsam gegenüber Jesus trägt unsere Seelen in die Ewigkeit. Soweit die Betrachtung zum ersten freudenreichen Geheimnis des Rosenkranzes. Jesus, den du, Jungfrau, vom Heiligen Geist empfangen hast. Diese Betrachtung hören Sie jetzt noch einmal in den verschiedenen Sprachen und dann beginnt das Gebet des ersten Geheimnisses.
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2: Vater unser im Himmel, geheiligt werde dein Name, dein Reich komme, dein Wille geschehe, wie im Himmel, so auf Erden. Gegrüßet seist du, Maria, voll der Gnade, der Herr ist mit dir. Du bist gebenedeit unter den Frauen, und gebenedeit ist die Frucht deines Leibes, Jesus.
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2: Ehre sei dem Vater und dem Sohn und dem Heiligen Geist. O mein Jesus, verzeih uns unsere Sünden, bewahre uns vor dem Feuer der Hölle, führe alle Seelen in den Himmel, besonders jenen, die deine Barmherzigkeit am meisten bedürfen. Amen. Königin des Friedens, bitte für uns.

0: zweite freudenreiche Geheimnis, Jesus, den du Jungfrau zu Elisabeth getragen hast.
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0: Im zweiten freudenreichen Geheimnis bitten wir um die Gnade christlicher Liebe und selbstlosen Dienens, damit wir die Gegenwart Jesu in unsere Familien und zu unseren Mitmenschen bringen können. Die Mutter Gottes sagte in einer Botschaft, ich rufe euch auf, meine Apostel der Heiligkeit zu sein, damit durch euch die frohe Botschaft all jener erleuchtet, denen ihr begegnet. Die Heiligkeit wird in unseren täglichen Beziehungen gelebt. Unsere Zeit auf Erden ist kurz. Nutzen wir sie, um durch Liebe und Dienst am Nächsten Spuren des Himmels zu hinterlassen und uns gemeinsam auf das ewige Leben vorzubereiten. In den Betrachtungen zum freudenreichen Rosenkranz, die wir gerade im Live aus Medjugorje hören, werden immer wieder Botschaften der Mutter Gottes mit eingebaut. Diese Botschaften, so geben es die Seher an, werden monatlich von der Mutter Gottes in Medjugorje gegeben bei den Erscheinungen. Die Inhalte dieser Botschaften waren auch mit dabei bei der Prüfung des Ortes Medjugorje, und alle Botschaften, die bis zum heutigen Tag gegeben worden sind, haben eine kirchliche Erlaubnis erhalten.
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0: Vater unser im Himmel, geheiligt werde dein Name, dein Reich komme, dein Wille geschehe, wie im Himmel, so auf Erden. Gegrüßet seist du, Maria, voll der Gnade, der Herr ist mit dir. Du bist gebenedeit unter den Frauen und gebenedeit ist die Frucht deines Leibes, Jesus.
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1: Im dritten freudenreichen Geheimnis beten wir um die Gnade, uns von der Weltlichkeit und der Anhänglichkeit an irdische Dinge zu lösen, damit unsere Seelen nur nach den geistlichen Schätzen des Himmels verlangen. Die Mutter Gottes sagt, sorgt euch nicht um die Dinge dieser Welt, sondern sehnt euch nach dem Himmel. Der Himmel soll euer Ziel sein und die Freude wird beginnen, in eurem Herzen zu herrschen. Unser Herr Jesus wurde in völliger Armut geboren, um uns zu lehren, dass die Güter dieser Welt vergänglich sind. Hier auf Erden sind wir nur Pilger und Durchreisende. Wir müssen Gott erlauben, unsere Herzen zu verwandeln, damit er uns von den Versuchungen der irdischen Begierden und den Ablenkungen dieser Welt löst und uns auf die ewige Freude des Himmels ausrichtet.
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1: Vater unser im Himmel, geheiligt werde dein Name, dein Reich komme, dein Wille geschehe, wie im Himmel, so auf Erden. Unser tägliches Brot gib uns heute und vergib uns unsere Schuld, wie auch wir vergeben unseren Schuldigern. Und führe uns nicht in Versuchung, sondern erlöse uns von dem Bösen. Gegrüßet seist du, Maria, voll der Gnade, der Herr ist mit dir. Du bist gebenedeit unter den Frauen, und gebenedeit ist die Frucht deines Leibes, Jesus. Heilige Maria, Mutter Gottes, bitte für uns Sünder, jetzt und in der Stunde unseres Todes. Amen. Gegrüßet seist du, Maria, voll der Gnade, der Herr ist mit dir, du bist gebenedeit unter den Frauen, und gebenedeit ist die Frucht deines Leibes, Jesus. Heilige Maria, Mutter Gottes, bitte für uns Sünder, jetzt und in der Stunde unseres Todes. Amen. Gegrüßet seist du, Maria, voll der Gnade, der Herr ist mit dir, du bist gebenedeit unter den Frauen, und gebenedeit ist die Frucht deines Leibes, Jesus. Heilige Maria, Mutter Gottes.
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1: Ehre sei dem Vater, und dem Sohn, und dem Heiligen Geist. O mein Jesus, verzeih uns unsere Sünden, bewahre uns vor dem Feuer der Hölle, führe alle Seelen in den Himmel, besonders diejenigen, die deine Barmherzigkeit am meisten bedürfen. Maria, Königin des Friedens, bitte für uns. Hier bei Radio Horeb und Radio Maria übertragen wir live aus Medjugorje das Rosenkranzgebet um den Frieden. Das ist eine Novene, die jeden Abend um 22 Uhr stattfindet. Heute der fünfte Tag der Novene. Das Lied, das Sie jetzt hören, ist auch ein Gebet um den Frieden. Du bist unser Friede.

0: Im vierten freudenreichen Geheimnis betrachten wir Jesus, den du Jungfrau im Tempel aufgeopfert hast.
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0: im vierten freudenreichen Geheimnis beten wir um die Gnade der Opferbereitschaft und der vollkommenen Hingabe, indem wir dem Herrn unser ganzes Leben und unsere täglichen Kreuze als Geschenk darbringen. Die Mutter Gottes sagt, ich möchte euch alle zur vollkommenen Heiligkeit führen. Ich wünsche, dass jeder von euch hier auf Erden glücklich ist und eins mit mir im Himmel sein wird. Die Darbringung unseres täglichen Lebens an Gott verlangt Opferbereitschaft und Vertrauen. Die Prüfungen dieser Welt gehen rasch vorüber, doch sie läutern unsere Seelen. Indem wir uns heute für ein Leben in Heiligkeit entscheiden, richten wir unseren irdischen Weg auf unser ewiges Ziel aus.
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4: 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Oramos por la gracia del sacrificio y la entrega total, ofreciendo al Señor toda nuestra vida y nuestras cruces cotidianas como un regalo. En un mensaje nuestra madre nos dijo, quiero llevarlos a todos a la santidad completa. Quiero que cada uno de vosotros sea feliz aquí en la tierra y esté conmigo en el cielo. Presentar nuestra vida cotidiana a Dios requiere sacrificio y confianza. Las pruebas terrenales pasan rápido, pero purifican nuestras almas. Al elegir vivir hoy una vida de santidad, alineamos nuestro camino terrenal con nuestro destino eterno.
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0: Sie hören die Betrachtung gerade in polnischer Sprache. Gleich danach beginnt das Gebet des vierten freudenreichen Geheimnisses. Jesus, den du Jungfrau im Tempel aufgeopfert hast. Vater unser im Himmel, geheiligt werde dein Name, dein Reich komme, dein Wille geschehe wie im Himmel, so auf Erden.
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0: Gegrüßet seist du, Maria, voll der Gnade, der Herr ist mit dir. Du bist gebenedeit unter den Frauen und gebenedeit ist die Frucht deines Leibes, Jesus.
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0: Ehre sei dem Vater und dem Sohn und dem Heiligen Geist. Jesus, verzeih uns unsere Sünden, bewahre uns vor dem Feuer der Hölle, führe alle Seelen in den Himmel, besonders jenen, die deine Barmherzigkeit am meisten bedürfen. Maria, Königin des Friedens, bitte für uns. Das vierte freudenreiche Geheimnis haben Sie gerade in arabischer Sprache gehört. Der Text des Liedes ist jetzt auf Kroatisch. Sing Halleluja, sing ein Halleluja, Jesus.

0: Wir betrachten das fünfte freudenreiche Geheimnis, Jesus, den du, Jungfrau, im Tempel wiedergefunden hast.
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0: 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Im fünften freudenreichen Geheimnis beten wir um die Gnade, dass wir Jesus immer in der Mitte unseres Lebens bewahren und ihn niemals durch die Verlockung der Welt verlieren. Die Mutter Gottes sagte in einer Botschaft, seid euch bewusst, liebe Kinder, dass das Leben kurz ist und die Ewigkeit auf euch wartet, damit ihr Gott gemeinsam mit allen Heiligen, mit eurem ganzen Sein verherrlicht. Ohne Jesus ist unser Leben auf Erden leer. Das endgültige Ziel unseres kurzen irdischen Pilgerwegs ist die ewige Vereinigung mit ihm. Darum wollen wir unseren Blick fest auf Christus richten und um eine brennende Sehnsucht nach dem Himmel bitten, damit wir den Weg nicht verlieren.
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0: Das Gebet des fünften Geheimnisses hören Sie jetzt in kroatischer Sprache.
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0: Vater unser im Himmel, geheiligt werde dein Name, dein Reich komme, dein Wille geschehe, wie im Himmel, so auf Erden.
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0: Gegrüßet seist du, Maria, voll der Gnade, der Herr ist mit dir. Du bist gebenedeit unter den Frauen, und gebenedeit ist die Frucht deines Leibes, Jesus.
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0: Ehre sei dem Vater und dem Sohn und dem Heiligen Geist. O mein Jesus, verzeih uns unsere Sünden. Bewahre uns vor dem Feuer der Hölle, führe alle Seelen in den Himmel, besonders jenen, die deine Barmherzigkeit am meisten bedürfen. Königin des Friedens, bitte für uns. Vater Maria Pavlovic, die zum Kreis des Seher gehört, betet gerade ihm vor und sie betet jetzt weiter, dass Vater Unser höchstwahrscheinlich gleich auch weitere gegrüßet seist du, Maria. Sie hat angegeben, dass die Mutter Gottes mitgeteilt hat, dass sie um 11 Uhr, also jetzt in den nächsten Minuten, ihr erscheinen wird. Und diese Gebete sind dann oft zur Vorbereitung auf diese Erscheinung. Hier bei Radio Horeb wollen wir damit nicht der Entscheidung der Kirche vorweggreifen.
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0: Vater unser im Himmel, geheiligt werde dein Name, dein Reich komme, dein Wille geschehe, wie im Himmel, so auf Erden.
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Wir übertragen live aus Medjugorje die Novene für den Frieden, ein tägliches Rosenkranzgebet um 22 Uhr. Im Namen des Vaters und des Sohnes und des Heiligen Geistes. Amen. Meine Seele preist die Größe des Herrn und mein Geist jubelt über Gott, meinen Retter. Denn auf die Niedrigkeit seiner Magd hat er geschaut. Siehe, von nun an preisen mich selig alle Geschlechter. Denn der Mächtige hat Großes an mir getan und sein Name ist heilig. Er erbarmt sich von Geschlecht zu Geschlecht über alle, die ihn fürchten. Er vollbringt mit seinem Arm machtvolle Taten. Er zerstreut die im Herzen voll Hochmut sind. Er stürzt die Mächtigen vom Thron und erhöht die Niedrigen. Die Hungernden beschenkt er mit seinen Gaben und lässt die Reichen leer ausgehen. Er nimmt sich seines Knechtes Israel an und denkt an sein Erbarmen, das er unseren Vätern verheißen hat, Abraham und seine Nachkommen auf ewig. Ehre sei dem Vater und dem Sohn und dem Heiligen Geist, wie im Anfang, so auch jetzt und alle Zeit und in Ewigkeit. Amen. Königin des Friedens, bitte für uns. Im Namen des Vaters und des Sohnes und des Heiligen Geistes. Amen.

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1: Maria Pavlovic hat mitgeteilt, welche Eindrücke sie während dieser Erscheinung der Mutter Gottes gehabt hat. Sie hat gesagt, nachdem die Mutter Gottes erschienen war, habe ich ihr all unsere Anliegen empfohlen. Alles, was wir im Herzen tragen, sowie alle Menschen, die uns ihre Gebetsanliegen anvertraut haben und die mit uns im Gebet verbunden sind. In besonderer Weise habe ich die Mutter Gottes gebeten, bei ihrem Sohn Jesus für den Frieden in unseren Herzen, für den Frieden in unseren Familien und für den Frieden in der ganzen Welt Fürsprache einzulegen. Die Mutter Gottes breitete ihre Hände aus und betete lange über uns. Sie betete in ihrer Muttersprache, sodass ich kein einziges Wort verstehen konnte. Am Ende segnete uns die Mutter Gottes alle mit dem Kreuzzeichen und sagte, geht hin in Frieden, meine lieben Kinder. Wir sehen uns morgen zur gleichen Zeit am gleichen Ort wieder. Maria Pavlovic gehört zu dem Kreis der 6 Kinder, die 1981 angegeben haben, dass ihnen die Mutter Gottes erscheint. Natürlich ist Maria Pavlovic heute kein Kind mehr. 45 Jahre ist es her, dass diese Erscheinungen in Medjugorje begonnen haben sollen. Der Vatikan hat diese Erscheinung geprüft und im September des vorletzten Jahres das Nihil Obstat gegeben. Das ist nach den aktuellen Richtlinien, die der Vatikan für die Prüfung von Marienerscheinungen hat, der positivste Bescheid, der so einer Erscheinung ausgestellt werden kann. Trotzdem heißt das nicht, dass damit die Übernatürlichkeit dieser Erscheinungen festgestellt wird. Es wird einfach nichts in dem Sinne darüber ausgesagt. Weder, dass eine Übernatürlichkeit da ist, noch dass diese widerlegt ist. Was aber damit schon ausgesagt wird, ist, dass all die geistlichen Früchte, die von so einem Ort ausgehen wie jetzt Medjugorje, dass diese positiv bewertet werden und gewertschätzt werden. Und dass die Gläubigen ermutigt werden, sich nach diesen Inhalten auszurichten. Mit dieser Übertragung hier bei Radio Horeb und Radio Maria wollen wir natürlich auch nicht dem Urteil der Kirche vorweggreifen und uns dem auch ganz fügen, dass diese Übernatürlichkeit der Erscheinung nicht festgestellt wird.
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1: Diese Novene von Medjugorje für den Frieden, die in diesen Tagen stattfindet, übertragen wir hier bei Radio Horeb und Radio Maria täglich um 22 Uhr. Auch morgen sind Sie herzlich eingeladen, an dieser Zeit des Gebetes teilzunehmen.
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1: In den letzten Tagen hat die Mutter Gottes immer im Rahmen dieser Novene eine Aufgabe an die Gläubigen mitgegeben. Heute hat sie dazu nichts gesagt und Maria Pavlovic hat gerade eben noch hinzugefügt, dass sie auch heute nach so einer Aufgabe gefragt hat. Auf diese Frage hatte die Mutter Gottes nur geantwortet: liebt und ehrt Gott mit dem ganzen Herzen.
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1: Maria Pavlovic lädt die Gläubigen vor Ort ein, dass sie sich hinknien, um nun den Segen der Priester zu empfangen. Auch Sie sind zu Hause natürlich in diesen Segen der Priester eingeschlossen. Der Herr sei mit euch und mit deinem Geiste.
2: Amen.
1: Geht hin in Frieden. Amen.

0: Es wird jetzt noch die lauretanische Litanei gebetet. Im Namen des Vaters und des Sohnes und des Heiligen Geistes. Amen. Herr, erbarme dich. Christus, erbarme dich. Herr, erbarme dich. Christus, höre uns. Christus, erhöre uns. Gott Vater im Himmel, erbarme dich unser. Gott Sohn, Erlöser der Welt, erbarme dich unser. Gott Heiliger Geist, erbarme dich unser. Heilige Dreifaltigkeit, ein einiger Gott, erbarme dich unser. Heilige Maria, bitte für uns. Heilige Mutter Gottes, bitte für uns. Heilige Jungfrau der Jungfrauen, Mutter Christi, Mutter der Kirche, Mutter der göttlichen Gnade, Mutter, du reine Mutter, du keusche Mutter, du unversehrte Mutter, du unbefleckte Mutter, du liebenswürdige Mutter, du wunderbare Mutter, du Mutter des guten Rates, du Mutter des Schöpfers, du Mutter des Erlösers, du weise Jungfrau, du ehrwürdige Jungfrau, du lobwürdige Jungfrau, du mächtige Jungfrau, du gütige Jungfrau, du getreue Jungfrau, du Spiegel der göttlichen Heiligkeit, du Sitz der Weisheit, du Ursache unserer Freude, du Tempel des Heiligen Geistes, du Tabernakel der ewigen Herrlichkeit, du Wohnung ganz Gott geweiht, du geheimnisvolle Rose, du Turm Davids, du elfenbeinerner Turm, du goldenes Haus, du Arche des Bundes, du Pforte des Himmels, du Morgenstern, du Heil der Kranken, du Zuflucht der Sünder, du Trösterin der Betrübten, du Hilfe der Christen, du Königin der Engel, du Königin der Patriarchen, du Königin der Propheten, du Königin der Apostel, du Königin der Märtyrer, du Königin der Bekenner, du Königin der Jungfrauen, du Königin aller Heiligen, du Königin ohne Makel der Erbsünde empfangen, du Königin in den Himmel aufgenommen, du Königin des heiligen Rosenkranzes, du Königin der Familien, du Königin des Friedens. Lamm Gottes, du nimmst hinweg die Sünden der Welt, verschone uns, o Herr. Lamm Gottes, du nimmst hinweg die Sünden der Welt, erhöre uns, o Herr. Lamm Gottes, du nimmst hinweg die Sünden der Welt, erbarme dich, unser, o Herr. Bitte für uns, o heilige Gottesmutter, auf dass wir würdig werden der Verheißung Christi.
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0: Gütiger Gott, du hast allen Menschen Maria zur Mutter gegeben. Höre auf ihre Fürsprache. Nimm von uns die Traurigkeit dieser Zeit. Dereinst aber gib uns die ewige Freude durch Christus unseren Herrn. Unter deinem Schutz und Schirm fliehen wir, o heilige Gottesgebärerin. Verschmäh nicht unser Gebet in unseren Nöten, sondern erlöse uns jederzeit von allen Gefahren. O du glorwürdige, ungebenedeite Jungfrau, unsere Frau, unsere Mittlerin, unsere Fürsprecherin, versöhne uns mit deinem Sohn, empfiehle uns deinem Sohn, stelle uns vor deinem Sohn.
1: Amen.
0: Königin des Friedens, bitte für uns. Im Namen des Vaters und des Sohnes und des Heiligen Geistes. Amen.

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1: Hier bei Radio Horeb haben wir live die Novene für den Frieden übertragen. Morgen um 22 Uhr sind Sie wieder herzlich eingeladen, mit dabei zu sein bei diesem Gebet um den Frieden in der Welt. Aber nicht nur das Gebet um den Frieden in der Welt steht hier im Vordergrund, sondern vor allem auch der Friede in den Familien und der Friede im eigenen Herzen. Mein Name ist Nikolaus Albert. Es hat mich gefreut, dass Sie heute Abend mit dabei gewesen sind. Und ich freue mich dann morgen um 22 Uhr wieder gemeinsam mit Ihnen im Gebet verbunden zu sein. Ihnen alles Gute und eine gesegnete Nacht.

0: Weiter geht es mit der Wiederholung einer Predigt unseres Programmdirektors Pfarrer Richard Kocher. 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
1: Der Herr sei mit euch. Aus dem Heiligen Evangelium nach Lukas. Zur Zeit des Herodes, des Königs von Judäa, gab es einen Priester namens Zacharias, der zur Abteilung des Abia gehörte. Seine Frau stammte aus dem Geschlecht Aarons, ihr Name war Elisabeth. Beide lebten gerecht vor Gott und wandelten untadelig nach allen Geboten und Vorschriften des Herrn. Sie hatten keine Kinder, denn Elisabeth war unfruchtbar, und beide waren schon in vorgerücktem Alter. Es geschah aber, als seine Abteilung wieder an der Reihe war und er den priesterlichen Dienst vor Gott verrichtete, da traf ihn, wie nach der Priesterordnung üblich, das Los, in den Tempel des Herrn hineinzugehen und das Rauchopfer darzubringen. Während er nun zur festgelegten Zeit das Rauchopfer darbrachte, stand das ganze Volk draußen und betete. Da erschien dem Zacharias ein Engel des Herrn. Er stand auf der rechten Seite des Rauchopferaltars. Als Zacharias ihn sah, erschrak er und es befiel ihn Furcht. Der Engel sagte aber zu ihm: Fürchte dich nicht, Zacharias. Dein Gebet ist erhört worden. Deine Frau Elisabeth wird dir einen Sohn gebären. Dem sollst du den Namen Johannes geben. Du wirst dich freuen und jubeln, und viele werden sich über seine Geburt freuen. Denn er wird groß sein vor dem Herrn. Wein und berauschende Getränke wird er nicht trinken, und schon vom Mutterleib an wird er vom Heiligen Geist erfüllt sein. Viele Kinder Israels wird er zum Herrn, ihrem Gott, hinwenden. Er wird ihm mit dem Geist und mit der Kraft des Elia vorangehen, um die Herzen der Väter den Kindern zuzuwenden und die Ungehorsamen zu gerechter Gesinnung zu führen und so das Volk für den Herrn bereit zu machen. Evangelium unseres Herrn Jesus Christus. Liebe Gemeinde, liebe Brüder und Schwestern im Herrn, morgen werden es genau 40 Jahre, dass die Erscheinung der Mutter Gottes in Medjugorje begonnen haben. Der Papst hat mehrfach erklärt, dass man die Früchte dieses Ortes nicht übersehen kann, und hat einen Erzbischof hingeschickt, Henry Großer, der ja diesen Ort spirituell und auch jurisdiktionell begleiten soll. Ein einzigartiger Vorgang in der neueren Kirchengeschichte, dass dem Ortsbischof die Seelsorge für einen Ort innerhalb seiner Diözese entzogen wird. Der Papst möchte damit deutlich machen, dass es ihm wichtig ist, dass das in geregelten kirchlichen Bahnen verläuft, und er würdigt natürlich dann auch die Früchte dieses Ortes. Ob die Erscheinungen jetzt echt sind oder nicht, ist nicht unsere Aufgabe zu beurteilen. Auf jeden Fall hat die Ruini-Kommission, und das ist nach außen gedrungen, ein sehr positives Urteil abgegeben, mit der Empfehlung, die ersten 7 Erscheinungen als echt anzuerkennen. Das ist Aufgabe der Kirche, das zu beurteilen. Ich möchte Ihnen aber einen geistlichen Text zur Kenntnis bringen von einem der größten Protagonisten dieses Ortes, Pater Dr. Slavko Barbaric, in der Schule der Liebe. Er schreibt als Einführung, er bringt dort so Texte, die die Mutter Gottes gegeben hat, und Meditationen und Bibelstellen dazu. Maria ist die Mutter und Lehrerin Christi. Sie hatte den kleinen Jesus ausgebildet, sie hat ihm beten gelehrt, sie hat ihm, was damals üblich war, die Psalmen beigebracht. Sie ist die Lehrerin Christi und sie will es auch für die gesamte Menschheit sein. Also warum sträuben wir uns, in ihre Schule zu gehen, die Schule der Liebe? Das Leben des Menschen, der liebt und geliebt wird, ist, ungeachtet seiner Lebensumstände, von Sinn und Freude erfüllt. Wer geliebt wird, braucht nicht nach dem Sinn des Lebens zu fragen. Wer liebt, erfüllt die Aufgabe, ihm das Leben stellt. Je größer, hingebungsvoller, inniger und selbstloser unsere Liebe ist, desto schöner und leichter wird unser Leben sein. Die Seher haben uns folgende Worte der Mutter Gottes übermittelt. Liebe Kinder, wenn ihr wüsstet, wie sehr ich euch liebe, würdet ihr vor Freude weinen. Das sichere Gefühl, geliebt zu werden und auch selbst zu lieben, trägt im höchsten Maße zu unserem Wohlbefinden bei. Der Mensch von heute fühlt sich oft müde und ausgelaugt. Die körperliche Müdigkeit stellt schon ein Problem dar. Um wie viel schwerer wiegt jedoch die geistige Müdigkeit? Diese wird sowohl durch mangelnde Liebesbereitschaft heraufbeschworen, also Mangel unsererseits, als auch durch das fehlende Gefühl der Geborgenheit, das uns beschleicht, wenn wir uns nicht geliebt fühlen. Jeder müde Mensch sehnt sich nach Ruhe, um wieder zu Kräften zu kommen. Manch einen hat aber das Leben so müde gemacht, dass er seinen einzigen Ausweg darin sieht, seinem Leben ein Ende zu setzen. Die Liebe ist das probateste Mittel, um die Müdigkeit zu überwinden. Sie lässt uns unser Kreuz und die Last des Alltags leichter erscheinen. Wer liebt und wieder geliebt wird, fühlt sich gesund. Sein Leben ist beschwingt und heiter. Der Tod verliert seinen Schrecken. Wer in der Liebe ruht, bleibt auch im größten Erfolg bescheiden. Und Misserfolge werfen ihn nicht aus der Bahn. Gott liebt uns so innig, dass unser Herz vor Freude zerspringen müsste. Seine Liebe verbannt die Müdigkeit aus unserem Leben und wir können uns an allen Menschen und allen seinen Geschöpfen erfreuen. Seine Liebe ist an keine Bedingung gebunden und sie verlangt auch keine Gegenleistung. Wir müssen nur bereit sein, sie anzunehmen. Wir dürfen uns von der begrenzten und berechneten menschlichen Liebe nicht zermürben lassen, sondern müssen vor Freude springen und singen, denn uns wird göttliche Liebe zuteil. Um von Gott geliebt zu werden, müssen wir nicht erst unser Leben ändern. Er liebt uns, damit wir besser werden und so die Vollkommenheit erlangen, nach der sich unser Herz sehnt. Außer einer Mutter erwartet jeder Mensch, dass man seinen Vorstellungen entspricht und erst dann ist er bereit, Liebe zu schenken. Die göttliche Liebe ist aber anders. Sobald wir uns dieser Liebe öffnen, werden auch die Menschen in unserer Umgebung glücklich, freudig, friedlich und lebensfähig sein. Darum sollten wir die Gnade erbitten, allen Menschen unsere Liebe zuteilwerden zu lassen, damit auch sie voll Freude springen können. Wir haben guten Grund zu lieben und Gott hilft uns dabei. Er verkündet uns durch den Mund Mariens: Wenn ihr wüsstet, wie sehr ich euch liebe, würdet ihr vor Freude weinen. Während einer Erscheinung fragte die Seherin Maria Pavlovic, die Mutter Gottes: Könntest du mir persönlich etwas Konkretes sagen? Die Gospa antwortete: Ich schenke dir meine Liebe, damit du sie anderen weitergeben kannst. Einmal fragte ich die Seherin, ob sie aus allen Botschaften den schönsten und zugleich schwersten Auftrag herausfiltern könnte. Sie dachte kurz nach und erinnerte sich dann an ihre Frage und die oben erwähnte Antwort der Mutter Gottes. Ich wollte von ihr wissen, warum ihr gerade dieser Auftrag so schön, aber so schwer erscheint. Die Seherin antwortete: Die Schönheit der Liebe der Mutter Gottes zu erleben und zu wissen, dass sie mir diese Liebe schenkt, ist das Schönste, was man auf Erden erfahren kann. Wenn aber ich die mir geschenkte Liebe weitergeben will, fällt mir das äußerst schwer. Ich muss dann an die allumfassende mütterliche Liebe der Gottesmutter denken und ich schäme mich meiner eigenen mangelnden Liebesbereitschaft. Wie willst du das ändern, bohrte ich weiter. Die Seherin antwortete: Ich bete jeden Tag darum, für die Liebe der Mutter Gottes möglichst offen zu sein, um sie an andere weitergeben zu können. Und ich bete, dass die anderen diese Liebe auch spüren und sie wieder mal andere weitergeben. Wir sind noch weit davon entfernt, einander zu lieben. Und das bedeutet, dass wir auch von der Liebe Gottes weit entfernt sind. Je näher wir aber der Liebe Gottes sind, desto leichter wird unser Leben sein. Und umso leichter werden wir seine Liebe anderen weiterverkünden. Der Kommentar von Slavko dazu: Ich bin überzeugt, dass auch wir nichts Besseres tun können, als im täglichen Gebet das Geschenk der Liebe zu erbitten, um das Schönste zu erleben und das Schwerste verwirklichen zu können. Das sind sehr tiefe Aussagen. Das Schönste, was sie erfährt, aber sie tut sich so schwer, das weiterzugeben. Und da hat sie auch wieder so diesen Text der Mutter Gottes bekommen: Ihr wisst, liebe Kinder, ich liebe euch grenzenlos. Und ich helfe euch, diese Liebe zu erfahren. Und darauf sagte sie, die Seherin: Das ist keine Botschaft. Ich werde der Mutter Gottes sagen, sie soll durch mich keine Botschaften mehr übermitteln. Mir war unbehaglich zumute. Ich nahm das Blatt und las den notierten Text. Die Botschaft ist doch schön, auch kein Schreibfehler. Aber es gelang mir nicht, die Seherin zu trösten. Als die Seherin die Worte, ihr wisst, dass ich euch grenzenlos liebe, hörte, vernahm sie die Worte nicht nur akustisch, sondern sie konnte die unermessliche Liebe bis ins Innerste spüren. Das ist wieder das Gleiche, was sie vorher gesagt hat. Als sie dann die Botschaft aufschrieb und das leblose Papier mit den leblosen Worten in Händen hielt, fühlte sie im Herzen den großen Unterschied zwischen dem vernommenen und dem geschriebenen Wort. Sie glaubte, das sei ein Verrat an der Mutter Gottes. Das reelle Erleben der unermesslichen Liebe von ihr erfüllte die Seherin mit größter Freude und erweckte in ihr den Wunsch, diese Liebe an andere weiterzugeben. Tief im Herzen spürte sie doch die enorme Kluft, die dazwischen lag. Sie konnte nicht anders als bitterlich weinen. Wer Liebe empfängt, ist verpflichtet, sie auch weiterzugeben und treu, ehrlich und barmherzig zu sein. Wird Liebe mit diesen Tugenden nicht quittiert, so werden dem Herzen Wunden zugefügt und Tränen, Trauer und Angst werden unsere ständigen Begleiter. Während ich dieses Buch schrieb und über die Botschaften und Belehrung der Mutter Gottes nachdachte, kam ich zu einer Erkenntnis, die mich im ersten Moment verblüffte, dann bestürzte und schließlich doch wieder optimistisch stimmte. Wir alle führen unser falsches Verhalten auf Nervosität, Ärger, Introvertiertheit, Ungeduld, Kränkung, Überreizung, Zerstreutheit, Müdigkeit und Zeitmangel zurück und bedenken gar nicht, dass es im Grunde nur mangelnde Liebesbereitschaft ist, die diese Phänomene erst aufkommen lässt. Wenn man jemanden liebt, so nimmt man sich für ihn Zeit, ist zu ihm freundlich, schenkt ihm Aufmerksamkeit, sein Mitgefühl. Ungeduldig und verschlossen ist man nur gegenüber ungeliebten Personen. Man hat auch schnell eine Entschuldigung bereit, die Nerven. Das ist allerdings eine Fehldiagnose. Da man die Symptome nicht richtig erkannt hat, wendet man auch die falschen Mittel an, um das Übel zu beseitigen, und das Leiden kann erst recht ausbrechen. Wäre uns bewusst, dass unser Leiden nur auf mangelnder Liebe beruht, so könnte das Übel durch das Allheilmittel Liebe problemlos kuriert werden. Der liebende Mensch hat Zeit. Er ist ausgeglichen. Der liebende Mensch ist aufmerksam und feinfühlig. Der gleiche Mensch wird aber, wenn er nicht liebt, ständig unter Zeitdruck stehen. Er wird nervös und abgespannt sein. Und er verliert auch schnell seine Fassung. Wer liebt, zeigt Verständnis für den anderen. Er ist bereit zu vergeben und er wird versuchen, alle Probleme auf friedlichem Weg zu lösen. Im umgekehrten Fall zerstört er sich selbst und auch die anderen. Wir sind dauernd Anspannung und Stress ausgesetzt und nur die Liebe kann uns davor bewahren, die innere Ruhe und Gelassenheit und Freude zu verlieren. Sie bewahrt uns auch vor psychischen Erkrankungen und vielen organischen Leiden. Der Weg der Liebe ist der Weg des Lebens. Das sind schon starke Worte, die natürlich auf eine Umsetzung im Leben drängen. Slavko, der hat sich ja vollkommen verausgabt für die Gottesmutter Maria, hat kaum mehr als 3 oder 4 Stunden in der Nacht geschlafen. Gut, er ist natürlich auch gerade zu jung gestorben mit 54 Jahren. Es war für mich einmal sehr, sehr wichtig in der Schule der Liebe und ich merke, wenn ich solche Zeilen lese, dass ich wohl mein ganzes Leben lang nicht aus dieser Schule entlassen werde. Und vielleicht geht es Ihnen auch so und haben Sie eigentlich noch nie so die eigentlichen Ursachen Ihrer Unzufriedenheit in diesem Mangel an Liebe gesucht und gefunden. Es ist auf jeden Fall wert, dass man darüber meditiert. Und vielleicht auch, wie er dann vorschlägt, um diese Gabe der Liebe den Herrn bittet, in jeder Eucharistiefeier, in jedem Gebet. Aus Liebe schenke ich dir meine Gebete, ich opfere sie auf aus Liebe. So beginne ich eigentlich persönlich seit einiger Zeit jedes Gebet und bitte den Herrn, dass er immer mehr durch mich wirkt und dass seine Liebe durch mich auch zu den anderen fließt. Weil in dieser Liebe ist dann auch alles enthalten, der Friede, die innere Ausgeglichenheit, die Freude. Sicher wird man auch manches Äußere ändern müssen, wenn einfach Arbeitsumstände nicht gut sind und geändert werden müssen. Aber im Wesentlichen, sagt er, ist es deine innere Einstellung, die du ändern musst. Und versuche mal diese Probleme, die du hast, im Hinblick auf diesen Mangel an Liebe, den du erfährst und den du auch nicht, und diese Liebe, die du auch nicht weitergibst, zu analysieren.
0: Was die Liebe mit unseren Alltagsproblemen zu tun hat, Gedanken von Pater Dr. Slavko Barbaric, eine Predigt unseres Programmdirektors Pfarrer Richard Kocher. 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

0: 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Amen.
1: Das Nachtprogramm bei Radio Horeb. Wir beten den Engel des Herrn und den glorreichen Rosenkranz auf Latein in einer Aufzeichnung mit Papst Benedikt XVI.

0: Rosari Beate Maria Virginis.
1: Die glorreichen Rosenkranzgeheimnisse.
2: Deus in adiutorium meum intende.
3: Domine ad adonantum et Christina.
2: Gloria Patri et Filio et Spiritui Sancto.
3: Sic ut erat in principio, nunc et semper, et in saecula saeculorum. Amen.
2: Primum Mysterium, Jesus a mortuis resurgit.
1: Das erste glorreiche Geheimnis, Jesus steht von den Toten auf.
0: Dixit angelus mulieribus.
1: Der Engel sagte zu den Frauen: Ihr sucht Jesus aus Nazareth, den Gekreuzigten. Er ist auferstanden, er ist nicht hier. Geht und sagt seinen Jüngern und dem Petrus: Er geht euch voraus nach Galiläa. Dort werdet ihr ihn sehen, wie er es euch gesagt hat.

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0: 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Tertio Mysterium, Spiritus Paraclitus supra discipulus descendit.
2: Das dritte Geheimnis. Der Geist des Trostes kommt auf die Jünger herab.
3: Discipuli omnes erant perseverantes unanimiter.
2: Alle Jünger verharrten einmütig im Gebet, zusammen mit den Frauen und Maria, der Mutter Jesu, und seinen Brüdern. Und als der Tag des Pfingstfestes gekommen war, wurden alle mit dem Heiligen Geist erfüllt.

0: genommen.
1: Exaltata est Virgo Maria super omnes celos.
0: Über alle Himmel wurde die Jungfrau Maria erhoben. Kommt, lasst uns Christus preisen, den König, dessen Reich in Ewigkeit währt.

Wir haben in einer Aufzeichnung mit Papst Benedikt dem 16. den glorreichen Rosenkranz gebetet. Wir wünschen Ihnen weiterhin gesegnete Stunden hier im Nachtprogramm bei Radio Horeb.

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1: Hallo und herzlich willkommen beim Kurs Null bei Radio Horeb, sagt Ihnen heute wieder Astrid Mooskopf. Heute heißt es staunend das Universum kennenlernen. Eintauchen in unendliche Welten, in ganz, ganz große Dimensionen, unvorstellbar groß und unvorstellbar auch wiederum klein. Ja, Millionen Lichtjahre und mikro-nano-große Größen sind heute das Ziel einer Reise, die uns in die Faszination des Universums direkt hineinziehen wird. Zusammen mit dem Physiker Professor Thomas Schimmel werden wir diese Reise unternehmen und dabei auch mit ihm die Frage nach Gott stellen. So auch das Thema und der Titel unserer Sendung: Faszination Universum. Ein Physiker stellt die Frage nach Gott. Professor Schimmel ist Professor für Physik an der Universität in Karlsruhe am Karlsruher Institut für Technologie am KIT. Er ist Direktor und Leiter verschiedener Forschungszentren, die sich mit Einzelatomtechnologien und Nanotechnologie beschäftigen. Er leitet außerdem das Institut für angewandte Physik am KIT und ist auch der Co-Direktor des Forschungszentrums für Einzelelektronik und Photonik an der ETH Zürich. Er ist außerdem ein vielfach ausgezeichneter Wissenschaftler und Physiker, unter anderem mit dem Philip Morris Forschungspreis für seine Arbeiten auf dem Gebiet der Nanotechnologie, außerdem auch dem Landforschungspreis und dem Validierungspreis des Bundesministeriums. Professor Thomas Schimmel aus Karlsruhe, herzlich willkommen bei uns im Kurs Null bei Radio Horeb.
2: Ja, herzlich willkommen.
1: Professor Schimmel, man hat so das Vorurteil, ein Wissenschaftler, der kann eigentlich gar nicht so richtig gläubig sein. Ein guter Naturwissenschaftler ist per se ein Atheist. Sie sind kein Atheist, Sie sind gläubig, Sie sind Christ. Wie ist das miteinander vereinbar?
2: Also für mich ist es eigentlich ganz natürlich vereinbar. Als Naturwissenschaftler ist man gewöhnt, das Staunen über die Natur, das Staunen über das Universum und seine Gesetze. Und es stellt sich die Frage, woher kommt das alles? Für mich persönlich ist alles, was wir in der Natur sehen, eine Spur hin zu dem einen, der die Spuren gelegt hat. Ich denke da an meinen Physikerkollegen Professor Herbert Gleiter, der immer sagt, wir sehen doch als Naturwissenschaftler alle die Schatten des einen an der Wand. Wir sind alle die Staunenden über das, was wir sehen. Für mich persönlich ersetzt das nicht den persönlichen Glauben an Jesus Christus, aber es ist doch eine Spur hin. Eine Spur, die auf den hinweist, der alles schuf.
1: Und diese Spuren, die wollen Sie uns heute heranführen, daran werden Sie uns heranführen. Sie als Physiker lehren uns ein Stück weit heute, das Staunen mit Blick auf den Kosmos auch zu lernen. Wir freuen uns auf Ihre Ausführungen, Professor Thomas Schimmel, hier jetzt zu der Frage nach Gott, ausgehend von den großen Geheimnissen, dem Kosmos, dem Urknall und dem, wo es alles herkommt.
2: Auch ich möchte Sie ganz herzlich einladen, diese spannende Reise heute mit mir zu machen. Von unserer kleinen Erde bis zu den Grenzen des Universums, was wir da alles sehen. Ich denke, wir alle sind fasziniert, wenn wir in einer Neumondnacht im Hochgebirge, wo kein störendes Licht ist, diese wunderschönen Sterne am Himmel sehen. Was sehen wir da? Wir sehen gar nicht so viel. Wir sehen wenige tausend Sterne, und das sind die Sterne, die in unserer kleinen Milchstraße ganz in unserer unmittelbaren Nähe sind. Und dann sehen wir noch ein Band am Himmel, die Milchstraße, die unsere Heimatgalaxie bildet. Und da sind dann nochmal weit über 100.000 Sterne. Nein, falsch. Weit über 100.000 Millionen Sterne, die dieses leuchtende Band bilden. Und die Sonne ist nur einer von den Sternen in unserer Milchstraße. Großes Staunen. Dann hat man den Andromeda-Nebel entdeckt. Ein kleines nebeliges Fleckchen, das mit bloßem Auge zu sehen ist. Mittlerweile wissen wir, der Andromeda-Nebel ist eigentlich kein Nebel. Es ist selber wieder eine Galaxie, unsere Nachbargalaxie. Am 17. Januar 2025 wurde dieses legendäre Foto aufgenommen vom Hubble-Teleskop, wo man nicht in unserer Milchstraße, sondern in der Galaxie nebenan, in der Andromeda-Galaxie, 200 Millionen Sterne auf einem Foto abbilden konnte. Es war eine Sensation, was für Details man sehen kann in unserer Nachbargalaxie. 200 Millionen Sterne. Und am Ende lernen wir, die Andromeda-Galaxie ist nicht die einzige weitere Galaxie außer unserer Milchstraße. Es sind weit über 100.000 Millionen Galaxien im Universum. Die Milchstraße ist nur eine davon. Und es ist uns bewusst mittlerweile, das Universum ist nicht ewig. Das Universum hatte einen Anfang. Wir können mittlerweile rückwärts rechnen nach den Naturgesetzen. Wenn wir rückwärts rechnen, kommen wir am Ende unserer Rückwärtsrechnung, am Anfang des Universums, zu einem winzig kleinen Universum. Einem Universum, das am Anfang die Abmessungen hatte, kleiner als der winzig kleine Kern in der Mitte eines Atoms. Wir sind fassungslos. Ein Universum, kleiner als ein Atomkern. Und Sie müssen sich vorstellen, in diesem Universum sind wohl schon all die Masse und Energie, all der Sterne und Galaxien, die wir heute sehen, vereinigt in einem strukturlosen, winzigen Pünktchen, das sich anschließend entfaltet hat. Wir gehen davon aus, dass das Universum geschaffen wurde aus nichts als winziges Pünktchen. Und in diesem winzigen Pünktchen sind schon die ganzen Naturgesetze implantiert auf geheimnisvolle Art und Weise, nach denen das Universum sich entfaltet hat. Ich möchte mal Stephen Hawking zitieren, wahrscheinlich der bekannteste zeitgenössische Physiker, der Mann im Rollstuhl, der erst vor wenigen Jahren verstorben ist, den die Frage nach Gott Zeit seines Lebens so beschäftigt hat. In seinem Buch 2018 erschienen, ganz am Ende seines Lebens, sagt er: Ich denke, das Universum ist spontan aus nichts entstanden. Aber, fügt er hinzu, aber ganz in Übereinstimmung mit den Naturgesetzen. Sie merken schon, am Anfang war das Wort, Stephen Hawking formuliert es anders, aber im Sinn ganz ähnlich. Das Universum ist spontan aus nichts entstanden, aber nicht einfach so, sondern ganz in Übereinstimmung mit den Naturgesetzen. Und Sie merken schon, wer hat eigentlich die Naturgesetze gesprochen? Wer hat eigentlich das Wort gesprochen, aus dem alles geworden ist? Wir haben ja, wenn es um die Frage nach Gott geht, früher immer gesagt, ganz früher, hinter all den Naturphänomenen, da stehen die Götter. Selbst für Blitz und Donner gab es Götter und so weiter. Mittlerweile wissen wir, hinter den Naturphänomenen stehen nicht die Götter. Hinter den Naturphänomenen stehen die Naturgesetze. Praktisch alles, was wir im Universum sehen, vom kleinsten Elementarteilchen bis zur größten Galaxie in unserer Technologie, vom Motor bis zu Wetterphänomenen bis zu Halbleiterchips, alles lässt sich mit den Naturgesetzen erklären. Nur wir können die Naturgesetze nicht erklären. Woher kommen eigentlich diese spannenden Regeln, die kein Mensch gemacht hat und die das ganze Universum regieren? Es ist ja klar, nicht Einstein, Planck, Faraday, Newton und wie sie alle heißen, haben auch nur eines der elementaren Naturgesetze gemacht. Die haben die Naturgesetze nur gefunden und wir fragen uns, woher kommen sie? Es ist ja nicht etwa so, dass sich im Laufe des Universums die Naturgesetze entwickelt haben. Gravitation, Elektromagnetismus und so weiter. Es ist umgekehrt so, dass sich wohl vom allerersten Augenblick unser Universum nach den Naturgesetzen entfaltet hat. Und aus einem winzigen, strukturlosen Pünktchen ist es geworden, was wir heute sehen, was wir am Sternenhimmel sehen, aber was wir auch faszinierend bis hin ins biologische Leben sehen. Alles sich entfaltet aus einem winzigen Pünktchen, in das die Naturgesetze reingelegt worden sind. Und ich möchte nochmal Stephen Hawking zitieren, der in seinem wohl berühmtesten Buch Eine kurze Geschichte der Zeit diesen markanten Satz schreibt. Stephen Hawking fragt: Was hat das Feuer in die Gleichungen gehaucht und ein Universum geschaffen, das ihnen folgen sollte? Es sind zwei Dinge, über die wir als Physiker staunen. Ein Universum geschaffen, das ihnen folgen sollte, ein Universum aus nichts. Denken Sie, merken schon, wenn es einen Anfang gab, plötzlich ist eine Frage wieder aktiv. Wer hat angefangen? Wenn es Naturgesetze gab, wer hat eigentlich die Naturgesetze gesetzt? Und Stephen Hawking fragt weiter: Was hat das Feuer in die Gleichung gehaucht? Die Gleichungen sind ja nicht nur niedergeschrieben, die Gleichungen entfalten ein ganzes Universum. Die Gleichungen werden vom kleinsten Elektron bis zur größten Galaxie ausgeführt und beachtet. Die Gleichungen niederschreiben, das kann jeder, das kann sogar Einstein. Aber den Gleichungen ein Universum anzuvertrauen, so dass das Universum die ausführt, das kann Einstein nicht. Wer ist der eine, der die Gleichungen im Universum implementiert? Ich denke, Sie merken, Stephen Hawking, er hat Tausende von Gottheiten abgeschafft. Er hat gesagt, wir brauchen keine Götter zur Erklärung der Naturgesetze. Götter, die wir uns selber ausdenken, die können wir auch selber wieder abschaffen. Aber nachdem alle Götter, die wir uns ausdachten, abgeschafft waren, bleiben wir staunend vor dem einen stehen, der das Universum schuf und damit zumindest mittelbar auch uns. Was hat es vorher in die Gleichung gehaucht und ein Universum geschaffen, das ihnen folgen sollte? Einstein formuliert es etwas kompakter. Er sagt, the more I study science, the more I believe in God. Je mehr ich Wissenschaft studiere, desto mehr glaube ich an Gott. Es ist ja nicht so, je mehr wir erkennen, desto kleiner wird Gott. Es ist umgekehrt. Wenn wir mit Gott den meinen, der alles schuf, dann wird natürlich unser Staunen umso größer, je mehr wir erkennen. Und was haben wir in den letzten Jahrzehnten nicht alles in der Wissenschaft und in der Kosmologie Neues erkannt? Die Frage, die manchmal gestellt wird, na ja, müssen wir denn Gott einführen? Könnte es nicht einfach der Zufall gewesen sein, der das alles, auch die Naturgesetze, aus nichts schuf? Die Frage können wir uns selber beantworten. Zufall kann vieles, aber Zufall kann eines nicht. Er kann nicht auf nichts wirken. Zufall braucht immer etwas, auf das er wirkt. Ich möchte mal ein einfaches Beispiel bringen. Sie machen Würfelspiel. Die Chance, eine 6 zu würfeln, ist 1 zu 6. Die Chance, zweimal hintereinander eine 6 zu würfeln, ist 1 zu 36. Die Chance, 10.000-mal hintereinander eine 6 zu würfeln, ist sehr klein, aber nicht null. Wir können es ausrechnen. Sie nehmen aus dem Würfelspiel den Würfel raus, es wird gar keine 6 mehr gewürfelt. Sie nehmen aus dem Würfelspiel auch noch den Würfelspieler raus. Es würfelt sich gar nichts mehr. Zufall kann nicht auf nichts wirken. Zufall braucht immer etwas, auf das er wirken kann. Eine Schaffung des Universums aus dem Nichts. Da ist der Zufall sicher nicht imstande. Was war's dann? Wir waren ja nicht schon immer da. Spannende Fragen nach dem Anfang. Das Universum im Atomkern, dieses winzig kleine Universum am Anfang. Und es geht spannend weiter. Im jungen Universum ging das Licht an. Und von diesem ersten Licht, manche würden es Schöpfungslicht nennen, von diesem ersten Licht im Universum ist heute noch was übrig. Kosmische Hintergrundstrahlung genannt. Eine ganz spannende Sache. Wir können heute noch die Spuren des Anfangs mit unseren Messgeräten mühelos einfangen. Und es ist gar nicht so wenig. In jedem Kubikzentimeter des Universums, also auch in jedem Kubikzentimeter des Raumes, in dem Sie gerade sitzen, sind noch 400 Lichtquanten erstes Licht, 400 Lichtquanten erstes Licht, Spuren des Anfangs in unserem Wohnzimmer. Der Anfang ist nicht verklungen vollständig, der ist noch mitten unter uns. Das Universum war nicht schon immer da, wie es jemand mal etwas humorvoll gefragt hat, Urknall, ja, ja, aber wer hat denn da geknallt? Die Frage steht plötzlich mitten im Raum. Ich denke, Sie merken, der Urknall erledigt nicht die Gottesfrage, der Urknall führt zur Gottesfrage. Es gibt ja manchmal dieses Missverständnis, dass man sagt, früher dachten die Leute, es war Gott, heute wissen wir, es war der Urknall. Da ist ein kleines Missverständnis dahinter. Der Urknall erklärt nicht den Anfang, der Urknall ist der Anfang. Und die Urknalltheorie, die erklärt auch nicht den Anfang, sondern ist ein Versuch, die Zeit danach zu erklären im Rahmen der Naturgesetze. Den Urknall selbst, den Anfang unseres Universums selbst, den können wir nicht erklären. Wer sind wir als Menschen, wer sind wir als Physiker, dass wir die Frage beantworten, wie schaffe ich Naturgesetze? Wie schaffe ich ein Universum aus dem Nichts? Wie führe ich Raum, Zeit, Masse und Energie einfach so aus dem Nichts ein? Ich denke, wir Menschen, wir sind die kleinen Staunenden, die die übergroßen Schatten des Einanderwand sehen. Der Physiknobelpreisträger Max Planck, ich denke, der Name sagt den meisten von Ihnen was, Einstein, Planck und Heisenberg, die drei großen Väter der modernen Physik. Max Planck hat den Anfang gemacht mit der Einführung der Quantentheorie und von ihm kommt dieses bekannte Zitat. Max Planck sagt, Wissenschaft und Glaube, es sind keine Gegensätze, sondern sie ergänzen, bedingen einander. Beides gehört für Max Planck zusammen, das Forschen aber auch der Blick auf den, der alles schuf. Für Max Planck ist es so ähnlich wie ein Bild und Maler. Kaum jemand würde einen Gegensatz zwischen Bild und Maler konstruieren. Natürlich wissen wir, Bild und Maler sind sehr deutlich zu unterscheiden. Sie sind nicht das Gleiche. Der Maler ist eine Person, eine Persönlichkeit. Das Bild ist ein Objekt. Aber es würde auch kaum jemand ein Spannungsfeld zwischen Bild und Maler konstruieren und die Welt einteilen in Maleristen. Die sind malergläubig, die glauben, dass es in Wirklichkeit Maler sind und dass es keine Bilder gibt. Und in Bilderisten, die glauben, Maler gibt es keine, natürlich nicht. Es sind in Wirklichkeit Bilder. Und dazwischen ist der Philosoph, der sagt, man muss jedem seinen Glauben lassen. Die einen glauben, es sind in Wirklichkeit Bilder. Die anderen glauben, es sind in Wirklichkeit Maler. Wir schmunzeln etwas, aber es ist so. Wissenschaft und Glaube, sie passen zusammen, es sind keine Gegensätze. Wenn ich Wissenschaft treibe, Forschung mache, dann befasse ich mich im Bild gesprochen mit den Bildern. Ich frage mich, wie lauten die Naturgesetze? Was kann ich mit denen anfangen? Und im Glauben geht der Blick darüber hinaus, Richtung Maler, Richtung der Frage, wer ist der, der die Naturgesetze schuf und was hat er sich dabei gedacht? Diese berühmte Einstein-Frage, der mal gesagt hat, ich möchte Gottes Gedanken wissen, der Rest sind Details. Einstein hat es auch bewegt. Was hat der sich gedacht, der die Veranstaltung Universum schuf? Die Welt der Naturphänomene und die Frage nach Gott, das ist schon eine spannende Frage. Dieses alte Glaubensbekenntnis, kaum jemand wird es heute mehr sprechen. Ich glaube nur an das, was ich sehe. Es gibt weit mehr, als was wir auf den ersten Blick sehen. Selbst im kleinen Stück Raum, das ich mit meinen Händen jetzt umschließe, ist jede Menge Musik drin. Wir hören die Musik nicht, aber wir wissen natürlich, würde ich in dieses Stück Raum einen Rundfunkempfänger bringen, auf Empfang gehen, ich würde sofort die Musik hören. Die Information über die Musik ist da, egal ob ich auf Empfang bin oder nicht. Sogar egal, ob ich an elektromagnetische Wellen glaube oder nicht. Ich denke manchmal, was würde passieren, wenn meine Ur-Ur-Urgroßeltern hier in diesen Raum gebeamt würden und würden mich sehen mit dem Handy in der Hand. Die würden sagen, der führt Selbstgespräche. Erst mühsam müsste man ihnen erklären, dass man mit dem Handy tatsächlich mit Leuten sprechen kann, die ganz woanders auf der Welt sind. Für mich ist es so ein kleines Bild geworden für die Standleitung nach ganz oben, wo man im ersten Moment sagt, ich höre nichts, ich sehe nichts. Und auf den zweiten Blick merken, wenn ich mich öffne, da öffnet sich auf einmal eine ganz neue Welt. Ein bekanntes Zitat, meist auf den Physik-Nobelpreisträger Werner Heisenberg zurückgeführt, drückt es auch nochmal aus. Der erste Trunk, sagt das Zitat, der erste Trunk aus dem Becher der Naturwissenschaft macht atheistisch. Ich habe es doch selbst verstanden, eine Arbeitshypothese Gott brauche ich in meinem Weltbild nicht mehr. Aber das Zitat geht weiter, aber auf dem Grund des Bechers wartet Gott. Wenn ich es zu Ende denke, stelle ich mir plötzlich die Frage, ja, woher kommt das alles, was wir hier sehen, was wir richtig erkannt haben? Jemand hat es mal treffend formuliert, die Naturgesetze sind eigentlich keine Vorschriften, wie sich die Natur zu verhalten hat, es sind vielmehr Nachschriften. Wir können der Natur gar nichts vorschreiben. Wir als Naturwissenschaftler schreiben nach in kleinen Buchstaben, was uns die Natur in großen Lettern vorschreibt. Wir sind die zur Kenntnisnehmer, nicht die Macher. Die Frage bleibt offen in der Physik. Woher kommt die Physik? Woher kommen die Naturgesetze? Und wer kümmert sich eigentlich darum, dass sie immer noch funktionieren? Eine andere Frage, die uns Physiker alle fasziniert und ich glaube in 5 Minuten auch die unter Ihnen, die keine Physiker sind, die Frage nach der Herkunft der Naturkonstanten. Das sind so 2 Handvoll Zahlenwerte vom Himmel gefallen im doppelten Sinn des Wortes. Wir haben diese Zahlenwerte nicht gemacht und wir wissen auch nicht, warum genau dieser Wert. Vakuum, Lichtgeschwindigkeit, Elementarladung, Planck'sches Wirkungsquantum und einige wenige mehr. Ich möchte nur mal ein Beispiel bringen. Jedes Elektron, das wir je beobachtet haben, hatte eine Ladung von 1,602 mal 10 hoch minus 19 Ampere-Sekunden. Jedes Elektron weiß, unter Anführungszeichen, dass man als Elektron eine Ladung von 1,602 mal 10 minus 19 Ampere-Sekunden tragen muss. Wer hat es denn eigentlich gesagt? Wir nicht. Die ersten schmunzeln schon. Das ist typisch Physiker. Die steigern sich da ein Zeug rein, wo ein normaler Mensch überhaupt nicht drüber nachdenken würde. Mal ganz im Ernst. Wenn diese Naturkonstanten, diese paar Zahlen ein kleines bisschen anders, wäre nur ein kleines bisschen, das würde doch keinen Menschen interessieren. Und Sie haben recht. Wenn diese Zahlen ein kleines bisschen anders wären, das würde keinen Menschen interessieren, weil es keine Menschen gäbe. Wir stellen im Nachhinein etwas beunruhigt fest, dass unser Leben, dass jegliches biologische Leben am seidenen Faden hängt, diese paar Zahlen werde, und wären die auch nur ein bisschen anders, wären wir alle nicht da. Es ist sogar noch dramatischer, wenn am Anfang alles richtig geschaffen ist, Raum, Zeit, Masse, Energie, Naturgesetze und die Naturkonstanten ganz genau auf die richtigen Werte eingestellt sind und wir sind da. Und dann kommt ein kleines Erdbeben, diese Zahlen wackeln für eine Tausendstelsekunde. Nach der Tausendstelsekunde wäre wieder alles in Ordnung. Fast alles in Ordnung. Wir wären weg. Wenn da nur für eine Tausendstelsekunde etwas wackelt, dann ist unser Leben, dann ist jegliches biologische Leben ausgelöscht und da hilft auch kein Notarzt mehr. Ich meine, es gäbe auch kein Notarzt mehr. Aber wenn es ihn auf wundersame Weise gäbe, es wäre nichts mehr wiederzubeleben. Wir wären ausgelöscht, die DNA unserer Erbinformation wäre gelöscht, Zelle für Zelle, und das Wunder des Lebens wäre vorbei. Jetzt fragen Sie natürlich alle, fast jeder von Ihnen wahrscheinlich die gleiche Frage. Wie genau müssen diese paar Parameter, diese Naturkonstanten denn eingestellt, hingetunt sein, dass es überhaupt eine Möglichkeit gibt, dass es uns gibt? Also ich rede nicht von der Biologie. Ich rede nur davon, wie die Physik sein muss, dass es überhaupt Biologie geben kann. Der Physiker Paul Davies, er ist berühmt geworden mit einer einfachen Rechnung, einem anschaulichen Vergleich, wie genau müssen die Naturkonstanten eingestellt sein. Und er rechnet uns vor, so präzise müssen sie eingestellt sein wie ein Scharfschütze, der ein Zentimeter großes Ziel treffen soll, also ungefähr ein Centstück. Und Sie fragen natürlich, ja Moment, aus welcher Entfernung denn? Je größer die Entfernung, desto größer muss natürlich die Zielgenauigkeit sein. Wenn der Scharfschütze 100 Meter oder 1 Kilometer entfernt ist, kein Problem, er würde sein Stück treffen. Wenn der Scharfschütze 10 Kilometer oder 100 Kilometer entfernt ist, wird schon spannender. Wir machen mal das Experiment, Scharfschütze ist in Hamburg, das Sendstück wird auf die Zugspitze gesetzt. Jetzt wird spannend. Der Scharfschütze drückt mit ruhiger Hand ab, das Geschoss überquert die norddeutsche Tiefebene, so manches Mittelgebirge, das Voralpenland, und wir sind erstaunt. Er trifft von Hamburg aus auf der Zugspitze unser Sendstück. Der neben mir sagt, haben Sie schon mal überlegt, wie klein Deutschland ist? Okay, ich gehe noch ein Stück weiter weg. Ich gehe gleich auf den Mond. 384.000 Kilometer. Wir probieren es wieder. Der Scharfschütze auf der Erde möge ein Centstück auf dem Mond treffen. Über 384.000 Kilometer Entfernung. Er trifft immer noch. Ich gehe jetzt nochmal ganz weit weg. Von der Erde aus auf die Sonne. Bisschen warm hier, aber es tut man nicht alles für die Forschung. Ich stelle mich mal mit meinem Centstück auf die Sonne. Jetzt ist die Entfernung gigantisch. Über 8,3 mal 60 mal 300.000 Kilometer wird nichts anderes getroffen, sondern ganz genau das Sendstück auf der Sonne. Der neben mir sagt zum ersten Mal, ich glaube, der hat gezielt. Es sind so wahnsinnige Genauigkeiten, dass man sagt, irgendwas ist nicht mehr normal. In was für ein Universum sind wir eigentlich geraten? Das ist ja nicht ein mathematisches Spielchen aus der Rätselecke, sondern es ist so, wie wirklich, tatsächlich und im Ernst unser Universum hingetunt ist, damit es uns geben kann. Schon unglaublich, aber es reicht noch nicht. Wie? Es müsste noch wesentlich präziser sein, sagt er. Und dann kommt diese Zahl, über die wir alle fassungslos sind. So präzise müssen die Naturkonstanten eingestellt sein, wie die Präzision eines Scharfschützen, der ein Zentimeter großes Ziel treffen soll am anderen Ende unseres Universums, will heißen, jetzt ist die Entfernung nicht Erde-Mond. Die Entfernung macht das Licht in 1,3 Sekunden. Nicht Erde-Sonne, das Licht braucht für die Strecke 8,3 Minuten. Sondern einmal quer durchs Universum bis zu den ganz entfernten Bereichen, das Licht läuft weit mehr als 10.000 Millionen Jahre, doppelt so lange wie die Sonne noch zu brennen hat, weit mehr als 10.000 Millionen Jahre lang liegt das Licht. Jede Sekunde die Zielgerade um weitere 300.000 Kilometer verlängert. Sekunde für Sekunde kommen 300.000 Kilometer dazu, weit mehr als 10.000 Millionen Jahre. Und am Ende des Universums stehe ich natürlich nur noch virtuell mit einem Centstück in der Hand. Und das wurde getroffen. Wir sind alle fassungslos. Was ist da los? Die hypergenaue Feinabstimmung. Warum? Manche sagen, ja, das ist das anthropische Prinzip. Wäre es anders, wären wir nicht da. Ja, das haben wir alle verstanden. Natürlich, wäre es anders, wären wir alle nicht da. Aber die Frage ist ja, warum ist es so, dass wir da sein können? Sir Fred Hoyle, der berühmte britische Astronom und Mathematiker, der den Begriff des Urknalls geprägt hat, er sagt, nothing has shaken my atheism as much as this discovery. Nichts hat meinen Atheismus so erschüttert wie diese Entdeckung. Das Längstensystem, das längsten große Plan dahinter. Wir haben es nur nicht gemerkt, wir haben überhaupt nicht damit gerechnet. Dieses hypergenau abgestimmte Universum und ein unglaublicher Verdacht, der ganz viele beschleicht, die überhaupt nicht in die Richtung gedacht haben. Dieser Verdacht, ist unser Universum etwa im Ernst von jemandem bis ins kleinste Detail so inszeniert und konstruiert worden, nur mit einem Zweck, nur damit wir leben können, ein ganzes Universum extra für uns. Nicht zu fassen. Wir sind es ja eher gewohnt, klein zu werden als groß. Lange ist es her, dass der Mensch noch die Krone der Schöpfung, der Mittelpunkt des Universums war. Und sogar die Sonne hat sich damals noch um uns gedreht. Schwer war der Abschied vom geozentrischen Weltbild, aber es sollte nicht der letzte sein. Auch die Sonne, die große, so groß übrigens, dass 1 Million Erdkügelchen reinpassen würden. 1 Million Erdkügelchen würden ins Volumen der Sonne passen. Aber auch die Sonne, die große, wirkt ziemlich klein, wenn wir es in die Milchstraße setzen. In unsere Milchstraße, in der weit mehr als 100.000 Millionen Sterne leuchten. Und am Ende muss man noch entdecken, die Milchstraße ist eine von weit mehr als 100.000 Millionen Galaxien im Universum. Eine letzte Verlassenheit, eine letzte Verlorenheit einer winzigen Menschheit in den riesigen Weiten unseres Universums. Diese letzte Einsamkeit. Wir rufen und keiner hört. Wir fragen und keiner merkt's. Wir vergehen und keiner schaut und ruft uns nach. Jacques Monod, der Medizin-Nobelpreisträger, hat es so prägnant in seinem berühmten Buch Zufall und Notwendigkeit zum Ausdruck gebracht. Er schreibt, dann muss der Mensch seine totale Verlassenheit, seine radikale Fremdheit erkennen. Und er fügt hinzu, der Mensch weiß nun, dass er seinen Platz wie ein einsamer Wanderer am Rande des Universums hat, das für seine Musik taub ist und gleichgültig gegen seine Hoffnungen, Leiden oder Verbrechen. Das Universum ist eiskalt. Dem Universum ist es sowas von egal. Ich glaube, wir können alle zutiefst diese letzte Verlassenheit einer winzigen Menschheit in Riesenweiten des Universums nachvollziehen. Und jetzt auf einmal das, wie ein Paukenschlag kommt's rein. Ein ganzes Universum so verrückt hingetunt, als ob es für uns gebaut ist. Ein Gedanke, der uns immer loslässt. Wenn das so wirklich ist, ein ganzes Universum extra für uns, dann drängt sich ein ganz anderer Gedanke auf. Dem Universum sind wir zwar egal, aber nicht dem, der es gemacht hat. Dann wäre es auf einmal egal, dass wir dem Universum egal sind, wenn wir dem nicht egal sind, der das Universum gemacht hat und mittelbar uns. Dann wird es auf einmal bedeuten, dass dieser Satz, so oft zitiert, ich kann nie tiefer fallen als in Gottes Hand, dass das keine fromme Vertröstung wäre, sondern echter Trost, ein letzter Halt, ein Gott, der unser kleines Leben wollte und sieht und ganzes Universum für uns schuf. Ich möchte nochmal Sir Fred Hoyle zitieren. Er sagt, das Universum ist offensichtlich eine abgekartete Sache. Es gibt zu viele, sagt er, was wie durch Zufall entstanden aussieht, es aber nicht ist. Noch deutlicher wird Stephen Hawking, der Mann, der so atheistisch begann und den die Frage nach Gott sein ganzes Leben lang bewegt hat bis zum Schluss. Er schreibt in seinem berühmten Buch Eine kurze Geschichte der Zeit zu dieser Feinabstimmung der kosmischen Parameter und Naturkonstanten, warum das Universum gerade auf diese Weise angefangen haben sollte, wäre sehr schwer zu erklären, ohne das Eingreifen eines Gottes anzunehmen, der beabsichtigt hätte, Wesen wie uns zu erschaffen, schreibt Stephen Hawking, der Atheist, in seinem berühmtesten Buch. Und mit diesem Satz, sehr schwer zu erklären, möchte ich auch den ersten Teil schließen. Vielen Dank.
1: Einen ganz herzlichen Dank, Professor Thomas Schimmel. Wir haben einen waschechten Physiker zu Gast im Kurs Null bei Radio Horeb und er stellt die Frage nach Gott. Faszination Universum, dieses Faszinosum durften wir eben schon ein bisschen kennenlernen. Und Professor Schimmel ist noch weiterhin ein wenig bei uns zu Gast, um mit uns in diese Faszination einzutauchen. Bleiben Sie dran, nach einer kurzen Musikpause geht es weiter hier im Kurs Null bei Radio Horeb mit Professor Thomas Schimmel. Mein Name ist Astrid Mooskopf.

0: 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Unser Thema heute: Faszination Universum. Ein Physiker stellt die Frage nach Gott. Und dieser Physiker ist Professor Thomas Schimmel. Er ist Physiker, wie gesagt, und er ist Christ. Die Frage nach Gott ist immer schon eine faszinierende gewesen. Am Rand der Naturwissenschaft taucht immer die Frage nach dem Woher auf und nach dem Grund für all das. Die meisten Naturwissenschaftler, so ist man geneigt zu sagen, sagen Zufall. Thomas Schimmel sagt, nein, der Zufall hat hier eigentlich nichts zu suchen. Mit ihm gehen wir auf Entdeckungsreise nach den Spuren Gottes in der Natur, in der Naturwissenschaft. Und damit geht es hier im zweiten Teil weiter. Professor Thomas Schimmel stellt die Frage nach Gott im Faszinosum Universum.
1: Ja, herzlich willkommen zum zweiten Teil. Wir haben ja schon diese faszinierende Tatsache gesehen, eines Universums, dessen einen Anfang hat und wer hat angefangen. Eines Universums, das Gesetzen folgt und wer war der Gesetzgeber. Und eines Universums, das so fein abgestimmt ist, dass selbst Stephen Hawking sagt, es macht für ihn nur Sinn unter der Annahme eines Gottes, der Geschöpfe für uns schaffen wollte. Es ist faszinierend, was wir sehen, wenn wir ins Universum rausschauen, wie klein wir sind. Allein unsere Nachbargalaxie, der Andromeda-Nebel, die ist auch schon 2,5 Millionen Lichtjahre entfernt. 2,5 Millionen Jahre braucht das Licht von dort zu uns, jede Sekunde 300.000 Kilometer. Ich denke, Sie merken, hier schließt sich ein ganz großer Bogen. Wie groß wird der sein, der das Universum schuf? Wenn das die Spuren sind, die Schatten des einen an der Wand, die Spuren dessen, der, wie Stephen Hawking es schreibt, das Feuer in die Gleichungen gehaucht hat, wie groß wird der dann sein? Und wie sollen wir ihn jemals finden? Das ist mehr als eine Nummer zu groß für uns. Das ist einfach zu hoch für uns. Wie sollen wir Gott finden? Letzte Grenzen unserer Möglichkeiten mit unseren kleinen menschlichen Werkzeugen können wir manches vom Universum verstehen. Manches wird uns wahrscheinlich für immer verborgen bleiben. Aber den zu finden, es wäre vermessen, Gott vermessen zu wollen. Es gibt Leute, die dann sagen, Religion sei der Weg des Menschen zu Gott. Aber wir können uns natürlich fragen, bringt es was, wenn wir uns Götter ausdenken, wenn wir Modelle von Gott uns machen, Theologien und Philosophien entwickeln? Die Frage ist ja nicht, wie stellen wir uns Gott vor, sondern wie ist der wirklich, der alles geschaffen hat? Am Ende sind wir dann doch einsam im Universum auf unserer Suche nach Gott. Wir kommen nie in Gottes Welt. An dieser Stelle können wir jetzt ausschalten, heimgehen. Wir sind an dieser Stelle die fernen Galaxien zum Bild geworden. Da war es ja auch so, dass die Leute gesagt haben, Leute, ihr werdet nie dorthin kommen, die sind viel zu weit weg. Jetzt mussten wir gar nicht an die fernen Enden des Universums, sondern das Licht von dort, von den fernen Galaxien, streift unseren kleinen Planeten. Wir bleiben hier und das Licht kommt zu uns. Für mich ist es so ein Bild geworden für Gott. Wir werden nie in Gottes Welt kommen mit unseren Werkzeugen. Aber what if? Was wäre, wenn im übertragenen Sinn Licht des fernen Gottes unseren kleinen Planeten streifen würde? Und doch erinnern wir uns, Moment mal, die Botschaft haben wir doch schon mal gehört, die Botschaft der Bibel. Nicht wir müssen Gott finden und in Gottes Welt kommen, sondern Gott findet uns und kommt in unsere Welt. Gott wird in Jesus Christus Mensch, kommt auf unser Level, auf Augenhöhe zu uns, reicht uns die Hand, erzählt von Gottes Liebe zu uns, baut die Brücke, bietet uns Vergebung.

0: Vergebung an. Dieses große Geschenk, wir können Gott begegnen, nicht indem wir halb Gott werden, sondern indem Gott ganz Mensch wird, ganz auf unsere Ebene kommt. Mancher fragt vielleicht, die Botschaft hört ich wohl, allein mir fehlt der Glaube, so wie es Goethes Faust so schön formuliert. Kann ich wirklich im Ernst glauben, dass der, der ein Universum schuf, uns kleine Leute überhaupt bemerkt hat? Aber auf der anderen Seite erinnern wir uns, das ganze Universum so verrückt hingetunt, dass selbst Leute, die von einer atheistischen Richtung kommen, wie Stephen Hawking, plötzlich sagen, Moment mal, was ist da eigentlich los? Das geht nicht mehr mit normalen Dingen zu. Da ist ein Universum hingetunt, als ob es extra für uns gebaut ist. Und ich denke, Sie merken, beides passt total zusammen. Ein Gott, der ein Universum schuf, damit es uns kleine Leute geben kann, und ein Gott, der uns kleine Leute sieht. Wenn er das Universum geschaffen hätte, um uns zu schaffen, es wäre ja fast verwunderlich, wenn er plötzlich kein Interesse mehr an uns hätte. Das, was Gott in Jesus Christus getan hat, ich denke, das passt total in dieses Bild. Ich möchte mal Albert Einstein zitieren. Albert Einstein, er hat ja meistens eher die ehrfurchtsvoll distanzierte Art, über Gott zu reden. In dem wohl persönlichsten Interview mit der Saturday Evening Post, das heute noch im Internet zu finden ist, da sagt Albert Einstein, ich bin Jude, aber das strahlende Bild des Nazareners, also von Jesus Christus, hat einen überwältigenden Eindruck auf mich gemacht. Und er fügt hinzu, niemand kann das Evangelium, also diese Lebensgeschichten von Jesus Christus, lesen, ohne, sagt Einstein, ohne die persönliche Gegenwart von Jesus zu spüren. Nicht wir finden Gott, sondern Gott findet uns. Gott lässt sich finden, sonst hätten wir keine Chance. Der Apollo-Astronaut James Irwin, einer von den 12 Leuten, die wirklich auf dem Mond waren, er sagt, God walking on the earth is more important than man walking on the moon. Dass Gott seinen Fuß auf die Erde setzt, ist wichtiger, als dass der Mensch den Mond betrat. Und ich denke, wir merken alle, was er meint. Dass Menschen auf dem Mond waren, ist genauso interessant wie irrelevant. Wenn das andere stimmt, dass der, der unser Universum schuf, in Jesus Christus Mensch wurde und seinen Fuß auf die Erde setzte, dann merkt man, dann macht es den riesen Unterschied zwischen dem bedrückenden Bild von Jacques Monod, einer letzten Verlorenheit, einer letzten Verlassenheit, einer winzigen Menschheit in den Riesenweiden des Universums, und kaum, dass unsere 100 Jahre um sind, wartet ein geräumiger Papierkorb auf uns und wir alle stürzen ins Bodenlose. Und diesem ganz anderen Bild, dem Universum sind wir egal, aber nicht dem, der es schuf. Nicht eine letzte Verlorenheit in den Weiden des Universums, sondern eine letzte Geborgenheit in Gottes Hand. Mir bedeutet dieser Satz von Jesus Christus sehr viel, wo er sagt, bittet, so wird euch gegeben, sucht, so werdet ihr finden, klopft an, so wird euch aufgetan. Und er sagt es gleich nochmal, weil es ihm so wichtig ist. Denn wer da Gott bittet, der empfängt tatsächlich. Wer bei Jesus Christus sucht, der wird fündig werden. Und wer bei ihm anklopft, dem wird tatsächlich aufgetan. Ich denke, es ist ähnlich wie bei den Naturgesetzen. Die kann ich nicht beweisen, aber ich kann mich darauf einlassen, dann merke ich, dass sie stimmen. Auch diese Aussagen in der Bibel, ich kann sie nicht beweisen. Ich kann lange diskutieren, aber in dem Moment, wo ich mich darauf einlasse, merke ich, dass es stimmt. Das Physik und Buch und die Bibel haben eins gemeinsam. Es sind experimentelle Bücher. Sie sind ausprobiert und bewährt und ich darf mich darauf einlassen. Damit haben wir heute einen weiten Bogen geschlagen vom Anfang des Universums und wer hat angefangen von der Faszination der Naturgesetze und woher sie kommen, von dieser Feinabstimmung und der Absicht und von dieser letzten Grenze. Nein, es sind nicht wir, die wir uns aufschwingen, in Gottes Welt zu kommen. Es ist Gott, der sich aufmacht, in Jesus, in unsere kleine Welt zu kommen und uns zu begegnen. Ich glaube, wir alle merken, was Max Planck meint, wenn er sagt, Wissenschaft und Glaube, es sind keine Gegensätze, sondern sie ergänzen und bedingen einander. Beides passt und gehört zusammen. Das Forschen und Staunen und diese ganz persönliche Seite des Vertrauens und Betens und Glaubens. Mit diesem Zitat von Max Planck möchte ich auch schließen. Und ich danke Ihnen ganz herzlich für Ihre Aufmerksamkeit und für die weite Reise, die Sie heute mit mir gemacht haben. Vielen Dank.
1: Und ein abermaliger Dank auch Ihnen, Professor Schimmel. Unsere Reise ist auch noch nicht ganz vorbei. Gleich nach einer weiteren kurzen Pause haben Sie, liebe Hörerinnen und Hörer, die Möglichkeit anzurufen und Ihre Frage an Professor Thomas Schimmel selbst zu stellen. Haben Sie eine Frage zum Thema Physik und den Zusammenhang, der sich da vielleicht auch für Sie ergibt, zum Glauben? Ein guter Gesprächspartner ist da Professor Schimmel. Bleiben Sie also gerne dran und stellen Sie Ihre Frage oder lauschen Sie auf die spannenden Gespräche, die jetzt hier gleich im Kurs Null bei Radio Horeb entstehen. Wir unterhalten uns über die Faszination Universum. Ein Physiker stellt die Frage nach Gott. Und die Nummer, unter der Sie anrufen können, ist die 089 517 008 008. 089 517 008 008.

0: Sie hören den Kurs Null bei Radio Horeb heute mit dem Thema Faszination Universum. Ein Physiker stellt die Frage nach Gott. Zu Gast ist Professor Thomas Schimmel und der steht Ihnen jetzt Rede und Antwort, wenn Sie eine Frage zum Thema Physik haben. Mit ihm haben wir ja eine lange Reise durch die Weiten des Universums in die ganz, ganz großen Entfernungen und auch in das ganz, ganz Kleine des Anfangs des Universums gemacht. Ganz weit weg, ganz nah dran und eben die Frage nach Gott mit ihm gestellt. Er ist uns hier jetzt weiterhin verbunden aus Karlsruhe und Sie haben die Gelegenheit anzurufen unter der 089 517 008 008. Mein Name ist Astrid Mooskopf. Unsere erste Anruferin erreicht uns aus Nordrhein-Westfalen, aus der Nähe von Aachen, aus Herzogenrath. Es ist Frau Helene Rademacher. Frau Rademacher, herzlich willkommen Ihnen.
1: Auch ein herzliches Willkommen an Sie und an Professor Schimmel. Und ich danke sehr für seinen Vortrag, den ich leider nicht ganz verfolgen konnte. Und ich muss sagen, mein Studium berührte nur sehr wenig die Physik und die Chemie, schon ein bisschen mehr. Aber ich möchte gerne auch mal vielleicht, wenn er uns eine einfache Antwort geben kann, ihn fragen, was ist, wenn man natürlich da nicht so bewandert ist und man wird immer wieder von anderen Menschen angesprochen und es wird versucht, das Gottesbild auseinanderzurupfen und immer zu sagen, das ist doch die Erklärung, es gibt nichts Göttliches. Es wird alles immer nur sozusagen von der anderen Seite naturwissenschaftlich analysiert und sagt, das ist alles Einbildung. Und wenn ich jetzt so als, wie gesagt, in der Richtung nicht sehr fitter Mensch, denen mal was sagen möchte. Ich kann eigentlich dann immer nur sagen, in meiner tiefen Überzeugung glaube ich, dass dieses alles ist kein Zufall, das gibt es nicht, dass das alles sich nur alleine so entwickelt hat. Aber vielleicht könnte er mir einen kleinen Tipp geben, wie man vielleicht der anderen Seite auch mal ein bisschen die Luft aus dem Ballon nehmen könnte.
2: Ja, sehr gern. Ich denke, Sie haben völlig recht. Wenn man einfach das sieht und sagt, kann das alles Zufall sein, dann ist man schon erstaunt und stellt vielleicht die Frage nicht, kann ich denn glauben, dass es Gott gibt, sondern die umgekehrte Frage, kann ich glauben, dass es Gott nicht gibt? Und die Frage nach Gott, man kann alles durch Naturwissenschaft natürlich erklären, aber durch die Naturgesetze, aber die Frage ist ja am Ende, wer hat die Naturgesetze gemacht? Man hat alle möglichen Überlegungen, wie sich was im Lauf des Universums entwickelt haben könnte. Manche auf der Biologie-Seite überlegen, was mit dem Lebenden gewesen sein könnte im Rahmen der Naturgesetze. Aber die Frage bleibt, wer hat denn die Naturgesetze gemacht? Wer hat das Universum gemacht? Wir glauben ja nicht an einen Gott, der diese Facette gemacht oder jene Facette geschaffen hat. Wir glauben an den Gott, der Himmel und Erde gemacht hat, der alles gemacht hat. Wie ich es gerne sage, den Gott, der das Physikbuch schrieb. Und den Startschuss gab, wir sehen ja heute, wenn jemand sagt, Gott ist nicht da, ja, unser Universum ist schon da, das sehen wir. Und das Universum hat einen Anfang, das sehen wir auch. Und ich denke, das sind schon Sachen, wo manchmal so schnell, wie soll ich an Gott glauben, Dinge nicht ganz zu Ende gedacht sind. Wenn ich es zu Ende denke und wie ich es meine Titelseite einer Zeitschrift gelesen habe, Gott findet in unseren Gehirnen statt, na, das ist ein anderer Gott. Wir glauben nicht an den Gott, der in unseren Gehirnen stattfindet, sondern wir glauben an den Gott, der das Universum schuf, längst bevor es unsere Gehirne gab. Vielleicht ist das so ein ganz kleiner Ansatz in die Richtung, wo man denken kann.
1: Ja, vielen herzlichen Dank. Und das geht auch so, wenn ich das viel einfacher formulieren würde, auch in die Richtung, die ich jetzt gerne weiter einschlagen möchte, die ich auch mir vielleicht schon selber ein bisschen überlegt habe, aber Sie haben es nochmal sehr schön auf den Punkt gebracht. Vielen herzlichen Dank und einen Gruß an alle, die gerne zuhören. Ich auch.
0: Danke, Frau Rademacher. Super interessante Frage. Ja, einfach mal zurückfragen. Und wer hat die Naturgesetze gemacht? Und wer hat das alles ins Leben gerufen, dass es überhaupt diese ganze Schlüssigkeit des Universums gibt? Danke, super interessant, denn vor dieser Frage stehen wir öfter mal, wenn uns naturwissenschaftlich Kundige mit der Frage nach Gott konfrontieren. Eine weitere Anruferin hat uns erreicht, und zwar aus Bayreuth. Es ist Frau Eva Küfner-Büthner. Frau Küfner-Büthner, aufgrund der gegebenen Kürze der Zeit, vielleicht Ihre Frage gleich zu Beginn jetzt hier. Was möchten Sie Professor Schimmel fragen?
1: Also erst einmal herzlichen Dank. Ich habe auch erst leider etwas später noch eingeschaltet. Wir haben ja in Bayreuth habilitiert, gell? Sich habilitiert, habe ich gelesen.
2: So ist es. Grüße nach Bayreuth.
1: Ja, vielen Dank. Grüße zurück. Ja, wie groß, also mich fasziniert das immer wieder, wenn ich das irgendwie so höre. Und was mich auch dann wieder beruhigt, ist diese Antwort von Psalm 8. Ich bringe es jetzt nicht zusammen, aber das ist halt einfach, das haben wir auch schon wenig gesungen einmal durch einen Komponisten in Bayreuth. Ja, wie groß ist denn eigentlich die Milchstraße? Ist mir irgendwie entfallen. Ich habe solche Grünen in dem Kopf.
2: 100.000 Lichtjahre ist der Durchmesser ungefähr. Sie müssen sich vorstellen, 100.000 Jahre lang läuft das Licht 300.000 Kilometer. Also Erde-Mond läuft das Licht in 1,3 Sekunden, Erde-Sonne 8,3 Minuten, einmal durch die Milchstraße, kurz mal 100.000 Jahre. Es sind gigantische Weiten und dann überlegt man, unsere Milchstraße ist ein winziges Pünktchen im Universum.
1: Genau. Danke für die noch einmal die Antwort, dass man einfach ein bisschen so die Größen einhalten. Aber das Universum ist ja auch noch nicht total erforscht. Ne? Das ist unerforschlich.
2: Nee, aber wir können bis in die ganz fernen Bereiche, nicht in die allerfernsten, aber schon fast bis in die Anfänge des Universums zurückschauen. Und die weitesten Entfernungen, das sind weit mehr als 10.000 Millionen Lichtjahre. Das heißt, das Licht läuft weit mehr als 10.000 Millionen Jahre, jede Sekunde 300.000 Kilometer. Also wir können sehr weit rausschauen mit den neuen Teleskopen, das Hubble und jetzt das James Webb Teleskop. Es ist faszinierend, was man da sieht.
0: Auf jeden Fall. Danke, Frau Küfner-Büttnacht, für diese Nachfragen, die uns nochmal die Dimensionen vor Augen stellen, in die wir heute eingetaucht sind. Und jetzt noch zu einer letzten Frage, die uns von einem Anrufer, einer Anruferin aus Darmstadt, wenn ich das hier richtig deute, erreicht. Grüß Gott, hallo, mit wem sind wir verbunden?
3: Genau, Maria Baumann aus Darmstadt.
0: Hallo, Frau Baumann.
3: Ja, mich interessiert, ob Sie das mal in Zusammenhang mit dem Johannesprolog gebracht haben, weil da gibt es ja diese eine Aussage, und das Licht kam in die Welt und die Finsternis hat es nicht erfasst und so weiter. Und es geht mir um diese Qualität des Lichtes. Können Sie da ein bisschen was sagen dazu, die, über diese Wandlungskraft und ja über das Licht überhaupt, weil das ist es eigentlich, worum es geht.
2: Ja, unbedingt. Also ich denke, das ist ein ganz zentraler Punkt. Es geht dann um das Licht, aber es geht auch um das Wort. Am Anfang das war das Wort und das Wort war bei Gott und Gott war das Wort. Das ist ja was, was über Jahrhunderte von vielen milde belächelt wurde. Ich kann doch nicht einfach ein Wort sprechen und dann wird alles. Heute ist uns klar, das war so. Wenn Stephen Hawking sagt, ich bin überzeugt, das Universum ist aus nichts geworden, aber ganz nach den Naturgesetzen. Und er fragt, wer hat eigentlich jetzt vorher in die Gleichung gelegt? Am Anfang war das Wort und es war der, der ein Wort sprechen musste. Und es wurde, das wird uns Physikern auch immer mehr klar, die das Wort in den Physikbüchern zu setzen und ein ganzes Universum entsteht. Ich als Christ möchte persönlich noch sagen, es gibt natürlich noch ein zweites Buch, das Sie ja angesprochen haben. Das Buch Gottes an die Natur ist das Physikbuch. Das Buch Gottes an die Menschen ist die Bibel. Auch da ist es so, dass Gottes Wort, ich bin fest überzeugt persönlich, genauso verlässlich ist wie die Naturgesetze. In der Natur werden bis zum letzten Elektron die Naturgesetze ausgeführt, auch das Licht, das Sie ansprechen. Da wird ein Wort gesprochen und auf einmal geht das Licht an. Die Maxwell-Gleichungen sind im Hintergrund, nein, da gehe ich nicht tiefer drauf ein, aber es sind physikalische Gesetze, die Licht ermöglichen. Die müssen ja irgendwie gesprochen worden sein. Und ich persönlich bin überzeugt, in genau derselben Verlässlichkeit. Und das Wort wurde Fleisch, wurde Mensch und kam in Jesus Christus zu uns. Dieses ganz Persönliche, der Gott, der erstmal so weit weg ist, so unfassbar weit weg ist, spricht ein Wort, wird Mensch, kommt zu uns auf Augenhöhe und lädt uns ein. Und ich denke, da schließt sich auch wieder diese ganz große Brücke von dem riesengroßen Gott und dieser ganz persönlichen Zuwendung in Jesus Christus und sein Wort zu uns.
0: Und damit müssen wir nun leider auch diese Sendung hier beschließen. Wir sind schon wirklich über der Zeit, aber Professor Schimmel, so leid es mir tut, wir können Ihren Ausführungen leider nicht weiter lauschen. Dass die Frage nach dem Licht, sie wurde auch in dem Vortrag kurz angesprochen, nämlich die Spuren dieses ersten Lichtes, das es immer noch messbar im Raum gibt. Vielleicht können Sie da auch noch mal reinhören. 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Ich muss mich an dieser Stelle von Ihnen verabschieden, zusammen mit unserem Gast, Professor Thomas Schimmel. Mein Name ist Astrid Moskopf. Schön, dass Sie mit dabei gewesen sind. Alles Gute und Gottes Segen. Das war der Kurs Null bei Radio Horeb. 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
1: Liebe Hörerfamilie, im Evangelium des 12. Sonntags im Lesejahr A, den wir übermorgen feiern, sagt Jesus zu seinen Aposteln dreimal: Fürchtet euch nicht. Wenn jemand sagt, fürchte dich nicht, dann ist das zuerst einmal eine tröstliche Zusage. Ich bin ja da, in deiner Nähe, hab Mut. In unserem Abschnitt aus dem Matthäusevangelium liegt in diesem Wort Jesu aber auch eine nicht unerhebliche Herausforderung. Die Apostel, denen Jesus das sagt, sind ja diejenigen, die er als Erste aussendet, sein Wort zu verkünden und in seiner Vollmacht gegen die bösgeistigen Kräfte in der Welt anzutreten. Die Apostel haben Anteil an der Sendung Jesu. Und das bedeutet nicht nur an den hellen und triumphalen Momenten, sondern eben auch am Unmut und an der Ablehnung, die ihren Meister treffen, an Angriffen, an Anfechtungen. Wer für Jesus geht, der wird eben nicht nur bejubelt, sondern er bekommt es auch mit den Kräften zu tun, die dem Heilswerk Gottes in dieser Welt und Zeit entgegenstehen. Wer sich diese Dinge vergegenwärtigt, der wird nicht einfach mit einem überschwänglichen Hurra-Patriotismus loslaufen, sondern dem wird auch die Ernsthaftigkeit dessen bewusst werden, was er tun soll. Dazu gehört schon eine besondere Einstellung und nicht zuletzt der Glaube an Kraft und Gegenwart Jesu bei diesem Werk. Besonders bedeutsam scheint